0: Aus Birmingham, Jens-Jörg Rieck.
1: Das hat es seit 44 Jahren nicht gegeben. Der Europameister über 200 Meter kommt aus Deutschland. In 19,95 Sekunden sprintete ohne Ansatz zu Gold. Allerdings steht der Titel genau wie seine Bronzemedaille über 100 Meter unter Vorbehalt. Dem Hamburger droht wegen eines vermeintlich verweigerten Dopingtests eine Sperre. Auch Emil Adjekum beendete mit Silber über 400 Meter Hürden eine lange Durchstrecke. Er ist der erste Deutsche seit 40 Jahren mit einer EM-Medaille auf dieser Distanz. Silber gewann auch Diskuswerferin Shani Kraft.
0: Und in der zweiten Fußball-Bundesliga hat Holstein Kiel gegen St. Pauli 2:2 gespielt. Bochum gewann in Braunschweig mit 1:0. Das waren die Nachrichten. Das Wetter in Deutschland. Tagsüber viel Sonne, im Westen sind später einzelne kräftige Schauer und Gewitter möglich. 33 bis 36 Grad, im Norden etwas kühler. Am Sonntag Sonne und Wolken, vor allem im Süden auch Schauer und Gewitter. 21 bis 32 Grad und am Montag mehr Wolken, vor allem im Osten Schauer. Es ist 2:03 Uhr.
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3: Zunächst eine Gefahreninformation für Nordrhein-Westfalen und Rheinland-Pfalz. Der Waldbrand in der Nordeifel sorgt für starken Rauch weit über Hürtgenwald und Düren hinaus. In den betroffenen Gebieten sollten geschlossene Räume nicht verlassen und Klima- und Lüftungsanlagen abgeschaltet werden, soweit möglich. Die A2 Hannover Richtung Dortmund ist zwischen Beckum und Hamm-Üntrop nach einem LKW-Unfall gesperrt. Die A5 Karlsruhe Richtung Frankfurt ist zwischen Bruchsal und Kronau nach einem Unfall gesperrt. Die A10 Dreieck Spreeau Richtung Dreieck Barnim ist zwischen Berlin-Hellersdorf und Marzahn nach einem Unfall ebenfalls gesperrt. Die A30 Osnabrück Richtung Rheine ist zwischen Hörstel und Rheine wegen Bauarbeiten gesperrt. Die A57 Köln Richtung Krefeld ist zwischen Kreuz Meerbusch und Krefeld Zentrum wegen Bauarbeiten bis Montag früh gesperrt. Die A61 Mönchengladbach-Venlo ist zwischen Kreuz Mönchengladbach und Mackenstein in beiden Richtungen wegen Brückenarbeiten bis Dienstag 5 Uhr gesperrt. Und zum Schluss die A448 Bochum-West Richtung Dortmund-Witten. Da ist die Fahrbahn zwischen Dreieck Bochum-West und Bochum-Süd wegen Bauarbeiten bis Montag früh gesperrt. Soweit der Verkehr. Ihnen eine gute und freie Fahrt.
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3: Aus dem Studio von NDR Info in Hamburg. Im Studio heute mit Detlef Karg, hier noch bis 6 Uhr mit aktuellen Informationen und Hintergründen. 5 Jahre ist die Rückkehr der Taliban an die Macht in Afghanistan nun her. Im Gedächtnis geblieben sind vor allem die chaotischen Szenen am Kabuler Flughafen. Der Rückzug der NATO-Truppen nach 20 Jahren, er war teils sehr ungeordnet, ein Erfolg, war auch dieser westlichen Streitmacht nicht beschieden in dem unzugänglichen Land. Seither bezeichnen die Taliban ihren Staat als Kalifat, als Gottesstaat. Lena Bodewein über das Leben heute in Afghanistan.
4: Bärtige Männer mit Gewehren und Munitionsgürteln, in Militäruniformen oder afghanischer Tracht. Die Taliban sind überall präsent. In Kabul, auf Provinzstraßen, an Checkpoints, selbst in Nationalparks. Risiko und Gefahren gibt es also kaum, anders als früher.
5: Das muss man ganz klar sagen, auch positiv sagen, ist, die Taliban waren ja damals die Widerstandsbewegung. Das heißt, sie haben für Unsicherheit gesorgt. Sie sind jetzt an der Regierung. Das Land ist sicher, ist relativ sicher.
4: So Stefan Recker von der Deutschen Lepra- und Tuberkulosehilfe.
5: Ja, und das merkt man tagtäglich auf den Straßen. Das merkt man auf den Märkten. Businesses, kleine Businesses können etabliert werden, können sich ausbreiten. Also das funktioniert ganz gut.
4: Wenn denn genügend Kunden kommen könnten, die Geld ausgeben können. Taxifahrer Darius klagt, dass sich kaum noch jemand Taxifahrten leisten kann. Alle fahren nur noch Bus, seit die Taliban an die Macht gekommen sind. Aber
6: es gibt sowohl positive als auch negative Aspekte. Gut ist, dass Straßen gebaut wurden und die Sicherheit gewährleistet ist. Da gibt es keine Probleme. Aber es gibt nur wenig Arbeit. Unsere Unternehmer sind nicht im Land, um zu investieren und Arbeitsplätze zu schaffen. Sie sind alle ins Ausland gegangen.
4: Die Taliban brüsten sich eines stabilen Wirtschaftswachstums. Mehr als 4% im vergangenen Jahr, das aber stark getragen ist von der Binnennachfrage. Und, so erklärt es die Afghanistan-Expertin Anvesha Ghosh, wissenschaftliche Mitarbeiterin am Indian Council of World Affairs, essentielle Dienstleistungen wurden von den USA und von UN-Einrichtungen aufrechterhalten. Die Taliban ihrerseits haben durchgegriffen bei der Einnahmenbeschaffung oder auch bei den Zöllen. Diese Abläufe wurden geordnet. Die Korruption ist zurückgegangen. Das ist es, was man hört. Sie haben islamische Steuern eingeführt. Doch im Grunde basiert die ganze Wirtschaft auf Erpressung. Darüber hinaus erreicht die wirtschaftliche Entwicklung nur einen Teil der Bevölkerung, sagt Stefan Recker.
5: Große Teile der Bevölkerung sind und bleiben arm und werden auch ärmer. Und natürlich muss man dazu sagen, dass das Land strukturelle Probleme hat. Eine riesen Geburtenrate, eine sehr, sehr hohe Geburtenrate.
4: Asma Kakar hat früher als Journalistin für die BBC aus Afghanistan berichtet. Sie ist mit ihrer Tochter geflohen und lebt jetzt in Neu-Delhi. Sie kann sich die hohen Geburtsraten gut erklären. Die Taliban nutzen Frauen als Geburtsmaschinen. Sie bringen Kinder zur Welt, 10, 20, und die Männer sind stolz darauf. Sie sind stolz und sagen, oh, ich habe 8 Kinder, 8 Jungen. Wenn eine Frau ein Mädchen zur Welt bringt, bekommt sie nicht einmal etwas Gutes zu essen, denn sie hat ja ein Mädchen zur Welt gebracht.
7: You brought a girl.
4: Von Geburt an haben es Mädchen also schwer. Die Armut im Lande trifft sie besonders hart. Ab der 6. Klasse dürfen sie nicht mehr zur Schule gehen. Doch ob Mädchen oder Junge, viele Kinder leiden große Not in Afghanistan. Das Welternährungsprogramm der Vereinten Nationen kann nur jeder 7. Frau und jedem 7. Kind helfen, sagt der zuständige Leiter John Aliff.
8: We must act now.
6: Wir müssen jetzt handeln, damit nicht noch mehr Kinder durch die Krise sterben. Für viele, allzu viele, ist es bereits zu spät. Doch nicht für die Hunderttausenden akut unterernährten Frauen und Kinder, die unsere Hilfe dringend benötigen und verdienen.
4: Bei aller Sicherheit im Taliban-Afghanistan, wenn das Überleben in Gefahr ist, scheint nichts gesichert.
9: Lena Bodewein berichtete. Viele Hilfsorganisationen haben sich aus Afghanistan zurückgezogen. Eine Konsequenz aus dem politischen Umsturz vor 5 Jahren. Nach übereinstimmenden Berichten leiden viele Afghanen unter Hunger und Mangelernährung, auch Kinder. Hilfsorganisationen, die weiterhin vor Ort tätig sind, haben mit vielen Hindernissen zu kämpfen, wie etwa auch Caritas International. Veronika Staudacher leitet das Kabuler Büro der Caritas, und mit ihr hat meine Kollegin Birgit Langhanger besprochen und sie zunächst gefragt, wie die konkrete Arbeit vor Ort aussieht.
10: Für unsere Arbeit spielt natürlich die Religion überhaupt keine Rolle. Wir arbeiten hier nach humanitären Standards und von daher helfen wir allen und sind quasi für alle da. Unsere Arbeit im Moment ist sehr stark orientiert an den Bereichen Gesundheit, weil die Gesundheitsversorgung hier im Land einfach sehr schlecht ist und hauptsächlich humanitäre Hilfe, also lebensrettende Maßnahmen für Menschen, die sich selber nicht versorgen können.
11: Nun hören wir ja auch immer, Frau Staudacher, dass das Arbeiten für Frauen eben untersagt ist. Haben Sie da besondere Privilegien auch als Ausländerin? Wie arbeiten Sie auch mit Frauen zusammen? Wie geht es rein technisch?
10: Also genau, meine Situation als Ausländerin kann man überhaupt nicht mit der Situation von lokalen Frauen hier vergleichen. Für lokale Frauen ist es extrem schwierig zu arbeiten. Es ist noch erlaubt in bestimmten Bereichen, wie zum Beispiel Bildung und Gesundheit. Allerdings ist es auch so, dass wir weiterhin auch in unserer Arbeit als humanitäre Organisation eine ganz starke rote Linie haben, ja, und das ist die Arbeit von Frauen für Frauen. Das heißt, es müssen Frauen arbeiten können in unseren Organisationen und auch Hilfe für Frauen leisten können.
11: Also das ist die rote Linie, die die Caritas ausspricht, aber wo ist denn die rote Linie quasi der Taliban? Kann man da sagen, das sieht auch überall gleich aus im Land, oder ganz oft hat man ja, glaube ich, auch wirklich ein zum Beispiel Stadt-Land-Gefälle, dass Dinge gar nicht so gleich überall ausgelegt werden?
10: Absolut, das kann man nicht sagen, dass es im ganzen Land gleich ist. Also die Taliban sind ja auch eher eine ländliche Bewegung, das heißt auch in den Regionen, aus denen die herkommen, wie Helmand oder Kandahar beispielsweise, haben die auch selbst mehr Rückhalt. Die Gesellschaft dort ist auch konservativer und es gibt dort auch sehr strenge Regeln für Frauen, wie sie sich bewegen dürfen, wie sie auftreten können. Brauchen sie einen männlichen Begleiter beispielsweise? Können sie arbeiten etc.? Da gibt es sehr große Unterschiede, aber beispielsweise hier in Kabul, wenn sie hier auf den Straßen unterwegs sind, werden sie auch Frauen unterwegs sehen. Sie werden auch Frauen sehen, die nicht komplett verschleiert sind. Wenn man hier im Flughafen ankommt, sieht man, dass Frauen dort arbeiten. Wenn sie zur Bank gehen, arbeiten dort Frauen. Genau, also es wird sehr unterschiedlich ausgelegt.
11: Und wenn wir nochmal zu Ihren Hilfsangeboten kommen, was heißt das denn auch für das Land? Wie nötig ist Unterstützung auch für die Perspektive? Wir hören ja auch, dass Klimawandel auch Afghanistan fest im Griff hat, auch dort ja eine schwierige humanitäre Situation.
10: Genau, also Afghanistan ist betroffen von einer der größten humanitären Krisen weltweit, kann man im Moment sagen. Das betrifft natürlich das, was Sie erwähnt haben, die schlechte wirtschaftliche Lage, aber auch verschiedene Klimaschocks, also Dürre. Wir hatten ganz schlechte Erntejahre in den letzten 5 Jahren, aber auch Erdbeben oder zum Beispiel auch der Grenzkonflikt zu Pakistan, der die Wirtschaft hier ganz stark beeinflusst. Also es sind sehr viele alltägliche Güter wesentlich teurer geworden, ja, sodass auch die normale Bevölkerung sich vieles davon nicht mehr leisten kann. Das betrifft Reis oder Weizen oder Öl, Zucker.
11: Und was heißt das auch für die Chancen? Wo sehen Sie die Perspektiven von Afghanistan? Werden wir da vielleicht auch wieder einen Wandel erleben? Wird sich die Taliban vielleicht auch öffnen? Wie geht es auch weiter mit der Lage gerade für Frauen?
10: Das ist wirklich schwierig zu sagen. Und also kurzfristig sehe ich da wirklich nur begrenzt Chancen auf Besserungen, besonders was die Lage für Frauen angeht. Es hat sich zwar, das kann man sagen, die Sicherheitslage in vielen Landesteilen gegenüber den früheren Jahren verbessert, aber alles andere ist wesentlich schlechter geworden. Beispielsweise sind ja auch seit 2023 6 Millionen Menschen aus den Nachbarländern hierher zurückgekehrt in ein System, das sowieso schon massiv überlastet ist. Also da sehe ich in nächster Zeit sehr düstere Aussichten für uns.
11: Nun ist die Caritas natürlich auch unpolitisch und trotzdem die Frage, was bräuchten Sie oder was wäre wünschenswert auch an internationaler Hilfe oder internationalem Blick, wenn Sie darüber nachdenken, was wären so Maßnahmenregelungen, die vor Ort wirklich helfen könnten?
10: Naja, also helfen würde natürlich, wenn unsere Gelder nicht so stark gekürzt wären und wir hier die Bevölkerung besser versorgen könnten und natürlich auch mehr Aufmerksamkeit für die Situation hier und tatsächlich auch Empathie für die Menschen, die hier leben. Das sind natürlich auch die Frauen, ja, zu großen Teilen, die unter der Situation leiden, aber auch ein großer Teil der restlichen Bevölkerung.
11: Wenn Sie Empathie sagen, was meinen Sie, dass es uns, ob der Krisen sonst auf der Welt einfach auch aus dem Radar verschwindet oder was meinen Sie konkret?
10: Also ich glaube einfach, dass Afghanistan mit Blick auf die gesamte Welt natürlich und den vielen Krisen, die es weltweit gibt, oft vom Radar verschwindet und Menschen sich nicht explizit mit dieser Lage hier auseinandersetzen und wissen, wie groß die Not hier tatsächlich ist und dadurch natürlich auch die Hilfe hier ganz stark schwindet.
9: Sagt Veronika Staudacher, sie ist seit 1,5 Jahren in Kabul und arbeitet dort als Leiterin des Caritas International Büros. Wir kommen zu einem anderen Thema. Wir widmen uns jetzt dem Waldbrand in der Eifel. Da sind die Löscharbeiten in vollem Gange. Die Feuerwehr ist auch heute Nacht im Einsatz. Und wir hören einmal, was meine Kollegin Julia Faltermeier vorhin mit unserer Reporterin vor Ort Katja Stephan besprochen hat.
8: Es brennt leider immer noch hier im Hirtgenwald, aber es ist über den Tag gelungen, den Brand etwas einzudämmen. Der Brand ist jetzt so etwa 150 bis 200 Meter an den Ort Gai herangerückt. Das ist ja der Ort, der auch heute Morgen ganz früh evakuiert werden musste. Rund 2000 Menschen mussten da ihre Häuser verlassen. Und ja, die Situation ist aber immer noch so schwierig, dass die Löscharbeiten auch heute Nacht weitergehen. Im Moment sind laut Kreis Düren 400 Einsatzkräfte vor Ort. Das ist aber nicht nur die Feuerwehr, sondern da gehört natürlich auch die Polizei dazu. Die Bundeswehr ist vor Ort und verschiedene Hilfseinrichtungen, also das Technische Hilfswerk ist zum Beispiel vor Ort. Das Deutsche Rote Kreuz ist im Einsatz. Es gibt sehr viele freiwillige Helfer auch und es gibt auch sehr viele Landwirte, die mit anpacken, die zum Beispiel Schneisen schlagen in den Wald, damit sich das Feuer nicht weiter ausbreiten kann. Ja, und die sind jetzt hier alle auch in dieser Nacht noch im Einsatz. Die Feuerwehrleute werden tatsächlich alle 12 Stunden ausgewechselt, weil dass die Arbeiten an dem Brandherd so anstrengend sind für den Körper.
11: Ja, zwischenzeitlich mussten sich die Feuerwehrleute am Boden ja auch zurückziehen, weil das Löschen zu gefährlich geworden ist. Wieso ist es denn so schwer, die Flammen unter Kontrolle zu bringen?
8: Ja, das hatte heute, denke ich, zwei Gründe. Zum einen war es das Wetter. Es war unglaublich heiß, wie auch schon die letzten Tage, also fast 40 Grad zwischendurch. Dann gab es immer wieder auch starken Wind, also bis zu 40 Stundenkilometern. Das hat es natürlich unglaublich schwer gemacht. Und es ist natürlich auch wahnsinnig trocken, weil es so lange nicht geregnet hat. Dann gibt es aber auch die besondere Situation hier im Hürtgenwald. Der war im Zweiten Weltkrieg stark umkämpft. Und deswegen lagert immer noch ganz viel Munition im Boden. Und die kann natürlich jetzt durch das Feuer explodieren und gefährdet damit natürlich die Feuerwehrleute. Deswegen sind die auch sehr zurückhaltend mit Einsätzen am Boden und versuchen das eher eben über Flugzeuge zu löschen oder über Hubschrauber. Ja, und das verzögert das Ganze und macht das natürlich unglaublich kompliziert.
11: Ja, ungefähr 2000 Menschen, die im angrenzenden Ortsteil wohnen, die mussten ja evakuiert werden, raus aus ihren Wohnungen und warten jetzt zum Beispiel in Notunterkünften. Worauf müssen die sich denn jetzt einstellen und vielleicht auch die anderen Anwohnerinnen und Anwohner? Da geht es ja sicher auch um Rauchbelastung, oder?
8: Ja, genau. Es geht um Rauchbelastung, aber es geht natürlich vor allem um die Sorge der Menschen hier in der Notunterkunft. Ich stehe gerade hier, die sind in einer Schule im Stadtgebiet von Düren untergebracht. Es ist relativ ruhig. Ich habe mit einer Frau gesprochen, die ist natürlich schon sehr besorgt, weil sie Angst hat, dass das Feuer ihren Ort erreichen wird und vielleicht auch ihr Haus zerstören wird und sagt, es stellt sich auf eine unruhige Nacht ein. Also ich glaube, das ist so die Hauptsorge, die Menschen hier haben. Man muss aber auch sagen, bisher ist kein anderer Ort evakuiert worden.
11: Lass uns doch abschließend noch vielleicht ganz kurz nochmal auf das Thema Wind schauen, der das Ganze ja so unvorhersehbar macht. Kann man ein bisschen absehen, wie sich der entwickeln wird? Also welche Rolle wird das Wetter und vielleicht auch die Temperaturen die kommenden Tage spielen?
8: Ja, das wird die alles entscheidende Frage sein. Also wenn es weiter so heiß bleibt, wenn es vielleicht wieder so windig ist wie heute, dann wird es unglaublich schwierig werden, das in den Griff zu kriegen. Es gab ja mal die Hoffnung, dass es regnen könnte, aber das hat sich auch wieder, also die Hoffnung haben sich etwas gelegt und wahrscheinlich wird es auch nicht genug Regen sein. Also man geht auf jeden Fall auch vom Kreis und von der Feuerwehr davon aus, dass die Löscharbeiten bis Montag mindestens dauern werden.
9: Das war Katja Stephan, WDR-Reporterin in Hürtgenwald und wir versuchen mit ihr in der ARD-Infonacht auch noch einmal live zu sprechen. Sie ist weiterhin dort im Brandgebiet für uns unterwegs.
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9: Ja, den Einsatzkräften bei den Waldbränden hat Kanzler Merz mittlerweile auch schon gedankt, aber das reicht unserer Kommentatorin Sabine Henkel noch nicht.
12: Es brennt in Deutschland und vielleicht muss man es sich so vorstellen. Der Kanzler sitzt auf dem Risserkogel am Tegernsee oder auf einem Hochsitz im Sauerland und beobachtet die Wetterlage. Er hat schließlich vor seinem Urlaub meteorologische Beobachtungen angekündigt. Es war seine Antwort auf die Frage, warum er zu den 10.000 Hitzetoten schweigt und warum er nichts unternimmt. Er werde die Lage weiter im Blick behalten. Wirklich wahr. Handlungsbedarf. Den hat der Kanzler nicht angekündigt. Und er sieht ihn offensichtlich auch nicht. Klimaschutz spielt für diese Regierung keine Rolle. Der Landwirtschaftsminister erklärt, dass er es nicht regnen lassen kann. Der Verkehrsminister, dass er das Wetter nicht ändern kann. Ist das eigentlich Ignoranz oder unterlassene Hilfeleistung? Überraschend ist es jedenfalls nicht. Denn die Regierung Merz verbilligt das Fliegen, setzt weiter auf Verbrennermotoren, hat ein sinnvolles Heizungsgesetz wieder einkassiert und Windräder, die findet Friedrich Merz hässlich. Von seiner in fossile Energie verliebte Wirtschaftsministerin ganz zu schweigen. Und jetzt hoffen sie vermutlich alle zusammen auf Regen. Der Hobby-Meteorologe im Kanzleramt und seine sich wegduckende Truppe. Ganz so, als hätten wir mit Regen, mit Starkregen, der ganz sicher wieder einsetzen wird, nicht schon die allerschlimmsten Erfahrungen gemacht. Auch das eine Folge des Klimawandels. Wo immer Merz gerade das Wetter beobachtet, es brennt. Auch im Sauerland, vor seiner Haustür. Vielleicht öffnet ihm das endlich die Augen.
9: Das ist zumindest die Meinung von Sabine Henkel gewesen. Die Temperaturen sind weiter hoch. Es wird gegrillt und auch gerne mal ein kaltes Bier getrunken. Aber bei Hitze wird ja empfohlen, möglichst keine schweren Mahlzeiten zu essen und am besten eher ungesüßten Tee zu trinken. Das ist natürlich nicht für jeden etwas. Ab wann das wichtig sein könnte und was es vielleicht noch für Alternativen gibt, schildert nun Madita Graumann aus der Redaktion ARD Gesund.
13: Viel trinken, am besten ungesüßten Tee oder Wasser und bitte hauptsächlich Obst und Gemüse essen. So oder so ähnlich klingen die Standardempfehlungen bei Hitze. Max Birke-Massmer, Allgemeinmediziner und stellvertretender Vorsitzender der Deutschen Allianz Klimawandel und Gesundheit, ordnet diese Empfehlungen ein.
14: Ja, man muss halt auch unterscheiden bei den Empfehlungen. Also womit haben wir es zu tun? Haben wir es jetzt mit einer lang anhaltenden, extremen Hitzewelle zu tun oder haben wir es mit einem heißen Sommer zu tun?
13: Das heißt, nicht für jeden Hitzetag gelten dieselben Regeln. Auch jeder Körper kann hohe Temperaturen unterschiedlich gut verkraften. Eine Empfehlung gibt es jedoch für alle Personen.
14: Unser Körper kann Hitze bis zu einem gewissen Grad gut ab. Wir haben Adaptationsmechanismen, also Anpassungsmechanismen, womit wir Hitze dann aus dem Kernbereich des Körpers raushalten können. Da ist vor allem das Schwitzen natürlich ein wichtiger Faktor. Deswegen auch immer wieder diese Empfehlung, ausreichend zu trinken.
13: Wie wir Flüssigkeit zu uns nehmen, spielt keine Rolle. Auch über verschiedene Nahrungsmittel kann Flüssigkeit gut aufgenommen werden. Gurken, Salat, Tomaten oder Zucchini bestehen beispielsweise zu über 95% aus Wasser. Eine Tasse gehackte Tomaten liefert ähnlich viel Flüssigkeit wie ein Glas Saft. Auch der Mythos, besser warme Getränke zu trinken, stimmt so nicht, sagt Antje Gahl. Sie ist Ernährungswissenschaftlerin bei der Deutschen Gesellschaft für Ernährung.
15: Man sagt immer, eisgekühlte Getränke oder eiskalte Getränke möglichst meiden. Das ist aber wirklich eine individuelle Verträglichkeit. Meistens wird dann mehr getrunken von diesen kalten Getränken. Der Körper braucht die Flüssigkeit. Bei manchen Menschen ist es so, dass wenn es wirklich eiskalte Getränke sind, denen das Magenprobleme macht. Aber das muss man einfach ausprobieren.
13: Der Hauptteil der Flüssigkeitsversorgung sollte mit Wasser abgedeckt werden. Aber auch Limonaden oder andere Getränke eignen sich. Hauptsache, es wird genug und vor allem regelmäßig getrunken. Auf bestimmte Getränke allerdings sollte man verzichten. Gerade bei Temperaturen über 30 Grad, meint Max Birke-Massmer.
14: Alkohol hat viele Aspekte, die bei Hitze einfach die Gefahr deutlich erhöhen. Alkohol hat einen harntreibenden Effekt, also wir verlieren mehr Flüssigkeit, als wir aufnehmen. Es hat aber vor allem auch den Aspekt, dass unsere Konzentrations- und Aufmerksamkeitsfähigkeit schon auch bei geringen Mengen deutlich zurückgeht.
13: Dafür hat er eine gute Alternative.
14: In dem Moment, wo wir uns nicht mehr wohlfühlen bei der Hitze, dann klug sein und einfach auf alkoholfreies Bier umsteigen. Das ist grundsätzlich gesünder und schützt uns dann auch. Ja, und hat auch noch die entsprechenden Mineralien und Elektrolyte, die wir verlieren.
13: Grundsätzlich sind genug Salze und Mineralien im Essen vorhanden, sodass, auch wenn viel geschwitzt wird, Nahrungsergänzungsmittel nur selten notwendig sind. Bei hohen Temperaturen haben viele Personen allerdings kaum Appetit. Da sollte man auf den Körper hören, sagt Antje Gahl und erklärt, warum es sinnvoll ist, schwere und fettige Sachen lieber in Maßen zu essen.
15: Ja, letztendlich ist es tatsächlich so, dass durch Hitze gelangt unser Körper in einen gewissen Stress und auch im Magen-Darm gibt es vorübergehende Veränderungen. Also eine verminderte Durchblutung des gesamten Magen-Darm-Trakts, das kann eben auch die Durchlässigkeit des Darms so ein bisschen vermindert sein, dass die Nährstoffe verzögert aufgenommen werden oder dass überhaupt der gesamte Stoffwechsel belastet ist.
13: Bei Hitze ist es vor allem wichtig, dass 3 bis 4 Liter pro Tag getrunken werden und diese möglichst gut über den Tag verteilt. Auch die Ernährung kann beeinflussen, ob der Körper sich weiter aufheizt oder von innen sogar etwas abkühlt. Allerdings spielen andere Faktoren eine wichtigere Rolle. Zum Beispiel den Körper vor direkter Sonne zu schützen und die Wohnung kühl zu halten.
9: Essen und Trinken bei Hitze, wir haben gelernt, es gibt kein Patentrezept. Jeder Mensch reagiert anders. Das war Madita Graumann.
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16: Mit Marcel Stober. Und wir beginnen mit Gold, Silber und Silber. So funkeln die deutschen Medaillen an Tag 5 der Leichtathletik-Europameisterschaften in Birmingham. Dort hat unsere Reporterin Irina Gneb unter anderem den Goldlauf von Owen Unser verfolgt über die 200 Meter. Und die Frage an sie war, wie hat denn Owen Unser dieses EM-Gold gefeiert?
17: Er ist ganz cool geblieben mit einem leichten Lächeln auf den Lippen. Sein Blick ging eigentlich direkt hoch zur Leinwand mit der Zeit. Dabei gab es wirklich keine Zweifel. Er hatte auf der Ziellinie einen deutlichen Vorsprung. 19,95 Sekunden seine Zeit, der einzige unter 20. Unser ist damit der erste Europameister über 200 Meter aus Deutschland seit 44 Jahren. Der Titel steht wegen der drohenden Sperre allerdings genauso wie seine Bronzemedaille über die 100 Meter unter Vorbehalt. Es gab auch noch weitere Medaillen. Emil Adjeikum gewann Silber. Silber über 400 Meter Hürden und auch Diskuswerferin Janice Kraft wurde Zweite.
16: Für Isabel Gose gab es bei der Schwimm-EM schon die vierte Medaille. Nach zweien im Freiwasser ist gestern die zweite im Becken hinzugekommen. Über die 1500 Meter musste sie, wie schon bei den 800 Metern zuvor, nur ihre italienische Dauerrivalin Simona Quadarella vorbeiziehen lassen. Gose selbst fand das Rennen
18: anstrengend. Nein, aber es sind halt 1500 und ich bin super zufrieden mit der Zeit. Klar, gegen Simona zu verlieren, ist jetzt fast schon ein bisschen Gewohnheit, aber ich kann mich überhaupt nicht beschweren. Ich bin einfach nur super erleichtert. Schnellste Zeit seit 2 Jahren, seit den Olympischen Spielen, wieder in Paris. Ja, ich glaube, die Stadt bringt mir ein bisschen Glück.
16: Und nicht nur ihr, auch Maya Werner wurde erneut Dritte, holte sich Bronze und Angelina Köhler konnte über die 100 Meter Schmetterling Silber gewinnen. Etwas frustrierender endete der Abend für Lukas Mertens, der über seine Nebenstrecke, die 200 Meter Freistil, lediglich Rang 7 erreichte und dessen Killerinstinkt nach eigenen Angaben gefehlt habe. Eine besonders schöne Überraschung aus deutscher Sicht gab es dafür bei der Reit-WM in Aachen, Jan Bochner.
19: In der brütenden Hitze von Aachen strahlte Katharina Hemmer bei der Siegerehrung mit der Sonne um die Wette. Breiter hätte ihr Grinsen kaum sein können. Bronze im Grand Prix Special für die 32-jährige Deutsche, die bei ihrer WM-Premiere auf ihrem Wallach des Noirs den Sprung aufs Podest schaffte.
20: Ja, ich könnte nicht glücklicher sein. Also das war ein ganz großes Geschenk, was mein Pferd wieder heute im Viereck gemacht hat.
19: Beim überlegenen Sieg der Titelverteidigerin Charlotte Fry aus Großbritannien auf Glamourdale zeigte Hemmer einen starken Auftritt. Als letzte Starterin überflügelte Hemmer auch die Wertung von Altmeisterin Isabel Werth mit Wendy, die am Ende nach einigen kleineren Fehlern Vierte wurde. Silber ging an die Dänin Laudrup Dufour. Auf einen Start in der Kür am Samstagabend wird Bronzegewinnerin Hemmer allerdings verzichten. Sehr gute Medaillenchancen für Deutschland gibt es auch in der Vielseitigkeit. Julia Krajewski mit Nickel liegt nach der Dressur in Führung. Der dreifache Einzel-Olympiasieger Michael Jung auf Chipmunk ist als Dritter ebenfalls hervorragend positioniert, trotz eines nicht fehlerfreien Auftritts in der Dressur.
21: Das ist auf jeden Fall schon mal eine gute Basis. Wenn das unsere letzten Fehler waren, dann sieht das, glaube ich, am Ende ganz gut aus.
19: Der Weg zum Edelmetall ist mit dem Geländeritt am Samstag und dem Springen am Sonntag aber noch weit.
16: In der zweiten Fußball-Bundesliga gab es am Abend 2 Partien, zum Beispiel die des Tabellenführers Eintracht Braunschweig. Nach dem 6:1 gegen Magdeburg am ersten Spieltag gab es gegen Bochum aber eine 0:1 Niederlage. Torhüter und Torben Hoffmann fand das Spiel jetzt aber gar nicht so anders.
22: Ich finde, von der Art und Weise war es ein sehr ähnlicher Auftritt. Wir waren sehr mutig mit dem Ball, sind sehr hoch angelaufen, haben dem Spiel unseren Stempel aufgedrückt, aber bringen uns um unseren eigenen Lohn, weil wir einmal nicht wach sind und das bestraft eine individuell sehr gute Bochumer Mannschaft heute.
16: Und diese Mannschaft hat ihren ersten Saisonsieg geholt. Holstein Kiel und St. Pauli warten jeweils noch darauf. Die beiden spielten 2:2 unentschieden.
9: Das war Marcel Stober mit dem Sport.

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1: Um 2.30 Uhr mit Juliette Groß. Im nordrhein-westfälischen Hürtgenwald im Kreis Düren brennt es auf mehreren hundert Hektar Land. Fachleute gehen davon aus, dass es der größte Waldbrand in der Geschichte des Bundeslandes sein dürfte. Aus der Nachrichtenredaktion Marei Beermann.
2: Bisher wurden hunderte Menschen aus dem Gefahrengebiet gebracht und andere Teile der Eifel könnten noch folgen. NRW-Umweltminister Krischer sprach von einem erschreckenden Ausmaß des Feuers. Das zeige, dass die Folgen des Klimawandels uns hier mit voller Wucht treffen, so der grünen Politiker. Als großer Risikofaktor gilt momentan der Wind. Wenn er dreht, kann sich auch die Lage schnell ändern. Nach WDR-Informationen hat Ministerpräsident Wüst seinen Urlaub früher als geplant beendet und will zügig in das Krisengebiet reisen.
1: Gute Nachrichten gibt es dagegen vom großen Waldbrand in der Vordereifel in Rheinland-Pfalz. Nach Angaben der Behörden ist das Feuer bei Langenscheid unter Kontrolle. Evakuierungswarnungen für die Orte Arft und Langenfeld wurden aufgehoben. Die Feuerwehr bleibt heute Nacht aber mit mehr als 200 Einsatzkräften vor Ort, um das Gebiet zu kontrollieren und abzusichern. Bundesfamilienministerin Prien hat einen erheblichen Vertrauensverlust in die Demokratie beklagt. Prien sagte der Welt am Sonntag, die Menschen seien verunsichert. Aus der Nachrichtenredaktion Karin Busche.
3: Die Menschen suchten nach Orientierung, sagte Prien. Außerdem hätten sie Zweifel daran, ob unser Staat in seiner heutigen Form leistungsfähig genug ist, die anstehenden Herausforderungen zu bewältigen. Viele zweifelten inzwischen nicht nur an einzelnen Regierungen, sondern an der Leistungsfähigkeit des demokratischen Systems insgesamt. Die CDU-Politikerin forderte von den Bürgern eine stärkere Bereitschaft, die Gesellschaft mitzugestalten. Die Demokratie biete viele Möglichkeiten, etwas zu verändern. Wörtlich sagte sie, wir setzen zu wenig auf die eigene Gestaltungskraft.
1: Vor der Küste Indonesiens hat sich ein starkes Erdbeben ereignet. Laut US-Behörden erreichte es eine Stärke von 7,7. Das Beben ereignete sich vor der Küste der südindonesischen Insel Flores in einer Tiefe von rund 10 Kilometern. Indonesische Behörden haben eine Tsunami-Warnung herausgegeben. In mehreren Küstenorten wurden die Menschen aufgefordert, sich in Sicherheit zu bringen. Berichte über größere Schäden gibt es bislang nicht. Das Wetter in Deutschland. Heute Nacht klar und trocken bei 22 bis 14 Grad. Tagsüber viel Sonne. Im Westen sind später einzelne kräftige Schauer und Gewitter möglich. 33 bis 36 Grad. Im Norden etwas kühler. Am Sonntag Sonne und Wolken. Vor allem im Süden auch Schauer und Gewitter. 21 bis 25 Grad. Im Süden nochmal bis 32 Grad. Und am Montag mehr Wolken und vor allem im Osten Schauer. 21 bis 27 Grad. Das waren die Nachrichten.
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4: Zunächst eine Gefahreninformation für Nordrhein-Westfalen und Rheinland-Pfalz. Der Waldbrand in der Nordeifel sorgt für starken Rauch weit über Hürtgenwald und Düren hinaus in den betroffenen Gebieten. Sollten die Fenster eher geschlossen gehalten werden und Klima- und Lüftungsanlagen abgeschaltet sein. Die A5 Karlsruhe Richtung Frankfurt ist zwischen Bruchsal und Kronau nach einem Unfall gesperrt. Die A10 Dreieck Spreeau Richtung Dreieck Barnim ist zwischen Berlin-Hellersdorf und Marzahn nach einem Unfall ebenfalls gesperrt. Das war's aktuell vom Verkehr. Ihnen eine gute und sichere Fahrt.
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4: Im Studio ist Detlef Karg. Willkommen. Wer als ultraorthodoxer Jude lebt, der muss sich an sehr strenge Regeln halten. Kein Internet etwa, keine Smartphones, kein Fernsehen. Diese Lebensweise durchzuhalten, trotz der Versuchungen aus der umgebenden Welt, das ist eine große Herausforderung. Unser Korrespondent Julio Segado hat in Israel Menschen getroffen, die nach diesen strengen Regeln leben und auch solche, die sich davon abgewandt haben.
5: Man sieht es Yehoshua an. Er fühlt sich buchstäblich nicht wohl in seiner Haut. Yehoshua Rothschild ist 29 Jahre alt. In seiner kleinen Wohnung in Ramat Gan legt er seine Alltagskleidung ab und zieht sich um.
6: Es ist eine einfache Kleidung. Die Basis ist eine dunkle Hose, ein weißes Hemd, eine Kippa und ein Jackett. Das war's.
5: Jehoshua zieht die Kleidung an, weil er heute in seine alte Welt zurückkehrt. Dorthin, wo er viele Jahre lang gelebt hat. Sein Ziel ist Bnei Brak, eine Stadt direkt neben der Hightech-Metropole Tel Aviv. Hier leben fast ausschließlich ultraorthodoxe Juden. Jehoshua war selbst viele Jahre ein Haredi. Er lebte nach streng religiösen Gesetzen. Heute tut er das nicht mehr. Er ist ausgestiegen. Vieles von dem, was heute in seiner Wohnung steht, wäre früher eine Sünde gewesen.
6: Dort, wo ich aufgewachsen bin, war vieles verboten. Etwa Handys, Smartphones, Tablets, Internet. Hier bei mir zu Hause habe ich Internet. Das wäre bei den streng Religiösen unzulässig.
5: Der Bruch mit der Gemeinschaft war kein plötzlicher Knall. Es war ein schleichender Prozess, der Jahre dauerte. Angetrieben von Zweifeln, die im Verborgenen wuchsen. Die verbotenen Fenster zur Außenwelt warfen bei ihm Fragen auf. Und der Drang, die Welt ungefiltert zu verstehen und selbstbestimmt zu leben, wurden schließlich stärker als die Angst vor der Sünde.
6: Mit 17 Jahren habe ich mir entscheidende Gedanken zum Glauben gemacht. Und ich habe von da an den Glauben an den religiösen, charedischen Weg verloren. Das hat aber nicht dazu geführt, dass ich die ultraorthodoxe Gemeinschaft sofort verlassen habe. Ich hätte das damals nicht geschafft. Das ist erst 7, 8 Jahre später tatsächlich passiert.
5: Es geht nach Bnei Brak, unmittelbar an der Stadtgrenze zu Tel Aviv. Nur wenige Kilometer trennen die Wolkenkratzer der Metropole von Jehoshuas alter Heimat. Doch die kurze Autofahrt gleicht einer Zeitreise. Je näher wir Bnei Brak kommen, desto mehr verblasst die säkulare Moderne. Die Werbeplakate an den

0: überklebte Plakate an den Hauswänden, die vor den Gefahren der modernen Welt warnen und Verhaltensregeln der Rabbiner verkünden. Es gibt keine Kinos, keine Bars, stattdessen Synagogen, Yeshivot, Bibelschulen und koschere Geschäfte an jeder Ecke. Mitten in diesem Strom aus Schwarz und Weiß bleibt Jehoshua stehen. Er zieht die Schultern hoch, senkt immer wieder den Blick. Er taucht ein in seine Vergangenheit.
1: Hier, ganz in der Nähe, habe ich mal gewohnt. Wir sind nicht weit entfernt, es wäre eine Viertelstunde zu Fuß. Wir sind hier im Zentrum von Bnei Brak. Hier leben keine säkularen Menschen. Nicht einmal Religiöse, die nicht ultraorthodox sind. Alle hier sind ultraorthodox. Auch die Bildungseinrichtungen sind streng religiös. Alles ist komplett geschlechtergetrennt. Hier gibt es keine Tanzclubs. Am Schabbat ist alles ohne Ausnahme geschlossen. Die Straße hier, wo die Leute gehen, gleicht am Schabbat einem Spielplatz. Ein durch und durch absolut ultraorthodoxes Leben.
0: Es ist eine Welt, die auf den ersten Blick wirkt, als habe sie sich erfolgreich gegen den Lauf der Zeit gestemmt. Ein Leben normiert nach jahrhundertealten Gesetzen, in dem die Moderne keinen Platz zu haben scheint. Doch der Eindruck täuscht. Die größte Herausforderung für diese Festung des Glaubens ist längst da. Sie ist unsichtbar, digital und passt in jede Hosentasche. Mobiltelefone und das Internet bedrohen das Fundament der ultraorthodoxen Gesellschaft. Denn das Netz kennt keine Mauern, keine rabbinischen Verbote und keine Zensur. Ein einziger Klick kann genügen, um die hermetisch abgeriegelte Welt ins Wanken zu bringen und Zweifel zu säen, so wie es bei Jehoshua der Fall war. Wie erbittert der Abwehrkampf geführt wird, zeigen Videos, die in den sozialen Netzwerken kursieren. Ein ultraorthodoxer Israeli steht in dem Filmausschnitt vor einem dramatischen Himmel. Dann verkündet der streng religiöse Mann auf Jiddisch seine Botschaft.

0: Das Smartphone als schreckliche Sache, das Smartphone als Teufelszeug. Seit jeher gelten moderne Kommunikationstechnologien in der ultraorthodoxen Welt als Einfallstor für Sünden. Warum das Smartphone die Fundamente dieser Gesellschaft so tief erschüttert, erforscht Hananel Rosenberg. Er befasst sich als Wissenschaftler intensiv mit dem Medienkonsum der Haredim.
1: Das, was das Internet, das Smartphone und die sozialen Medien tun, ist, Distanzen zu überbrücken, physische und kulturelle. Diese Überbrückung von Distanzen ist für die ultraorthodoxe Gesellschaft eine existenzielle Bedrohung.
0: Die modernen Kommunikationsmittel gefährden das Überleben einer religiösen Gemeinschaft, die sich seit ihrer Entstehung vor rund 200 Jahren bewusst vom Rest der Welt isoliert. Ihre größte Angst ist der moralische und spirituelle Verlust ihrer Identität durch den Einfluss der modernen, säkularen Welt. Gerade deshalb meiden sie moderne Medien. Doch diese Isolation aufrechtzuerhalten wird im 21. Jahrhundert immer schwieriger, meint Hananel Rosenberg.
2: Aber die Barriere beginnt im Kaele.
1: Das Problem beginnt bei jenen Kommunikationsmitteln, die einerseits eine Bedrohung darstellen und andererseits notwendig sind. Ein solches Kommunikationsmittel ist das Internet. Mit dem Internet ist man selbst und auch das eigene Kind der gesamten Welt ausgesetzt.
0: Der Computer im Taschenformat stellt die Rabbiner vor eine historisch beispiellose Herausforderung. Radikale Ultraorthodoxe protestierten in der Vergangenheit immer wieder wütend vor Technikläden, etwa in Jerusalem. Und im Netz finden sich Videos von bizarren Ritualen, Szenen, in denen Smartphones im Rahmen einer feierlichen Zeremonie mit dem Hammer zertrümmert werden. Doch es gibt einen Mittelweg zwischen der absoluten radikalen Ablehnung auf der einen Seite und der heimlichen Nutzung auf der anderen. Denn viele Haredim werden von den digitalen Möglichkeiten magisch angezogen und nutzen normale Smartphones im Verborgenen. Die offizielle, rabbinisch erlaubte Brücke in die Moderne heißt das koschere Smartphone. Was das

0: Genau ist, erläutert Schmuel Drillmann. Er ist selbst streng religiös und war viele Jahre Geschäftsführer einer Digitalfirma.
1: Das Internet ist auf diesen Geräten stark kontrolliert, teilweise vollständig gesperrt. Oder es sind nur bestimmte Anwendungen zugelassen. Die meisten dieser Geräte verfügen jedoch über WhatsApp. Das ist bei den Ultraorthodoxen das wichtigste soziale Netzwerk. Das Surfen auf den meisten Internetseiten ist aber gesperrt, insbesondere auf Unterhaltungsseiten wie Netflix oder YouTube.
0: Dabei gibt es feine Abstufungen von Hardkoscher bis Softkoscher, je nachdem, welcher Strömung man angehört und wie streng die Rabbiner der eigenen Gemeinde sind. Der Wissenschaftler Hananel Rosenberg klärt über die technischen Unterschiede auf.
2: The Rav Smartphone Kasher, it means Smartphone Regel with Touch with kosher App Store.
3: Das hartkoschere Smartphone ist ein normales Smartphone, aber mit einem koscheren App-Store. Darin sind nur von Rabbinern abgesegnete Apps enthalten, zum Beispiel Anwendungen für Nahverkehr, Navigation oder Krankenkassen. Die weichkoschere Variante besitzt Internetzugang, allerdings gefiltert.
2: Smartphone, kosher Smartphone with Internet, aber filtered Internet.
0: Es ist ein Balanceakt zwischen Abschottung und Fortschritt. Ein Konflikt, der auch das Leben von Familie Rawitz bestimmt. Die Familie wohnt in Kiryat Yarim, einer streng religiösen Kleinstadt westlich von Jerusalem. Es ist Freitagmittag, kurz vor dem Schabbat. In der Küche der Rawitz herrscht kontrolliertes Chaos. Hier wird nicht für eine normale Runde gekocht, sondern für eine Großfamilie. Das Ehepaar hat 12 Kinder. Überall stapeln sich Töpfe, es riecht intensiv nach frischer Hühnersuppe und gebratenem Fleisch. Mutter Rivka Rawitz wirbelt zwischen Herd und Arbeitsplatte, während ihre 16-jährige Tochter Leale Mehl und Eier in eine riesige Rührschüssel füllt. Trotz des Stresses ist die Vorfreude auf das wöchentliche Fest riesig.
4: Ehrlich gesagt ist der Schabbat der Tag, den wir am meisten herbeisehnen. Und der Freitagabend ist am schönsten, weil die ganze Familie zusammenkommt. Unter der Woche sehen wir uns kaum. Nur am Schabbat sehen wir uns alle. Das ist das schönste Gebot, der Schabbat.
0: Leale schaltet die Rührmaschine ein. Sie bereitet Challah vor, das traditionelle Schabbatbrot, das kunstvoll als Zopf geflochten wird. Yitzchak und Rivka Rawitz leben mit ihren 12 Kindern streng nach jüdischem Gesetz in einer Siedlung, die sich wie eine Festung gegen die Einflüsse der säkularen Außenwelt abschottet. Zu den eisernen Regeln dieser Gemeinschaft gehört auch eine strikte Trennung der Geschlechter und der Lebensentwürfe. Während die 16-jährige Leale in der Küche den Schabbat-Teig knetet, sitzt ihr Zwillingsbruder zur selben Zeit im Nebenzimmer und büffelt dort die Heiligen Schriften. Ein Marathon des Glaubens, der keinen Platz für die Moderne lässt, erklärt Mutter Rivka Rawitz.
5: No computer, no video, no movies, no smartphone, no social media.
0: Kein Computer, keine Videos, kein Smartphone, keine sozialen Medien. Nichts soll die Konzentration auf das Tora-Studium stören. Schon die kleinen Jungen vertiefen sich in die jahrhundertealten Logikrätsel des Talmuds. Die Tora wird zu ihrem einzigen Koordinatensystem. Die Mädchen hingegen werden gezielt für den modernen Arbeitsmarkt gerüstet. Sie lernen Fremdsprachen und Mathematik, denn sie sind es, die später als Hauptverdienerinnen die religiöse Isolation der Männer finanzieren müssen. Kritiker sprechen von einer gesellschaftlichen Zeitbombe. Eine ganze Generation von Jungen wächst ohne weltliche Bildung in einer globalisierten Welt auf. Ein immenses wirtschaftliches Risiko für den Staat Israel. Mutter Rivka Rawitz sieht darin jedoch keine Gefahr, sondern das genaue Gegenteil.
6: Wir haben davor Angst, dass die Kinder und auch wir außerhalb unserer Gemeinschaft mit all den materiellen Dingen dieser Welt wie Social Media oder Filmen konfrontiert werden. Deshalb leben wir auch in abgeschlossenen Städten.
5: So that's why we live in separate towns.
0: Das Leben als Haredi ist von Kindesbeinen an ein permanenter Spagat zwischen religiöser Abschottung und ökonomischer Notwendigkeit. Weil die moderne Welt hier nicht völlig draußen bleiben kann, sucht die Gemeinschaft nach Kompromissen. Sie erfindet Geräte, die die traditionellen Wurzeln mit den Zwängen der Gegenwart verbinden.
7: Sogar die 16-jährige Leale besitzt inzwischen ein eigenes Mobiltelefon. Es ist ein hart koscheres Handy.
4: Dieses Telefon hat eine Kontaktliste. Ich kann daraus auswählen, wen ich anrufen möchte. Ach ja, ich habe noch einen Taschenrechner drauf. Das war's. Keine Spiele. Ich kann keine Nachrichten schreiben, nichts. Nur Leute anrufen, wenn ich mich außer Haus befinde. Da benutze ich es auch ausschließlich. Wenn ich unterwegs bin und mit Vater oder Mutter reden muss, damit sie wissen, wo ich mich befinde und was ich mache. Dafür habe ich das Telefon, damit ich so kommunizieren kann.
7: Zurück in Bnei Brak, in den lauten, wuseligen Straßen der ultraorthodoxen Stadt. Hier treffen wir Yehuda Itzkowitsch. Er ist selbst Haredi, kennt die Regeln der Gemeinschaft in- und auswendig. Und er nimmt uns mit an einen Ort, an dem sich Tradition und Moderne täglich kreuzen. Yehuda führt uns in einen Mobilfunkladen. Von außen wirkt das Geschäft unauffällig, doch drinnen würden ganz eigene Gesetze gelten, erklärt er uns.
8: Auf den ersten Blick sieht es aus wie ein Laden, den man überall auf der Welt finden kann. Aber wenn du genauer hinschaust, findest du Dinge, die du an anderen Orten niemals finden würdest. Wie ein ganz einfaches Tastenhandy. Das ist so wie vor, ich weiß nicht, 25 Jahren. Kein Internet, gar nichts. Und davon haben wir ganz verschiedene Modelle.
7: Ein Smartphone ohne Instagram, TikTok oder freien Webbrowser. In diesem Laden ist das der Standard. In den Vitrinen liegen Geräte, denen das digitale Herzstück fehlt. Sie sind technisch radikal beschnitten. Statt moderner Logos tragen sie ein religiöses Prüfsiegel, ein offizielles Zertifikat, ausgestellt von den höchsten geistlichen Instanzen.
8: Das ist ein koscheres Smartphone. Und hier auf diesem Siegel steht, dass es unter der Aufsicht der Rabbiner steht, die für Kommunikation in der ultraorthodoxen Gemeinschaft zuständig sind. Das ist nur eines davon. Wir haben unterschiedliche Stempel. Ich zeige dir mal meins.
7: Der Blick des Telefonverkäufers hinter der Theke wandert nach oben. Direkt über seinem Kopf hängt das Koscher-Zertifikat an der Wand. Es ist das Fundament seiner Existenz. Doch wie stark ist die Versuchung? Auf meine Frage, ob manchmal Leute in den Laden kommen und heimlich nach einem ganz normalen, unzensierten Handy fragen, reagiert er bestimmt.
9: Man kann kein Telefon verkaufen, das offenes Internet hat oder keinen bestimmten Schutz. Wir haben hier ein Koscher-Zertifikat für den Laden und die Leute verlassen sich auf dieses Zertifikat. Sie kommen hierher, um ausschließlich Produkte zu kaufen, die koscher sind.
7: Hinter der geschäftsmäßigen Routine des Verkäufers verbirgt sich eine knallharte Realität. Wer hier gegen die Regeln verstößt, spielt mit dem Feuer. Wer bei den streng Religiösen die digitalen Grenzen überschreitet, riskiert möglicherweise seine Existenz. Und doch gibt es sie. Die Risse in der scheinbar perfekten Fassade aus Glauben und Kontrolle. Man muss nur genau hinsehen oder darauf warten, dass der Schutz der Masse die Tabubrüche unsichtbar macht. Nur wenige hundert Meter vom Mobilfunkladen entfernt, im Schatten eines Hauseingangs an einer Kreuzung, treffe ich Afi. Er ist Anfang 20, trägt traditionell eine schwarze Hose und ein weißes Hemd. Hinter seinen Ohren baumeln die Schläfenlocken. Er sieht aus wie jeder andere hier, bis er in seine Tasche greift und ein Gerät herausholt, das es hier eigentlich gar nicht geben dürfte. Ein Smartphone ohne Rabbinerstempel, komplett ohne Filter.
10: You don't have a kosheres mobile?
11: No, no.
7: Wie kann das sein, will ich von ihm wissen. Ein freies Smartphone mitten im Bnei Brak? Avi zuckt mit den Schultern.
11: Why I don't have? Because I'm working. I need my bank, my email.
7: Er braucht es, meint Avi, für seine Bankgeschäfte, E-Mails, WhatsApp. All das gehe nicht mit einem koscheren Smartphone. Da könne man nur telefonieren und vielleicht den Taschenrechner benutzen. Heutzutage laufe das anders, sagt der junge Haredi. Fürs Business brauche man eben ein Smartphone. Aber bringt ihn das nicht in Teufelsküche? Ist das kein Problem mit den Rabbinern, mit der Gemeinschaft? Doch natürlich sei das ein Problem. Aber viele hier hätten inzwischen ungefilterte Smartphones. Nur nicht jeder zeige es offen. Und Avi zeigt mir den Trick, mit dem die Sünde im Alltag unsichtbar bleibt. Das Smartphone verschwindet mit einer schnellen Bewegung in seiner hinteren Gesäßtasche. Und unter dem Mantel oder einer Jacke könne man absolut nichts sehen. Avi geht weiter, taucht wieder unter in der schwarz-weißen Masse von Bnei Brak. Seine digitale Sünde tarnt er in der Hosentasche. Der Drang nach Geschichten, nach Bildern und Unterhaltung lässt sich nicht komplett aus der Welt der Ultraorthodoxen verbannen. Das gilt für die Erwachsenen, die diesem Drang im Verborgenen frönen, und erst recht für die Kinder. Weil Fernsehen, YouTube und Netflix als Teufelszeug gelten, hat die Gemeinschaft für sie eine ganz eigene, rabbinisch geprüfte Alternative geschaffen. Zusammen mit Yehuda Itzkowitsch betrete ich einen ultraorthodoxen Buchladen nur ein paar Straßen weiter. Die Regale stehen voll mit schweren, ledergebundenen Talmudbänden und religiösen Schriften. Doch in einer Ecke drängen sich Kinder. Ihre Augen leuchten, während sie in bunten, dickbändigen Büchern blättern. Es sind Comics. Aber keine gewöhnlichen Superheldengeschichten. Diese Comics sind der offizielle TV-Ersatz für die ultraorthodoxe Jugend. Yehuda klärt auf.
8: Dieser Teil der Buchhandlung ist für die Kinder. Denn wenn sie kein Smartphone haben und kein Internet zu Hause, was machen sie dann mit all diesen freien Stunden, die sie haben? Also haben wir hier diese Abteilung.
7: Direkt neben uns steht ein Junge, vielleicht 9 oder 10 Jahre alt. Er ist sehr traditionell gekleidet, auf dem Kopf trägt er eine schwarze Kappe aus Samt. Eigentlich das klassische Bild eines künftigen Tora-Gelehrten. Doch seine Welt ist in diesem Moment eine völlig andere. Mit riesigen, staunenden Augen blickt er auf die bunten Seiten, die er langsam umblättert. Er saugt die Zeichnungen förmlich auf. Nur kurz verrät er, wie sein Superheld heißt. Es ist der jiddische Cop, ein ultraorthodoxer Polizist als Superheld. Wo Bildschirme verboten sind, regiert das Papier. Was für säkulare Jugendliche wie ein Relikt aus dem letzten Jahrhundert wirkt, ist für die ultraorthodoxe Jugend von Bnei Brak der Standard. Ein Standard, mit dem auch Jehoshua groß geworden ist. Wenn er heute durch die Straßen seiner alten Heimat geht, sieht er in den spielenden Kindern seine eigene Vergangenheit. Eine Zeit, die er trotz des späteren Bruchs in guter Erinnerung hat.
12: Meine Kindheit war glücklich. Ich hatte nicht viele Freunde. Ich habe oft Bücher zu Hause gelesen, auch Comics. Es gibt keine Kinderfilme, kein Fernsehen. Daher haben wir viel im Hof vor dem Haus gespielt.
7: Als Jehoshua Jahre später die ultraorthodoxe Welt verlässt, bricht für ihn eine neue Zeitrechnung an. Lange Zeit hatten die verbotenen Fenster zur Außenwelt bei ihm Fragen aufgeworfen, die unbeantwortet blieben. Und der Drang, die Welt ungefiltert zu verstehen und selbstbestimmt zu leben, wurde schließlich stärker als die Angst vor der Sünde. Und plötzlich trennen Jehoshua keine Mauern und keine rabbinischen Filter mehr von der modernen Welt und vom unzensierten Internet. Die Bildschirme, die in seiner Kindheit Teufelszeug waren, stehen ihm nun grenzenlos offen.
12: Das hat mich neugierig gemacht. Aber es war absolut nicht einfach. Auch wenn ich darauf vorbereitet war, weil ich alles 7 Jahre lang geplant hatte. Es war also keine Überraschung. Ich habe viel gelernt, aber es war manchmal auch ein schwerer Weg.
7: Ein schwerer und schmerzhafter Weg, denn der Ausstieg war auch verbunden mit dem Verlust der eigenen Identität und seines persönlichen Umfeldes. Und bis heute lässt ihn diese isolierte und abgeschiedene Welt nicht los. Während er hier an einer der belebtesten Kreuzungen in Bnei Brak im Strom der schwarz-weißen gekleideten Menschen steht, ist da mehr als nur die Erleichterung über die gewonnene Freiheit. Es ist der Blick auf eine Gesellschaft, zu der er nicht mehr dazugehört, deren ganz besonderer Reiz und deren Magie, wie er es selbst ausdrückt, ihm dennoch bis heute vertraut geblieben sind.
12: Abgesehen von der Nostalgie glaube ich, dass Menschen von außen nicht verstehen können, welche Magie dem innewohnt. Wie primitiv und interessant die Lebensweise ist. Und all die Nachteile, die es gibt. Ich bin nicht mehr dort und fühle mich wie ein Beobachter von außen. Und weil ich das Innere kenne, bin ich sehr fasziniert.
7: Am Ende bleibt für die Haredim ein permanenter historischer Balanceakt. Die ultraorthodoxe Gemeinschaft steht vor der wohl größten Herausforderung ihrer Geschichte. Sie muss sich digital modernisieren, um wirtschaftlich zu überleben, ohne dabei ihre religiöse Identität zu verlieren. Ob koschere Filter und Rabbinersiegel auf Dauer ausreichen, um diese Brücke in die Zukunft zu schlagen, bleibt ungewiss. Indes ein Zurück in die absolute Isolation der Vergangenheit wird es nicht mehr geben.
13: Ein Feature über das Leben ultraorthodoxer Juden war das von unserem Israel-Korrespondenten Julio Segador. Hier ist die ARD-Infonacht vom Norddeutschen Rundfunk in Hamburg. In wenigen Sekunden folgen hier die 3-Uhr-Nachrichten. Danach widmen wir uns der Frage, warum hat die AfD in der Arbeiterklasse so viel Erfolg? Und dazu auch ein Interview mit einem Gewerkschafter. Bis gleich.

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1: Um 3 Uhr mit Juliette Groß. In der Eifel bedroht ein großer Waldbrand weiter die Gemeinde Hürtgenwald. Im Laufe des Tages sind die Flammen immer weiter an den Ortsteil Gai herangerückt, konnten aber gestoppt werden. Dennoch blicken die Einsatzkräfte mit Sorge auf diese Nacht, wie Jens Eberl aus Hürtgenwald berichtet.
2: Ja, es gibt einen Punkt und das ist einfach die Wetterlage. Das heißt, das Problem ist, dass einfach Windböen erwartet werden, bis zu 40 km/h. Und das ist natürlich ein Riesenproblem für die Rettungskräfte, vor allem weil die Löschhubschrauber heute Nacht fehlen und dieser Wind das Feuer wieder anfachen kann. Was hat man dafür getan? Man hat sogenannte Regelstellungen in der Ortschaft Gai eingerichtet. Das heißt, man kann sich das bildlich so vorstellen, dass ungefähr 500 Löschkräfte wirklich wie eine Kette aufgereiht in dem Ort stehen und versuchen wirklich mit ihren Löschkräften dort, falls wieder ein Feuer kommt, wirklich dem sofort entgegenzuwirken.
1: In der spanischen Exklave Ceuta in Nordafrika ist die Polizei- und Militärpräsenz verstärkt worden. Grund ist, dass ein neuer Massenansturm von Migranten an diesem Wochenende erwartet wird. Darauf deuten Aufrufe in sozialen Netzwerken hin. Wie unsere Korrespondentin berichtete, ist der Grenzschutz auch auf marokkanischer Seite verstärkt worden. Ende Juli hatten zehntausende Menschen versucht, nach Ceuta und damit in die EU zu kommen. Mehr als 80 Menschen kamen ums Leben. Bei der Leichtathletik-EM in Birmingham hat es am Abend 3 Medaillen für das deutsche Team gegeben. Sprinter Owen Ansah holte Gold über 200 Meter. Er sorgte damit für den ersten deutschen EM-Titel über diese Distanz seit 44 Jahren. Diskuswerferin Janice Kraft gewann eine Silbermedaille und auch Emil Adjekum holte Silber über 400 Meter Hürden. In der zweiten Fußball-Bundesliga hat es im Nordderby zwischen Holstein Kiel und St. Pauli keinen Sieger gegeben. Die Partie endete 2:2. Aus der Sportredaktion Finn Hornberg.
3: St. Pauli legte in der ersten Halbzeit gut los und ging dank der Tore von Taichi Hara und Martin Kaas in Führung. Nach der Pause verkürzte erst Phil Harris für die Kieler. Jonas Terkesen erzielte kurz vor Schluss den Ausgleich. Eintracht Braunschweig verliert gegen den VfL Bochum mit 0:1. Die Niedersachsen bleiben aber trotzdem zumindest über Nacht Tabellenführer, dank des 6:1-Sieg in Magdeburg am ersten Spieltag. Gegen Bochum hingegen fand Braunschweig keine Lücke. Der VfL stand in der Defensive gut und ließ kaum etwas zu. Den entscheidenden Treffer für die Bochumer erzielte der ehemalige Braunschweiger Philipp Hofmann.
1: Das waren die Nachrichten. Das Wetter in Deutschland. Tagsüber viel Sonne, im Westen sind später einzelne kräftige Schauer und Gewitter möglich. 33 bis 36 Grad, im Norden etwas kühler. Am Sonntag Sonne und Wolken, vor allem im Süden auch Schauer und Gewitter, 21 bis 32 Grad. Und am Montag mehr Wolken und vor allem im Osten auch Schauer, 21 bis 27 Grad. Es ist 3:03 Uhr.
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4: Zunächst noch eine Information für Nordrhein-Westfalen und Rheinland-Pfalz. Der Waldbrand in der Nordeifel sorgt weiterhin für starken Rauch, auch über Hürtgenwald und Düren hinaus. In den betroffenen Gebieten sollten die Fenster eher geschlossen bleiben und auch Klima- und Lüftungsanlagen abgeschaltet werden, wenn möglich. Die A5 Karlsruhe Richtung Frankfurt ist zwischen Bruchsal und Kronau nach einem Unfall weiterhin gesperrt. Ebenfalls weiterhin gesperrt die A10 Dreieck Spreeau Richtung Dreieck Barnim zwischen Berlin-Hellersdorf und Marzahn wegen eines Unfalls. Die A57 Köln Richtung Krefeld ist zwischen Kreuz Meerbusch und Krefeld Zentrum wegen Bauarbeiten bis Montag früh gesperrt. Die A61 Mönchengladbach-Venlo ist zwischen Kreuz Mönchengladbach und Mackenstein in beiden Richtungen wegen Brückenarbeiten bis Dienstag 5 Uhr gesperrt. Und die A448 Bochum-West Richtung Dortmund-Witten. Da ist die Fahrbahn zwischen Dreieck Bochum-West und Bochum-Süd wegen Bauarbeiten bis Montag früh gesperrt. Soweit der Verkehr. Ihnen eine gute und sichere Fahrt.
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4: Und die kommt wie immer vom Norddeutschen Rundfunk in Hamburg. Im Studio ist heute Nacht Detlef Karg. Wir begleiten Sie gut informiert durch die kommenden Stunden hier noch bis 6 Uhr. Die SPD wurde als eine Arbeiterpartei gegründet. Was ist davon heute übrig? Viele Arbeiter wählen diese Partei nicht mehr und das hat etliche Gründe. Die AfD nimmt der SPD nicht erst jetzt viele Arbeiterstimmen ab. Dieser Trend zeigt sich schon seit Jahren. Wie arbeiternah aber ist die AfD? Dieser Frage geht eine neue Dokumentation des ARD-Politikmagazins Panorama nach, die in der ARD-Mediathek zu sehen ist. Im Zentrum der Geschichte. Zwei Freunde aus Gelsenkirchen, die unterschiedliche Ansichten haben. Der Fußball und Schalke aber verbindet sie weiterhin. Isabel Schneider berichtet über die besten Freunde Thomas und Andreas in der Panorama-Doku.
5: Guten Morgen, sind wir jetzt gerade erst aufgestanden oder was?
6: Mitte März in Gelsenkirchen. Spieltag auf Schalke. Pflichttermin für Andreas. Der wartet auf seinen besten Freund, Thomas.
5: Meine Frau sagt ja schon immer, die wollte uns schon Ringe kaufen. Sagt sie dir, er ist ja dein Ehemann jetzt.
6: Andreas und Thomas verbindet die Liebe zu ihrem Verein, Schalke 04. Die beiden gehen zusammen zu jedem Spiel, egal ob heim oder auswärts. Im Frühjahr fiebern sie gemeinsam dem Aufstieg entgegen. Doch es gibt auch etwas, das beide trennt. Andreas wählt die AfD, Thomas die Linke. Früher haben beide noch SPD gewählt, so wie viele in der ehemaligen SPD-Hochburg Gelsenkirchen. Doch beide finden, die SPD habe in den vergangenen Jahren zu wenig für ihre Wähler getan. Thomas, der zwar von Beruf Chirurg ist, aber auch aus einer klassischen Arbeiterfamilie kommt, erklärt warum.
7: Also die Mietfrage, die Vermögensfrage, dass die Ungleichheit eben immer mehr zunimmt, Vermögenssteuer, Erbschaftssteuer, da gehen sie ja nicht ran.
8: Das heißt, ihr seid eigentlich beide enttäuscht von der SPD?
7: Ja, aber also ich bin komplett enttäuscht und ich werde sie auch nicht mehr wählen.
6: Mittlerweile ist die AfD bei Arbeitern stärkste Kraft. Auch bei Andreas, der seit rund 40 Jahren als Gebäudereiniger arbeitet, konnte sie punkten. Unter anderem mit ihren Plänen zur Migration.
9: Einfach, weil sie mal ganz einfach sagen, sagen wir, die Leute, die hier nicht viel machen oder so, dann auch mal ein bisschen aussortieren und so. Weil ich bin der Meinung, es sind einfach zu viele Leute hier, die auf Staatskosten leben.
6: Thomas hingegen glaubt nicht, dass die politischen Pläne der AfD Arbeitern wie Andreas helfen würden.
7: Die ist in ihrem Programm, wenn man sich das anguckt, absolut unsozial. Und zwar werden die Leute, die sowieso wenig haben, die werden sogar noch benachteiligt durch diese Politik. Deshalb kann ich nicht verstehen, wie man diese Partei wählen kann, muss ich wirklich sagen.
6: Hat die AfD ihre Programmatik nun an Arbeitern ausgerichtet? Oder ist die Hinwendung zu Arbeitern eher Kalkül? René Springer, AfD-Bundessprecher für Arbeit und Soziales, bestreitet das.
10: Ich denke, dass die etablierten Parteien und insbesondere die SPD als frühere Arbeiterpartei eine riesige Repräsentationslücke hinterlassen hat. Wir füllen diese Repräsentationslücke, weil wir das Bedürfnis haben, diese Interessen zu repräsentieren.
6: Den Arbeiter- und Schalke-Fan Andreas konnte die Partei überzeugen. Er erklärt sich den Erfolg der AfD bei Menschen wie ihm so.
9: Weil die hauen ja den Finger in die Wunde und sagen euch, so, das könnte euch so besser gehen. Also das stimmt ja hier alles nicht. Und da ist doch ganz klar, dann kriegst du die Schwachen oder den Leuten, denen es nicht so gut geht. Jo, die haben recht, dann wähle ich die mal.
4: Isabel Schneider berichtete über die besten Freunde Thomas und Andreas und den Film dazu Alternative für Arbeiter. Mein Kumpel wählt AfD, finden Sie in der ARD-Mediathek. Ja, warum ändert sich das Wahlverhalten der Arbeiterschaft in Deutschland? Vielleicht auch deshalb, weil sich vor allem die Bundes-SPD in den vergangenen Jahren immer weiter von den Bedürfnissen der kleinen Leute und der Facharbeiter entfernt hat und versuchte, linke und grüne Positionen immer stärker aufzugreifen, so meinen es zumindest manche Beobachter. Stark war die SPD in den Wahlergebnissen mit einer anderen Politik, wie sie etwa die Kanzler Schmidt und Schröder verfolgt haben. Immer schon gegen den Widerstand des linken Flügels. Die Ergebnisse bei Wahlen sprechen für sich. Wann ist die SPD im Bund einstellig? Das fragen nicht nur Sozialdemokraten sich selbst. Meine Kollegin Liane Kossmann hat darüber mit Martin Bitter von der IG Metall Nord gesprochen. Die Gewerkschaften stehen der SPD ja traditionell sehr nahe. Und die erste Frage an ihn war, ob arbeitsmarktpolitische Fragen nicht mehr das Wichtigste für Gewerkschafter und damit klassische SPD-Wähler sind?
11: Ja und nein. Also ich würde den Befund teilweise, würde ich den teilen. Würde nicht so weit gehen zu sagen, dass da eine ganze Gesellschaftsgruppe nach rechts abdriftet. Aber in der Tat haben wir da einen Fremden ernst zu nehmen. Und es geht um einen signifikanten Teil von Kolleginnen und Kollegen, insbesondere im Bereich der Facharbeit. Ich glaube, es ist ganz gut und das ist auch in dem Film rausgekommen. Sowas hat ja immer eine Vorgeschichte und einen Vorlauf. Und wenn ich so zurückschaue auf die letzten 10, 15 Jahre und die politischen Diskussionen, die wir hatten auf Werften, in den Fertigungsbereichen, Liefereien, dann war da schon auch so ein Punkt, wo sichtbar geworden ist, dass die Überzeugung der Kolleginnen und Kollegen, dass wir mit unseren klassischen demokratischen Ausdrucksweisen von Protest, Aktionen, Demonstrationen, dass wir damit unsere Lebensbedingungen gemeinschaftlich verbessern können, dass da was brüchig geworden ist und dass da ein Stück weit Überzeugung abhanden gekommen ist. Gar nicht so sehr, was die Inhalte angeht, weil das, finde ich, war auch in dem Bericht sehr, sehr, sehr, sehr deutlich, dass materielle Fragen, insbesondere auch dafür den Andreas, schon immer noch eine wichtige Frage sind von Armut, Rente und so weiter, sondern die Überzeugung, dass man das auch durchsetzen und gestalten kann. Und jetzt kommt was dazu, dass die Menschen, die misstrauen oder dass denen das Zutrauen darin fällt, dass man auch politisch gestalten kann, dass die sowas wie eine politische Heimat oder glauben, eine politische Heimat gefunden zu haben in der AfD. Und das funktioniert über ein Gefühl von Zugehörigkeit, nämlich durch Abgrenzung einerseits gegenüber Migranten, aber auch das kam im Film raus, solche, die vermeintlich schmarotzen, sagt ja der Andreas, also Arbeitslose insbesondere werden da in den Fokus genommen. Und es gibt so ein Untenbewusstsein im Sinne von, die da oben machen ja sowieso, was sie wollen und die Eliten. Also es geht um viele enttäuschte Hoffnungen. Das ist schon was, was ich auch wahrnehme und was politische Diskussionen überlagert und wo viele Kollegen mittlerweile auch offensiver mit umgehen. Und klar bezweifeln sozusagen, dass es möglich ist, über alte Versprechen von Aufstieg in einer besseren Zukunft die Gesellschaft zu gestalten.
12: Ja, würden Sie denn sagen, diese Interessen, die ja, werden die dann von der SPD, die sich ja selbst gerne und sehr lange auch als Partei der Arbeiter gesehen hat, nicht mehr genug angesprochen oder falsch kommuniziert, sodass die AfD diese Lücke füllen kann?
11: Ja, ich glaube schon, dass es so eine Art Entfremdungsprozess gibt. Ich glaube, das muss man gar nicht so sehr auf die Sozialdemokratie reduzieren. Die spielt natürlich da eine wichtige Rolle, weil sie par excellence für dieses Versprechen steht. Wenn man mal zwei aktuelle Beispiele rausnehmen will, dann ist schon, glaube ich, ein Punkt, dass in Gesetzesinitiativen und Debatten ein bisschen der Bezug zu den Arbeits- und Lebensbedingungen der Menschen, insbesondere auch in der Facharbeit, abhanden kommt. Ich nehme mal zwei Beispiele. Dadurch, dass wir jetzt sehr, sehr viel darüber reden und der Kanzler tut es auch in erster Reihe, dass die Beschäftigten in puncto Krankheit auch gern mal 5 Grad sein lassen, auf der Bettkante sich entscheiden, nicht die Zähne zusammenbeißen, das geht halt nach meinem Dafürhalten an der Realität völlig vorbei, weil es geht in vielen Betrieben so zu, dass die Belegschaften dünn besetzt sind, dass Fachkräfte nicht da sind, dass Menschen eher mehr arbeiten, sich mehr einsetzen und dort, wo sie es nicht können, fehlt die Arbeit. Und dann zu sagen, ihr feiert krank. Und das ist das Problem unseres Standorts. Das geht an der Wirklichkeit vorbei. Und das ist ein Problem, weil das produziert zusätzliche Enttäuschung und auch Verbitterung. Ein zweites Beispiel, was ich gerne nehmen möchte, weil so oft wird gesprochen von der sogenannten Rente mit 63 für langjährig Versicherte, die es ja so heutzutage auch gar nicht mehr gibt. Und begründet wird das immer mit demografischem Wandel und einer höheren Lebenserwartung. Wir wissen aber aus der Forschung, aus dem sozioökonomischen Panel, dass eine Arbeiterin in Deutschland 5 Jahre weniger lebt als eine Beamtin. Jetzt können wir der Beamtin ihre längere Lebenszeit. Aber natürlich gibt es da sozusagen eine Schieflage und die hat was mit Arbeitsbelastung zu tun. Das kommt nicht zur Geltung oder das spielt sozusagen in der praktischen Politik keine entscheidende Rolle. Jedenfalls sieht man es aktuell nicht in den Gesetzentwürfen. Und das nehmen die Kollegen und Kollegen schon wahr.
12: Diese Schieflage, von der Sie gerade gesprochen haben, wie wollen Sie das auch ändern, dass Sie auch als Gewerkschaften in dem Fahrwasser nicht auch zu einem Auslaufmodell werden?
11: Ja, also ich fand, und das ist auch meine Beobachtung aus den Diskussionen mit den Kolleginnen und Kollegen gestern in dem Film, sehr interessant, dass die politischen Überzeugungen, die sind ja häufig ziemlich widersprüchlich. Ne? Also ich würde auch diese Deutung nicht teilen, zu sagen, also wir diskutieren die soziale Frage nicht mehr zwischen unten und oben, sondern zwischen innen und außen. Ich glaube, das ist eine Wunschvorstellung der AfD. Tatsächlich findet ja beides statt. Wenn man den Andreas fragt, das ist ja in dem Film passiert, warum hast du dich von der Sozialdemokratie abgewandt, dann sagt er, ja, ich habe Angst vor Armut, ich habe Angst, dass meine Rente nicht reicht und das, wo ich doch schon so lange mal luche. Und gleichzeitig sagt er auch Sachen gegen Fremde und gegen Veränderung und spricht, das ist kein lichter Moment, da spricht er von Schmarotzertum. Aber er ist schon sehr empfänglich, wenn es um materielle Fragen geht, für die Frage, was könnte man denn tun, damit es gerechter in Gesellschaften zugeht. Also ich will sagen, viele sind ansprechbar und wir müssen ihnen zuhören und wir müssen gucken, dass wir sie beteiligen. Für uns insbesondere als IG Metall, wir machen Tarifpolitik heute anders. Wir machen sie viel beteiligungsorientierter. Wir müssen mehr zuhören. Und insbesondere, wenn es um den Rechtsgriff geht, glaube ich, auch wir als Gewerkschaften, aber gesamtgesellschaftlich, haben wir auch Fehler gemacht. Also es war ein Fehler zu sagen, wir dämonisieren das, was sie sagen, weil das führte eher zu einer Solidarisierung oder wir ignorieren das. Wir müssen schon zuhören und es ernst nehmen, aber wir müssen die konkreten Themen und insbesondere die materiellen Themen, die einen wahren Kern haben, die müssen wir aufnehmen und den Beweis führen, dass es sich lohnt, sich gemeinschaftlich zu organisieren. Und letzter Satz dazu, das ist nicht so, dass man mit dem Finger schnippst und dann hat sich das Thema morgen erledigt. Da bohren wir dicke Bretter und das wird eine Zeit lang brauchen.
4: Sagt Martin Bitter, er ist Geschäftsführer des IG Metall Nordbüros in Rendsburg.
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4: Und wir bleiben noch ein wenig im Generalthema der SPD. Intern herrscht immer mehr Unzufriedenheit in der Partei mit dem Kurs innerhalb der Bundesregierung, aber auch mit der Führung, vertreten durch Lars Klingbeil und Bärbel Baas. An der Basis gärt es und es wird sogar ein Sonderparteitag gefordert. Georg Schwarte berichtet.
13: Stell dir vor, du bist Volkspartei, aber das Volk läuft dir weg. Bei der stolzen Volkspartei SPD jedenfalls ist die Diagnose an der Basis so oder so ähnlich.
14: Der Bundesvorstand sitzt in Berlin und sieht die echten Probleme, die die ganz normalen Menschen hier haben, nicht mehr.
13: Elif Cugali ist SPD-Vorsitzende in Rüsselsheim und ihr reicht es jetzt. Sie hat wie zahlreiche Ortsverbände, Unterbezirke, Arbeitsgemeinschaften einen Brandbrief verfasst. Notgedrungen, sagt sie. Sie habe es intern versucht, nicht öffentlich. Keine Reaktion der Parteispitze und deshalb brennt die Hütte jetzt eben öffentlich.
14: An der Basis ist die Stimmung so, dass die Leute sich nur noch für die SPD vor Ort einsetzen, indem sie den Vorstand, also die Berlin, ausklammern. Und das ist doch eine traurige Tatsache. Da oben wird ja die Politik für alle gemacht eigentlich. Aber wenn wir jetzt in einen Kommunalwahlkampf gezogen sind und froh waren, dass kein Bundespolitiker von der SPD da war, dann läuft was schief.
13: Gründlich schief, sagt auch Orkan Özdemir. Er ist einer der Leiter der Arbeitsgemeinschaft Migration in der SPD und er sagt, wir brauchen eine neue Parteispitze.
15: Wir fordern als AG Migration einen Sonderparteitag im Herbst, um uns inhaltlich mit der Parteispitze auseinanderzusetzen und uns neu aufzustellen.
13: Stichwort Doppelrolle. Klingbeil als Finanzminister, Vizekanzler und SPD-Co-Chef. Bärbel Baas, Arbeitsministerin und Co-Vorsitzende. Im Juni 2025 haben Sie diese Bärbel Baas noch als hoffnungsvolle Kümmerin für die Partei mit 95% gewählt. Jetzt schauen Sie bekümmert auf die Kümmerin. Tenor, sie kann's nicht. Und Baas, sie sagt, ihr wolltet uns doch.
16: Sie haben uns ja gewählt auf dem Bundesparteitag, da waren wir beide schon Minister. Also das, ich glaube, da steckt eher die Unzufriedenheit drin, das ist uns beiden, aber da sind wir auch nicht alleine, da muss die ganze Partei mitkämpfen.
13: Aber die ganze Partei kämpft gerade mit wachsendem Unmut. 7 Arbeitsgemeinschaften aus Hessen schreiben Briefe. Die Botschaft, dieser Weg ist nicht unser Weg, gemeint die anstehenden Reformen, die über jede sozialdemokratische Schmerzgrenze gingen. Karl Lauterbach, einst Gesundheitsminister, jetzt kümmert er sich ums Gesunden seiner Partei und bittet die Ungeduldigen um Geduld.
17: Die Unzufriedenheit, die verstehe ich ohne Wenn und Aber, die ist, weil die sozialdemokratische Handschrift noch nicht da ist. Aber wir machen ja gerade die Reformen. Daher ist mein Appell, gebt uns doch einfach diesen Herbst, wo jetzt die Reformen kommen. Und dann werden wir auch sehen, es gibt nachher Dinge, wo man sagt, die wären ohne die SPD nicht möglich gewesen.
13: Soll heißen, etwas mehr Vertrauen, etwas mehr Zuversicht, dass es was wird mit Reformen und Landtagswahlen in Sachsen-Anhalt, Mecklenburg-Vorpommern und Berlin. Der Spitzenkandidat dort heißt Steffen Krach und der sagt, der Krach ums Personal, eher schade jetzt.
18: Niemand wählt Parteien, die interne Personaldiskussionen haben, sondern es geht um Inhalt.
13: Heißt übersetzt, haltet die Klappe bis nach den Wahlen. Aber es rumort mächtig, weiß auch Co-Vorsitzender Klingbeil. Ihn hatten sie schon im Juni 2025 mit knapp 65% abgestraft bei der Vorsitzendenwahl. Haarscharf an der Höchststrafe vorbei, der Mann ist Kummer gewöhnt.
19: Unruhe in der SPD ist immer da. Also und ich selbst recht da ist, will ich Ihnen sehr klar sagen, wenn wir seit Wochen bei 12% in den Umfragen sind und Ich kenne die SPD nicht anders, als dass man darüber diskutiert.
13: Diskutieren ist das eine. Eine Volkspartei, die beharrlich in der Todeszone der 12% dümpelt, das andere. Und dann noch die Zumutungen. Krankschreibung ab dem ersten Tag. Die SPD-Vorsitzende aus Rüsselsheim schüttelt da nur noch den Kopf und verteidigt ihren Brandbrief.
14: Ganz ehrlich, das ist doch nicht die SPD. Wir sind die älteste Partei hier und bald gibt es uns nicht mehr. Und das wollten wir einfach mal deutlich machen.
4: Das war ein Beitrag von Georg Schwarte. Minijobber gibt es in vielen Zweigen der Wirtschaft. Allein in Brandenburg arbeiten mehr als 124.000 Menschen auf Minijob-Basis. Die meisten von ihnen, das ist bekannt, zahlen nichts in die Rentenkasse ein. Genau das will die Bundesregierung abschaffen und das Ganze ist sehr umstritten, auch seitens der Wirtschaft. In Brandenburg wenden sich nun auch Politiker von CDU und SPD in dieser Frage einmal mehr gegen die eigene Bundesspitze. Mehr dazu von Annette Kufner.
20: Erst die geplante Abschaffung der abschlagsfreien Rente nach 45 Beitragsjahren, jetzt das geplante Aus für Minijobs. In Brandenburg wollen SPD wie CDU beides verhindern. Dieselben Parteien, die die Änderungen im Bund umsetzen sollen. Einer der lautesten Kritiker ist Kurt Fischer, Generalsekretär der Brandenburger SPD. Schon Anfang der Woche hat er sich in seiner Rolle als Vorsitzender des Brandenburger Campingverbandes in einem offenen Brief an die SPD-Bundesvorsitzende und Sozialministerin Bärbel Baas gewandt.
21: Den Minijob komplett abzuschaffen, halte ich für den falschen Weg. Einerseits beispielsweise für Saisonbranchen wie Tourismus oder Camping, aber auch für Arbeitnehmerinnen und Arbeitnehmer, die vielleicht geringes Einkommen haben, für Studierende, die sich so nichts dazu verdienen können. Und insofern könnte es ja vielleicht Kompromisslösungen geben.
20: Auch Frank Bommert, stellvertretender Fraktionschef und Wirtschaftsexperte der CDU im Landtag, will die Minijobs retten. Für viele Gewerbe wären geringfügige Beschäftigungen wichtig.
22: An manchen Stellen, da brauche ich halt jetzt Leute, die jetzt vielleicht 4, 5, 6 Stunden mal arbeiten oder so, oder nur sukzessive am Wochenende oder so. Das würde damit, glaube ich, umfallen und das wäre dann weg.
20: Nach den Plänen der Bundesregierung sollen künftig nur noch Schülerinnen und Schüler Minijobs ausüben dürfen. Heiner Koch würde seinen Minijob dann verlieren. Ein paar Stunden die Woche arbeitet er auf einem Campingplatz in Potsdam, dem königlichen Campingpark Sanssouci. Der Betreiber braucht im Sommer mehr Leute und gleicht das mit Minijobbern aus. Für Heiner Koch eine Chance, seine Rente aufzubessern.
23: Man möchte ja als Rentner auch noch etwas erleben. Und mit diesem Geld können wir uns da so doch einige Sachen leisten und sehr viel unternehmen, auch für die Enkelkinder. Deswegen möchte ich eigentlich diesen Minijob auch behalten.
20: Würden Minijobs abgeschafft, würde das den Rentner direkt treffen. Gleichzeitig würde deutlich mehr Geld in die Rentenkassen fließen, sagt die Rentenkommission im Bund. Ein Baustein, damit künftig weniger Menschen wie Heiner Koch im Ruhestand noch schuften müssen. Die Rente muss stabilisiert werden, sagen auch die Kritiker aus den Brandenburger Landesverbänden von SPD und CDU. Zugleich würden die Landesverbände immer wieder offen gegen die eigenen Bundesvorsitzenden schießen, sagt Albrecht von Lucke von der Fachzeitschrift Blätter für deutsche und internationale Politik. Die Debatte um die Rentenreform offenbare ein tieferes Problem.
24: Es sind mittlerweile beide Parteiführungen so schwach, dass sie nicht mehr die Autorität haben, ihre Partei auf Linie zu bringen, sondern die Wahlkämpfer in den Ländern regelrecht einen Wahlkampf gegen die eigene Partei betreiben, in der Hoffnung, sich zu stärken. Und das spielt natürlich der einzigen Partei, bei der man den Eindruck hat, dass sie gegenwärtig tatsächlich geschlossen steht, der rechtsradikalen AfD in die Hände.
20: SPD und CDU würden in den Ländern schon die nächste Debatte vorbereiten, meint von Lucke. Nämlich die Debatte darum, wie die eigenen Parteivorsitzenden im Bund ausgewechselt werden könnten. Diese Debatte, so seine Prognose, werde spätestens nach den Landtagswahlen im Herbst geführt.
4: Annette Kufner berichtete.
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4: Heute vor 110 Jahren wurde der Schweizer Unternehmer Ueli Prager geboren. Er ist der Gründer der Restaurantkette Mövenpick. Ariane Hoffmann erinnert an ihn.
25: Wenn es in Zürich Mittag ist, hört man 12 dumpfe Schläge vom St. Peterturm und das Knurren von 500.000 hungrigen Mägen.
26: Diese Klangmischung geht Ueli Prager vom Ohr direkt ins Hirn und löst eine Idee aus. Ein Restaurant will er eröffnen mit Spitzenqualität, in dem sich die Gäste unkompliziert und schnell verpflegen können.
27: Bistro, wo alles, was auf den Teller kommt,
1: top sollte sein, aber ein bisschen leger, die Stimmung leger ist.
26: Uli Prager ist kein Neuling in der Gastrobranche. Er wird als Sohn eines Hoteliers geboren. Nach einem abgebrochenen Studium findet er 1940 eine Anstellung bei der Schweizerischen Hoteltreuhandgesellschaft. Sein erstes Restaurant eröffnet Prager 8 Jahre später in Zürich. Dort findet er auch den Namen seines Unternehmens.
2: Ich bin mit einem Architekten über die Brücke gelaufen und habe gesehen, wie einige Leute den Möwen Brot zugeworfen haben. Die waren so hungrig, dass sie es den Menschen aus der Hand gepickt haben. Das nannte der Architekt Möwenpick.
26: Uli Pragers Konzept, exquisite Speisen zu erschwinglichen Preisen. Einen halben Hummer mit Champagner für nur 12 Franken. Möglich durch kleinere Portionen. Der Erfolg ist riesig. Das Lokal wird der Grundstein für ein Imperium. Mit weltweit rund 300 Restaurants zu Spitzenzeiten. Wein, Kaffee, Eiscreme und Fruchtaufstriche kommen auf den Markt. 1973 entstehen die ersten Möwenpick-Hotels. Auf dem Höhepunkt beschäftigt Möwenpick weltweit über 10.000 Angestellte. Doch mit dem Rückzug des Firmengründers Ende der 1980er Jahre ist die goldene Zeit vorbei. Die Marke wird aufgesplittet, Geschäftsbereiche verkauft und in Lizenz an verschiedene internationale Konzerne vergeben. Den Namen Möwenpick kennen immer noch viele, geprägt durch den Gastronomen Uli Prager, der am 15. August 1916 geboren wurde, heute vor 110 Jahren.
4: Und das war der Stichtag von Ariane Hoffmann.
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3: Mit Finn Hornberg. Owen Unser ist nicht nur der schnellste Sprinter Deutschlands, sondern über die 200 Meter auch der schnellste in Europa. Der Hamburger sicherte sich bei der Leichtathletik-EM in Birmingham den Titel. Lange war er gleichauf mit seinen Konkurrenten, auf den letzten 60 Metern setzte er sich mit einem beeindruckenden Antritt ab. Motiviert wurde er dabei auch von seinem Sohn.
5: Mein Ziel war es, von vorne bis Ende durchzuziehen. Das habe ich hinbekommen. Mein Trainer hat mir gesagt, gib alles bis zum Ende. Und mein Sohn hat gesagt, Papa, zünde den Turbo. Was habe ich jetzt am Ende gemacht? Und ich bin mega happy.
3: Owen Unser ist der erste deutsche Europameister über die 200 Meter seit 44 Jahren. Ob der Hamburger die Goldmedaillen und auch seine Bronzemedaille über die 100 Meter behalten darf, wird sich zeigen. Die nationale Anti-Doping-Agentur NADA fordert derzeit eine Dopingsperre von 4 Jahren für den Hamburger, aufgrund eines verpassten Dopingtests. Sollte er gesperrt werden, würden seine Medaillen annulliert werden. Von der einen EM geht es zur anderen nach Paris. Dort läuft die Schwimm-Europameisterschaft. Die deutschen Athletinnen und Athleten reiten weiter auf der Erfolgswelle. Gleich 3 Medaillen gab es am 5. Tag der Schwimmwettkämpfe. Wer sie gewonnen hat und welche Farben die Medaillen haben, weiß Lars Becker.
7: 4 Entscheidungen mit deutscher Beteiligung, 5 Podestchancen und am Ende 3 Medaillen. Gleich zu Beginn Silber für Angelina Köhler über 100 Meter Schmetterling und fast am Ende des Finalabends, wie schon über 800 Meter Freistil, Silber und Bronze für Isabel Gose und Maja Werner über die langen 1500 Meter. Duplizität der Ereignisse, Doppel-Europameisterin Simona Quadarella aus Italien, Goses Dauerrivalin vor den beiden Vereinskolleginnen aus Magdeburg. Riesige Freude bei Ex-Weltmeisterin Angelina Köhler über ihre Silbermedaille über ihre 100 Meter Freistil. Die erste Medaille auf kontinentaler Ebene. Enttäuschung dagegen bei Lukas Mertens nach Platz 7 über 200 Meter Freistil. Der 400 Meter Weltmeister und Olympiasieger wollte seine erste Medaille über die halbe Distanz, war aber, so Mertens selbstkritisch, mit dem Kopf nicht bei der Sache. Anna Elend belegte im Finale über 200 Meter Brust Rang 5. Die Medaillenränge waren deutlich entfernt. Und Melvin Imudo qualifizierte sich für das morgige Finale im 50 Meter Brustsprint.
3: Neben dem 50 Meter Brustschwimmrennen stehen unter anderem noch die Entscheidungen im 50 Meter Freistil der Frauen und 1500 Meter Freistil der Männer an. In der 2. Fußball-Bundesliga hat der FC St. Pauli am 2. Spieltag gegen Holstein Kiel 2:2 gespielt. Die Hamburger verspielten eine 2:0-Führung. Dementsprechend gefrustet war auch St. Pauli-Torschütze Maiteng Kaas nach dem Spiel. Trotzdem war nicht alles schlecht.
8: Dass wir wieder gut zusammengespielt haben, Tore schießen können, viel Energie haben. Ich glaube, wir waren heute auch ein bisschen besser. Und nur die Kleinigkeiten fehlen noch, das Spiel zum Ende zu bringen.
3: Die weiteren Tore erzielten Taichi Hara für St. Pauli, auf Kieler Seite Phil Harris und Jonas Terkelsen. Im anderen Abendspiel unterlag Eintracht Braunschweig mit 0:1 gegen den VfL Bochum. Braunschweig bleibt vorerst dank des 6:1-Erfolgs am vergangenen Spieltag Tabellenführer. Vom Fußball zum Turnen. In Frankfurt feierte Daja Varfolomeev eine regelrechte Goldparty bei der WM der rhythmischen Sportgymnastik. Die 19-Jährige sicherte sich den WM-Sieg im Mehrkampf und bleibt in der rhythmischen Sportgymnastik das Maß aller Dinge. Für Varfolomeev ist es bereits der 12. WM-Titel. Martina Knief mit den Eindrücken aus Frankfurt.
6: Daria Varfolomeev hat dem Druck standgehalten und ihren Mehrkampftitel erfolgreich verteidigt. Nach einem leicht nervösen Beginn mit dem Reifen steigerte sie sich von Handgerät zu Handgerät, zeigte mit den Keulen die beste Übung des Wettkampfes und begeisterte die Zuschauer in der ausverkauften und stimmungsvollen Frankfurter Festhalle. Sie gewann den Mehrkampftitel mit knapp 2 Punkten Vorsprung vor der Bulgarin Stiljana Nikolova. Rang 3 ging an Sofia Raffaeli aus Italien. Am Sonntag in den Gerätefinals hat Daria Varfolomeev die Chance auf weitere 3 WM-Titel.
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4: Soweit Finn Hornberg mit dem Sport und jetzt gibt's Aktuelles in Kürze.
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9: Um 3.30 Uhr mit Juliette Groß. In der Eifel in Nordrhein-Westfalen kämpft die Feuerwehr weiter gegen einen riesigen Waldbrand. 500 Einsatzkräfte sind permanent im Einsatz, um die Flammen aufzuhalten. Betroffen ist der Hürtgenwald im Kreis Düren zwischen Bonn und Aachen. Dort brennen mehrere hundert Hektar Land. Die Flammen haben sich fast bis zur Ortschaft Gai ausgebreitet, die evakuiert worden ist. 2000 Menschen sind betroffen. In dieser Nacht ist zumindest der Wind nicht deutlich aufgefrischt, sodass die Löscharbeiten Erfolg haben. Wie der WDR berichtet, helfen auch Landwirte bei der Brandbekämpfung. Sie holen Wasser aus Talsperren und bringen sie an den Einsatzort. Der Waldbrand ist laut Behördenschätzung der größte in der Geschichte Nordrhein-Westfalens. Die Hitze hat in Deutschland in diesem Sommer laut einer Schätzung des Robert-Koch-Instituts zu rund 12.500 Todesfällen geführt. Jetzt geht die Vereinigung für Intensiv- und Notfallmedizin von einer noch höheren Dunkelziffer aus. Deren medizinischer Geschäftsführer Janssens kritisierte ein Nichthandeln der Bundes- und Landesregierungen. Er forderte in den Funke-Zeitungen einen nationalen Hitzeschutzplan. Laut einer Befragung der Gewerkschaft Verdi ist die Lage besonders in Pflegeheimen dramatisch. Etwa jeder 10. befragte Beschäftigte berichtete von Dehydrierungen und mutmaßlich hitzebedingten Todesfällen bei Bewohnern. In der spanischen Exklave Ceuta in Nordafrika wird an diesem Wochenende ein erneuter Massenandrang aus Marokko erwartet. Sicherheitskräfte auf beiden Seiten haben ihre Kräfte verstärkt. Aus Ceuta, Franka Welz.
10: In den online verbreiteten Botschaften heißt es unter anderem, die Grenze von Ceuta werde am 15. August, einem Feiertag in Spanien, so wörtlich geöffnet sein. Aus Sicht der spanischen wie auch der marokkanischen Behörden sollen sich die Szenen vom 30. und 31. Juli auf keinen Fall wiederholen. Vor gut 2 Wochen waren mehr als 70.000 Migranten in Ceuta angekommen. Mehr als 80 Menschen kamen beim Versuch des Grenzübertritts ums Leben. Die meisten von ihnen sind ertrunken. Auf Ceutas Straßen ist eine auffallend hohe Polizei Präsenz zu beobachten.
9: Vor der Küste Indonesiens hat es ein starkes Erdbeben gegeben. Laut US-Behörden erreichte es eine Stärke von 7,7. Das Beben ereignete sich vor der Küste der südindonesischen Insel Flores in einer Tiefe von rund 10 Kilometern. Eine zwischenzeitliche Tsunami-Warnung wurde inzwischen aufgehoben. Berichte über größere Schäden gibt es bislang nicht. Das Wetter in Deutschland. Tagsüber viel Sonne, im Westen sind später einzelne kräftige Schauer und Gewitter möglich, 33 bis 36 Grad, im Norden etwas kühler. Am Sonntag Sonne und Wolken, vor allem im Süden auch Schauer und Gewitter, 21 bis 25 Grad, im Süden nochmal bis 32 Grad. Und am Montag mehr Wolken und vor allem im Osten Schauer, 21 bis 27 Grad. Das waren die Nachrichten.
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4: Zunächst eine Information für Nordrhein-Westfalen und Rheinland-Pfalz. Der Waldbrand in der Nordeifel sorgt für starken Rauch weit über die Gemeinde Hürtgenwald und die Stadt Düren hinaus. In den betroffenen Gebieten sollten die Fenster möglichst geschlossen bleiben und Klima- und Lüftungsanlagen abgeschaltet werden. Die A5 Karlsruhe Richtung Frankfurt ist zwischen Bruchsal und Kronau nach einem Unfall weiterhin gesperrt. Die A10, Dreieck Spreeau Richtung Dreieck Barnim, ist zwischen Berlin-Hellersdorf und Marzahn nach einem Unfall ebenfalls weiterhin gesperrt. Die A57, Köln Richtung Krefeld, ist zwischen Kreuz Meerbusch und Krefeld Zentrum wegen Bauarbeiten bis Montag früh gesperrt. Die A61 Mönchengladbach-Venlo ist zwischen Kreuz Mönchengladbach und Mackenstein in beiden Richtungen wegen Brückenarbeiten bis Dienstag 5 Uhr gesperrt. Und die A448 Bochum-West Richtung Dortmund-Witten, da ist die Fahrbahn zwischen Dreieck Bochum-West und Bochum-Süd wegen Bauarbeiten bis Montag früh gesperrt. Soweit der Verkehr, Ihnen eine gute und freie Fahrt.
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4: Und im Studio ist Detlef Karg. Willkommen. Der Drohnenvorfall am Leipziger Flughafen Anfang August hat in Deutschland für Aufregung und Debatten gesorgt. Wie ist es um die Drohnenabwehr hierzulande bestellt? Das ist jetzt ein Thema in der aktuellen Folge des NDR-Podcasts Streitkräfte und Strategien. Heute mit Astrid Korall und Stefan Niemann.
11: Ja, ich war mit meinen Kindern in Deutschland unterwegs, mit kleinen Abstechern nach Schweden und in die Schweiz. Und ich habe gemerkt, Astrid, dass ich diese Auszeit brauchte. Eine Pause von all den Nachrichten über russische Luftangriffe auf ukrainische Städte, nicht enden wollende Gefechte an der Front und die vielen Gefallenen und Verwundeten. All das Leid und die Zerstörung, mit der wir uns ja in der Redaktion täglich beschäftigen. Aber natürlich bin ich wie du und Anna, wie Kai und Peter auch irgendwie ein News-Junkie, der ohne den Nachrichtenbetrieb rasch Entzugserscheinungen bekommt. Also habe ich natürlich verfolgt, was ihr in den vergangenen 4 Wochen gesendet habt. Und dann gibt es ja auch noch die Breaking News, die einen überall erreichen, ob am Ostseestrand oder in den Bergen.
12: Und ich kann mir ziemlich gut vorstellen, was du meinst, Stefan, wahrscheinlich die Aufregung um die entdeckte Sprengstoffdrohne am Leipziger Flughafen. Das war ja am späten Abend des 4. August.
11: Genau. Und was da womöglich nur wegen eines defekten Zünders glimpflich ausgegangen ist, das hätte ja verheerende, gar fatale Folgen haben können. Und unabhängig davon, ob wir es als Terrorakt oder als Teil eines offenbar nicht mehr nur hybriden Angriffs auf Deutschland sehen, als Versuch also, das Land einzuschüchtern, das die Ukraine so stark unterstützt wie niemand sonst in Europa. Ich habe mich gefragt, Astrid, ob die mit 600 Gramm Semtex-Sprengstoff ausgestattete Drohne Symbol einer Art zweiten Zeitenwende sein könnte. Also ein Moment, wo wir hier erkennen müssen, dass wir im 5. Jahr des russischen Angriffskrieges gegen die Ukraine immer noch nicht hinreichend vorbereitet sind auf die realen Bedrohungen. Ob sie nun aus Russland kommen, wie in Sicherheitskreisen ja vermutet wird, oder von anderen Akteuren, die Deutschland übel wollen. Und diese Frage habe ich unserem heutigen Gast gestellt, Nico Lange, Gründer des Instituts für Risikoanalyse und internationale Sicherheit. Und er hat dazu Folgendes gesagt.
15: Wir sind an einer Katastrophe knapp vorbeigeschlittert, aber nicht, weil wir sie verhindert hätten oder abgewehrt hätten, sondern nur durch zufällige Umstände, möglicherweise einen technischen Defekt. Und das ist doch etwas, das uns jetzt sehr stark ins Handeln bringen müsste. Wir wollen doch solche Dinge abwehren und nicht auf Zufälle angewiesen sein.
11: Ja, warum und wie sich Deutschland dringend besser gegen Drohnenangriffe und hybride Bedrohungen wappnen muss, das beleuchten wir also gleich im Schwerpunkt dieser Ausgabe. Darin wird es dann auch um DNA-Spuren und andere Indizien gehen, die auf eine Beteiligung des russischen Militärgeheimdienstes hindeuten könnten. Du merkst, Astrid, ich verwende und betone,

0: erobert. Er verweist dabei auf eine große Gegenoffensive in Richtung Oleksandrivka, die die Ukraine im Januar gestartet hatte. Selenskyj behauptet, dass die ukrainische Armee dabei bis August 745 Quadratkilometer befreit und 26 Dörfer in den Regionen Dnipro, Donetsk und Saporischschja wieder unter Kontrolle der Ukraine gebracht habe. Das Institute for the Study of War spricht von etwa 620 Quadratkilometern, die die Ukraine zurückerobern konnte, also etwas weniger als von Selenskyj angegeben. Dieses Institut gibt aber auch zu, dass seine Erhebungsmethode wahrscheinlich die ukrainischen Vorstöße unterschätze. Insgesamt muss man aber auch sagen, ist es selbst für Experten nicht immer einfach zu sagen, wer genau und vor allem auch in welchem Maß die Kontrolle über welches Gebiet hat. Unabhängig davon gehen die schweren Kämpfe an der Front unvermindert weiter. Besonders umkämpft sind Gegenden, die zum ukrainischen Festungsgürtel gehören, also Gebiete um die Stadt Kramatorsk, die in der Nacht zu Freitag heftig getroffen wurde, oder auch um die Stadt Sloviansk. Gemeldet werden aber auch Kämpfe um Dobropilja, das westlich von diesem Festungsgürtel liegt. Große Frontdurchbrüche kann die russische Armee allerdings nicht erzielen.
1: Und parallel dazu, Astrid, gehen die gegenseitigen Angriffe abseits der Front weiter. Die Ukraine vermeldet ja weitere Treffer im russischen Hinterland.
0: So ist es, Stefan, und ich kann dir eigentlich fast das Gleiche wie vergangene Woche berichten, denn die Ukraine zielt unter anderem auf russische Ölraffinerien, auf Logistikzentren des größten russischen Versandhändlers Wildberries. Der Schaden soll da mittlerweile im einstelligen Milliarden-Dollar-Bereich liegen. Und das alles hat negative Folgen für die russische Wirtschaft, die sich bemerkbar machen. Um ein Beispiel zu nennen, Russland verliert zum Beispiel die Einnahmen aus Ölexporten. Und auf der anderen Seite trifft Russland die Ukraine an ganz unterschiedlichen Orten, etwa die Region Odessa. Dort wurden bei einem Angriff auf einen Passagierzug der Lokführer und sein Assistent getötet. 340 Passagiere mussten evakuiert werden.
1: Was mir noch aufgefallen ist, es gibt auffällig viele gegenseitige Angriffe auf Schiffe und Häfen in letzter Zeit.
0: Das stimmt, und die haben tatsächlich in den vergangenen Wochen auch zugenommen. Zuletzt hat die Ukraine nach Angaben Russlands zum Beispiel den Hafen Ust-Luga beschädigt. Das ist einer der größten russischen Häfen an der Ostsee und ein wichtiger Knotenpunkt für den Ölexport. Oder am Mittwoch, da traf es die russische Stadt Novorossiysk am Schwarzen Meer. Das ist ein wichtiger Stützpunkt der russischen Schwarzmeerflotte. Selenskyj sprach von einer einzigartigen Operation gegen den Marinestützpunkt der Stadt. Der ukrainische Generalstab erklärte hinterher, 4 russische Kriegsschiffe seien beschädigt worden, was wir, wie so vieles in diesem Krieg, allerdings nicht unabhängig überprüfen können. Im Hafen dieser Stadt wurden auch Getreideterminals getroffen, und es sollen bei diesem Angriff auf die Stadt auch 3 Menschen getötet worden sein, darunter ein 8-jähriges Kind. Die russische Armee wiederum hat den Hafen von Odessa angegriffen. Der Betrieb dort hat im Juli nach ukrainischen Angaben deutlich nachgelassen, eben wegen der verschärften Sicherheitslage, wegen dieser Angriffe. Und außerdem gab es laut ukrainischen Quellen russische Angriffe auf das Gebiet um den größten ukrainischen Donauhafen Ismail, eine Stadt, die nahe der Grenze zu Rumänien liegt und ebenfalls wichtiger Umschlagplatz für Getreide und andere Rohstoffe ist.
1: Dann will ich noch ein anderes Thema anschneiden. Astrid, du hast mich daran erinnert, dass wir hier vor exakt einem Jahr erst gebannt und dann befremdet zugeschaut haben, wie US-Präsident Trump in Anchorage, Alaska, Russlands Machthaber Putin den roten Teppich ausgerollt hat. Da schien es ja kurz so, als sei es Wladimir Putin gelungen, Donald Trump auf seine Seite zu ziehen, in dem Versuch, der Ukraine in einer Art Diktatfrieden den gesamten Donbass zu entreißen und den ukrainischen Präsidenten Selenskyj auf die Knie zu zwingen, der ja selbst gar nicht bei diesen Gesprächen dabei war, ähnlich wie die Europäer. Ein Jahr später hat der ukrainische Präsident jetzt den Amerikanern seinerseits einen neuen Vorschlag zur Beendigung des Krieges unterbreitet, heißt es. Was wissen wir darüber?
0: Nicht besonders viel. Selenskyj hat am Dienstag mitgeteilt, er habe US-Unterhändlern Vorschläge für eine Beendigung des Krieges übergeben. Er ist aber nicht auf die Details eingegangen. Und es kam nur so viel von ihm, nämlich, dass die USA Druck auf Russland ausüben könnten, damit dessen Pläne auf ein Ende des Krieges anstatt auf eine Verlängerung abzielten. Und Selenskyj hat noch gesagt,

0: sagt, die USA könnten helfen, die Verteidigung der Ukraine zu stärken, vor allem bei der Flugabwehr. Das ist ja was, was wir schon länger von ihm hören.
1: Und was dringender wird, wir haben gesehen, dass die Ukraine ballistische Raketen kaum noch abwehren kann, weil ihr die Abfangraketen ausgehen. Gleichzeitig behauptet Präsident Zelensky, Russland habe im Vergleich zu früher monatlich nun mehr als doppelt so viele ballistische Raketen zur Verfügung, also ein volles Arsenal. Er hat deshalb in einem Interview mit CNN erneut darum geworben, dass die USA ihm Patriot-Raketen zur Verfügung stellen.
0: Und er hat dabei folgende Rechnung aufgemacht.
2: Ich bitte unsere US-Partner, mir 5% ihrer Raketenbestände zu verkaufen. Wenn sie uns 5% verkaufen, werden wir den Winter überstehen und Menschenleben retten. Wenn sie uns 10% verkaufen können, werden wir alle ballistischen Raketen Russlands zerstören.
0: Das ist der Wunsch, aber es gibt nach wie vor das Problem, dass die Bestände der USA durch den Krieg gegen den Iran deutlich geschrumpft sind. Und Donald Trump, der US-Präsident, hat der Ukraine auch nicht besonders viel Hoffnung gemacht. Es klang fast schon lapidar, als er vergangene Woche auf die Patriots angesprochen erklärt hat, die USA bräuchten auch Raketen. In diesem Interview mit CNN ist Zelensky dann auch auf den Friedensplan eingegangen, wenn auch sehr vage.
2: Wir brauchen mehr amerikanische Beteiligung am Friedensplan. Ich weiß, dass sie einen gewissen Dialog mit Russland führen. Ich kenne zwar keine Einzelheiten, aber das ist normal. Putin will diesen Krieg jetzt nicht beenden.
0: Tatsächlich gibt es vom russischen Machthaber überhaupt keine Signale, diesen Krieg beenden zu wollen, obwohl der schon mehr als 4 Jahre andauert und die Kriegsziele von Putin wirklich in weiter Ferne liegen.
1: Dann, Astrid, heute noch ein kurzer Blick auf den Nahen Osten, wo das Gezerre um die Straße von Hormuz ja weitergeht. Wie ist der Stand der Dinge?
0: Es gibt dazu von iranischer und US-amerikanischer Seite wie üblich unterschiedliche Angaben. US-Präsident Trump hat Mitte der Woche behauptet, in der gesamten Meerenge seien Minen geräumt worden und sie sei für die Schifffahrt offen. Die USA kontrollierten sie zu 100%. Man muss dazu sagen, das ist wohl Trumpsches Wunschdenken. Er steht ja auch innenpolitisch sehr unter Druck. Auf jeden Fall hat Teheran das so nicht stehen lassen wollen und widersprochen. Die Meerenge befinde sich weiterhin unter der vollständigen Verwaltung und Kontrolle des Iran, hieß es dann von dort. Auch die britische Behörde zur Sicherheit der Schifffahrt hatte am Dienstag berichtet, dass die Angriffe und Bedrohungen durch die iranischen Revolutionsgarden in der Meerenge anhalten. Man kann sagen, die Lage bleibt auf jeden Fall angespannt. In der Nacht zu Freitag gab es einen Angriff auf 2 Schiffe des staatlichen emiratischen Ölkonzerns, für den die Vereinigten Arabischen Emirate Iran verantwortlich machen. Sie sprechen von Piraterieakten, einer direkten Bedrohung für die Stabilität der Region, ihre Bevölkerung und der globalen Energiesicherheit. Teheran, das ist ja bekannt, knüpft die vollständige Öffnung der Straße von Hormuz an Bedingungen, an Zugeständnisse der USA, zum Beispiel an die Aufhebung der Seeblockade iranischer Häfen, oder sie wollen auch eine Entschädigung für entstandene Kriegsschäden. Außerdem, auch das ist nicht neu, will Iran Gebühren für die Durchfahrt durch die Straße von Hormuz kassieren. Das ist ja ein Punkt, den die USA immer wieder ablehnen. Was die Meerenge ansonsten noch betrifft, ist, dass es ja angeblich vergangene Woche eine Einigung zwischen Iran und Oman geben soll. Beziehungsweise hieß es ja, dass diese Einigung unmittelbar bevorstehe. Da geht es darum, welche Route Schiffe künftig durch die Straße von Hormuz nehmen sollen. Allerdings bis heute gibt es dazu keine offizielle Vereinbarung.
1: Wir werden das also weiter beobachten. Danke für diesen Überblick und deine Analyse, Astrid.
0: Sehr gerne.
1: Damit kommen wir zum Schwerpunkt dieser Folge. Uns beschäftigt die Frage, wie Deutschland gewappnet ist und wie es gewappnet sein sollte gegen Angriffe mit Sprengstoff, Drohnen, auch gegen hybride Bedrohungen. Ich freue mich dafür, einen ausgewiesenen Experten gewonnen zu haben. Nico Lange ist Gründer des Instituts für Risikoanalyse und internationale Sicherheit mit der klangvollen Abkürzung IRIS und zudem ein Mann, der sich in und mit der Ukraine bestens auskennt. Willkommen bei Streitkräfte und Strategien.
3: Danke für die Einladung.
1: Als Sie davon hörten, dass eine mit 600 Gramm Semtex ausgerüstete Sprengstoffdrohne am Leipziger Flughafen zwischen Frachtmaschinen entdeckt wurde, was war da Ihr erster Gedanke?
3: Ja, den Leipziger Flughafen als Angriffsziel für Nachrichtendienste oder für hybride Angriffe hatte man ja, wenn man sich mit dem Thema beschäftigt, schon länger auf dem Radar. Da ist ja auch schon einiges passiert. Insofern ordnet man das dann intuitiv sofort in diesen Kontext ein. Und ich glaube, mein erster Gedanke war, wir sind an einer Katastrophe knapp vorbeigeschlittert, aber nicht, weil wir sie verhindert hätten oder abgewehrt hätten, sondern nur durch zufällige Umstände, möglicherweise einen technischen Defekt. Und das ist doch etwas, das uns jetzt sehr stark ins Handeln bringen müsste. Wir wollen doch solche Dinge abwehren und nicht auf Zufälle angewiesen sein.
1: Wo stehen wir denn in Sachen Drohnenabwehr, wenn wir jetzt an unsere Flughäfen denken oder auch andere kritische Infrastruktur? Was wäre technisch notwendig und was haben wir schon? Können Sie uns das kurz erläutern?
3: Es gab dazu eine verspätete, aber dann doch stattfindende Diskussion im vergangenen Jahr, als es Ereignisse gab mit Drohnen im skandinavischen Raum, Kopenhagen und über der Ostsee, auch in Belgien und dann auch am Münchner Flughafen. Seitdem ist einiges passiert, insbesondere weil die Bundespolizei in ihrem Zuständigkeitsbereich ein Drohnenabwehrzentrum eingerichtet hat, einige Technologien sich anguckt, auch getestet hat. Aber was nicht passiert ist, ist flächendeckend die Sensorik so zu verbauen, dass man zuverlässig erkennen kann, da ist eine Drohne, woher ist sie gekommen, wohin ist sie geflogen. Wir verlassen uns da immer noch sehr stark auf Sichtungen und auf Rätselraten. Und das muss jetzt schleunigst nachgeholt werden. Es beginnt bei der Detektion und dafür muss man unterschiedliche Sensoren zusammenbringen, weil das nicht einfach so geht mit einem System, sondern nur mit so einem Mesh, also einem Netzwerk aus unterschiedlichen Sensoren. So, da sehe ich das größte Defizit, weil bei allen Drohnenereignissen, die wir jetzt so erleben, inklusive dem in Leipzig, ja, das Muster immer noch das alte ist. Jemand hat was gesehen, aber keiner weiß, was genau ist, wo ist die Drohne gestartet worden, wo ist sie gelandet und so weiter. Das müssen wir jetzt schleunigst verbessern.
1: Die Sprengstoffdrohne am Flughafen Leipzig, die ist vor 10 Tagen gefunden worden. Die Ermittlungen laufen noch. Wir hören von unseren investigativ arbeitenden Kolleginnen und Kollegen, also dem Rechercheverbund von NDR, WDR und SZ. Die Fahnder hätten eine Antenne in einem Baum gefunden am Flughafen, die darauf hindeutet, dass es um Signalverstärkung ging und vielleicht auch Störunanfälligkeit für diese Drohne. Es ist von DNA-Spuren die Rede, auch von einem Netzwerk an angeheuerten Saboteuren mit Spuren, die nach Litauen oder Polen führen. Was wissen wir über den Ursprung dieser Drohne und eine mögliche Beteiligung Russlands heute?
3: Also grundsätzlich wissen wir auch so schon, dass so ein Angriff in das Muster der russischen hybriden Angriffe auf Deutschland passt. Und dass das Ziel in Leipzig und das, was man zur Vorgehensweise weiß, diese These unterstützen. Wenn die DNA-Spur, und das scheint ja so zu sein, eine Verbindung herstellt zu den Brandsätzen, die in DHL-Paketen, die ja auch per Luftfracht transportiert werden sollten, auch übrigens am Flughafen Leipzig, wenn diese DNA-Spur dahin führt, dann hat man ja eine direkte Verbindung, weil diese DHL-Brandsätze ja dem russischen Militärgeheimdienst GRU zugeordnet worden sind, schon vor einiger Zeit. Die Vorgehensweise technisch mit dieser Drohne deutet auf Erfahrungen hin, wie man sie im Krieg Russland gegen die Ukraine gemacht hat. Da ist diese Vorgehensweise etwas sehr Typisches, also dass man eine Drohne hat, die speziell angefertigt ist, die eine sehr stark verstärkte Batterie hat, die einen Sprengsatz trägt, dass es eine Antenne gibt, die so eine Art Relaisfunktion hat und Signalverstärkungsfunktion, dass die Drohne und die Antenne ja gemeinsam dafür sorgen, dass es eine stabile Verbindung gibt ins Internet. Übrigens nutzen solche Drohnen ja unsere Mobilfunknetzwerke. Also da waren 2 SIM-Karten drin und Module, um einfach die Datenleitung unseres Mobilfunknetzes zu nutzen, um die Drohne zu steuern und um Videos zu übertragen. Und man muss annehmen, auch wenn man da noch nicht, das kenne ich den Stand der Ermittlungen da nicht, noch nicht alles ausgewertet hat, dass es noch eine weitere Drohne gab in einer gewissen Höhe, die auch eine Relaisfunktion, was die Daten betrifft, gehabt haben kann und die sehr wahrscheinlich von oben mitgefilmt hat. Und diese Vorgehensweise kennt man aus der Ukraine, wo eine Drohne oben überwacht und dann später auch das Schadensbild begutachtet und alles auf Video überträgt und unten eine weitere Drohne den Angriff vollführt. Und man erkennt an all dem schon, das ist eine hochspezialisierte, sehr, sehr ausgereifte Vorgehensweise. Also es sind keine Hobbyakteure, sondern absolut professionelle, höchstwahrscheinlich staatliche Akteure, die sowas überhaupt können.
1: Bleiben wir bei hybriden Bedrohungen und der Frage, ob sich Deutschland eigentlich entschlossen genug wehrt gegen solche Bedrohungen. Wie sehen Sie das?
3: Ja, bisher ist in Bezug auf hybride Kriegführung, und das ist ganz bemerkenswert, weil die maßgebliche Doktrin zu hybrider Kriegführung durch Russland, die sogenannte Gerassimow-Doktrin von Generalstabschef Gerassimow, der ja bis heute im Amt ist, aus dem Jahr 2013 stammt. Jetzt haben wir heute das Jahr 2026, das ist 13 Jahre später. Und wir sind im Wesentlichen darauf beschränkt, wenn etwas passiert bei uns, das als Einzelereignis anzusehen, hinterher zu gucken, festzustellen, oh, das ist aber schlimm. Und das war's dann im Großen und Ganzen.
4: Da müssen wir einmal kurz unterbrechen. Wir haben einen Falschfahrer auf der A24 Berlin-Hamburg. Zwischen Kreuz Schwerin und Hagenow kommt Ihnen ein Falschfahrer entgegen. Fahren Sie da äußerst rechts und überholen Sie nicht. Ich wiederhole, auf der A24 Berlin-Hamburg zwischen Kreuz Schwerin und Hagenow ist ein Falschfahrer unterwegs. Vorsicht in beiden Richtungen und nun weiter im Programm.
3: So gehen wir mit Cyberangriffen im Wesentlichen um seit Jahrzehnten, obwohl da Milliardenschäden entstehen. Aber auch mit Sabotage an Infrastrukturen, mit Drohnenüberflügen, mit Verletzungen des Luftraums sind wir so umgegangen und gehen bisher so damit um. Und ich sehe da die große Schwäche, dass das beim Angreifer keinerlei Kosten verursacht. Also man kann uns angreifen, auch Schäden verursachen und daraus folgt nichts. Warum soll man dann damit aufhören? Zumal man ja ganz bequem immer behaupten kann, man sei es nicht gewesen. Und es gibt unterschiedliche Möglichkeiten, wie man wehrhafter werden kann bei hybriden Bedrohungen. Eine habe ich vorhin schon erwähnt. Dazu sind einige Staaten übergegangen. Man kann Informationen, die man hat, zum Beispiel durch Nachrichtendienste, die bisher geheim sind, öffentlich machen, um zu zeigen, was droht da, was passiert da, wie werden diese Dinge gemacht. Und ich finde, das ist ein probates Mittel der Wehrhaftigkeit. Es gibt auch einige Staaten, denken Sie an die Republik Moldau und die versuchte Beeinflussung der letzten Wahlen dort, die sehr gut geworden sind. Die hatten auch Hilfe von einigen Partnern, aber sind gut geworden bei Finanzermittlungen, weil bei hybriden Angriffen häufig Geld fließt. Da wird jemand bezahlt für eine Brandstiftung oder um ein Paket von A nach B zu bringen oder ähnliche Dinge. Das Geld fließt vielleicht bar, vielleicht über irgendwelche Online-Geldübermittlungen, vielleicht auch über Kryptobörsen. Und diese Finanzermittlungen, die gehören zum Kampf gegen hybride Bedrohungen dazu. Und in der Moldau war man relativ erfolgreich damit, zum Beispiel Kryptobörsen zu finden, die genutzt worden sind, um Leute zu bezahlen, die bei der Wahlbeeinflussung eine Rolle spielen sollten. Und es gibt natürlich auch die Möglichkeit der Abschreckung im Sinne einer Wenn-Dann-Beziehung, wo man der anderen Seite mitteilt, wenn ihr mit Sprengstoffdrohnen Flughäfen angreift oder mit Hackern mit russischen IPs, Krankenhäuser oder öffentliche Verwaltung in Deutschland angreift, dann tritt für euch eine Folge ein. Das heißt nicht, dass man auf eine Drohne mit einer Drohne antworten muss oder auf einen Hack mit einem Hack, sondern man kann ja zum Beispiel Visa stornieren oder russische Schiffe nicht in Häfen lassen oder andere Elemente finden, wo man weiß, das verursacht auf der anderen Seite Kosten und das ändert die Kostenkalkulation über diese hybriden Angriffe. Und ich glaube, dass diese Wehrhaftigkeit unbedingt notwendig ist,
4: sagt der Sicherheitsexperte Nico Lange in der neuesten Ausgabe des NDR-Podcasts Streitkräfte und Strategien. Heute mit Stefan Niemann und Astrid Koral. 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

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Gleich gibt's hier die 4 Uhr Nachrichten und danach geht's weiter bei uns im Programm. Wir fragen dann gleich: 5 Jahre Taliban-Herrschaft in Afghanistan. Wie stellt sich das Leben für die Menschen dar und wie arbeiten dort Hilfsorganisationen? Dazu ein Interview mit Caritas International. Bis gleich.

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1: Um 4 Uhr mit Juliette Groß. In der Eifel in Nordrhein-Westfalen kämpft die Feuerwehr weiter gegen einen riesigen Waldbrand. 500 Einsatzkräfte sind permanent im Einsatz, um die Flammen aufzuhalten. Aus der Nachrichtenredaktion Jan Busche.
2: Betroffen ist der Hürtgenwald im Kreis Düren zwischen Bonn und Aachen. Dort brennen mehrere hundert Hektar Land. Die Flammen haben sich fast bis zur Ortschaft Gai ausgebreitet, die evakuiert worden ist. 2000 Menschen sind betroffen. Zwei Bergpanzer der Bundeswehr haben auch heute Nacht Schneisen geschlagen, um die Flammen von dem Ort fernzuhalten. Wie der WDR berichtet, helfen auch Landwirte bei der Brandbekämpfung. Sie holen Wasser aus Talsperren und bringen sie an den Einsatzort. Der Waldbrand ist laut Behördenschätzung der größte in der Geschichte Nordrhein-Westfalens. Rauch und Brandgeruch ziehen kilometerweit, vor allem Richtung Norden, bis ins Ruhrgebiet.
1: Die Deutsche Stiftung Patientenschutz verlangt, Hitze als offizielle Todesursache auf Totenscheinen anzugeben. Den Folgen des Klimawandels müsse ein Gesicht gegeben werden, sagte Vorstand Bürsch der Rheinischen Post. Bislang berechne das Robert-Koch-Institut die Zahl der Toten nur mit Hilfe statistischer Modelle. Die genaue Zahl kenne niemand. US-Präsident Trump hat angekündigt, die Straße von Hormus zum Territorium der USA zu erklären. Dies werde bald geschehen, sobald der Iran besiegt sei, so Trump in einer Rede. Der Präsident führte seine Pläne nicht weiter aus. Der Iran wies die Drohung Trumps zurück. Die wichtige Schifffahrtsroute bleibe unter iranischer Kontrolle, hieß es von der Regierung in Teheran. Bei der Leichtathletik-EM in Birmingham hat es am Abend 3 Medaillen für das deutsche Team gegeben. Sprinter Owen Unser holte Gold über 200 Meter. Aus Birmingham, Jens-Jörg Rieck.
3: Das hat es seit 44 Jahren nicht gegeben. Der Europameister über 200 Meter kommt aus Deutschland. In 19,95 Sekunden sprintete Owen Unser zu Gold. Allerdings steht der Titel genau wie seine Bronzemedaille über 100 Meter unter Vorbehalt. Dem Hamburger droht wegen eines vermeintlich verweigerten Dopingtests eine Sperre. Auch Emil Adjekum beendete mit Silber über 400 Meter Hürden eine lange Durchstrecke. Er ist der erste Deutsche seit 40 Jahren mit einer EM-Medaille auf dieser Distanz. Silber gewann auch Diskuswerferin Shanice Kraft.
1: Und in der zweiten Fußball-Bundesliga hat Holstein Kiel gegen St. Pauli 2:2 gespielt. Bochum gewann in Braunschweig mit 1:0. Das waren die Nachrichten. Das Wetter in Deutschland. Tagsüber viel Sonne, im Westen sind später einzelne kräftige Schauer und Gewitter möglich. 33 bis 36 Grad, im Norden etwas kühler. Am Sonntag Sonne und Wolken, vor allem im Süden auch Schauer und Gewitter. 21 bis 25 Grad, im Süden nochmal bis 32 Grad. Und am Montag mehr Wolken und vor allem im Osten Schauer. Es ist 4:03 Uhr.
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4: Uns liegt noch die Falschfahrermeldung vor für die A24 Berlin-Hamburg. Zwischen Kreuz Schwerin und Hagenow kommt Ihnen der Falschfahrer entgegen. Fahren Sie äußerst rechts und überholen Sie nicht. Ich wiederhole, auf der A24 Berlin-Hamburg zwischen Kreuz Schwerin und Hagenow ist ein Falschfahrer unterwegs. Und eine Information für das südliche Nordrhein-Westfalen und angrenzende Regionen in Rheinland-Pfalz. Der Waldbrand in der Nordeifel sorgt für starken Rauch weit über Hürtgenwald und Düren hinaus. In betroffenen Gebieten sollten Sie die Fenster schließen und Klima- und Lüftungsanlagen eher abschalten. Die A5 Karlsruhe Richtung Frankfurt ist zwischen Bruchsal und Kronau nach einem Unfall weiterhin gesperrt. Die A10 Dreieck Spreeau Richtung Dreieck Barnim ist zwischen Berlin-Hellersdorf und Marzahn nach einem Unfall ebenfalls weiterhin gesperrt. Die A57 Köln Richtung Krefeld ist zwischen Kreuz Meerbusch und Krefeld Zentrum wegen Bauarbeiten bis Montag früh gesperrt. Die A61 Mönchengladbach-Venlo ist zwischen Kreuz Mönchengladbach und Mackenstein in beiden Richtungen wegen Brückenarbeiten bis Dienstag 5 Uhr gesperrt. Und die A70 Bamberg Richtung Schweinfurt-Werneck ist zwischen Dreieck Werntal und Werneck auch in der Überleitung von der A71 zur A70 nach einem LKW-Unfall gesperrt. Und die A448 Bochum-West Richtung Dortmund-Witten ist zwischen Dreieck Bochum-West und Bochum-Süd wegen Bauarbeiten bis Montag früh gesperrt. Soweit der Verkehr. Ihnen eine gute und freie Fahrt.
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4: Aus dem Studio von NDR Info in Hamburg. Heute mit Detlef Karg, hier noch bis 6 Uhr mit aktuellen Infos und Hintergründen. 5 Jahre ist die Rückkehr der Taliban an die Macht in Afghanistan nun her. Im Gedächtnis geblieben sind hierzulande vor allem die chaotischen Szenen am Kabuler Flughafen. Der Rückzug der NATO-Truppen nach 20 Jahren Einsatz, er war teils ungeordnet. Ein Erfolg war auch dieser westlichen Streitmacht nicht beschieden in dem unzugänglichen Land mit dem Widerstand der Taliban. Seither bezeichnen diese ihren Staat als Kalifat, als Gottesstaat. Lena Bodewein über das Leben heute in Afghanistan.
5: Bärtige Männer mit Gewehren und Munitionsgürteln, in Militäruniformen oder afghanischer Tracht. Die Taliban sind überall präsent. In Kabul, auf Provinzstraßen, an Checkpoints, selbst in Nationalparks. Risiko und Gefahren gibt es also kaum. Anders als früher.
6: Das muss man ganz klar sagen, auch positiv sagen, ist, die Taliban waren ja damals die Widerstandsbewegung. Das heißt, sie haben für Unsicherheit gesorgt. Sie sind jetzt an der Regierung. Das Land ist sicher, ist relativ sicher.
5: So Stefan Recker von der Deutschen Lepra- und Tuberkulosehilfe.
6: Ja, und das merkt man tagtäglich auf den Straßen. Das merkt man auf den Märkten. Businesses, kleine Businesses können etabliert werden, können sich ausbreiten. Also das funktioniert ganz gut.
5: Wenn denn genügend Kunden kommen könnten, die Geld ausgeben können. Taxifahrer Darius klagt, dass sich kaum noch jemand Taxifahrten leisten kann. Alle fahren nur noch Bus, seit die Taliban an die Macht gekommen sind. Aber
7: es gibt sowohl positive als auch negative Aspekte. Gut ist, dass Straßen gebaut wurden und die Sicherheit gewährleistet ist. Da gibt es keine Probleme. Aber es gibt nur wenig Arbeit. Unsere Unternehmer sind nicht im Land, um zu investieren und Arbeitsplätze zu schaffen. Sie sind alle ins Ausland gegangen.
5: Die Taliban brüsten sich eines stabilen Wirtschaftswachstums. Mehr als 4% im vergangenen Jahr, das aber stark getragen ist von der Binnennachfrage. Und, so erklärt es die Afghanistan-Expertin Anvesha Ghosh, wissenschaftliche Mitarbeiterin am Indian Council of World Affairs, essentielle Dienstleistungen wurden von den USA und von UN-Einrichtungen aufrechterhalten. Die Taliban ihrerseits haben durchgegriffen bei der Einnahmenbeschaffung oder auch bei den Zöllen. Diese Abläufe wurden geordnet. Die Korruption ist zurückgegangen. Das ist es, was man hört. Sie haben islamische Steuern eingeführt. Doch im Grunde basiert die ganze Wirtschaft auf Erpressung. Darüber hinaus erreicht die wirtschaftliche Entwicklung nur einen Teil der Bevölkerung, sagt Stefan Recker.
6: Große Teile der Bevölkerung sind und bleiben arm und werden auch ärmer. Und natürlich muss man dazu sagen, dass das Land strukturelle Probleme hat. Eine riesen Geburtenrate, eine sehr, sehr hohe Geburtenrate.
5: Asma Kakar hat früher als Journalistin für die BBC aus Afghanistan berichtet. Sie ist mit ihrer Tochter geflohen und lebt jetzt in Neu-Delhi. Sie kann sich die hohen Geburtsraten gut erklären. Die Taliban nutzen Frauen als Geburtsmaschinen. Sie bringen Kinder zur Welt, 10, 20, und die Männer sind stolz darauf. Sie sind stolz und sagen, oh, ich habe 8 Kinder, 8 Jungen. Wenn eine Frau ein Mädchen zur Welt bringt, bekommt sie nicht einmal etwas Gutes zu essen, denn sie hat ja ein Mädchen zur Welt gebracht.
8: You brought a girl.
5: Von Geburt an haben es Mädchen also schwer. Die Armut im Lande trifft sie besonders hart. Ab der 6. Klasse dürfen sie nicht mehr zur Schule gehen. Doch ob Mädchen oder Junge, viele Kinder leiden große Not in Afghanistan. Das Welternährungsprogramm der Vereinten Nationen kann nur jeder 7. Frau und jedem 7. Kind helfen, sagt der zuständige Leiter John Aliff.
9: We must act now.
7: Wir müssen jetzt handeln, damit nicht noch mehr Kinder durch die Krise sterben. Für viele, allzu viele, ist es bereits zu spät. Doch nicht für die Hunderttausenden akut unterernährten Frauen und Kinder, die unsere Hilfe dringend benötigen und verdienen.
5: Bei aller Sicherheit im Taliban-Afghanistan, wenn das Überleben in Gefahr ist, scheint nichts gesichert.
4: Berichtet Lena Bodewein. Viele Hilfsorganisationen haben sich aus Afghanistan zurückgezogen. Eine Konsequenz aus dem politischen Umsturz vor 5 Jahren. Nach übereinstimmenden Berichten, wir haben es gerade gehört, leiden viele Afghanen aber unter Hunger und Mangelernährung. Ihnen muss geholfen werden. Hilfsorganisationen, die weiterhin vor Ort tätig sind, auch christliche, haben mit vielen Hindernissen zu kämpfen, wie etwa Caritas International. Veronika Staudacher leitet das Kabuler Büro der Caritas und mit ihr hat meine Kollegin Birgit Langhammer gesprochen und sie zunächst gefragt, wie die konkrete Arbeit vor Ort für die Caritas aussieht.
9: Für unsere Arbeit spielt natürlich die Religion überhaupt keine Rolle. Wir arbeiten hier nach humanitären Standards und von daher helfen wir allen und sind quasi für alle da. Unsere Arbeit im Moment ist sehr stark orientiert an den Bereichen Gesundheit, weil die Gesundheitsversorgung hier im Land einfach sehr schlecht ist und hauptsächlich humanitäre Hilfe, also lebensrettende Maßnahmen für Menschen, die sich selber nicht versorgen können.
10: Nun hören wir ja auch immer, Frau Staudacher, dass das Arbeiten für Frauen eben untersagt ist. Haben Sie da besondere Privilegien auch als Ausländerin? Wie arbeiten Sie auch mit Frauen zusammen? Wie geht es rein technisch?
9: Also genau, meine Situation als Ausländerin kann man überhaupt nicht mit der Situation von lokalen Frauen hier vergleichen. Für lokale Frauen ist es extrem schwierig zu arbeiten. Es ist noch erlaubt in bestimmten Bereichen, wie zum Beispiel Bildung und Gesundheit. Allerdings ist es auch so, dass wir weiterhin auch in unserer Arbeit als humanitäre Organisation eine ganz starke rote Linie haben, ja, und das ist die Arbeit von Frauen für Frauen. Das heißt, es müssen Frauen arbeiten können in unseren Organisationen und auch Hilfe für Frauen leisten können.
10: Also das ist die rote Linie, die die Caritas ausspricht, aber wo ist denn die rote Linie quasi der Taliban? Kann man da sagen, das sieht auch überall gleich aus im Land oder ganz oft hat man ja, glaube ich, auch wirklich ein zum Beispiel Stadt-Land-Gefälle, dass Dinge gar nicht so gleich überall ausgelegt werden?
9: Absolut, das kann man nicht sagen, dass es im ganzen Land gleich ist. Also die Taliban sind ja auch eher eine ländliche Bewegung, das heißt auch in den Regionen, aus denen die herkommen, wie Helmand oder Kandahar beispielsweise, haben die auch selbst mehr Rückhalt. Die Gesellschaft dort ist auch konservativer und es gibt dort auch sehr strenge Regeln für Frauen, wie sie sich bewegen dürfen, wie sie auftreten können. Brauchen sie einen männlichen Begleiter beispielsweise? Können sie arbeiten etc.? Da gibt es sehr große Unterschiede, aber beispielsweise hier in Kabul, wenn sie hier auf den Straßen unterwegs sind, werden sie auch Frauen unterwegs sehen. Sie werden auch Frauen sehen, die nicht komplett verschleiert sind. Wenn man hier im Flughafen ankommt, sieht man, dass Frauen dort arbeiten. Wenn sie zur Bank gehen, arbeiten dort Frauen. Genau, also es wird sehr unterschiedlich ausgelegt.
10: Und wenn wir nochmal zu Ihren Hilfsangeboten kommen, was heißt das denn auch für das Land? Wie nötig ist Unterstützung auch für die Perspektive? Wir hören ja auch, dass Klimawandel auch Afghanistan fest im Griff hat, auch dort ja eine schwierige humanitäre Situation.
9: Genau, also Afghanistan ist betroffen von einer der größten humanitären Krisen weltweit, kann man im Moment sagen. Das betrifft natürlich das, was Sie erwähnt haben, die schlechte wirtschaftliche Lage, aber auch verschiedene Klimaschocks, also Dürre. Wir hatten ganz schlechte Erntejahre in den letzten 5 Jahren, aber auch Erdbeben oder zum Beispiel auch der Grenzkonflikt zu Pakistan, der die Wirtschaft hier ganz stark beeinflusst. Also es sind sehr viele alltägliche Güter wesentlich teurer geworden, ja, sodass auch die normale Bevölkerung sich vieles davon nicht mehr leisten kann. Das betrifft Reis oder Weizen oder Öl, Zucker.
10: Und was heißt das auch für die Chancen? Wo sehen Sie die Perspektiven von Afghanistan? Werden wir da vielleicht auch wieder einen Wandel erleben? Wird sich die Taliban vielleicht auch öffnen? Wie geht es auch weiter mit der Lage gerade für Frauen?
9: Das ist wirklich schwierig zu sagen und also kurzfristig sehe ich da wirklich nur begrenzt Chancen auf Besserungen, besonders was die Lage für Frauen angeht. Es hat sich zwar, das kann man sagen, die Sicherheitslage in vielen Landesteilen gegenüber den früheren Jahren verbessert, aber alles andere ist wesentlich schlechter geworden. Beispielsweise sind ja auch seit 2023 6 Millionen Menschen aus den Nachbarländern hierher zurückgekehrt in ein System, das sowieso schon massiv überlastet ist. Also da sehe ich in nächster Zeit sehr düstere Aussichten für uns.
10: Nun ist die Caritas natürlich auch unpolitisch und trotzdem die Frage, was bräuchten Sie oder was wäre wünschenswert auch an internationaler Hilfe oder internationalem Blick, wenn Sie drüber nachdenken, was wären so Maßnahmenregelungen, die vor Ort wirklich helfen könnten?
9: Naja, also helfen würde natürlich, wenn unsere Gelder nicht so stark gekürzt wären und wir hier die Bevölkerung besser versorgen könnten und natürlich auch mehr Aufmerksamkeit für die Situation hier und tatsächlich auch Empathie für die Menschen, die hier leben. Das sind natürlich auch die Frauen, ja, zu großen Teilen, die unter der Situation leiden, aber auch ein großer Teil der restlichen Bevölkerung.
10: Wenn Sie Empathie sagen, was meinen Sie, dass es uns, ob der Krisen sonst auf der Welt einfach auch aus dem Radar verschwindet oder was meinen Sie konkret?
9: Also ich glaube einfach, dass Afghanistan mit Blick auf die gesamte Welt natürlich und den vielen Krisen, die es weltweit gibt, oft vom Radar verschwindet und Menschen sich nicht explizit mit dieser Lage hier auseinandersetzen und wissen, wie groß die Not hier tatsächlich ist und dadurch natürlich auch die Hilfe hier ganz stark schwindet.
4: Sagt Veronika Staudacher. Sie ist seit anderthalb Jahren in Kabul und arbeitet dort als Leiterin des Caritas Internationalbüros. Und wir kommen zur Wettervorhersage für heute Samstag, den 15. August. Nach vielfach heiterem Tagesbeginn aus Nordwesten zunehmende Bewölkung und nachfolgende vereinzelte Schauer und Gewitter. Von der Lausitz bis Niederbayern aber bis zum Abend durchweg sonnig und trocken. Höchstwerte im Nordwesten 22 bis 29 Grad, sonst nochmals sehr heiß mit 30 bis 39 Grad. Und die Temperaturen deutscher Städte zur Stunde. In Kiel 16 Grad, Hamburg 18 Grad, Rostock 16 Grad, Hannover 21, Berlin 19 und Kassel 16 Grad. In Münster 17 Grad, Köln und Frankfurt 19 Grad. In Erfurt 16 Grad, Saarbrücken 19 Grad, Nürnberg 14 Grad, auch in Dresden 14 Grad. In Stuttgart 20 Grad, Freiburg 21 Grad und München meldet 17 Grad. Und wir schauen wie immer kurz auf die Uhr. Es ist jetzt 4 Uhr und 16.
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4: Wie modern oder konservativ ist der Islam? Wie soll er sich in westlichen Gesellschaften positionieren? In vielen westlichen Staaten gibt es erste Schritte und Bewegungen weg von der reinen Lehre, die oft zu Konflikten führen kann. Blicken wir nach Frankreich. Kahina Balol ist die erste Imamin in dem Land. Sie gründete eine inklusive Moschee, in der Frauen und Männer gemeinsam beten. Und sie setzt sich für einen liberalen Islam ein. Lili Weiler hat sie und zwei Mitglieder ihres Moscheevereins in Paris getroffen.
11: Ein frischer algerischer Salat, ein Glas Wasser und angeregte Gespräche. Kahina Balul trifft sich mit ihren Gemeindemitgliedern Nadia und Karima im Teesalon der großen Moschee von Paris. Die von ihr gegründete Moschee Fatima ist gerade in Sommerpause. Fatima, das ist der Verein rund um Kahina Balul, der für eine liberale Form des Islams steht. Hier beten Frauen Seite an Seite mit Männern, kritische Fragen sind willkommen und historische Einordnungen wichtiger als religiöse Doktrinen. Moschee-Besucherin Nadia hat das Berührungsängste genommen.
12: Ich habe mich nicht getraut, auf eine Gemeinschaft zuzugehen, weil ich wusste, dass sie sehr traditionell sind und das passt nicht zu mir. Deswegen habe ich mich ein bisschen isoliert gefühlt. Ich konnte nur mit meiner Familie über meinen Glauben sprechen.
11: Auch bei Moscheegründerin Kahina Balul war die Auseinandersetzung mit der Religion zunächst durch ihre Familie geprägt. Dort wurde ein sanfter, gemeinschaftlicher Islam mit Fasten und Gebet gelebt, erinnert sich Kahina, in erster Linie eine kulturelle Praxis. Theologisch und auch politisch hat sie sich mit dem Glauben erst später auseinandergesetzt, während des 10-jährigen Bürgerkriegs zwischen der algerischen Regierung und islamistischen Gruppierungen in den 90er Jahren.
12: Ich wollte verstehen, warum. Wie können so gewalttätige Bewegungen aus einer religiösen Tradition heraus entstehen, die für mich eine schöne Tradition war? Sie bedeutete Spiritualität und Zusammensein. Da war auch der Tod meines Vaters. Da habe ich mir Fragen zu Leben und Tod gestellt, zum Sinn der Existenz und des Lebens.
11: Auf der Suche nach eben diesen Antworten studiert Kahina nach Jura auch noch islamische Theologie und beginnt dabei vor allem, sich für den Platz der Frau im Islam zu interessieren.
12: In der Geschichte des Islam gab es immer schon weibliche Imame. Es gab sogar eine Frau, die vom Propheten selbst dazu bestimmt wurde, Imamin zu sein. Aber männliche Interpretationen der Texte sagen dann immer, das war eine Ausnahme, das gab es nur zur Zeit des Propheten, das soll man auf keinen Fall wiederholen. Aber ich sehe nicht ein, warum nicht.
11: Deshalb wird Kahina Bahloul selbst Imamin, und zwar die erste überhaupt in Frankreich. In der muslimischen Tradition leiten Imame das Gebet. Eine spezielle Ausbildung oder Weihe gibt es nicht. Auch der rechtliche Status ist in Frankreich nicht klar geregelt. Als Imamin ihres eigenen Moscheevereins Fatima gibt Kahina auch konkrete Tipps zum Islam und steht ihren Gemeindemitgliedern in schwierigen Zeiten zur Seite. Aber einfach war das nicht immer. Von vielen Seiten kommt Kritik. Vor allem über die sozialen Medien.
12: Sie haben mich beleidigt und gesagt, dass ich einen anderen Islam erfinde. Aber das hat sich inzwischen beruhigt, weil die Leute akzeptiert haben, dass eine Frau Imamin sein kann. Sie sehen ein, dass die Argumente solide sind.
11: Kahina möchte vor allem jungen muslimischen Frauen und Mädchen einen Islam vorleben, in dem Frauen einen gleichberechtigten Platz einnehmen.
9: Un autre modèle où la femme s'émancipe, où la femme s'épanouit et prend complètement sa place.
4: Der liberale Islam, das war eine Reportage aus Paris von Lilly Weiler. Die Temperaturen, sie bleiben noch ein Weilchen relativ hoch. Es wird gerne gegrillt und natürlich auch ein kaltes Bier getrunken. Aber bei Hitze wird ja immer empfohlen, keine schweren Mahlzeiten zu essen und am besten ungesüßten Tee und keine kalten Getränke zu sich zu nehmen. Aber stimmt das wirklich? Madita Graumann aus der Redaktion ARD Gesund.
13: Viel trinken, am besten ungesüßten Tee oder Wasser und bitte hauptsächlich Obst und Gemüse essen. So oder so ähnlich klingen die Standardempfehlungen bei Hitze. Max Bürke-Massmer, Allgemeinmediziner und stellvertretender Vorsitzender der Deutschen Allianz Klimawandel und Gesundheit, ordnet diese Empfehlungen ein.
14: Ja, man muss halt auch unterscheiden bei den Empfehlungen. Also womit haben wir es zu tun? Haben wir es jetzt mit einer lang anhaltenden, extremen Hitzewelle zu tun oder haben wir es mit einem heißen Sommer zu tun?
13: Das heißt, nicht für jeden Hitzetag gelten dieselben Regeln. Auch jeder Körper kann hohe Temperaturen unterschiedlich gut verkraften. Eine Empfehlung gibt es jedoch für alle Personen.
14: Unser Körper kann Hitze bis zu einem gewissen Grad gut ab. Wir haben Adaptationsmechanismen, also Anpassungsmechanismen, womit wir Hitze dann aus dem Kernbereich des Körpers raushalten können. Da ist vor allem das Schwitzen natürlich ein wichtiger Faktor. Deswegen auch immer wieder diese Empfehlung, ausreichend zu trinken.
13: Wie wir Flüssigkeit zu uns nehmen, spielt keine Rolle. Auch über verschiedene Nahrungsmittel kann Flüssigkeit gut aufgenommen werden. Gurken, Salat, Tomaten oder Zucchini bestehen beispielsweise zu über 95% aus Wasser. Eine Tasse gehackte Tomaten liefert ähnlich viel Flüssigkeit wie ein Glas Saft. Auch der Mythos, besser warme Getränke zu trinken, stimmt so nicht, sagt Antje Gahl. Sie ist Ernährungswissenschaftlerin bei der Deutschen Gesellschaft für Ernährung.
15: Man sagt immer, eisgekühlte Getränke oder eiskalte Getränke möglichst meiden. Das ist aber wirklich eine individuelle Verträglichkeit. Meistens wird dann mehr getrunken von diesen kalten Getränken. Der Körper braucht die Flüssigkeit. Bei manchen Menschen ist es so, dass wenn es wirklich eiskalte Getränke sind, denen das Magenprobleme macht. Aber das muss man einfach ausprobieren.
13: Der Hauptteil der Flüssigkeitsversorgung sollte mit Wasser abgedeckt werden. Aber auch Limonaden oder andere Getränke eignen sich. Hauptsache, es wird genug und vor allem regelmäßig getrunken. Auf bestimmte Getränke allerdings sollte man verzichten. Gerade bei Temperaturen über 30 Grad, meint Max Bürke-Massmer.
14: Alkohol hat viele Aspekte, die bei Hitze einfach die Gefahr deutlich erhöhen. Alkohol hat einen harntreibenden Effekt, also wir verlieren mehr Flüssigkeit, als wir aufnehmen. Es hat aber vor allem auch den Aspekt, dass unsere Konzentrations- und Aufmerksamkeitsfähigkeit schon auch bei geringen Mengen deutlich zurückgeht.
13: Dafür hat er eine gute Alternative.
14: In dem Moment, wo wir uns nicht mehr wohlfühlen bei der Hitze, dann klug sein und einfach auf alkoholfreies Bier umsteigen. Das ist grundsätzlich gesünder und schützt uns dann auch. Ja, und hat auch noch die entsprechenden Mineralien und Elektrolyte, die wir verlieren.
13: Grundsätzlich sind genug Salze und Mineralien im Essen vorhanden, sodass, auch wenn viel geschwitzt wird, Nahrungsergänzungsmittel nur selten notwendig sind. Bei hohen Temperaturen haben viele Personen allerdings kaum Appetit. Da sollte man auf den Körper hören, sagt Antje Gahl und erklärt, warum es sinnvoll ist, schwere und fettige Sachen lieber in Maßen zu essen.
15: Ja, letztendlich ist es tatsächlich so, dass durch Hitze gelangt unser Körper in einen gewissen Stress und auch im Magen-Darm gibt es vorübergehende Veränderungen. Also eine verminderte Durchblutung des gesamten Magen-Darm-Trakts, das kann eben auch die Durchlässigkeit des Darms so ein bisschen vermindert sein, dass die Nährstoffe verzögert aufgenommen werden oder dass überhaupt der gesamte Stoffwechsel belastet ist.
13: Bei Hitze ist es vor allem wichtig, dass 3 bis 4 Liter pro Tag getrunken werden und diese möglichst gut über den Tag verteilt. Auch die Ernährung kann beeinflussen, ob der Körper sich weiter aufheizt oder von innen sogar etwas abkühlt. Allerdings spielen andere Faktoren eine wichtigere Rolle. Zum Beispiel den Körper vor direkter Sonne zu schützen und die Wohnung kühl zu halten.
4: Essen und Trinken bei Hitze, jeder so, wie es ihm bekommt. Das war Madita Graumann.
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16: Mit Marcel Strober. Und wir beginnen mit Gold, Silber und Silber. So funkeln die deutschen Medaillen an Tag 5 der Leichtathletik-Europameisterschaften in Birmingham. Dort hat unsere Reporterin Irina Gneb unter anderem den Goldlauf von Owen Unser verfolgt über die 200 Meter. Und die Frage an sie war, wie hat denn Owen Unser dieses EM-Gold gefeiert?
17: Er ist ganz cool geblieben mit einem leichten Lächeln auf den Lippen. Sein Blick ging eigentlich direkt hoch zur Leinwand mit der Zeit. Dabei gab es wirklich keine Zweifel. Er hatte auf der Ziellinie einen deutlichen Vorsprung. 19,95 Sekunden seine Zeit, der einzige unter 20. Unser ist damit der erste Europameister über 200 Meter aus Deutschland seit 44 Jahren. Der Titel steht wegen der drohenden Sperre allerdings genauso wie seine Bronzemedaille über die 100 Meter unter Vorbehalt. Es gab auch noch weitere Medaillen. Emil Adjeikum gewann Silber über 400 Meter Hürden und auch Diskuswerferin Janice Kraft wurde Zweiter.
16: Für Isabel Gose gab es bei der Schwimm-EM schon die 4. Medaille. Nach 2 im Freiwasser ist gestern die 2. im Becken hinzugekommen. Über die 1500 Meter musste sie, wie schon bei den 800 Metern zuvor, nur ihre italienische Dauerrivalin Simona Quadarella vorbeiziehen lassen. Gose selbst fand das Rennen
18: anstrengend. Nein, aber es sind halt 1500 und ich bin super zufrieden mit der Zeit. Klar, gegen Simona zu verlieren, ist jetzt fast schon ein bisschen Gewohnheit, aber ich kann mich überhaupt nicht beschweren. Ich bin einfach nur super erleichtert. Schnellste Zeit seit 2 Jahren, seit den Olympischen Spielen, wieder in Paris. Ja, ich glaube, die Stadt bringt mir ein bisschen Glück.
16: Und nicht nur ihr, auch Maya Werner wurde erneut Dritte, holte sich Bronze und Angelina Köhler konnte über die 100 Meter Schmetterling Silber gewinnen. Etwas frustrierender endete der Abend für Lukas Mertens, der über seine Nebenstrecke, die 200 Meter Freistil, lediglich Rang 7 erreichte und dessen Killerinstinkt nach eigenen Angaben gefehlt habe. Eine besonders schöne Überraschung aus deutscher Sicht gab es dafür bei der Reit-WM in Aachen, Jan Bochner.
19: In der brütenden Hitze von Aachen strahlte Katharina Hemmer bei der Siegerehrung mit der Sonne um die Wette. Breiter hätte ihr Grinsen kaum sein können. Bronze im Grand Prix Special für die 32-jährige Deutsche, die bei ihrer WM-Premiere auf ihrem Wallach des Noirs den Sprung aufs Podest schaffte.
20: Ja, ich könnte nicht glücklicher sein. Also das war ein ganz großes Geschenk, was mein Pferd mir da heute im Viereck gemacht hat.
19: Beim Überlegen den Sieg der Titelverteidigerin Charlotte Fry aus Großbritannien auf Glamourdale zeigte Hemmer einen starken Auftritt. Als letzte Starterin überflügelte Hemmer auch die Wertung von Altmeisterin Isabel Wert mit Wendy, die am Ende nach einigen kleineren Fehlern Vierte wurde. Silber ging an die Dänin Laudrup Dufour. Auf einen Start in der Kür am Samstagabend wird Bronzegewinnerin Hemmer allerdings verzichten. Sehr gute Medaillenchancen für Deutschland gibt es auch in der Vielseitigkeit. Julia Krajewski mit Nickel liegt nach der Dressur in Führung. Der dreifache Einzel-Olympiasieger Michael Jung auf Chipmunk ist als Dritter ebenfalls hervorragend positioniert, trotz eines nicht fehlerfreien Auftritts in der Dressur.
21: Das ist auf jeden Fall schon mal eine gute Basis. Wenn das unsere letzten Fehler waren, dann sieht das, glaube ich, am Ende ganz gut aus.
19: Der Weg zum Edelmetall ist mit dem Geländeritt am Samstag und dem Springen am Sonntag aber noch weit.
16: In der 2. Fußball-Bundesliga gab es am Abend 2 Partien, zum Beispiel die des Tabellenführers Eintracht Braunschweig. Nach dem 6:1 gegen Magdeburg am ersten Spieltag gab es gegen Bochum aber eine 0:1 Niederlage. Torhüter Torben Hoffmann fand das Spiel jetzt aber gar nicht so anders.
22: Ich finde, von der Art und Weise war es ein sehr ähnlicher Auftritt. Wir waren sehr mutig mit dem Ball, sind sehr hoch angelaufen, haben dem Spiel unser Stempel aufgedrückt, aber bringen uns um unseren eigenen Lohn, weil wir einmal nicht wach sind und das bestraft eine individuell sehr gute Bochumer Mannschaft heute.
16: Und diese Mannschaft hat ihren ersten Saisonsieg geholt. Holstein Kiel und St. Pauli warten jeweils noch darauf. Die beiden spielten 2:2 unentschieden.
4: Soweit Marcel Stober mit dem Sport.

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1: Um 4.30 Uhr mit Juliette Groß. In der Eifel in Nordrhein-Westfalen kämpft die Feuerwehr weiter gegen einen riesigen Waldbrand. 500 Einsatzkräfte sind permanent im Einsatz, um die Flammen aufzuhalten. Betroffen ist der Hürtgenwald im Kreis Düren zwischen Bonn und Aachen. Dort brennen mehrere hundert Hektar Land. Die Flammen haben sich fast bis zur Ortschaft Gai ausgebreitet, die evakuiert worden ist. 2000 Menschen sind betroffen. Zwei Bergpanzer der Bundeswehr haben auch heute Nacht Schneisen geschlagen, um die Flammen von dem Ort fernzuhalten. Wie der WDR berichtet, helfen auch Landwirte bei der Brandbekämpfung. Sie holen Wasser aus Talsperren und bringen sie an den Einsatzort. Der Waldbrand ist laut Behördenschätzung der größte in der Geschichte Nordrhein-Westfalens. Patientenschützer haben sich dafür ausgesprochen, Hitze als Todesursache auf Totenscheinen zu vermerken. Hintergrund sind Schätzungen des Robert-Koch-Instituts, wonach tausende Menschen in diesem Sommer wegen der Hitze gestorben sind. Aus der Nachrichtenredaktion Georg Wolf.
2: Den Folgen des Klimawandels muss endlich ein Gesicht gegeben werden, sagte der Vorstand der Deutschen Stiftung Patientenschutz Brüsch der Rheinischen Post. Schließlich berechnet das Robert-Koch-Institut die Zahlen der Hitzetoten mit Hilfe von statistischen Modellrechnungen. Die genauen Zahlen kenne niemand. Brüsch fordert nun, dass auf dem Totenschein künftig festgehalten werden müsse, ob Hitze die Ursache war und wo der Tod eingetreten sei, ob im Krankenhaus, Pflegeheim oder zu Hause.
1: US-Präsident Trump hat angekündigt, die Straße von Hormus zum Territorium der USA zu erklären. Dies werde bald geschehen, sobald der Iran besiegt sei, so Trump in einer Rede. Aus Washington, Samuel Jakisch.
3: Es ist nicht die erste verbale Annexion fremden Staatsgebiets durch den US-Präsidenten. Im Laufe seiner zweiten Amtszeit hatte Trump bereits ähnliche Andeutungen einer US-Expansion mit Bezug auf Kanada, Grönland, Panama, Venezuela und dem Gazastreifen gemacht, um jeweils diplomatische Zugeständnisse zu erzwingen. Der stellvertretende Außenminister Irans, Qasem Gharibabadi, schrieb auf der Online-Plattform X, die Straße von Hormuz lasse sich weder mit einem Flugzeugträger noch durch eine Wahlkampfrede einnehmen. Die freie Schifffahrt in der wichtigen Handelsstraße von Hormuz ist bereits seit Beginn der US-Angriffe auf Iran ein Streitpunkt zwischen den Kriegsparteien.
1: In Belgien haben Bauarbeiten bei Renovierungsarbeiten Gold im Millionenwert entdeckt. Die Polizei veröffentlichte Fotos von etwa 50 Goldbarren und aufgehäuften Goldmünzen. Der Fund ereignete sich in der ostflämischen Stadt Dendermonde. Das Gold soll einen Wert von etwa 9 Millionen Euro haben. Es war offenbar in Kellerwände eingemauert. Das Wetter in Deutschland. Tagsüber viel Sonne, im Westen sind später einzelne kräftige Schauer und Gewitter möglich. 33 bis 36 Grad, im Norden etwas kühler. Das waren die Nachrichten.
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4: Zunächst eine Information für das südliche Nordrhein-Westfalen und Rheinland-Pfalz. Der Waldbrand in der Nordeifel sorgt für starken Rauch weit über Hürtgenwald und Düren hinaus in den betroffenen Gebieten. Sollten die Fenster geschlossen halten werden und Klima- und Lüftungsanlagen sollten sie eher abschalten. Die A5 Karlsruhe Richtung Frankfurt ist zwischen Bruchsal und Kronau nach einem Unfall gesperrt. Die A10 Dreieck Spreeau Richtung Dreieck Barnim ist zwischen Berlin-Hellersdorf und Marzahn ebenfalls nach einem Unfall weiterhin gesperrt. Und dann haben wir noch eine Unfallsperrung, die A70 Bamberg Richtung Schweinfurt-Werneck. Da ist die Fahrbahn zwischen Dreieck Werntal und Werneck und auch die Überleitung von der A71 zur A70 Richtung Schweinfurt-Werneck nach einem LKW-Unfall gesperrt. Das war's vom Verkehr. Ihnen eine gute und freie Fahrt.
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4: Im Studio ist Detlef Karg. Guten Morgen. Wer als ultraorthodoxer Jude in Israel lebt, der muss sich an strenge Regeln halten. Kein Internet, keine modernen Smartphones, kein Fernsehen. Diese Lebensweise durchzuhalten, trotz all der Versuchungen aus der umgebenden Welt, das ist eine große Herausforderung. Unser Korrespondent Julio Segador in Tel Aviv hat sich mit Menschen getroffen, die nach diesen strengen Regeln leben und solche, die sich davon abgewendet haben. Man sieht es Yehoshua an. Er fühlt sich buchstäblich nicht wohl in seiner Haut. Yehoshua Rothschild ist 29 Jahre alt. In seiner kleinen Wohnung in Ramat Gan legt er seine Alltagskleidung ab und zieht sich um.
5: Es ist eine einfache Kleidung. Die Basis ist eine dunkle Hose, ein weißes Hemd, eine Kippa und ein Jackett. Das war's.
4: Yehoshua zieht die Kleidung an, weil er heute in seine alte Welt zurückkehrt. Dorthin, wo er viele Jahre lang gelebt hat. Sein Ziel ist Bnei Brak, eine Stadt direkt neben der Hightech-Metropole Tel Aviv. Hier leben fast ausschließlich ultraorthodoxe Juden. Yehoshua war selbst viele Jahre ein Haredi, er lebte nach streng religiösen Gesetzen. Heute tut er das nicht mehr. Er ist ausgestiegen. Vieles von dem, was heute in seiner Wohnung steht, wäre früher eine Sünde gewesen.
5: Dort, wo ich aufgewachsen bin, war vieles verboten. Etwa Handys, Smartphones, Tablets, Internet. Hier bei mir zu Hause habe ich Internet. Das wäre bei den streng Religiösen unzulässig.
4: Der Bruch mit der Gemeinschaft war kein plötzlicher Knall. Es war ein schleichender Prozess, der Jahre dauerte. Angetrieben von Zweifeln, die im Verborgenen wuchsen. Die verbotenen Fenster zur Außenwelt warfen bei ihm Fragen auf. Und der Drang, die Welt ungefiltert zu verstehen und selbstbestimmt zu leben, wurden schließlich stärker als die Angst vor der Sünde.
5: Mit 17 Jahren habe ich mir entscheidende Gedanken zum Glauben gemacht. Und ich habe von da an den Glauben an den religiösen, charedischen Weg verloren. Das hat aber nicht dazu geführt, dass ich die ultraorthodoxe Gemeinschaft sofort verlassen habe. Ich hätte das damals nicht geschafft. Das ist erst 7, 8 Jahre später tatsächlich passiert.
4: Es geht nach Bnei Brak, unmittelbar an der Stadtgrenze zu Tel Aviv. Nur wenige Kilometer trennen die Wolkenkratzer der Metropole von Yehoshuas alter Heimat. Doch die kurze Autofahrt gleicht einer Zeitreise. Je näher wir Bnei Brak kommen, desto mehr verblasst die säkulare Moderne. Das Straßenbild ist augenblicklich ein anderes. Männer in langen, schwarzen Mänteln und schweren Hüten eilen über die Bürgersteige. Häufig telefonieren sie. Frauen in langen Kleidern und Perücken schieben Kinderwagen vor sich her. Es gibt keine Kinos, keine Bars. Stattdessen Synagogen, Yeshivot, Bibelschulen und koschere Geschäfte an jeder Ecke. Es ist eine Welt, die auf den ersten Blick wirkt, als habe sie sich erfolgreich gegen den Lauf der Zeit gestemmt. Ein Leben normiert nach jahrhundertealten Gesetzen, in dem die Moderne keinen Platz zu haben scheint. Doch der Eindruck täuscht. Die größte Herausforderung für diese Festung des Glaubens ist

Ein ultraorthodoxer Israeli steht in dem Filmausschnitt vor einem dramatischen Himmel. Dann verkündet der streng religiöse Mann auf Jiddisch seine Botschaft.

0: Das Smartphone als schreckliche Sache, das Smartphone als Teufelszeug. Seit jeher gelten moderne Kommunikationstechnologien in der ultraorthodoxen Welt als Einfallstor für Sünden. Warum das Smartphone die Fundamente dieser Gesellschaft so tief erschüttert, erforscht Hananel Rosenberg. Er befasst sich als Wissenschaftler intensiv mit dem Medienkonsum der Haredim.
1: Das, was das Internet, das Smartphone und die sozialen Medien tun, ist, Distanzen zu überbrücken, physische und kulturelle. Diese Überbrückung von Distanzen ist für die ultraorthodoxe Gesellschaft eine existenzielle Bedrohung.
0: Die modernen Kommunikationsmittel gefährden das Überleben einer religiösen Gemeinschaft, die sich seit ihrer Entstehung vor rund 200 Jahren bewusst vom Rest der Welt isoliert. Ihre größte Angst ist der moralische und spirituelle Verlust ihrer Identität durch den Einfluss der modernen, säkularen Welt. Gerade deshalb meiden sie moderne Medien. Doch diese Isolation aufrechtzuerhalten wird im 21. Jahrhundert immer schwieriger, meint Hananel Rosenberg.
1: Das Problem beginnt bei jenen Kommunikationsmitteln, die einerseits eine Bedrohung darstellen und andererseits notwendig sind. Ein solches Kommunikationsmittel ist das Internet. Mit dem Internet ist man selbst und auch das eigene Kind der gesamten Welt ausgesetzt.
0: Doch es gibt einen Mittelweg zwischen der absoluten radikalen Ablehnung auf der einen Seite und der heimlichen Nutzung auf der anderen. Denn viele Haredim werden von den digitalen Möglichkeiten magisch angezogen und nutzen normale Smartphones im Verborgenen. Die offizielle, rabbinisch erlaubte Brücke in die Moderne heißt das koschere Smartphone. Was das genau ist, erläutert Shmuel Drillmann. Er ist selbst streng religiös und war viele Jahre Geschäftsführer einer Digitalfirma.
2: Das Internet ist auf diesen Geräten stark kontrolliert, teilweise vollständig gesperrt, oder es sind nur bestimmte Anwendungen zugelassen. Die meisten dieser Geräte verfügen jedoch über WhatsApp. Das ist bei den Ultraorthodoxen das wichtigste soziale Netzwerk. Das Surfen auf den meisten Internetseiten ist aber gesperrt, insbesondere auf Unterhaltungsseiten wie Netflix oder YouTube.
0: Dabei gibt es feine Abstufungen von Hardkoscher bis Softkoscher, je nachdem, welcher Strömung man angehört und wie streng die Rabbiner der eigenen Gemeinde sind. Der Wissenschaftler Hananel Rosenberg klärt über die technischen Unterschiede auf.
3: The Rav Smartphone Kasher, it means Smartphone Ragil with Touch with Kosher App Store.
1: Das hartkoschere Smartphone ist ein normales Smartphone, aber mit einem koscheren App Store. Darin sind nur von Rabbinern abgesegnete Apps enthalten, zum Beispiel Anwendungen für Nahverkehr, Navigation oder Krankenkassen. Die weichkoschere Variante besitzt Internetzugang, allerdings gefiltert.
3: Smartphone, koscheres Smartphone with Internet, aber filtered Internet.
0: Es ist ein Balanceakt zwischen Abschottung und Fortschritt. Ein Konflikt, der auch das Leben von Familie Rawitz bestimmt. Die Familie wohnt in Kiryat Yarim, einer streng religiösen Kleinstadt westlich von Jerusalem. Es ist Freitagmittag, kurz vor dem Schabbat. In der Küche der Rawitz herrscht kontrolliertes Chaos. Hier wird nicht für eine normale Runde gekocht, sondern für eine Großfamilie. Das Ehepaar hat 12 Kinder. Überall stapeln sich Töpfe, es riecht intensiv nach frischer Hühnersuppe und gebratenem Fleisch. Mutter Rivka Rawitz wirbelt zwischen Herd und Arbeitsplatte, während ihre 16-jährige Tochter Leale Mehl und Eier in eine riesige Rührschüssel füllt. Trotz des Stresses ist die Vorfreude auf das wöchentliche Fest riesig.
4: Ehrlich gesagt ist der Schabbat der Tag, den wir am meisten herbeisehnen. Und der Freitagabend ist am schönsten, weil die ganze Familie zusammenkommt. Unter der Woche sehen wir uns kaum. Nur am Schabbat sehen wir uns alle. Das ist das schönste Gebot, der Schabbat.
0: Leale

0: schaltet die Rührmaschine ein. Sie bereitet Challah vor, das traditionelle Schabbatbrot, das kunstvoll als Zopf geflochten wird. Itzhak und Rivka Rawitz leben mit ihren 12 Kindern streng nach jüdischem Gesetz in einer Siedlung, die sich wie eine Festung gegen die Einflüsse der säkularen Außenwelt abschottet. Zu den eisernen Regeln dieser Gemeinschaft gehört auch eine strikte Trennung der Geschlechter und der Lebensentwürfe. Während die 16-jährige Leale in der Küche den Schabbat-Teig knetet, sitzt ihr Zwillingsbruder zur selben Zeit im Nebenzimmer und büffelt dort die Heiligen Schriften. Ein Marathon des Glaubens, der keinen Platz für die Moderne lässt, erklärt Mutter Rivka Rawitz.
1: No computer, no video, no movies, no smartphone, no social media.
0: Kein Computer, keine Videos, kein Smartphone, keine sozialen Medien. Nichts soll die Konzentration auf das Tora-Studium stören. Das Leben als Haredi ist von Kindesbeinen an ein permanenter Spagat zwischen religiöser Abschottung und ökonomischer Notwendigkeit. Weil die moderne Welt hier nicht völlig draußen bleiben kann, sucht die Gemeinschaft nach Kompromissen. Sie erfindet Geräte, die die traditionellen Wurzeln mit den Zwängen der Gegenwart verbinden. Sogar die 16-jährige Leale besitzt inzwischen ein eigenes Mobiltelefon. Es ist ein hart-koscheres Handy.
2: Dieses Telefon hat eine Kontaktliste. Ich kann daraus auswählen, wen ich anrufen möchte. Ach ja, ich habe noch einen Taschenrechner drauf. Das war's. Keine Spiele. Ich kann keine Nachrichten schreiben. Nichts. Nur Leute anrufen, wenn ich mich außer Haus befinde. Dafür habe ich das Telefon, damit ich so kommunizieren kann.
0: Zurück in Bnei Brak, in den lauten, wuseligen Straßen der ultraorthodoxen Stadt. Hier treffen wir Yehuda Itzkowitsch. Er ist selbst Haredi, kennt die Regeln der Gemeinschaft in- und auswendig. Und er nimmt uns mit an einen Ort, an dem sich Tradition und Moderne täglich kreuzen. Yehuda führt uns in einen Mobilfunkladen. Von außen wirkt das Geschäft unauffällig, doch drinnen würden ganz eigene Gesetze gelten, erklärt er uns.
3: Auf den ersten Blick sieht es aus wie ein Laden, den man überall auf der Welt finden kann. Aber wenn du genauer hinschaust, findest du Dinge, die du an anderen Orten niemals finden würdest. Wie ein ganz einfaches Tastenhandy. Das ist so wie vor, ich weiß nicht, 25 Jahren. Kein Internet, gar nichts. Und davon haben wir ganz verschiedene Modelle.
0: Ein Smartphone ohne Instagram, TikTok oder freien Webbrowser. In diesem Laden ist das der Standard. In den Vitrinen liegen Geräte, denen das digitale Herzstück fehlt. Statt moderner Logos tragen sie ein religiöses Prüfsiegel, ausgestellt von den höchsten geistlichen Instanzen.
3: Das ist ein koscheres Smartphone. Und hier auf diesem Siegel steht, dass es unter der Aufsicht der Rabbiner steht, die für Kommunikation in der ultraorthodoxen Gemeinschaft zuständig sind. Das ist nur eines davon. Wir haben unterschiedliche Stempel. Ich zeige dir mal meins.
0: Der Blick des Telefonverkäufers hinter der Theke wandert nach oben. Direkt über seinem Kopf hängt das Koscher-Zertifikat an der Wand. Es ist das Fundament seiner Existenz. Doch wie stark ist die Versuchung? Auf meine Frage, ob manchmal Leute in den Laden kommen und heimlich nach einem ganz normalen, unzensierten Handy fragen, reagiert er bestimmt.
4: Man kann kein Telefon verkaufen, das offenes Internet hat oder keinen bestimmten Schutz. Wir haben hier ein Koscher-Zertifikat für den Laden und die Leute verlassen sich auf dieses Zertifikat. Sie kommen hierher, um ausschließlich Produkte zu kaufen, die koscher sind.
0: Hinter der geschäftsmäßigen Routine des Verkäufers verbirgt sich eine knallharte Realität. Wer hier gegen die Regeln verstößt, spielt mit dem Feuer. Wer bei den streng Religiösen die digitalen Grenzen überschreitet, riskiert möglicherweise seine Existenz. Und doch gibt es sie, die Risse in der scheinbar perfekten Fassade aus Glauben und Kontrolle. Man muss nur genau hinsehen oder darauf warten, dass der Schutz der Masse die Tabubrüche unsichtbar macht. Nur wenige hundert Meter vom Mobilfunkladen entfernt, im Schatten eines Hauseingangs an einer Kreuzung, treffe ich Afi. Er ist Anfang 20, trägt traditionell eine schwarze Hose und ein weißes Hemd. Hinter seinen Ohren baumeln die Schläfenlocken. Er sieht aus wie jeder andere hier. bis er in seine Tasche greift und ein Gerät herausholt, das es hier eigentlich gar nicht geben dürfte. Ein Smartphone ohne Rabbinerstempel, komplett ohne Filter.
5: You don't have a kosher mobile?
6: No, no.
0: Wie kann das sein, will ich von ihm wissen. Ein freies Smartphone mitten im Bnei Brak? Avi zuckt mit den Schultern.
6: Why I don't have? Because I'm working. I need my bank, my email.
0: Er braucht es, meint Avi, für seine Bankgeschäfte, E-Mails, WhatsApp. All das gehe nicht mit einem koscheren Smartphone. Da könne man nur telefonieren und vielleicht den Taschenrechner benutzen. Heutzutage laufe das anders, sagt der junge Haredi. Fürs Business brauche man eben ein Smartphone. Aber bringt ihn das nicht in Teufelsküche? Ist das kein Problem mit den Rabbinern, mit der Gemeinschaft? Doch natürlich sei das ein Problem. Aber viele hier hätten inzwischen ungefilterte Smartphones. Nur nicht jeder zeige es offen. Und Avi zeigt mir den Trick, mit dem die Sünde im Alltag unsichtbar bleibt. Das Smartphone verschwindet mit einer schnellen Bewegung in seiner hinteren Gesäßtasche. Und unter dem Mantel oder einer Jacke könne man absolut nichts sehen. Avi geht weiter, taucht wieder unter in der schwarz-weißen Masse von Bnei Brak. Seine digitale Sünde tarnt er in der Hosentasche. Joshua selbst hatte kein Mobiltelefon, bis er die ultraorthodoxe Gemeinschaft verließ. Er wird nachdenklich im Bnei Brak. Wenn er heute durch die Straßen seiner alten Heimat geht, sieht er in den spielenden Kindern seine eigene Vergangenheit. Eine Zeit, die er trotz des späteren Bruchs in guter Erinnerung hat. Als Joshua Jahre später die ultraorthodoxe Welt verlässt, bricht für ihn eine neue Zeitrechnung an. Lange Zeit hatten die verbotenen Fenster zur Außenwelt bei ihm Fragen aufgeworfen, die unbeantwortet blieben. Und der Drang, die Welt ungefiltert zu verstehen und selbstbestimmt zu leben, wurde schließlich stärker als die Angst vor der Sünde. Und plötzlich trennen Joshua keine Mauern und keine rabbinischen Filter mehr von der modernen Welt und vom unzensierten Internet. Die Bildschirme, die in seiner Kindheit Teufelszeug waren, stehen ihm nun grenzenlos offen.
7: Das hat mich neugierig gemacht, aber es war absolut nicht einfach. Auch wenn ich darauf vorbereitet war, weil ich alles 7 Jahre lang geplant hatte. Es war also keine Überraschung. Ich habe viel gelernt, aber es war manchmal auch ein schwerer Weg.
0: Ein schwerer und schmerzhafter Weg, denn der Ausstieg war auch verbunden mit dem Verlust der eigenen Identität und seines persönlichen Umfeldes. Und bis heute lässt ihn diese isolierte und abgeschiedene Welt nicht los. Während er hier an einer der belebtesten Kreuzungen in Bnei Brak im Strom der schwarz-weißen gekleideten Menschen steht, ist da mehr als nur die Erleichterung über die gewonnene Freiheit. Es ist der Blick auf eine Gesellschaft, zu der er nicht mehr dazugehört, deren ganz besonderer Reiz und deren Magie, wie er es selbst ausdrückt, ihm dennoch bis heute vertraut geblieben sind.
7: Abgesehen von der Nostalgie glaube ich, dass Menschen von außen nicht verstehen können, welche Magie dem innewohnt, wie primitiv und interessant die Lebensweise ist und all die Nachteile, die es gibt. Ich bin nicht mehr dort und fühle mich wie ein Beobachter von außen. Und weil ich das Innere kenne, bin ich sehr fasziniert.
0: Am Ende bleibt für die Haredim ein permanenter historischer Balanceakt. Die ultraorthodoxe Gemeinschaft steht vor der wohl größten Herausforderung ihrer Geschichte. Sie muss sich digital modernisieren, um wirtschaftlich zu überleben, ohne dabei ihre religiöse Identität zu verlieren. Ob koschere Filter und Rabbinersiegel auf Dauer ausreichen, um diese Brücke in die Zukunft zu schlagen, bleibt ungewiss. Indes, ein Zurück in die absolute Isolation der Vergangenheit wird es nicht mehr geben.
8: Über das Leben der Ultraorthodoxen in Israel war das ein Feature unseres Korrespondenten Julio Segador. Wir kommen zu einem ganz anderen Thema. Es ist ein interessanter Berufsmix. Jonathan Mayberg ist nicht nur Sänger und Gitarrist der amerikanischen Indie-Pop-Band Shearwater. Er ist auch Geograf und Ornithologe. Über seltene Vogelarten hat er sogar Bücher geschrieben. Jetzt geht es aber zur Musik. Das neue und 12. Studioalbum seiner Band heißt The New World und Vögel spielen hier auch eine Rolle. Marcel Anders hat sich mit Mayberg, seiner Band und ihrem neuen Album befasst.
9: Ich habe viel Zeit in Guyana, auf den Falklandinseln, Brasilien, Chile und Peru verbracht. Dabei sind mir diese komischen Vögel begegnet, die extrem lustig sind. Sie schauen dich auf eine Art an, die sehr selbstbewusst wirkt und wie ich sie noch nie zuvor erlebt habe. Ich wollte eigentlich eine Pinguinkolonie besuchen, aber dann liefen die Caracara auf mich zu. Ich hatte das Glück, an der ersten Studie zur Brutpopulation auf den Malvinen teilzunehmen.
10: The breeding population of that species in the islands.
11: Daraus wurde das etwas andere Hobby, gerade für einen Musiker. In den späten 90ern war Jonathan Mayberg Mitglied der Rockband Okkervil River aus Austin, Texas. Seit 2008 ist er mit Shearwater unterwegs, benannt nach einem weiteren Vogel, dem Sturmtaucher.

0: Myberg ist oft auf Expedition, doch die Musik bleibt seine Hauptprofession und seine bevorzugte Ausdrucksform. Deshalb verlegt er sich auch nicht aufs Schreiben von Fachbüchern und Artikeln für wissenschaftliche Zeitungen. Er nimmt weiter Alben auf mit ungebrochener Leidenschaft.
1: Ich bin mir bewusst, wie anachronistisch Alben sind, wie eine aussterbende Kunstform. Aber ich kann nicht anders, als mich damit zu befassen. Und wenn ich das tue, will ich, dass der Hörer es nicht nur genießt, sondern auch einen Nutzen daraus zieht.

0: Musik, die mehr als Unterhaltung ist. The New World erweist sich als echtes Klanguniversum. Indie-Pop mit Anleihen bei Trip-Hop, Psychedelia-Jazz, Naturaufnahmen und Folk. Mit ambitionierter, breiter Instrumentierung, einem Gesang, der an Morten Harkett von A-ha erinnert und einem interessanten Wechselspiel aus minimalistischen und opulenten Arrangements. All das, so Mayberg, erfordere Zeit. Fast 4 Jahre hat er in die neuen Stücke investiert, mit langen Pausen.
1: Das Beste, was man beim Aufnehmen eines Albums machen kann, ist, sich auch mal davon zurückzuziehen. Nach 1 oder 2 Monaten kommt man dann wieder zusammen, hört sich alles an und macht weiter. So erkennt man Sachen, die wichtiger sind als der Klang der Hi-Hat. Nach dem Motto, der Song ist zu schnell oder einfach Mist. Sachen, die einen quasi vor sich selbst bewahren. Waited
0: on. 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Gut Ding braucht Abstand. Darum geht es auch in den Texten, die lupenreiner Eskapismus sind, in denen Mayberg in die Natur und in Traumwelten entführt, fernab einer Zivilisation, die alles zerstört und die dringend bessere Musik zum Abschalten und zur Inspiration bräuchte, wie die von Shearwater.

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1: Um 5 Uhr mit Juliette Groß. In der Eifel in Nordrhein-Westfalen kämpft die Feuerwehr weiter gegen einen riesigen Waldbrand. 500 Einsatzkräfte sind permanent im Einsatz, um die Flammen aufzuhalten. Aus der Nachrichtenredaktion Jan Busche.
2: Betroffen ist der Hürtgenwald im Kreis Düren zwischen Bonn und Aachen. Dort brennen mehrere hundert Hektar Land. Die Flammen haben sich fast bis zur Ortschaft Gai ausgebreitet, die evakuiert worden ist. 2000 Menschen sind betroffen. Zwei Bergepanzer der Bundeswehr haben auch heute Nacht Schneisen geschlagen, um die Flammen von dem Ort fernzuhalten. Wie der WDR berichtet, helfen auch Landwirte bei der Brandbekämpfung. Sie holen Wasser aus Talsperren und bringen sie an den Einsatzort. Der Waldbrand ist laut Behördenschätzung der größte in der Geschichte Nordrhein-Westfalens. Rauch und Brandgeruch ziehen kilometerweit, vor allem Richtung Norden bis ins Ruhrgebiet.
1: In der spanischen Exklave Ceuta in Nordafrika ist die Polizei- und Militärpräsenz verstärkt worden. Grund ist, dass ein neuer Massenansturm von Migranten an diesem Wochenende erwartet wird. Darauf deuten Aufrufe in sozialen Netzwerken hin. Wie unsere Korrespondentin berichtete, ist der Grenzschutz auch auf marokkanischer Seite verstärkt worden. Ende Juli hatten zehntausende Menschen versucht, nach Ceuta und damit in die EU zu kommen. Mehr als 80 Menschen kamen beim Versuch des Grenzübertritts ums Leben. Bei der Leichtathletik-EM in Birmingham hat es am Abend 3 Medaillen für das deutsche Team gegeben. Sprinter Owen Unser holte Gold über 200 Meter. Er sorgte damit für den ersten deutschen EM-Titel über diese Distanz seit 44 Jahren. Diskuswerferin Janice Kraft gewann eine Silbermedaille und auch Emil Ajekum holte Silber über 400 Meter Hürden. In der zweiten Fußball-Bundesliga hat es im Nordderby zwischen Holstein Kiel und St. Pauli keinen Sieger gegeben. Die Partie endete 2:2. Aus der Sportredaktion Finn Hornberg.
3: St. Pauli legte in der ersten Halbzeit gut los und ging dank der Tore von Taichi Hara und Martin Kaas in Führung. Nach der Pause verkürzte erst Phil Harris für die Kieler. Jonas Terkesen erzielte kurz vor Schluss den Ausgleich. Eintracht Braunschweig verliert gegen den VfL Bochum mit 0:1. Die Niedersachsen bleiben aber trotzdem zumindest über Nacht Tabellenführer, dank des 6:1-Sieg in Magdeburg am ersten Spieltag. Gegen Bochum hingegen fand Braunschweig keine Lücke. Der VfL stand in der Defensive gut und ließ kaum etwas zu. Den entscheidenden Treffer für die Bochumer erzielte der ehemalige Braunschweiger Philipp Hofmann.
1: Das waren die Nachrichten. Das Wetter in Deutschland. Tagsüber viel Sonne, im Westen sind später einzelne kräftige Schauer und Gewitter möglich. 33 bis 36 Grad, im Norden etwas kühler. Am Sonntag Sonne und Wolken, vor allem im Süden auch Schauer und Gewitter, 21 bis 25 Grad. Im Süden nochmal bis 32 Grad. Und am Montag mehr Wolken und vor allem im Osten Schauer, 21 bis 27 Grad. Es ist 5:03 Uhr.
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4: Zunächst eine Information für das südliche Nordrhein-Westfalen und angrenzende Gebiete. In Rheinland-Pfalz, der Waldbrand in der Nordeifel sorgt für starken Rauch weit über Hürtgenwald und Düren hinaus. In den betroffenen Gebieten sollten die Fenster geschlossen gehalten und Klima- und Lüftungsanlagen abgeschaltet werden. Die A5 Karlsruhe Richtung Frankfurt ist zwischen Bruchsal und Kronau nach einem Unfall gesperrt. Die A10 Dreieck Spreeau Richtung Dreieck Barnim ist zwischen Berlin Hellersdorf und Marzahn ebenfalls nach einem Unfall weiterhin gesperrt. Die A57 Köln Richtung Krefeld ist zwischen Kreuz Meerbusch und Krefeld Zentrum wegen Bauarbeiten bis Montag früh gesperrt. Die A61 Mönchengladbach-Venlo ist zwischen Kreuz Mönchengladbach und Mackenstein in beiden Richtungen wegen Brückenarbeiten bis Dienstag 5 Uhr gesperrt. Die A70 Bamberg Richtung Schweinfurt-Werneck ist zwischen Dreieck Werntal und Werneck sowie auch in der Überleitung von der A71 zur A70 Richtung Schweinfurt-Werneck nach einem LKW-Unfall gesperrt. Und zum Schluss die A448 Bochum-West Richtung Dortmund-Witten. Da ist die Fahrbahn zwischen Dreieck Bochum-West und Bochum-Süd wegen Bauarbeiten bis Montag früh gesperrt. Ihnen eine gute und freie Fahrt.
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4: Wie immer vom Norddeutschen Rundfunk in Hamburg. Im Studio ist Detlef Karg. Einen guten Morgen. Wir blicken zum Waldbrand nahe der Gemeinde Hürtgenwald in Nordrhein-Westfalen in der nördlichen Eifel. Wie ist dort die Lage? Das wollen wir jetzt fragen und besprechen mit unserer Korrespondentin Silvia Andler. Sie ist vom Westdeutschen Rundfunk dorthin entsandt worden und hat die Nacht in Hürtgenwald verlebt und die Brandlage. Frau Andler, wie ist die generelle Lage?
5: Also man kann sagen, die generelle Situation ist seit ein paar Stunden wirklich stabil. Also das hat nicht zuletzt auch damit zu tun, dass es relativ windstill ist. Das hilft natürlich und bringt auch ein bisschen Ruhe in die Lage. Am Tag wehte der Wind ja immer wieder auf, änderte die Richtung und dadurch gab es auch eine unglaublich starke Dynamik, sodass es für die Einsatzleiter eben auch schwierig war, Entscheidungen zu treffen. Die kamen da teilweise gar nicht mehr hinterher. Aber die Nacht war, wie gesagt, bis jetzt wirklich ruhig.
4: Kann man sagen, dass das Feuer damit unter Kontrolle ist? Was sagt die Feuerwehr?
5: Naja, unter Kontrolle ist so eine Sache. Man hat es soweit eingedämmt, dass im Moment keine großartigen Veränderungen zu erwarten sind. Ob das unter Kontrolle ist, wage ich nicht zu behaupten. Aber man hat eben versucht, das Feuer einzukreisen und hat da wirklich einen guten Blick drauf, hat es umzingelt mit Löschfahrzeugen und kann sofort Wasser drauf gießen, wenn da wieder Flammen hochgehen. Also ich weiß nicht, ob das unter Kontrolle ist, aber man hat es eingedämmt, das kann man schon sagen.
4: Wie viele Kräfte sind denn da eigentlich im Einsatz? Die müssen ja rund um die Uhr arbeiten, haben das auch in der Nacht getan. Und gibt es Verstärkung von außerhalb?
5: Ja, also es ist schon wirklich sehr, sehr viel. Es sind 1000 Einsatzkräfte, habe ich mir eben noch sagen lassen, im Einsatz heute. Davon 630 Feuerwehrleute. Dazu kommen noch Polizei, Hundertschaften, Bundeswehr, Hilfsorganisationen wie DRK und so weiter. Und das wirklich rund um die Uhr. Also die werden 12 Stunden lang arbeiten, die hier geben alles. Und dann werden die rollierend, diese Teams, ausgetauscht, sodass immer wirklich sehr, sehr viele Einsatzkräfte hier vor Ort sind, die dann auch sofort reagieren können. Und die kommen nicht nur aus der Region hier, sondern tatsächlich auch aus ganz Nordrhein-Westfalen. Also Unterstützung gibt es auch aus Münster, aus Bonn, aus Köln und wirklich von weiter her.
4: Die Menschen, die aus dem Ortsteil Gai ja evakuiert worden sind, das waren ja knapp 2000 am gestrigen Morgen, also auch am Ausgang der Nacht. Wie werden die versorgt? Sind die alle untergekommen?
5: Also die meisten sind wohl bei Familien und Freunden untergekommen und ein kleinerer Teil ist dann noch in einer Halle untergebracht worden und da wird der, also die werden alle versorgt. Das heißt, da gibt's Essen, da gibt's was zu trinken, Kaffee, Tee und natürlich auch Menschen, die Betroffenen betreuen können.
4: Also immerhin etwas für die betroffenen Menschen. Und Frau Andler, zum Schluss noch die Frage, wie geht's denn heute weiter? Hat man da was gehört von den Behörden?
5: Also jetzt wurde ja die ganze Zeit weiter gelöscht und jetzt sobald es hell wird, steigen dann auch die Löschhubschrauber wieder in die Luft. Die konnten ja jetzt in der Nacht nicht fliegen, aber das geht dann eben, sobald es hell wird, wieder los. Und dann versucht man natürlich weiter, das Feuer in den Griff zu kriegen und hofft, ja, dass das möglichst stabil bleibt und auch besser wird.
4: Silvia Andler vom Westdeutschen Rundfunk, unsere Reporterin in Hürtgenwald. Vielen Dank für diese Informationen bis hierhin.
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4: Der Bundeskanzler hat den Einsatzkräften der Waldbrände bereits gedankt, aber das reicht unserer Kommentatorin Sabine Henkel noch nicht.
6: Es brennt in Deutschland und vielleicht muss man es sich so vorstellen. Der Kanzler sitzt auf dem Risserkogel am Tegernsee oder auf einem Hochsitz im Sauerland und beobachtet die Wetterlage. Er hat schließlich vor seinem Urlaub meteorologische Beobachtungen angekündigt. Es war seine Antwort auf die Frage, warum er zu den 10.000 Hitzetoten schweigt und warum er nichts unternimmt. Er werde die Lage weiter im Blick behalten. Wirklich wahr. Handlungsbedarf. Den hat der Kanzler nicht angekündigt. Und er sieht ihn offensichtlich auch nicht. Klimaschutz spielt für diese Regierung keine Rolle. Der Landwirtschaftsminister erklärt, dass er es nicht regnen lassen kann. Der Verkehrsminister, dass er das Wetter nicht ändern kann. Ist das eigentlich Ignoranz oder unterlassene Hilfeleistung? Überraschend ist es jedenfalls nicht, denn die Regierung Merz verbilligt das Fliegen, setzt weiter auf Verbrennermotoren, hat ein sinnvolles Heizungsgesetz wieder einkassiert und Windräder, die findet Friedrich Merz hässlich. Von seiner in fossile Energie verliebte Wirtschaftsministerin ganz zu schweigen. Und jetzt hoffen sie vermutlich alle zusammen auf Regen. Der Hobby-Meteorologe im Kanzleramt und seine sich wegduckende Truppe. Ganz so, als hätten wir mit Regen, mit Starkregen, der ganz sicher wieder einsetzen wird, nicht schon die allerschlimmsten Erfahrungen gemacht. Auch das eine Folge des Klimawandels. Wo immer Merz gerade das Wetter beobachtet, es brennt. Auch im Sauerland, vor seiner Haustür. Vielleicht öffnet ihm das endlich die Augen.
4: Das meint zumindest Sabine Henkel. Und wir kommen damit zur Wettervorhersage für heute Samstag, den 15. August. Nach vielfach heiterem Tagesbeginn aus Nordwesten zunehmende Bewölkung und nachfolgend vereinzelte Schauer und Gewitter. Von der Lausitz bis Niederbayern bleibt es aber bis zum Abend durchweg sonnig und trocken. Höchstwerte im Nordwesten 22 bis 29 Grad, sonst nochmals sehr heiß mit 30 bis 39 Grad. Die Temperaturen deutscher Städte zurzeit erfreulich kühler. In Kiel 15 Grad, Hamburg 17 Grad, Rostock 14 Grad, Hannover 20 Grad, in Berlin 18 Grad, Kassel 15 Grad, Münster 16 Grad, in Köln und Frankfurt 18 Grad, Erfurt 16 Grad, Saarbrücken 18 Grad, Nürnberg und Dresden 14 Grad, in Stuttgart 19, Freiburg 20 und München meldet 16 Grad. Und der Blick auf die Uhr verrät uns 5.11 Uhr, 11 nach 5. Guten Morgen.
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4: Und jetzt geht's hier weiter mit dem Interview.
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4: Heute auf den Tag genau vor 5 Jahren, da ist in Afghanistan in gewisser Weise nicht nur die Zeit stehen geblieben, vielleicht wurden die Uhren auch in vielen Bereichen zurückgedreht, denn die Taliban nahmen die Hauptstadt Kabul ein. Tausende Menschen versuchten zu fliehen, der eine oder andere von ihnen erinnert sich vielleicht an die Szenen vom Flughafen. Dort hatten sich etliche Menschen aus Verzweiflung an eine US-Militärmaschine geklammert, die im Begriff war, abzuheben. Meine Kollegin Caroline Kurz vom Westdeutschen Rundfunk hat darüber mit Mitra Hashemi von der deutsch-afghanischen Freundschaftsgesellschaft Baham e.V. gesprochen.
7: Ich habe diesen Tag genau vor Augen. Wir konnten gar nicht glauben, dass das passiert ist. Wir haben im Nachrichten verfolgt, dass Provinz zu Provinz an den Händen von Taliban gekommen ist. Aber dass Kabul fällt, dass die Ashraf-Ghani wegflieht und all das, was in den 20 Jahren aufgebaut worden, von einer Sekunde zu den anderen zunichte geht, haben wir gar nicht geglaubt. Wir trauern diesen Tag nach, wo alle unsere Rechte Menschen auf Leben, auf Freiheit zunichte ging.
8: Wo waren Sie, als das passiert ist?
7: Ich war zu Hause und habe Nachrichten geschaut. Meine Familie lebt immer noch in Kabul und hatte ständig versucht, sie anzurufen. Zu diesem Zeitpunkt waren auch die Internetverbindung und Telefongespräche nicht möglich.
8: Es ist sehr viel Zeit seitdem vergangen. Sie haben gesagt, Ihre Angehörigen sind immer noch da. Wie ist es für Ihre Familie, Ihre Freundinnen und Freunde weitergegangen?
7: Ich habe heute früh mit einer telefoniert. Sie meinte, es ist 5 Jahre vergangen. Für sie ist es für einen unendlosen Fiebertraum geworden, der nicht zu Ende geht. Sie denkt, ich möchte jeden Tag aufwachen und gucken, dass das nur ein Albtraum war. Ist es aber nicht.
8: Ich sehe das in den Nachrichten so wie andere Menschen, die keine persönlichen Verbindungen ins Land haben, auch und finde das so schwer zu verstehen, was da vorgeht. In Ihren Worten, nach Ihren Eindrücken, wie ist die Lage ganz grundsätzlich für die Menschen in Afghanistan?
7: Das Leben ist wie ein Gefängnis, insbesondere für Frauen. Bildung ist ab 7. Klasse verboten. Arbeiten ist verboten. Alle Universitäten sind geschlossen. Sport machen ist nicht erlaubt. Alle Parks und Freizeiteinrichtungen sind gestoppt. Man lebt in einem Gefängnis von eigenen Fehlwänden. Nicht nur die Situation für Frauen, auch für Männer und Kinder ist es unmöglich geworden, ein friedliches, ein glückliches Leben zu haben. Zudem kommt die wirtschaftliche Situation. Die allermeisten Menschen sind an Hilfe von humanitärer Hilfe oder Überweisungen von ihren Familien angewiesen. Niemand findet mehr einen bezahlten Job. Man muss auch beachten, Diejenigen wenigen, die glücklichen waren und konnten fliehen, waren die, die gute Arbeit, gut bezahlte Jobs hatten. Nur die Leute sind geblieben, die keine Jobs hatten und auch nicht einen hohen Bildungsgrad hatten. Das heißt, die Situation wird Tag zu Tag schwerer. Dazu kommt die Abschiebungen, die in großem Stil von Pakistan und Iran stattgefunden haben. Das heißt, die ohnehin begrenzten Ressourcen müssen für viel mehr Leute ausreichen.
8: Ja. Sie sind ja verbunden mit dem Verein Baham, also beziehungsweise Sie sind da die Präsidentin. Und dieser Verein sieht die Nöte der afghanischen Frauen im Fokus. Sie haben es zum Beispiel geschafft, über 50 afghanische Juristinnen nach Deutschland zu holen. Wie ist Ihnen das gelungen?
7: Diese Aktion fand in Zusammenarbeit mit Deutscher Juristinnenbund und Internationaler Richterinnenvereinigung. Mit Unterstützung verschiedener Programme konnten wir die Frauen nach und nach nach Deutschland bringen. Das hat über 2 Jahre gedauert. Einige von denen sind immer noch leider in Pakistan und Iran und warten auf eine Aufnahmezusage. Aktuell sind 8 Richterinnen und mehrere Staatsanwältinnen und Anwälte in Pakistan. Sie hatten eine Aufnahmezusage bekommen. Dies wurde nachträglich wieder widerrufen. Das heißt, sie werden bald wieder zurück nach Afghanistan abgeschoben, wo sie zu den Händen der Taliban geraten. Das sind die Menschen, die sie selbst verurteilt haben und in Gefängnis gebracht haben.
8: Wie viele von den Frauen sind denn jetzt, ich formuliere das bewusst so, in Sicherheit in Deutschland?
7: Das können wir nicht ganz genau sagen. Wir wissen von 40 Richterinnen über 20 Anwältinnen. Einen konkreten Zahl kann ich nicht nennen.
8: Aber ist denn in Sicherheit die richtige Formulierung? Also dürfen die Frauen jetzt bleiben und müssen sich keine Sorgen mehr machen?
7: Leider nicht. Die meisten Frauen sind über Aufnahmeprogramm, das heißt mit Aufenthaltstitel § 22 hergekommen. Das ist ein beschränktes Visum, das auf ihren afghanischen Pass geklebt wird, erteilt wird. Die Pässe sind für einen kurzen Zeitraum gültig. Die allermeisten sind schon jetzt abgelaufen und sie müssen zur Verlängerung zur afghanischen Botschaft gehen. Und wir wissen, was da passiert. Die Taliban sind seit ungefähr 6 Monaten sowohl in Berlin als auch in Bonn. Das heißt, sie müssen direkt zu denen gehen, händen ihren Taliban gehen, um ihren Pass zu verlängern. Und dadurch bringen sie nicht nur sich selbst, sondern auch ihre Familien und Verwandten, die in Afghanistan sind, in Gefahr.
8: Das finde ich aus der Außenperspektive absolut unglaublich. Also die Taliban sind ja nicht anerkannt von Deutschland. Trotzdem wird geduldet, dass in der Botschaft ein Talib sitzt und im Generalkonsulat in Bonn auch. Gibt es irgendeine Ansage von der deutschen Regierung, wie die Frauen, von denen wir jetzt ganz konkret gesprochen haben, vorgehen sollen, um der Gefahr zu entgehen, die sie uns geschildert haben?
7: Leider nicht. Auf verschiedenen Ebenen haben wir versucht, auf diese Problematik aufmerksam zu machen. Leider finden wir kein Zugehör. 2 von diesen Richterinnen haben sich gewehrt, zu diesem Botschaft zu gehen und haben hier einen Antrag auf Asyl gestellt. Das führt aber zu einer anderen Problematik. Wir wissen, dass die Zusagen für Männer sehr, sehr niedrig ist. Wir hatten 2 Fälle, wo die Familie hier Asyl beantragt hat, weil sie genau nicht zu diesen Taliban-Botschaften gehen wollten und die Anträge von Männern wurden abgelehnt. Das heißt, sollte es zu einem Fall kommen, wo andere Leute abgeschoben werden, werden die Männer und Söhne von diesen Richterinnen nach Afghanistan abgeschoben. Es gibt auch von anderen Menschenrechtsaktivisten und anderen Gruppen, wo die Familienmitglieder eine Ablehnung hatten. Und ich glaube, hier sehen wir sehende Auge zu, dass bald auch Frauen abgeschoben werden oder freiwillig zurückgehen unter bestimmten Bedingungen.
8: Ihr Verein Baham wird sicherlich versuchen, auch da zu unterstützen. Aber eigentlich ist das gar nicht der Schwerpunkt dessen, was Sie tun, oder?
7: Wir haben 2 verschiedene Schwerpunkte. Erstmal arbeiten wir in Deutschland in verschiedene Ankommen- und Integrationsprojekte. Wir bieten kultursensible Beratung und auch Programme für Jugendliche, um die in Deutschland zu integrieren, um deren einen leichten Einstieg zu bieten. Zudem haben wir kleinere Projekte in Afghanistan, wo wir humanitäre Hilfe leisten, zum Beispiel nach Naturkatastrophen, Erdbeben oder Überschwemmungen Lebensmittelpakete verteilen. Ein kleiner Beitrag, den wir machen, ist eine kleine Nähwerkstatt, die wir in Kabul haben, wo wir versuchen, Frauen Nähen und Schneiden beizubringen und damit ein kleines Leben zu ermöglichen. Ich muss aber sagen, das ist ein Tropfen auf heißen Stein. Es sind sehr wenig Leute, die wir leider damit erreichen. Und wenn wir das Afghanistan als Land sehen, reicht das überhaupt nicht.
8: Ja, also alles, was man über das Land hört, finde ich auch wirklich dramatisch und besorgniserregend. Haben Sie die Hoffnung, Ihr Heimatland irgendwann wiederzusehen?
7: Ich habe diese Hoffnung lange gehabt. Ich habe davor Jura studiert. Ich habe davor mich eingesetzt, einen Tag zurückzugehen. Habe davon geträumt, die erste Präsidentin, weibliche Präsidentin zu werden. Das alles ist nicht mehr möglich. Das alles sehe ich nicht mehr. Wie ich und viele anderen haben leider keine Hoffnung mehr. Wir beten für eine bessere Zukunft. Wir beten davor, dass es die Zeit sich wendet und wenn nicht ich, meine Kinder wieder zurückgehen können.
4: Die Lage in Afghanistan. Darüber sprach WDR-Moderatorin Caroline Kurz mit Mitra Hashemi von der deutsch-afghanischen Freundschaftsgesellschaft Baham. Fast ein Jahr lang ging auf der Bahnstrecke zwischen Hamburg und Berlin nichts. Sie wurde saniert. Nach der umfassenden Generalsanierung ist die Strecke seit Juni wieder im Betrieb. Aber es werden immer wieder neue Sperrungen angekündigt wegen weiterer Einzelreparaturen. Mehr dazu von Jolien Wagner-Stein.
9: Seitdem die Strecke wieder genutzt wird, sind Restmängel aufgefallen. Die sollen jetzt ausgebessert werden. Ins Detail geht die Bahn dabei nicht. Es sei aber der Abschluss der letzten Arbeiten, so ein Bahnsprecher. Die haben Auswirkungen für Pendler, denn die Strecke muss mehrfach gesperrt werden. Kleiner Lichtblick, die Arbeiten finden nachts statt. Die Sperrungen seien so geplant, dass sie außerhalb der Hauptreisezeiten liegen, heißt es von der Bahn. Für Züge im Regionalverkehr soll es einen Ersatzverkehr geben. Fern- und Güterzüge werden umgeleitet. Los geht es bereits in der kommenden Nacht. Eine weitere Sperrung ist für die Nacht vom 29. auf den 30. August bekannt. Weitere Nächte sind noch ohne genaues Datum im September geplant.
4: Jolien Wagner-Stein berichtete, Einsamkeit, das ist ein Thema in der Gesellschaft, das vor allem nach der Corona-Zeit stark an Bedeutung gewonnen hat. Vor allem in größeren Städten, wo viele Menschen allein leben, gewinnen dabei bestimmte Treffangebote an Bedeutung. Einsamkeit betrifft nämlich längst nicht nur ältere Menschen, sondern auch Vertreter jüngerer Generationen. In vielen Treffs kann man dann Gemeinschaftspflegen, so auch beim Frauentreff in Regensburg und BR-Reporterin Anna Egelsrohr hat sich dort für uns umgesehen.
10: Ein sommerlicher Tag in der Innenstadt von Regensburg. Wie fast jeden Nachmittag schwingt sich Renate Schäfer auf ihr Fahrrad. Das Ziel? Der Envia-Frauentreff Ellen und Verena in Regensburg. Renate Schäfer stellt ihre Tasche ab und setzt sich zu den anderen Frauen an den Tisch. Anfang des Jahres war sie zum ersten Mal im Frauentreff. Damals kam vieles zusammen. Vor 2,5 Jahren war ihr Mann gestorben. Später verlor sie auch ihren Job. In dieser schwierigen Zeit ging die 55-Jährige zufällig am Frauentreff vorbei. Sie machte sich viele Sorgen, fühlte sich oft überfordert und allein.
11: Ich war mega verzweifelt. Ich war vorher fast Vollzeit beschäftigt. Und dann wirst du entlassen, weil du nicht mehr funktionierst. Und am Ende des Tages fehlen dir 1.000 Euro im Monat.
10: In dieser schwierigen Situation unterstützen sie die Mitarbeiterinnen im Frauentreff ganz praktisch. Etwa mit dem Tipp für einen Wiedereinstiegsworkshop beim Arbeitsamt. Vor allem aber findet sie hier etwas, das ihr lange gefehlt hat.
11: Dieses untereinander, dieses Austauschen können, dieses gehört werden, dieses angenommen werden, egal wer und wie du bist. Diese Offenheit, die hier herrscht.
10: Gehört werden, angenommen werden, mit seinen Sorgen nicht allein bleiben. Was Renate hilft, suchen viele Menschen. Eine Studie des Deutschen Zentrums für Altersfragen zeigt, etwa jede 11. Person ab 43 Jahren fühlt sich sehr einsam. Noria Wolter arbeitet im Frauentreff. Sie erlebt täglich, wie wichtig Orte der Begegnung sind.
12: In der heutigen Zeit durch dieses Thema Einsamkeit, das immer größer wird und immer bedeutsamer, ist es einfach wichtig, dass es Räume gibt, die solche Drittplätze sind. Also nicht die Arbeit und nicht das Zuhause, sondern Orte, wo man sich zwanglos treffen kann und eine gute Zeit haben kann und mit anderen ins Gespräch kommen kann.
10: Genau hier setzt der Frauentreff an. Seit fast einem Jahr gibt es den offenen Treff mit kostenlosem Kaffee und Tee. Hinter dem Angebot steht Envia Regensburg, ein Fachverband der Caritas. Finanziert wird das Projekt durch Fördergelder und Spenden. Die Idee, im Treff bekommen die Frauen einen guten Rat. Fast so, als würden sie mit einer Freundin sprechen. Diesen Rat kann Renate Schäfer auch heute gut gebrauchen. Vor ein paar Tagen hat sie erfahren, dass sie die Probezeit in ihrem neuen Job nicht bestehen wird. Bei einer Partie Rummikub spricht sie mit den anderen Frauen über ihre Enttäuschung. Während sie ihre Zahlensteine sortiert, blickt sie schon wieder nach vorn.
11: Ja, mach ich. Es bleibt mir ja auch nicht wirklich viel anderes übrig. Und wer weiß, vielleicht komme ich ja jetzt wieder aus Teilzeit in Vollzeit.
10: Ja. Rückschläge gibt es auch heute noch. Doch der Austausch im Frauentreff macht für Renate Schäfer einen Unterschied.
11: Ja, ich bin wieder fröhlicher. Naja, ich habe halt auch täglichen Umgang mit unterschiedlichen Menschen. Dieses Einsamkeitsgefühl ist halt nicht mehr so stark.
4: Ein Frauentreff in Regensburg, das war unsere Reportage.
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3: Mit Finn Hornberg. Owen Unser ist nicht nur der schnellste Sprinter Deutschlands, sondern über die 200 Meter auch der schnellste in Europa. Der Hamburger sicherte sich über der Leichtathletik-EM in Birmingham den Titel. Lange war er gleich auf mit seinen Konkurrenten. Auf den letzten 60 Metern setzte er sich mit einem beeindruckenden Antritt ab. Motiviert wurde er dabei auch von seinem Sohn.
13: Mein Ziel war es, von vorne bis Ende durchzuziehen. Das habe ich hinbekommen. Mein Trainer hat mir gesagt, gib alles bis zum Ende. Und mein Sohn hat gesagt, Papa, zünde den Turbo. Was habe ich jetzt am Ende gemacht? Und ich bin mega happy.
3: Owen Unser ist der erste deutsche Europameister über die 200 Meter seit 44 Jahren. Ob der Hamburger die Goldmedaillen und auch seine Bronzemedaille über die 100 Meter behalten darf, wird sich zeigen. Die nationale Anti-Doping-Agentur NADA fordert derzeit eine Dopingsperre von 4 Jahren für den Hamburger. Aufgrund eines verpassten Dopingtests. Sollte er gesperrt werden, würden seine Medaillen annulliert werden. Von der einen EM geht es zur anderen nach Paris. Dort läuft die Schwimm-Europameisterschaft. Die deutschen Athletinnen und Athleten reiten weiter auf der Erfolgswelle. Gleich 3 Medaillen gab es am 5. Tag der Schwimmwettkämpfe. Wer sie gewonnen hat und welche Farben die Medaillen haben, weiß Lars Becker.
14: 4 Entscheidungen mit deutscher Beteiligung, 5 Podestchancen und am Ende 3 Medaillen. Gleich zu Beginn Silber für Angelina Köhler über 100 Meter Schmetterling und fast am Ende des Finalabends, wie schon über 800 Meter Freistil, Silber und Bronze für Isabel Gose und Maja Werner über die langen 1500 Meter. Duplizität der Ereignisse, Doppel-Europameisterin Simona Quadarella aus Italien, Goses Dauerrivalin vor den beiden Vereinskolleginnen aus Magdeburg. Riesige Freude bei Ex-Weltmeisterin Angelina Köhler über ihre Silbermedaille über ihre 100 Meter Freistil. Die erste Medaille auf kontinentaler Ebene. Enttäuschung dagegen bei Lukas Mertens nach Platz 7 über 200 Meter Freistil. Der 400 Meter Weltmeister und Olympiasieger wollte seine erste Medaille über die halbe Distanz, war aber, so Mertens, selbstkritisch mit dem Kopf nicht bei der Sache. Anna Elend belegte im Finale über 200 Meter Brust Rang 5. Die Medaillenränge waren deutlich entfernt. Und Melvin Imudo qualifizierte sich für das morgige Finale im 50 Meter Brustsprint.
3: Neben dem 50 Meter Brustschwimmrennen stehen unter anderem noch die Entscheidungen im 50 Meter Freistil der Frauen und 1500 Meter Freistil der Männer an. In der 2. Fußball-Bundesliga hat der FC St. Pauli am 2. Spieltag gegen Holstein Kiel 2:2 gespielt. Die Hamburger verspielten eine 2:0-Führung. Dementsprechend gefrustet war auch St. Pauli-Torschütze Maiteng Kaas nach dem Spiel. Trotzdem war nicht alles schlecht.
15: Dass wir wieder gut zusammengespielt haben, Tore schießen können, viel Energie haben. Ich glaube, wir waren heute auch ein bisschen besser. Und nur die Kleinigkeiten fehlen noch, das Spiel zum Ende zu bringen.
3: Die weiteren Tore erzielten Taichi Hara für St. Pauli, auf Kieler Seite Phil Harris und Jonas Terkelsen. Im anderen Abendspiel unterlag Eintracht Braunschweig mit 0:1 gegen den VfL Bochum. Braunschweig bleibt vorerst dank des 6:1-Erfolgs am vergangenen Spieltag Tabellenführer. Vom Fußball zum Turnen. In Frankfurt feierte Daja Varfolomeev eine regelrechte Goldparty bei der WM der rhythmischen Sportgymnastik. Die 19-Jährige sicherte sich den WM-Sieg im Mehrkampf und bleibt in der rhythmischen Sportgymnastik das Maß aller Dinge. Für Varfolomeev ist es bereits der 12. WM-Titel. Martina Knief mit den Eindrücken aus Frankfurt.
16: Daria Varfolomeev hat dem Druck standgehalten und ihren Mehrkampftitel erfolgreich verteidigt. Nach einem leicht nervösen Beginn mit dem Reifen steigerte sie sich von Handgerät zu Handgerät, zeigte mit den Keulen die beste Übung des Wettkampfes und begeisterte die Zuschauer in der ausverkauften und stimmungsvollen Frankfurter Festhalle. Sie gewann den Mehrkampftitel mit knapp 2 Punkten Vorsprung vor der Bulgarin Stiljana Nikolova. Rang 3 ging an Sofia Raffaeli aus Italien. Am Sonntag in den Gerätefinals hat Daria Varfolomeev die Chance auf weitere 3 WM-Titel.
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4: Soweit Finn Hornberg mit dem Sport. Und gleich nach den Nachrichten um 5.30 Uhr geht es noch ein wenig weiter in der ARD-Infonacht. Hier noch bis 6 Uhr. Und wir fragen, wie haben es Südkorea und Taiwan geschafft, Japan bei den Exporten zu überholen? Dazu gleich mehr.

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1: Um 5.30 Uhr mit Juliette Groß. In der Eifel in Nordrhein-Westfalen kämpft die Feuerwehr weiter gegen einen riesigen Waldbrand. 500 Einsatzkräfte sind permanent im Einsatz, um die Flammen aufzuhalten. Betroffen ist der Hürtgenwald im Kreis Düren zwischen Bonn und Aachen. Dort brennen mehrere hundert Hektar Land. Die Flammen haben sich fast bis zur Ortschaft Gai ausgebreitet, die evakuiert worden ist. 2000 Menschen sind betroffen. Zwei Bergepanzer der Bundeswehr haben auch heute Nacht Schneisen geschlagen, um die Flammen von dem Ort fernzuhalten. In der spanischen Exklave Ceuta in Nordafrika wird an diesem Wochenende ein erneuter Massenandrang aus Marokko für möglich gehalten. Sicherheitskräfte auf beiden Seiten haben ihre Kräfte verstärkt. Aus Ceuta, Franka Welz.
2: In den online verbreiteten Botschaften heißt es unter anderem, die Grenze von Ceuta werde am 15. August, einem Feiertag in Spanien, so wörtlich geöffnet sein. Aus Sicht der spanischen wie auch der marokkanischen Behörden sollen sich die Szenen vom 30. und 31. Juli auf keinen Fall wiederholen. Vor gut zwei Wochen waren mehr als 70.000 Migranten in Ceuta angekommen. Mehr als 80 Menschen kamen beim Versuch des Grenzübertritts ums Leben. Die meisten von ihnen sind ertrunken. Auf Ceutas Straßen ist eine auffallend hohe Polizei Präsenz zu beobachten.
1: US-Präsident Trump hat angekündigt, die Straße von Hormus zum Territorium der USA zu erklären. Dies werde bald geschehen, sobald der Iran besiegt sei, so Trump in einer Rede. Der Präsident führte seine Pläne nicht weiter aus. Der Iran wies die Drohung Trumps zurück. Die Schifffahrtsroute bleibe unter iranischer Kontrolle, hieß es von der Regierung in Teheran. Die Polizei rechnet heute mit einer starken Reisewelle auf den Autobahnen. In mehreren Bundesländern enden an diesem Wochenende bzw. in der kommenden Woche die Sommerferien. Aus der Nachrichtenredaktion Ronald Lessig.
3: Das Ferienende steht in Mitteldeutschland, Schleswig-Holstein und Hamburg an. Laut ADAC sind auch viele Skandinavier auf dem Weg nach Hause. Der Automobilclub rechnet deshalb mit starkem Rückreiseverkehr in Richtung Norden. Verschärft werde das Ganze durch rund 1000 Baustellen auf den Straßen im Bundesgebiet und zahlreiche Sperrungen. Die meisten Staus erwarten die Experten heute Vormittag und am morgigen Sonntagnachmittag. Deshalb rät der ADAC dazu, eine ruhigere Alternativroute zu planen oder erst Anfang kommender Woche zu fahren.
1: Das Wetter in Deutschland. Tagsüber viel Sonne, im Westen sind später einzelne kräftige Schauer und Gewitter möglich. 33 bis 36 Grad, im Norden etwas kühler. Am Sonntag Sonne und Wolken, vor allem im Süden auch Schauer und Gewitter. 21 bis 25 Grad, im Süden nochmal bis 32 Grad. Und am Montag mehr Wolken und vor allem im Osten Schauer. 21 bis 27 Grad. Das waren die Nachrichten.
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4: Zunächst mit einer Information für das südliche Nordrhein-Westfalen und angrenzende Bereiche in Rheinland-Pfalz. Der Waldbrand in der Nordeifel sorgt für starken Rauch weit über Hürtgenwald und Düren hinaus. In den betroffenen Gebieten sollten Sie die Fenster geschlossen halten und möglichst Klima- und Lüftungsanlagen abschalten. Die A5 Karlsruhe Richtung Frankfurt ist zwischen Bruchsal und Kronau nach einem Unfall weiterhin gesperrt. Die A10 Dreieck Spreeau Richtung Dreieck Barnim ist zwischen Berlin-Hellersdorf und Marzahn nach einem Unfall ebenfalls weiterhin gesperrt. Die A57 Köln Richtung Krefeld ist zwischen Kreuz Meerbusch und Krefeld Zentrum wegen Bauarbeiten bis Montag früh gesperrt. Und wir haben noch die A70 Bamberg Richtung Schweinfurt-Werneck. Da ist die Fahrbahn zwischen Dreieck Werntal und Werneck nach einem LKW-Unfall gesperrt worden. Soweit Aktuelles vom Verkehr. Ihnen eine gute und freie Fahrt.
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4: Mit Detlef Karg im Studio. Guten Morgen. Ein mehr als 50 Grad heißer Sand, eine Schaufel und Touristen, die sich sozusagen freiwillig lebendig, natürlich nur bis zum Kopf begraben lassen. Im Süden Japans soll diese ungewöhnliche Wellness-Behandlung nicht nur entspannen, sondern auch gegen Schmerzen helfen. Unser Autor Johannes Edelhoff hat sich in Nibosuki angesehen, was an diesem Versprechen dran ist.
5: Schaufel für Schaufel verschwinden drei Menschen im Sand. Erst die Beine, dann der Bauch, Schließlich die Brust. Nur die Köpfe bleiben frei. Akinori Ishizuka begräbt in Ibuski Menschen bei lebendigem Leib. Und die machen freiwillig mit.
6: Die Temperatur des Sandes beim Aufstreuen ist entscheidend, ob die Temperatur angenehm ist. Etwa 52, 53 Grad. Ich finde, es fühlt sich am besten an, wenn man den Sand bei diesen Temperaturen sanft aufstreut.
5: Sanft heißt in diesem Fall 30 bis 35 Kilo Sand pro Gast. Seit 10 Jahren macht Akinori das Tag für Tag. Heute liegen 3 Anfänger vor ihm. Noch wirken sie ganz entspannt.
6: Die Temperatur des Sandes beim Aufstreuen ist entscheidend, ob die Temperatur angenehm ist. Etwa 52, 53 Grad. Ich finde, es fühlt sich am besten an, wenn man den Sand bei diesen Temperaturen sanft aufstreut.
5: Entspannt sieht Badegast Yusuke Yamada nicht aus. Schweißperlen laufen von seinem Gesicht.
7: It's too hot.
8: Es ist einfach zu heiß. Ich mache das erste Mal in meinem Leben, aber es ist schon ganz schön heiß.
5: Ganz entspannt liegt Kumiko Uesugi da. Die 74-Jährige hat die Augen geschlossen.
9: Das fühlt sich toll an. Ich habe richtig das Gefühl, dass alle Giftstoffe aus meinem Körper rauskommen.
5: Doch warum ist der Sand überhaupt so heiß? Unter den Gästen arbeitet die Erde. Ibuski liegt im vulkanisch aktiven Süden Japans. Heißes Quellwasser steigt hier unter den Strand und erwärmt den Sand. Seit mehr als 300 Jahren lassen sich Menschen darin eingraben. Akinori ist überzeugt, dass das mehr als Wellness ist.
6: Zunächst einmal ist es gut für die Herz-Lungen-Funktion, wenn man sich hinlegt und mit Sand bedeckt wird. Außerdem hilft es bei Rückenschmerzen und Nervenschmerzen.
5: Der deutsche Mediziner Johannes Naumann erforscht die Wirkung von Wärme an der Uniklinik Freiburg. Zum Sandbaden selbst gäbe es zwar kaum Studien, sagt er, aber wie beim Sport oder der Ernährung sei es gesundheitsfördernd, sich regelmäßig Kälte oder Wärme auszusetzen. Das trainiere den Körper grundsätzlich.
10: Von daher macht es total viel Sinn, sowohl Kälte- wie Wärmereize gezielt, nicht zu intensiv und nicht lange, immer wieder sich auszusetzen. Und das hat dann tatsächlich, weil es eben ja so allgemein ist, dann auch kann man fast jede Erkrankung dieser Welt darauf auflisten.
5: Heißt aber auch, ein einmaliges Sandbad hat wohl keine besondere Wirkung. Die große Hitze von 52 Grad könnte manchen Mitteleuropäer sogar überfordern. Nach 10 Minuten greift Akinori wieder zur Schaufel. Diesmal schaufelt er die 3 frei. Ob sie jetzt gesünder sind, bleibt offen. Dass es heiß war, nicht.
4: Heißer Sand, das war eine Reportage aus Japan. Nun ja, ein Saunagang, der ist ja eigentlich noch heißer. Auf jeden Fall habe ich jetzt fast Lust auf eine kalte Dusche.
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4: Wir bleiben noch im japanischen Themenkreis. Wie Deutschland gilt auch Japan als erfolgreiche Exportnation und das schon seit vielen Jahrzehnten. Aber nun hat sich etwas entwickelt, was viele Beobachter bis vor kurzem eigentlich noch für unmöglich gehalten haben. 2 etwas kleinere Staaten, also vor allen Dingen Taiwan und dann auch Südkorea, haben Japan beim Export überholt. Wie kann das sein? Über diese Trendwende berichtet nun erneut Johannes Edelhoff.
5: Für Japan ist die Nachricht ein Warnsignal. Taiwan und Südkorea, 2 relativ kleine Staaten, exportieren in Dollar gemessen mehr als Japan. Jahrzehntelang stand das Land für Hightech-Exporte, Autos, Maschinen, Robotik. Doch beim wichtigsten Boom der Gegenwart, bei Chips für künstliche Intelligenz, haben Taiwan und Südkorea die Nase vorn, sagt Martin Schulz, Chefökonom des japanischen Technologiekonzerns

0: Ablösung oder nur ein Ausschlag im Mega-KI-Zyklus?
1: Die Halbleiterindustrie war immer zyklisch. Im Moment wird sie hyperzyklisch sein. Das ist ein extremer Zyklus. Wenn wir langfristig nach Gewinnern aus dem KI-Boom suchen, müssen wir uns die Unternehmen angucken, die KI am besten einsetzen. Solche Unternehmen gibt es sowohl in Japan wie in Deutschland. Und das sind nicht die Unternehmen, die im Moment die Halbleiter herstellen oder die Datenzentren bestücken.
0: Denn Japan selbst exportiert keineswegs weniger. In Yen gerechnet waren die Ausfuhren im ersten Halbjahr sogar so hoch wie nie zuvor seit dem Beginn der vergleichbaren Statistik 1979. Der schwache Yen drückt allerdings den Wert in Dollar und damit auch Japans Position im internationalen Vergleich. Schulz hält Japan mit seiner breiten Industrie deshalb langfristig weiter für gut aufgestellt. Südkorea und Taiwan profitieren derzeit stärker vom KI-Boom und sind wegen ihrer Konzentration auf die Chipindustrie auch stärker abhängig.
1: Davon gewinnen überproportional Korea und Taiwan. Sie sind in diesen Industrien konzentriert. Langfristig wird KI vor allen Dingen Unternehmen, die KI einsetzen, zur weiteren Wachstum verhelfen. Hier gewinnt Japan.
0: Ob aus dem aktuellen Vorsprung also eine dauerhafte Wachablösung wird, ist offen. Am Ende entscheidet sich der KI-Wettlauf womöglich nicht daran, wer die meisten Chips exportiert, sondern wer sie am besten nutzt.
2: Johannes Edelhoff war das mit seinem Wirtschaftsbericht. Wir kommen noch einmal zur Wärme in Deutschland, zum heißen Sommer. Wer sich da in klimatisierten Räumen aufhalten kann, der hat Glück. Vielen Menschen ist das aber nicht vergönnt. In Deutschland fehlen allerorten im privaten wie im öffentlichen Bereich Klimaanlagen, ganz anders als in anderen Staaten, die heiße Temperaturen gewöhnt sind. Handwerker, Bauarbeiter, Landwirte oder auch Menschen, die in Krankenhäusern sich aufhalten müssen oder im Pflegeheim. Darüber haben wir in den vergangenen Tagen und Wochen in Reportagen viel gehört. Wie steht es nun mit Menschen, die unterwegs sind, um Notfälle zu versorgen? Zu ihnen zählen etwa die Helfer des Wundmobils der Johanniter in Augsburg. Mit einem Krankenwagen bringt das Team Ehrenamtlicher kostenlos medizinische, pflegerische Hilfe zu obdachlosen und suchtkranken Menschen. In der Hitze dieser Tage, Barbara Leinfelder hat eins der Teams begleitet.
3: Für die Johanniter Dominik Böhm und Marc Kanningiese steht der Routine-Check an. Sie müssen überprüfen, ob sie genügend Verbandsmaterial dabei haben.
4: Alles da, Pflaster sind da.
3: Dann geht es auch schon los. Das Team hat noch die Ärztin Ulrike Ripper mit an Bord genommen. Die ehrenamtlichen Wundversorger kümmern sich um Wohnungslose und Süchtige. Die aktuelle Hitze fördert Infektionen, hemmt die Wundheilung. Was die Helfer heute vor Ort erwartet, wissen sie nicht, sagt Marc Kanningieser.
5: Ja, best case ist, dass unsere bekannten Patientinnen kommen und wir einfach mit denen wie geplant die Wundversorgung machen können. Denn worst case ist, dass jeder Zweite tatsächlich so wenig getrunken hat und so starke Entzündungszeichen hat, dass wir quasi mit unseren Mitteln keine Hilfe mehr leisten können.
3: Am Königsplatz im Schatten warten schon die ersten Klienten auf das Wundmobil. Eine Frau im Rollstuhl mit Prothese hat eine offene Wunde am Beinstumpf.
6: Es staut sich unter der Prothese das Wasser. Also wir haben den Strumpf runter und es ist wirklich getropft. Und das trocken zu bekommen, wir haben es abgetrocknet, aber es hat über 30 Grad draußen.
3: Nach jedem Patienten heißt es desinfizieren. Der nächste Patient ist ein schwieriger Fall. Der Mann ist betrunken, hat eine klaffende Wunde am Knie und eine tiefe Entzündung im Bein.
6: Ich mache jetzt einen kleinen Klebestreifen drumherum. Die Kollegin bringt noch eine Schere. Dann können wir hier noch ein bisschen was festmachen.
3: Um mehr zu erkennen, müsste er seinen Schuh ausziehen. Die Ärztin aber muss ihn erst überreden.
7: Sonst kann ich auch nachts nicht schlafen.
3: Mit viel gutem Zureden geht es. Jetzt kann der Wundexperte arbeiten. Der Mann bekommt einen stabilen und hitzetauglichen Verband. An diesem Nachmittag werden es insgesamt 5 Wundbehandlungen und 2 Ersthelfereinsätze. Das Team zieht trotzdem eine positive Bilanz, auch weil keine Behandlung der besonderen Art notwendig war.
6: Trotz Temperatur, weil wir sind froh, wenn einfach nichts krabbelt, wo nichts krabbeln muss. Es kommt leider vor, aber wir sind froh, dass wir jetzt heute nichts mit Maden zu tun hatten.
3: Trotz aller Herausforderungen ist der Ehrenamtsjob für die Helfer eine Herzenssache, sagt Dominik Böhm.
6: Viele denken, auch Bekannte und so, sagen, wie kannst du nur? Aber man gibt Hoffnung und einfach eine Chance den Leuten. Viele wären vorher vorbeigelaufen. Wir sind halt da und sind hingegangen und haben einfach geschaut, dass wir ihnen helfen.
3: Morgen sind sie wieder da für diejenigen, die sonst niemand sieht.
2: Eine Reportage war das von Barbara Leinfelder.

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1: Eine ungewöhnliche Maßnahme. In Apulien sind 14 Häftlinge aus einem Gefängnis in Lecce als Rettungsschwimmer an den Stränden des Salento tätig. Eine Chance auf Qualifizierung und Wiedereingliederung. Aber auch eine Reaktion auf den chronischen Mangel an Bademeistern während der Sommersaison. Mehr dazu von Lisa Weiß.
2: Das Problem ist, dass in Italien Bademeister und Rettungsschwimmer fehlen. Also schon seit Jahren beklagen sich die Betreiber von Strandbädern, wir finden niemanden, der den Job mehr machen will. Und das ist auch so diese Grundidee hinter diesem Projekt Io Salvo, ich rette, aus dem Salento in Apulien. Da wird versucht, Häftlingen eine zweite Chance zu geben, dass sie auch so einen Einstieg haben, zurück in die Außenwelt, zurück ins Berufsleben. Und die Strandbäder und die Schwimmbäder haben Rettungsschwimmer, die sie dringend brauchen. Die Häftlinge, die nehmen jeden Tag einen Bus von ihrem Gefängnis aus und fahren an den Strand, arbeiten dort und dann geht's wieder zurück ins Gefängnis von Borgo San Nicola. Die gehen da natürlich nicht einfach unvorbereitet hin, sondern die haben vorher diverse Kurse gemacht. Also die sind wirklich als Rettungsschwimmer ausgebildet worden. Es wäre sonst ja auch viel zu gefährlich. Und da kann natürlich nicht jeder Häftling mitmachen. Also die werden genau ausgesucht, ob die dazu geeignet sind. Aber ja, das sind schon schwere Jungs, wie man so sagt. Italienische Medien berichten, dass die neuen Bademeister, die neuen Rettungsschwimmer schon ziemlich lange Strafen verbuchen. In den Medien liest man dann auch, dass die Häftlinge total zufrieden sind, weil sie eben was Sinnvolles machen können, einfach mal rauskommen aus dem Gefängnis und ja, in der Mittagspause vielleicht sogar selbst mal im Meer baden, was ja für jemand, der jahrelang in Haft sitzt, schon was Besonderes sein kann. Und so heißt es, die meisten Badegäste hätten auch keine Probleme mit den Häftlingen. Einem Häftling sei sogar schon Hilfe angeboten worden von einem Badegast, wenn er dann wirklich mal seine Strafe verbüßt hat und wieder in Freiheit ist.
1: Häftlinge als Bademeister in Italien. Lisa Weiß hat uns das erklärt.
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1: Vielleicht weniger bekannt bei uns, aber Israel ist seit vielen Jahren ausgesprochen erfolgreich im TV-Seriengeschäft. Viele international bekannte Produktionen wie Homeland, Euphoria oder In Treatment sind Remakes israelischer Serien. Und jetzt kommt mit Hooligans eine neue Produktion in die ARD-Mediathek. Wie viel diese Serie über das aktuelle Israel erzählt und ob sie sich lohnt, das weiß Jörg Tassmann.
3: Da kommt sie, die rassistischste Mannschaft des Landes, skandieren die völlig fanatisierten Fußballfans in Gelb-Schwarz auf den Rängen. Diesen berüchtigten Song singen die Fans vor jedem Spiel ihrer Mannschaft Beita Jerusalem, die im Film nicht explizit so benannt wird. Aber reale Skandale um den ultranationalistischen Fanclub La Familia standen für die Serie Pate. In der Serie heißen die Ultras um den charismatischen Anführer Ovad Hamami nun die Wächter der Mauern und geraten gleich zu Beginn der ersten Folge in eine Schlägerei mit Ultras der Gastmannschaft. Nur weil der eigentlich unbeteiligte Getränkeverkäufer Meni Azulay eingreift, kann sich Ovad bis zum Eintreffen der Polizei retten. Die taffe Kommissarin Eli Matmouni verhaftet zunächst einmal alle. Später setzt sie Meni Azulay unter Druck, weil der einen Polizisten schwer verletzt haben soll.
4: Hören Sie, ich habe mit dem ganzen Scheiß gar nichts zu tun. Ich habe nur Mineralwasser verkauft, dann brach es los. Das war doch ganz klar Notwehr.
5: Wir sprechen von 15 Jahren Gefängnis. Vielleicht gibt's ja einen Weg, wie ich dir helfen kann. Ovad Hamami, schon mal gehört den Namen? Er mag dich, Meni. Komm ihm näher, lern ihn kennen. Und dann berichtest du mir ab und zu.
4: Bin ich jetzt ein Spitzel?
5: Bist du 4 Jahre alt oder was? Dein Leben geht hier gerade den Bach runter und du benimmst dich wie auf dem Spielplatz.
3: Der erfahrenen Serienschöpferin und Regisseurin Lee Gilad gelingt es von Beginn an, mit einer Mischung aus Spannung und Action zu überzeugen. Meni ist eigentlich Deserteur, kommt mit seinem Stiefvater nicht klar, aber geht mit der 13-jährigen Schwester sehr liebevoll um. In Ovad Hamami, den er verraten soll, sieht er schnell einen Beschützer, einen großen Bruder. Manipuliert wird Meni sowohl von der Kommissarin wie auch von Ovad. Von dieser Ambiguität und Komplexität lebt auch diese israelische Serie, ähnlich wie auch Teheran oder Fauda, in denen es nie um simple, gut-böse Charaktere ging. Wie krude aber die Ideologie Ovads wirklich ist, verdeutlicht ein Dialog mit Meni aus der 3. Folge.
6: Fußball ist wie eine Synagoge. Was zählt, ist mehr der Glaube.
4: Glaube woran?
6: Das Land Israel. und das Volk Israels, wo Juden noch ihr Haupt erheben und Verräter, die es immer gab und geben wird, den Arsch polieren.
7: Was für Verräter? Meinst du die Linken etwa?
6: Seit der Offenbarung am Berg Sinai gab es diese jüdischen Verräter, die wie alle anderen Völker leben wollten. Glaub mir, ich respektiere Araber mehr als diesen Abschaum. Wir sind wie Mordechai, der Jude. Wir knien vor keinem Wichser nieder.
3: Hooligans gelingt über die Figuren auch ein Querschnitt der israelischen Gesellschaft. Mini ist bisher im Leben gescheitert und sucht Halt. Ovad agiert voller Wut und Hass und flüchtet sich in radikalen Nationalismus. Die Kommissarin Eli kämpft zunehmend auf verlorenem Posten. Interessant ist auch Kenneret, die junge, clevere Anwältin der Ultras. Sie will ebenfalls eine andere Gesellschaft, eine radikale Veränderung, agiert dabei jedoch viel besonnener als die Macho-Männer, für die sie arbeitet. Mit der Figur des zunächst liberalen, idealistischen Bürgermeisters von Jerusalem kommt auch eine politische Komponente ins Spiel. Er geht aus Opportunismus immer mehr faule Kompromisse ein, nähert sich den Rechten an und steht für ein immer nationalistischeres Israel. Und so ist Hooligans erneut gekonnte Serienkunst aus Israel, rasant, voller Wendungen und am Ende überwiegt zunehmend ein bitterer Realismus.
1: Die neue Serie Hooligans, jetzt zu sehen in der ARD-Mediathek.
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1: Es war der ungewöhnliche Abschluss einer eh schon kuriosen Wahl. Der britische Rechtspopulist Nigel Farage hat eine Nachwahl gewonnen und besetzt nun den gleichen Parlamentssitz, den er erst vor wenigen Wochen aufgab. Farage war zurückgetreten, weil herausgekommen war, dass er eine Geldspende nicht gemeldet hatte. Zur offiziellen Siegesverkündung kam er dann nicht, vermutlich um peinliche Bilder neben seinem Hauptkonkurrenten zu vermeiden, nämlich dem Spaßkandidaten Count Binface, ein Blechmann mit Mülltonne auf dem Kopf. Sowas gibt es wohl nur in Großbritannien. Christine Heuer vom Deutschlandfunk glaubt aber nicht, dass Farage durch den Nachwahltrick von der eigentlichen Affäre ablenken kann.
8: Kurz vor der Parlamentswahl vor 2 Jahren hatte ein Kryptomilliardär Farage 5 Millionen Pfund überwiesen. Geld, das der Abgeordnete für Clacton dem Parlament nicht meldete. Seine Ausrede, die 5 Millionen seien ein privates Geschenk gewesen, ohne jede Erwartung des großzügigen Spenders. Diese Geschichte ist, wie sie in England sagen, completely for the birds. Niemand nimmt Farage das ab. Sein Trick, mit einer unnötigen Nachwahl von den 5 Millionen abzulenken, hat auch nicht funktioniert. Kaum waren die Stimmen in Clacton ausgezählt, wurden die parlamentarischen Ermittlungen gegen ihn wieder aufgenommen. Am Ende könnte er als Abgeordneter suspendiert werden und bei einer erneuten Nachwahl in Clacton federn lassen. Die 5 Millionen werden nicht aus den Schlagzeilen verschwinden. Und selbst eingefleischte Reformwähler könnten die ständig neuen Urnengänge irgendwann satt haben.
1: Die Meinung von Christine Heuer vom Deutschlandfunk. Auch die FAZ geht davon aus, dass das ein gewagtes Manöver von Farage war.
9: Einen Teil der Wähler hat das alles nicht gestört. Farage bekam mehr Stimmen als bei der vorherigen Wahl. Doch viele Stimmberechtigte blieben zu Hause. Ein Zeichen dafür, dass sich nicht wenige über die Geld- und Zeitverschwendung geärgert haben. Die Wahl kostete den Steuerzahler schätzungsweise 200.000 Pfund. Ob Farage bei einer Wahl, bei der auch ernstzunehmende Kandidaten antreten, so deutlich vorne liegen würde, darf bezweifelt werden. Infolge der Spendenaffäre könnte diese Wahl schneller kommen, als ihm und seiner Partei lieb ist. Dann wird sich zeigen, ob der Zirkus dieser Nachwahl eine so gute Idee war.
1: Der Tagesspiegel aus Berlin ist sich schon recht sicher, dass es eben keine gute Idee war und dass sich das Blatt spätestens bei der nächsten Nachwahl gegen Farage wenden könnte.
9: Farage braucht für sein Ziel, irgendwann Premierminister zu werden, keine weitere sichere Mehrheit in seinem Wahlkreis. Er braucht Stimmen im ganzen Land. Und dort gerät der Aufstieg von Reform UK erstmals seit langem ins Stocken. Seine große Farage-Show in Clacton hat zudem nicht so funktioniert wie geplant. Ausgerechnet der Satire-Kandidat Count Binface stahl ihm die Aufmerksamkeit und bekam immerhin 26,9% der Stimmen. Die parlamentarische Untersuchung eines Geschenks eines Kryptomilliardärs in Höhe von 5 Millionen Pfund wird nach Farages Rückkehr ins Abgeordnetenhaus automatisch fortgesetzt werden. Sollten ihm tatsächlich Vergehen nachgewiesen werden, könnte sogar der Ausschluss aus dem Unterhaus drohen. Die Folge wäre eine Nachwahl in Clacton. Dann könnten selbst die Reformwähler dort ins Grübeln geraten.
1: Und der Standard aus Österreich kommentiert, Farage habe sich nicht nur keinen Gefallen getan, sondern dabei auch noch die britischen Regeln des Anstands verraten.
9: Nicht nur erklärte sich Nigel Farage schon Stunden vor dem offiziellen Ergebnis zum Sieger, er erklärte auch seinen eigenen Boykott. Er werde an der Bekanntgabe seines Ergebnisses nicht teilnehmen. Begründung, er lasse sich doch nicht erniedrigen und demütigen. Zum Vorschein kam die Dünnhäutigkeit eines begabten Politikers, der sich gerne als Anwalt der kleinen Leute geriert, diese in Wahrheit aber verachtet. Mit der völlig unnötigen Nachwahl wollte der Nationalpopulist seine Kritiker zum Schweigen bringen. Stattdessen hat er ihnen neue Munition gegeben. König Pyrrhos lässt grüßen.
1: Das waren die Standpunkte heute zusammengestellt von Mareike Makosch.
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10: 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Es spricht Sebastian Fiebig, Pastoralreferent in Hamburg.
11: Es gibt Menschen, die einen Raum heller machen, ohne ein einziges Licht einzuschalten. Nicht, weil sie Probleme kleinreden oder ständig gute Laune verbreiten, sondern weil sie etwas ausstrahlen, das anderen Mut macht. Die Überzeugung, dass nicht alles so bleiben muss, wie es gerade ist. Scheinbar hoffnungslose Fälle gibt es zuhauf. Nach einem Streit scheint eine Versöhnung unmöglich. Nach einer Enttäuschung fehlt der Mut zu einem Neuanfang. Nach schlechten Nachrichten fällt es schwer, an eine bessere Zukunft zu glauben. Und doch gibt es immer wieder Menschen, die sagen, warten wir noch. Geben wir nicht auf. Versuchen wir es noch einmal. Die Hoffnung ist eine besondere Kraft. Sie verändert nicht sofort die Wirklichkeit, aber sie verändert den Blick auf die Wirklichkeit. Ein Mensch, der hofft, sieht die Schwierigkeiten genauso wie andere. Er kennt die Sorgen, die offenen Fragen und die Unsicherheiten. Und dennoch rechnet er damit, dass ein neuer Weg entstehen kann. Er hält daran fest, dass Gott Zukunft schenkt. In der Bibel wird beim Propheten Jesaja dieses Hoffen beschrieben. Mitten in einer scheinbar hoffnungslosen Zeit. Jerusalem ist zerstört, der Tempel liegt in Trümmern, viele Menschen leben fern ihrer Heimat. Die große Frage lautet, hat Gott uns verlassen? Sieht er überhaupt, was mit uns geschieht? Die Antwort des Jesaja lautet nicht, ihr müsst stärker werden. Er tröstet sein Volk mit ganz anderen Worten. Die aber auf den Herrn hoffen, empfangen neue Kraft, wie Adlern wachsen ihnen Flügel. Hoffen auf Gott, das kann man hier auch übersetzen mit gespannt Ausschau halten. Das ist also nichts Passives oder Vages, sondern eine aktive, erwartungsvolle Haltung auf das Gute, das kommen wird. Wer so hofft, der empfängt neue Kraft, wörtlich, der erneuert seine Kraft, als würde Gott erschöpfte Kraft gegen neue Kraft eintauschen. Dann ist Fliegen wie ein Adler möglich, nicht weil der vor Kraft strotzt, nein, ein Adler nutzt die aufsteigenden Luftströmungen und lässt sich tragen. Er muss nicht alles aus eigener Kraft schaffen. Wer auf Gott vertraut, darf sich von ihm tragen lassen. Hoffnung ist dieses Vertrauen. Ich gehe meinen Weg nicht allein. Gott trägt mich. Und durch Menschen, die mir zur Seite stehen, wird seine Nähe sichtbar.
10: Sie hörten einen Beitrag der katholischen Kirche. Es sprach Sebastian Fiebig, Pastoralreferent in Hamburg. 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
1: Um 6 Uhr mit Claudia Drews. In der Eifel in Nordrhein-Westfalen kämpft die Feuerwehr weiter gegen einen riesigen Waldbrand. 500 Einsatzkräfte sind permanent im Einsatz, um die Flammen aufzuhalten. Aus der Nachrichtenredaktion Jan Busche.
2: Betroffen ist der Hürtgenwald im Kreis Düren zwischen Bonn und Aachen. Dort brennen mehrere hundert Hektar Land. Die Flammen haben sich fast bis zur Ortschaft Gai ausgebreitet, die evakuiert worden ist. 2000 Menschen sind betroffen. Zwei Bergepanzer der Bundeswehr haben auch heute Nacht Schneisen geschlagen, um die Flammen von dem Ort fernzuhalten. Wie der WDR berichtet, helfen auch Landwirte bei der Brandbekämpfung. Sie holen Wasser aus Talsperren und bringen sie an den Einsatzort. Der Waldbrand ist laut Behördenschätzung der größte in der Geschichte Nordrhein-Westfalens. Rauch und Brandgeruch ziehen kilometerweit, vor allem Richtung Norden bis ins Ruhrgebiet. Gute Nachrichten gibt es vom Waldbrand in der Vordereifel in Rheinland-Pfalz. Nach Angaben der Behörden ist das Feuer bei Langenscheid unter Kontrolle. Evakuierungswarnungen wurden aufgehoben.
1: US-Präsident Trump hat angekündigt, die Straße von Hormuz zum Territorium der USA zu erklären. Dies werde bald geschehen, sobald der Iran besiegt sei, so Trump in einer Rede. Der Präsident führte seine Pläne nicht weiter aus. Der Iran wies die Drohung Trumps zurück. Die Schifffahrtsroute bleibe unter iranischer Kontrolle, hieß es von der Regierung in Teheran. Die Straße von Hormuz ist eine der wichtigsten Handelsrouten der Welt für Öl, Gas und Düngemittel. Bei einem schweren Erdbeben vor der Küste Indonesiens sind mindestens 2 Menschen ums Leben gekommen. Eine weitere Person wurde verletzt, so die Katastrophenschutzbehörde. Das Beben hatte laut der US-Erdbebenwarte eine Stärke von 7,7 und ereignete sich vor der Insel Flores in einer Tiefe von rund 10 Kilometern. Zwischenzeitlich hatten die indonesischen Behörden einen Tsunami-Alarm herausgegeben, der wurde später aber wieder aufgehoben. Owen Unser hat bei der Leichtathletik-EM Gold über 200 Meter geholt. Für den Sprinter aus Hamburg ist es die 2. Medaille bei dieser Europameisterschaft. Ob er sie behalten darf, ist wegen einer verpassten Dopingprobe aber offen. Aus der Sportredaktion Martin Roschitz.
3: Der HSV-Sprinter lässt sich von den Diskussionen um eine mögliche Sperre überhaupt nicht aus der Ruhe bringen. Es ist der erste deutsche EM-Titel über 200 Meter seit 44 Jahren. Für das nächste Ausrufezeichen sorgt Emil Ajeikum. Der deutsche Rekordhalter über 400 Meter Hürden muss sich im Finale nur Weltrekordler Carsten Warholm aus Norwegen geschlagen geben. Deutschland nun schon mit insgesamt 12 Medaillen bei dieser EM. Dazu trägt auch Shanice Kraft bei. Die Diskuswerferin holt nach 3-mal EM-Bronze ihre erste Silbermedaille. Christine Pudenz belegt Platz 5.
1: In der 2. Fußball-Bundesliga hat Eintracht Braunschweig zu Hause gegen Bochum verloren. Holstein Kiel holte gegen St. Pauli nach Rückstand noch ein 2:2. Aus der Sportredaktion Finn Hornberg.
4: St. Pauli legte in der ersten Halbzeit gut los und ging dank der Tore von Taichi Hara und Martin Kaas in Führung. Nach der Pause verkürzte erst Phil Harris für die Kieler. Jonas Terkesen erzielte kurz vor Schluss den Ausgleich. Eintracht Braunschweig verliert gegen den VfL Bochum mit 0:1. Die Niedersachsen bleiben aber trotzdem zumindest über Nacht Tabellenführer, dank des 6:1-Sieg in Magdeburg am ersten Spieltag. Gegen Bochum hingegen fand Braunschweig keine Lücke. Der VfL stand in der Defensive gut und ließ kaum etwas zu. Den entscheidenden Treffer für die Bochumer erzielte der ehemalige Braunschweiger Philipp Hofmann.
1: Und das waren die Nachrichten. Das Wetter in Deutschland. Tagsüber viel Sonne. Im Westen sind später einzelne kräftige Schauer und auch Gewitter möglich. 33 bis 36 Grad. Im Norden etwas kühler. Am Sonntag Sonne und Wolken. Vor allem im Süden auch Schauer und Gewitter. 21 bis 25 Grad. Im Süden nochmal bis 32 Grad. Es ist 6.04 Uhr.
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1: Und da haben wir momentan 2 Meldungen. Die A57 Köln Richtung Krefeld ist zwischen Kreuz Meerbusch und Krefeld Zentrum wegen Bauarbeiten bis Montag früh gesperrt. Und die A61 Mönchengladbach-Venlo ist zwischen Kreuz Mönchengladbach-Mackenstein zwischen Kreuz Mönchengladbach und Mackenstein, Verzeihung, in beiden Richtungen gesperrt. Wir wünschen allen unterwegs eine gute Fahrt.

0: Heute am Samstag, den 15. August, im Studio ist Joachim Dangel. Einen schönen guten Morgen. Es ist der größte Waldbrand in der Geschichte Nordrhein-Westfalens, so schätzt es die dortige Landesregierung ein. In Hürtgenwald kämpfen Einsatzkräfte gegen die Flammen. Die sind bis auf 100 Meter an den Ortsteil Hürtgenwald-Gai herangekommen, so der Stand am Abend. Etwa 2000 Menschen mussten ihre Unterkünfte verlassen. Und wie die Situation vor Ort derzeit ist, bespreche ich jetzt mit Benedikt Herfs. Guten Morgen.
1: Guten Morgen.
0: Was kann man derzeit über den Brand sagen? Bekommen ihn die Einsatzkräfte langsam unter Kontrolle?
1: Ja, also die Löscharbeiten sind die ganze Nacht gelaufen. Über Nacht ist es tendenziell ruhig geblieben, hat mir vorhin der Einsatzleiter gesagt. Es war relativ windstill, deshalb konnten die Feuerwehrleute eben auch am Boden löschen. Aktuell sind 600 Feuerwehrleute hier im Einsatz. Insgesamt 1000 Einsatzkräfte, also auch von THW, vom Roten Kreuz etc., sind hier vor Ort. Und ja, die löschen gerade am Boden. Und wenn es gleich dann richtig hell ist, dann sollen auch wieder Löschhubschrauber kommen. Außerdem sind Landwirte im Einsatz, die mit ihren Fässern, mit Tankwagen hierher kommen und Wasser hin und her schaffen. Und darüber sind eben die Einsatzkräfte auch sehr, sehr froh, dass da eben die Unterstützung kommt.
0: Und wie steht es denn um Hürtgenwald-Gai, diesen Teilort, der besonders von den Flammen bedroht ist? Ist diese Gefahr noch da?
1: Ja, die Gefahr hat sich jetzt nicht verändert. Sie hatten es eben schon gesagt, bis auf 100 Meter. Der Einsatzleiter sprach jetzt eben von etwa 180 Meter, wie die Flammen an den Ort herangekommen sind. Die Lage ist ein bisschen unverändert. Also der Ort ist auch weiterhin evakuiert und die Leute können auch weiterhin nicht in ihre Wohnungen zurück.
0: Und wie haben die Menschen, die ihre Unterkünfte verlassen mussten, die Nacht denn verbracht? Sind die überhaupt zur Ruhe gekommen?
1: Ja, ich konnte jetzt bisher noch mit keinem sprechen, aber ich kann mir gut vorstellen, dass eben da natürlich die Sorge groß ist, haben uns auch gestern viele Anwohner erzählt. Die sind voller Sorge um ihr Hab und Gut. Viele sind bei Bekannten tatsächlich untergekommen oder bei Freunden über Nacht. Einige haben sich Hotels genommen. Es gibt aber eben auch noch diese Notunterkunft in Düren. Die musste gestern zwischenzeitlich mal aus einem Ort in der Nähe eben nach Düren verlegt werden, weil es dann in dieser ersten Notunterkunft auch zu gefährlich geworden ist. Und ja, mittlerweile ist die eben in Düren. Aber viele Leute sind eben privat untergekommen.
0: Also bislang wahrscheinlich noch gar nicht abzusehen, wann die Menschen wieder zurück können. Was ist denn, wenn ich jetzt was Wichtiges vergessen habe? Medikamente zum Beispiel? Oder mir fällt dann ein, oh Gott, dieses eine Dokument, da muss ich irgendwie ran. Gibt es da eine Möglichkeit?
1: Ja, der Kreis Düren hat jetzt einen ja sozusagen Service eingerichtet für die Anwohner. Die müssen sich dann melden bei der Notunterkunft. Und dann gibt es eben so einen ja Botendienst, der eben Medikamente holt. Und gestern wurden zum Beispiel auch in diesem Rahmen noch Tiere aus dem evakuierten Ort gebracht.
0: Mhm. Gab es denn bei dem Einsatz bislang Verletzte oder wie verläuft das da in Sachen Schäden, die mit denen man rechnen muss?
1: Also ja, materielle Schäden gibt es erstmal außer eben abgebranntes Holz und Waldfläche an dem Ort Gai zumindest selbst nicht. Da hat der Landrat uns auch gesagt vom Kreis Düren, dass er da sehr, sehr froh drüber ist, dass das geschützt werden konnte. Dennoch gibt es 5 Verletzte zu beklagen, stand am Abend. 4 Einsatzkräfte und eine Anwohnerin, die dann Herzprobleme bekommen hat, wahrscheinlich in der ganzen Aufregung.
0: Das kann ich mir vorstellen. Ja. Informationen zum Waldbrand in Hürtgenwald in der Eifel von Benedikt Herfs. Vielen Dank dafür.
1: Sehr gerne.
0: Schleswig-Holsteins Ministerpräsident Daniel Günther, der fordert zur Abwehr von Drohnen eine stärkere Zusammenarbeit von Bundeswehr, Polizei und Nachrichtendiensten. Die bisherige Trennung von innerer und äußerer Sicherheit sei nicht mehr zeitgemäß, sagte er im ARD-Interview der Woche. Aus Berlin berichtet Uwe Berndt.
2: Mit Blick auf den mutmaßlichen Drohnenangriff am Leipziger Flughafen sprach er sich für rechtliche Änderungen aus. Die Zuständigkeit bei der Abwehr von Gefahren sei viel zu kompliziert geregelt. So sollte auch die Bundeswehr mehr Befugnis erhalten, um Drohnen bekämpfen zu können. Der Bundestag hatte erst im Februar einer Änderung des Luftsicherheitsgesetzes zugestimmt. Demnach darf die Bundeswehr mit Waffen gegen Drohnen vorgehen, um schwere Unglücksfälle zu vermeiden. Grundsätzlich zuständig bleibt aber die Polizei. Im ARD-Interview der Woche betonte Günther, eine Änderung des Grundgesetzes sei notwendig, um für weitere Klarstellung zu sorgen. Er könne die historisch begründeten Bedenken gegen den Einsatz der Bundeswehr im Inneren nachvollziehen. Aber in einer Zeit, in der die Feinde der Demokratie auch im Inland agierten, sei es wichtig, diese Trennung zu überwinden, um die Sicherheit gewährleisten zu können.
0: In mehreren Bundesländern enden an diesem Wochenende die Sommerferien und zurückkehrende Urlauber sorgen regelmäßig für volle Autobahnen, wohl auch heute und morgen. Auch das in vielen Bundesländern aufgehobene Fahrverbot für Lkw an Sonn- und Feiertagen kann zu mehr Verkehr führen. Rebecca Schwarz aus der BR-Verkehrsredaktion weiß, auf was sich Fahrer heute einstellen müssen und welche Straßen vermutlich besonders voll werden.
3: Bis zum frühen Nachmittag dürfte es deutlich zäher vorangehen auf Deutschlands Fernstraßen. Weil in gleich 5 Bundesländern sowie in Teilen der Niederlande die Ferien enden, sind Autobahnen fast im gesamten Bundesgebiet betroffen. Für Rückkehrer aus dem Süden könnte die A8 zwischen Salzburg und München ebenso wie die A93 ab Kiefersfelden die erste Geduldsprobe mit sich bringen. Auch der Münchner Umfahrungsring A99 ist betroffen und mehrere Baustellen auf der A9 bis Nürnberg und der A3 in Richtung Frankfurt könnten die Autofahrer ausbremsen. Durch das Ferienende in Hamburg und Schleswig-Holstein dürfte es auf der A7 deutlich voller werden als sonst. Schon vor dem Dreieck Fulda wartet ein größeres Nadelöhr, bevor es dann auch zwischen Kassel und Hannover etwas langsamer vorwärts gehen könnte. Dasselbe gilt für die A2 zwischen Hannover und Magdeburg und die A24 Hamburg-Schwerin. Wer in Richtung Süden in den Urlaub aufbricht, der muss ebenfalls an den einschlägigen Baustellen mit zähem Verkehr rechnen. Dennoch ist dort bei weitem nicht das Stauaufkommen zu erwarten wie an den vergangenen Wochenenden. Ebenfalls ein Grund für vollere Straßen könnte die Aussetzung des Lkw-Fahrverbots an Sonn- und Feiertagen in den allermeisten Bundesländern sein. Wegen der niedrigen Pegelstände dürfen zumindest diejenigen Transporte unterwegs sein, deren Güter sonst auf dem Wasserweg befördert würden. Und das wiederum könnte Auswirkungen an den Grenzen haben und bei der Ausreise am Walserberg in Kiefersfelden und in Füssen zu längeren Wartezeiten führen. Außerhalb Deutschlands ist auf der Tauern- und der Brenner-Autobahn sowie auf der Fernpass-Bundesstraße ab Füssenreute mit erhöhtem Reiseverkehr zu rechnen.
0: Nachdem schwere Plagiatsvorwürfe gegen ihn erhoben worden waren, ist der britische Wissenschaftler Jason Arday tot aufgefunden worden. Das berichtet unter anderem die BBC. Arday war der jüngste schwarze Mann, der jemals an der Universität Cambridge auf eine Professur berufen wurde. Aus London zu diesem Vorfall berichtet Lisa Maria Röhling.
4: Die Umstände des Todes sind noch unklar. Arday soll leblos in einer Wohnung in London gefunden worden sein, erklärte die Polizei. Der Fall Jason Arday hatte in den vergangenen Wochen die britischen Medien bestimmt. Gegen den 41-Jährigen waren Plagiatsvorwürfe in Bezug auf seine Dissertation und andere Veröffentlichungen erhoben worden. Ganze Passagen sollen demnach nicht von ihm stammen. Arday war daraufhin zurückgetreten. Im Zuge der Berichterstattung waren weitere Ungereimtheiten über den Soziologieprofessor ans Licht gekommen. Viele Details über seine Biografie sollen nicht der Wahrheit entsprechen. So soll er unter anderem über verschiedene Gastprofessuren, aber auch sein gesellschaftliches Engagement gelogen haben. Arday hatte Fehler in seiner Biografie zugegeben, aber stets betont, die Plagiatsvorwürfe seien falsch. Die Universität hatte zuletzt angekündigt, die Vorwürfe prüfen zu wollen. Jason Arday war 2023 als jüngster schwarzer Mann in der Geschichte der Universität Cambridge auf einen Professorenposten berufen worden. Zudem soll er diesen bemerkenswerten Aufstieg trotz Lernschwierigkeiten und Autismus gemeistert haben. Er galt deshalb als Star-Professor.

0: Gleich ist es 6.15 Uhr.
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2: Mit Inka Kübel. Hunderte Feuerwehrkräfte kämpfen weiter gegen Brand im Hürtgenwald in der Eifel. Im Fokus steht nach wie vor der Ortsteil Gai, der bereits gestern evakuiert worden war. Laut Feuerwehr schlugen zwei Bergepanzer der Bundeswehr in der Nacht Schneisen, um ein Übergreifen der Flammen zu verhindern. Die Einsatzkräfte stellen sich auf einen tagelangen Einsatz ein. Der Waldbrand ist nach Einschätzung der Landesregierung der wohl größte in Nordrhein-Westfalen. Stiftung Patientenschutz will empirische Erfassung von Hitzetoten. Den Folgen des Klimawandels müsse endlich ein Gesicht gegeben werden, sagte Vorstand Brüsch der Rheinischen Post. Nötig sei es deshalb, hitzebedingte Todesfälle auf dem Totenschein zu vermerken. Das RKI geht bisher von rund 12.500 Hitzetoten in diesem Jahr aus. Trump erhebt Besitzansprüche auf die Straße von Hormus. Der US-Präsident hat bei einem Auftritt im Bundesstaat New York erklärt, sobald der Iran besiegt werde, wolle er die Straße von Hormus zu US-Territorium erklären. Die Führung in Teheran wies Trumps Ansprüche zurück. Die Meerenge werde nur auf Befehl des Irans geöffnet und geschlossen, erklärte Vize-Außenminister Garibabadi. Ex-Cambridge-Professor Jason Arday ist tot. Das haben seine Familie sowie die Universität in London bestätigt. Medien hatten zuletzt über Plagiatsvorwürfe gegen den 41-Jährigen berichtet und an der Glaubwürdigkeit von Teilen seiner Lebensgeschichte gezweifelt. Arday war 2023 der jüngste schwarze Professor in Cambridge geworden. Deutscher Sprinter gewinnt Gold in der Leichtathletik-EM in Birmingham. Owen Ansah ist Europameister über 200 Meter geworden. Der 25-Jährige könnte den Titel allerdings wieder verlieren. Wegen des Vorwurfs, eine Dopingprobe verweigert zu haben, hat die nationale Anti-Doping-Agentur eine 4-jährige Sperre gegen ihn vorgeschlagen. Soweit die Kurznachrichten.
3: Eigentlich zählt Jordanien zu den beliebtesten Reisezielen im Nahen Osten. Die antike Felsenstadt Petra gehört zum UNESCO-Weltkulturerbe und zu den 7 Weltwundern der Neuzeit. Auch die Wüste Wadi Rum und das Tote Meer sind beliebte Attraktionen. Doch seit Beginn des Irankrieges ist der Tourismus in Jordanien dramatisch eingebrochen. Das kleine und eigentlich stabile Land ist zur Pufferzone zwischen den Kriegsparteien geworden. Unsere Korrespondentin Anna Osius hat sich dort umgesehen und umgehört.
4: Heißer Wüstenwind fegt über ein Plateau im Wadi Rum, eine der berühmtesten Wüsten Jordaniens. Die kargen roten Ebenen und bizarren Sandsteinformationen wirken wie eine Marslandschaft. Nicht umsonst heißt das erste Hotel in dieser unwirklichen Gegend Marsland. In einer Nische zwischen Felsen blitzen silbernweiße Halbkugeln auf, wie kleine Raumstationen. Jede Halbkugel ein Hotelzimmer. Hotelbesitzer Nihal zeigt seine Suiten.
5: Wow.
4: Im Inneren der Halbkugel ein großes Bett, Panoramafenster Richtung Wüstenebene, Luxusbad und Klimaanlage. All das mitten in der Wüste. In Sichtweite schon das nächste Camp. Tausende Touristen könnten gleichzeitig die Magie der Wüste erleben. Doch die Zimmer sind fast alle leer.
6: Es ist nichts. So schwierig. Ich habe aktuell 4 Zimmer vermietet, 4 von 75. Seit Monaten geht das so. Aber was soll ich machen? Das ist das Leben.
4: Jordanien bekommt die nun schon seit Monaten anhaltende Krise im Nahen Osten unmittelbar zu spüren. Als direkter Nachbar von Israel auf der einen Seite und nicht weit von Iran entfernt auf der anderen, wird das kleine und eigentlich stabile Jordanien ungewollt zur Pufferzone im Krieg der USA und Israels gegen den Iran. Mehrere Geschosse und Trümmerteile gingen bereits in Jordanien runter. Dementsprechend trauen sich kaum noch Touristen ins Land.
6: Es gibt hier im Wadi Rum rund 700 Camps, aber fast keine Touristen mehr,
4: erzählt Reiseleiter Mohannad.
6: Die Leute haben Angst, dabei ist es hier sicher. Wenn Trump diesen Krieg beendet, dann kommen die Urlauber wieder, so Gott will.
4: Eigentlich zählt Jordanien zu den beliebtesten Reiseländern im Nahen Osten. Die antike Felsenstadt Petra, UNESCO-Weltkulturerbe und eines der 7 Weltwunder der Neuzeit, zieht genauso Touristen aus der ganzen Welt an wie die Wüste Wadi Rum und das Badevergnügen im salzreichen Toten Meer. Doch wer jetzt reist, hat die Attraktionen für sich alleine. So wie Nicolas aus Belgien und seine Freundin. Die beiden haben sich von der Nachrichtenlage nicht abschrecken lassen.
6: Wir haben die Reise vor 8 Monaten gebucht, vor dem Krieg. Es war ein lang gehegter Traum von meiner Freundin. Und dann haben wir uns gesagt, wir fahren trotzdem. Jordanien ist ja ein recht sicheres Land und die Flüge wurden nicht gestrichen. Wir sind fast die Einzigen. Petra hatten wir für uns alleine, wie eine private Tour.
4: Besucher wie diese machen auch Hassan Mut. Der 28-Jährige hat bis vor kurzem in Deutschland Maschinenbau studiert, sich dann aber entschlossen, in seine Heimat Jordanien zurückzukehren und im Badeort Aqaba ein Fischrestaurant zu eröffnen. Trotz Krise hat er ein Luxusrestaurant aus dem Boden gestampft.
0: This is my dream.
6: Es war immer ein Traum von mir, ein eigenes Restaurant zu betreiben. Aber jetzt ist es hart. Wenn es so bleibt, gehe ich wieder als Ingenieur ins Ausland. Aber eigentlich möchte ich hierbleiben und mein Geschäft ausbauen.
0: And I hope to grow my business.
4: Und nicht nur Hassan hofft, dass die Lage im Nahen Osten besser wird und sich die Touristen irgendwann wieder nach Jordanien trauen.
3: Anna Osius berichtete aus Jordanien, dessen Tourismusbranche gerade erheblich unter dem Irankrieg leidet. Der Tatort am Sonntagabend oder Popstars früher donnerstags auf Pro7. Für viele ist das klassische Fernsehen eine Art Ritual. Immer und immer wieder zur selben Zeit dasselbe anschauen. Doch seit Jahren sinken die Zuschauerzahlen. Vor allem junge Menschen streamen Videoinhalte. Trotzdem plant der Münchner Medienkonzern Pro7 Sat1 einen neuen Fernsehsender, Sat2. Wie das zusammenpasst, hat Leonie Timm recherchiert.
1: Na, wer hat's erkannt? Klar, Kommissar Rex. Nostalgie pur. Und die möchte der Medienkonzern Pro7 Sat1 in seinem neuen geplanten Sender verkaufen. Sat2 soll Anfang 2027 starten. Das Medienunternehmen schreibt auf unsere Anfrage:
5: Es gibt in bestimmten Zielgruppen die Sehnsucht nach Vertrauten. Und genau diese Sehnsucht werden wir mit Sat2 erfüllen. Die Zuschauerinnen und Zuschauer werden vertraute große Marken entdecken und können sich wohlfühlen.
1: Zwar sinkt die Reichweite des linearen Fernsehens insgesamt, die Marktanteile der Spartensender des Münchner Konzerns sind in den vergangenen 18 Monaten aber gestiegen. Der neue Sender, Sat2, sei auch nur ein Add-on, erklärt Medienjournalist Steffen Grimberg.
7: Es ist ja ein de facto Wiederholungskanal von Programminhalten, die Pro7 Sat1 groß gemacht haben und die jetzt eben einfach nochmal, man könnte etwas abschätzig sagen, recycelt werden.
1: Die Rechte an den Serien hat der Konzern bereits. Dafür muss er nichts mehr bezahlen. Damit bleiben die Kosten für Sat2 geringer.
7: In der Fläche holt es natürlich immer noch ein paar Menschen ab. Und ich nehme mal an, die Strateginnen und Strategen bei Pro7 Sat1 werden sich das schon genau zahlenmäßig angeguckt haben, was sie da also noch an Werbeumsätzen voraussichtlich zu erwarten haben und was sie das kosten wird. Und da dürfte unterm Strich halt irgendeine schwarze Zahl stehen geblieben sein. Und deswegen machen sie es jetzt.
1: Es geht darum, die Reichweite zu steigern und Zuschauerinnen und Zuschauer dort zu erreichen, wo sie Videoinhalte sehen wollen. Daher setzt das Medienhaus, wie sein größter Konkurrent RTL, aber auch wie der öffentlich-rechtliche Rundfunk, zugleich auf den Ausbau der Mediatheken, erklärt das Unternehmen. Bei Pro7 Sat1 heißt diese Join.
5: Für uns ist es wichtig, dass die Menschen wissen, wenn sie linear nicht Fernsehen schauen wollen, ist Join in der digitalen Welt ein Fixpunkt für gutes Entertainment und ein guter Platz, um sich mit Nachrichten und Dokus seriös zu informieren.
1: Das digitale Angebot weiterentwickeln, aber auch einen neuen Free-TV-Sender starten. Das ist die Doppelstrategie der Münchner. Ihr Konkurrent aus Köln, die RTL-Gruppe, fährt anders. Sie hat ein bestehendes Pay-TV-Angebot gekauft. Sky Deutschland gehört seit Juni zum Senderkomplex.
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3: Wenn Uwe Dom in Vorpommern zu Martha's Vineyard in den USA wird. 2009 drehte Roman Polanski seinen Politthriller Der Ghostwriter mit Pierce Brosnan und Ewan McGregor unter anderem auf der Ostseeinsel. Ob eine europäische Koproduktion, ARD-Fernsehreihen wie Praxis mit Mehrblick auf Rügen und Käthe und ich in Warnern der Müritz oder Spielfilme der ostdeutschen DEFA. In Mecklenburg und Vorpommern finden sich unzählige Orte, die für Dreharbeiten in den vergangenen Jahrzehnten genutzt wurden. Axel Seitz hat da jetzt einen kleinen Überblick.
8: Der in Schwerin aufgewachsene Regisseur Andreas Dresen schickte in seinem Spielfilmdebüt Stilles Land von 1992 seinen Hauptprotagonisten, einen jungen Theaterregisseur, in die Provinz.
9: Willkommen auf den Brettern, die die Welt bedeuten. Und? Gefällt Ihnen das Stück?
10: Natürlich. An sich schon.
9: Natürlich hat man mich zuerst auch gefragt, warum willst du dieses irische Stück spielen? Was soll das hier? Aber schließlich müssen wir weltoffen sein. Wenigstens in der Kunst.
8: Kurt Böwe und Thorsten Merten an einem im Film ungenannten Theater, allerdings erkennbar als die Bühne in Anklam. Von Anklam ist es nicht weit bis Arlberg, zur ältesten Seebrücke Deutschlands. Loriot drehte hier 1990 den Schluss seines Filmes Papa Ante Portas.
11: Vielleicht wird jetzt endlich mal auf mein Wohl angestoßen. Prost! Es wird nicht mehr gesungen.
9: Hedwig.
12: Mutter.
11: Hedwig, der Bürgermeister spricht mit dir.
9: Hedwig, du bist das Schärfste, was mir jemals zwischen Heringsdorf und Borkum begegnet ist.
13: Herr Lütje, Sie haben da eben etwas sehr Unflätiges gesagt.
8: Ob mit oder ohne Papa Ante Portas, die unter Denkmalschutz stehende Seebrücke Arlbeck ist immer ein besonderes Fotomotiv. Das ist auch in Schwerin der Dom, durchaus mit dem Pfaffenteich davor. Im DEFA-Film Liebe mit 16 von 1974 überlegen Jugendliche, wo sie in ihrer Freizeit hingehen können.
14: Jeder hat ein Zuhause, bloß wir nicht. Hunde haben Hütten, Ziegen haben Ställe.
15: Hör doch auf.
14: Das ist doch wahr. Hallo.
16: Habt ihr was vor?
17: Wollen wir auf den Fernsehturm?
18: Wenn du die Höhe bezahlst.
19: Wir setzen uns in eine Fähre und fahren auf dem Pfaffenteich hin und her.
8: Originale Drehorte sind seit 2010 im NDR-Polizeiruf 110 aus Rostock zu entdecken, beispielsweise am Hafen.
20: Ihr Freund stinkt nach Rum, ein alter Matrose.
21: Arsch. Das war das Letzte, was ich zu ihm gesagt habe. Arsch.
20: Deswegen geht aber keiner ins Wasser, hier stimmt was nicht.
21: Machen Sie Ihre Psychogramme für das LKA, Frau König. Aber lassen Sie mich damit in Ruhe.
8: Ballastplastik, der Schwebende im Güstrower Dom, zu sehen im DEFA-Film Der verlorene Engel von 1966, in Wismar das Wassertor sowie der Innenhof der Heiligen Geistkirche in Nosferatu, eine Symphonie des Grauens von 1922, oder das Kurhaus Binz im Spielfilm Whisky mit Wodka von 2008. Echte Filmkulissen gibt es zahlreiche in Mecklenburg und Vorpommern zu entdecken.

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1: Um 6.30 Uhr mit Claudia Drews. Im Hürtgenwald in Nordrhein-Westfalen sind 500 Feuerwehrleute im Einsatz, um einen riesigen Waldbrand zu bekämpfen. Mehrere hundert Hektar Land stehen in Flammen. Die Ortschaft Gai musste evakuiert werden. In der Nacht sind zusätzliche Löschzüge und weitere Einsatzkräfte hinzugekommen. Wie die Lage aktuell vor Ort ist, berichtet Silvia Andler.
2: Die Nachtstunden waren relativ ruhig. Klar, es wird immer noch gelöscht. Landwirte karren hier unermüdlich Wasser in Tankwagen ran. Sobald es hell ist, werden wieder die Löschhubschrauber ins Spiel kommen. Die steigen dann wieder hoch. Die konnten ja in der Nacht nicht fliegen. Und wenn dann wieder aus der Luft gelöscht wird, dann hofft man natürlich sehr stark, dass der Wind nicht noch weiter aufweht und dass die Lage nicht schwieriger wird. Aber wenn die Löschhubschrauber dann wieder in den Einsatz kommen, dann kommt ja auch noch mal wieder ordentlich Wasser drauf. Und dann hofft man natürlich auch, dass die Lage sich dann insgesamt weiter entspannt.
1: Die Deutsche Stiftung Patientenschutz verlangt, Hitze als offizielle Todesursache auf Totenscheinen anzugeben. Den Folgen des Klimawandels müsse ein Gesicht gegeben werden, sagte Vorstand Brüsch der Rheinischen Post. Bislang berechnet das Robert-Koch-Institut die Zahl der Hitzetoten nur mit Hilfe statistischer Modelle. Die genaue Zahl kenne niemand. Brüsch forderte zudem, festzuhalten, wo der Hitzetod eingetreten sei, etwa im Krankenhaus, im Pflegeheim oder zu Hause. Die Zahl der hitzebedingten Todesfälle in Deutschland ist laut RKI bis Anfang August auf schätzungsweise 12.500 gestiegen. US-Präsident Trump hat angekündigt, die Straße von Hormus zum Territorium der USA zu erklären. Dies werde geschehen, sobald der Iran besiegt sei, so Trump in einer Rede. Aus Washington, Samuel Jakisch.
3: Es ist nicht die erste verbale Annexion fremden Staatsgebiets durch den US-Präsidenten. Im Laufe seiner zweiten Amtszeit hatte Trump bereits ähnliche Andeutungen einer US-Expansion mit Bezug auf Kanada, Grönland, Panama, Venezuela und dem Gazastreifen gemacht, um jeweils diplomatische Zugeständnisse zu erzwingen. Der stellvertretende Außenminister Irans, Qasem Gharibabadi, schrieb auf der Online-Plattform X, die Straße von Hormuz lasse sich weder mit einem Flugzeugträger noch durch eine Wahlkampfrede einnehmen. Die freie Schifffahrt in der wichtigen Handelsstraße von Hormuz ist bereits seit Beginn der US-Angriffe auf Iran ein Streitpunkt zwischen den Kriegsparteien.
1: In der Nähe von London ist ein Professor der renommierten Cambridge-Universität tot aufgefunden worden. Der Mann war kurz zuvor wegen einer Plagiatsaffäre zurückgetreten. Aus London, Lisa Maria Röhling.
4: Der Fall Jason Ardey hatte in den vergangenen Wochen die britischen Medien bestimmt. Gegen den 41-Jährigen waren Plagiatsvorwürfe in Bezug auf seine Dissertation und andere Veröffentlichungen erhoben worden. Ardey war daraufhin zurückgetreten. Im Zuge der Berichterstattung waren weitere Ungereimtheiten über den Soziologieprofessor ans Licht gekommen. Viele Details über seine Biografie sollen nicht der Wahrheit entsprechen. So soll er unter anderem über verschiedene Gastprofessuren, aber auch sein gesellschaftliches Engagement gelogen haben. Jason Ardey war 2023 als jüngster schwarzer Mann in der Geschichte der Universität Cambridge auf einen Professorenposten berufen worden. Zudem soll er diesen bemerkenswerten Aufstieg trotz Lernschwierigkeiten und Autismus gemeistert haben. Er galt deshalb als Starprofessor.
1: In Belgien haben Bauarbeiter bei Renovierungsarbeiten Gold im Millionenwert entdeckt. Die Polizei veröffentlichte Fotos von etwa 50 Goldbarren und aufgehäuften Goldmünzen. Der Fund ereignete sich in der ostflämischen Stadt Dendermonde. Das Gold soll einen Wert von etwa 9 Millionen Euro haben. Es war offenbar in Kellerwände eingemauert. Das Wetter in Deutschland. Tagsüber viel Sonne, im Westen einzelne kräftige Schauer und Gewitter möglich. 33 bis 36 Grad, im Norden etwas kühler. Morgen Sonne und Wolken, vor allem im Süden auch Schauer und Gewitter. 21 bis 25 Grad und im Süden nochmal bis 32 Grad. Das waren die Nachrichten.
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1: Da gibt's drei Meldungen. A2 Hannover Richtung Berlin zwischen Hämelerwald und Peine. 3 Kilometer Stau nach einem Unfall. Die A57 Köln Richtung Krefeld ist zwischen Kreuz Meerbusch und Krefeld Zentrum wegen Bauarbeiten bis Montag früh gesperrt. Die A61 Mönchengladbach-Venlo ist zwischen Kreuz Mönchengladbach und Mackenstein in beiden Richtungen ebenfalls gesperrt. Allen unterwegs, gute Fahrt.

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1: Mit Viktor List. Das sind aktuell keine einfachen Wochen für Deutschlands schnellsten Sprinter Owen Unser. Über dem Mann aus Hamburg, da schwebt das Damoklesschwert einer möglichen Dopingsperre, weil er eine Dopingprobe verweigert haben soll. 4 Jahre wäre er dann raus, wenn er gesperrt wird. Gestern hat er sich aber von all dem nicht beirren lassen und ist bei den Europameisterschaften in Birmingham sensationell zu Gold über die 200 Meter gesprintet. Martin Roschitz.
2: Owen Unser, eiskalt. Trotz der großen psychischen Belastung durch die ihm drohende Sperre läuft der Hamburger im 200-Meter-Finale allen Konkurrenten davon und ist jetzt der schnellste Mann Europas.
3: Jetzt kommt Owen Unser. Owen Unser setzt sich ab. Das wird ein Sieg. Owen Unser holt Gold. Er ist Europameister. Was für ein Rennen von ihm.
2: Die Rekordzeit, 19,95 Sekunden, wird nicht als neuer deutscher Rekord anerkannt wegen zu viel Rückenwind, was Unser nicht weiter stört.
4: Ja, ich bin ehrlich, bis vor diesem Jahr habe ich das nie wirklich geglaubt, dass ich sowas schaffen kann. Ich bin mega happy, dass ich die Goldmedaille hier gewinnen konnte. Oh, ich bin mega glücklich.
2: Es ist der erste deutsche EM-Titel über 200 Meter seit 44 Jahren. Ob der beste europäische Sprinter seine beiden EM-Medaillen behalten darf, werden nun Gerichte klären müssen. Eine absolute Topleistung zeigt der deutsche Rekordhalter über die 400 Meter Hürden, Emil Ajekum. Im Finale muss sich Ajekum nur dem dominanten Weltrekordler Carsten Warholm aus Norwegen geschlagen geben.
3: Platz 2 Silber, Emil! Emil holt Silber!
4: Das ist was Besonderes, das fühlt sich, das ist einfach die Belohnung für die harte Arbeit, die man die letzten Jahre oder sein ganzes Leben lang schon in diesen Sport reingesteckt hat. Ich denke, das war erst der Anfang.
2: Freude bei Ajekum, Frust beim Zimmernachbarn Uwe Fischer-Breiholz. Er landet auf dem 5. Platz und ist bitter enttäuscht.
5: Ich war so bereit, jetzt alles zu geben und irgendwie, ich habe es einfach überhaupt nicht geschafft.
2: Alles andere als enttäuschend ist die deutsche Bilanz vor den letzten beiden Wettkampftagen. Das deutsche Team kommt nun auf 12 Medaillen. Denn Diskuswerferin Janice Kraft hat nach 3-mal EM-Bronze bei Europameisterschaften endlich die Medaillenfarbe gewechselt und darf sich über Silber freuen.
6: Ja, auf jeden Fall. Das bedeutet mir sehr viel, die Silbermedaille heute. Ich habe schon 3-mal Bronze gewonnen. Die letzte europäische Medaille ist schon 8 Jahre her. Und deswegen ist das heute wie Gold für mich. Also absolut geil.
2: Christine Pudenz kommt auf Rang 5. Auch die letzten beiden Wettkampftage sind medaillenträchtig für den Deutschen Leichtathletikverband.
1: Und Gold gab es gestern auch in der Weltmeisterschaft der rhythmischen Sportgymnastik. Daya Varfolomeev hat sich den Titel im Mehrkampf geholt und damit dem Druck der Heim-WM in Frankfurt standgehalten.
7: Der Druck ging wirklich ab und ab mit jedem Gerät und ja, nach Band war es auch große Erleichterung. Aber ich habe noch nicht realisiert, was es wirklich um was es geht. Und dann, nachdem es schon zu Ende war, habe ich nochmal die ganzen Emotionen gelassen und es war einfach schön.
1: Wenn diese beiden aufeinandertreffen, dann geht's zur Sache. Fürth gegen Nürnberg, das älteste Derby in Fußball Deutschland, gerne auch als die Mutter aller Derbys bezeichnet. Heute treffen sie wieder aufeinander um 13 Uhr im Fürther Ronhof. Und dann kann der 1. FC Nürnberg mit einem Sieg sogar an die Tabellenspitze der 2. Bundesliga klettern. Das geht aber nur, weil Braunschweig gestern gepatzt hat. Die Niedersachsen verloren zu Hause gegen Bochum mit 0:1. In der 2. Partie des Abends gab es ein 2:2 zwischen Holstein Kiel und dem FC St. Pauli. Holger Gerska.
8: 2 Mannschaften nach 2 Spieltagen ohne Sieg, aber auch noch ungeschlagen. Und irgendwie hatten die meisten Protagonisten das Gefühl, das Glas ist halb leer. Beide Unentschieden zum Saisonstart hätten locker auch Siege sein können. Also schon 4 verschenkte Punkte. Gestern Abend haderte vor allem die St. Pauli-Seite. Schließlich führte die Mannschaft von Trainer Marcel Rapp zur Pause 2:0 und 3 Minuten vor Ende immer noch 2:1.
9: Jetzt müssen wir mit einem 2:2 leben. Ich glaube, die Mannschaft hat eine gute Leistung gezeigt. Und es fehlt noch ein bisschen, dass wir auch mal ein Spiel ziehen. Gerade so wie dieses 3:1 zu machen, das geht uns ein bisschen ab. Aber grundsätzlich, glaube ich, sind wir auf dem richtigen Weg. Und da gehen wir jetzt

0: einen sehr unterhaltsamen Zweitligaabend mit einem letztlich ziemlich gerechten 2:2.
1: Neben dem Franken-Derby spielen heute Nachmittag noch Hertha BSC gegen Heidenheim und Osnabrück gegen Magdeburg.
2: Heute am Samstag, den 15. August, mit Joachim Dangel einen schönen guten Morgen. Der deutsche Aktienindex DAX, er klettert den ganzen Krisen zum Trotz Stück für Stück von Rekord zu Rekord, und auch wenn an einem Tag mal ein Dämpfer zu verkraften ist, wird am nächsten Tag wieder draufgesattelt. Von daher wundert es kaum, dass die Anleger positiv gestimmt ins Wochenende starten. Allerdings gibt es auch die Kehrseite der Medaille, wie Stefan Wolf aus Frankfurt berichtet.
3: Deutschland ächzt unter der Sommerhitze und damit ächzt auch die deutsche Wirtschaft. Die Pegel großer Flüsse haben historische Tiefstände erreicht. Transporte über Wasserstraßen werden erschwert. Manche Schiffe können nur weniger als 20% der eigentlich üblichen Ladung aufnehmen. Das macht den Transport teuer. Die Frachtraten haben sich zum Teil mehr als verdreifacht. Das ist eine Belastung für die Unternehmen, wie beispielsweise die am Rhein angesiedelten Chemiekonzerne. Das Institut der deutschen Wirtschaft, IW, hat ausgerechnet, die deutsche Wirtschaftsleistung könnte mit 0,4 Prozentpunkten belastet werden. Diese Prognose hält Stefan Risse von der Vermögensverwaltung Arcatis für zu pessimistisch. Er setzt auf ein gutes Krisenmanagement der Unternehmen.
4: Ich habe das Gefühl, die Lieferketten sind robuster, als man so offiziell erkennen kann als Wirtschaftsforscher. Oder mit anderen Worten, Not macht offenbar erfinderisch. So erfinderisch, dass man es dann doch irgendwie hinkriegt. Und das wäre auch hier meine Hoffnung, dass man andere Verkehrswege findet, wie den LKW, der jetzt am Sonntag fahren darf, und der das dann zumindest ein Stück weit ausgleicht.
3: So Stefan Risse. Auch die Börse selbst zeigte sich erneut krisenfest. Der deutsche Aktienindex kannte, wenn auch unterm Strich in langsamer Gangart, nur eine Richtung und stieg zwischenzeitlich bis auf 26.573 Punkte. Ein neuer Rekord, der für einige Fragezeichen sorgte.
5: Ja, es ist für viele, auch für die professionellen Beobachter, schon widersprüchlich, was für Meldungen insbesondere das ganze Jahr über Jahr aus dem Persischen Golf gekommen ist.
3: Erklärt Ulrich Kater, Chefvolkswirt der DK Bank.
5: Aber das birgt in der Tat die Gefahr, dass man andere Entwicklungen eben nicht verfolgt. Und hinter dem Anstieg der Börsen, nicht nur in Deutschland, sondern auch in den USA, stecken handfeste Zahlen. Es sind die Gewinnentwicklungen der börsennotierten Unternehmen, die ganz deutlich und stärker als sonst nach oben zeigen.
3: Gutes Geld, das da verdient wird, doch auch hier entdecken Beobachter Widersprüchlichkeiten. So haben die DAX-Konzerne ihren Umsatz gesteigert, gleichzeitig aber auch mehr Menschen entlassen. Die Erklärung, die deutsche Wirtschaft baut sich um, viele setzen auf neue Themenfelder wie Rüstung oder auf die industrielle Dienstleistung, erklärt der Ökonom Martin Lück von der Beratung Makromonkey.
6: Sie stellen im Prinzip die Waren selber her, sondern sie liefern immer mehr auch die Dienstleistungen dazu. Die Servicepakete, die begleitende Software, das ganze Engineering, die Maintenance und alles das, was damit, also die Instandhaltung, alles, was da kommt, regelrecht Beratungsabteilungen, Divisionen, die in großen Konzernen aufgebaut werden.
3: Für so einen Umbau sind natürlich immense Anstrengungen nötig. Martin Lück ist sich sicher.
6: Für die Großunternehmen ist es wahrscheinlich einfacher, sich anzupassen, als für die Kleinen, auch wenn das auf den ersten Blick nicht so aussieht.
3: Und das bringt dann wieder die 40 DAX-Konzerne ins Spiel, von denen erwartet wird, dass sie auch im Wandel einen kühlen Kopf behalten.
2: Heute startet in Bremen eine der renommiertesten KI-Konferenzen der Welt, die International Joint Conferences on Artificial Intelligence, kurz ICCAI. Sie richtet sich vor allem an ein wissenschaftliches Fachpublikum. Die Veranstalter erwarten rund 3000 Teilnehmerinnen und Teilnehmer aus mehr als 40 Ländern. Milan Jäger hat schon mal einen Blick auf die Veranstaltung geworfen.
7: Der Anspruch der ICCAI-Organisatoren ist es, die besten KI-Forscher der Welt zusammenzubringen und die aktuellen Fragen zu diskutieren. Es wird zum Beispiel um die Frage gehen, wie humanoide Roboter so weiterentwickelt werden können, dass sie zu wirklichen Alltagshelfern werden. In den Augen der Organisatoren der Konferenz liegt darin der nächste Entwicklungsschritt von künstlicher Intelligenz. Namhafte Wissenschaftler wie Toby Walsh, Nick Jennings und Barbara Plank werden Vorträge halten. Außerdem werden Unternehmen zeigen, wie sie künstliche Intelligenz anwenden, und ein Mitarbeiter der EU-Kommission wird über den EU-AI-Act sprechen. Die Konferenz wird seit 1969 von einer US-amerikanischen Non-Profit-Organisation veranstaltet. Sie findet erst zum zweiten Mal überhaupt in Deutschland statt.

0: Es ist 6.45 Uhr.
1: 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Mit Inka Kübel. Feuerwehr stellt sich im Hürtgenwald in der Eifel auf mehrtägigen Einsatz ein. Alle 12 Stunden machen sich seit Ausbruch des Feuers rund 500 Einsatzkräfte aus Nordrhein-Westfalen auf den Weg zum Schichtwechsel ins Waldbrandgebiet, erklärte ein Sprecher der Feuerwehr. Derzeit reiche die Einsatzplanung bis Montag. Auch in der Nacht kämpften hunderte Feuerwehrkräfte gegen die Flammen. Intensivmediziner geht von viel mehr Hitzetoten aus als bisher geschätzt. Der Geschäftsführer der Deutschen Interdisziplinären Vereinigung für Intensiv- und Notfallmedizin Janssens hält die Zahl des RKI von rund 12.500 hitzebedingten Todesfällen für zu niedrig. Viele Fälle würden nicht erfasst, weil auf Totenscheinen etwa Organversagen stehe, sagte Janssens den Zeitungen der Funke Mediengruppe. Seiner Einschätzung nach sind es tausende Todesfälle mehr. Deutsche Bahn will alte Güterwaggons wieder in Betrieb nehmen wegen Niedrigwasser. Das geht aus einem Papier der DB Cargo hervor, über das die Rheinische Post berichtet. Demnach könnten insgesamt 900 Waggons mobilisiert werden, die 200 Binnenschiffe ersetzten. Bundesverkehrsminister Bilger hatte wegen des Niedrigwassers in Deutschland angekündigt, dass Fracht von Schiffen auf Schiene und Straße verlagert werden soll. Spanien verstärkt seine Polizei- und Militärpräsenz in der Exklave Ceuta. Auch Marokko hat sich mit einem Großaufgebot auf einen möglichen erneuten massiven Grenzübertritt vorbereitet. Seit Tagen kursieren auf sozialen Netzwerken Aufrufe für heute gemeinsamen Massenüberquerungen bei Ceuta. Ex-Cambridge-Professor nach Plagiatsvorwürfen ist offensichtlich tot. Nach Angaben der Polizei wurde eine Leiche eines 41-Jährigen gefunden. Die Sender Sky News sowie die BBC meldeten, es handle sich um Jason Arday. Medien berichteten zuletzt über Plagiatsvorwürfe und zweifelten an der Glaubwürdigkeit von Teilen seiner Lebensgeschichte. Arday war 2023 der jüngste schwarze Professor in Cambridge geworden. Soweit die Kurznachrichten.
2: Schleswig-Holsteins Ministerpräsident Daniel Günther fordert zur Abwehr von Drohnen eine stärkere Zusammenarbeit von Bundeswehr, Polizei und Nachrichtendiensten. Die bisherige Trennung von innerer und äußerer Sicherheit sei nicht mehr zeitgemäß, sagte er im ARD-Interview der Woche. Aus Berlin Uwe Berndt.
3: Mit Blick auf den mutmaßlichen Drohnenangriff am Leipziger Flughafen sprach er sich für rechtliche Änderungen aus. Die Zuständigkeit bei der Abwehr von Gefahren sei viel zu kompliziert geregelt. So sollte auch die Bundeswehr mehr Befugnis erhalten, um Drohnen bekämpfen zu können. Der Bundestag hatte erst im Februar einer Änderung des Luftsicherheitsgesetzes zugestimmt. Demnach darf die Bundeswehr mit Waffen gegen Drohnen vorgehen, um schwere Unglücksfälle zu vermeiden. Grundsätzlich zuständig bleibt aber die Polizei. Im ARD-Interview der Woche betonte Günther, eine Änderung des Grundgesetzes sei notwendig, um für weitere Klarstellung zu sorgen. Er könne die historisch begründeten Bedenken gegen den Einsatz der Bundeswehr im Inneren nachvollziehen, aber in einer Zeit, in der die Feinde der Demokratie auch im Inland agierten, sei es wichtig, diese Trennung zu überwinden, um die Sicherheit gewährleisten zu können. Außerdem befürwortet Günther zusätzliche Befugnisse für die Nachrichtendienste. Die Sicherheitsbehörden müssten in die Lage versetzt werden, Spionage und hybride Angriffe wirksam zu bekämpfen. Das Bundeskabinett hatte in dieser Woche eine umfassende Reform der Nachrichtendienste auf den Weg gebracht.
2: 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Ein Anschlagsversuch mit Sprengstoff auf ein ukrainisches Flugzeug in Leipzig. Ein vereitelter Mordanschlag auf den Chef eines bayerischen Rüstungsunternehmens. Der hybride Krieg gegen Deutschland wird aggressiver. Und was erwartet uns künftig? Welche Strategie und Motive stecken hinter den Operationen? Und vor allem, wie können wir uns schützen? Jürgen P. Lang hat darüber für BR24 mit Gerhard Mangott gesprochen, Politikwissenschaftler an der Universität Innsbruck.
4: Herr Mangott, auf was müssen wir uns noch alles gefasst machen?
5: Ich denke, wir werden eine quantitative Zunahme solcher Ereignisse sehen. Und es ist Teil einer sogenannten Strategie der schleichenden Kostensteigerung. Das heißt, dass zunehmend hochwertige Ziele angegriffen werden, durchaus in einem Netzwerksystem. Und dass Was wir erwarten müssen und was wir zum Teil schon gesehen haben, ist zum einen Sabotage gegen Logistik- und Transportknoten, Rüstungsunternehmen, Energieinfrastruktur, Brand- und Sprengstoffanschläge, Drohnenoperationen gegen militärische und zivile Infrastruktur, Cyberangriffe und Spionagen und schließlich auch eine gezielte Einschüchterung von Einzelpersonen, wie etwa diesen Rüstungsunternehmer.
4: Es lässt sich also eine zusammenhängende Strategie in den einzelnen hybriden Attacken ausmachen. Sind die Operationen zentral gesteuert oder sind das autonome Täter, die mehr oder weniger einem diffusen Auftrag folgen und dann eigenverantwortlich zuschlagen?
5: Es gibt sicher eine zentrale Strategie, eine zentrale Planung, aber was auffällt an diesen hybriden Kriegsführungen der letzten Jahre ist die zunehmende Dezentralisierung. Das heißt, dass kleine Einheiten, sogenannte Wegwerfagenten, Low-Level Agents, wie man sie nennt, eingesetzt werden für solche Operationen. Und das hat damit zu tun, dass der hybride Krieg auch darauf setzt, dass der Täter nicht ausfindig gemacht werden kann. Das, was man im Englischen als plausible Deniability bezeichnet, das heißt, dass die Attribution, wer denn hinter einem solchen Anschlag, hinter einem solchen Sabotageakt steht, sehr, sehr schwierig bis nahezu unmöglich ist. Und das ist mit einer Dezentralisierung dieser Angriffe natürlich viel leichter erreichbar.
4: Hat sich diese Strategie im Laufe der Jahre, seit der Überfall auf die Ukraine begonnen hat, denn verändert?
5: Es gibt eindeutig einen Zusammenhang mit dem Beginn des Krieges Russlands gegen die Ukraine und der Entwicklung der hybriden Aktivitäten. Wir hatten vorher eine Phase, wo es vor allem geheimdienstliche, nachrichtendienstliche Operationen waren. Auch natürlich bewusste Informationsmanipulationen, Desinformation. Aber das hat sich wesentlich gesteigert durch den Krieg. Und das ist aus russischer Sicht gesehen immer eine Antwort auf die Unterstützung der Ukraine durch westliche Staaten und eben auch durch Deutschland. Das ist gewissermaßen die Kehrseite dieser Unterstützung. Und Russland versucht unterhalb der Schwelle eines Krieges, unterhalb der Schwelle eines kinetischen Zusammenstoßes, Deutschland und anderen europäischen Staaten möglichst hohe Kosten aufzuerlegen, um auch die Bevölkerung zu erschöpfen durch wachsende Unsicherheitsgefühle und Angst, die entsteht, die dann auch in Zweifel ziehen soll, ob Deutschland die Ukraine weiterhin so massiv unterstützen sollte.
4: Ist das denn nicht auch der Versuch, die Reaktionsschwellen auszuloten, also zu testen, wie Deutschland, wie die NATO reagiert?
5: Zweifelsohne, das ist Teil der hybriden Kriegsführung, nicht nur so, wie wir das feststellen, etwa durch Verletzungen des Luftraumes oder durch Drohnen, die eingeflogen werden in den Luftraum von Nachbarstaaten. Es geht hier darum, wie schnell werden die Vorfälle erkannt, wie funktioniert die Zusammenarbeit zwischen Polizei, Nachrichtendiensten und Militär, wann erfolgt eine öffentliche Attribution und schließlich, welche politischen Konsequenzen werden gezogen aus solchen Zwischenfällen.
4: Das politische Deutschland diskutiert nach dem Vorfall in Leipzig gerade geeignete Maßnahmen. Welche Konsequenzen müssten denn jetzt gezogen werden?
5: Da ist es natürlich deutlich notwendig, dass Deutschland etwa daran denkt, überhaupt ein Zentrum zu schaffen für die allgemeine Abwehrung von hybriden Bedrohungen und nicht nur sozusagen für Einzelfälle, für Sabotageakte oder für Informationsmanipulation, sondern dass man hier wirklich ein zusammengefasstes Zentrum hat, das die ganze Bandbreite dieser Operationen beobachtet und dagegen vorgeht. Und da ist es eben auch notwendig, dass es nicht nur darum geht, reaktiv zu sein, das heißt, auf solche hybriden Aktivitäten zu reagieren, sondern man muss eben auch abschreckend wirken, dass solche Aktivitäten zurückgehen oder schließlich und endlich völlig unterbleiben. Und das hängt natürlich auch damit zusammen, ob es der deutschen Seite gelingt oder den Staaten in Europa, ob es gelingt, da die Strategie der Abschreckung dadurch zu steigern, indem man gegen Geheimdienstler stärker vorgeht, an Botschaften, Kultureinrichtungen, die verdeckte Operationen starten, ob man die Sicherheitsmaßnahmen verschärft, ob man das gesellschaftliche Bewusstsein und die gesellschaftliche Resilienz gegenüber solchen Angriffen stärken kann, damit diese Strategie der graduellen Erschöpfung öffentlicher Zustimmung tatsächlich eingehegt werden kann.
4: Es gibt eine neue Studie der CSU-nahen Hans-Seidel-Stiftung und dem International Institute for Strategic Studies in London, die unter anderem zu dem Schluss kommt, Deutschland sei das Hauptziel der russischen Drohnenkampagne in Europa. Ist das so und warum?
5: Das ist zweifellos so, das hängt einfach mit der Schlüsselrolle Deutschlands zusammen bei der Unterstützung der Ukraine. Nicht nur politisch und finanziell, sondern auch damit, dass viel an Logistik abgewickelt wird über Deutschland für die Waffenversorgung der Ukraine, dass Deutschland hier zentral ist. Und das macht Deutschland natürlich zum besonders interessanten Ziel für die russische Seite. Auch glaubt man, dass die Resilienz in Deutschland seitens der Bevölkerung gegenüber einer solchen hybriden Kriegsstrategie geringer ist als in manch anderen Staaten. Und deswegen ist Deutschland ein ganz beliebtes Ziel dieser Fülle an verschiedenen Formen der hybriden Kriegsführung.
4: Man kann den Vorfall in Leipzig, sofern er denn stichhaltig Russland zuzuordnen wäre, durchaus als Angriff werten. Wann wäre denn der Punkt erreicht, dass die NATO einen Beistand in Erwägung zieht?
5: Nun, Deutschland könnte natürlich nach Artikel 4 des NATO-Vertrages Konsultationen erbitten, dass man sich mit den anderen Bündnismitgliedern unterhält über die Tragweite dieses Angriffes. Der Angriff in Leipzig, der gescheitert ist, ist sicherlich noch nicht geeignet, eine Bedrohung der Sicherheit Deutschlands darzustellen, in dem notwendigen, umfassenden Ausmaß. Aber wenn solche Konsultationen zur Bewertung führen, dass es hier einen umfassenden strategischen Angriff gibt, etwa durch einen massiven Cyberangriff auf deutsche Einrichtungen, dann müssten die Mitgliedstaaten der NATO im Konsens Artikel 5, nämlich die Beistandsklausel, ausrufen und dann die entsprechende Stützung dem angegriffenen Staat gegenüber leisten. Aber ich glaube, der Zwischenfall in Leipzig reicht nicht aus dazu, überhaupt Konsultationen nachzufragen.
2: Der österreichische Politikwissenschaftler und Sicherheitsexperte Gerhard Mangott war das über den hybriden Krieg gegen Deutschland. Mein Kollege Jürgen Lang hat das Gespräch geführt. Spanien und Marokko haben sich jeweils mit einem Großaufgebot darauf vorbereitet, dass es heute wieder zu einem massiven Grenzübertritt in Ceuta kommen könnte. Denn seit Tagen kursieren in sozialen Netzwerken Aufrufe, von Marokko aus wieder zu versuchen, in die spanische Exklave zu gelangen. Aus Ceuta berichtet Franka Welz.
0: In den online verbreiteten Botschaften heißt es unter anderem, die Grenze von Ceuta werde am 15. August, einem Feiertag in Spanien, so wörtlich geöffnet sein. Aus Sicht der spanischen wie auch der marokkanischen Behörden sollen sich die Szenen vom 30. und 31. Juli auf keinen Fall wiederholen. Vor gut zwei Wochen waren mehr als 70.000 Migranten in Ceuta angekommen. Mehr als 80 Menschen kamen beim Versuch des Grenzübertritts ums Leben. Die meisten von ihnen sind ertrunken. Auf Ceutas Straßen ist eine auffallend hohe Polizeipräsenz zu beobachten. Nach Angaben des spanischen Innenministers Fernando Grande Malasca wurde das Kontingent der Beamten der Nationalpolizei auf fast 900 aufgestockt. Das sind knapp 300 mehr als am 30. Juli. Darüber hinaus sind neben lokalen Polizeieinheiten auch mehr als 700 Sicherheitskräfte der Guardia Civil in Ceuta im Einsatz. Angehörige des Militärs wurden aus dem Urlaub zurückbeordert. Demonstrative Kontrolle ist auch auf der anderen Seite der Grenze zu beobachten. Der Grenzort Fnidek hat sich in eine Sicherheitszone verwandelt. Hunderte Sicherheitskräfte sind im Einsatz, auch Militärtruppen wurden hinzugezogen. Marokko hat Draht- und Stacheldrahtzäune verstärkt, in Ufernähe patrouillieren Boote, Fahrzeuge mit Wasserwerfern sind an der Grenze aufgefahren. Auch an Straßen und Zufahrtsbereichen nach Fnidek werden immer wieder Polizeikontrollen durchgeführt. In Ceuta harren auch gut zwei Wochen seit Beginn der Migrationskrise immer noch tausende Menschen aus, darunter viele Kinder und Jugendliche, aber auch Personen aus Kriegsgebieten auf der Suche nach internationalem Schutz.

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1: Um 7 Uhr mit Claudia Drews. In der Eifel in Nordrhein-Westfalen kämpft die Feuerwehr weiter gegen einen riesigen Waldbrand. 500 Einsatzkräfte sind permanent im Einsatz, um die Flammen aufzuhalten. Aus der NDR Nachrichtenredaktion Jan Busche.
2: Betroffen ist der Hürtgenwald im Kreis Düren zwischen Bonn und Aachen. Dort brennen mehrere hundert Hektar Land. Die Flammen haben sich fast bis zur Ortschaft Gai ausgebreitet, die evakuiert worden ist. 2000 Menschen sind betroffen. Zwei Bergepanzer der Bundeswehr haben auch heute Nacht Schneisen geschlagen, um die Flammen von dem Ort fernzuhalten. Wie der WDR berichtet, helfen auch Landwirte bei der Brandbekämpfung. Sie holen Wasser aus Talsperren und bringen sie an den Einsatzort. Der Waldbrand ist laut Behördenschätzung der größte in der Geschichte Nordrhein-Westfalens. Rauch und Brandgeruch ziehen kilometerweit, vor allem Richtung Norden bis ins Ruhrgebiet.
1: In der Ostsee und in vielen Seen in Mecklenburg-Vorpommern und Schleswig-Holstein haben sich Blaualgen ausgebreitet. Deshalb rät das Gesundheitsministerium in Schwerin, Badestellen zu meiden, wo viele Algen zu sehen sind. Man erkennt das an bläulich-grün getrübtem Wasser und Schlieren auf der Oberfläche. Betroffen sind an der Ostsee unter anderem die Küsten bei Rostock-Warnemünde, Köhlungsborn und Heiligendamm. In Schleswig-Holstein wurden wegen der Blaualgen Badeverbote an einigen Seen ausgesprochen, etwa am Bordesholmer See und am Wardersee. Durch den Kontakt mit Blaualgen können allergische Reaktionen und Hautreizungen verursacht werden. Rund 80.000 Jungen und Mädchen in Niedersachsen haben heute ihren ersten Schultag. Landesweit bittet die Polizei, alle Autofahrer besonders vorsichtig zu fahren. Der Kinderschutzbund weist nochmal darauf hin, dass Eltern oft mehrere hundert Euro für Bücher, Hefte, Stifte, Ranzen und Schultüte bezahlen müssen und dass arme Familien dafür Zuschüsse beantragen können. Die Angabe 80.000 Erstklässler ist eine Schätzung des Kultusministeriums. Insgesamt gehen in Niedersachsen knapp 900.000 Kinder und Jugendliche zur Schule. Owen Ansah hat bei der Leichtathletik-EM Gold über 200 Meter geholt. Für den Sprinter aus Hamburg ist es die zweite Medaille bei dieser Europameisterschaft. Ob er sie behalten darf, ist wegen einer verpassten Dopingprobe aber offen. Aus der NDR-Sportredaktion Martin Roschitz.
3: Der HSV-Sprinter lässt sich von den Diskussionen um eine mögliche Sperre überhaupt nicht aus der Ruhe bringen. Es ist der erste deutsche EM-Titel über 200 Meter seit 44 Jahren. Für das nächste Ausrufezeichen sorgt Emil Ajeikum. Der deutsche Rekordhalter über 400 Meter Hürden muss sich im Finale nur Weltrekordler Carsten Warholm aus Norwegen geschlagen geben. Deutschland nun schon mit insgesamt 12 Medaillen bei dieser EM. Dazu trägt auch Shanice Kraft bei. Die Diskuswerferin holt nach dreimal EM-Bronze ihre erste Silbermedaille. Christine Pudenz belegt Platz 5.
1: In der zweiten Fußball-Bundesliga hat Eintracht Braunschweig zu Hause gegen Bochum verloren. Holstein Kiel holte gegen St. Pauli nach Rückstand noch ein 2:2. Aus der NDR-Sportredaktion Finn Hornberg.
4: St. Pauli legte in der ersten Halbzeit gut los und ging dank der Tore von Taichi Hara und Martin Kaas in Führung. Nach der Pause verkürzte erst Phil Harris für die Kieler. Jonas Terkesen erzielte kurz vor Schluss den Ausgleich. Eintracht Braunschweig verliert gegen den VfL Bochum mit 0:1. Die Niedersachsen bleiben aber trotzdem zumindest über Nacht Tabellenführer, dank des 6:1 in Magdeburg am ersten Spieltag. Gegen Bochum hingegen fand Braunschweig keine Lücke. Der VfL stand in der Defensive gut und ließ kaum etwas zu. Den entscheidenden Treffer für die Bochumer erzielte der ehemalige Braunschweiger Philipp Hofmann.
1: Das waren die Nachrichten. Das Wetter in Norddeutschland: heiter bis sonnig, stellenweise Schauer und Gewitter möglich, 20 Grad auf Sylt bis 35 Grad in Penkum. Morgen neben vielen Wolken auch etwas Sonne mit einzelnen Schauern bei 20 bis 25 Grad. Es ist 7.04 Uhr.
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1: Und da gibt's eine Meldung noch. A2 Hannover Richtung Berlin. Zwischen Hämelerwald und Peine gibt es nach wie vor 3 Kilometer Stau nach einem Unfall. Wir wünschen allen unterwegs eine sichere und gute Fahrt.

0: 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Heute früh im Studio ist Joachim Dangel. Es ist der wohl größte Waldbrand in der Geschichte von Nordrhein-Westfalen. In Hürtgenwald in der Eifel brennt seit gestern mehrere hundert Hektar und die Teilortschaft Gai musste evakuiert werden. Die gut 2000 Bewohner wurden in Notunterkünfte oder zu Verwandten und Freunden gebracht. Hunderte Einsatzkräfte sind vor Ort. Erschwert wird der Einsatz durch Weltkriegsmunition auf dem Gelände. Katja Stephan kennt den aktuellen Stand der Löscharbeiten.
1: Es brennt immer noch im Hürtgenwald. Die ganze Nacht lang kämpfen rund 400 Einsatzkräfte gegen das Feuer. Auch Polizei, Bundeswehr und zahlreiche Hilfsorganisationen wie das Technische Hilfswerk und das Deutsche Rote Kreuz sind vor Ort. Und immer wieder sieht man Kolonnen von Traktoren in Richtung Einsatzort fahren. Es sind Landwirte aus der Umgebung, die freiwillig mit anpacken. Sie transportieren große Tankanhänger mit Löschwasser zu den Brandherden, um die Feuerwehr zu unterstützen. Auch der 19-jährige Luca Franke, der auf einem Bauernhof arbeitet, hilft mit.
2: Ich komme aus der Gegend, ich komme aus Vossenack, zwei Dörfer weiter. Und als ich gestern von der Arbeit kam, diese riesen Rauchsäule sah, die drüber stand, habe ich mir gedacht, ach du meine Güte, was ist jetzt los? Und gestern Abend hatte ich so das Gefühl, was tun zu müssen. Dann kam es jetzt sehr gelegen, dass ich natürlich über den Bauernhof an die Arbeit gekommen bin.
1: Rund um die Einsatzzentrale herrscht auch in der Nacht viel Betrieb. Doch der Einsatz am Boden ist riskant, denn in den Wäldern lagert versteckte Munition aus dem Zweiten Weltkrieg, erklärt der Dürener Landrat Ralf Nolten.
3: Wenn wir die Kräfte direkt reinschicken würden, hätten wir ein Problem mit der Munition. Wir haben es also letzte Nacht, auch heute am Tag mehrfach auch entsprechend knallen gehört, haben auch entsprechend den Funkenflug gesehen. Also da geht immer noch mal eine Gewehrgranate oder Munition insgesamt hoch. Und da ist es halt schon wichtig, dass wir die Personen schützen. Aber wir haben natürlich unsere Löschfahrzeuge, wir haben die Wasserwerfer im Einsatz. So, und wir bekämpfen jetzt eigentlich klassisch den Waldbrand.
1: Vor der Einsatzzentrale stehen Bänke und Pavillons. Hier können sich die Helfer kurz ausruhen, trinken Kaffee gegen die Müdigkeit. Man blickt in erschöpfte, aber auch in einige optimistische Gesichter. Denn der Wind hat sich gelegt und damit besteht die leise Hoffnung, das Feuer schon bald unter Kontrolle zu bekommen. Dann könnten auch die Bewohner des Örtchens Gai wieder in ihre Häuser zurückkehren.
0: Der große Waldbrand in der Eifel ist noch nicht gelöscht. Katja Stephan war das mit den Einzelheiten. Vor 5 Jahren haben die Taliban die Macht in Afghanistan zurückerlangt. Heute wird in dem Land deshalb ein sogenannter Tag des Sieges begangen. Die islamistische Gruppierung hatte das Land gewaltsam übernommen, während die westlichen Mächte ihre Truppen abzogen. Seitdem hat sich die humanitäre Lage vor Ort dramatisch verschlechtert. Lena Bodewein.
4: Mit einer großen Siegesparade vor der ehemaligen US-Botschaft wollen die Taliban ihre Stärke demonstrieren und versammeln ihre Führungselite und mehr als 1000 Gäste. Währenddessen ist die Lage für Menschenrechte und vor allem für die Rechte der Frauen im Land katastrophal. Im sogenannten Islamischen Emirat Afghanistan dürfen Frauen nicht unbegleitet und nicht unverschleiert in die Öffentlichkeit. Mädchen dürfen nach der 6. Klasse die Schule nicht mehr besuchen. Die Vereinten Nationen appellierten am Freitag an Geldgeber, die Finanzierung von Frauenprogrammen in Afghanistan nicht zu kürzen. Dies würde das Leid in einem Land verschlimmern, in dem die Lebensbedingungen für Frauen ohnehin die schlechtesten weltweit seien. Zusätzlich ist die humanitäre Lage nach Angaben von Hilfsorganisationen katastrophal. Arbeitslosigkeit, Armut und Hunger prägen das Leben des Großteils der Bevölkerung. Die Organisation Save the Children sagte, jedes 10. Kind leide unter akuter Mangelernährung. Weil kaum noch Hilfen in das isolierte Land unter dem Taliban-Regime fließen, mussten Hunderte von dringend benötigten Gesundheitseinrichtungen schließen.
0: Mit dem Vormarsch der Taliban im August 2021 begann auch die größte und komplizierteste Evakuierungsmission in der Geschichte der Bundeswehr. Während die islamistische Gruppierung drauf und dran war, Kabul zu übernehmen, herrschten am Flughafen chaotische Szenen. Bilder von Menschen, die sich an startende Flugzeuge klammerten, gingen um die Welt. Deutschen Soldaten gelang es, über 5000 Personen aus verschiedenen Ländern auszufliegen. Kilian Neuwert hat den Mann getroffen, der die Operation damals befehligt hat.
5: Es ist der 26. August 2021, ein Donnerstag vor 5 Jahren. Die damalige Verteidigungsministerin Annegret Kramp-Karrenbauer, CDU, tritt in Berlin vor die Kameras. Sie verkündet das Ende der Evakuierungsmission aus Kabul. Doch kurz zuvor hatten sich dort noch dramatische Szenen abgespielt. Ein Mann ließ durchzählen in Kabul, dann nochmal und nochmal, und musste schließlich die, Zitat, schwerste Entscheidung seiner militärischen Laufbahn treffen.
6: Irgendwann wussten wir, es fehlen zwei, wir wussten die Namen und jetzt muss eine Entscheidung getroffen werden. Und diese Entscheidung, die können sie nur alleine treffen, wo ich dann gewiss an, wo sie sein werden, dass sie bei den Amerikanern sind. Ja, und ich wusste, dass noch eine vierte Maschine reinkommt, habe mich dann dazu entschieden, dass wir rausfliegen werden.
5: Brigadegeneral Jens Alt befehligte im Sommer 2021 die Evakuierungsmission aus Kabul. Die Sorgen und der Druck waren groß in dem Moment, erinnert sich der General im BR-Exklusivinterview. Kurz zuvor hatte es einen Anschlag im Bereich des Flughafens gegeben.
6: Wir wurden auch gedrängt durch andere Nationen, dass wir rausgehen, weil das Risiko halt zu groß ist, dass ein Treffer auf die Start- und Landebahn kommt oder die Luftfahrzeuge selber.
5: Als Alt weiß, wo seine Männer sind und dass sie sich herauskommen aus Kabul, gibt er den Befehl zu starten.
6: Das endet halt damit, dass ich auf der Rampe der A400M liegend eine Textnachricht dann nach Berlin geschickt habe, dass wir jetzt Notfallstart haben. Und wir nicht komplett sind, um damit auch die Ministerin zu informieren, was hier gerade passiert.
5: Die Geschichte von Jens Alt ist eine von vielen, die sich über die Evakuierung aus Kabul erzählen lassen. Rund zwei Wochen lang stellten sich seine Männer und Frauen einem unerfüllbaren Auftrag, wie er es nennt. Denn die Listen der evakuierungsberechtigten Personen wuchsen immer weiter, enthielten Fehler über Fehler.
6: Egal wie viele ich Menschen sozusagen evakuiere, die auf Listen sind oder richtig, die Zahl derer wächst weiter an.
5: Vor den Toren des Flughafens herrschte Gedränge, Chaos. Menschen wurden totgetrampelt, Kinder zurückgelassen oder weggeworfen. Vieles hat sich regelrecht eingebrannt bei Jens Alt.
6: Müll, Exkremente, Gerüche, Eindrücke, also alle Sinnesorgane, die angesprochen worden sind, Schreien, Bilder, die einfach unmenschlich waren und Szenen, die man erlebt hat, weil man sich das nicht vorstellen konnte.
5: Trotz der großen Herausforderungen und dem Chaos vor Ort gelang es den deutschen Kräften, 5.347 Menschen auszufliegen. Es war die größte und komplizierteste Evakuierungsmission in der Geschichte der Bundeswehr. Letztlich ein Erfolg. Und die beiden zunächst zurückgelassenen Soldaten, die sah Jens Alt bei einer Zwischenlandung auf dem Heimflug wieder.
6: Und die meldeten sich dann ganz lustig zurück, so wie man das dann militärisch macht. Melden uns verspätet, Herr General. Und dann war ich heilfroh, dass alle da waren. Und dann war für mich das erste Mal Durchschnaufen angesagt. Bis dahin war ich unter Vollspannung.
0: Erinnerungen des Brigadegenerals Jens Alt zur aufwendigen Evakuierung aus Afghanistan vor 5 Jahren. Kilian Neuwert hat mit ihm gesprochen. 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Wenige Wochen nach dem islamistischen Anschlag beim CSD in Berlin steht ganz in der Nähe des damaligen Tatorts das nächste große Ereignis an, Rave the Planet. Das Motto der diesjährigen Techno-Parade, die zu den größten Europas gehört, Imagine Love. Rund 1500 Polizistinnen und Polizisten begleiten das als Demonstration angemeldete Spektakel. Aus Berlin, Jule Lippig.
7: Zwischen Siegessäule und Brandenburger Tor werden Hunderttausende Menschen erwartet. Von 34 Umzugswegen werden verschiedene Kollektive die Parade mit elektronischer Tanzmusik beschallen. Die Parade ist auch bei der 5. Ausgabe mehr als nur ein Rave. Man wolle für Frieden, Zusammenhalt und für den Schutz der Technokultur tanzend demonstrieren und mit einer Schweigeminute zum Auftakt der Opfer des CSD-Anschlags gedenken. Der Umzug findet nur 3 Wochen nach dem tödlichen Anschlag am Rande des Berliner CSD statt. Der Zug der Liebe Ende August wurde deshalb abgesagt. Rave the Planet wird dagegen wie geplant durch die Hauptstadt ziehen. Die Veranstalter betonen, die Sicherheit der Teilnehmenden habe oberste Priorität. Das Sicherheitskonzept sei in Abstimmung mit den zuständigen Behörden und Einsatzkräften entwickelt worden. Die Polizei Berlin spricht hierbei von 3 Sicherheitszonen im Umkreis der Parade. Auf der gesamten Demonstrationsstrecke gilt grundsätzlich ein Glasverbot.

0: Uhr 15.
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2: Mit Inka Kübel. Hunderte Feuerwehrleute kämpfen weiter gegen Brand im Hürtgenwald in der Eifel. Im Fokus steht nach wie vor der Ortsteil Gai, der bereits gestern evakuiert worden war. Laut Feuerwehr schlugen zwei Bergepanzer der Bundeswehr in der Nacht Schneisen, um ein Übergreifen der Flammen zu verhindern. Die Einsatzkräfte stellen sich auf einen tagelangen Einsatz ein. Der Waldbrand ist nach Einschätzung der Landesregierung der wohl größte in der Geschichte Nordrhein-Westfalens. Stiftung Patientenschutz will empirische Erfassung von Hitzetoten. Den Folgen des Klimawandels müsse endlich ein Gesicht gegeben werden, sagte Vorstand Brüsch der Rheinischen Post wörtlich. Nötig sei es deshalb, hitzebedingte Todesfälle auf dem Totenschein zu vermerken. Das RKI geht bisher von rund 12.500 Hitzetoten in diesem Jahr aus. Trump erhebt Besitzansprüche auf die Straße von Hormuz. Der US-Präsident erklärte bei einem Auftritt im Bundesstaat New York, sobald der Iran besiegt sei, wolle er die Straße von Hormuz zu US-Territorium erklären. Die Führung in Teheran wies Trumps Ansprüche zurück. Die Meerenge werde nur auf Befehl des Irans geöffnet und geschlossen, erklärte Vize-Außenminister Garibabadi. Schweres Erdbeben erschüttert Ostindonesien. Die US-Erdbebenwarte gab die Stärke mit 7,7 an. Das Beben ereignete sich vor der Küste der Insel Flores in einer Tiefe von rund 10 Kilometern. Nach Angaben des Katastrophenschutzes kam ein Mensch ums Leben. Deutscher Sprinter gewinnt Gold in der Leichtathletik-EM in Birmingham. Owen Unser wurde Europameister über 200 Meter. Der 25-Jährige könnte den Titel allerdings wieder verlieren. Wegen des Vorwurfs, eine Dopingprobe verweigert zu haben, hat die nationale Anti-Doping-Agentur eine 4-jährige Sperre gegen ihn vorgeschlagen. Soweit die Kurznachrichten.
3: Ärger mit dem Kollegen oder Streit mit dem Nachbarn? Mit Hilfe von künstlicher Intelligenz sind es nur ein paar Klicks und schon erhält man eine juristische Bewertung der Angelegenheit. Was früher viele Stunden intensiver Recherche kostete, dauert heute dank KI oft nur wenige Minuten. Das senkt offenbar die Hemmschwelle vieler Menschen, eine Klage einzureichen. Und viele Gerichte registrieren seit einiger Zeit auch deutlich steigende Verfahrenszahlen. Aber auch Anwälte überhäufen einander mit KI-generierten Schriftsätzen. Drohen Bayerns Gerichte in der Flut künstlicher Intelligenz unterzugehen? Ein Bericht von Franziska Kulczynski.
4: Wer sich über den lauten Nachbarn ärgert, kann sich inzwischen bei einem Chatbot im Handumdrehen eine rechtliche Einschätzung holen. Ein paar Klicks und schon liefert die KI mögliche Argumente und nächste Schritte. Das senkt offenbar auch die Hemmschwelle, tatsächlich vor Gericht zu ziehen. Bayerns Sozialgerichte verzeichnen im ersten Halbjahr 2026 rund 26% mehr Klagen als im Vorjahreszeitraum. Bei Streitigkeiten um Bürgergeld sind es sogar 60% mehr. Das Bayerische Landessozialgericht warnt allerdings, viele der von KI vorgeschlagenen Anträge seien schlicht unsinnig. Trotzdem müssten die Gerichte jeden einzelnen bearbeiten und das binde Personal, das dann für andere Fälle fehlt. Auch Anwälte beobachten den Trend, wie zum Beispiel die Würzburger Fachanwältin Jessica Flint. Laut ihr kommen die Mandanten immer öfter zum Beratungsgespräch, nachdem sie bereits mit einer KI über ihr Problem diskutiert haben.
5: Das, was wir immer wieder sehen oder wo man die Mandanten dann ein bisschen zurückholen muss wieder, ist, dass die KI manchmal überoptimistisch ist, schnell auf bestimmte Schlussfolgerungen springt und dann ganz viel verspricht. Und dann kommen Mandanten mit so einer hohen Erwartungshaltung von, ich kann hier ja nur gewinnen. Und dann muss man ihnen erklären, es gibt doch ein paar Risiken, die da vielleicht übersehen wurden.
4: Und auch auf der anderen Seite des Gerichtssaals sorgt KI für Mehrarbeit. Anwälte können mit KI in kürzester Zeit umfangreiche Schriftsätze produzieren. Für Richter bedeutet das mehr Seiten, mehr Argumente und mehr mögliche Fehler, die überprüft werden müssen. Laut Jessica Flint können in den KI-generierten Schriftsätzen sogar erfundene Urteile auftauchen. Das führt laut ihr zu einem Ungleichgewicht, denn die Gerichte sind in ihrem KI-Einsatz sehr beschränkt.
5: Die KI-Verordnung ordnet ziemlich pauschal jeden Einsatz von KI in diesem Bereich als Hochrisikobereich ein. was dann dazu führt, dass dort sehr, sehr strenge Anforderungen gelten, zum Beispiel an die Dokumentation, daran, dass die Entscheidungen nicht durch die KI getroffen werden dürfen. Das gilt zwar jetzt noch nicht, aber in den Gerichten bereitet man sich natürlich darauf vor und kann dann nicht jetzt anfangen, KI einzusetzen, die nächstes Jahr oder Ende nächstes Jahres nicht mehr zulässig wäre.
4: Die Forderung nach KI-Unterstützung für Gerichte wird deshalb lauter. Auch der Bundesrat fordert, rechtliche Instrumente zu schaffen, die die Gerichte vor einer Verfahrensüberlastung durch KI schützen können.
3: Und wir bleiben beim Thema KI. Die 35. Internationale Konferenz für Künstliche Intelligenz, die findet von heute bis zum 21. August in Bremen statt. Unter anderem diskutieren Expertinnen und Experten über den verantwortungsvollen Einsatz von KI in der Verwaltungspraxis. Wird es auch bald einen Avatar wie in der norditalienischen Stadt Aci Terme zur Unterstützung im Stadtrat geben? Wird Demokratie dann irgendwann zum Softwareproblem? Und mit welchen Techniken arbeiten Verwaltungen schon heute? Michael Lang aus der ARD-Wissenschaftsredaktion ist solchen Fragen nachgegangen.
0: Eva Staziella schaut sympathisch in die Kamera. Die dunkelhaarige Frau ist neu im Stadtrat der norditalienischen Stadt Aci Terme. Und sie ist ein Avatar, eine künstliche digitale Person. Die KI in Frauengestalt soll sich nach Angaben des Bürgermeisters mit Anliegen von Bürgern beschäftigen, Unterlagen zusammenstellen und Vorschläge für die gewählten Mitglieder des Stadtrats formulieren. Aber kann ein Avatar so ein Teil der Kommunalpolitik sein? Nein, sagt der KI-Ethik-Experte Maximilian Kiener von der Technischen Universität Hamburg.
1: Also sie suggeriert, dass sie Emotionen hätte, dass sie uns wirklich verstehen könnte, unsere Probleme versteht, was eigentlich nicht der Fall ist. Immer da, wo es um Beziehungen geht zwischen Staat und Bürger oder zwischen Bürgern selbst, da kann die KI das eben nicht machen. Und die Gefahr liegt darin, dass wir ihr zu viel überantworten.
0: Dabei hält er die KI-Technik für sich genommen nicht für riskant. Sie könne vor allem bei der Verarbeitung großer Datenmengen auch in Stadtverwaltungen helfen. Und genauso nutzen inzwischen immer mehr deutsche Verwaltungen die KI. Programme unterstützen bei der Recherche in Datenbanken wie dem Ratsinformationssystem einer Stadt oder informieren als KI-Chatbot im Bürgerservice. Hunderte Fachleute diskutieren auf der 35. Internationalen Konferenz für Künstliche Intelligenz in Bremen über den verantwortungsvollen Einsatz von KI in der Verwaltungspraxis. Mit dabei sind auch Vertreter der Firma Neuraflow. Die Firma aus Bremerhaven hat bereits viele KI-Chatbots, Voicebots und KI-Schreibtische entwickelt, um die Bürgerkommunikation und Verwaltungsprozesse in Städten und Gemeinden zu automatisieren. Auch Avatare sind dabei, sagt der Firmengründer Dustin Klepper.
6: Jemand kommt rein, weiß zum Beispiel gar nicht, dass er für die Beantragung eines neuen Personalausweises einen Termin braucht. Und der Avatar ist mit einer recht hohen Geduldsspanne, ich sag mal so, an der Stelle wieder für jemanden da, kann jemanden darüber informieren, einen direkten QR-Code mit ausspucken zu einer Terminbuchung und so weiter und so weiter.
0: So ein Avatar soll den Bürgerinnen und Bürgern ihre Suche auf den Internetseiten der Kommune erleichtern und kann vor allem Routinefragen beantworten, wie zum Beispiel, wie viel Hundesteuer muss ich für meinen neuen Hund bezahlen? Ein Avatar wie in Italien, also eine menschlich erscheinende Person, die quasi Vertretern des Stadtrates zuarbeitet, hält das den Klepper für nicht sinnvoll. Aus einem einfachen Grund. Stadträte wollen sich nicht unterhalten, sondern sich schnell informieren.
6: Ich werde dann zum Beispiel ins neue Amt gewählt, habe überhaupt gar keinen Einblick in die Prozesse, die vor meiner Amtszeit, zum Beispiel in den 2010er Jahren oder in den 2000er Jahren entstanden sind. Und so kann ich mir dieses Wissen natürlich schnell anlesen und bin zu meinem meist ohnehin ehrenamtlichen Job nicht darauf angewiesen, mich abends noch stundenlang durch alte Beschlussvorlagen zu klickern oder schlimmstenfalls, und da leidet dann natürlich auch die Demokratie wieder drunter, unvorbereitet in die Sitzungen zu kommen.
0: So gesehen kann die KI demokratische Prozesse unterstützen, aber, und das sagt Dustin Klepper deutlich, die KI entscheidet nichts.
6: Der Mensch, und das darf man nicht vergessen, trägt in solchen Systemen und Prozessen immer die Verantwortung und muss sich auch dessen bewusst sein.
0: Viele Verwaltungen in Städten und Gemeinden sind aber oft noch gar nicht so weit zu entscheiden, auf welchen Gebieten sie KI einsetzen wollen. Der Grund, sie müssen ihre Formulare und Archive erst noch digitalisieren.
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3: Legendäre Konflikte zwischen Musikerinnen und Musikern gibt's viele. Etwa die Toten Hosen und die Ärzte, die sich gezofft haben. Oder die Rap-Beefs auf den größten Bühnen der Welt, wobei Beef ein Slang-Ausdruck ist für verbale Auseinandersetzung. Und das gehört zur Popkultur wie die Songs selbst. Mal künstlerischer Wettstreit, mal kalkulierte Inszenierung im Social-Media-Zeitalter, in dem Aufmerksamkeit zur wichtigsten Währung geworden ist. Norwaka Weber über Band-Beefs, die Geschichte geschrieben haben.
7: I still love the Beatles and I still love George Harrison, but as a person, I think he's a fucking nipple.
8: Liam Gallagher von der Band Oasis beleidigt den Gitarristen der Beatles. Hört sich an wie ein pubertärer Ausraster, ist aber ein klassischer Moment in der Geschichte der Popmusik. Musikwissenschaftler Michael Custodes von der Uni Münster erklärt das so.
9: Nichts ist künstlerisch so normal wie ein gut inszenierter Vatermord. Von wegen, alle, die vor uns was gemacht haben, kannst du in die Tonne kloppen. Wir sind die wirklich Neuen.
10: Oasis piss all over the Beatles.
9: Es gibt den Streit und es gibt den Wettstreit. Und wenn wir das quasi ins Positive auch ziehen, kann das erstmal sehr viel musikalische Gründe haben, sehr produktiv werden, sehr lustig werden, künstlerisch sehr anspruchsvoll werden oder es hat auch viel mit Marketing zu tun und dann wird es richtig dreckig und die Yellow Press freut sich.
8: Manchmal wird ein Streit Jahrzehnte später kalt serviert. Heino covert 2013 Rockhits, unter anderem Junge von den Ärzten.
11: Junge, warum hast du nichts gelernt?
8: Und landet damit ausgerechnet bei einem Publikum, das sich früher über ihn lustig gemacht hat. Etwa mit Heino-Imitatoren.
12: Ja, aber wie gesagt, ich bin jetzt nicht, wollte keine Rache üben.
8: Keine Rache, aber Strategie?
13: Welcher clevere Stratege bei Ihnen ist auf die Idee gekommen, alte Rocksongs aufzunehmen und den mutmaßlich ersten Nummer-1-Albumserfolg Ihrer Karriere hinzulegen?
12: Im Grunde genommen bin ich immer ein zurückhaltender Typ, sehr bescheiden. Ja. Aber da muss ich auch wieder sagen, es war wiederum meine Idee.
13: Ja.
12: Und
8: die Presse springt auf. Heino verkauft sein erstes Nummer-1-Album.
13: Das war natürlich schon ziemlich geschickt gemacht, weil man einfach merkt, Heino hat gute Berater. Das war vom Marketing her absolut clever.
8: Streit als Geschäftsmodell. Besonders sichtbar im Rap. Früher brauchte ein Diss-Track noch die Presse. Heute reicht ein Social-Media-Account.
13: Wir leben in Zeiten von Social Media. Da dauert das Sekunden, darauf zu reagieren.
14: Hey, that's what I'm talking about.
8: Hier war das besonders ersichtlich. 2025, der größte Popmoment des Jahres. Die Super Bowl Halbzeitshow. Auf der Bühne steht Rapper Kendrick Lamar.
15: Oh no.
16: It's a cultural divide. I'ma get it on the flow.
15: You really about to do it?
16: 40 acres in the mule. This is bigger than the music.
15: You really about to do it?
8: Er singt von einer kulturellen Spaltung. Es sei größer als Musik. Seine Hintergrundsängerinnen fragen: Wirst du es tun?
17: Hey, I'm tripping, I'm sliding, I'm riding through the back like.
8: Er legt los. Kendrick Lamar disst Drake. Als Pädophilen, als Gefahr für junge Frauen. Aus dem Studio-Beef wird ein nationales Spektakel. Und ein Geschäftsmodell. Nummer 1-Hit, Super Bowl-Bühne, Millionen Streams. Wird die Popkultur irgendwann der Eskalationsspirale müde? Musikwissenschaftler Custodes erklärt, wenn jemand nur vom Streit lebt, nutzt sich das schnell ab. Trotzdem, wenn jemand eine gute Geschichte erzählt, hören wir hin.
3: Norwaka Weber war das über legendäre Band-Beefs in der Musikszene.

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1: Um 7.30 Uhr mit Claudia Drews. Im Hürtgenwald in Nordrhein-Westfalen sind 500 Feuerwehrleute im Einsatz, um einen riesigen Waldbrand zu bekämpfen. Mehrere hundert Hektar Land stehen in Flammen. Die Ortschaft Gai musste evakuiert werden. In der Nacht sind zusätzliche Löschzüge und weitere Einsatzkräfte hinzugekommen. Wie die Lage aktuell vor Ort ist, berichtet Silvia Andler.
2: Die Nachtstunden waren relativ ruhig. Klar, es wird immer noch gelöscht. Landwirte karren hier unermüdlich Wasser in Tankwagen ran. Die Löschhubschrauber, die konnten ja in der Nacht nicht fliegen. Und wenn dann wieder aus der Luft gelöscht wird, dann hofft man natürlich sehr stark, dass der Wind nicht noch weiter aufweht und dass die Lage nicht schwieriger wird. Aber wenn die Löschhubschrauber dann wieder in den Einsatz kommen, dann kommt ja auch nochmal wieder ordentlich Wasser drauf. Und dann hofft man natürlich auch, dass die Lage sich dann insgesamt weiter entspannt.
1: Die Deutsche Stiftung Patientenschutz verlangt, Hitze als offizielle Todesursache auf Totenscheinen anzugeben. Den Folgen des Klimawandels müsse ein Gesicht gegeben werden, sagte Vorstand Brisch der Rheinischen Post. Bislang berechne das Robert-Koch-Institut die Zahl der Hitzetoten nur mit Hilfe statistischer Modelle. Die genaue Zahl kenne niemand. Brisch forderte zudem, festzuhalten, wo der Hitzetod eingetreten sei, etwa im Krankenhaus, im Pflegeheim oder zu Hause. Die Zahl der hitzebedingten Todesfälle in Deutschland ist laut RKI bis Anfang August auf schätzungsweise 12.500 gestiegen. Bei einem schweren Erdbeben vor der Küste Indonesiens sind mindestens 2 Menschen ums Leben gekommen. Eine weitere Person wurde verletzt, so die Katastrophenschutzbehörde. Das Beben hatte laut der US-Erdbebenwarte eine Stärke von 7,7 und ereignete sich vor der Insel Flores in einer Tiefe von rund 10 Kilometern. Zwischenzeitlich hatten die indonesischen Behörden einen Tsunami-Alarm herausgegeben, der wurde später aber wieder aufgehoben. US-Präsident Trump hat angekündigt, die Straße von Hormus zum Territorium der USA zu erklären. Dies werde geschehen, sobald der Iran besiegt sei, so Trump in einer Rede. Aus Washington, Samuel Jakisch.
3: Es ist nicht die erste verbale Annexion fremden Staatsgebiets durch den US-Präsidenten. Im Laufe seiner zweiten Amtszeit hatte Trump bereits ähnliche Andeutungen einer US-Expansion mit Bezug auf Kanada, Grönland, Panama, Venezuela und dem Gazastreifen gemacht, um jeweils diplomatische Zugeständnisse zu erzwingen. Der stellvertretende Außenminister Irans, Qasem Gharibabadi, schrieb auf der Online-Plattform X, die Straße von Hormus lasse sich weder mit einem Flugzeugträger noch durch eine Wahlkampfrede einnehmen. Die freie Schifffahrt in der wichtigen Handelsstraße von Hormus ist bereits seit Beginn der US-Angriffe auf Iran ein Streitpunkt zwischen den Kriegsparteien.
1: In der Nähe von London ist ein Professor der renommierten Cambridge-Universität tot aufgefunden worden. Der Mann war kurz zuvor wegen einer Plagiatsaffäre zurückgetreten. Aus London Lisa Maria Röhling.
4: Der Fall Jason Ardey hatte in den vergangenen Wochen die britischen Medien bestimmt. Gegen den 41-Jährigen waren Plagiatsvorwürfe in Bezug auf seine Dissertation und andere Veröffentlichungen erhoben worden. Ardey war daraufhin zurückgetreten. Im Zuge der Berichterstattung waren weitere Ungereimtheiten über den Soziologieprofessor ans Licht gekommen. Viele Details über seine Biografie sollen nicht der Wahrheit entsprechen. So soll er unter anderem über verschiedene Gastprofessuren, aber auch sein gesellschaftliches Engagement gelogen haben. Jason Ardey war 2023 als jüngster schwarzer Mann in der Geschichte der Universität Cambridge auf einen Professorenposten berufen worden. Zudem soll er diesen bemerkenswerten Aufstieg trotz Lernschwierigkeiten und Autismus gemeistert haben. Er galt deshalb als Star-Professor.
1: Das Wetter in Norddeutschland. Heiter bis sonnig, stellenweise Schauer und Gewitter möglich. 20 Grad auf Sylt bis 35 Grad in Penkun. Morgen neben vielen Wolken auch etwas Sonne mit einzelnen Schauern. 20 bis 25 Grad. Am Montag wechselhaft, neben Sonne auch Regen bei 18 bis 23 Grad. Die gleichen Temperaturen auch am Dienstag, dann unbeständig mit schauerartigem Regen. Das waren die Nachrichten.
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1: Und da haben wir noch die Meldung für die A2. Hannover Richtung Berlin, zwischen Hämelerwald und Peine. 3 Kilometer stockender Verkehr nach einem Unfall. Allen unterwegs eine gute Fahrt.

0: mit Viktor List. Seit gestern Abend ist Owen Ansah nicht mehr nur der schnellste Mann Deutschlands, sondern der schnellste Mann Europas. Über die 200 Meter ist der Hamburger bei der Leichtathletik-Europameisterschaft in Birmingham sensationell zu Gold gesprintet. Und das alles vor dem Hintergrund einer drohenden Dopingsperre, weil er eine Dopingprobe verweigert haben soll. Doch Ansah war nicht der Einzige mit EM-Edelmetall gestern Abend in Birmingham. Martin Roschitz.
1: Was für eine unglaubliche Show von Owen Ansah. Der HSV-Sprinter lässt sich von den Diskussionen um eine mögliche Sperre überhaupt nicht aus der Ruhe bringen. Ansah gewinnt seine zweite Medaille bei dieser EM, die ist aus Gold und historisch. Es ist der erste deutsche EM-Titel über 200 Meter seit 44 Jahren.
2: Ja, ich bin ehrlich, bis vor diesem Jahr habe ich das nie wirklich geglaubt, dass ich sowas schaffen kann. Ich bin mega happy, dass ich die Goldmedaille gewinnen konnte. Ich bin mega glücklich.
1: Die Siegerzeit 19,95 Sekunden, die nicht als neuer deutscher Rekord anerkannt wird, wegen zu viel Rückenwind. Ob Ansah seine beiden EM-Medaillen tatsächlich behalten darf, dürfte zu einem späteren Zeitpunkt vor Gericht entschieden werden. Für das nächste Ausrufezeichen sorgt Emil Ajekum. Der deutsche Rekordhalter über 400 Meter Hürden muss sich im Finale nur Weltrekordler Carsten Warholm aus Norwegen geschlagen geben.
2: Das ist was Besonderes. Das ist einfach die Belohnung für die harte Arbeit, die man die letzten Jahre oder sein ganzes Leben lang schon in diesen Sport reingesteckt hat. Ich denke, das war erst der Anfang.
1: Der zweite Deutsche, Ove Fischer-Breiholz, beendet das Finale auf Rang 5. Deutschland nun schon mit insgesamt 12 Medaillen bei dieser EM. Dazu trägt auch Shanice Kraft bei. Die Diskuswerferin holt nach 3-mal EM-Bronze bei Europameisterschaften ihre erste Silbermedaille und muss nur der Niederländerin Van Klinken den Vortritt lassen. Christine Pudenz belegt Platz 5. Und auch an den beiden abschließenden Wettkampftagen darf sich das deutsche Team weitere Medaillenchancen ausrechnen.
0: Medaillenchancen hatten sich auch die Schwimmer bei der Europameisterschaft in Paris ausgerechnet und prompt geliefert. Insgesamt 3-mal durften die DSV-Starterinnen gestern Abend jubeln und Starter. Enttäuscht hat eigentlich nur einer, Lars Becker.
3: Das war ein erfolgreicher Finalabend für den DSV bei der EM in Paris mit 2 Silber- und einer Bronzemedaille. Aber es hätte noch eine Medaille mehr sein können. Ex-Weltmeisterin Angelina Köhler holte über ihre 100 Meter Schmetterling Silber und war über diesen Erfolg überglücklich.
4: Es war der absolute Megahammer. Endlich wieder so schnell geschwommen und jetzt mich mit der Medaille zu belohnen und auch so die letzten Meter wieder richtig meine Stärke ausspielen können. Dieses Rankämpfen bedeutet mir einfach alles. Mehr als die Medaille.
3: Kurz darauf verpasste Lukas Mertens über 200 Meter frei Stil die Podiumsplätze deutlich. Rang 7 statt der erhofften ersten Medaille über die Hälfte seiner Erfolgsstrecke. Enttäuschung und Selbstkritik.
2: Das Rennen war irgendwie schon vorbei, da war ich noch gar nicht im Wasser gefühlt. Muss ja immer noch stabiler werden auf den 200. Ich denke, auf den 400 habe ich diesen Killerinstinkt schon gestern. Das war auch ein sehr gutes Rennen. Aber heute hat es nicht sein sollen.
3: Mit dem Kopf nicht bei der Sache. Anna Elend belegte anschließend über 200 Meter Brust mit Abstand zu den Medaillenrängen Platz 5. Und zum Abschluss holten Isabel Gose und Maja Werner auch über die langen 1500 Meter Silber und Bronze. Wie schon über 800 und wieder hinter Doppel-Europameisterin Simona Quadarella.
5: Ich muss mir eingestehen, dass sie jetzt und diese Saison doch ein bisschen stärker ist als ich. Ich bin super happy mit meiner Zeit. Seit 2 Jahren endlich mal wieder unter 50. Ich glaube, ich kann mich nicht beschweren mit dieser Vorbelastung.
6: Ich kann es gerade noch gar nicht so in Worte fassen eigentlich. Also ich hatte erwartet, dass ich schnell sein kann nach den 800.
3: Gose hatte letzte Woche im Freiwasser 2-mal Gold gewonnen. Werner verbesserte ihre persönliche Bestzeit um fast 25 Sekunden.
0: Und damit in die zweite Fußball-Bundesliga. Da gab es gestern ein Nordduell zwischen Holstein Kiel und dem FC St. Pauli. Das endete 2:2 unentschieden. Parallel mussten die so phänomenal in die Saison gestarteten Braunschweiger gestern Abend aber einen kleinen Dämpfer hinnehmen. Lars Pigelow.
7: Die Mini-Euphorie bei Eintracht Braunschweig nach dem Zweitligastart und dem 6:1 in Magdeburg ist ein Heimspiel später schon wieder dahin. Spielfreude und Optimismus bei der Eintracht bestimmten die Partie nur eine Viertelstunde lang. Urbich, Marie und Aydin vergaben aber gute Eintracht-Chancen. Mit dem ersten Konter und dem 0:1 durch den Ex-Braunschweiger Hofmann drehte sich das Spiel. Bochum wurde selbstbewusster und Eintracht Braunschweig fiel gegen den kompakten Gegner aus dem Ruhrpott nicht mehr viel ein. Die Feldüberlegenheit im zweiten Durchgang war groß, echte Torchancen auf den Ausgleich hatte Braunschweig aber nicht mehr, sodass die 0:1 Niederlage am Ende verdient war.
0: Und weil die Braunschweiger gestern gepatzt haben, kann sich der erste FC Nürnberg heute mit einem Sieg im Frankenderby bei der Spielvereinigung Greuther Fürth an die Tabellenspitze setzen. Um 13 Uhr ist Anstoß.

0: Rekordwoche an der Wall Street. Der S&P 500 hat eine neue Bestmarke erreicht. Hoffnungen auf eine Zinspause der US-Notenbank trieben die Kurse an. Doch für viele Experten steckt hinter dem Rekord noch etwas anderes. Die überraschend starken Unternehmensgewinne. Stefan Risse von der Fondsgesellschaft Akatis.
1: Das ist genau der Punkt. Am Ende des Tages kaufe ich mir mit einer Aktie die abgezinsten Gewinne der Zukunft. Und die sind bei vielen Unternehmen eben gut ausgefallen.
0: In den USA ist die große Welle an Quartalsberichten bereits durch und die Bilanz fällt ausgesprochen stark aus. Die Gewinne der S&P 500 Unternehmen stiegen im Schnitt um über 30%, so kräftig wie seit 2021 nicht mehr. Und die Stärke reicht zunehmend über Big Tech hinaus. Bei den bisherigen KI-Börsenstars ist die Stimmung dagegen vorsichtiger geworden. Investoren zweifeln, ob sich die Milliardeninvestitionen tatsächlich auszahlen. Stefan Risse.
1: Und die Zweifel sind sicherlich berechtigt. Die US-Börse Nasdaq hat ja noch keinen neuen Rekord hingelegt, woran man sieht, dass die Unternehmen, die erstmal ab Jahresanfang die Kurse so nach oben getrieben haben, nämlich die Chipindustrie, die natürlich im Zentrum des KI-Booms steht und von diesen enormen Investitionen profitiert, jetzt unter Gewinnmitnahmen gelitten hat.
0: Für Entspannung sorgten dagegen die jüngsten Konjunkturdaten. Die Inflationsrate in den USA sank im Juli leicht auf 3,4%. Auch von den Unternehmen kam kein neuer Preisschub. Die Hersteller erhöhten ihre Preise im Juli überraschend nicht. Damit verliert der jüngste Energieschock etwas von seiner Wucht. Und der Spielraum für die US-Notenbank wächst. Eine Zinserhöhung im September gilt am Markt inzwischen als eher unwahrscheinlich. Das hilft den Aktienkursen und dürfte auch Donald Trump gefallen.
2: Der Präsident ist ja gereizt, weil die Zinsen immer noch so hoch sind. Sein Mann will nicht unbedingt die Zinsen senken, Kevin Warsh, der jetzt von ihm eingesetzt wurde. Er ist sehr inflationslastig, er schaut mehr auf die Inflation, die will er runterholen. Aber die Stimmen in der Fed sind eher pro Erhöhung.
0: Sagt Jürgen Mollner, Kapitalmarktstratege beim Broker Robo Markets. Ganz vom Tisch ist ein weiterer Zinsschritt nach oben in der Tat noch nicht. Im Dezember könnte es soweit sein. Ob es dazu kommt, hängt entscheidend von den Ölpreisen ab. Sie treiben die Inflation derzeit stärker als jeder andere Faktor. Und so rückt erneut die Straße von Hormus in den Blick. Als Nadelöhr für die Ölversorgung und damit auch für die Finanzmärkte. Ulrich Kater, Chefvolkswirt der DK Bank, ist skeptisch.
3: Nun ja, die Vorstellung, dass es einen wie auch immer gearteten Frieden im Golf von Persien gibt, der die Transportmöglichkeiten wieder auf das Ausmaß von vor dem Irankrieg zurückbringt, die hat sich spätestens in den letzten Wochen endgültig zerschlagen.
0: Die Risiken für die Finanzmärkte bleiben hoch. Doch an der Wall Street überwiegt derzeit das Positive. Starke Gewinne, weniger Zinssorgen und neue Rekorde.
4: Tja, und im Irankrieg hatte US-Präsident Trump eigentlich einen schnellen Sieg versprochen. Dazu ist es nicht gekommen. Frieden in der Region scheint in weiter Ferne. Für den Fall, dass die USA den Iran besiegt, hat Trump nun aber neue Pläne für die Straße von Hormuz angekündigt. Sie soll Teil der USA werden. Samuel Jakisch berichtet aus Washington.
5: Es ist nicht die erste verbale Annexion fremden Staatsgebiets durch den US-Präsidenten. Im Laufe seiner zweiten Amtszeit hatte Trump bereits ähnliche Andeutungen einer US-Expansion mit Bezug auf Kanada, Grönland, Panama, Venezuela und dem Gazastreifen gemacht, um jeweils diplomatische Zugeständnisse zu erzwingen. Der stellvertretende Außenminister Irans, Qasem Gharibabadi, schrieb auf der Online-Plattform X, die Straße von Hormuz lasse sich weder mit einem Flugzeugträger noch durch eine Wahlkampfrede einnehmen. Für die Freigabe der durch iranische Angriffe faktisch blockierten Meerenge verlangte die Staatsführung in Teheran zuletzt einen umfassenden Abzug aller US-Truppen aus der Region sowie Reparationszahlungen. Die USA weisen diese Forderung zurück und blockieren ihrerseits den Seehandel über iranische Häfen. In der Folge sind die Preise für Öl und Gas auf dem Weltmarkt stark angestiegen.

0: Jetzt ist es 7.45 Uhr.
1: 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Feuerwehr stellt sich im Hürtgenwald in der Eifel auf mehrtägigen Einsatz ein. Alle 12 Stunden machen sich seit Ausbruch des Feuers rund 500 Einsatzkräfte aus Nordrhein-Westfalen auf den Weg zum Schichtwechsel ins Waldbrandgebiet, erklärte ein Sprecher der Feuerwehr. Derzeit reiche die Einsatzplanung bis Montag. Auch

0: In der Nacht kämpften hunderte Feuerwehrkräfte gegen die Flammen. Intensivmediziner schätzt Zahl der Hitzetoten deutlich höher ein. Der Geschäftsführer der Deutschen Interdisziplinären Vereinigung für Intensiv- und Notfallmedizin Janssens hält die Zahl des Robert-Koch-Instituts von rund 12.500 hitzebedingten Todesfällen für zu niedrig. Viele Fälle würden nicht erfasst, weil auf Totenscheinen etwa Organversagen stehe, sagte Janssens den Zeitungen der Funke Mediengruppe. Seiner Einschätzung nach sind es tausende Todesfälle mehr. Wirtschaftsweise Grimm sagt steigende Preise durch Niedrigwasser voraus. In der Chemie sowie im Energiemarkt gebe es bereits Effekte, so die Ökonomin im Kölner Stadtanzeiger. So sei etwa der Transport von Öl zu Raffinerien von den niedrigen Pegelständen betroffen. Wie stark die Preise jedoch bei verschiedenen Grundstoffen reagierten, hänge von den jeweiligen Unternehmen und ihren Lagerkapazitäten ab. Spanien verstärkt seine Polizei- und Militärpräsenz in der Exklave Ceuta. Auch Marokko hat sich mit einem Großaufgebot auf einen möglichen erneuten massiven Grenzübertritt vorbereitet. Seit Tagen kursieren auf sozialen Netzwerken Aufrufe für heute zu gemeinsamen Massenüberquerungen bei Ceuta. Bauarbeiter entdecken in Belgien Gold im Wert von 9 Millionen Euro. Medienberichten zufolge waren mehrere Barren und Münzen bei Renovierungsarbeiten im Haus einer Wohltätigkeitsorganisation in Kellerwänden eingemauert entdeckt worden. Die Polizei veröffentlichte Fotos vom Fund in der ostflämischen Stadt Dendermonde und appellierte an die Bevölkerung, sich von der abgesperrten Baustelle fernzuhalten. Soweit die Kurznachrichten.
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2: Und heute wird gesprochen mit Schleswig-Holsteins Ministerpräsidenten Daniel Günther. Das Gespräch führt Hauptstadtkorrespondent Uwe Berndt.
3: Herr Günther, beginnen möchte ich mit dem Thema, das zurzeit sehr viele Menschen besorgt. Eine bewaffnete, vermutlich russische Drohne versucht auf deutschem Boden ein ukrainisches Flugzeug anzugreifen. Und es war nicht die Bundespolizei oder die Landespolizei oder das neue gemeinsame Drohnenabwehrzentrum, das diese Drohne gestoppt hat, sondern ein Busfahrer am Flughafen in Leipzig. Seitdem werden die Zweifel an der komplizierten deutschen Sicherheitsarchitektur wieder lauter. Was sagen Sie als Vertreter eines Bundeslandes? Ist unser ausgeprägter Föderalismus ein Problem für unsere Sicherheit?
4: Nein, ich glaube nicht, dass der Föderalismus ein Problem dabei ist. Aber ich glaube schon, dass wir auch rechtlichen Änderungsbedarf haben. Denn wenn wir die Sicherheit der Bürgerinnen und Bürger möglichst gut gewährleisten wollen, dann glaube ich, ist es schon auch zu kompliziert in einigen Bereichen. Gerade was die Frage angeht, wer ist eigentlich zuständig dafür in einem solchen Fall? Glaube ich, ist es anachronistisch weiterhin zu trennen zwischen den Bereichen innere und äußere Sicherheit. Das heißt, die Frage, darf die Bundeswehr in den Bereichen auch eingreifen? Da spreche ich mich schon seit längerer Zeit dafür aus, dass wir hier auch eine Änderung des Grundgesetzes brauchen, um hier eine Klarstellung auch zu haben. Ich verstehe alles, warum das historisch mal so gewachsen ist, aber in einer Zeit, wo die Feinde unserer Demokratie, auch unserer Sicherheit ja nicht nur von außen kommen, sondern die auch in unserem Land Menschen haben, die unsere Sicherheit bedrohen, glaube ich, sollte man die Trennung nicht machen, damit, ich sag mal, die Bürgerinnen und Bürger wirklich spüren, dass der Staat die Sicherheit von ihnen auch gewährleisten kann.
3: Alle sind sich einig, dass es einfacher werden soll, aber im Detail wird es dann gleich kompliziert. Zum Beispiel gibt es ja die Forderung, Drohnenabwehr sollte komplett Aufgabe der Bundespolizei sein, die ja die Flughäfen schützt. Dann müssten die Länder aber auf Zuständigkeiten verzichten. Wären Sie dazu bereit?
4: Also ich finde, wir können uns über alles unterhalten. Allerdings sehe ich auch, dass beispielsweise wir in Schleswig-Holstein als ein Land, was diese Bedrohung ja viel, viel länger schon spürt, weil wir unmittelbare Anrainer an die Ostsee sind. Da ist die russische Schattenflotte. Hier spüren wir oder sehen wir ja auch Drohnenbewegung über unserem Land. In diesem Jahr schon weit über 30, im letzten Jahr auch über 100 über Industrieanlagen, über Einrichtungen der Bundeswehr. Und deswegen haben wir uns aufgemacht, gemacht, in Schleswig-Holstein unsere Landespolizei zu ertüchtigen. Wir sind in der Lage, uns gegen Drohnen zu verteidigen, haben über 50 Planstellen bei der Polizei geschaffen, haben 7 Millionen Euro investiert, um eben Drohnenabwehr hinzubekommen. Und von daher sind wir in dem Bereich auch gut aufgestellt. Aber da brauchen wir eben am Ende auch ein Hand in Hand mit der Bundeswehr in den Bereichen, auch mit der Bundespolizei. Luftsicherheitsgesetz ist geändert. Es ist schon einfacher geworden, zusammenzuarbeiten. Aber ich glaube, eine größere Klarstellung wäre hilfreich, damit Bund und Länder die Sicherheit der Bürgerinnen und Bürger möglichst gut gewährleisten können.
3: Andere Kritiker sagen, bis man die 110 gewählt hat und die Landespolizei oder Bundespolizei angerückt ist, ist die Drohne längst über alle Berge. Die Betreiber der kritischen Infrastruktur selbst sollten abschießen dürfen. Was halten Sie davon?
4: Ich glaube, dass wir in der Tat Möglichkeiten schaffen sollten, damit die Betreiber auch mit in die Verantwortung genommen werden können. Dazu gibt es ja auch eine große Bereitschaft, das an der Stelle zu tun, denn auch die Unternehmen haben natürlich ein Interesse daran, sich gegen Spionage, gegen Bedrohung auch entsprechend zu schützen. Und von daher hätte ich auch überhaupt gar keine Bedenken, dass gerade wenn Drohnensichtungen auch über deren Anlagen entstehen, dort auch eine Kompetenz in dem Bereich dort genutzt werden kann. Von daher glaube ich, ist es klug, dass wir alle Möglichkeiten nutzen, uns bestmöglich gegen diese Form der Bedrohung auch zu schützen.
3: Denn auch in Schleswig-Holstein gibt es ja jede Menge kritische Infrastruktur. Die Häfen, die großen Offshore-Windparks, das LNG-Terminal. Also würde eine fremde Macht an den richtigen Stellen zuschlagen, könnte man die deutsche Energieversorgung empfindlich treffen, oder?
4: Das spüren wir auch miteinander. Wir haben in den letzten Tagen ja auch in Deutschland insgesamt gesehen, dass die Bedrohung wirklich real ist und dass wir uns wirklich auch dagegen schützen müssen. Ich habe das eingangs gesagt, in Schleswig-Holstein beobachten wir das schon seit langer Zeit. Zum Glück ist es so, dass wir in Schleswig-Holstein nicht ganz so aufgeregte Menschen sind und solche Dinge vielleicht etwas gelassener uns dort auch ansehen und dann eben einfach in so einer Situation einfach handeln. Das heißt, die Landespolizei ist dabei gut aufgestellt. Wir haben im letzten Jahr eine Übung gemacht, GTEX, wo wir auch getestet haben, wie Landespolizei, Bundeswehr in solchen Terrorlagen auch aufgestellt sind, wo wir auch konkrete Drohnenabschüsse dort auch getestet haben. Das ist eben die Herangehensweise in Schleswig-Holstein, nicht lang schnacken, sondern wenn neue Lagen da sind, einfach schnell sich gut dafür wappnen. Und ich glaube, das ist der richtige Weg, um auch Vertrauen in der Bevölkerung in die Handlungsfähigkeit des Staates herzustellen.
3: Sie hören das ARD-Interview der Woche, heute mit dem CDU-Politiker Daniel Günther. Er regiert sein Bundesland Schleswig-Holstein seit 2017, zurzeit mit einer schwarz-grünen Regierung. Im April stellt er sich zur Wiederwahl, aber jetzt steht hier erstmal die Wahl in Sachsen-Anhalt an. Die wird mit Spannung erwartet. Die AfD liegt in den Umfragen weit vorne. Wenn Ministerpräsident Sven Schulze dort sein Amt behalten will, muss er sehr wahrscheinlich in irgendeiner Form mit den Linken kooperieren. Aber das widerspräche ja dem Unvereinbarkeitsbeschluss der CDU. Der bezieht sich sowohl ausdrücklich auf die AfD und die Linke. Herr Günther, sitzt Ihr Kollege Sven Schulze jetzt in der Falle?
4: Nein, Sven Schulze sitzt nicht in der Falle und ich kann auch wirklich nur sagen, dass wir klug beraten sind, wenn wir Fragen, was danach an Regierungsbildung möglich ist, dann beantworten, wenn die Wahl stattgefunden hat. Genauso wie wir in allen anderen Bereichen immer sagen, Dinge, die danach geregelt werden, Postenverteilung, all das, was dazugehört, um eine Regierung zu bilden, sind alles Fragen, die nach der Wahl geführt werden. Sollten wir uns jetzt darauf konzentrieren, dass wir eine starke demokratische Partei bekommen. Da haben alle ihren Anteil daran, dafür zu kämpfen, wir als CDU auch. Und ich habe so viele Umfragen auch in der Vergangenheit gesehen, die am Ende Makulatur gewesen sind, als das Wahlergebnis feststand. Und deswegen bin ich sehr optimistisch, dass es uns auch als CDU gelingen wird, ein deutlich stärkeres Ergebnis einzufahren. Und das traue ich Sven Schulze insbesondere zu, dass wir hier eben auch deutlich besser abschneiden und es danach auch möglich ist, eine demokratische Regierung auch in Sachsen-Anhalt in Zukunft zu bilden.
3: Noch können Sie das Ganze aus der Distanz betrachten. Sie regieren geräuschlos in Kiel, Schwarz-Grün, das letzte Bundesland ohne AfD im Landtag. In 8 Monaten wird sich das ändern, dann wird auch bei Ihnen gewählt. Die AfD wird so zwischen 15 und 18% gehandelt. Haben Sie die Sorgen, dass die Unzufriedenheit mit der Bundesregierung auch Ihnen das Wahlergebnis zunichte machen wird?
4: Zumindest spüren wir im Moment natürlich durch die Lage, die ich ja eben auch beschrieben habe, keinen Rückenwind. Wie die Stimmung im Land ist, werden wir erst sehen können, wenn im Januar, Februar Umfragen gemacht werden. Ich werde zumindest alles daran setzen, dass sich an der heutigen Situation im Schleswig-Holsteinischen Landtag nichts ändert, sondern dass wir weiterhin radikalenfrei in Schleswig-Holstein bleiben.
3: Da haben Sie sich was vorgenommen. Solche Wahlkampfzeiten sind immer sehr anstrengend. Das kommt jetzt auf Sie zu in den nächsten Monaten. Was machen Sie eigentlich, wenn Sie mal komplett abschalten wollen von der Politik? Geht das überhaupt?
4: Doch, das geht sehr gut. Ich bin da ja sehr diszipliniert, habe von Anfang an immer gesagt, dass ich an den Wochenenden einen Tag habe, wo ich mich wirklich komplett um meine Familie kümmere. Das ist zugegebenermaßen nicht in jeder Woche geglückt, aber ich würde mal sagen, im Jahr schaffe ich das an 40 von 52 Wochenenden, dass an einem Tag weitestgehend das Handy zur Seite gelegt wird. Ich mich um alle Dinge kümmere, aber möglichst nicht um Politik. Und ich glaube, es ist auch in einem solchen Spitzenamt wichtig ist, dass man mal einen freien Kopf zwischendurch bekommt. Und wenn ich zwischendurch mal ein bisschen Luft habe, dann laufe ich auch mal eine Runde und dann kreisen die Gedanken auch um manches andere. Also auch in der Politik und auch im Wahlkampf ist das möglich.
3: Sie haben zwei Töchter und Sie haben sich ja kürzlich auch mal deutlich für ein Social-Media-Verbot von Kindern ausgesprochen. Wie fanden das eigentlich Ihre Töchter? Gab es Ärger am Küchentisch?
4: Nein, das gab es nicht und wir sind da auch wirklich extrem konsequent und ich kämpfe auch wirklich auch aus sicherlich der Überzeugung als Vater dafür, dass auch meine Kinder geschützt werden davor. Wir haben uns versündigt an ganzen Generationen, weil wir dieses Problem ignoriert haben, weil wir es vielleicht auch nicht besser wussten und vielleicht auch gibt es heute immer noch Politiker, denen nicht klar ist, was junge Menschen bis 16 Jahren zu erleiden haben. Dabei spüren wir doch auch als Erwachsene selbst, was Social Media mit uns macht. Man muss ja nur, ich sag mal, in den Netzwerken mal eine Stunde unterwegs sein, um zu merken, wie einem die eigene Lebenszeit durch die Finger rieselt. Und wenn man dann noch sieht, wir können ja einigermaßen mit dem ganzen Quatsch, den wir da sehen müssen, umgehen. Aber bis 16-Jährige, die von sexueller Gewalt dort erfahren, die sehen, wie Menschen enthauptet werden, die sehen, wie radikale Kräfte sie infiltrieren, wie ihnen Schönheitsideale vorgegaukelt haben. Wir sehen, wie welche psychischen Probleme das auslöst. Und wenn wir das nicht stoppen, wenn wir nicht gegen diese Konzerne, die damit Geld verdienen, auf Kosten der Gesundheit unserer Kinder, wenn wir dagegen nicht mit aller Radikalität als Politik vorgehen, dann wird unser Land aus meiner Sicht in den Untergang gehen. Und deswegen bin ich auch so hart, dass wir unsere jungen Menschen bestmöglich bis 16 davor schützen, sie darauf vorbereiten, wie man danach damit umgeht. Aber bis dahin hat Social Media, haben diese Konzerne, sich nicht an unseren Kindern zu vergreifen.
2: Sagt Schleswig-Holsteins Ministerpräsident Daniel Günther im ARD-Interview der Woche. 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
1: Um 8 Uhr mit Claudia Drews. Blaualgen breiten sich in der Ostsee und in vielen Seen in Schleswig-Holstein und Mecklenburg-Vorpommern immer weiter aus. Auf Satellitenbildern des Bundesamtes für Seeschifffahrt und Hydrographie sind große Algenteppiche zu sehen. Sie ziehen sich von den Küsten zwischen Rostock und Hiddensee bis zur dänischen Küste. Aus der NDR-Nachrichtenredaktion Karl Schreiber.
2: Wegen der Blaualgen rät das Gesundheitsministerium in Mecklenburg-Vorpommern, Badestellen zu meiden, wo viele Blaualgen zu sehen sind. Man erkennt sie daran, dass das Wasser bläulich-grün getrübt ist. Wenn man im Wasser ab Kniehöhe seine Füße nicht mehr erkennen kann, dann sollte man aufs Schwimmen und Baden verzichten. Betroffen von den Blaualgen sind im Nordosten etwa die Küsten bei Kühlungsborn und Heiligendamm. In Schleswig-Holstein gibt es deswegen sogar an einigen Seen Badeverbote. Die betroffenen Seen liegen alle im Kreis Rendsburg-Eckernförde. Für Badestellen an der Ostsee, etwa in Sierksdorf und Scharbeutz, gibt es Badewarnungen.
1: In der Eifel in Nordrhein-Westfalen kämpft die Feuerwehr weiter gegen einen riesigen Waldbrand. 500 Einsatzkräfte sind permanent im Einsatz, um die Flammen aufzuhalten. Aus der Nachrichtenredaktion Jan Busche.
3: Betroffen ist der Hürtgenwald im Kreis Düren zwischen Bonn und Aachen. Dort brennen mehrere 100 Hektar Land. Die Flammen haben sich fast bis zur Ortschaft Gai ausgebreitet, die evakuiert worden ist. 2000 Menschen sind betroffen. 2 Bergepanzer der Bundeswehr haben auch heute Nacht Schneisen geschlagen, um die Flammen von dem Ort fernzuhalten. Wie der WDR berichtet, helfen auch Landwirte bei der Brandbekämpfung. Sie holen Wasser aus Talsperren und bringen sie an den Einsatzort. Der Waldbrand ist laut Behördenschätzung der größte in der Geschichte Nordrhein-Westfalens.
1: US-Präsident Trump hat angekündigt, die Straße von Hormus zum Territorium der USA zu erklären. Dies werde geschehen, sobald der Iran besiegt sei, so Trump in einer Rede. Der Iran wies die Drohung Trumps zurück. Die Schifffahrtsroute bleibe unter iranischer Kontrolle, hieß es von der Regierung in Teheran. Rund 80.000 Jungen und Mädchen in Niedersachsen haben heute ihren ersten Schultag. Landesweit bittet die Polizei, alle Autofahrer besonders vorsichtig zu fahren. Der Kinderschutzbund weist noch einmal darauf hin, dass Eltern oft mehrere hundert Euro für Bücher, Hefte, Stifte, Ranzen und Schultüte bezahlen müssen und dass arme Familien dafür Zuschüsse beantragen können. Die Angabe 80.000 Erstklässler ist eine Schätzung des Kultusministeriums. Insgesamt gehen in Niedersachsen knapp 900.000 Kinder und Jugendliche zur Schule. Owen Ansah hat bei der Leichtathletik-EM Gold über 200 Meter geholt. Für den Sprinter aus Hamburg ist es die 2. Medaille bei dieser Europameisterschaft. Ob er sie behalten darf, ist wegen einer verpassten Dopingprobe aber offen. Aus der Sportredaktion Martin Roschitz.
4: Der HSV-Sprinter lässt sich von den Diskussionen um eine mögliche Sperre überhaupt nicht aus der Ruhe bringen. Es ist der erste deutsche EM-Titel über 200 Meter seit 44 Jahren. Für das nächste Ausrufezeichen sorgt Emil Ajeikum. Der deutsche Rekordhalter über 400 Meter Hürden muss sich im Finale nur Weltrekordler Carsten Warholm aus Norwegen geschlagen geben. Deutschland nun schon mit insgesamt 12 Medaillen bei dieser EM. Dazu trägt auch Shanice Kraft bei. Die Diskuswerferin holt nach 3-mal EM-Bronze ihre erste Silbermedaille. Christine Pudenz belegt Platz 5.
1: In der 2. Fußball-Bundesliga hat Holstein Kiel gegen St. Pauli 2:2 gespielt. Bochum gewann in Braunschweig 1:0. Das waren die Nachrichten. Das Wetter in Norddeutschland. Heiter bis sonnig, stellenweise Schauer und Gewitter möglich. 20 Grad auf Sylt bis 35 Grad in Penkun. Morgen neben vielen Wolken auch etwas Sonne mit einzelnen Schauern bei 20 bis 25 Grad. Und am Montag wechselhaft neben Sonne auch Regen bei 18 bis 23 Grad. Es ist 8.04 Uhr.
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1: Und das sieht gut aus, da liegen uns zurzeit keine Hinweise auf Verkehrsstörungen vor. Wir wünschen allen unterwegs eine gute Fahrt.

0: 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Am Mikrofon begrüßt sie Katja Strippel. Schönen guten Morgen. In den sozialen Medien kursieren neue Aufrufe zum Massenansturm auf die spanische Exklave Ceuta. Um Bilder wie am 30. Juli zu verhindern, als es 80.000 Menschen innerhalb von kürzester Zeit geschafft hatten, die Grenze zu überwinden, hat Spanien seine Polizei- und Militärpräsenz massiv verstärkt. Unsere Spanien-Korrespondentin Franka Wels ist nach Ceuta gefahren und mir jetzt live von dort zugeschaltet. Schönen guten Morgen, Frau Wels.
1: Schönen guten Morgen.
0: Wie ist denn die aktuelle Situation in der spanischen Exklave?
1: Also soweit wir das absehen können, sind im Morgengrauen wohl kleinere Gruppen von Migranten in der Nähe der Grenze aufgetaucht, etwa in den Bergen bei dem marokkanischen Grenzort Fnideq. Einige von denen sind wirklich seit Tagen schon zu Fuß unterwegs. Bisher ist die große Ansammlung, vor der man hier ja ein bisschen Muffensausen hat, aber ausgeblieben. Innerhalb Ceutas, zum Beispiel im Zentrum mit seiner Fußgängerzone, den Geschäften, Bars, Cafés und Restaurants, war gestern Abend oberflächlich gesehen eigentlich ein ganz normaler Freitagabend. Deshalb, also wer sich jetzt vorstellt, die ganze Stadt sei ein Flüchtlingslager, ein einziges, der kann das revidieren, dem ist nicht so. Also volle Terrassen, schlendernde Leute, entspannte Stimmung, aber auch auffallend viele Menschen in Uniform auf den Straßen. Und so neben der Entspannung doch auch eine gewisse Anspannung in der Luft. Also es ist sehr, sehr schwer zu greifen gerade.
0: Weiß man denn, wer hinter diesen Aufrufen steckt, sich auf den Weg nach Ceuta zu machen?
1: Also dazu gibt es weiterhin ganz viel Spekulation, aber keine wirklich belastbaren Fakten. Deshalb würde ich es gerne dabei belassen.
0: Was will Spanien denn tun, sollte es nochmal zu so einer großen Fluchtbewegung wie vor 2 Wochen kommen?
1: Also zum einen vorbereitet sein und nicht wieder auf dem falschen Fuß erwischt werden. Derzeit, ich habe es ja gerade schon angedeutet, ist ein enormes Aufgebot von 3.600 Einsatzkräften in der Stadt stationiert. Also das ist Polizei, Guardia Civil, Militär, Verstärkung vom spanischen Festland ist gekommen. Da sind Bereitschaftspolizisten, Taucher, Spezialisten für Sicherheitsbekämpfung, Terrorismusbekämpfung, Drohnen, Hubschrauber. Das größte Schiff der spanischen Streitkräfte ist im Einsatz. Also man will hier wirklich auf alles vorbereitet sein. Gleichzeitig gibt es Stimmen, die für den Fall, dass sowas nochmal passiert, ein neues Rechtswerk fordern. Unter anderem ist dabei der Regionalpräsident von Ceuta, Juan Jesús Vivas, damit in Fällen solcher Krisen schneller abgeschoben werden kann. Und das sind aber große Diskussionen und momentan gibt es halt hier eher ein kollektives Luftanhalten, um zu gucken, was heute passiert oder hoffentlich eben nicht.
0: Wir hatten ja berichtet, dass die meisten der Migranten aus Marokko vor 2 Wochen schon nach kurzer Zeit wieder zurückgekehrt sind. Wie viele sind denn noch da?
1: Also die Zahlen gehen da immer noch weit auseinander. Fängt an bei 5.000, was die spanische Zentralregierung sagt, und bis zu 12.000, was der Regionalpräsident sagt. Und deshalb sind wir ja auch hier, um uns selbst noch mal ein Bild vor Ort zu machen.
0: Wie ist denn die rechtliche Lage für den Umgang mit minderjährigen Geflüchteten?
1: Also die dürfen halt nicht so einfach wieder weggeschickt werden, wenn sie erstmal da sind, weil sie eben als besonders schutzwürdig gelten, unter anderem laut der UN-Kinderrechtskonvention. Und das spiegelt sich eben auch in der spanischen Rechtslage wieder. Also es muss sichergestellt werden, dass ein Kind angemessen versorgt werden kann. Die Umstände müssen gegebenenfalls für eine Übergabe an die Familie auch geeignet sein. Denn wir haben immer noch die Situation, dass auf der anderen Seite der Grenze Familien oder insbesondere Mütter stehen, die halt nicht wissen, ob ihre Kinder noch am Leben sind. Aber selbst wenn man weiß, dieses Kind gehört zu dieser Mutter, kann man sie aus rechtlicher Sicht nicht einfach so übergeben.
0: Sie sind noch nicht lange in Ceuta, aber haben Sie schon mit Menschen sprechen können und haben die Ihnen gesagt, warum die geflohen sind?
1: Also ich muss mal sagen, das finde ich einen sehr wichtigen Aspekt, weil ja die Rede von Massenaufrufen in sozialen Medien gerne ist. Aber denen muss ja auch erstmal jemand folgen. Und das hat in Marokko viel damit zu tun, dass eben gerade viele junge Leute aus ärmeren Familien es sich immer noch schwer tun, eine Perspektive im Land zu finden. Also viele von denen brechen zum Beispiel Schule und Ausbildung ab, um arbeiten zu können, verdienen sehr, sehr wenig. Der Mindestlohn in Marokko liegt bei um die 300 Euro im Monat und viele sehen für sich schlicht und ergreifend keine Perspektive.
0: Das waren Informationen und Einschätzungen von unserer Spanien-Korrespondentin Franka Wels live aus Ceuta. Vielen Dank für das Gespräch.
1: Sehr gerne.
0: Der Waldbrand im Hürtgenwald in der Eifel ist immer noch nicht gelöscht. Die Feuerwehr war die ganze Nacht über im Einsatz. Die Behörden sprechen vom größten Waldbrand in der Geschichte Nordrhein-Westfalens. Auch zwei Panzer sind im Einsatz. Sie haben Schneisen geschlagen, um die Flammen vom evakuierten Ortsteil Gai fernzuhalten. Silvia Andler ist für uns vor Ort.
2: Die Lage ist stabil. Die Nachtstunden waren bis jetzt relativ ruhig. Klar, es wird immer noch gelöscht. Landwirte karren hier unermüdlich Wasser in Tankwagen ran. Und das Wasser wird dann mit Schläuchen auf den Waldboden gekippt, damit die Flammen sich nicht weiter ausbreiten können. Aber das scheint nicht der Fall zu sein. Also bis jetzt ist man hier wirklich gut durch die Nacht gekommen. Und wenn dann wieder aus der Luft gelöscht wird, dann hofft man natürlich sehr stark, dass der Wind nicht noch weiter aufweht. Und dass der so still bleibt, wie er im Moment ist, oder eben in die Richtung geht, die man braucht, und dass die Lage nicht schwieriger wird. Aber wenn die Löschhubschrauber dann wieder in den Einsatz kommen, dann kommt ja auch nochmal wieder ordentlich Wasser drauf, und dann hofft man natürlich auch, dass die Lage sich dann insgesamt weiter entspannt.
0: Das waren Informationen von Silvia Andler. Das Robert-Koch-Institut geht davon aus, dass in diesem Sommer schon 12.500 Menschen an den Folgen der Hitze gestorben sind. Diese Zahl ist aber nur eine Schätzung. Intensivmediziner sind überzeugt, dass die tatsächliche Zahl der Hitzetoten deutlich höher liegt. Und Patientenschützer fordern, dass Hitze als offizielle Todesursache auf Totenscheinen vermerkt wird. Georg Wolf aus unserer Nachrichtenredaktion.
3: Den Folgen des Klimawandels muss endlich ein Gesicht gegeben werden, sagte der Vorstand der Deutschen Stiftung Patientenschutz Brüsch der Rheinischen Post. Schließlich berechnet das Robert-Koch-Institut die Zahlen der Hitzetoten mit Hilfe von statistischen Modellrechnungen. Die genauen Zahlen kenne niemand. Brüsch fordert nun, dass auf dem Totenschein künftig festgehalten werden müsse, ob Hitze die Ursache war und wo der Tod eingetreten sei, ob im Krankenhaus, Pflegeheim oder zu Hause. Brüsch fügte wörtlich hinzu, nur so würden die Konsequenzen einer auf die klimatischen Veränderungen unvorbereiteten Regierung schonungslos offengelegt. Das RKI hat am Donnerstag neue Schätzungen veröffentlicht. Demnach ist die Zahl der hitzebedingten Todesfälle bis Anfang August auf rund 12.500 gestiegen. Weil Ärzte die Hitzeeinwirkung selten direkt auf dem Totenschein vermerken, berechnet die Behörde die Zahlen über statistische Modelle. Diese zeigen in der Regel ab einer durchschnittlichen Wochentemperatur von 20 Grad eine erhöhte Sterblichkeit.
0: In mehreren Bundesländern enden an diesem Wochenende die Sommerferien, in Schleswig-Holstein und Hamburg zum Beispiel. Und auch viele Skandinavier machen sich auf den Weg nach Hause. Deshalb sind vor allem die Autobahnen Richtung Norden voll. Und dazu kommt noch, dass mehrere Länder die Lkw-Fahrverbote an Sonn- und Feiertagen aufgehoben haben. Wo die größten Staufallen sind, das sagt uns Rebecca Schwarz aus unserer Verkehrsredaktion.
4: Bis zum frühen Nachmittag dürfte es deutlich zäher vorangehen auf Deutschlands Fernstraßen. Weil in gleich 5 Bundesländern sowie in Teilen der Niederlande die Ferien enden, sind Autobahnen fast im gesamten Bundesgebiet betroffen. Für Rückkehrer aus dem Süden könnte die A8 zwischen Salzburg und München ebenso wie die A93 ab Kiefersfelden die erste Geduldsprobe mit sich bringen. Auch der Münchner Umfahrungsring A99 ist betroffen und mehrere Baustellen auf der A9 bis Nürnberg und der A3 in Richtung Frankfurt könnten die Autofahrer ausbremsen. Durch das Ferienende in Hamburg und Schleswig-Holstein dürfte es auf der A7 deutlich voller werden als sonst. Schon vor dem Dreieck Fulda wartet ein größeres Nadelöhr, bevor es dann auch zwischen Kassel und Hannover etwas langsamer vorwärts gehen könnte. Dasselbe gilt für die A2 zwischen Hannover und Magdeburg und die A24 Hamburg-Schwerin. Wer in Richtung Süden in den Urlaub aufbricht, der muss ebenfalls an den einschlägigen Baustellen mit zähem Verkehr rechnen. Dennoch ist dort bei weitem nicht das Stauaufkommen zu erwarten wie an den vergangenen Wochenenden. Ebenfalls ein Grund für vollere Straßen könnte die Aussetzung des Lkw-Fahrverbots an Sonn- und Feiertagen in den allermeisten Bundesländern sein. Wegen der niedrigen Pegelstände dürfen zumindest diejenigen Transporte unterwegs sein, deren Güter sonst auf dem Wasserweg befördert würden. Und das wiederum könnte Auswirkungen an den Grenzen haben und bei der Ausreise am Walserberg in Kiefersfelden und in Füssen zu längeren Wartezeiten führen.

0: 8.15 Uhr.
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2: Mit Julia Mayer, guten Morgen. In mehreren Städten in Norddeutschland wehen heute Regenbogenflaggen, denn es ist wieder Christopher Street Day. Unter anderem in Neustrelitz, in Mecklenburg-Vorpommern, in Peine und in Uelzen in Niedersachsen, dort sogar zum ersten Mal, und auch in Lübeck in Schleswig-Holstein. Beim CSD, da geht es darum, ein Zeichen zu setzen für eine offene Gesellschaft und für die Rechte von Schwulen, Lesbischen und anderen queeren Menschen. Und das gerade jetzt, 3 Wochen nach dem Anschlag auf den CSD in Berlin. Ich habe eben mit Christian Till gesprochen. Er ist erster Vorsitzender des Vereins Lübecker CSD. Mit welchem Gefühl gehen Sie denn heute in den Tag?
3: Also wir sind ja seit 3 Wochen im Austausch mit der Hansestadt Lübeck, mit den Behörden, mit der Polizei, dem Ordnungsamt. Und wir haben auch erlebt oder gesehen, was in den letzten Wochen hier an Technik und Straßensperren und aufgefahren wurde. Und auch das, was wir noch am CSD verändert haben in der Zwischenzeit, sorgt schon für wenigstens ein sicheres Gefühl.
2: Was wurde denn konkret verändert?
3: Na, die Demo-Route wurde nochmal geändert, so dass wir weniger zuführende Straßen haben, dass die einfach auch besser zu schützen ist durch Fahrzeuge, durch Straßensperren. Die ist auch noch mal ein bisschen kürzer. Dadurch müssen wir halt eben ein bisschen langsamer unterwegs sein, sodass halt eben ja, die zuführenden Straßen besser kontrolliert werden können. Die Polizei wird mit viel mehr Menschen unterwegs sein nochmal und die Situation auch beobachten. Ja, volle Aufmerksamkeit auf diesen CSD.
2: Ich kann mir vorstellen, dass aber trotzdem wahrscheinlich bei einigen ein mulmiges Gefühl bleibt. Dazu kommt ja auch, dass queere Menschen vermehrt von Anfeindungen berichten. Wie erleben Sie dieses Klima momentan?
3: Also zunächst erleben wir es außerhalb von CSDs und in den sozialen Netzwerken. Also unsere, wenn wir die Kommentarfunktion nicht ausschalten oder einschränken, dann sprudelt der Hass, möchte ich mal sagen. Wenn es nur Unverständnis ist, dann haben wir noch Glück gehabt. Und als nächster Punkt ist natürlich, dass wir schon auch mal im Engagement beleidigt werden. Also das merkt man dann schon auch, ich will mal so sagen, hinterfragt werden. Ansonsten generell merken wir es zum Beispiel bei unseren Veranstaltungen, beim Straßenfest, dass es dann doch irgendwie in der Nacht Vandalismus gibt. Und warum ist das nicht einfach nur Vandalismus? Weil zum Beispiel explizit die Straßenfestbanner und Absperrungen zerstört werden, wo ein Regenbogen drauf ist. Alles andere wird nicht angefasst, aber da, wo ein Regenbogen drauf ist, da ist man mal mit einem Messer dabei.
2: Und in der Politik, wie nehmen Sie das Klima dort wahr?
3: Mit gemischten Gefühlen. Wir kennen das schon. Also die queere Community ist eine sensible Community und wir wissen ganz genau, also wenn so ein Thema in die Öffentlichkeit getragen wird, dann ist der Aufschrei erstmal groß, aber der verklingt relativ schnell. In der Regel wird sich dann dazu geäußert und mit tiefster Bestürzung reagiert, aber wir müssen dann auch wirklich sagen, es tut uns leid, das ist dann oftmals heiße Luft und es ist wenig nachhaltig, was gesagt wird. Und in den wenigsten Fällen, in den seltensten Fällen passiert was. Hier jetzt beim CSD in Lübeck ist es fast alternativlos, die Sicherheitsmaßnahmen weit hochzuschrauben. Aber tatsächlich müssen wir da viel, viel mehr machen. Und das muss weit vorher ansetzen. Es muss in Aufklärungsarbeit viel mehr investiert werden. Es muss viel mehr an den Schulen getan werden. Es muss viel mehr für Vielfaltsthemen sensibilisiert werden. Und da spreche ich noch nicht mal für uns, sondern die ganzen anderen Dimensionen von Vielfalt, da muss ran. Also das nutzt uns allen und allen anderen Gruppen im Land, die auch von Anfeindungen betroffen sind.
2: In Hamburg, da gab es ein großes Zeichen der Solidarität. Eine Woche nach dem Anschlag in Berlin sind rund 300.000 Menschen zum CSD dort gekommen. Das war ein Rekord. Womit rechnen Sie denn heute in Lübeck? Ein Problem ist ja, dass auch der Bahnhof gesperrt ist.
3: Ja, also wir hoffen sehr, sehr, sehr zunächst auf die Solidarität der Menschen in Lübeck, die dann ja erstmal nicht auf den Bahnhof so sehr angewiesen sind, dass sie sich sozusagen an unsere Seite stellen, mit uns gehen und Lübeck Straßen heute nochmal extra bunt machen werden. Und dann hoffe ich, dass sich die Community, die anreisen möchte, jetzt von dem Schienenersatzverkehr nicht abschrecken lassen. Denn wir müssen auch ehrlich sein, also das ist ja jetzt nicht, dass Lübeck nicht erreichbar ist. Es ist ein Schienenersatzverkehr, der verkehrt zum größten Teil halbstündlich. Und ich denke mal, wir werden sozusagen unsere Anliegen jetzt nicht davon abhängig machen. Also das kann ich nur hoffen, dass die Leute trotzdem dabei sind.
2: Sagt Christian Thiel, Vorsitzender des Vereins Lübecker CSD. Für viele Familien in Niedersachsen ist das heute ein aufregender Tag. Rund 80.000 Kinder haben dort heute am Sonnabend ihren ersten Schultag. Was sich für sie an den Schulen ändert, erklärt jetzt Bertil Starke aus der Redaktion Landespolitik in Hannover.
0: Die Erstklässlerinnen und Erstklässler haben ein Recht auf 8 Stunden Unterricht und Betreuung am Tag. Denn mit den heutigen Einschulungen greift der Rechtsanspruch auf die Ganztagsbetreuung. Nach Angaben des Landes sind die meisten Grundschulen hier in Niedersachsen darauf gut vorbereitet. Ein Großteil habe eigene Angebote organisiert. Die übrigen kooperierten meist mit Horten und anderen Schulen. Kultusministerin Hamburg bezeichnet es als beeindruckend, dass alles bis zu diesem Sommer geklappt habe. Gleichzeitig bittet die Grünen-Politikerin um Geduld. Zu Beginn werde es an einigen Schulen noch ruckeln. Die CDU im Niedersächsischen Landtag sieht den Start des Rechtsanspruches auf Ganztagsbetreuung deutlich kritischer. Kultusministerin Hamburg lasse die Schulträger im Regen stehen, heißt es vom bildungspolitischen Sprecher Christian Fühner. Unklare Regelungen, offene Organisationsfragen und eine unzureichende Finanzierung würden eine verlässliche Umsetzung vor Ort gefährden.
2: Sie ist eine der bekanntesten russischen Menschenrechtsaktivistinnen, Julia Nawalnaja. Die Witwe von Alexei Nawalny, der Oppositionspolitiker und scharfe Putin-Kritiker, ist ja seit 2 Jahren tot. Und seitdem führt seine Frau seine Arbeit fort. Unter anderem leitet sie die von ihm gegründete Anti-Corruption Foundation. Julia Nawalnaja lebt im Exil und gestern war sie auf Einladung der Zeitstiftung in Hamburg auf Kampnagel zu Gast. Katja Weise war dabei.
4: Fast jeder Platz ist besetzt in der K6, dem größten Saal auf Kampnagel. Sicherheitspersonal nicht zu sehen, als Julia Nawalnaja die Bühne betritt. Elegant im hellen Hosenanzug, die platinblonden Haare straff zurückgebunden. Sie wird über ihren Mann sprechen.
5: Alexei had this tremendous great charisma and he.
4: Sein Charisma, gespeist auch aus dem unbedingten Glauben an das, was er tat. Über die fehlende Strategie Deutschlands und der EU im Umgang mit Putin, das Stillhalten nach der Annexion der Krim 2014. Die Sinnlosigkeit vieler Sanktionen, große, viel diskutierte Themen. Weniger ist bekannt über die Situation der Opposition in Russland. Im September stehen auch dort Wahlen an. Erst vor wenigen Tagen war die Antikriegspartei Jabloko davon ausgeschlossen worden.
5: There is nothing to expect from the elections.
4: Nichts sei von den Wahlen zu erwarten, sagt Nawalnaja, wenig überraschend. Aber das Interesse an Jabloko zuletzt stark gestiegen, vor allem unter jungen Menschen. Es gäbe kaum eine Opposition in Russland, aber viele Menschen mit oppositionellen Ansichten. Über YouTube und Social-Media-Kanäle versuche die Antikorruptionsstiftung, diese zu erreichen. Und das durchaus erfolgreich. Einer der YouTube-Kanäle habe 6 Millionen Follower. Außerdem sucht Nawalnaja gezielt Kontakt zu Studenten, jungen, gut ausgebildeten Russen im Ausland. Ihre Vision, dass die eines Tages nach Hause zurückkehren und mithelfen, ein neues demokratisches Russland aufzubauen.
5: I want them to be this moving force. I want these people come back to Russia and help to build this new democratic Russia.
6: Das war irgendwie ganz motivierend irgendwie, dass es halt, das wirkt so, das hört sich so nach Aufbruch an irgendwie, dass es eine Generation gibt, die das halt erreichen kann, Putin-freies Russland erleben zu können.
7: Dass es eine Opposition gibt, die natürlich nicht in Russland sein kann, aber dass die immer noch da sind und sich organisieren können.
4: Die Zeit für das Gespräch mit Julia Nawalnaja ist mit nicht einmal einer Stunde knapp bemessen. Gerne wüsste man manches genauer. Zum Beispiel, wie eine von ihr geforderte Gegenpropaganda des Westens aussehen und die Menschen in Russland tatsächlich erreichen könnte. Doch am Ende bleibt gerade noch Zeit für 2 Fragen aus dem Publikum. Darunter scheint es nur wenige aus der russischen oder ukrainischen Community. Ein junger Mann kommt ohne Umschweife zum Punkt: Was müssen wir tun, um Putin loszuwerden? Eine klare Antwort vermeidet Nawalnaja. Das lässt er ahnen, wie sehr sie trotz der Stärke, die sie ausstrahlt, unter Druck steht.
8: Wir sind zutiefst beeindruckt und ziehen ganz, ganz tief den Hut vor dieser unglaublichen tollen Frau. Vor ihrer Kraft, vor ihrer Energie. Einfach auch die Hoffnung nicht zu verlieren.
5: First of all, I never wanted to be strong. But my life happened like it happened.
4: Sie habe nie stark sein wollen, so Nawalnaja, aber es sei anders gekommen. Noch am Tag von Alexejs Tod habe sie sich entschieden, seinem Beispiel zu folgen und den Menschen zu zeigen, dass sie nicht allein seien.
9: Ich glaube nicht, dass wir die Generation sind, die dann noch die großartigen Veränderungen erleben. Aber ich denke schon, dass sich das auf jeden Fall ändert. Und sie ist mehr als ein Symbol, finde ich, für diese Bewegung.
2: Der Abend mit Julia Nawalnaja auf Kampnagel in Hamburg. Katja Weise war für uns dabei.
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10: Eckart von Hirschhausen ist Arzt, Wissenschaftsjournalist und Moderator. Seit Jahren setzt er sich für den Klimaschutz ein. Inspiriert von dem Gedanken der planetaren Gesundheit und von einer Frage, die ihm die Schimpansenforscherin Jane Goodall einmal gestellt hat.
11: Wenn wir Menschen ständig betonen, dass wir die intelligenteste Art auf diesem Planeten sind, warum zerstören wir eigentlich dann unser eigenes Zuhause?
10: Sie haben die Stiftung Gesunde Erde, gesunde Menschen gegründet. Dabei geht es um das Konzept der planetaren Gesundheit. Welche Überzeugung steht dahinter?
11: Also Gesundheit beginnt nicht mit einer Schachtel Tabletten oder einem MRT oder einer Operation, sondern mit der Luft, die wir atmen, mit dem Wasser, was wir trinken können, mit Pflanzen zum Essen, mit erträglichen Temperaturen und einem friedlichen Miteinander. Und deswegen verbinde ich eben in verschiedenen Formaten, auch für die ARD, in der Mediathek, bei Wissen vor acht Erde, immer wieder diese Themen, die wir gerne so in verschiedene Schubladen tun, weil die tatsächlich miteinander zusammenhängen.
10: In der Kirche sprechen wir von der Bewahrung der Schöpfung, wenn es um Naturschutz und Umweltschutz geht. Sie sind Christ, Ihr Großvater war Pastor. Gibt es ein biblisches Wort, eine biblische Geschichte, die Sie motiviert, sich auch für Naturschutz und Klimaschutz einzusetzen?
11: Die Bibel ist voller toller Geschichten, von dem Samenkorn, was aufgeht, bis hin eben zu der Zusage, ich will dich segnen und du sollst ein Segen sein. Also ich war beim Kirchentag, ich bin auch ein Freund der Ökumene, ich habe gerade auch in der ARD-Mediathek diese Doku zur Bewahrung der Schöpfung mit der katholischen Kirche gemacht. Also ich bin davon überzeugt, dass es Kristallisationspunkte braucht fürs Engagement, egal ob das so Kirche ist oder Zivilgesellschaft oder Stiftung oder Nachbarschaftshilfe oder auch wirklich NGOs. Und mit gesunde Erde, gesunde Menschen geht es auch jetzt wirklich darum zu sagen, hey, was kann diese Gesundheitsperspektive beitragen dazu, dass wir das Offensichtliche tun? Und dafür glaube ich immer noch, dass das Beste ist, bei allem digitalen Wahnsinn echte Menschen zusammenzubringen. Sich in die Augen zu gucken, zu spüren, hier gibt es eine gute Idee, da kannst du dich engagieren, den kannst du mit dem mal zusammenbringen.
10: Was gibt Ihnen Hoffnung?
11: Die Menschen, die ich darüber treffe. Viele denken, was kann ich denn schon bewirken? Und daran kann man verzweifeln, man kann darüber verrückt werden oder man kann sagen, ich stehe heute auf, um jemanden zu bewegen, der mehr bewegen kann als ich.
10: Was kann die Kirche tun, um das zu unterstützen?
11: Die Kirche hat eine ganz wichtige Rolle, weil es gibt diese berühmte Kirche in jedem Dorf. Es gibt immer weniger Menschen, die diese Tradition leben und aufrechterhalten, aber es sind immer noch eine ganze Schar von Leuten. Und die Kirche hat diese Möglichkeit, einen dritten Ort zu schaffen. Dritte Orte sind die Orte, die nicht dein Zuhause sind, auch nicht dein Arbeitsplatz, sondern Orte, wo du sein kannst, ohne was zu kaufen. Ja, also wir werden ja reduziert zu Konsumenten, zu Verbrauchern, zu Usern. Und Religion heißt wieder verbunden sein. Das ist was anderes als online sein.
1: Das war ein Beitrag der Evangelischen Kirche.

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1: Um 8.30 Uhr mit Claudia Drews. Der große Waldbrand bei Hürtgenwald in Nordrhein-Westfalen hat sich in der Nacht nicht weiter ausgebreitet, ist aber noch nicht unter Kontrolle. Die Feuerwehrleute hoffen, dass sie den Brand mit Hubschraubern aus der Luft eindämmen können. Es ist wohl der größte Waldbrand in der Geschichte von NRW. Aus Hürtgenwald, Benedikt Herfs.
2: Hier im Lagezentrum der Einsatzkräfte wird gerade der Plan für den Tag erstellt. Man ist zuversichtlich, dass man das Feuer immer weiter eingrenzen kann. Denn mittlerweile sind 1400 Einsatzkräfte in Hürtgenwald im Einsatz. Und die können am Boden löschen. Nachher wird aber auch wieder ein Löschhubschrauber starten. Die gute Nachricht aus der Nacht ist aber, das Feuer hat sich nicht ausgebreitet. Weiterhin ist eine Fläche von rund 420 Fußballfeldern betroffen.
1: In der Ostsee und in vielen Seen in Mecklenburg-Vorpommern und Schleswig-Holstein haben sich Blaualgen ausgebreitet. Deshalb rät das Gesundheitsministerium in Schwerin, Badestellen zu meiden, wo viele Algen zu sehen sind. Man erkennt das an bläulich-grün getrübtem Wasser und Schlieren auf der Oberfläche. Betroffen sind an der Ostsee unter anderem die Küsten bei Rostock-Warnemünde, Kühlungsborn und Heiligendamm. In Schleswig-Holstein wurden wegen der Blaualgen Badeverbote an einigen Seen ausgesprochen, etwa am Bordesholmer See und am Wardersee. Durch den Kontakt mit Blaualgen können allergische Reaktionen und Hautreizungen verursacht werden. In Afghanistan feiern die Taliban ihre Machtübernahme vor 5 Jahren mit einem sogenannten Tag des Sieges. Die islamistische Gruppierung hatte das Land gewaltsam übernommen, während die westlichen Mächte ihre Truppen abzogen. Aus Neu-Delhi, Lena Bodewein.
3: Mit einer großen Siegesparade vor der ehemaligen US-Botschaft wollen die Taliban ihre Stärke demonstrieren und versammeln ihre Führungselite und mehr als 1000 Gäste. Währenddessen ist die Lage für Menschenrechte und vor allem für die Rechte der Frauen im Land katastrophal. Im sogenannten Islamischen Emirat Afghanistan dürfen Frauen nicht unbegleitet und nicht unverschleiert in die Öffentlichkeit. Mädchen dürfen nach der 6. Klasse die Schule nicht mehr besuchen. Zusätzlich ist die humanitäre Lage nach Angaben von Hilfsorganisationen katastrophal. Arbeitslosigkeit, Armut und Hunger prägen das Leben des Großteils der Bevölkerung.
1: In Belgien haben Bauarbeiter bei Renovierungsarbeiten Gold im Millionenwert entdeckt. Die Polizei veröffentlichte Fotos von etwa 50 Goldbarren und aufgehäuften Goldmünzen. Der Fund ereignete sich in der ostflämischen Stadt Dendermonde. Das Gold soll einen Wert von etwa 9 Millionen Euro haben. Es war offenbar in Kellerwände eingemauert. In der Nähe von London ist ein Professor der renommierten Cambridge-Universität tot aufgefunden worden. Der Mann war kurz zuvor wegen einer Plagiatsaffäre zurückgetreten. Aus London, Lisa Maria Röhling.
4: Der Fall Jason Ardey hatte in den vergangenen Wochen die britischen Medien bestimmt. Gegen den 41-Jährigen waren Plagiatsvorwürfe in Bezug auf seine Dissertation und andere Veröffentlichungen erhoben worden. Ardey war daraufhin zurückgetreten. Im Zuge der Berichterstattung waren weitere Ungereimtheiten über den Soziologieprofessor ans Licht gekommen. Viele Details über seine Biografie sollen nicht der Wahrheit entsprechen. So soll er unter anderem über verschiedene Gastprofessuren, aber auch sein gesellschaftliches Engagement gelogen haben. Jason Ardey war 2023 als jüngster schwarzer Mann in der Geschichte der Universität Cambridge auf einen Professorenposten berufen worden. Zudem soll er diesen bemerkenswerten Aufstieg trotz Lernschwierigkeiten und Autismus gemeistert haben. Er galt deshalb als Star-Professor.
1: Das Wetter in Norddeutschland. Heiter bis sonnig, stellenweise Schauer und Gewitter möglich. 20 Grad auf Sylt heute bis 35 Grad in Penkun. Morgen neben vielen Wolken auch etwas Sonne mit einzelnen Schauern. 20 bis 25 Grad dann. Am Montag wechselhaft. Neben Sonne gibt es auch Regen bei 18 bis 23 Grad. Und so bleiben die Temperaturen auch am Dienstag. Da ist es dann unbeständig mit schauerartigem Regen. Und das waren die Nachrichten.
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1: Und da liegen uns zurzeit keine Hinweise auf Verkehrsstörungen vor. Alle Informationen rund um das Thema Verkehr finden Sie auch auf ndr.de und in unserer App. Allen unterwegs, gute Fahrt.

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1: Mit Viktor List. Vorletzter Wettkampftag bei den Leichtathletik-Europameisterschaften in Birmingham. Und die laufen aus deutscher Sicht diesmal richtig erfolgreich. Gestern Abend gab's Gold für Sprinter Owen Ansah über die 200 Meter, außerdem Silber für Shanice Kraft im Diskus und Emil Ajekum über die 400 Meter Hürden. Insgesamt steht Deutschland jetzt schon bei 12 Medaillen und es kommen ja eben noch diese zwei Wettkampftage. Sprechen wir darüber mit Irina Gneb, die sitzt schon wieder auf ihrem Reporterplatz. Irina, warum läuft's denn in Birmingham auf einmal so gut für die Deutschen?
2: Naja, das ist eine spannende Frage tatsächlich. Ich glaube, das eine ist, die EM in Rom, die war auch nicht ganz glücklich. Und hier muss man wirklich sagen, sind viele, viele Athleten auf dem Punkt top fit. Es gab ja gerade in den vergangenen Monaten auch auf den Laufstrecken einen absoluten Boom mit vielen deutschen Rekorden. Da sehen wir heute Abend unter anderem noch Robert Faken, den deutschen Rekordhalter, über die 1500 Meter, der hier auch eine Medaille holen möchte. Also da ist viel passiert. Es gibt neue Trainingsgruppen. Einige Athleten und Athletinnen sind ins Ausland gegangen, trainieren mit den Besten zusammen in den USA. Also das sind für mich Gründe dafür, dass es hier jetzt wirklich auch so erfolgreich läuft.
1: Gerade läuft das Gehen über die Marathon- und die Halbmarathon-Distanz. Wie stehen denn da die Chancen für die Deutschen?
2: Ja, da blicken wir vor allem auf einen, auf Christopher Linke, der hier Medaillenchancen hat über die Marathon-Distanz. Das Ganze ja zum ersten Mal jetzt über diese Distanz. Früher waren es immer die 20 und die 35 Kilometer. Man hat das jetzt angepasst bei diesen Europameisterschaften. Es gibt also die klassische Halbmarathon-Distanz über die 21,0975 Kilometer und die Marathon-Distanz. Finde ich persönlich ganz schön, weil man das dann so ein bisschen vergleichen kann. Ein Marathonlauf oder ein Halbmarathon hat ja vielleicht der ein oder andere Hobbysportler auch schon mal gemacht. Und dann kann man mal sehen, wie schnell diese Geher tatsächlich unterwegs sind. Da würden nämlich die meisten Läufer sehr schlecht gegen aussehen.
1: Das glaube ich gerne. Du hast es schon ein bisschen angerissen, Robert Faken, heute über die 1500 Meter. Was sind denn sonst heute noch die Highlights? Auf welche Medaillen dürfen sich die Leichtathletik-Fans freuen oder hoffen?
2: Ganz vorne voran im Speerwurf Julian Weber, er der große Top-Favorit. Also er hat ja schon bei den Europameisterschaften 2022 den Europameistertitel geholt und auch das möchte er hier heute wieder machen, den zweiten großen Titel seiner Karriere feiern. Drücken wir ihm natürlich die Daumen für. Robert Faken hatten wir schon besprochen. Dann sehen wir die Sprintstaffeln ohne den schnellsten Deutschen, ohne Owen Ansah. Aber gerade bei den Frauen ja auch immer ein Viererquartett, das hier um den Sieg mitsprinten kann oder um Medaillen auf jeden Fall. Und was für mich auch ein Highlight ist, wir sehen Weitsprung heute, Malaika Mihambo das erste Mal, die Medaillenentscheidung allerdings erst morgen.
1: Sagt Irina Gneb live von der Leichtathletik-Europameisterschaft in Birmingham. In der zweiten Fußball-Bundesliga gab es gestern Abend ein Nordduell. Holstein Kiel gegen den FC St. Pauli und das war zugleich die Rückkehr von Pauli-Coach Marcel Rapp zu seinem ehemaligen Arbeitgeber. Ja, und dieses 2:2 am Ende, das ist ja eigentlich ein recht friedliches Ergebnis, aber so richtig zufrieden war damit am Ende keiner. Holger Gersker.
3: Zwei Mannschaften nach zwei Spieltagen ohne Sieg, aber auch noch ungeschlagen. Und irgendwie hatten die meisten Protagonisten das Gefühl, das Glas ist halb leer. Beide Unentschieden zum Saisonstart hätten locker auch Siege sein können. Also schon 4 verschenkte Punkte. Gestern Abend haderte vor allem die St. Pauli-Seite. Schließlich führte die Mannschaft von Trainer Marcel Rapp zur Pause 2:0 und 3 Minuten vor Ende immer noch 2:1.
4: Jetzt müssen wir mit einem 2:2 leben. Ich glaube, die Mannschaft hat eine gute Leistung gezeigt. Und es fehlt noch ein bisschen, dass wir auch mal ein Spiel ziehen. Gerade so wie dieses 3:1 zu machen, das geht uns ein bisschen ab. Aber grundsätzlich, glaube ich, sind wir auf dem richtigen Weg und da gehen wir jetzt weiter.
3: Sagt der Mann, der Anfang des Jahres noch Heimtrainer in Kiel war. Gestern Abend stand Tim Walter auf der anderen Seite und analysierte ähnlich. Sein Team hatte vorige Woche in Darmstadt eine 2:0-Führung hergeschenkt und gestern Abend, trotz leichter Überlegenheit, dem Gegner viele Möglichkeiten eröffnet.
5: Wir haben alles dafür getan, dass es spannend wird, dass es eng wird. Ja, und das müssen wir uns einfach selber zuschreiben, aber Fehler passieren einfach und du musst da draus lernen, weil abstellen wird man Fehler nie, es werden immer wieder Fehler passieren.
3: In diesem Fall bescherten sie den Zuschauern bei großer Hitze auf der Baustelle Holstein-Stadion einen sehr unterhaltsamen Zweitliga-Abend mit einem letztlich ziemlich gerechten 2:2.
1: Parallel hat Eintracht Braunschweig mit 0:1 gegen den VfL Bochum verloren und damit nach dem tollen Saisonstart einen kleinen Rückschlag erlitten. Letzte Woche ja ein 6:1 in Magdeburg. Diesmal keine Punkte für die Braunschweiger Löwen und Torhüter Ron Torbenhoffmann war entsprechend bedient.
6: Ich will nicht als schlechter Verlierer dastehen oder irgendwas, aber es heute fühlt sich unverdient an. Und mit dem Gefühl saßen wir gerade auch in der Kabine, dass wir uns heute um unseren eigenen Lohn gebracht haben.
1: Durch den Braunschweiger Patzer kann der 1. FC Nürnberg heute im Franken-Derby bei der Spielvereinigung Greuther Fürth neuer Tabellenführer werden. Auch der 1. FC Heidenheim könnte mit einem Sieg bei Hertha BSC an die Tabellenspitze springen. Außerdem spielt Osnabrück gegen Magdeburg. Anstoß in der 2. Fußball-Bundesliga ist heute um 13 Uhr.
7: 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Am Mikrofon begrüßt Sie Katja Strippel. Schönen guten Morgen. Kaffee ist das Lieblingsheißgetränk der Deutschen. Jeder von uns trinkt jedes Jahr im Schnitt etwa

0: Dieser Effekt ist, der neuesten Forschungslage zufolge, kein Problem, sagt Oma Hahard vom Zentrum für Kardiologie der Universitätsmedizin Mainz.
1: Was wir beim Kaffee beobachten können, ist eben, dass der Puls und der Blutdruck kurzfristig ansteigt, so wie es beispielsweise auch bei körperlicher Aktivität ist. Aber langfristig sehen wir, dass diese Effekte sich anpassen, dass der Kaffee definitiv eher mit kardiovaskulären Vorteilen, was das Überleben oder auch die Gesamtmortalität angeht, verbunden ist.
0: Die American Heart Association hat die derzeitige Datenlage zum Thema Kaffee und Herzgesundheit ausgewertet und kommt in ihrer neuesten Empfehlung zu dem Schluss, für die meisten Erwachsenen sind bis zu 400 Milligramm Koffein am Tag unbedenklich. Je nach Größe und Zubereitung sind das ungefähr 3 bis 5 Tassen Kaffee. In vielen Studien zeigte sich sogar, dass sich Herz-Kreislauf-Risiken durch diesen moderaten Konsum verringert haben. Ist die Tasse Kaffee oder die 3., 4. und 5. also der neueste Hack für ein gesundes, langes Leben? So einfach ist es nicht, sagt Gregory Marcus von der American Heart Association.
2: The important message is that it depends.
3: Die wichtigste Botschaft ist, es kommt darauf an. Menschen bauen Koffein unterschiedlich schnell ab. Deshalb gibt es keine Empfehlung, die für alle gleichermaßen passt. Die Studienlage spricht dafür, vor allem auf den eigenen Körper zu hören. Wenn man sich mit einer Tasse koffeinhaltigen Kaffee wohlfühlt, 2 Tassen aber schon unangenehm sind, sollte man nicht allein aus gesundheitlichen Gründen mehr Kaffee trinken.
0: Also, wer eine Tasse wunderbar verträgt, nach der zweiten aber Herzklopfen, Unruhe oder Schlafprobleme bekommt, sollte sich nicht auf 3 bis 5 hocharbeiten. Dazu, die guten Ergebnisse des Kaffees lassen sich nicht auf koffeinhaltige Energy-Drinks übertragen. Im Gegenteil, die American Heart Association warnt sogar vor diesen Getränken, weil es da einen Zusammenhang mit Herzrhythmusstörungen geben könnte. Der Kaffee-Bonus könnte auch daran liegen, dass im Kaffee hunderte weitere Substanzen stecken, darunter Pflanzenstoffe wie Chlorogensäuren. Besonders interessant sind die beim Typ-2-Diabetes, so Matthias Schulze vom Deutschen Institut für Ernährungsforschung Potsdam-Rehbrücke.
4: In sehr vielen Studien hat man beobachtet, dass die Personen, die regelmäßig Kaffee trinken, dass die ein vermindertes Risiko haben, an Typ-2-Diabetes zu erkranken, im Vergleich zu Personen, die Kaffee halt sehr selten oder gar nicht trinken. Und das ist eigentlich eine sehr konsistente Beobachtung über sehr viele Studien. Interessanterweise sieht man diese Risikosenkung für Kaffee mit, als auch für entkoffeinierten Kaffee. Das heißt, es ist wahrscheinlich nicht das Koffein, was hier wirksam ist, sondern es sind wahrscheinlich andere Bestandteile, die mindestens genauso wichtig sind.
0: Bleibt eine andere Sorge. Zuletzt sorgten Berichte über angeblich hochgiftige Pestizidrückstände für Schlagzeilen. Jens Schubert vom Bundesinstitut für Risikobewertung.
5: Da muss man ganz klar unterscheiden zwischen der Gefahr und dem Risiko. Das heißt, die Gefahr, die von einem Stoff ausgehen kann und der Menge, die der Verbraucher aufnehmen kann, der sogenannten Exposition. Und nur wenn sich daraus ein Risiko ergibt, besteht auch für den Verbraucher Grund zur Besorgnis. Das ist bei Kaffee nach unserem Kenntnisstand nicht der Fall.
0: Bei rund 2 bis 3% untersuchter Rohkaffeeproben werden laut Lebensmittelüberwachung die jeweiligen Grenzwerte überschritten. Auch das heißt aber nicht automatisch, dass sie gesundheitsschädlich sind. Dennoch wird die betroffene Ware aber in der Regel aus dem Verkehr gezogen.
6: Über den Einfluss von Kaffee auf die Herzgesundheit berichtete Doris Tromballer. Und jetzt ist es 8.45 Uhr.
7: 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Feuerwehr stellt sich im Hürtgenwald in der Eifel auf mehrtägigen Einsatz ein. Alle 12 Stunden machen sich seit Ausbruch des Feuers hunderte Einsatzkräfte aus Nordrhein-Westfalen auf den Weg zum Schichtwechsel ins Waldbrandgebiet, erklärte ein Sprecher der Feuerwehr. Derzeit reiche die Einsatzplanung bis Montag. Mittlerweile sind rund 1.400 Einsatzkräfte vor Ort. Intensivmediziner schätzt Zahl der Hitzetoten auf deutlich höher ein. Der Geschäftsführer der Deutschen Interdisziplinären Vereinigung für Intensiv- und Notfallmedizin Janssens hält die Zahl des Robert-Koch-Instituts von rund 12.500 hitzebedingten Todesfällen für zu niedrig. Viele Fälle würden nicht erfasst, weil auf Totenscheinen etwa Organversagen stehe, sagte Janssens den Zeitungen der Funke Mediengruppe. Seiner Einschätzung nach sind es tausende Todesfälle,

0: mehr. Wirtschaftsweise Grimm sagt steigende Preise durch Niedrigwasser voraus. In der Chemie sowie im Energiemarkt gäbe es bereits Effekte, so die Ökonomin im Kölner Stadtanzeiger. So sei etwa der Transport von Öl zu Raffinerien von den niedrigen Pegelständen betroffen. Wie stark die Preise jedoch bei verschiedenen Grundstoffen reagierten, hänge von den jeweiligen Unternehmen und ihren Lagerkapazitäten ab. Spanien verstärkt seine Polizei- und Militärpräsenz in der Exklave Ceuta. Auch Marokko hat sich mit einem Großaufgebot auf einen möglichen erneuten massiven Grenzübertritt vorbereitet. Seit Tagen kursieren auf sozialen Netzwerken Aufrufe für heute zu gemeinsamen Massenüberquerungen bei Ceuta. Bauarbeiter entdecken in Belgien Gold im Wert von 9 Millionen Euro. Medienberichten zufolge waren mehrere Barren und Münzen bei Renovierungsarbeiten im Haus einer Wohltätigkeitsorganisation in Kellerwänden eingemauert entdeckt worden. Die Polizei veröffentlichte Fotos vom Fund in der ostflämischen Stadt Dendermonde und appellierte an die Bevölkerung, sich von der abgesperrten Baustelle fernzuhalten. Soweit die Kurznachrichten.
1: Schleswig-Holsteins Ministerpräsident Günther sieht Deutschland vor großen Entscheidungen. Von den russischen Drohnen über den Rentenstreit, den Umgang mit der AfD bis hin zu sozialen Medien für Kinder. Günther hat im ARD-Interview der Woche erklärt, weshalb Reformen aus seiner Sicht nicht länger aufgeschoben werden dürfen und warum er mehr Befugnisse für die Sicherheitsbehörden fordert. Uwe Berndt aus Berlin.
2: Mit Blick auf den mutmaßlichen Drohnenangriff am Leipziger Flughafen sprach er sich für rechtliche Änderungen aus. Die Zuständigkeit bei der Abwehr von Gefahren sei viel zu kompliziert geregelt. So sollte auch die Bundeswehr mehr Befugnis erhalten, um Drohnen bekämpfen zu können. Der Bundestag hatte erst im Februar einer Änderung des Luftsicherheitsgesetzes zugestimmt. Demnach darf die Bundeswehr mit Waffen gegen Drohnen vorgehen, um schwere Unglücksfälle zu vermeiden. Grundsätzlich zuständig bleibt aber die Polizei. Im ARD-Interview der Woche betonte Günther, eine Änderung des Grundgesetzes sei notwendig, um für weitere Klarstellung zu sorgen. Er könne die historisch begründeten Bedenken gegen den Einsatz der Bundeswehr im Inneren nachvollziehen, aber in einer Zeit, in der die Feinde der Demokratie auch im Inland agierten, sei es wichtig, diese Trennung zu überwinden, um die Sicherheit gewährleisten zu können. Außerdem befürwortet Günther zusätzliche Befugnisse für die Nachrichtendienste. Die Sicherheitsbehörden müssten in die Lage versetzt werden, Spionage und hybride Angriffe wirksam zu bekämpfen. Das Bundeskabinett hatte in dieser Woche eine umfassende Reform der Nachrichtendienste auf den Weg gebracht.
1: 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Ein Anschlagsversuch mit Sprengstoff auf Frachtmaschinen aus der Ukraine in Leipzig, ein vereitelter Mordanschlag auf den Chef eines bayerischen Rüstungsunternehmens. Der hybride Krieg gegen Deutschland wird aggressiver. Wie können wir uns schützen? Darüber hat mein Kollege Jürgen Lang mit dem Politikwissenschaftler Gerhard Mangott von der Universität Innsbruck gesprochen.
3: Herr Mangott, auf was müssen wir uns noch alles gefasst machen?
4: Ich denke, wir werden eine quantitative Zunahme solcher Ereignisse sehen. Und es ist Teil einer sogenannten Strategie der schleichenden Kostensteigerung. Das heißt, dass zunehmend hochwertige Ziele angegriffen werden, durchaus in einem Netzwerksystem. Und das, was wir erwarten müssen und was wir zum Teil schon gesehen haben, ist zum einen Sabotage gegen Logistik- und Transportknoten, Rüstungsunternehmen, Energieinfrastruktur, Brand- und Sprengstoffanschläge, Drohnenoperationen gegen militärische und zivile Infrastruktur, Cyberangriffe und Spionagen und schließlich auch eine gezielte Einschüchterung von Einzelpersonen, wie etwa diesen Rüstungsunternehmer.
3: Es lässt sich also eine zusammenhängende Strategie in den einzelnen hybriden Attacken ausmachen. Sind die Operationen zentral gesteuert oder sind das autonome Täter, die mehr oder weniger einem diffusen Auftrag folgen und dann eigenverantwortlich zuschlagen?
4: Es gibt sicher eine zentrale Strategie, eine zentrale Planung, aber was auffällt an diesen hybriden Kriegsführungen der letzten Jahre ist die zunehmende Dezentralisierung. Das heißt, dass kleine Einheiten, sogenannte Wegwerfagenten, Low-Level Agents, wie man sie nennt, eingesetzt werden für solche Operationen. Und das hat damit zu tun, dass der hybride Krieg auch darauf setzt, dass der Täter nicht ausfindig gemacht werden kann. Das, was man im Englischen als plausible Deniability bezeichnet. Das heißt, dass die Attribution, wer denn hinter einem solchen Anschlag, hinter einem solchen Sabotageakt steht, sehr, sehr schwierig bis nahezu unmöglich ist. Und das ist mit einer Dezentralisierung dieser Angriffe natürlich viel leichter erreichbar.
3: Das politische Deutschland diskutiert nach dem Vorfall in Leipzig gerade geeignete Maßnahmen. Welche Konsequenzen müssten denn jetzt gezogen werden?
4: Da ist es natürlich deutlich notwendig, dass Deutschland etwa daran denkt, überhaupt ein Zentrum zu schaffen für die allgemeine Abwehrung von hybriden Bedrohungen und nicht nur sozusagen für Einzelfälle, für Sabotageakte oder für Informationsmanipulation, sondern dass man hier wirklich ein zusammengefasstes Zentrum hat, das die ganze Bandbreite dieser Operationen beobachtet und dagegen vorgeht. Und da ist es eben auch notwendig, dass es nicht nur darum geht, reaktiv zu sein, das heißt, auf solche hybriden Aktivitäten zu reagieren, sondern man muss eben auch abschreckend wirken, dass solche Aktivitäten zurückgehen oder schließlich und endlich völlig unterbleiben. Und das hängt natürlich auch damit zusammen, ob es der deutschen Seite gelingt oder den Staaten in Europa, ob es gelingt, da die Strategie der Abschreckung dadurch zu steigern, indem man gegen Geheimdienstler stärker vorgeht, an Botschaften, Kultureinrichtungen, die verdeckte Operationen starten, ob man die Sicherheitsmaßnahmen verschärft, ob man das gesellschaftliche Bewusstsein und die gesellschaftliche Resilienz gegenüber solchen Angriffen stärken kann, damit diese Strategie der graduellen Erschöpfung öffentlicher Zustimmung tatsächlich eingehegt werden kann.
3: Es gibt eine neue Studie der CSU-nahen Hans-Seidel-Stiftung und dem International Institute for Strategic Studies in London, die unter anderem zu dem Schluss kommt, Deutschland sei das Hauptziel der russischen Drohnenkampagne in Europa. Ist das so und warum?
4: Das ist zweifellos so, das hängt einfach mit der Schlüsselrolle Deutschlands zusammen bei der Unterstützung der Ukraine. Nicht nur politisch und finanziell, sondern auch damit, dass viel an Logistik abgewickelt wird über Deutschland für die Waffenversorgung der Ukraine, dass Deutschland hier zentral ist. Und das macht Deutschland natürlich zum besonders interessanten Ziel für die russische Seite. Auch glaubt man, dass die Resilienz in Deutschland seitens der Bevölkerung gegenüber einer solchen hybriden Kriegsstrategie geringer ist als in manch anderen Staaten. Und deswegen ist Deutschland ein ganz beliebtes Ziel dieser Fülle an verschiedenen Formen der hybriden Kriegsführung.
1: Das waren Einschätzungen des österreichischen Politikwissenschaftlers und Sicherheitsexperten Gerhard Mangott zum hybriden Krieg gegen Deutschland. Im Zuge der Diskussion über unseren neuen Wehrdienst ist auch der Zivildienst wieder in den Blick geraten. Bei unseren Nachbarn in Österreich ist die Wehrpflicht nie ausgesetzt worden. Und da gibt es auch bis heute einen Zivildienst. Die jungen Leute werden dringend gebraucht. Das österreichische Sozial- und Gesundheitssystem ist auf sie angewiesen. Aber jetzt steht eine Reform von Wehr- und Zivildienst an und die ist hoch umstritten. Hane berichtet.
5: Man ist jetzt eher ein kleineres Auto, ne? Also doch größere. Also im Endeffekt hat man da so zwei Sitzplätze für die Patienten, da sitzt dann meistens der Rettungssanitäter hinten. Ne?
6: Leo Evgenides an seinem Arbeitsplatz, ein Rettungswagen. Seit 8 Monaten leistet der 20-Jährige seinen Zivildienst beim Roten Kreuz Wien ab. Bald ist er fertig.
5: Es hat mir wirklich sehr viel mehr Spaß gemacht, als ich mir anfangs erwartet habe. Ja, anfangs bin ich eigentlich reingegangen, habe mir gedacht, so, ja gut, wird wahrscheinlich jetzt ein bisschen Zeit absitzen. So. Aber über die Zeit ist es wirklich, ja eigentlich die Arbeit ist mir auch ein bisschen ans Herz gewachsen, muss ich sagen.
6: Ein Dreivierteljahr dauert der Zivildienst in Österreich aktuell. Der Grundwehrdienst nur 6 Monate. Beides will die österreichische Regierung jetzt reformieren. Das neutrale Land soll wehrhafter werden. Der Wehrdienst wird deshalb verlängert, um 3 Monate. In dieser Zeit sollen die Männer an Truppenübungen teilnehmen. Wird der Wehrdienst verlängert, muss aber auch der Zivildienst länger werden, so Österreichs Bundeskanzler Christian Stocker.
7: Wir haben uns geeinigt, dass der Zivildienst um 2 Monate verlängert wird, zuerst auf einer freiwilligen Basis. Sollten sich allerdings zu wenig Grundwehrdiener zur Verfügung stellen, greift ein gesetzlicher Automatismus, sodass der Zivildienst dann auf 11 Monate verpflichtend verlängert wird.
6: Die Logik? Je unattraktiver der Zivildienst, desto mehr Männer gehen zum Bundesheer. Doch für solche Änderungen braucht es in Österreich eine Zweidrittelmehrheit, also die Opposition. Die stellt nun Forderungen auf. Die teils rechtsextreme FPÖ will eine weitergehende Verlängerung des Wehr- und Zivildienstes. Die Grünen hingegen wollen das auf keinen Fall. Ihr verteidigungspolitischer Sprecher David Stöckmüller kritisiert zudem, dass die aktuellen Pläne viel Unsicherheit für künftige Zivildienstleistende bedeuten.
8: Ich glaube einfach auch, dass die jungen Burschen eine Perspektive benötigen, weil was dieses Chaos verursacht hat, ist nämlich eines, nämlich Ungewissheit. Die jungen Leute wissen nicht, ob sie 28, 27, 29, 30 jetzt länger dienen müssen oder nicht. Und genau das ist eine, finde ich, eine bodenlose Frechheit in Zeiten wie diesen, wo so viel Ungewissheit ist.
6: Neben jungen Männern sind natürlich auch die Organisationen betroffen, die Zivildiener einsetzen. Die Reaktionen fallen hier unterschiedlich aus. Der größte Träger, das Rote Kreuz, hält sich mit Kritik zurück. Generalsekretär Michael Obriesnik gibt sich entspannt.
9: Also ich glaube, es ist wichtig, dass man jetzt endlich zu einer politischen Lösung kommt. Und ob das dann 9, 11 oder 12 Monate sind, ist jetzt für uns als Organisation in Wahrheit gar nicht so relevant.
6: Das sieht man beim Arbeiter-Samariter-Bund etwas anders, dem zweitgrößten Zivildienstträger in Österreich. Dort hätte man sich eine verpflichtende Verlängerung auf 12 Monate gewünscht. Daniel Unger leitet beim Arbeiter-Samariter-Bund die Stabsstelle Rettung und Krankentransport, bei der fast alle Zivildienstleistenden arbeiten.
10: Wir erreichen jetzt quasi demografisch den Plafond an Anzahl an Zivildienern. Wir wissen jetzt aus den Prognosen für die Zukunft, dass das auf diesem Niveau stagnieren wird. Gleichzeitig wird aber der Bedarf gerade im Gesundheits- und im Sozialbereich eklatant steigen.
6: Schon jetzt ist der Bedarf der Organisationen etwas höher als die Zahl der Zivildienstleistenden. Mit einer Verlängerung könnte das ausgeglichen werden. Auch Walter Feichtinger plädiert für einen deutlich längeren Zivildienst. Der Verteidigungsexperte war Teil einer Kommission, die Vorschläge für eine Reform von Wehr- und Zivildienst erarbeitet hat. Er plädiert auch für eine inhaltliche Neuausrichtung.
11: In Österreich hat bisher das Verständnis gegolten, dass Zivildienst eigentlich ein Ersatz für fehlende Arbeitskräfte im Sozialbereich ist. Und genauso werden die jungen Männer auch eingesetzt. Das ist aber nicht der Grundgedanke. Der Grundgedanke ist, eine zivile Landesverteidigung und Katastrophenbewältigung aufzustellen.
6: Sollte der Zivildienst verlängert werden, könnten die zusätzlichen Monate künftig für Zivilschutzübungen aufgewendet werden. Doch nun müssen Österreichs Parteien zunächst verhandeln, um auf die nötige Zweidrittelmehrheit zu kommen.
1: Über den österreichischen Wehr- und Zivildienst berichtete Silke Hane.

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1: Um 9 Uhr mit Claudia Drews. Hundertschaften der Feuerwehr kämpfen in der Eifel bei Düren weiter gegen den großen Waldbrand. 5 Einsatzkräfte wurden bei den Löscharbeiten verletzt. Das Feuer hat sich in der Nacht nicht weiter ausgebreitet, hieß es nach der ersten Lagebesprechung heute Morgen. Aus der NDR-Nachrichtenredaktion Thomas Kuhlmann.
2: Über dem Hürtgenwald steht keine große Rauchsäule mehr. Die Nacht war gut, sagte Landrat Nolten. Heute kommen zusätzliche Löschhubschrauber dazu. Die Bundeswehr hat Schneisen in den Wald geschlagen, um das Feuer auszubremsen. Inzwischen sind 1.400 Kräfte vor Ort. Neben Feuerwehrleuten sind das Polizei, Rettungssanitäter, Bundeswehr, Männer und Frauen vom Technischen Hilfswerk. Danke an alle Helfer, hat jemand auf ein Schild am Ortseingang gesprayt. Die Flammen stehen 100 Meter vor dem Ortsteil Gai. Die 2000 Einwohner dürfen laut WDR weiter nicht zurück in ihre Häuser. Die Polizei kontrolliert die Zufahrtsstraßen. Fast alles hängt jetzt vom Wetter ab. Der Wind soll im Laufe des Tages wieder zunehmen. Regen wird in der Eifel heute nicht erwartet.
1: Blaualgen breiten sich in der Ostsee und in vielen Seen in Schleswig-Holstein und Mecklenburg-Vorpommern immer weiter aus. Auf Satellitenbildern des Bundesamtes für Seeschifffahrt und Hydrographie sind große Algenteppiche zu sehen. Sie ziehen sich von den Küsten zwischen Rostock und Hiddensee bis zur dänischen Küste. Aus der NDR-Nachrichtenredaktion Karl Schreiber.
3: Wegen der Blaualgen rät das Gesundheitsministerium in Mecklenburg-Vorpommern, Badestellen zu meiden, wo viele Blaualgen zu sehen sind. Man erkennt sie daran, dass das Wasser bläulich-grün getrübt ist. Wenn man im Wasser ab Kniehöhe seine Füße nicht mehr erkennen kann, dann sollte man aufs Schwimmen und Baden verzichten. Betroffen von den Blaualgen sind im Nordosten etwa die Küsten bei Kühlungsborn und Heiligendamm. In Schleswig-Holstein gibt es deswegen sogar an einigen Seen Badeverbote. Die betroffenen Seen liegen alle im Kreis Rendsburg-Eckernförde. Für Badestellen an der Ostsee, etwa in Sierksdorf und Scharbeutz, gibt es Badewarnungen.
1: US-Präsident Trump hat angekündigt, die Straße von Hormus zum Territorium der USA zu erklären. Dies werde geschehen, sobald der Iran besiegt sei, so Trump in einer Rede. Aus Washington, Samuel Jakisch.
4: Es ist nicht die erste verbale Annexion fremden Staatsgebiets durch den US-Präsidenten. Im Laufe seiner zweiten Amtszeit hatte Trump bereits ähnliche Andeutungen einer US-Expansion mit Bezug auf Kanada, Grönland, Panama, Venezuela und dem Gazastreifen gemacht, um jeweils diplomatische Zugeständnisse zu erzwingen. Der stellvertretende Außenminister Irans, Qasem Gharibabadi, schrieb auf der Online-Plattform X, die Straße von Hormuz lasse sich weder mit einem Flugzeugträger noch durch eine Wahlkampfrede einnehmen. Die freie Schifffahrt in der wichtigen Handelsstraße von Hormus ist bereits seit Beginn der US-Angriffe auf Iran ein Streitpunkt zwischen den Kriegsparteien.
1: Rund 80.000 Jungen und Mädchen in Niedersachsen haben heute ihren ersten Schultag. Landesweit bittet die Polizei, alle Autofahrer besonders vorsichtig zu fahren. Und der Kinderschutzbund weist nochmal darauf hin, dass Eltern oft mehrere hundert Euro für Bücher, Hefte, Stifte, Ranzen und Schultüte bezahlen müssen und dass arme Familien dafür Zuschüsse beantragen können. Die Angabe 80.000 Erstklässler ist eine Schätzung des Kultusministeriums. Insgesamt gehen in Niedersachsen knapp 900.000 Kinder und Jugendliche zur Schule. Noch nie gab es so viele Lehrkräfte im Land. Alle höheren Jahrgänge mussten schon am Donnerstag wieder zur Schule. Das waren die Nachrichten. Das Wetter in Norddeutschland: heiter bis sonnig, stellenweise Schauer und Gewitter möglich. 20 Grad auf Sylt bis 35 Grad in Penkun. Morgen neben vielen Wolken auch etwas Sonne mit einzelnen Schauern bei 20 bis 25 Grad. Schau noch schnell auf den Montag: wechselhaft, neben Sonne auch Regen, 18 bis 23 Grad. Es ist 9.04 Uhr.
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1: Und da sieht es ganz gut aus auf den Straßen und Autobahnen. Uns liegen keine Verkehrsstörungen und keine Meldungen über Behinderungen vor. Allen unterwegs, gute Fahrt.

0: 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Am Mikrofon begrüßt sie Katja Strippel. Schönen guten Morgen. In der Eifel kämpfen hunderte Feuerwehrleute weiter gegen den wohl größten Waldbrand in der Geschichte Nordrhein-Westfalens. Sie sind die ganze Nacht über im Hürtgenwald im Einsatz gewesen. Zwei Panzer haben Schneisen geschlagen, um die Flammen vom evakuierten Ortsteil Gai fernzuhalten. Und erschwert werden die Löscharbeiten dadurch, dass in dem Gebiet noch viel Munition aus dem Zweiten Weltkrieg im Boden ist. Das macht den Einsatz richtig gefährlich. Katja Stephan.
1: Es brennt immer noch im Hürtgenwald. Die ganze Nacht lang kämpfen rund 400 Einsatzkräfte gegen das Feuer. Auch Polizei, Bundeswehr und zahlreiche Hilfsorganisationen wie das Technische Hilfswerk und das Deutsche Rote Kreuz sind vor Ort. Und immer wieder sieht man Kolonnen von Traktoren in Richtung Einsatzort fahren. Es sind Landwirte aus der Umgebung, die freiwillig mit anpacken. Sie transportieren große Tankanhänger mit Löschwasser zu den Brandherden, um die Feuerwehr zu unterstützen. Auch der 19-jährige Luca Franke, der auf einem Bauernhof arbeitet, hilft mit.
2: Ich komme aus der Gegend, ich komme aus Vossenack, zwei Dörfer weiter. Und als ich gestern von der Arbeit kam, diese riesen Rauchsäule sah, die drüber stand, habe ich mir gedacht, ach du meine Güte, was ist jetzt los? Und gestern Abend hatte ich so das Gefühl, was tun zu müssen. Dann kam es jetzt sehr gelegen, dass ich natürlich über den Bauernhof an die Arbeit gekommen bin.
1: Rund um die Einsatzzentrale herrscht auch in der Nacht viel Betrieb. Doch der Einsatz am Boden ist riskant, denn in den Wäldern lagert versteckte Munition aus dem Zweiten Weltkrieg, erklärt der Dürener Landrat Ralf Nolten.
3: Wenn wir die Kräfte direkt reinschicken würden, hätten wir ein Problem mit der Munition. Wir haben es also letzte Nacht, auch heute am Tag mehrfach auch entsprechend knallen gehört, haben auch entsprechend den Funkenflug gesehen. Also da geht immer noch mal eine Gewehrgranate oder Munition insgesamt hoch. Und da ist es halt schon wichtig, dass wir die Personen schützen. Aber wir haben natürlich unsere Löschfahrzeuge, wir haben die Wasserwerfer im Einsatz. Wir bekämpfen jetzt eigentlich klassisch den Waldbrand.
1: Vor der Einsatzzentrale stehen Bänke und Pavillons. Hier können sich die Helfer kurz ausruhen, trinken Kaffee gegen die Müdigkeit. Man blickt in erschöpfte, aber auch in einige optimistische Gesichter. Denn der Wind hat sich gelegt und damit besteht die leise Hoffnung, das Feuer schon bald unter Kontrolle zu bekommen. Dann könnten auch die Bewohner des Örtchens Gai wieder in ihre Häuser zurückkehren.
0: Über den Waldbrand in der Eifel berichtete Katja Stephan. Vor 5 Jahren haben in Afghanistan wieder die Taliban die Macht übernommen und das feiern sie heute mit einem sogenannten Tag des Sieges. Aber die humanitäre Lage in Afghanistan hat sich seit dem Sturz der Vorgängerregierung dramatisch verschlimmert. Das Land wurde vom internationalen Finanzsystem ausgeschlossen und Hilfsgelder fehlen. Lena Bodewein berichtet.
4: Mit einer großen Siegesparade vor der ehemaligen US-Botschaft wollen die Taliban ihre Stärke demonstrieren und versammeln ihre Führungselite und mehr als 1000 Gäste. Währenddessen ist die Lage für Menschenrechte und vor allem für die Rechte der Frauen im Land katastrophal. Im sogenannten Islamischen Emirat Afghanistan dürfen Frauen nicht unbegleitet und nicht unverschleiert in die Öffentlichkeit. Mädchen dürfen nach der 6. Klasse die Schule nicht mehr besuchen. Die Vereinten Nationen appellierten am Freitag an Geldgeber, die Finanzierung von Frauenprogrammen in Afghanistan nicht zu kürzen. Dies würde das Leid in einem Land verschlimmern, in dem die Lebensbedingungen für Frauen ohnehin die schlechtesten weltweit seien. Zusätzlich ist die humanitäre Lage nach Angaben von Hilfsorganisationen katastrophal. Arbeitslosigkeit, Armut und Hunger prägen das Leben des Großteils der Bevölkerung. Die Organisation Save the Children sagte, jedes 10. Kind leide unter akuter Mangelernährung. Weil kaum noch Hilfen in das isolierte Land unter dem Taliban-Regime fließen, mussten Hunderte von dringend benötigten Gesundheitseinrichtungen schließen.
0: Mit dem Vormarsch der Taliban im August 2021 begann auch die größte und schwierigste Evakuierungsmission in der Geschichte der Bundeswehr. Am Flughafen in Kabul herrschten damals chaotische Szenen. Und es gingen Bilder um die Welt von Menschen, die sich an startende Flugzeuge klammerten. Den deutschen Soldaten gelang es, mehr als 5000 Menschen aus verschiedenen Ländern auszufliegen. Und Kilian Neuwert hat den Mann getroffen, der die Operation damals befehligt hat.
5: Es ist der 26. August 2021, ein Donnerstag vor 5 Jahren. Die damalige Verteidigungsministerin Annegret Kramp-Karrenbauer, CDU, tritt in Berlin vor die Kameras. Sie verkündet das Ende der Evakuierungsmission aus Kabul. Doch kurz zuvor hatten sich dort noch dramatische Szenen abgespielt. Ein Mann ließ durchzählen in Kabul, dann nochmal und nochmal, und musste schließlich die, Zitat, schwerste Entscheidung seiner militärischen Laufbahn treffen.
6: Irgendwann wussten wir, es fehlen zwei, wir wussten die Namen und jetzt muss eine Entscheidung getroffen werden. Und diese Entscheidung, die können sie nur alleine treffen, wo ich dann gewiss hatte, wo sie sein werden, dass sie bei den Amerikanern sind. Ja, und ich wusste, dass noch eine vierte Maschine reinkommt, habe ich mich dann dazu entschieden, dass wir rausfliegen werden.
5: Brigadegeneral Jens Alt befehligte im Sommer 2021 die Evakuierungsmission aus Kabul. Die Sorgen und der Druck waren groß in dem Moment, erinnert sich der General im BR-Exklusivinterview. Kurz zuvor hatte es einen Anschlag im Bereich des Flughafens gegeben.
6: Wir wurden auch gedrängt durch andere Nationen, dass wir rausgehen, weil das Risiko halt zu groß ist, dass ein Treffer auf die Start- und Landebahn kommt oder die Luftfahrzeuge selber.
5: Als Alt weiß, wo seine Männer sind und dass sie sich herauskommen aus Kabul, gibt er den Befehl zu starten.
6: Das endete halt damit, dass sich auf der Rampe der A400M liegend eine Textnachricht dann nach Berlin geschickt habe, dass wir jetzt Notfallstart haben und wir nicht komplett sind, um damit auch die Ministerin zu informieren, was hier gerade passiert.
5: Die Geschichte von Jens Alt ist eine von vielen, die sich über die Evakuierung aus Kabul erzählen lassen. Rund zwei Wochen lang stellten sich seine Männer und Frauen einem unerfüllbaren Auftrag, wie er es nennt. Denn die Listen der evakuierungsberechtigten Personen wuchsen immer weiter, enthielten Fehler über Fehler.
6: Egal wie viele ich Menschen sozusagen evakuiere, die auf Listen sind oder nicht, die Zahl derer wächst weiter an.
5: Vor den Toren des Flughafens herrschte Gedränge, Chaos. Menschen wurden totgetrampelt, Kinder zurückgelassen oder weggeworfen. Vieles hat sich regelrecht eingebrannt bei Jens Alt.
6: Müll, Exkremente, Gerüche, Eindrücke, also alle Sinnesorgane, die angesprochen worden sind, Schreien, Bilder, die einfach unmenschlich waren und Szenen, die man erlebt hat, weil man sich das nicht vorstellen konnte.
5: Trotz der großen Herausforderungen und dem Chaos vor Ort gelang es den deutschen Kräften, 5.347 Menschen auszufliegen. 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
0: 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Wenige Wochen nach dem Anschlag auf den CSD in Berlin steht in der Hauptstadt das nächste große Ereignis an, ganz in der Nähe des damaligen Tatorts, die Techno-Parade Rave the Planet. Sie steht in diesem Jahr unter dem Motto Imagine Love und wird von 1500 Polizistinnen und Polizisten abgesichert. Jule Lippig aus Berlin.
7: Zwischen Siegessäule und Brandenburger Tor werden hunderttausende Menschen erwartet. Von 34 Umzugswegen werden verschiedene Kollektive die Parade mit elektronischer Tanzmusik beschallen. Die Parade ist auch bei der 5. Ausgabe mehr als nur ein Rave. Man wolle für Frieden, Zusammenhalt und für den Schutz der Technokultur tanzend demonstrieren und mit einer Schweigeminute zum Auftakt der Opfer des CSD-Anschlags gedenken. Der Umzug findet nur 3 Wochen nach dem tödlichen Anschlag am Rande des Berliner CSD statt. Der Zug der Liebe Ende August wurde deshalb abgesagt. Rave the Planet wird dagegen wie geplant durch die Hauptstadt ziehen. Die Veranstalter betonen, die Sicherheit der Teilnehmenden habe oberste Priorität. Das Sicherheitskonzept sei in Abstimmung mit den zuständigen Behörden und Einsatzkräften entwickelt worden. Die Polizei Berlin spricht hierbei von 3 Sicherheitszonen im Umkreis der Parade. Auf der gesamten Demonstrationsstrecke gilt grundsätzlich ein Glasverbot.

0: 9.15 Uhr. 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Mit Inka Kübel. Brandlage im Hürtgenwald in der Eifel entspannt sich leicht. Die Nacht sei gut gewesen, sagte der Landrat des Kreises Düren-Nolten der deutschen Presseagentur. Es habe sehr gute Fortschritte bei der Bekämpfung des Feuers gegeben. Es habe sich nicht ausgebreitet. Inzwischen sind rund 1.400 Einsatzkräfte vor Ort. Man sei deshalb gut aufgestellt, um auch tagsüber gegen das Feuer vorzugehen, sagte der Landrat. Stiftung Patientenschutz will empirische Erfassung von Hitzetoten. Den Folgen des Klimawandels müsse endlich ein Gesicht gegeben werden, sagte Vorstand Brüsch der Rheinischen Post. Nötig sei deshalb, hitzebedingte Todesfälle auf dem Totenschein zu vermerken. Denn das Robert-Koch-Institut berechne die Zahl der Hitzetoten lediglich mit Hilfe von Modellrechnungen und KI. Zahl der Todesopfer steigt nach schwerem Erdbeben in Indonesien. Rettungsdiensten zufolge sind mindestens 20 Menschen ums Leben gekommen und 6 weitere verletzt worden. Einige seien noch verschüttet. Die US-Erdbebenwarte gab die Stärke des Bebens vor der Küste der Insel Flores mit 7,7 an. Iran hat noch nicht über Wiederaufnahme der Gespräche mit den USA entschieden. Außenminister Araghchi sagte der regierungsnahen Nachrichtenagentur ISNA, die USA hätten die vor rund 2 Monaten getroffene Absichtserklärung verletzt. Die Kämpfe seien wieder aufgenommen worden. Damit habe es keine Waffenruhe gegeben, die nun verlängert werden müsse. Deutscher Sprinter gewinnt Gold in der Leichtathletik-EM in Birmingham. Owen Anser wurde Europameister über 200 Meter. Der 25-Jährige könnte den Titel allerdings wieder verlieren. Wegen des Vorwurfs, eine Dopingprobe verweigert zu haben, hat die nationale Anti-Doping-Agentur eine 4-jährige Sperre gegen ihn vorgeschlagen. Soweit die Kurznachrichten.
1: Ärger mit dem Kollegen oder Streit mit dem Nachbarn? Mithilfe von künstlicher Intelligenz ist eine juristische Bewertung der Angelegenheit nur noch ein paar Klicks entfernt. Was früher viele Stunden intensiver Recherche kostete, das gibt es heute dank KI schon in wenigen Minuten. Und dadurch sinkt bei vielen Menschen offenbar die Hemmschwelle, eine Klage einzureichen. Auch Anwälte überhäufen sich gegenseitig mit KI-generierten Schriftsätzen. Franziska Kulczynski hat sich angeschaut, ob die bayerischen Gerichte in einer Flut künstlicher Intelligenz untergehen könnten.
2: Wer sich über den lauten Nachbarn ärgert, kann sich inzwischen bei einem Chatbot im Handumdrehen eine rechtliche Einschätzung holen. Ein paar Klicks und schon liefert die KI mögliche Argumente und nächste Schritte. Das senkt offenbar auch die Hemmschwelle, tatsächlich vor Gericht zu ziehen. Bayerns Sozialgerichte verzeichnen im ersten Halbjahr 2026 rund 26% mehr Klagen als im Vorjahreszeitraum. Bei Streitigkeiten um Bürgergeld sind es sogar 60% mehr. Das Bayerische Landessozialgericht warnt allerdings, viele der von KI vorgeschlagenen Anträge seien schlicht unsinnig. Trotzdem müssten die Gerichte jeden einzelnen bearbeiten. Und das binde Personal, das dann für andere Fälle fehlt. Auch Anwälte beobachten den Trend, wie zum Beispiel die Würzburger Fachanwältin Jessica Flint. Laut ihr kommen die Mandanten immer öfter zum Beratungsgespräch, nachdem sie bereits mit einer KI über ihr Problem diskutiert haben.
3: Das, was wir immer wieder sehen oder wo man die Mandanten dann ein bisschen zurückholen muss wieder, ist, dass die KI manchmal überoptimistisch ist, schnell auf bestimmte Schlussfolgerungen springt und dann ganz viel verspricht. Und dann kommen Mandanten mit so einer hohen Erwartungshaltung von, ich kann hier ja nur gewinnen. Und dann muss man ihnen erklären, es gibt doch ein paar Risiken, die da vielleicht übersehen wurden.
2: Und auch auf der anderen Seite des Gerichtssaals sorgt KI für Mehrarbeit. Anwälte können mit KI in kürzester Zeit umfangreiche Schriftsätze produzieren. Für Richter bedeutet das mehr Seiten, mehr Argumente und mehr mögliche Fehler, die überprüft werden müssen. Laut Jessica Flint können in den KI-generierten Schriftsätzen sogar erfundene Urteile auftauchen. Das führt laut ihr zu einem Ungleichgewicht, denn die Gerichte sind in ihrem KI-Einsatz sehr beschränkt.
3: Die KI-Verordnung ordnet ziemlich pauschal jeden Einsatz von KI in diesem Bereich als Hochrisikobereich ein, was dann dazu führt, dass dort sehr, sehr strenge Anforderungen gelten, zum Beispiel an die Dokumentation, daran, dass die Entscheidungen nicht durch die KI getroffen werden dürfen. Das gilt zwar jetzt noch nicht, aber in den Gerichten bereitet man sich natürlich darauf vor und kann dann nicht jetzt anfangen, KI einzusetzen, die nächstes Jahr oder Ende nächstes Jahres nicht mehr zulässig wäre.
2: Die Forderung nach KI-Unterstützung für Gerichte wird deshalb lauter. Auch der Bundesrat fordert, rechtliche Instrumente zu schaffen, die die Gerichte vor einer Verfahrensüberlastung durch KI schützen können.
1: Über die Folgen der Nutzung von KI für bayerische Gerichte berichtete Franziska Kulczynski. In Bremen beginnt heute die 35. internationale Konferenz für künstliche Intelligenz. Bis zum 21. August diskutieren Expertinnen und Experten dort unter anderem über den verantwortungsvollen Einsatz von KI in der Verwaltung. Mit welchen Techniken arbeiten Verwaltungen schon heute? Das hat sich Michael Lang aus unserer Wissenschaftsredaktion angeschaut.
4: Eva Stazieller schaut sympathisch in die Kamera. Die dunkelhaarige Frau ist neu im Stadtrat der norditalienischen Stadt Aquiterme. Und sie ist ein Avatar, eine künstliche digitale Person. Die KI in Frauengestalt soll sich nach Angaben des Bürgermeisters mit Anliegen von Bürgern beschäftigen, Unterlagen zusammenstellen und Vorschläge für die gewählten Mitglieder des Stadtrats formulieren. Aber kann ein Avatar so ein Teil der Kommunalpolitik sein? Nein, sagt der KI-Ethik-Experte Maximilian Kiener von der Technischen Universität Hamburg.
5: Also sie suggeriert, dass sie Emotionen hätte, dass sie uns wirklich verstehen könnte, unsere Probleme versteht, was eigentlich nicht der Fall ist. Immer da, wo es um Beziehungen geht zwischen Staat und Bürger oder zwischen Bürgern selbst, da kann die KI das eben nicht machen. Und die Gefahr liegt darin, dass wir ihr zu viel überantworten.
4: Dabei hält er die KI-Technik für sich genommen nicht für riskant. Sie könne vor allem bei der Verarbeitung großer Datenmengen auch in Stadtverwaltungen helfen. Und genauso nutzen inzwischen immer mehr deutsche Verwaltungen die KI. Programme unterstützen bei der Recherche in Datenbanken wie dem Ratsinformationssystem einer Stadt oder informieren als KI-Chatbot im Bürgerservice. Hunderte Fachleute diskutieren auf der 35. Internationalen Konferenz für Künstliche Intelligenz in Bremen über den verantwortungsvollen Einsatz von KI in der Verwaltungspraxis. Mit dabei sind auch Vertreter der Firma Neuraflow. Die Firma aus Bremerhaven hat bereits viele KI-Chatbots, Voicebots und KI-Schreibtische entwickelt, um die Bürgerkommunikation und Verwaltungsprozesse in Städten und Gemeinden zu automatisieren. Auch Avatare sind dabei, sagt der Firmengründer Dustin Klepper.
6: Jemand kommt rein, weiß zum Beispiel gar nicht, dass er für die Beantragung eines neuen Personalausweises einen Termin braucht. Und der Avatar ist mit einer recht hohen Geduldsspanne, ich sag mal so, an der Stelle wieder für jemanden da, kann jemanden darüber informieren, einen direkten QR-Code mit ausspucken zu einer Terminbuchung und so weiter und so weiter.
4: So ein Avatar soll den Bürgerinnen und Bürgern ihre Suche auf den Internetseiten der Kommune erleichtern und kann vor allem Routinefragen beantworten. Wie zum Beispiel, wie viel Hundesteuer muss ich für meinen neuen Hund bezahlen? Ein Avatar wie in Italien, also eine menschlich erscheinende Person, die quasi Vertretern des Stadtrates zuarbeitet, hält das den Klepper für nicht sinnvoll. Aus einem einfachen Grund. Stadträte wollen sich nicht unterhalten, sondern sich schnell informieren.
6: Ich werde dann zum Beispiel ins neue Amt gewählt, habe überhaupt gar keinen Einblick in die Prozesse, die vor meiner Amtszeit, zum Beispiel in den 2010er Jahren oder in den 2000er Jahren entstanden sind. Und so kann ich mir dieses Wissen natürlich schnell anlesen und bin zu meinem meist ohnehin ehrenamtlichen Job nicht darauf angewiesen, mich abends noch stundenlang durch alte Beschlussvorlagen zu klickern oder schlimmstenfalls, und da leidet dann natürlich auch die Demokratie wieder drunter, unvorbereitet in die Sitzungen zu kommen.
4: So gesehen kann die KI demokratische Prozesse unterstützen, aber, und das sagt Dustin Klepper deutlich, die KI entscheidet nichts.
6: Der Mensch, und das darf man nicht vergessen, trägt in solchen Systemen und Prozessen immer die Verantwortung und muss sich auch dessen bewusst sein.
4: Viele Verwaltungen in Städten und Gemeinden sind aber oft noch gar nicht so weit zu entscheiden, auf welchen Gebieten sie KI einsetzen wollen. Der Grund, sie müssen ihre Formulare und Archive erst noch digitalisieren.
1: Über den Einsatz von KI in der Verwaltung berichtete Michael Lang.
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1: Es gibt viele legendäre Konflikte zwischen Musikerinnen und Musikern, zum Beispiel den Streit zwischen den Toten Hosen und den Ärzten oder die Rap-Beefs auf den größten Bühnen der Welt, wobei Beef ein Slang-Ausdruck ist für verbale Auseinandersetzung und die gehört zur Popkultur wie die Songs selbst. Mal künstlerischer Wettstreit, mal kalkulierte Inszenierung im Social-Media-Zeitalter, in dem Aufmerksamkeit zur wichtigsten Währung geworden ist. Noah Wacker-Weber über Band-Beefs, die Geschichte geschrieben haben.
8: A soul slides away.
7: I still love the Beatles and I still love George Harrison, but as a person, I think he's a fucking nipple. Nipple.
8: Liam Gallagher von der Band Oasis beleidigt den Gitarristen der Beatles. Hört sich an wie ein pubertärer Ausraster, ist aber ein klassischer Moment in der Geschichte der Popmusik. Musikwissenschaftler Michael Custodes von der Uni Münster erklärt das so.
9: Nichts ist künstlerisch so normal wie ein gut inszenierter Vatermord. Von wegen, alle, die vor uns was gemacht haben, kannst du in die Tonne kloppen. Wir sind die wirklich Neuen.
10: Oasis piss all over the Beatles.
9: Es gibt den Streit und es gibt den Wettstreit. Und wenn wir das quasi ins Positive auch ziehen, kann das erstmal sehr viel musikalische Gründe haben, sehr produktiv werden, sehr lustig werden, künstlerisch sehr anspruchsvoll werden. Oder es hat auch viel mit Marketing zu tun und dann wird es richtig dreckig und die Yellow Press freut sich.
8: Manchmal wird ein Streit Jahrzehnte später kalt serviert. Heino covert 2013 Rockhits, unter anderem Junge von den Ärzten.
11: Junge, warum hast du nichts gelernt?
8: Und landet damit ausgerechnet bei einem Publikum, das sich früher über ihn lustig gemacht hat. Etwa mit Heino-Imitatoren.
12: Ja, aber wie gesagt, ich bin jetzt nicht, wollte keine Rache üben.
8: Keine Rache. Aber Strategie?
13: Welcher clevere Stratege bei Ihnen ist auf die Idee gekommen, alte Rocksongs aufzunehmen und den mutmaßlich ersten Nummer-1-Albumserfolg Ihrer Karriere hinzulegen?
12: Im Grunde genommen bin ich immer ein zurückhaltender Typ, sehr bescheiden. Ja. Aber da muss ich auch wieder sagen, es war wiederum meine Idee.
13: Ja.
12: Und
8: die Presse springt auf. Heino verkauft sein erstes Nummer-1-Album.
13: Das war natürlich schon ziemlich geschickt gemacht, weil man einfach merkt, Heino hat gute Berater. Das war vom Marketing her absolut clever.
8: Streit als Geschäftsmodell. Besonders sichtbar im Rap. Früher brauchte ein Diss-Track noch die Presse. Heute reicht ein Social-Media-Account.
13: Wir leben in Zeiten von Social Media. Da dauert das Sekunden, darauf zu reagieren.
14: Yeah, that's what I'm talking about.
8: Hier war das besonders ersichtlich. 2025, der größte Popmoment des Jahres. Die Super Bowl Halbzeitshow. Auf der Bühne steht Rapper Kendrick Lamar.
15: Oh no. It's a cultural divide. I'ma get it on the flow.
16: You really about to do it?
15: 40 acres in the mule. This is bigger than the music.
16: You really about to do it?
8: Er singt von einer kulturellen Spaltung. Es sei größer als Musik. Seine Hintergrundsängerinnen fragen: Wirst du es tun?
15: Hey, I'm tripping, I'm sliding, I'm riding through the back like.
8: Er legt los. Sein Song Not Like Us. Ein Diss-Track gegen Rap-Superstar Drake. Dieser Song wird zur Stadionhymne. Öffentlicher kann ein Künstler kaum werden. Und lukrativer auch nicht.
13: Das Internet wird geflutet täglich von Hunderttausenden von Songs. Wie sticht man da aus dieser Masse noch heraus? Indem man halt irgendeinen Skandal provoziert.
8: Kendrick Lamar disst Drake. Als Pädophilen, als Gefahr für junge Frauen. Aus dem Studio-Beef wird ein nationales Spektakel und ein Geschäftsmodell. Nummer-1-Hit, Super Bowl-Bühne, Millionen Streams. Wird die Popkultur irgendwann der Eskalationsspirale müde? Musikwissenschaftler Custodes erklärt, wenn jemand nur vom Streit lebt, nutzt sich das schnell ab. Trotzdem, wenn jemand eine gute Geschichte erzählt, hören wir hin.

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1: Um 9.30 Uhr mit Claudia Drews. Der Waldbrand in der Eifel in NRW ist noch nicht unter Kontrolle. Hunderte Feuerwehrleute versuchen, die Flammen zurückzudrängen. Aus Hürtgenwald, Benedikt Herfs.
2: Über Nacht sei die Lage ruhig geblieben. Es war windstill und das habe dafür gesorgt, dass die Feuerwehrleute von allen Seiten an die Feuer rankommen konnten. Die Brandfläche habe sich nicht vergrößert, heißt es. Mittlerweile sind 1400 Einsatzkräfte vor Ort, die meisten von der Feuerwehr. Man sei deshalb gut aufgestellt, um heute über Tag weiter gegen das Feuer vorzugehen, sagt der Landrat des Kreises Düren, Ralf Nolten. Es sind auch wieder Löschhubschrauber und Panzer der Bundeswehr im Einsatz. Ganz besonders wichtig ist für die Feuerwehr auch die Hilfe von Landwirten aus der Region, die Wasser mit Tankwagen und Güllefässern in den Hürtgenwald bringen.
1: In der Ostsee und in vielen Seen in Mecklenburg-Vorpommern und Schleswig-Holstein haben sich Blaualgen ausgebreitet. Deshalb rät das Gesundheitsministerium in Schwerin, Badestellen zu meiden, wo viele Algen zu sehen sind. Man erkennt das an bläulich-grün getrübtem Wasser und Schlieren auf der Oberfläche. Betroffen sind an der Ostsee unter anderem die Küsten bei Rostock-Warnemünde, Kühlungsborn und Heiligendamm. In Schleswig-Holstein wurden wegen der Blaualgen Badeverbote an einigen Seen ausgesprochen, etwa am Bordesholmer See und am Wardersee. Durch den Kontakt mit Blaualgen können allergische Reaktionen und Hautreizungen verursacht werden. US-Präsident Trump hat angekündigt, die Straße von Hormus zum Territorium der USA zu erklären. Dies werde geschehen, sobald der Iran besiegt sei, so Trump in einer Rede. Der Präsident führte seine Pläne nicht weiter aus. Der Iran wies die Drohung Trumps zurück. Die Schifffahrtsroute bleibe unter iranischer Kontrolle, hieß es von der Regierung in Teheran. Die Straße von Hormus ist eine der wichtigsten Handelsrouten der Welt für Öl, Gas und Düngemittel. In Indonesien sind bei einem Erdbeben der Stärke 7,7 mindestens 20 Menschen ums Leben gekommen. Mehrere Menschen wurden verletzt. Das Beben ereignete sich rund 70 Kilometer vor der Insel Flores. Eine zwischenzeitliche Tsunami-Warnung wurde inzwischen aufgehoben. Aus Singapur, Anna Lu Beckmann.
3: Auf Videos in den sozialen Medien vom Zeitpunkt des Bebens ist zu sehen, wie mehrere Häuser einstürzen. Viele Gebäude seien nun stark beschädigt. Rettungskräfte würden aktuell die Trümmer durchsuchen. Stromausfälle in einigen Städten und Dörfern würden die Such- und Rettungsmaßnahmen behindern, so örtliche Polizeikräfte. Auf Flores leben rund 1,8 Millionen Menschen. Insbesondere der Westen der Insel ist bei Touristen beliebt. Flores liegt im Gebiet des sogenannten Pazifischen Feuerrings. Es ist die geologisch aktivste Zone der Welt. Immer wieder kommt es hier zu Erdbeben und Vulkanausbrüchen.
1: 3 Wochen nach dem Terroranschlag am Rande des CSD steht in Berlin das nächste Großereignis an. Die Technoparade Rave the Planet findet unter erhöhten Sicherheitsvorkehrungen im Tiergarten statt. Aus der NDR Nachrichtenredaktion Mareike Makosch.
4: Zehntausende Menschen werden dazu im Tiergarten erwartet. Die Parade ist von mittags bis 22 Uhr auf der Straße des 17. Juni zwischen Brandenburger Tor und Siegessäule geplant. Mehrere Musiktrucks werden auf der Route unterwegs sein. Etwa 1500 Polizisten begleiten das als Demonstration angemeldete Spektakel. Auch Hubschrauber und Drohnen wollen die Beamten zum Schutz der Veranstaltung einsetzen. Außerdem hat sie Wege im Tiergarten nach einem abgestuften Konzept abgesperrt, auch mit Pollern.
1: Das Wetter in Norddeutschland. Heiter bis sonnig, stellenweise Schauer und Gewitter bei 20 Grad auf Sylt bis 35 Grad in Penkun. Morgen neben vielen Wolken auch etwas Sonne mit einzelnen Schauern bei 20 bis 25 Grad. Das waren die Nachrichten.
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1: A1 Osnabrück Richtung Bremen zwischen Wildeshausen Nord und Groß-Ippener. 4 Kilometer Stau nach einem Unfall. A1 Osnabrück Richtung Bremen nochmal zwischen Dreieck Stur und Bremen-Arsten. 4 Kilometer stockender Verkehr. A1 Hamburg Richtung Lübeck zwischen Ahrensburg und Bad Oldesloe. 4 Kilometer stockender Verkehr. Und A352 Richtung A7 zwischen Langenhagen, Kaltenweide und Dreieck Hannover Nord. 3 Kilometer Stau. Wir wünschen allen unterwegs eine gute Fahrt.

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1: Mit Viktor List. Und den Leichtathletik-Europameisterschaften in Birmingham. Und die laufen aus deutscher Sicht ja sehr erfolgreich. Schon 12 Medaillen sind es für die DLV-Starterinnen und Starter. Und es könnten noch weitere folgen. Heute noch ein Wettkampftag und morgen dann der Schlusstag. Aktuell läuft das Gehen über die Marathon- und die Halbmarathon-Distanz. Irina Kneep ist dabei und hat sich denn schon eine Spitzengruppe absetzen können. Und wie läuft es für die Deutschen?
2: Ja, für einen Deutschen läuft es hier ganz besonders bitter. Leo Köpp ist in der Spitzengruppe dabei gewesen über die Halbmarathon-Distanz. Er ist aber eben nach 12 Kilometern disqualifiziert worden. Es gab da gleich von 4 Kampfrichtern Disqualifikationsanträge, weil er nicht sauber gegangen ist. Und damit ist das Rennen hier für ihn in aussichtsreicher Position beendet. Sehr bitter, sehr schade bei wirklich wunderbar angenehmen Temperaturen. Es ist überhaupt nicht heiß. 19 Grad haben wir momentan. Also für die Geher ist das super angenehm. Keine Hitze wie bei der WM in Tokio. Im vergangenen Jahr. Schauen wir kurz auf den Marathon. Da ist nämlich ein Deutscher, vielleicht Medaillenkandidat dabei. Platz 1 bis 8 hat er gesagt, traut er sich zu. Christopher Linke in der Verfolgergruppe von einem Ungarn, der ausgerissen ist. Aber er momentan auf Rang 5 liegen in aussichtsreicher Position.
1: Sagt Irina Kneep live von den Europameisterschaften in Birmingham und von der einen Europameisterschaft zur nächsten. In Paris, da werden die besten Schwimmerinnen und Schwimmer des Kontinents gesucht. Und nach dem Medaillenregen gestern Abend mit 2x Silber und 1x Bronze laufen aktuell die Vorläufe für die Finals am Abend. Christina Graf hat den Blick drauf. Gab es denn schon irgendwelche Überraschungen?
3: Also gerade eben ist Julian Koch ins Wasser gegangen und zwar über die 50 Meter Freistil und der hat auf jeden Fall am frühen Morgen schon mal einen guten Lauf, persönliche Bestzeit geschwommen mit 22,48. Also das ist schon mal ein gutes Ergebnis. Ob er es am Ende ins Halbfinale schafft, werden wir mal sehen müssen. Aktuell ist es der Vorlauf Nummer 4, der gleich startet und er liegt an Position 3. Also vielleicht da was möglich, aber der Blick, der geht natürlich auch auf die Finals heute Abend. Die 1500 Meter Freistil der Männer, die stehen ganz groß im Fokus. Oliver Klimet und der Europameister über die 800 Meter Johannes Liebmann geht dann ins Wasser und da hoffen die Deutschen natürlich wieder auf einen Medaillenregen. Vielleicht 2 über die Langstrecken läuft es ja bisher in Paris.
1: Christina Graf live aus Paris von der Schwimm-EM und damit in die zweite Fußball-Bundesliga. Und da haben die Braunschweiger nach ihrem tollen Saisonstart gegen Magdeburg, das war ja ein 6:1, gestern Abend so einen kleinen Rückschlag hinnehmen müssen. Gegen den VfL Bochum gab es nämlich keine Punkte. Lars Pegelow.
4: Die Mini-Euphorie bei Eintracht Braunschweig nach dem Zweitligastart und dem 6:1 in Magdeburg ist ein Heimspiel später schon wieder dahin. Spielfreude und Optimismus bei der Eintracht bestimmten die Partie nur eine Viertelstunde lang. Urbich, Marie und Aydin vergaben aber gute Eintracht-Chancen. Mit dem ersten Konter und dem 0:1 durch den Ex-Braunschweiger Hofmann drehte sich das Spiel. Bochum wurde selbstbewusster und Eintracht Braunschweig fiel gegen den kompakten Gegner aus dem Ruhrpott nicht mehr viel ein. Die Feldüberlegenheit im zweiten Durchgang war groß, echte Torchancen auf den Ausgleich hatte Braunschweig aber nicht mehr, sodass die 0:1 Niederlage am Ende verdient war.
1: Parallel haben sich Holstein Kiel und der FC St. Pauli 2:2 unentschieden getrennt. Das war die Rückkehr von Paulis Coach Marcel Rapp an die alte Wirkungsstätte. Weil sein Team aber einen 2:0 Vorsprung hergegeben hat, war die Freude über den Punktgewinn eher verhalten bei ihm.
5: Jetzt müssen wir mit einem 2:2 leben. Ich glaube, die Mannschaft hat eine gute Leistung gezeigt. Und trotzdem ist es immer ein bisschen enttäuscht, wenn wir das Spiel hätten gewinnen können.
1: Heute noch 3 Partien in der zweiten Fußball-Bundesliga. Fürth gegen Nürnberg im Franken-Derby. Außerdem spielen Hertha BSC gegen Heidenheim und Osnabrück gegen Magdeburg. Aachen ist Reitstadt schlechthin, allein schon wegen des weltbekannten CHIO. Und in diesem Jahr, da schaut sogar die Weltmeisterschaft in der Kaiserstadt vorbei. Da gab es gestern schon die Bronzemedaille für Katharina Hemmer. Und heute will das deutsche Vielseitigkeitsteam nachziehen. Und es hat nur eine Medaille im Blick. Jörg Tegelhütter.
6: Gold für Deutschland. Dem erklärten Ziel könnte das Vielseitigkeitsteam heute einen großen Schritt näher kommen. Die Mannschaft um den dreimaligen Einzel-Olympiasieger Michael Jung geht als Zweite in den vorentscheidenden Geländeritt. Mit einem Rückstand von gerade einmal 0,8 Strafpunkten auf die nach der Dressur führenden Briten. Der knapp 6 Kilometer lange Kurs in der Aachener Sörs gilt als fair, aber auch anspruchsvoll bei erwarteten Temperaturen von über 30 Grad. Neben Jung reiten Julia Krajewski, Marlin Hansen-Hotop und Libussa Lübbecke zugleich für die Einzelwertung. Entschieden wird die Vielseitigkeit am Sonntag mit dem abschließenden Springen. Für die Dressurreiter enden die Weltmeisterschaften bereits am Abend mit der Kür. Als Favoritinnen gelten die britische Weltmeisterin Fry und die dänische Weltranglistenerste Laudrup Dufour. Aber auch Isabel Werth hat Chancen. Neben der zehnfachen Goldmedaillengewinnerin reiten für Deutschland noch Raphael Netz und Frederik Wandres ins Viereck. Katharina Hemmer hatte nach ihrem überraschenden dritten Platz im Spezial auf einen Start verzichtet.
7: 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Heute im Studio ist Joachim Dangel. Und wir schauen auf die Börsen. Was ist passiert diese Woche? Stefan Wolf hat einen Überblick.
8: Deutschland ächzt unter der Sommerhitze und damit ächzt auch die deutsche Wirtschaft. Die Pegel großer Flüsse haben historische Tiefstände erreicht. Transporte über Wasserstraßen werden erschwert. Manche Schiffe können nur weniger als 20% der eigentlich üblichen Ladung aufnehmen. Das macht den Transport teuer. Die Frachtraten haben sich zum Teil mehr als verdreifacht. Das ist eine Belastung für die Unternehmen, wie beispielsweise die am Rhein angesiedelten Chemie.

0: der das dann zumindest ein Stück weit ausgleicht.
1: So Stefan Risse. Auch die Börse selbst zeigte sich erneut krisenfest. Der deutsche Aktienindex kannte, wenn auch unterm Strich in langsamer Gangart, nur eine Richtung und stieg zwischenzeitlich bis auf 26.573 Punkte. Ein neuer Rekord, der für einige Fragezeichen sorgte.
2: Ja, es ist für viele, auch für die professionellen Beobachter, schon widersprüchlich, was für Meldungen insbesondere das ganze Jahr über ja aus dem Persischen Golf gekommen ist.
1: Erklärt Ulrich Kater, Chefvolkswirt der DEKA Bank.
2: Aber das birgt in der Tat die Gefahr, dass man andere Entwicklungen eben nicht verfolgt. Und hinter dem Anstieg der Börsen, nicht nur in Deutschland, sondern auch in den USA, stecken handfeste Zahlen. Es sind die Gewinnentwicklungen der börsennotierten Unternehmen, die ganz deutlich und stärker als sonst nach oben zeigen.
1: Gutes Geld, das da verdient wird, doch auch hier entdecken Beobachter Widersprüchlichkeiten. So haben die DAX-Konzerne ihren Umsatz gesteigert, gleichzeitig aber auch mehr Menschen entlassen. Die Erklärung, die deutsche Wirtschaft baut sich um, viele setzen auf neue Themenfelder wie Rüstung oder auf die industrielle Dienstleistung, erklärt der Ökonom Martin Lück von der Beratung Makromonkey.
3: Sie stellen im Prinzip die Waren selber her, sondern sie liefern immer mehr auch die Dienstleistungen dazu. Die Servicepakete, die begleitende Software, das ganze Engineering, die Maintenance und alles das, was damit, also die Instandhaltung, alles, was da kommt, regelrecht Beratungsabteilungen, Divisionen, die in großen Konzernen aufgebaut werden.
1: Für so einen Umbau sind natürlich immense Anstrengungen nötig. Martin Lück ist sich sicher.
3: Für die Großunternehmen ist es wahrscheinlich einfacher, sich anzupassen als für die Kleinen, auch wenn das auf den ersten Blick nicht so aussieht.
1: Und das bringt dann wieder die 40 DAX-Konzerne ins Spiel, von denen erwartet wird, dass sie auch im Wandel einen kühlen Kopf behalten.
4: Heute startet in Bremen eine der renommiertesten KI-Konferenzen der Welt, die International Joint Conferences on Artificial Intelligence, kurz IJCAI. Sie richtet sich vor allem an ein wissenschaftliches Fachpublikum. Die Veranstalter erwarten rund 3000 Teilnehmerinnen und Teilnehmer aus mehr als 40 Ländern. Milan Jäger hat schon mal einen Blick auf die Veranstaltung geworfen.
5: Der Anspruch der IJCAI-Organisatoren ist es, die besten KI-Forscher der Welt zusammenzubringen und die aktuellen Fragen zu diskutieren. Es wird zum Beispiel um die Frage gehen, wie humanoide Roboter so weiterentwickelt werden können, dass sie zu wirklichen Alltagshelfern werden. In den Augen der Organisatoren der Konferenz liegt darin der nächste Entwicklungsschritt von künstlicher Intelligenz. Namhafte Wissenschaftler wie Toby Walsh, Nick Jennings und Barbara Plank werden Vorträge halten. Außerdem werden Unternehmen zeigen, wie sie künstliche Intelligenz anwenden und ein Mitarbeiter der EU-Kommission wird über den EU-AI-Act sprechen. Die Konferenz wird seit 1969 von einer US-amerikanischen Non-Profit-Organisation veranstaltet. Sie findet erst zum zweiten Mal überhaupt in Deutschland statt.

0: Es ist 9.45 Uhr.
1: 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Mit Inka Kübel. Keine Rauchsäule mehr sichtbar über Hürtgenwald in der Eifel. In der Nacht habe es sehr gute Fortschritte bei der Bekämpfung des Brandes gegeben, erklärte der Dürener Landrat Nolten. Die Brandfläche habe sich nicht vergrößert. Mittlerweile sind 1.400 Einsatzkräfte vor Ort. Auch Löschhubschrauber und Panzer der Bundeswehr seien im Einsatz. Intensivmediziner schätzt Zahl der Hitzetoten deutlich höher ein. Der Geschäftsführer der Deutschen Interdisziplinären Vereinigung für Intensiv- und Notfallmedizin Janssens hält die Zahl des Robert-Koch-Instituts von rund 12.500 hitzebedingten Todesfällen für zu niedrig. Viele Fälle würden nicht erfasst, weil auf Totenscheinen etwa Organversagen stehe, sagte Janssens der Funke Mediengruppe. Seiner Einschätzung nach sind es tausende Todesfälle mehr. Deutsche Bahn will alte Güterwaggons wieder in Betrieb nehmen wegen Niedrigwasser. Das geht aus einem Papier der DB Cargo hervor, über die die Rheinische Post berichtet. Demnach könnten insgesamt 900 Waggons mobilisiert werden, die 200 Binnenschiffe ersetzen. Bundesverkehrsminister Bilger hatte angekündigt, dass Fracht von Schiffen auf Schiene und Straße verlagert werden soll. Spanien verstärkt seine Polizei- und Militärpräsenz in der Exklave Ceuta. Auch Marokko hat sich mit einem Großaufgebot auf einen möglichen erneuten massiven Grenzübertritt vorbereitet.

0: Seit Tagen kursieren auf sozialen Netzwerken Aufrufe für heute zu gemeinsamen Massenüberquerungen bei Ceuta. Ex-Cambridge-Professor Jason Arday ist tot. Das haben seine Familie sowie die Universität in London bestätigt. Medien hatten zuletzt über Plagiatsvorwürfe gegen den 41-Jährigen berichtet und an der Glaubwürdigkeit von Teilen seiner Lebensgeschichte gezweifelt. Arday war 2023 der jüngste schwarze Professor in Cambridge geworden. Soweit die Kurznachrichten.
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3: Herr Günther, beginnen möchte ich mit dem Thema, das zurzeit sehr viele Menschen besorgt. Eine bewaffnete, vermutlich russische Drohne versucht auf deutschem Boden ein ukrainisches Flugzeug anzugreifen. Und es war nicht die Bundespolizei oder die Landespolizei oder das neue gemeinsame Drohnenabwehrzentrum, das diese Drohne gestoppt hat, sondern ein Busfahrer am Flughafen in Leipzig. Seitdem werden die Zweifel an der komplizierten deutschen Sicherheitsarchitektur wieder lauter. Was sagen Sie als Vertreter eines Bundeslandes? Ist unser ausgeprägter Föderalismus ein Problem für unsere Sicherheit?
4: Nein, ich glaube nicht, dass der Föderalismus ein Problem dabei ist, aber ich glaube schon, dass wir auch rechtlichen Änderungsbedarf haben. Denn wenn wir die Sicherheit der Bürgerinnen und Bürger möglichst gut gewährleisten wollen, dann glaube ich, ist es schon auch zu kompliziert in einigen Bereichen. Gerade was die Frage angeht, wer ist eigentlich zuständig dafür in einem solchen Fall, glaube ich, ist es anachronistisch weiterhin zu trennen zwischen den Bereichen innere und äußere Sicherheit. Das heißt, die Frage, darf die Bundeswehr in den Bereichen auch eingreifen? Da spreche ich mich schon seit längerer Zeit dafür aus, dass wir hier auch eine Änderung des Grundgesetzes brauchen.
5: 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Achtung, ein Falschfahrer auf der A19 Rostock-Berlin. Zwischen Rostock-Ost und Rostock-Süd kommt Ihnen ein Falschfahrer entgegen. Fahren Sie äußerst rechts und überholen Sie nicht. Auf der A19 Rostock-Berlin zwischen Rostock-Ost und Rostock-Süd ist ein Falschfahrer unterwegs. Vorsicht in beiden Richtungen.
4: Und Bürger wirklich spüren, dass der Staat die Sicherheit von ihnen auch gewährleisten kann.
3: Alle sind sich einig, dass es einfacher werden soll, aber im Detail wird es dann gleich kompliziert. Zum Beispiel gibt es ja die Forderung, Drohnenabwehr sollte komplett Aufgabe der Bundespolizei sein, die ja die Flughäfen schützt. Dann müssten die Länder aber auf Zuständigkeiten verzichten. Wären Sie dazu bereit?
4: Also ich finde, wir können uns über alles unterhalten. Allerdings sehe ich auch, dass beispielsweise wir in Schleswig-Holstein als ein Land, was diese Bedrohung ja viel, viel länger schon spürt, weil wir unmittelbare Anrainer an die Ostsee sind, da ist die russische Schattenflotte. Hier spüren wir oder sehen wir ja auch Drohnenbewegungen über unserem Land in diesem Jahr schon weit über 30, im letzten Jahr auch über 100, über Industrieanlagen, über Einrichtungen der Bundeswehr. Und deswegen haben wir uns aufgemacht, in Schleswig-Holstein unsere Landespolizei zu ertüchtigen. Wir sind in der Lage, uns gegen Drohnen zu verteidigen, haben über 50 Planstellen bei der Polizei geschaffen, haben 7 Millionen Euro investiert, um eben Drohnenabwehr hinzubekommen. Und von daher sind wir in dem Bereich auch gut aufgestellt. Aber da brauchen wir eben am Ende auch ein Hand in Hand mit der Bundeswehr in den Bereichen, auch mit der Bundespolizei. Luftsicherheitsgesetz ist geändert. Es ist schon einfacher geworden, zusammenzuarbeiten. Aber ich glaube, eine größere Klarstellung wäre hilfreich, damit Bund und Länder die Sicherheit der Bürgerinnen und Bürger möglichst gut gewährleisten können.
3: Andere Kritiker sagen, bis man die 110 gewählt hat und die Landespolizei oder Bundespolizei angerückt ist, ist die Drohne längst über alle Berge. Die Betreiber der kritischen Infrastruktur selbst sollten abschießen dürfen. Was halten Sie davon?
4: Ich glaube, dass wir in der Tat Möglichkeiten schaffen sollten, damit die Betreiber auch mit in die Verantwortung genommen werden können. Dazu gibt es ja auch eine große Bereitschaft, das an der Stelle zu tun, denn auch die Unternehmen haben natürlich ein Interesse daran, sich gegen Spionage, gegen Bedrohung auch entsprechend zu schützen. Und von daher hätte ich auch überhaupt gar keine Bedenken, dass gerade wenn Drohnensichtungen auch über deren Anlagen entstehen, dort auch eine Kompetenz in dem Bereich dort genutzt werden kann. Von daher glaube ich, ist es klug, dass wir alle Möglichkeiten nutzen, uns bestmöglich gegen diese Form der Bedrohung auch zu schützen.
3: Denn auch in Schleswig-Holstein gibt es ja jede Menge kritische Infrastruktur. Die Häfen, die großen Offshore-Windparks, das LNG-Terminal. Also würde eine fremde Macht an den richtigen Stellen zuschlagen, könnte man die deutsche Energieversorgung empfindlich treffen, oder?
4: Das spüren wir auch miteinander. Wir haben in den letzten Tagen ja auch in Deutschland insgesamt gesehen, dass die Bedrohung wirklich real ist und dass wir uns wirklich auch dagegen schützen müssen. Ich habe das eingangs gesagt, in Schleswig-Holstein beobachten wir das schon seit langer Zeit. Zum Glück ist es so, dass wir in Schleswig-Holstein nicht ganz so aufgeregte Menschen sind und solche Dinge vielleicht etwas gelassener uns dort auch ansehen und an eben einfach in so einer Situation einfach handeln. Das heißt, die Landespolizei ist dabei gut aufgestellt. Wir haben im letzten Jahr eine Übung gemacht, GTEX, wo wir auch getestet haben, wie Landespolizei, Bundeswehr in solchen Terrorlagen auch aufgestellt sind, wo wir auch konkrete Drohnenabschüsse dort auch getestet haben. Das ist eben die Herangehensweise in Schleswig-Holstein. Nicht lang schnacken, sondern wenn neue Lagen da sind, einfach schnell sich gut dafür wappnen. Und ich glaube, das ist der richtige Weg, um auch Vertrauen in der Bevölkerung in die Handlungsfähigkeit des Staates herzustellen.
3: Sie hören das ARD-Interview der Woche, heute mit dem CDU-Politiker Daniel Günther. Er regiert sein Bundesland Schleswig-Holstein seit 2017, zurzeit mit einer schwarz-grünen Regierung. Im April stellt er sich zur Wiederwahl, aber jetzt steht hier erstmal die Wahl in Sachsen-Anhalt an. Die wird mit Spannung erwartet. Die AfD liegt in den Umfragen weit vorne. Wenn Ministerpräsident Sven Schulze dort sein Amt behalten will, muss er sehr wahrscheinlich in irgendeiner Form mit den Linken kooperieren. Aber das widerspreche ja dem Unvereinbarkeitsbeschluss der CDU. Der bezieht sich sowohl ausdrücklich auf die AfD und die Linke. Herr Günther, sitzt Ihr Kollege Sven Schulze jetzt in der Falle?
4: Nein, Sven Schulze sitzt nicht in der Falle und ich kann auch wirklich nur sagen, dass wir klug beraten sind, wenn wir fragen, was danach an Regierungsbildung möglich ist, dann beantworten, wenn die Wahl stattgefunden hat. Genauso wie wir in allen anderen Bereichen immer sagen, Dinge, die danach geregelt werden, Postenverteilung, all das, was dazugehört, um eine Regierung zu bilden, sind alles Fragen, die nach der Wahl geführt werden. Sollten wir uns jetzt darauf konzentrieren, dass wir eine starke demokratische Partei bekommen. Da haben alle ihren Anteil daran, dafür zu kämpfen, wir als CDU auch. Und ich habe so viele Umfragen auch in der Vergangenheit gesehen, die am Ende Makulatur gewesen sind, als das Wahlergebnis feststand. Und deswegen bin ich sehr optimistisch, dass es uns auch als CDU gelingen wird, ein deutlich stärkeres Ergebnis einzufahren. Und das traue ich Sven Schulze insbesondere zu, dass wir hier eben auch deutlich besser abschneiden und es danach auch möglich ist, eine demokratische Regierung auch in Sachsen-Anhalt in Zukunft zu bilden.
3: Noch können Sie das Ganze aus der Distanz betrachten. Sie regieren geräuschlos in Kiel, Schwarz-Grün, das letzte Bundesland ohne AfD im Landtag. In 8 Monaten wird sich das ändern, dann wird auch bei Ihnen gewählt. Die AfD wird so zwischen 15% und 18% gehandelt. Haben Sie die Sorgen, dass die Unzufriedenheit mit der Bundesregierung auch Ihnen das Wahlergebnis zunichte machen wird?
4: Zumindest spüren wir im Moment natürlich durch die Lage, die ich ja eben auch beschrieben habe, keinen Rückenwind. Wie die Stimmung im Land ist, werden wir erst sehen können, wenn im Januar, Februar Umfragen gemacht werden. Ich werde zumindest alles daran setzen, dass sich an der heutigen Situation im schleswig-holsteinischen Landtag nichts ändert, sondern dass wir weiterhin radikalenfrei in Schleswig-Holstein bleiben.
3: Da haben Sie sich was vorgenommen. Solche Wahlkampfzeiten sind immer sehr anstrengend. Das kommt jetzt auf Sie zu in den nächsten Monaten. Was machen Sie eigentlich, wenn Sie mal komplett abschalten wollen von der Politik? Geht das überhaupt?
4: Doch, das geht sehr gut. Ich bin da ja sehr diszipliniert, habe von Anfang an immer gesagt, dass ich an den Wochenenden einen Tag habe, wo ich mich wirklich komplett um meine Familie kümmere. Das ist zugegebenermaßen nicht in jeder Woche geglückt, aber ich würde mal sagen, im Jahr schaffe ich das an 40 von 52 Wochenenden, dass an einem Tag weitestgehend das Handy zur Seite gelegt wird. Ich mich um alle Dinge kümmere, aber möglichst nicht um Politik. Und ich glaube, es ist auch in einem solchen Spitzenamt wichtig ist, dass man mal einen freien Kopf zwischendurch bekommt. Und wenn ich zwischendurch mal ein bisschen Luft habe, dann laufe ich auch mal eine Runde und dann kreisen die Gedanken auch um manches andere. Also auch in der Politik und auch im Wahlkampf ist das möglich.
3: Sie haben 2 Töchter und Sie haben sich ja kürzlich auch mal deutlich für ein Social-Media-Verbot von Kindern ausgesprochen. Wie fanden das eigentlich Ihre Töchter? Gab es Ärger am Küchentisch?
4: Nein, das gab es nicht. Und wir sind da auch wirklich extrem konsequent. Und ich kämpfe auch wirklich auch aus sicherlich der Überzeugung als Vater dafür, dass auch meine Kinder geschützt werden davor. Wir haben uns versündigt an ganzen Generationen, weil wir dieses Problem ignoriert haben, weil wir es vielleicht auch nicht besser wussten. Und vielleicht auch gibt es heute immer noch Politiker, denen nicht klar ist, was junge Menschen bis 16 Jahren zu erleiden haben. Dabei spüren wir doch auch als Erwachsene selbst, was Social Media mit uns macht. Man muss ja nur, ich sag mal, in den Netzwerken mal eine Stunde unterwegs sein, um zu merken, wie einem die eigene Lebenszeit durch die Finger rieselt. Und wenn man dann noch sieht, wir können ja einigermaßen mit dem ganzen Quatsch, den wir da sehen müssen, umgehen. Aber bis 16-Jährige, die von sexueller Gewalt dort erfahren, die sehen, wie Menschen enthauptet werden, die sehen, wie radikale Kräfte sie infiltrieren, wie ihnen Schönheitsideale vorgegaukelt haben. Wir sehen, wie welche psychischen Probleme das auslöst. Und wenn wir das nicht stoppen, wenn wir nicht gegen diese Konzerne, die damit Geld verdienen, auf Kosten der Gesundheit unserer Kinder, wenn wir dagegen nicht mit aller Radikalität als Politik vorgehen, dann wird unser Land aus meiner Sicht in den Untergang gehen. Und deswegen bin ich auch so hart, dass wir unsere jungen Menschen bestmöglich bis 16 davor schützen, sie darauf vorbereiten, wie man danach damit umgeht. Aber bis dahin hat Social Media, haben diese Konzerne, sich nicht an unseren Kindern zu vergreifen.
2: Sagt Schleswig-Holsteins Ministerpräsident Daniel Günther im ARD-Interview der Woche. Eine ausführliche Langfassung dieses Gesprächs gibt es heute Abend um 21.33 Uhr hier im Programm. 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
1: Um 10 Uhr mit Claudia Drews. Der große Waldbrand bei Hürtgenwald in Nordrhein-Westfalen beschäftigt weiter hunderte Einsatzkräfte. Sie versuchen, den Brand mit Hubschraubern aus der Luft zu löschen. Aus Hürtgenwald, Pierre Dickmanns.
2: Der Wind ist in der Nacht abgeflacht. Das heißt, die Feuerwehrleute konnten zumindest dafür sorgen, dass der Brand sich nicht weiter ausbreitet. Inzwischen habe ich hier aber den Eindruck, dass der Wind in den letzten Minuten doch deutlich aufgefrischt hat und damit auch die Sorge der Einsatzkräfte. Denn der Wind, das hat sich in den letzten Tagen hier herausgestellt, ist wohl einer der entscheidenden Faktoren bei der Ausbreitung des Brandes. Und deswegen wird jetzt hier um mich herum allerhand technisch schweres Gerät aufgefahren. Und ich hatte auch die Möglichkeit, mit dem Einsatzleiter kurz zu sprechen. Der hat mir jetzt gesagt, die Lage ist weiter unübersichtlich. Man hat den Brand besser unter Kontrolle als gestern noch, aber von Entwarnung kann hier definitiv noch keine Rede sein.
1: Heute läuft die sogenannte Waffenruhe zwischen den USA und dem Iran aus und neue Verhandlungen sind erst einmal nicht absehbar. Aus Teheran hieß es, man habe dazu noch keine Entscheidung getroffen. Laut Außenministerium laufen nur Gespräche mit dem Oman über neue Handelsrouten im Persischen Golf. Die USA könnten die Straße von Hormus nicht einnehmen, weder mit einem Flugzeugträger noch mit einer Wahlkampfrede. US-Präsident Trump hatte vorher angekündigt, die Meerenge unter amerikanische Kontrolle zu stellen, sobald der Iran besiegt sei. Blaualgen breiten sich in der Ostsee und in vielen Seen in Schleswig-Holstein und Mecklenburg-Vorpommern immer weiter aus. Auf Satellitenbildern des Bundesamtes für Seeschifffahrt und Hydrographie sind große Algenteppiche zu sehen. Sie ziehen sich von den Küsten zwischen Rostock und Hiddensee bis zur dänischen Küste. Aus der NDR-Nachrichtenredaktion Karl Schreiber.
3: Wegen der Blaualgen rät das Gesundheitsministerium in Mecklenburg-Vorpommern, Badestellen zu meiden, wo viele Blaualgen zu sehen sind. Man erkennt sie daran, dass das Wasser bläulich-grün getrübt ist. Wenn man im Wasser ab Kniehöhe seine Füße nicht mehr erkennen kann, dann sollte man aufs Schwimmen und Baden verzichten. Betroffen von den Blaualgen sind im Nordosten etwa die Küsten bei Kühlungsborn und Heiligendamm. In Schleswig-Holstein gibt es deswegen sogar an einigen Seen Badeverbote. Die betroffenen Seen liegen alle im Kreis Rendsburg-Eckernförde. Für Badestellen an der Ostsee, etwa in Sierksdorf und Scharbeutz, gibt es Badewarnungen.
1: In Niedersachsen haben heute 80.000 Mädchen und Jungen ihren ersten Schultag. Gleichzeitig greift der Rechtsanspruch auf Ganztagsbetreuung. Aus Hannover, Bertil Starke.
4: Die Erstklässlerinnen und Erstklässler haben ein Recht auf 8 Stunden Unterricht und Betreuung am Tag. Nach Angaben des Landes sind die meisten Grundschulen hier in Niedersachsen darauf gut vorbereitet. Ein Großteil habe eigene Angebote organisiert, die übrigen kooperierten meist mit Horten und anderen Schulen. Kultusministerin Hamburg bezeichnet es als beeindruckend, dass alles bis zu diesem Sommer geklappt habe. Gleichzeitig bittet die Grünen-Politikerin um Geduld. Zu Beginn werde es an einigen Schulen noch ruckeln. Die CDU im Niedersächsischen Landtag sieht den Start des Rechtsanspruches auf Ganztagsbetreuung deutlich kritischer. Unklare Regelungen und eine unzureichende Finanzierung würden eine verlässliche Umsetzung vor Ort gefährden.
1: In Berlin werden heute zehntausende Raver zur Techno-Parade Rave the Planet erwartet. Zum Start am Nachmittag ist eine Schweigeminute geplant für die Opfer des Anschlags auf den Christopher Street Day vor 3 Wochen. Der Bereich um die Veranstaltung im Tiergarten ist laut Polizei abgesperrt. Rund 1500 Beamte sind im Einsatz. Rave the Planet findet zum 5. Mal in Berlin statt als Nachfolgerin der Love Parade. Das waren die Nachrichten. Das Wetter in Norddeutschland: heiter bis sonnig, stellenweise Schauer und Gewitter möglich, 20 Grad auf Sylt bis 35 Grad in Penkun. Morgen neben vielen Wolken auch etwas Sonne mit einzelnen Schauern bei 20 bis 25 Grad. Es ist 10.04 Uhr.
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1: Und auch hier noch einmal die Entwarnung auf der A19 Rostock-Berlin. Kein Falschfahrer mehr zwischen Rostock-Ost und Rostock-Süd. Wir kommen zu den Verkehrsbehinderungen. A1 Osnabrück Richtung Bremen zwischen Wildeshausen-Nord und Groß-Ippener. 6 Kilometer Stau. A1 Hamburg Richtung Lübeck zwischen Ahrensburg und Bad Oldesloe. 6 Kilometer stockend. A1, A7 Hamburg Richtung Hannover zwischen Harburg und Ramelsloh. 7 Kilometer stockender Verkehr. Und A352 Richtung A7 zwischen Langenhagen-Kaltenweide und Dreieck Hannover-Nord. 3 Kilometer Stau. Wir wünschen allen unterwegs eine gute Fahrt.

0: 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Im Studio heute Vormittag ist Joachim Dangel. Vor 5 Jahren sind die Taliban in Afghanistan an die Macht gekommen. Heute wird in dem Land deshalb ein sogenannter Tag des Sieges begangen. Die islamistische Gruppierung hatte das Land übernommen, während die westlichen Mächte ihre Truppen abzogen. Seitdem hat sich die humanitäre Lage vor Ort dramatisch verschlechtert. Ich spreche jetzt mit Markus Spieker. Er ist in Kabul. Hallo, Herr Spieker.
1: Hallo aus Kabul.
0: Wie muss man sich die Stadt heute vorstellen, wenn die Taliban einen Tag des Sieges feiern?
1: Ja, die muss man sich in ein Meer von Taliban-Fahnen getränkt vorstellen. Also die hängen hier, säumen die Straße, dann fliegen hier Hubschrauber rum und werfen Blumen über der Bevölkerung ab. Und dann gibt es eben zu Ende gegangen eine 3-stündige Selbstjubelfeier eben der führenden Taliban, die darin besteht, dass ja ein Dutzend Taliban, alles natürlich Männer, so ihre Errungenschaften der letzten 5 Jahre preisen, die angeblich, dass das Land so viel sicherer geworden sei, man die Korruption bekämpft habe und man das Land in eine glorreiche Zukunft führen will. Die meisten Leute, ist mein Eindruck, nehmen das eher achselzuckend und als freien Tag zur Kenntnis, beziehungsweise vor allem im Fall der Frauen, trauern über die neue Situation.
0: Ja, wir wissen ja, dass Frauen und Kinder besonders leiden. Wie sehen die Einschränkungen aus, mit denen sie leben müssen?
1: Ja, die sehen sehr massiv aus. Also Frauen dürfen nicht unbegleitet vor die Haustür treten, dürfen nicht ohne männlichen Beistand verreisen und was das Allerschlimmste ist, dürfen keine Schule mehr ab der 6. Klasse besuchen und die gesamte höhere Bildung ist ihnen damit versperrt. Erwerbstätigkeitsquote bei Frauen ist bei 7%, zumeist sehr einfache Tätigkeiten, um irgendwie zu überleben. Also das kann man einfach nicht beschönigen, das ist katastrophal.
0: Gibt es denn da im Alltag der afghanischen Bevölkerung Unterschiede, ob sie jetzt auf dem Land oder in der Stadt wohnen?
1: Ja, die gibt es sicherlich. Also vor allem die kleine Mittelschicht, die Oberschicht, konzentriert sich natürlich auf die Städte. Und auch die Städte sind ein Stück anders gewichtet. Kandahar sehr, sehr konservativ, Taliban-Hochburg, Herat andererseits im Westen durchaus ein bisschen progressiver, womit man mit dem Wort hier sehr, sehr vorsichtig sein soll. Und auf dem Land geht es oft nur ums blanke Überleben und gar nicht so sehr um Bildungsmöglichkeiten. Also die Armut ist hier ja auch sehr groß. Jeder Zweite lebt an oder unter der Armutsgrenze. Durchschnittslohn in Afghanistan um die 400 Euro im Jahr. Die Anzahl der unterernährten Kinder wird auf bis zu 4 Millionen geschätzt. Also das ist eine krasse Situation, die eben vor allem auf dem Land herrscht.
0: Nehmen die Menschen diese Einschränkungen hin? Müssen sie hinnehmen oder gibt es auch sowas wie Proteste gegen die Taliban?
1: Also diejenigen, die politisch aktiv waren und die jetzt eine demokratische Opposition bilden könnten, sind zum Großteil ja 2021 aus dem Land gegangen. Es gab jetzt in Herat, in der schon genannten Stadt, vor ein paar Wochen Proteste von Frauen gegen das Vollverschleierungsverbot und das wurde wohl relativ brutal niedergeschlagen. Im Moment scheinen solche Proteste ja fast aussichtslos zu sein.
0: Gibt es denn dann in irgendeiner Form Hoffnungen oder gar Anhaltspunkte, dass sich die Situation für die Menschen irgendwann verbessern könnte?
1: Ja, die Taliban sind so ein bisschen eine Blackbox, so richtig weiß man nicht genau, wer da das Sagen hat. Ich sagte ja schon, Kandahar, die Hochburg, da sitzt auch der Emir, den man aber ganz selten sieht. Und das sind die absoluten Hardliner. In den Städten gibt es auch durchaus Taliban, die sagen, naja, Frauenbildung, so schlimm ist das nicht, vor allem, wenn wir dann wieder Beziehungen zu dem Westen knüpfen können. Da ruhen natürlich einige Hoffnungen darauf, dass sich das nochmal ändert. Im Moment nicht absehbar.
0: Informationen von Markus Spieker waren das aus Kabul. Vielen Dank für diesen Einblick. In mehreren Bundesländern war ich tatsächlich von diesem Gespräch sehr berührt und etwas abgelenkt. Wir schauen jetzt auf das Feuer in der Eifel, auf den Waldbrand. Der Wald in der Eifel, der brennt immer noch. In der Nacht hat sich der Brand aber auch nicht ausgebreitet und weiterhin sind hunderte Einsatzkräfte vor Ort und bekämpfen das größte Feuer in der Geschichte von Nordrhein-Westfalen. Der in der Nacht zum Freitag geräumte Ortsteil Gai, der bleibt aus Sicherheitsgründen aber vorerst evakuiert. Aktuelle Informationen dazu hat Benedikt Herfs aus Hürtgenwald.
2: Über Nacht sei die Lage ruhig geblieben. Es war windstill und das habe dafür gesorgt, dass die Feuerwehrleute von allen Seiten an die Feuer rankommen konnten. Die Brandfläche habe sich nicht vergrößert, heißt es. Mittlerweile sind 1400 Einsatzkräfte vor Ort, die meisten von der Feuerwehr. Man sei deshalb gut aufgestellt, um heute über Tag weiter gegen das Feuer vorzugehen, sagt der Landrat des Kreises Düren, Ralf Nolten. Es sind auch wieder Löschhubschrauber und Panzer der Bundeswehr im Einsatz. Ganz besonders wichtig ist für die Feuerwehr auch die Hilfe von Landwirten aus der Region, die Wasser mit Tankwagen und Güllefässern in den Hürtgenwald bringen. Der Dürener Landrat rechnet damit, dass die Löscharbeiten noch mehrere Tage dauern werden. Unklar ist noch, wann die Bewohner des evakuierten Ortes Gai wieder zurück in ihre Häuser können. Sie haben die Nacht in einer Notunterkunft oder bei Angehörigen und Freunden verbracht.
0: Die aktuelle Hitze belastet Menschen nicht nur draußen. Eine Umfrage der Gewerkschaft Verdi zeigt eine extreme Hitzebelastung auch in Pflegeheimen. In der Spitze wurden demnach Temperaturen bis zu 45 Grad gemessen. Die Bundesregierung wird aufgefordert, gegenzusteuern und Maßnahmen wie ein Sofortprogramm für Hitzeschutz zu ergreifen. Aus Berlin berichtet Jan Zimmermann.
3: Silvia Bühler, Mitglied im Verdi-Bundesvorstand, sagte den Zeitungen der Funke Mediengruppe, Bund und Länder seien gefordert, in Hitzeschutz und energetische Sanierung zu investieren. Hintergrund ist eine Befragung von rund 320 Pflegekräften und anderen Beschäftigten in Pflegeeinrichtungen in den vergangenen Wochen. Sie waren aufgefordert, regelmäßig die Temperaturen in ihren Einrichtungen zu erfassen. Das Ergebnis? Fast 41% der Beschäftigten, die Temperaturen gemessen haben, haben mindestens einen Wert über 30 Grad gemeldet. Rund 13% mindestens einen über 35 Grad. In manchen Heimen ist es in der Spitze sogar bis zu 45 Grad heiß geworden. Die Aussagen der Beschäftigten zeigen zum Teil erschreckende Zustände, so Bühler von Verdi. Derart hohe Temperaturen in einigen Pflegeheimen seien für die Angestellten unerträglich und können für die Bewohner lebensgefährlich sein. Auch Intensivmediziner fordern einen verbindlichen nationalen Hitzeschutzplan. Kaum eine Notaufnahme sei klimatisiert. Das Robert-Koch-Institut geht bisher von rund 12.500 hitzebedingten Todesfällen in diesem Sommer aus. Manche Mediziner glauben, dass es noch deutlich mehr sind.
0: In mehreren Bundesländern enden an diesem Wochenende die Sommerferien und zurückkehrende Urlauber sorgen regelmäßig für volle Autobahnen, wohl auch heute und morgen. Auch das in vielen Bundesländern aufgehobene Fahrverbot für Lkw an Sonn- und Feiertagen kann zu mehr Verkehr führen. Rebecca Schwarz aus der BR-Verkehrsredaktion weiß, auf was sich Fahrer heute einstellen müssen und welche Straßen vermutlich besonders voll werden.
4: Bis zum frühen Nachmittag dürfte es deutlich zäher vorangehen auf Deutschlands Fernstraßen. Weil in gleich 5 Bundesländern sowie in Teilen der Niederlande die Ferien enden, sind Autobahnen fast im gesamten Bundesgebiet betroffen. Für Rückkehrer aus dem Süden könnte die A8 zwischen Salzburg und München ebenso wie die A93 ab Kiefersfelden die erste Geduldsprobe mit sich bringen. Auch der Münchner Umfahrungsring A99 ist betroffen und mehrere Baustellen auf der A9 bis Nürnberg und der A3 in Richtung Frankfurt könnten die Autofahrer ausbremsen. Durch das Ferienende in Hamburg und Schleswig-Holstein dürfte es auf der A7 deutlich voller werden als sonst. Schon vor dem Dreieck Fulda wartet ein größeres Nadelöhr, bevor es dann auch zwischen Kassel und Hannover etwas langsamer vorwärts gehen könnte. Dasselbe gilt für die A2 zwischen Hannover und Magdeburg und die A24 Hamburg-Schwerin. Wer in Richtung Süden in den Urlaub aufbricht, der muss ebenfalls an den einschlägigen Baustellen mit zähem Verkehr rechnen. Dennoch ist dort bei weitem nicht das Stauaufkommen zu erwarten wie an den vergangenen Wochenenden. Ebenfalls ein Grund für vollere Straßen könnte die Aussetzung des Lkw-Fahrverbots an Sonn- und Feiertagen in den allermeisten Bundesländern sein. Wegen der niedrigen Pegelstände dürfen zumindest diejenigen Transporte unterwegs sein, deren Güter sonst auf dem Wasserweg befördert würden. Und das wiederum könnte Auswirkungen an den Grenzen haben und bei der Ausreise am Walserberg in Kiefersfelden und in Füssen zu längeren Wartezeiten führen. Außerhalb Deutschlands ist auf der Tauern- und der Brenner-Autobahn sowie auf der Fernpass-Bundesstraße ab Füssenreute mit erhöhtem Reiseverkehr zu rechnen.

0: 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Am Mikrofon für Sie, Carsten Höft. In knapp einem Monat finden in Niedersachsen die Kommunalwahlen statt. Die Entscheidung, wo man seine Kreuze macht, kann aber mitunter schwierig sein, denn längst nicht alles, was in die Kommunen bewegt, wird auch dort entschieden. Deswegen bieten wir von Radiade ab sofort die Möglichkeit, für 4 der Wahlen Positionen der Parteien, Gruppen und Kandidierenden zu vergleichen. Und zwar mit dem Online-Tool Wahlkompass. Den Wahl-O-Maten kennen wir alle. Er wird gern genutzt und ist vor jeder Bundes- und Landtagswahl eine gute Möglichkeit, die eigenen Vorstellungen mit denen derjenigen abzugleichen, die sich zur Wahl stellen. Für Kommunalwahlen gab es das bisher noch nicht. Das ändert sich nun. Kartoffelmedia aus Wolfsburg ist in der Jugendarbeit und politischen Bildung tätig und hat ein entsprechendes Tool entwickelt. Das haben wir uns näher angeschaut und bringen es jetzt für die Wahlen in Friesland und Wilhelmshaven zum Einsatz. Dafür haben wir in der Redaktion Themen identifiziert und konkrete Thesen zu Fragen formuliert, die vor Ort entschieden werden können. So findet sich hier zum Beispiel die drückende Schieflage der kommunalen Haushalte nicht direkt wieder, denn dieses strukturelle, flächendeckende Problem wird kein Kreistag und kein Stadtrat lösen. Dafür fragen wir aber nach der Schullandschaft. Diese Thesen tragen also zur Versachlichung bei. Wir haben sie den Parteien und Kandidierenden geschickt, verbunden mit der Bitte, zuzustimmen, abzulehnen oder sich nicht festzulegen. Wer mochte, konnte seine Entscheidung auch begründen. Die Antworten sind nicht redaktionell bearbeitet worden. So ist der Wahlkompass parteipolitisch neutral, transparent und lokal. Als Dritte im Bunde, neben Kartoffelmedia und Radio Jade, konnte die Bartel-Stiftung als Förderin gewonnen werden, die das zivilgesellschaftliche Engagement in der Breite unterstützt. Geschäftsführer Till Kregelow.
1: Wir fördern ja Bildung, wir fördern Kultur, wir fördern Umwelt, wir fördern Denkmalschutz. Das sind so unsere großen Sparten. Und zum Beispiel fördern wir etwas ganz Tolles, den Studienkompass, wo wir Menschen ermöglichen, die nicht aus akademischen Haushalten kommen, zu studieren. Und das ist ein tolles Mentoringprogramm dahinter. Dann haben wir selber eigene Stipendiaten, die wir fördern. Und auch im Bildungsbereich sind wir ganz, ganz breit aufgestellt. Hier im ländlichen Bereich, aber auch deutschlandweit gibt es da ganz viele Projekte, die wir da unterstützen.
0: In der Summe trägt all das zum gesellschaftlichen Zusammenhalt bei und fördert die Demokratie. Der Wahlkompass passt da also gut rein.
1: Uns ist ganz wichtig als Bartel-Stiftung, dass wir demokratische Prozesse unterstützen, dass die Menschen sich ein Bild machen können, dass sie hier auch bei dem Wahlkompass dann ja interaktiv agieren können, ihre Meinung bilden können. Das wollen wir gerne unterstützen und das unterstützen wir auch.
0: Dass der Wahlkompass ein Angebot ist, das eine Lücke schließt, kann man sehr gut am Rücklauf ermessen. Sämtliche OB- und Landratskandidierenden sowie die überwiegende Zahl der Parteien haben sich bereits beteiligt. Der Wahlkompass ist übrigens kostenfrei und ohne Registrierung nutzbar. Jetzt sind Sie, die Wählenden, am Zug. Den Wahlkompass können Sie direkt von unserer Startseite im Internet erreichen. Für die Wahlen in Friesland und Wilhelmshaven können Sie dort herausfinden, welcher Wahlvorschlag sich am besten zu Ihren Vorstellungen passt. Der Wahlkompass ist Donnerstag an den Start gegangen und bisher haben über 1000 Menschen diese Möglichkeit genutzt.

0: I've Had the Time of My Life, der als Titelsong von Dirty Dancing, gewann 1988 einen Oscar für das beste Lied und noch im gleichen Jahr die Golden Globes für den besten Filmsong. Es ist also nicht gerade übertrieben zu behaupten, dass das Herzstück von Dirty Dancing seine Musik ist. Aber auch sonst hat der Klassiker eine Menge zu bieten. Sommer 1963. Frances Baby Houseman verbringt die Ferien mit ihrer Familie im Resort Kellermans. Während einer Party lernt sie den Tanzlehrer Johnny Castle kennen und liefert uns diesen ikonischen Moment.
1: Ich habe eine Wassermelone getragen. Was ist denn das für ein Blödsinn? Ich habe eine Wassermelone getragen.
0: Obwohl ihr erstes Gespräch wenig spritzig verläuft, tanzen Johnny und Baby noch am gleichen Abend zusammen. Und als Johnnys eigentliche Tanzpartnerin Penny für einen wichtigen Auftritt außerhalb des Feriengeländes ausfällt, springt Baby für sie ein. Während ihres Trainings kommen sich Johnny und Baby immer näher und verlieben sich ineinander.
2: Ich habe Angst, verstehst du das nicht?
3: Ich habe Angst, dich zu verlieren. Noch niemals in meinem Leben war ich so glücklich wie mit dir.
4: Ich brauche dich, Johnny.
0: Die Gefühle sind groß. Aber die Regeln des Resorts, ihre verschiedenen Herkünfte und die Erwartungen von Babys Familie stehen den beiden im Weg.
5: Er ist kein Umgang für dich, er passt nicht zu dir.
6: Wann wirst du endlich deinem Daddy erzählen, dass wir zusammen gehen, ha?
2: Ich hab dir doch gesagt, ich muss den richtigen Augenblick abpassen, dann werde ich es
6: tun. Das glaube ich dir nicht mehr, Baby.
0: Es geht um soziale Ungleichheit, um Freiheit und Gerechtigkeit. Aber vor allem geht es natürlich um die Liebe. Fast 40 Jahre nach seiner Premiere ist Dirty Dancing immer noch ein sommerlicher Wohlfühlfilm zum Mitsingen, Mittanzen und vor allem mitfühlen. Es wird also höchste Zeit, Dirty Dancing mal wieder einzuschalten. Auch wenn es schon das dritte, vierte oder auch fünfte Mal ist. Und wenn Sie zu den wenigen gehören, die Dirty Dancing noch nie gesehen haben, sollten Sie diesem Klassiker jetzt endlich seine wohlverdiente Chance geben.
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0: Jörn Schlüter aus Bremen, Fly Blind. Die Sommerferien sind vorbei, am Donnerstag ist der Schulbetrieb wieder losgegangen. Das heißt für viele, dass wieder eine gewisse Routine einkehrt. Für andere, die sich zum ersten Mal auf den Weg in die Schule machen, ist es allerdings eine neue und aufregende Sache, die noch dazu nicht ganz ungefährlich ist. Da sind Vorsicht und Rücksichtnahme von allen gefragt. Dafür stehen vor allem im Friesischen kleine gelbe Füße, die den sicheren Schulweg markieren. Darüber habe ich mit Ole Peukert von der Polizeiinspektion Wilhelmshaven-Friesland gesprochen.
1: Zuerst wünschen wir als Polizei natürlich auch allen Kindern, die jetzt in die Schule kommen, einen schönen ersten Schultag bzw. einen guten Start in die Schule. Wir haben den Schulweg versucht, ein bisschen sicherer oder klarer zu machen durch die gelben Füße. Die gelben Füße signalisieren eben den sicheren Schulweg. Es gibt zwei unterschiedliche Arten. Das sind einmal die laufenden Füße, was den Weg zu einem sicheren Überquerungsort signalisiert. Es endet mit zwei Füßen, die nebeneinander stehen, wo man stehen bleiben muss. Die Erwachsenen sind diejenigen, die natürlich jetzt die Hauptverantwortung tragen, ihre Kinder sicher zur Schule zu bringen. Da helfen auch die gelben Füße ein bisschen, aber nicht final. Es geht darum, dass wir den Kindern Routinen beibringen, damit jedes Kind weiß, wie es sicher zur Schule kommt. Es geht nur in Begleitung eines Erwachsenen. In der ersten Klasse dürfen Schüler und Schülerinnen überwiegend gar nicht alleine mit dem Fahrrad zur Schule fahren, sodass man hier halt die Hauptverantwortung bei den Eltern sieht, ihre Kinder sicher zur Schule zu bringen, was uns natürlich auch ein Anliegen ist, sodass wir an diesem sicheren Schulkonzept natürlich teilnehmen.
0: Das heißt, Sie haben im Vorfeld auch schon Kontakt mit den Kindergärten gehabt und das da vorbereitet?
1: Ja, das heißt ja, die Verkehrserziehung, die läuft natürlich. Die Füße werden jetzt erst aufgetragen, die sind auch nicht ständig da, die vergelben irgendwann, wenn man das mit gelben Füßen so sagen kann. Hauptsächlich sind diese Füße im Landkreis Friesland aufgetragen worden. Das liegt daran, dass es in Wilhelmshaven eine große Anzahl an Schulen gibt und man die Wege nicht genau aufmalen kann, weil man sonst durcheinander kommen würde und die Schule vermutlich anhand der gelben Füße nicht erreichen würde. Deswegen ist es umso wichtiger, dass die Eltern den Schulweg erklären, wenn man Hauptstraßen überquert, wie funktioniert die Ampel, wofür sind Überquerungshilfen da, was sind Zebrastreifen, Fußgängerüberwege. Das ist halt Aufgabe der Eltern, aber natürlich auch unsere Aufgabe im Rahmen der Verkehrserziehung dort, den Kindern den sicheren Verhalt im Straßenverkehr beizubringen.
0: Was ist der beste Tipp, den Sie den Eltern geben können? Was sind die häufigsten Fehler? Was sind die richtigen Verhaltensweisen, die man vielleicht für sich selbst nicht wahrnimmt?
1: Die Gefahr geht immer von den Eltern aus. Also

0: Und es ist sicherlich auch kein Geheimnis, dass es nur zu Stoßzeiten, also zur Bring- und zur Abholzeit, wo alle Kinder abgeholt und gebracht werden, zu gefährlichen Situationen kommen kann. Aber da liegt die Hauptverantwortung bei den Eltern, dass sie halt gucken, wie geht das, wo ist der Ort, um meine Kinder rauszulassen. In Wilhelmshaven wurden Bring- und Abholzonen gegründet, dass man sich im Vorfeld darüber Gedanken macht, wo die sind und diese natürlich auch entsprechend nutzt. Es bringt nichts, diese Flächen in irgendeiner Art und Weise zu schaffen, wenn diese Möglichkeiten entsprechend nicht genutzt werden. Natürlich ist es so, dass ich dann ein paar Meter laufen muss und nicht direkt am Eingang parken kann. Das ist einhergehend, das ist aber der Preis, den man für die Sicherheit zahlen sollte.
1: Kleine gelbe Füße auf dem Pflastertragen zum Schulstart dazu bei, dass gerade die Allerkleinsten sicher durch den Straßenverkehr kommen. Die Kampagne soll vor allem Erwachsene daran erinnern, dass Rücksichtnahme und das Befolgen der Regeln der sicherste Weg zum Ziel sind.

0: 10.50 Uhr in der Chronik der Woche wird's vorausschauend sportlich. Im vergangenen Jahr war der Jever-Pfannlauf von Schorns in die Marienstadt umgezogen. Das Programm der diesjährigen 39. Auflage des Laufereignisses ist nun mit deutlich erweitertem Umfang vorgestellt worden. Manja Mehner vom Orga-Team fasst für mich mal zusammen, was für das letzte Augustwochenende geplant ist.
1: Also die größten Änderungen in diesem Jahr ist tatsächlich der Inklusionslauf, der uns am Herzen liegt, weil er für Teilhabe von allen Menschen innerhalb einer Laufveranstaltung steht und sowohl für die Stadt Jever ein ganz besonderes Bild zeigt, nämlich Jever ist offen für alle und wir auch. Und deshalb haben wir am 29.08. um 12 Uhr den Inklusionslauf ins Leben gerufen, der offen tatsächlich für alle ist. Darüber hinaus haben wir die Eröffnung auf den Freitagabend gesetzt mit der Vorstellung der internationalen Top-Athleten und im Anschluss eine super tolle Band aus Hamburg, der Karamell Club. Darüber hinaus haben wir auch noch einen Shakeout-Run am 28.08. um 17 Uhr für alle, die Lust und Laune haben, da mitzulaufen. Am 29. um 11.30 Uhr ein Gottesdienst auf dem Kirchplatz.
0: Lassen Sie uns nochmal auf die einzelnen Wettbewerbe gucken. Sie haben eine ganze Menge richtig starke Athleten, Athletinnen dabei. Besonders die 10 englischen Meilen werden ja ein rasantes Rennen. Wie sind Sie an die tollen Athletinnen gekommen?
1: Also wir hatten dieses Jahr das Glück, dass wir Unterstützung haben von zwei ehemaligen Top-Läufern. Thomas Hamann, der tatsächlich alle Läufe des Jever-Pfannlaufs bis jetzt mitgelaufen ist, und Jörn Menne, der eben auch ein Jeveraner ist, sehr gut in der Laufwelt verankert ist. Und die haben uns unterstützt und geholfen, um tatsächlich an solche guten Läufer ranzukommen, sodass wir ein sehr, sehr schönes, breites, internationales Feld haben. Wir sind ganz gespannt, ob der Streckenrekord dieses Jahr fällt.
0: Bei den 10 englischen Meilen ist der Wettbewerb noch attraktiver geworden durch eine Änderung im Streckenverlauf.
1: Ja, aufgrund der Erfahrung vom letzten Jahr und der hoffentlich noch weiter ansteigenden Teilnehmerzahlen beim 10 englischen Meilenlauf haben wir uns in diesem Jahr dazu entschlossen, den Startpunkt zu verlegen auf die große Burgstraße. Da haben die Läufer des 10 englischen Meilenlaufs tatsächlich die Chance, gerade durchzustarten, müssen nicht mehr in diese S-Kurve hinein, sondern laufen gerade runter und die große Wasserfordstraße und können da schon Tempo aufnehmen. Und wir hoffen auf einen sehr, sehr guten Effekt dadurch.
0: Es gibt ja nicht nur die Top-LäuferInnen, die ganze Stadt läuft. Bambini, SchülerInnen, wie ist da bis jetzt so der Rücklauf?
1: Also wir freuen uns total, dass wir schon so gute Anmeldezahlen haben. Das ist mehr, als wir uns erhofft haben und es wird ja jetzt bis zum Lauf noch mehr steigen. Also die Anmeldezahlen in den einzelnen Läufen sind grandios. Im Bereich Schüler und Bambinis wird sicherlich, sobald die Schule wieder begonnen hat, noch was nachkommen. Gerade weil wir eben da auch diesen Schulwettbewerb haben, der mir persönlich sehr am Herzen liegt, wo die Schulen aus dem ganzen Bereich auf Altersklasse oder auf Klassenstufe gegeneinander antreten und sich dann tolle Pokale erlaufen können. Und die Schule, die die meisten Teams ins Rennen schickt, bekommt auch den Schulwettbewerbspokal.
0: Und auch diesmal geht es nicht ohne Ehrenamtliche. Haben Sie genug?
1: Ach, ehrenamtlich. Wir haben ein riesengroßes Feld von ehrenamtlichen Unterstützern, aber man kann nie genug haben. Gerade im Bereich Aufbau am Samstagmorgen. Da würde ich mich freuen, wenn sich noch der ein oder andere melden würde. Da brauchen wir noch ein bisschen starke Manpower, denn dadurch, dass der erste Lauf dieses Jahr mit dem Inklusionslauf um 12 Uhr bereits startet und somit eine Stunde eher als gewöhnlich, müssen wir auch eine Stunde eher fertig sein. Also schneller arbeiten oder mehr Unterstützer. Von daher würde ich mich freuen, wenn sich da noch jemand meldet. Auf diesem Wege schon mal ein großes Dankeschön an alle ehrenamtlichen Helfer, die das ganze Jahr und vor allen Dingen auch an dem Veranstaltungstag uns unterstützen. Ohne euch würde es nicht gehen. Ohne euch gäbe es den Lauf nicht.
0: Der aktuelle Stand der Anmeldung für den Jever-Pfannlauf lässt auf eine Rekordbeteiligung hoffen, sodass vom Bambini-Lauf über den Illusionslauf bis zum Wettkampf über die 10 englischen Meilen der Laufsport in seiner ganzen Breite gefeiert werden kann. Die Eröffnung mit der Vorstellung der internationalen Beteiligten wird am Freitag, dem 28. August um 18 Uhr stattfinden. Darüber habe ich mit Manja Mehner vom Orga-Team des Jever-Pfannlaufs gesprochen.

Kurz vor 11, das heißt, hier gibt es gleich die Nachrichten aus Hamburg von NDR Info in der zweiten Stunde der Chronik. Da gibt es zum Beispiel etwas Neuigkeiten über den Nautischen Verein Wilhelmshaven und das Theater, ein tolles Theaterstück hier am Bontekai.

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1: Um 11 Uhr mit Claudia Drews. Hundertschaften der Feuerwehr kämpfen in der Eifel bei Düren weiter gegen den großen Waldbrand. 5 Einsatzkräfte wurden bei den Löscharbeiten verletzt. Das Feuer hat sich in der Nacht nicht weiter ausgebreitet, hieß es nach der ersten Lagebesprechung heute Morgen. Aus der NDR Nachrichtenredaktion Thomas Kuhlmann.
2: Über dem Hürtgenwald steht keine große Rauchsäule mehr. Die Nacht war gut, sagte Landrat Nolten. Heute kommen zusätzliche Löschhubschrauber dazu. Die Bundeswehr hat Schneisen in den Wald geschlagen, um das Feuer auszubremsen. Inzwischen sind 1400 Kräfte vor Ort. Neben Feuerwehrleuten sind das Polizei, Rettungssanitäter, Bundeswehr, Männer und Frauen vom Technischen Hilfswerk. Danke an alle Helfer, hat jemand auf ein Schild am Ortseingang gesprayt. Die Flammen stehen 100 Meter vor dem Ortsteil Gai. Die 2000 Einwohner dürfen laut WDR weiter nicht zurück in ihre Häuser. Die Polizei kontrolliert die Zufahrtsstraßen. Fast alles hängt jetzt vom Wetter ab. Der Wind soll im Laufe des Tages wieder zunehmen. Regen wird in der Eifel heute nicht erwartet.
1: Heute läuft zwischen den USA und dem Iran offiziell die ursprünglich geplante Waffenruhe aus und neue Verhandlungen sind nicht absehbar. Aus Teheran hieß es, man habe dazu noch keine Entscheidung getroffen. Die USA könnten die Straße von Hormuz nicht einnehmen, weder mit einem Flugzeugträger noch mit einer Wahlkampfrede. US-Präsident Trump hatte vorher angekündigt, die Meerenge unter amerikanische Kontrolle zu stellen, sobald der Iran besiegt sei. Faktisch ist die Straße von Hormuz seit Wochen blockiert. Blaualgen breiten sich in der Ostsee und in vielen Seen in Schleswig-Holstein und Mecklenburg-Vorpommern immer weiter aus. Auf Satellitenbildern des Bundesamtes für Seeschifffahrt und Hydrographie sind große Algenteppiche zu sehen. Sie ziehen sich von den Küsten zwischen Rostock und Hiddensee bis zur dänischen Küste. Aus der NDR-Nachrichtenredaktion Karl Schreiber.
3: Wegen der Blaualgen rät das Gesundheitsministerium in Mecklenburg-Vorpommern, Badestellen zu meiden, wo viele Blaualgen zu sehen sind. Man erkennt sie daran, dass das Wasser bläulich-grün getrübt ist. Wenn man im Wasser ab Kniehöhe seine Füße nicht mehr erkennen kann, dann sollte man aufs Schwimmen und Baden verzichten. Betroffen von den Blaualgen sind im Nordosten etwa die Küsten bei Kühlungsborn und Heiligendamm. In Schleswig-Holstein gibt es deswegen sogar an einigen Seen Badeverbote. Die betroffenen Seen liegen alle im Kreis Rendsburg-Eckernförde. Für Badestellen an der Ostsee, etwa in Sierksdorf und Scharbeutz, gibt es Badewarnungen.
1: Heute finden in mehreren Städten Deutschlands Demonstrationen zum Christopher Street Day statt, unter anderem in Neustrelitz, Peine und Uelzen. Auch in Lübeck wollen tausende Menschen für Vielfalt und Toleranz auf die Straße gehen. Allerdings ist der Hauptbahnhof am Wochenende gesperrt. Der Vorsitzende des Lübecker CSD, Christian Till, sagte auf NDR Info, er hoffe trotzdem auf viele tausend Teilnehmer.
4: Wir hoffen sehr, sehr, sehr zunächst auf die Solidarität der Menschen in Lübeck, die dann ja erstmal nicht auf dem Bahnhof so sehr angewiesen sind, dass sie sich sozusagen an unsere Seite stellen, mit uns gehen und Lübeck Straßen nochmal extra bunt machen werden. Und dann hoffe ich, dass sich die Community, die anreisen möchte, jetzt von dem Schienenersatzverkehr nicht abschrecken lassen. Das ist ja jetzt nicht, dass Lübeck nicht erreichbar ist. Es ist ein Schienenersatzverkehr, der verkehrt zum größten Teil halbstündlich.
1: Christian Till, Vorsitzender des Lübecker CSD. Das waren die Nachrichten.
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5: Die Wolken ziehen jetzt in den Süden des Sendegebietes, sind da aber auch nicht mehr lange. Die Temperaturen betragen in Wilhelmshaven 20 Grad, in Hohenkirchen 19 Grad und in Fahre, wo noch ein paar Wolken sind, 22 Grad. Der Himmel klart so ein bisschen auf, bleibt wechselnd bewölkt, kann zwischendurch auch mal kurz schauern. Der Wind weht dazu leicht aus nordwestlichen Richtungen. Die Nacht zeigt sich dann bewölkt, die Tiefstwerte sinken auf 18 Grad. Morgen werden 20 Grad und dazu eine ziemlich dichte Wolkendecke. Am Montag dann ganz ähnlich, überwiegend bewölkt bei maximal 19 Grad. Das Bundesamt für Seeschifffahrt und Hydrographie meldet uns das nächste Hochwasser vor Hoogsiedum 15:27 Uhr. Das Niedrigwasser dann um 22:02 Uhr.
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5: Auf der A29 ist die Fahrbahn zwischen Fahre-Bockern und Zetel in beiden Richtungen gesperrt. Nein, auf jeweils einen Fahrstreifen verengt. Auf der A29 kann es außerdem zwischen Jaderberg und Wilhelmshaven wegen Arbeiten an der Fahrbahn in beiden Richtungen immer wieder zur Sperrung einzelner Abschnitte von einzelnen Fahrspuren kommen. Die L815 der Oldenburger Damm in Sand ist zwischen Salz und Grun und der B210 in beiden Richtungen gesperrt. In Esens die L8, die Bahnhofstraße, gesperrt, und zwar zwischen dem Schützenplatz und dem Bahnhofskreisel. Und in Wilhelmshaven ist die Weserstraße wegen Bauarbeiten zwischen der Luisenstraße und der Seligstraße ab heute voll gesperrt. Wo immer Sie unterwegs sind, kommen Sie gut und heil an Ihr Ziel.

Sie hören die Chronik der Woche auf der 87.8. Noch bis 12 Uhr habe ich da ein paar Themen für Sie vorbereitet. Wir blicken auf das Kulturkarussell, das gleich starten wird hier in Wilhelmshaven. Wir blicken ein bisschen weiter in die Zukunft auf eine tolle Theaterpremiere, sehr spannende Geschichte. Und wir schauen, wie es dem Nautischen Verein Wilhelmshaven geht, nachdem der Dachverband die Auflösung beschlossen hat. Das alles bis 12 Uhr. Mein Name ist Carsten Höft. Moin!

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1: Die Bengals haben einen in Walk Like an Egyptian, die Moody Blues haben einen in Nights in White Satin, Queen in Bohemian Rhapsody und Toto in Africa. Einen Gong. T-Rex hatten in ihrem Bang a Gong keinen. Damit dürfte das die vielleicht einzige Nummer mit einem Instrument im Titel sein, bei dem dieses dann nicht erklingt. Mark Bolan schrieb die archetypische Glam-Nummer gezielt, um endlich auch in den Vereinigten Staaten zu punkten, was ihm bis 1971 noch nicht vergönnt gewesen war. Dabei hatte er immer schon über den großen Teich geschielt. Zum Beispiel, als er seinen Künstlernamen wählte. Bolan ist nämlich genau das, was man erhält, wenn man aus Bob Dylan drei Buchstaben in der Mitte entfernt. Nun, wir schweifen ab. Ein Hit in den USA sollte es also werden. Und was interessiert die singleskaufende Jugend mehr als, nun ja, Sex? Den hatte Bolan mit dem Titel und der Zeile Your Dirty Sweet seiner Meinung nach ausreichend erfasst. Der Rest des Textes erinnert mit bizarren Metaphern mehr an Scrabble-Unfälle à la Loriot. Hubcap Diamond Star Halo lässt sich mit Radkappen Diamanten Sternlichtschein übersetzen, Cloak Full of Eagles mit Adler gefülltes Gewand. Im mittleren Boogie-Tempo trägt der Mumpitz den Song so gerade über die volle Distanz. Im heimischen Großbritannien war das wieder eine sichere Nummer 1, in den USA immerhin aber gerade mal eine Top-10-Platzierung. Bolan war enttäuscht und bestrafte die US-Kids, indem er auf der anschließenden Tour diesen einzigen ihnen vertrauten Song konsequent mit 20-minütigen Gitarrensoli verzierte. Kaum zu glauben, im Land der unbegrenzten Möglichkeiten blieben T-Rex zeitlebens ein One-Hit-Wonder. Hier sind sie mit Bang a Gong.

0: Sie eine Chronik der Woche auf der 87.8 hier bei Radio Jade. In der zweiten Hälfte des 19. Jahrhunderts wurden die nautischen Vereine gegründet, um das Seewesen in Deutschland voranzubringen. Das aufstrebende und jüngst geeinte Kaiserreich war auf die Expertise der erfahrenen Akteure in den Hafenstädten angewiesen, um verbindliche Standards in den maritimen Zusammenhängen zu etablieren. Nun aber neigen sich die Tage des Dachverbandes Deutscher Nautischer Verein dem Ende zu. Darüber und was das für den nautischen Verein Wilhelmshaven Jade bedeutet, habe ich mit Gottfried Hoch gesprochen. Der Konteradmiral außer Dienst ist im Beirat des Vereins tätig und hat die Kontakte zum Dachverband in Hamburg gepflegt.
1: Der Deutsche Nautische Verein hat in seinen besten Tagen einmal 3.500 Mitglieder gehabt, ist 1868, also vor 158 Jahren schon gegründet worden und hat 16 verschiedene Untergliederungen gehabt. Die meisten waren in den Hafenstädten als eigene nautische Vereine angesiedelt. Und so wurde auch im Jahr 1950 hier in Wilhelmshaven ein nautischer Verein gegründet. So haben wir einmal lokal gearbeitet, aber wir hatten natürlich eine überregionale Vernetzung, die sich in diesem deutschen nautischen Verein zusammengefunden hat.
0: Der Deutsche Nautische Verein als Dachverband hat zum 30.09. seine Auflösung beschlossen. Was bedeutet das für Sie?
1: Es fällt die Koordinierung weg, es fällt die Vertretung weg. Immerhin hat der Deutsche Nautische Verein beim Verkehrsministerium in Berlin sozusagen Sitz und Stimme gehabt. Das heißt, in früheren Tagen wurden Verordnungen und Gesetze, die sich um das Maritime gehandelt haben, bevor sie verabschiedet wurden, zu einer Stellungnahme an den Deutschen Nautischen Verein gegeben und dort wurden fachliche Expertisen erarbeitet. Dieses ist inzwischen einer Fülle von anderen Organisationen gewichen und das führte dazu, dass der Deutsche Nautische Verein sozusagen langsam ausgetrocknet ist. Wenn wir jetzt diesen Dachverband verlieren oder wenn er sich auflöst, dann sind wir jeder einzelne nautische Verein, ein lokaler Verein vor Ort wie der Fußballclub oder der Tennisclub oder ähnliches und versuchen hier vor Ort die Interessen, aber auch die an der Bevölkerung über die Bedeutung des Hafens Wilhelmshaven weiter voranzubringen.
0: Der Nautische Verein Wilhelmshaven Jade, der ist ja alles andere als ausgetrocknet. Wenn man da bei den regelmäßigen Vortragsveranstaltungen zum Beispiel ist, das ist sehr gut besucht. Es sind renommierte Referenten zu wirklich sehr relevanten Themen. Was zeichnet den Nautischen Verein Wilhelmshaven Jade in diesem Zusammenhang aus?
1: Zunächst mal ist der Nautische Verein hier in Wilhelmshaven der einzige nautische Verein, der vor allem sehr stark die Marine integriert hat. Wir sind hier Gott sei Dank sehr aktiv. Wir bieten über das Jahr mindestens 12 fachliche Veranstaltungen, Vorträge. Das nautische Essen hat hier einen besonderen Rang. Aber auch Exkursionen, die wir immer wieder anbieten, sind immer schon nach wenigen Stunden voll ausverkauft. Wir können uns hier über mangelndes Interesse nicht beklagen und freuen uns also, dass offensichtlich das Wilhelmshavener Publikum an unseren Themen Interessen hat. Wo wir nicht mehr so aktiv sind, sind natürlich Fachexpertisen. Wir können uns mit unserem überwiegend aus ehrenamtlichen und freiwilligen bestehenden Organisationen natürlich nicht anmaßen, komplexe Hafenfragen zu bearbeiten oder Ratschläge zu geben. Hier fehlt die detaillierte Fachexpertise und die war eben bisher über diesen Deutschen Nautischen Verein zumindest organisatorisch noch gegeben und das wird jetzt wegfallen in Zukunft.
0: Gibt aber hier in Ihrem Verbandsgebiet eine ganze Menge Fachexpertise. Fühlen Sie sich hier als nautischer Verein gut vernetzt mit den anderen Akteuren der maritimen Belange?
1: Das Interessante ist, dass es hier deutliche Zuwächse im Bestreben einer Zusammenarbeit gibt. Wir haben sehr intensive Kontakte inzwischen mit der WHV und überall wird deutlich, dass die Konzentration der vielen verschiedenen Akteure ein wichtiges Anzeichen ist, um die Probleme, die vor uns liegen, tatsächlich lösen zu können.
0: Die Entwicklung in Wilhelmshaven ist aus Ihrer Sicht über die letzten Jahre wie zu beurteilen?
1: Die Entwicklung in Wilhelmshaven ist ausgesprochen positiv zu beurteilen. Was vielleicht noch fehlt, ist so ein bisschen der Output oder das, was dann auch an Wilhelmshaven hängen bleibt. Das heißt, das nutzt ja nichts, wenn mit Wilhelmshaven vieles Positives verbunden ist, wenn in der Region davon nichts hängen bleibt. Und das ist offensichtlich auch das Bestreben aller Akteure, hier etwas in der Region und für die Stadt Wilhelmshaven zu erarbeiten.
0: Der Nautische Verein Wilhelmshaven-Jade bleibt auch nach der Auflösung des Nautischen Vereins, Deutschen Nautischen Vereins Ende September bestehen und wird unverändert aktiv sein. Inwiefern sich nach dem angekündigten Ende des Dachverbandes andere Strukturen der Zusammenarbeit seiner ehemaligen Mitglieder herausbilden, wird sich zeigen.

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1: Um das Jahr 1200 ist erstmals ein Ort namens Wittmunde schriftlich nachgewiesen. Die Wurzeln der Stadt Wittmund reichen also weit in die Geschichte zurück. Und wie das bei alten Orten so ist, gibt es auch in der ostfriesischen Kreisstadt einiges an geschichtsträchtigen Örtlichkeiten. So zum Beispiel den Schlosspark. Am südöstlichen Rand der Innenstadt erstreckt sich der Park, der heute zum Spazieren und Verweilen einlädt. Was allerdings zu einem Schlosspark in Wittmund fehlt, ist ein Schloss. Während beispielsweise in der friesländischen Kreisstadt Jever das Schloss mitten im Park steht, sucht man in Wittmund danach vergeblich. Es gab allerdings mal ein Wittmunder Schloss. Es wurde 1461 auf Geheiß von Häuptling Siebert Attena errichtet, nachdem dieser die vorher dort befindliche Burg des Geschlechts der Kankener hatte abbrechen lassen. Die Burg Wittmund brannte 1537 teilweise ab. Schon 1555 war die Anlage, mittlerweile zum Schloss umgebaut, aber wieder errichtet. Gut 200 Jahre später war es um das Wittmunder Schloss aber geschehen. Nachdem das Harlinger Land 1744 an Preußen übergegangen war, ließ König Friedrich der Große das Schloss samt Befestigungsanlagen schleifen. Nur der innere Burgwall blieb erhalten. Und den Schlosspark, den gibt es ebenfalls bis heute.

0: Es bleibt maritim hier in der Chronik der Woche. Siegfried Lenz ist einer der prägenden Erzähler der bundesdeutschen Nachkriegsliteratur. Im Jahr seines 100. Geburtstages, nämlich dieses, kommt hier nun eines seiner bekanntesten Werke in einer Bühnenadaption von Michael Uhl zur Aufführung. Die Novelle Das Feuerschiff. Der Aufführungsort ist so naheliegend wie ungewöhnlich. Das Feuerschiff im Museumshafen. Ich durfte eine Probe besuchen.
1: Wir liegen zwar an der langen Leine, aber die Maschine muss trotzdem laufen. Sonst brennt hier keine Lampe. Wir würden nichts sehen und vor allen Dingen, wir würden nicht gesehen werden. Ja, dann kommt man mit runter. Hier entlang und denkt dran, eine Hand für das Schiff und eine für euch selbst.
0: Anne Weise als Maschinist erklärt im Prolog des Stückes im Inneren eines Bootes, was ein Feuerschiff ausmacht. Das riecht nach Öl und klingt, wie Stahlwände nun einmal klingen. Hyperrealismus nennt es Regisseur Michael Uhl, der für die Landesbühne schon die Stücke Marsch der Matrosen und Feuer aus den Kesseln inszeniert hat. Zwei Produktionen, bei denen die Orte selbst eine zentrale Rolle gespielt haben.
2: Also das ist ja eine sehr, sehr besondere Situation, die sich wahrscheinlich sonst in keinem anderen Theaterstandort so bietet. Und das jetzt auch noch so eine räumliche Nähe hat, also das sind ja gerade mal 100 Meter rüber ins Theos, ist natürlich ein Riesengeschenk.
0: Beide Orte werden bespielt, das Feuerschiff und das Theos. Dabei werden die Zuschauer für den Prolog in drei Gruppen aktiv in die Szenerie eingeführt und bekommen einen Eindruck vom Leben auf einem Schiff, das nicht fährt.
1: Und so legen wir hier. Tag ein, Tag aus und warten, bis die Bachablösung kommt. Nur, dass sie diesmal nicht mehr kommen wird. Denn wir sind die Letzten. Nach uns wird das Schiff an den Haken genommen und mit uns zusammen in den Hafen geschleppt werden. Die letzte Wache. Für uns und für das Schiff.
2: Somit zieht die ganze Schifffahrt an diesem Feuerschiff vorbei, während es selbst an einer langen Kette liegt. Und egal wie das Wetter ist, die sind da immer. Es ist natürlich auch ein besonderes Leben. Jeder hat irgendeine Aufgabe, sonst wäre er da nicht. Aber man verbringt eben auch seinen Feierabend miteinander. Und das ist die besondere Situation, die Seefahrt immer mit sich bringt. Und dann ist das natürlich kurios, fast in Sicht oder in Sichtweite zur Küste, aber dennoch in so einem begrenzten Raum aufeinander zurückgeworfen zu sein.
0: Die Situation gerät unter Spannung, als die Besatzung eines manövrierunfähigen Bootes aufgenommen und das Spiel in den Theaterraum verlegt wird. Die Inszenierung ist dabei aber so angelegt, dass sie auch bei den Abstechern ins Spielgebiet funktioniert. Michael Uhl.
2: Besondere wird natürlich in der Wilhelmshavener Variante sein, dass man den Prolog an einem echten Feuerschiff erlebt. Aber der Abend funktioniert auf jedem Abstecher auch. Wir wollen mit dem Publikum spielen, weil das natürlich wesentlich ist. Wir bilden Gesellschaft ab. Ja, das hat Lenz getan und das war für uns auch das ganz Wichtige. Und das ist, was diesem Bühnenbild zugrunde liegt, ist genau das, diese Schiffidee als Zeichen, als Metapher für Gesellschaft zu nehmen.
0: Das Stück wirft aktuelle Fragen auf. Wie funktionieren die Regeln dieser Gesellschaft unter Druck? Was macht die Hand, die fürs Schiff ist und was die, die für einen selbst ist? Und wo liegt wessen Verantwortung?
2: Verantwortung sieht aus der Perspektive eines Kapitäns anders aus als aus der Perspektive eines Maschinisten. Man hat ein gemeinsames Interesse, aber wir alle wissen, aus unserer Perspektive stellen sich die Dinge manchmal anders dar, wie aus der Perspektive des anderen. Und das heißt nicht, dass die andere falsch ist, aber das muss man ausverhandeln. Und das tun wir hier.
0: Am 22. August feiert das Feuerschiff an Bord der Norderney seine Premiere. Die ist allerdings bereits ausverkauft. Für welche Spieltermine es noch Karten gibt, erfahren Sie auf der Website der Landesbühne.

0: Seals mit Wonderful Glorious. Beim diesjährigen KUKA werden unter anderem der Chaka, DTIP und ADFC teilnehmen. Ohne Abkürzung heißt das, beim diesjährigen Kulturkarussell werden unter anderem der Verein Chancen für Kinder im Alltag, die türkisch-islamische Gesellschaft in Wilhelmshaven und der Allgemeine Deutsche Fahrradclub teilnehmen. Falls Kulturkarussell ihn auch in der vollständigen Schreibweise nicht sagt, berichtet Hans-Torben Schweighöfer darüber und erklärt, worum es da geht.
1: Das Kulturkarussell entstand als Zusammenarbeit von zwei Nachbarn an der Virchowstraße, der Volkshochschule Wilhelmshaven und der Landesbühne Niedersachsen-Nord. Was ursprünglich ein gemeinsamer koordinierter Tag der offenen Tür war, hat sich mittlerweile zu einer festen Größe im Veranstaltungskalender vieler Menschen aus der Region entwickelt. Dabei öffnen auch die Stadtbibliothek und die Kunsthalle ihre Türen, die Virchowstraße wird abgeriegelt und Kultur-, aber auch Tanzvereine werden mit Ständen vertreten sein. VHS und Landesbühne wechseln sich jährlich mit der Organisation ab, in diesem Jahr wird sie von der VHS übernommen. Ihre Programmbereichsleiterin Diana Bogdanski erklärt, wie die Zusammenarbeit verläuft.
2: Wir wechseln, aber wir arbeiten trotzdem total eng zusammen. Ich glaube, das strahlen wir auch aus bei verschiedenen Veranstaltungen, dass wir zwar immer die Verantwortung im Wechsel haben, aber gemeinsam agieren. Und das ist schon ein großer Organisationsaufwand, weil der ja zu der normalen alltäglichen Arbeit einfach auch dazukommt. Aber der macht auch wahnsinnig viel Spaß.
1: In diesem Jahr sind es so viele Stände und dicht gepacktes Programm, dass es ein Problem darstellte, alles auf den Flyer zu drucken. Viele Stände und Programmpunkte werden selber von der VHS und ihren Dozentinnen und Dozenten beigesteuert.
2: Die VHS wird zusammen mit der Musikschule im Hans-Beutz-Haus und auch draußen verschiedene Stände haben. Die Dozenten und Dozentinnen werden einiges anbieten, zum Beispiel Linoldruck oder auch Vorträge im Saal oder auch ein Spieleflohmarkt von Friesland spielt.
1: Sollte das Wetter nicht mitspielen, wird es auch quer gegenüber bei der Landesbühne überdachtes Programm geben. Auf der großen Saalbühne des Stadttheaters werden Wilhelmshavener Tanzschulen das Tanzbein schwingen. Außerdem werden im Theaterinnenhof Kostüme aus den vergangenen Spielzeiten versteigert. Zu diesen altbekannten Programmpunkten kommen in diesem Jahr allerdings noch zwei Neuheiten hinzu. Anlässlich des Kulturkarussells wird die neue Lounge der Jungen Landesbühne im oberen Foyer eingeweiht. Dazu wird es eine musikalische Lesung mit dem Namen Gedankenklänge geben. Welche andere Neuheit es im oberen Foyer geben wird, erklärt Sarah Helmi von der Landesbühne.
3: Wir werden in unserem oberen Foyer eine Theaterausstellung in diesem Jahr machen. Das ist ganz neu. Das heißt, die Besucherinnen und Besucher können in die Theaterwelt eintauchen und bekommen nochmal einen ganz exklusiven Einblick in die Bühnenkunst. Denn wir stellen allerlei Ausstellungsobjekte aus den vergangenen Spielzeiten aus.
1: Dazu wird es auch auf der Außenbühne zwischen VHS und Landesbühne musikalische Beiträge und andere Auftritte geben. Musik, Kunst und Kulinarisches wird es jedoch nicht nur an der Virchow, sondern auch an der Art-Albert-Straße in der Kunsthalle Wilhelmshaven geben. Dabei werden natürlich auch die Türen geöffnet und die Ausstellung Sand und Salz – Items Lost and Found zu sehen sein. Auf die Besucherinnen und Besucher kommt allerdings noch mehr zu, so die Leiterin der Kunsthalle Petra Stegmann.
4: Wir sind an diesem Tag so ein bisschen eine kleine Insel der Hochkultur. Wir haben Klassik am Meer zu Gast und es finden ab 14.30 Uhr kleine Mini-Konzerte bei uns statt, die sich abwechseln mit kleinen Mini-Ausstellungsrundgängen. Und darüber hinaus kann man an Quizzes teilnehmen. Kinder sind herzlich eingeladen und wir freuen uns auf einen sehr abwechslungsreichen und bunten Nachmittag.
0: Sich Übungen in Tai Chi und Qigong zeigen lassen, Auszüge und spannende Details aus J.R.R. Tolkiens ersten Kinderbuch dem Hobbit gezeigt bekommen, danach Paella beim spanischen Kulturverein essen und Live-Jazz als Hintergrund genießen. So oder so ähnlich könnte Ihr Nachmittag heute aussehen. Das Programm an der Virchowstraße des Kulturkarussells beginnt um 14 Uhr, aber ab 13 Uhr machen schon einige Stände für das Warm-up auf. Bis 18 Uhr geht das Ganze, sollten Sie es nicht schaffen. Einfach anschalten bei uns hier 87.8. Wir übertragen live von 14 bis 17 Uhr. Aber soll trocken bleiben, gehen Sie hin. Wir sehen uns da. Bis gleich.

Kurz vor 12, die Chronik der Woche hier auf der 87.8 geht zu Ende. Das Programm geht allerdings weiter. Ab 14 Uhr übertragen wir, wie gesagt, vom Kulturkarussell, werden die ganzen AkteurInnen der kulturellen Belange hier mal vors Mikrofon holen. Und ab 18 Uhr gibt es eine Jubiläumssendung, die 50. 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Dann um 20 Uhr die Wiederholung von 8 Miles High. Und wenn Sie dann noch Lust haben zwischendurch, gehen Sie auf unsere Website, machen Sie den Wahlkompass, dann sind Sie besser informiert, wenn Sie dann am 13.09. in die Wahlkabine gehen. Mein Name ist Carsten Höft, ich sage Tschüss, wünsche Ihnen ein wunderschönes Wochenende. War mir eine Freude, Sie da rein zu begleiten.

0: Um 12 Uhr mit Michael Hafke. Hundertschaften der Feuerwehr kämpfen in der Eifel bei Düren weiter gegen den großen Waldbrand. 5 Einsatzkräfte wurden bei den Löscharbeiten verletzt. Das Feuer hat sich in der Nacht nicht weiter ausgebreitet, hieß es nach der ersten Lagebesprechung heute Morgen. Aus der NDR Nachrichtenredaktion Thomas Kuhlmann.
1: Über dem Hürtgenwald steht keine große Rauchsäule mehr. Die Nacht war gut, sagte Landrat Nolten. Heute kommen zusätzliche Löschhubschrauber dazu. Die Bundeswehr hat Schneisen in den Wald geschlagen, um das Feuer auszubremsen. Inzwischen sind 1400 Kräfte vor Ort. Neben Feuerwehrleuten sind das Polizei, Rettungssanitäter, Bundeswehr, Männer und Frauen vom Technischen Hilfswerk. Danke an alle Helfer, hat jemand auf ein Schild am Ortseingang gesprayt. Die Flammen stehen 100 Meter vor dem Ortsteil Gai. Die 2000 Einwohner dürfen laut WDR weiter nicht zurück in ihre Häuser. Die Polizei kontrolliert die Zufahrtsstraßen. Fast alles hängt jetzt vom Wetter ab. Der Wind soll im Laufe des Tages wieder zunehmen. Regen wird in der Eifel heute nicht erwartet.
0: Heute läuft die sogenannte Waffenruhe zwischen den USA und dem Iran aus und neue Verhandlungen sind erstmal nicht absehbar. Aus Teheran hieß es, man habe dazu noch keine Entscheidung getroffen. Laut Außenministerium laufen nur Gespräche mit dem Oman über neue Handelsrouten im Persischen Golf. Die USA könnten die Straße von Hormuz nicht einnehmen, weder mit einem Flugzeugträger noch mit einer Wahlkampfrede. US-Präsident Trump hatte vorher angekündigt, die Meerenge unter amerikanische Kontrolle zu stellen, sobald der Iran besiegt sei. Faktisch ist die Straße von Hormuz seit Wochen blockiert. Sie ist eine der wichtigsten Handelsrouten der Welt für Öl, Gas und Düngemittel. Die Krise wirkt sich massiv auf die Preise an den Tankstellen aus. Patientenschützer haben sich dafür ausgesprochen, Hitze als Todesursache auf Totenscheinen zu vermerken. Hintergrund sind Schätzungen des Robert-Koch-Instituts, wonach tausende Menschen in diesem Sommer wegen der Hitze gestorben sind. Aus der Nachrichtenredaktion Georg Wolf.
2: Den Folgen des Klimawandels muss endlich ein Gesicht gegeben werden, sagte der Vorstand der Deutschen Stiftung Patientenschutz Brüsch der Rheinischen Post. Schließlich berechnet das Robert-Koch-Institut die Zahlen der Hitzetoten mit Hilfe von statistischen Modellrechnungen. Die genauen Zahlen kenne niemand. Brüsch fordert nun, dass auf dem Totenschein künftig festgehalten werden müsse, ob Hitze die Ursache war und wo der Tod eingetreten sei, ob im Krankenhaus, Pflegeheim oder zu Hause.
0: Die südspanische Stadt Granada ist von einem Erdbeben erschüttert worden. Einige Gebäude wurden beschädigt. Meldungen über Tote und Verletzte liegen nicht vor. Aus Madrid, Christian Sachsinger.
3: Das Erdbeben ereignete sich am frühen Morgen um kurz nach 1 Uhr und hatte sein Epizentrum im Stadtteil Al-Hendin. Die spanische Nachrichtenagentur EFE meldet, dass Einsatzkräfte des Zivilschutzes vorsorglich ein betroffenes Gebäude geräumt haben. Die andalusische Regionalregierung hat den Notfallplan aktiviert. In den sozialen Medien wurde die Bevölkerung zur Ruhe aufgerufen. Man solle momentan unnötige Wege vermeiden und möglichst in den Häusern bleiben. Beben der Stärke 5 auf der Richterskala werden als moderat angesehen. Das Erdbeben von Granada war in fast ganz Andalusien zu spüren, auch an den Küsten bei Almeria und Malaga.
0: Und das waren die Nachrichten. Das Wetter in Norddeutschland. Im Osten ist es länger sonnig, ansonsten teils dichter bewölkt. Dazu gibt es in West- und Südniedersachsen stellenweise Regen und Gewitter und das bei Temperaturen von maximal 20 Grad auf Amrum und bis 30 Grad in Osnabrück. Noch heißer wird es in Vorpommern, nämlich 35 Grad. Morgen dann gibt es mehr Wolken als Sonne, dazu kommen vereinzelte Schauer. Im Osten ist es teils heiter, Temperaturen gehen zurück auf 20 bis 25 Grad. Ähnlich sieht es dann am Montag aus, es gibt mal Sonne, mal Wolken, dazu einzelne Schauer und 18 bis 23 und auch am Dienstag sind es 18 bis 23 Grad, dafür wird es vom Westen her unbeständig. Es ist 12.04 Uhr.
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0: Mit Staus oder stockendem Verkehr ab 6 Kilometern. A1 Hamburg Richtung Osnabrück zwischen Bremer Kreuz und Arsten 7 Kilometer. A1 Osnabrück Richtung Bremen zwischen Wildeshausen West und Groß-Ippener 9 Kilometer. A1 Hamburg Richtung Lübeck zwischen Ahrensburg und Bad Oldesloe 6 Kilometer stockender Verkehr. A7 Flensburg Richtung Hamburg. Die Sperrung zwischen Flensburg und Tarp ist aufgehoben. Aktuell gibt es aber noch einen 8 Kilometer langen Stau ab Ellund. Und die letzte Meldung, A7 Hamburg Richtung Flensburg zwischen Wader und Rendsburg-Büdelsdorf, 12 Kilometer stockender Verkehr. Kommen Sie sicher ans Ziel und wir wünschen eine gute Fahrt.
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1: Um 13 Uhr mit Michael Hafke. 1400 Einsatzkräfte kämpfen in der Eifel weiter gegen den Waldbrand in Hürtgenwald. Mit mehreren 100 Hektar Wald, die betroffen sind, ist es der jemals größte Waldbrand, der in Nordrhein-Westfalen dokumentiert wurde. Oliver Meyer hat bei Tagesschau 24 zusammengefasst, wie die Einsatzkräfte die Lage einschätzen.
2: Also mit den Menschen, mit denen ich hier heute Vormittag sprechen konnte, die waren alle vorsichtig optimistisch. Die sagten, es sei ein guter Start in den Tag gewesen. Die Helikopter konnten ja heute Nacht nicht fliegen, aber vom Boden hat man viel gemacht. Man hat Schneisen in den Wald geschlagen zum Beispiel und das Ganze hatte großen Erfolg. Es sind wohl jetzt noch kleinere Feuer, die bekämpft werden müssen. Dieses riesige Feuer sei stärker zumindest unter Kontrolle. Noch nicht vollständig unter Kontrolle, aber es herrscht hier vorsichtiger Optimismus.
1: Ein noch größerer Waldbrand wütet derzeit im Osten Belgiens an der Grenze zu Deutschland. Dort ist eine Fläche betroffen, die fast dreimal so groß ist wie die in Hürtgenwald. Das Feuer war gestern Mittag in einem Waldgebiet im Hohen Venn ausgebrochen. Es wurde Verstärkung aus ganz Belgien sowie aus Deutschland herbeigerufen. US-Präsident Trump hat angekündigt, die Straße von Hormus zum Territorium der USA zu erklären. Dies werde geschehen, sobald der Iran besiegt sei, so Trump in einer Rede. Aus Washington, Samuel Jakisch.
3: Es ist nicht die erste verbale Annexion fremden Staatsgebiets durch den US-Präsidenten. Im Laufe seiner zweiten Amtszeit hatte Trump bereits ähnliche Andeutungen einer US-Expansion mit Bezug auf Kanada, Grönland, Panama, Venezuela und dem Gazastreifen gemacht, um jeweils diplomatische Zugeständnisse zu erzwingen. Der stellvertretende Außenminister Irans, Qasem Gharibabadi, schrieb auf der Online-Plattform X, die Straße von Hormus lasse sich weder mit einem Flugzeugträger noch durch eine Wahlkampfrede einnehmen. Die freie Schifffahrt in der wichtigen Handelsstraße von Hormus ist bereits seit Beginn der US-Angriffe auf Iran ein Streitpunkt zwischen den Kriegsparteien.
1: Bei zwei israelischen Luftangriffen auf den Süden des Libanon sind nach Angaben des Gesundheitsministeriums in Beirut mindestens 9 Menschen getötet und 11 weitere verletzt worden. Getroffen wurden demnach 2 Häuser in den Außenbezirken der Städte Ansar sowie Deir al-Zahrani. Die israelische Armee bestätigte beide Militäreinsätze. Ziel seien Stützpunkte der Hezbollah-Terrororganisation gewesen. Der Angriff erfolgte laut israelischem Militär als Reaktion auf einen vorherigen Beschuss von Soldaten. In der Nähe von London ist ein Professor der renommierten Cambridge Universität tot aufgefunden worden. Der Mann war kurz zuvor wegen einer Plagiatsaffäre zurückgetreten. Aus London, Lisa-Marie Röhling.
4: Der Fall Jason Ardey hatte in den vergangenen Wochen die britischen Medien bestimmt. Gegen den 41-Jährigen waren Plagiatsvorwürfe in Bezug auf seine Dissertation und andere Veröffentlichungen erhoben worden. Ardey war daraufhin zurückgetreten. Im Zuge der Berichterstattung waren weitere Ungereimtheiten über den Soziologieprofessor ans Licht gekommen. Viele Details über seine Biografie sollen nicht der Wahrheit entsprechen. So soll er unter anderem über verschiedene Gastprofessuren, aber auch sein gesellschaftliches Engagement gelogen haben. Jason Ardey war 2023 als jüngster schwarzer Mann in der Geschichte der Universität Cambridge auf einen Professorenposten berufen worden. Zudem soll er diesen bemerkenswerten Aufstieg trotz Lernschwierigkeiten und Autismus gemeistert haben. Er galt deshalb als Starprofessor.
1: Und das waren die Nachrichten. Das Wetter in Norddeutschland. Im Osten ist es länger sonnig, ansonsten teils dichter bewölkt. In West- und Südniedersachsen fällt stellenweise Regen. Dazu kommen auch Gewitter bei 20 Grad auf Amrum und 30 Grad in Osnabrück sowie 35 Grad in Vorpommern. Morgen dann wieder mehr Wolken als Sonne. Vereinzelt kommen Schauer hinzu. Im Osten bleibt es teilheiter und das bei 20 bis 25 Grad. Etwas kühler wird es noch am Montag. Dazu mal Sonne, mal Wolken und einzelne Schauer und 18 bis 23. Und so sieht es auch am Dienstag aus. Dazu kommen von Westen her wird es unbeständig. Es ist 13.04 Uhr.
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1: Die A1 Hamburg Richtung Osnabrück zwischen Bremer Kreuz und Asten 7 Kilometer. A1 Osnabrück Richtung Bremen zwischen Wildeshausen West und Großibner 9 Kilometer. A1 Hamburg Richtung Lübeck zwischen Ahrensburg und Bad Oldesloe 6 Kilometer. A7 Flensburg Richtung Hamburg zwischen Grenzübergang Ellund und Tarp streckenweise stockender Verkehr. A7 Hannover Richtung Hamburg zwischen Dreieckwalsrode und Soltau Ost ebenfalls streckenweise stockender Verkehr. A7 Hannover Richtung Flensburg zwischen Hamburg-Hausbruch und dem Elbtunnel 7 Kilometer. Und A7 Hamburg Richtung Flensburg zwischen Wader und Rendsburg-Büdelsdorf 12 Kilometer stockender Verkehr. Kommen Sie gut ans Ziel und wir wünschen eine gute Fahrt.
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0: 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Der DAX legte um 47 Punkte zu. Goldpreis auf Rekordhoch.
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2: Um 14 Uhr mit Michael Hafke. 1400 Einsatzkräfte kämpfen in der Eifel weiter gegen den Waldbrand in Hürtgenwald. Mit mehreren 100 Hektar Wald, die betroffen sind, ist es der größte jemals dokumentierte Waldbrand in Nordrhein-Westfalen. Oliver Meyer hat bei Tagesschau 24 zusammengefasst, wie die Einsatzkräfte die Lage einschätzen.
3: Also mit den Menschen, mit denen ich hier heute Vormittag sprechen konnte, die waren alle vorsichtig optimistisch. Die sagten, es sei ein guter Start in den Tag gewesen. Die Helikopter konnten ja heute Nacht nicht fliegen, aber vom Boden hat man viel gemacht. Man hat Schneisen in den Wald geschlagen zum Beispiel und das Ganze hatte großen Erfolg. Es sind wohl jetzt noch kleinere Feuer, die bekämpft werden müssen. Dieses riesige Feuer sei stärker zumindest unter Kontrolle, noch nicht vollständig unter Kontrolle, aber es herrscht hier vorsichtiger Optimismus.
2: Ein noch größerer Waldbrand wütet derzeit im Osten Belgiens an der Grenze zu Deutschland. Dort ist eine Fläche betroffen, die fast dreimal so groß ist wie die in Hürtgenwald. Das Feuer war gestern Mittag in einem Waldgebiet im hohen Venn ausgebrochen, nahe der deutschen Gemeinde Monschau. Die Flammen haben sich über Nacht rasch ausgebreitet. Es wurde Verstärkung aus ganz Belgien sowie aus Deutschland herbeigerufen. Heute läuft die sogenannte Waffenruhe zwischen den USA und dem Iran aus und neue Verhandlungen sind erstmal nicht absehbar. Aus Teheran hieß es, man habe dazu noch keine Entscheidung getroffen. Laut Außenministerium laufen nur Gespräche mit dem Oman über neue Handelsrouten im Persischen Golf. Die USA könnten die Straße von Hormuz nicht einnehmen, weder mit einem Flugzeugträger noch mit einer Wahlkampfrede, heißt es weiter. US-Präsident Trump hatte vorher angekündigt, die Meerenge unter amerikanische Kontrolle zu stellen, sobald der Iran besiegt sei. Faktisch ist die Straße von Hormuz seit Wochen blockiert. Sie ist eine der wichtigsten Handelsrouten der Welt für Öl, Gas und Düngemittel. Die Krise wirkt sich massiv auf die Preise an den Tankstellen aus. Die Deutsche Stiftung Patientenschutz hat sich dafür ausgesprochen, Hitze als Ursache auf Totenscheinen zu benennen. Vorstand Brisch sagte der Rheinischen Post, den Folgen des Klimawandels müsse endlich ein Gesicht gegeben werden. Aus der Nachrichtenredaktion Ulrike Ufer.
4: Die Zahl der Hitzetoten werde vom Robert-Koch-Institut derzeit mit statistischen Modellrechnungen und künstlicher Intelligenz berechnet, so Brisch. Die genauen Zahlen blieben unklar. Auch müsse notiert werden, ob der Tod im Krankenhaus, Pflegeheim oder zu Hause eingetreten sei. Nur so würden, so wörtlich, die Konsequenzen einer auf die klimatischen Veränderungen unvorbereiteten Regierung schonungslos offengelegt. Hitze allein führt sehr selten sofort zum Tod. In den meisten Fällen ist es eine Kombination mit Vorerkrankungen.
2: In Belgien haben Bauarbeiter bei Renovierungsarbeiten Gold im Millionenwert entdeckt. Die Polizei veröffentlichte Fotos von etwa 50 Goldbarren und aufgehäuften Goldmünzen. Der Fund ereignete sich in der ostflämischen Stadt Dendermonde. Das Gold soll einen Wert von etwa 9 Millionen Euro haben. Es war offenbar in Kellerwände eingemauert. Und das waren die Nachrichten. Das Wetter in Norddeutschland. Im Osten ist es länger sonnig, ansonsten teils dichter bewölkt. In West- und Südniedersachsen fällt stellenweise Regen. Es kommen auch Gewitter dazu. Bei maximal 20 Grad auf Amrum, 30 Grad in Osnabrück. Und am heißesten wird es in Vorpommern bis 35 Grad. Morgen dann gibt es mehr Wolken als Sonne. Dazu kommen vereinzelte Schauer. Im Osten bleibt es teilheiter bei 20 bis 25 Grad. Am Montag mal Sonne, mal Wolken. Dazu einzelne Schauer und 18 bis 23 Grad. Und am Dienstag von Westen her wird es unbeständig und ebenfalls 18 bis 23 Grad. Es ist 14.04 Uhr.
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2: Mit Staus oder stockendem Verkehr ab 5 Kilometern. A1 Fehmarn Richtung Lübeck zwischen Scharbeutz und Rathekau. 5 Kilometer Stau. Verzögerung ist eine knappe Dreiviertelstunde. A1 Bremen Richtung Osnabrück zwischen Uphusen, Bremen, Mahndorf und Arsten 5 Kilometer. A1 Osnabrück Richtung Bremen zwischen Dreieck-Stur und Bremen, Himmelingen 9 Kilometer Stau. A7 Flensburg Richtung Hamburg zwischen Grenzübergang Ellund und Rendsburg-Büdelsdorf streckenweise stockender Verkehr. A7 Hannover Richtung Hamburg zwischen Dreieck Walsrode und Soltau Ost ebenfalls streckenweise stockender Verkehr. Und die A7 Hannover Richtung Flensburg zwischen Hamburg-Hausbruch und dem Elbtunnel 7 Kilometer stockender Verkehr. Kommen Sie sicher ans Ziel und wir wünschen eine gute Fahrt.
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0: Und für die offizielle Eröffnung, diesmal um 2:05, damit der NDR Info mit den Weltnachrichten durch ist, sind wir jetzt hier alle auf der Bühne und ich übergebe das Wort an Stella Djokovic vom Kulturbüro der Stadt Wilhelmshaven für die offizielle Eröffnung. Großen Applaus bitte.
1: Hallo zusammen, moin. Mein Name ist Stella Djokovic, ich leite das Kulturbüro der Stadt Wilhelmshaven. Und ich habe heute Morgen schon diese 600 Kilo schweren Pöller aufgestellt um 6:30. Und jetzt darf ich heute auch noch das... Danke. Das Gruß, natürlich mit meinem Team aus dem Kulturbüro und gemeinsam mit der VHS. Das Grußwort darf ich heute auch mitbringen. Also offiziell darf ich Sie und euch von der Stadt Wilhelmshaven begrüßen heute zum 39. Kulturkarussell. Wer von euch war 39 Mal hier auf dem Platz zum Kulturkarussell? Bitte einmal Handzeichen. Ja... Einer, zwei, drei, da ist keine schlechte Ausbeute. Nächstes Jahr wird Jubiläum gefeiert, dieses Jahr 39. Kulturkarussell. Ich darf Sie und euch herzlich begrüßen, super viel Programm wieder am Start. Vielen, vielen Dank an alle AusstellerInnen, die heute hier auf dem Platz präsent sind. Aber alle Ehre gebührt natürlich den 4 Menschen, die hinter mir stehen und die maßgeblich diese Veranstaltung tragen und die jetzt gleich auch hoffentlich jede und jeder kurz vorstellen wird, was ihre Einrichtung besonders macht und welches Programm heute wir heute erwarten dürfen in den einzelnen Einrichtungen. Ich aus dem Kulturbüro sage vielen Dank an die Einrichtungen hier, an die OrganisatorInnen, an alle, die hier mitgewirkt haben, an euch, dass ihr heute da seid, an mein kleines Team aus dem Kulturbüro, den danke ich natürlich auch. Und damit ist offiziell eröffnet, würde ich sagen. Vielen Dank und ich gebe weiter das Mikro. Dankeschön.
0: Dann würde ich das Mikro hier einmal kurz rausnehmen. Gut. Zum Kulturkarussell gehört natürlich auch, wir stehen hier mitten in der Virchowstraße, wir blicken auf die Stadtbibliothek, wir blicken auf die VHS. Im Rücken haben wir die Landesbühne, Olaf Strieb, Intendant. Wie schön ist das Kulturkarussell in diesem Jahr für dich?
2: Naja, weil du gerade anmoderiert hast, dass wir jetzt direkt nach den Weltnachrichten kommen. Also ich meine, das ist ja in der Chronologie vollkommen logisch, dass das KUKA in Wilhelmshaven direkt nach den Weltnachrichten kommt. Alle Jahre wieder das große Kulturevent und wir sozusagen als die Vertreterinnen und Vertreter Kultur macht stark, gemeinsam sind wir stark und lasst uns gemeinsam antreten für eine demokratische, für eine liberale und für eine weltoffene Gesellschaft und das versuchen wir heute hier mit dem KUKA zu dokumentieren und ich wünsche einfach nur viel Spaß, ne Geli?
0: Natürlich gehört zum Kulturkarussell auch die Kunsthalle dabei. Leiterin Petra Stegmann ist hier auch auf der Bühne, eröffnet selbstverständlich mit. Was bietet die Kunsthalle?
3: Ja, erstmal, ich unterstütze das voll und ganz, was Olaf Strieb gerade gesagt hat. Und die Kunsthalle, wer von Ihnen und euch die Kunsthalle noch nicht kennt, sie befindet sich an der Adalbertstraße. Das heißt, Sie müssen einmal diesen Gang durchgehen. Und wir haben in diesem Jahr wirklich keine Mühen und Kosten gescheut. Wir haben Ausstellungsrundgänge für euch, die Ausstellung Islands Found and Lost. Und ganz besonders, und darauf möchte ich hinweisen, wir haben dieses Jahr Klassik am Meer bei uns zu Gast mit Kurzkonzerten. Da geht es gleich zur halben Stunde los. 14.30 Uhr, 15.30 Uhr, 16.30 Uhr, 17.30 Uhr, kurze Konzerte. Kaffee und Kuchen gibt es auch. Also wir haben uns Mühe gegeben.
0: Sehr schön. Mühe gegeben haben sich in diesem Jahr wahnsinnig viele Stände. Es sind mehr Aussteller von meinem Gefühl als sonst und es sind auch viele dabei, die zum ersten Mal da sind. Die VHS Wilhelmshaven organisiert das ganze Kulturkarussell mit. Bei mir ist die Leiterin Ines Mirau. Ihre Worte zur Eröffnung.
4: Ja, herzlich willkommen. Dieses Mal was ganz anderes. Ich bedanke mich ganz besonders bei unserem Aufbauteam und bei unserem Team, was das KUKA wieder aufgebaut und vorbereitet hat. Es war dieses Jahr echt ein Ritt, weil wir auch mit ganz vielen Krankheiten und mit Urlaub zu tun hatten. Aber wir haben es geschafft. Also von daher an meine Mannschaft ein ganz, ganz tolles Dankeschön. Dann haben wir, ja genau, der Applaus gilt für die Mannschaft. Dann haben wir sehr viele Ausstellerinnen und Aussteller, die dieses Jahr das erste Mal hier sind. Das freut uns besonders, weil natürlich das Kulturkarussell dafür steht schon immer, dass wir bunt sind und dass wir halt im Endeffekt auch viele, viele Institutionen die Möglichkeit geben wollen, dass sie sich hier präsentieren können. Und dieses Jahr haben wir es wieder geschafft, dass das Programmheft für unser Semester 2 mit dem Titel Haltung üben heute raus ist. Sie können sich heute den ganzen Tag direkt im Foyer der Bibliothek und der Volkshochschule anmelden. Also kommen Sie, melden Sie sich an und zeigen Sie, dass Kultur vielfältig ist und dass Sie alle in diesem Jahr weiterhin an der Kultur partizipieren wollen.
0: Kein Kulturkarussell ohne Bücherflohmarkt. Bei mir ist der Leiter der Stadtbibliothek, Jan Hegel-Ralle. Sie haben gerade schon gesagt, im Vorgespräch, die Schlange ist jetzt schon lang.
5: Ja, genau. Also sie war gerade eben schon bis zum Fahrstuhl. Der Bücherflohmarkt findet wie meistens im ersten Stock statt, nicht in der Stadtbibliothek selber, sondern im Gebäude. 114 ist der große Flohmarkt und 115 ist für Kinder extra noch ein Flohmarkt. Achso, und was dieses Jahr das erste Mal dabei ist, das ist nicht von uns, aber das ist von Friesland Spielt. Im Erdgeschoss gibt es auch einen Spieleflohmarkt. Gehen Sie da auch gerne hin.
0: Also es ist jede Menge los bei diesem 39. Kulturkarussell 2026, organisiert von der Landesbühne und von der VHS. Vielen Dank an dieser Stelle nochmal dafür. Hier geht's jetzt weiter mit einem wunderbaren, bunten Programm. Nehmen Sie sich die Flyer, schauen Sie sich alles an. Es gibt an jeder Ecke ganz, ganz viel zu erkennen und entdecken. Und eine Änderung gibt es im Flyer. Jetzt kommt nicht die VHS-Cajon-Gruppe, sondern jetzt kommt Nicole Mehr hier auf die Bühne. Wir machen Platz. Nicole kommt auf die Bühne. Die hat Musik für Sie dabei von den 80ern bis heute, spielt Gitarre und war letztes Jahr schon hier. Ich habe Videos gesehen. Sie haben alle da im letzten Jahr mitgesungen. Ich erwarte dieses Jahr nichts anderes. Vielen Dank.

0: hören Radio Jade live vor Ort hier vom mittlerweile 39. Kulturkarussell Wilhelmshaven. Sie hören es, wir stehen direkt neben der Bühne, da läuft gerade noch Musik. Drumherum sind richtig, richtig viele Stände und viele sind ja zum ersten Mal dabei. Meine Kollegin Amelie Friedrichs hat jetzt jemanden vor Ort, der mit seinem Stand schon oft da war. Britta Hollmann im Interview mit Amelie Friedrichs.
1: Britta, wir sind jetzt hier beim Kulturkarussell. Ihr seid schon lange da, schon häufig hier gewesen, aber dieses Jahr schon wieder. Was gibt es denn bei euch am Stand alles zu entdecken?
2: Also bei unserem Stand kann man sich erstmal informieren über unsere Stücke, die wir für Familien, also für Kinder, Jugendliche und Erwachsene jeden Alters anbieten. Über unsere Spielclubs, also Laien, die bei uns Theater spielen möchten, auch jeden Alters. Da gibt es auch kleine Slots von unserer Impro-Gruppe zu sehen und zwei von unseren ehemaligen Jugendclub-Teilnehmern. Mariana Stein und Janu Albrecht, die haben sich zusammengefunden zum Duo Gedankenklänge und die treten auch auf bei uns.
1: Es gibt also allerhand zu entdecken bei euch. Was ist für dich so wirklich das Besondere hier am Kulturkarussell? Warum seid ihr jetzt schon wieder zum 39. Mal hier?
2: Es ist auf jeden Fall toll, dass wirklich alle Kulturinstitutionen, verschiedene Vereine so einen kompletten Nachmittag zeigen, was sie machen, sich vorstellen und verschiedene Aktionen anbieten für jede Altersstufe. Und also ich glaube, sonst gibt es nicht die Möglichkeit, alle mal kennenzulernen und zu schauen, was vielleicht auch ein neues Hobby sein könnte. Also ich finde es sehr interessant auch. Also ich komme nicht viel weg von unserem Stand, aber sehr spannend, was hier die anderen auch so anbieten.
1: So, jetzt oute ich mich mal. Ich bin das erste Mal tatsächlich jetzt hier beim Kulturkarussell. Was würdest du sagen, was muss ich auf jeden Fall mitnehmen?
2: Oh, schwierige Frage, weil es so viele tolle Angebote gibt. Ich würde einfach sagen, einmal rumgehen, sich treiben lassen und bei den Sachen, die spannend sind, einfach mal mitmachen, stehen bleiben, zuschauen. Genau, und zwischendurch was essen. Hier gibt es auch super leckere Sachen von der VHS und von anderen Anbietern.
1: Das heißt, einfach mal treiben lassen und die Kultur hier beim Kulturkarussell genießen. Vielen Dank, Britta Hollmann, und ich wünsche euch einen wunderschönen Tag hier beim Kulturkarussell.
2: Vielen Dank.

0: Wir sind hier live beim Kulturkarussell 2026. Wir berichten von den einzelnen Ständen hier vorab, beziehungsweise wir haben uns einen kleinen, niedlichen Stand neben der großen Bühne und senden hier gerade live Radio. Wir haben auch andere Stände schon besucht, unter anderem den von der Lebenshilfe Wilhelmshaven-Friesland. Der erste Vorsitzende, Lutz Peichert, ist jetzt hier bei uns am Stand. Hallo, schön, dass du uns besuchst.
1: Ja, hallo, freut mich auch.
0: Was gibt es bei euch am Stand zu entdecken?
1: Unser Angebot, das wir machen für Menschen mit Behinderung in Wilhelmshaven und Friesland, vom Kleinkind, also von der frühen Förderung über Schulbegleitung, Assistenz beim Wohnen bis hin zur Freizeitgestaltung. Und gerade in der Freizeitgestaltung so Dinge wie Lebenshilfe-Tours. Das ist eine Abteilung, die dafür sorgt, dass Menschen mit Behinderung reisen können, so wie wir auch, in Deutschland, in Europa und selbst in Übersee.
0: Jetzt ist das hier so das Kulturkarussell, die ganzen Organisationen der Stadt finden sich zusammen. Olaf Striep hat gerade gesagt, das ist auch nochmal ein Zeichen zu zeigen, wie bunt und wie vielfältig die Stadt Wilhelmshaven ist. Seht ihr auch so, oder?
1: Ja, absolut, absolut. Also ich muss auch da der Stadt Wilhelmshaven, gerade der Verwaltung, auch ein großes Lob aussprechen, weil eine der Aktivitäten, die wir machen, ist, wir haben einen politischen Stammtisch, in dem wir Menschen mit Einschränkungen eigentlich eine Stimme in der Politik, in der Kommunalpolitik verleihen wollen. Und die Art und Weise, wie unser Vertreter im Rat der Stadt unterstützt wird, ist phänomenal.
0: Was kann man noch oder was nehmt ihr mit von hier? Was erhofft ihr euch von hier? Dass Leute noch auf euer Angebot aufmerksam werden oder warum präsentiert ihr euch?
1: Eigentlich zwei Dinge. Einmal, dass Leute auf unser Angebot aufmerksam werden, aber andersrum eben halt auch, dass Leute sich bei uns im Verein engagieren als Ehrenamtliche im Bereich des familienunterstützenden Dienstes oder zum Beispiel auch als Reisebegleiter bei Lebenshilfe-Tours.
0: Alles klar, dann wünsche ich euch noch viel Erfolg. Vielen Dank, dass du hier bei uns am Stand warst.
1: Ja, ich danke. Tschüss.
0: Ja, vielen Dank.

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0: Das war die Liga der gewöhnlichen Gentlemen mit Wie ein Kronkorken auf dem Meer im Radio. Wir sind hier immer noch live vor Ort beim Kulturkarussell 2026. Und bei uns am Stand ist jetzt die AIDS-Hilfe zu Gast, Rabea und Anke. Schön, dass ihr hier seid. Euer Stand sticht in diesem Jahr ein bisschen heraus. Rabea, was habt ihr da im Angebot?
1: Wir haben wie immer alle Informationen zu dem im Angebot, wozu wir beraten, informieren, was unsere Zielgruppen betrifft und auch den politischen Auftrag, der unsere Arbeit mit sich bringt. Aber in diesem Jahr kann bei uns am Stand auch Dosen geworfen werden. Wir haben wunderschöne kleine Glitzerpenisse und das Ziel ist, die großen 5 sexuell übertragbaren Erkrankungen mit diesen Penissen abzuwerfen. Natürlich gibt es auch Gewinne.
0: Anke, wie ist der Zulauf da? Ich kann mir vorstellen, das wollen Leute machen.
2: Ja, tatsächlich. Also die Menschen sind unfassbar interessiert und egal ob groß oder klein. Es gibt auch Menschen, die gucken ein bisschen, wenn ich halt frage, wo ist denn der Penis jetzt hingeflogen? Aber es trägt meistens zur Erheiterung bei und die Menschen sind einfach happy darüber, auch mal sowas zu machen.
0: Das hat natürlich einen ernsten Hintergrund, dass sexuell übertragbare Krankheiten sind wieder immer stärker ein Thema. Wie merkt ihr das in eurer Arbeit?
1: Wir merken tatsächlich, dass der Zulauf zu Beratung und Test sich erhöht, auch aus der allgemeinen Bevölkerung. Auf der einen Seite ist es natürlich wundervoll, wenn mehr darüber gesprochen wird, wenn mehr Aufklärung passiert. Auf der anderen Seite sind wir auch ein wenig besorgt, dass es zu großer Panik in der Gesellschaft kommen könnte, wo bei Tripper und Chlamydien und auch die meisten anderen sexuell übertragbaren Erkrankungen in dem Moment, wo wir darüber sprechen, wo wir uns testen lassen, wo wir uns so gut wie möglich schützen, heute in diesem Land keine Probleme darstellen. Wir haben gute medizinische Versorgung, wir können abgesehen von HIV alle Erkrankungen wieder loswerden. Wichtig ist, dass die Menschen darüber sprechen, dass wir keine Angst, keine Scham haben und dann wird am Ende alles gut.
0: Und dass Initiativen wie eure auch Teil der Stadtgesellschaft sind, oder? Ihr seid auf dieses Netzwerk hier auch angewiesen, Anke, oder?
2: Ja, definitiv. Also es ist für uns auch immer ein großes Netzwerktreffen und halt auch unsere Sichtbarkeit, dass es uns gibt. Es gibt immer noch Menschen, also die AIDS-Hilfe in Wilhelmshaven, Friesland, Wittmund wird nächstes Jahr 40 Jahre alt und es gibt verrückterweise immer noch Menschen, die nicht wissen, dass es hier in der Region eine AIDS-Hilfe gibt und dafür ist das ganz wichtig und gut.
0: Ihr seid jetzt ja nicht zum ersten Mal dabei von der AIDS-Hilfe, wir haben schon ganz oft auch in dieser Kombination miteinander gesprochen. Gibt es etwas, was euch, um zurück aufs Kulturkarussell zu kommen und das Fest, was hier gefeiert wird, worauf ihr euch besonders freut jedes Jahr?
1: Das Kulturkarussell ist in jedem Jahr immer ganz fantastisch, weil es eine Kombination ist aus alle BürgerInnen kommen zusammen, alle Initiativen treffen aufeinander, jung und alt treffen sich in einem wirklich entspannten Umfeld. Mit einer der großen, schönen Veranstaltungen in Wilhelmshaven.
2: Ja, tatsächlich. Also unser Stand wird ja auch immer sehr viel gefeiert dafür, dass er so schön bunt ist und wir tatsächlich ganz tolle 3D-Drucker

0: Druckartikel haben. Und da lohnt es sich auf jeden Fall, heute auch noch vorbeizukommen. Das Kulturkarussell findet noch bis 17 Uhr hier in der Wilchowstraße statt. So lange übertragen wir auch noch hier bei Radio Jade.
1: Dimmer Tone, eh?

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Aber ich habe noch nicht einmal mit einem Ohr hingehorcht, denn es ist gerade so schöne Musik im Radio gekommen.

0: Wir sind hier beim Kulturkarussell 2026. Hier ist immer noch, oder hier wird es immer voller und voller und voller. Und hier sind natürlich auch ganz viele Stände vertreten, unter anderem der Stand von Julia Libor. Du hast deinen Stand ein Blind Date mit einem Buch. Was gibt's denn da?
1: Ganz genau. Bei uns gibt es Book Blind Dates, das heißt, man muss sich überraschen lassen und kann mal schauen, was man dann in der Hand hat. Die Bücher sind neutral eingepackt, man hat nur so ein paar Anhaltspunkte wie Genre oder wo es spielt und dann, ja, Überraschungsei quasi.
0: Aber da weiß man dann ja wirklich vorher überhaupt nicht, was man bekommt. Wenn mir das gar nicht zusagt im Endeffekt, was kann ich denn dann machen?
1: Genau, also dadurch, dass wir mit unseren Büchern und Literatur gut vernetzen mittlerweile in der Stadt, ist auch das kein Problem. Einmal um die Ecke laufen zum Amtsgericht hier in Wilhelmshaven, da steht eine rote Telefonzelle aus Schottland, die wir zu einem Bücherschrank umgebaut haben mit der Stadtbibliothek zusammen. Und wenn es nicht gefällt, gerne da reinstellen und vielleicht findet man da was Neues, was besser passt.
0: Dann kann man da also vielleicht auch mit ein bisschen Glück noch einfach mal ein bisschen rumtauschen. Jetzt seid ihr hier schon zum dritten Mal, hattest du gerade gesagt, beim Kulturkarussell. Was ist denn für dich das Tolle, dass ihr immer gerne wieder herkommt?
1: Genau, also das Tolle ist erst einmal, dass von der Orga und Veranstaltung her alle sehr offen sind für Ideen. Also ich war da auch sehr dankbar, dass die VHS direkt auch gesagt hat, das ist eine super Idee, das machen wir. Und die Leute fragen auch immer, ob wir wieder am Stand dabei sind. Der Stand ist auch ein bisschen gewachsen. Mittlerweile habe ich Unterstützung von einer Kollegin vom gerade Mittwochslesekreis von der VHS. Also da sind immer alle Buchfreunde bei uns beisammen und ja, es wächst und alle sind immer sehr offen und das ist, was ich hier sehr, sehr, sehr schätze.
0: Das heißt, Buchfreunde, auf zu deinem Stand. Wo würdest du mich denn sonst noch hinschicken wollen?
1: Ich würde dich wahrscheinlich zum ADFC schicken. Da sind auch super nette Leute. Geht weit übers Fahrrad hinaus. Also da kann man sich auch immer gute Infos und Tipps holen, auch für Radtouren und so weiter. Und ja, draußen sein, Natur und Bücher ist die beste Kombi, denke ich.
0: Das klingt auf jeden Fall nach einem richtig guten Sommertag. Und das Wetter wird ja auch immer noch klarer hier die ganze Zeit. Das heißt, Bücherfreunde, auf zu dir und ansonsten Fahrradfreunde, auf zum ADFC. Dann mache ich mich gleich auch mal auf den Weg hin und schaue mir mal an, was es da alles so gibt. Und dann viel Spaß noch hier beim Kulturkarussell 2026.
1: Dankeschön, euch auch.

0: Wir sind hier immer noch beim Kulturkarussell 2026. Wir berichten hier live von der Virchowstraße. Und ich darf jetzt mit Fritz Antcher von den Scientists for Future sprechen. Fritz, was ist denn bei euch am Stand alles zu entdecken?
1: Ja, moin zusammen erstmal. Bei uns gibt es einmal ein neues Vortragsprogramm, was wir hier vorstellen und was wir jetzt ab Herbst, ab Oktober etwa, bis in den Frühjahr hinein vorstellen wollen, wo es letztendlich um Klima, ganz viele neue spannende Dinge geht, zum Beispiel unseren Golfstrom, der gefährdet ist leider. Es geht aber auch um Strom, um Energiewende und es geht ums Wattenmeer. Aber vielleicht noch, wenn ich das direkt anschließen darf, unser Hauptthema hier beim Kulturkarussell ist der Golfstrom, die Amok. Und die ist tatsächlich sehr gefährdet hier. Es ist gefährdet, dass der Golfstrom kippen könnte. Das heißt, zusammenbrechen könnte. Und da werden wir zukünftig wahrscheinlich ein Klima kriegen, was hier deutlich anders ist und deutlich extremer nochmal ist und was uns nicht gefallen wird.
0: Das heißt, da kann man bei euch schon mal die ersten Informationen dazu bekommen jetzt am Stand. Ihr seid jetzt das zweite Mal schon hier. Was hat euch denn letztes Mal so begeistert, dass ihr wiedergekommen seid?
1: Die Atmosphäre hier ist prima. Die vielen Leute vor allen Dingen, super Gespräche, die wir hier führen, und wir treffen hier Leute, die halt sehr aufgeschlossen sind und viele Wilhelmshavenerinnen, Wilhelmshavener, viele Friesländer und viele, viele Urlauber, mit denen wir gerne ins Gespräch kommen wollen.
0: Gerne ins Gespräch kommen. Wen möchtest du denn ganz besonders noch zu euch an den Stand lotsen? Wer ist bei euch genau richtig?
1: Im Prinzip jede und jeder ist willkommen, auf jeden Fall. Wir haben ganz gute Gespräche. Es geht viel um Energiewende, es geht viel um Heizung, manchmal auch um Biotreppe, und manche Sachen sind nicht ganz so gut, was immer so vorgeschlagen wird. Und von daher gerade eben die Leute, die dort interessiert sind in diesen Bereichen, sollen gerne zu uns kommen.
0: Super. Dann wünsche ich euch noch ganz, ganz viel Spaß hier beim Kulturkarussell und dass ganz viele Leute, die jetzt vielleicht gerade zugehört haben, auch noch bei euch an den Stand kommen und das ein oder andere noch lernen können. Und dann wünsche ich euch noch ganz, ganz viel Spaß.
1: Vielen Dank dafür. Vielen Dank für das Interview hier. Und kommt gerne alle zu uns zum Kulturkarussell und zu unserem Stand. Und wir freuen uns.

Herzlich willkommen nochmal hier bei Radio Jade live vor Ort vom Kulturkarussell Wilhelmshaven 2026. Im Hintergrund gibt es Klavier, Groove, Jazz. Es ist immer noch wahnsinnig viel los und zwar nicht nur auf der Wilchowstraße, sondern auch in den vielen Häusern, die sich hier angeschlossen haben. Gleich um Viertel nach spielt zum Beispiel im Hans-Beutz-Haus Uku Lustig, die inklusive Ukulelengruppe der Lebenshilfe. Marlon von Uku Lustig.

0: Wir sind hier immer noch auf dem Kulturkarussell 2026. Im Hintergrund hört man noch Musik von der Bühne. Ich darf hier jetzt mit Petra Stegmann sprechen, der Leiterin von der Kunsthalle in Wilhelmshaven. Man trifft Sie hier direkt auf der Virchowstraße nicht. Wo kommt man denn zu Ihnen?
1: Bei uns kommt man durch den sogenannten Kunstgang oder Kunsthallengang. Das ist eine hohle Gasse. Da kann man entweder direkt von der VHS Richtung Adalbertstraße laufen. Das ist so ein bisschen Gestrüpp und wir haben überall kleine Augen hingemalt, damit man das Auge ist ja unser Logo und damit man das auch findet. Denn bei uns gibt es ja was fürs Auge und was fürs Ohr heute.
0: Was fürs Ohr heute? Sie sagen es. Was gibt es denn bei Ihnen in der Kunsthalle für Programm?
1: Also wir haben Programm, was jede halbe Stunde wechselt. Wir haben Klassik am Meer bei uns zu Gast, worüber wir uns ganz besonders freuen, weil das ist ja absolut hochkarätige Musik. Und die spielen alle halbe Stunde, jede Stunde, immer zur halben Stunde ein kleines Konzert. Und immer so 5 bis 10 Minuten. Und zur vollen Stunde gibt es bei uns Rundgänge durch die Ausstellung. Es gibt bei uns wahnsinnig leckeren Kuchen. Ich habe gestern noch wilde Mirabellen dafür geerntet und eigenhändig gebacken. Nicht nur ich, sondern auch andere. Und wir haben auch den besten Kaffee. Und genau, und ansonsten freuen wir uns total immer auf Besuch.
0: Das heißt, es gibt was fürs Auge, fürs Ohr und auch für die Geschmacksnerven. Genau. Das heißt, es gibt volles Programm. Wen möchten Sie am liebsten zu sich einladen?
1: Alle.
0: Kurze Antwort, aber das sind immer die Besten. Das heißt, wer hier über die Virchowstraße schlendert, der sollte doch auf jeden Fall nochmal einen Abstecher machen durch den Kunstgang. Und da gibt es auch, ja, da gibt es ganz viel zu entdecken, aber auch hier auf der Virchowstraße gibt es ganz viel zu entdecken. Ich bin jetzt das allererste Mal hier beim Kulturkarussell. Wo würden Sie, Frau Stegmann, mich denn noch hinschicken wollen?
1: Ich würde dazu einladen, jeden Stand einmal kurz zu besuchen und einfach mit den Menschen ins Gespräch zu kommen. Ich finde, es ist ganz spannend, weil es geht ja nicht nur um Kultur, sondern es geht um ganz viele gesellschaftliche Themen. Und ich finde, hier merkt man, dass wahnsinnig viele Leute total engagiert sind und dass man macht mir persönlich irgendwie sehr viel Freude und das beruhigt mich auch, dass ich merke, es gibt so viele Leute, die sich wirklich gegen Rechts, gegen Intoleranz da einfach engagieren und das finde ich eigentlich am tollsten und ansonsten natürlich zur VHS, zur Landesbühne, zur Bibliothek, zu allen. Einmal alles.
0: Einmal alles, das klingt nach einem großen Rundumschlag. Sie sind als Kunsthalle hier ja auch schon nicht das erste Mal vertreten. Warum ist Ihnen das so wichtig, sich da immer wieder dran zu beteiligen?
1: Ja, ich finde, das ist so ein Fest, was so alles hat. Es hat so Kultur, es hat gelebte Nachbarschaft. Man trifft unheimlich viele Leute. Man trifft eigentlich alle Leute, die man auch so ab und zu trifft, aber hier trifft man sie alle auf einmal. Und das finde ich ganz toll und man kommt ins Gespräch. Es ist ein Samstag, man ist entspannt und das ist einfach, und heute ist ja das Wetter absolut ideal. Gestern hätten wir hier wahrscheinlich alle irgendwie tot am Fußboden geklebt, aber heute ist es wirklich eine sehr schöne Brise und für uns ist es immer wichtig dabei zu sein, weil wir, glaube ich, auch einiges beitragen können und wir aber auch total profitieren von dieser wunderbaren Nachbarschaft und vor allem auch von den beiden Organisatoren, VHS und Landesbühne, die das immer so toll machen. Also ja, wir sind happy dabei zu sein.
0: Sehr schön, dann hoffen wir, dass ganz viele Menschen noch den Weg durch den Kunstgang zur Kunsthalle finden und nicht nur über die Virchowstraße schlendern. Dann wünsche ich Ihnen noch ganz, ganz viel Spaß, Frau Stegmann, und vielen Dank, dass Sie hier waren.
1: Ja, ganz vielen Dank.
0: Dankeschön.

0: Woche. Radio Jade live vor Ort hier beim Kulturkarussell 2026. Hier bei uns am Stand ist jetzt ein anderer Stand, jemand, der zum ersten Mal dabei ist, John Matthies. Der DGB ist zum ersten Mal hier. Wie gefällt es euch?
1: Uns gefällt es super. Also wir haben tolle Gespräche, viele interessierte Leute, gerade angesichts der aktuellen politischen Lage glaube ich auch, dass es viele Menschen einfach umtreibt, wie es mit der Sozial- und Wirtschaftspolitik in diesem Land weitergeht. Und da freuen wir uns, dass wir heute hier als Ansprechpartner da sein dürfen.
0: Warum gehört ihr zu so einem Fest wie dem Kulturkarussell dazu?
1: Weil das wird ja von der Volkshochschule organisiert und die Volkshochschulen sind ja auch aus der Arbeiterbewegung entstanden. Also um der breiten Masse der arbeitenden Bevölkerung auch weitere Bildungsmöglichkeiten zu ermöglichen. Und wir als Gewerkschaft vertreten ja die Arbeitnehmenden im Prinzip. Und darum finde ich super, dass wir heute sozusagen dieses Erbe weiterführen dürfen und auch hier sein dürfen.
0: Was kann man bei euch am Stand noch machen? Ich meine, Kulturkarussell geht ja noch eine Runde. Wenn man herkommt, warum sollte man noch zum DGB-Stand kommen?
1: Man kann einerseits mal seine Meinung dazu äußern, wie man eigentlich zum Arbeitszeitgesetz steht, was ja verändert werden soll. Ne? Also ob man diese Regel 40-Stunden-Woche beibehalten will oder nicht, da kann man abstimmen. Und man kann Postkarte an den Bundeskanzler schreiben, der ja stark auch dafür eintritt, die Arbeitszeit zu erhöhen. Und wenn man damit vielleicht nicht einverstanden ist, kann man ihm das sagen und auch noch eine Grußbotschaft hinzufügen.
0: Und ein Thema, was natürlich hier auch mitspielt, ist, wir sind im Wahljahr. Es ist Kommunalwahl. Ja. Wir von Radio Jade und ihr vom DGB zusammen mit der Ali. Wir haben bald eine große Veranstaltung. Magst du noch mal kurz darauf hinweisen?
1: Auf jeden Fall. Also alle Interessierten sind herzlich eingeladen zu kommen am Montag ab 19 Uhr. Ich bin sehr gespannt, wie die Diskussion werden wird. Es gibt ja einige Themen, die die Bürgerinnen und Bürger hier in Wilhelmshaven sehr beschäftigen. Ne? Bezahlbarer Wohnraum, Gesundheitsversorgung, aber auch, wie geht es eigentlich mit ihren Arbeitsplätzen weiter? Wird das Ehrenamt weiter unterstützt? Alle diese Themen werden wir da ja mit den Kandidierenden diskutieren. Und ich glaube, es wird sehr spannend, gerade auch, weil der Eintritt ist frei und ihr übertragt es ja coolerweise auch. Also insofern haben alle die Möglichkeit, sich da ein Bild zu machen über die Leute, die OB werden wollen.
0: Dann vielen Dank, dass du hier warst. Die Podiumsdiskussion mit den OB-Kandidierenden für Wilhelmshaven findet am 24. August ab 19 Uhr im Pumpwerk statt. Danke, dass du da warst. Ciao.

0: Wir sind hier immer noch live auf der Virchowstraße beim Kulturkarussell hier 2026. Jetzt habe ich schon einen Knoten in der Zunge, was die Jahreszahlen angeht. Jetzt darf ich hier sprechen mit Volker Hasenmüller vom ADFC. ADFC, Fahrrad auf dem Kulturkarussell. Wie ist denn das zustande gekommen?
1: Naja, Fahrradkultur ist groß. Wir machen die Critical Mass und das ist ja auch eine tolle Kulturform fürs Fahrradfahren. Und wir sind immer dabei hier und ja, passt einfach.
0: Was kann man bei euch am Stand alles entdecken?
1: Ja, wir geben Informationen für Erwachsene und Kinder rund ums Fahrrad raus. Wir machen kleine Spiele mit Kindern, aber auch mit Erwachsenen haben wir ein tolles Rätsel. Und wir haben natürlich viele Diskussionen über den Radverkehr. Ich sage immer, heutzutage kann man Partys mit dem Thema Radverkehr sprengen. Und bei uns am Stand ging es auch schon gut ab.
0: Mir wurde schon erzählt, dass ihr auch ganz viel über Radtouren informiert. Was gibt es denn da so zum Beispiel?
1: Ja, wir sammeln immer Werbematerial von Ammerland, von Ostfriesland, von Emsland und verteilen die bei uns. Die werden auch immer sehr gut mitgenommen. Die haben freie Karten, die man benutzen kann fürs Radfahren, für Radtourenplanung. Wilhelmshaven selber hat, soweit wir wissen, leider keine Radtourenkarten, die wir ausgeben können. Aber Radfriesland, Ostfriesland und so.
0: Das heißt, man kann da schon ganz viel Inspiration für die nächste Radtour sammeln. Wo würdest du denn die Leute am liebsten hinschicken, so von einer Radtour her? Was ist dein liebster Ort zum Fahrradfahren?
1: Also ich würde Richtung Westen wegfahren, dem Emsjade-Kanal entlang, Friedeburg vorbei. Je nachdem, was man für ein Fahrrad hat und wie lange man fahren möchte, schön Richtung Westen weg, das macht am meisten Spaß.
0: Dann kommen wir nochmal zurück hier nach Wilhelmshaven, Kulturkarussell. Wo würdest du hier die Leute vielleicht noch hinschicken? Was wäre so ein Stand, wo du sagst, geht da mal auf jeden Fall hin?
1: Also es riecht so gut hier. Ich würde da hingehen, wo es was zu essen gibt. Das ist eine Mischung aus schön leckerem Pommesgeruch, aber es gibt auch tollen Kuchen. Und natürlich die Stände, wo es auch um Demokratie geht und um Freiheit geht. Weil wir sagen ja, Fahrradfahren ist auch ein Stück Freiheit, Selbstbestimmung für alle, freie Mobilität. Also da, wo es ein bisschen auch um Demokratie und um Vielfalt geht, da würde ich die Leute auch gerne hinschicken.
0: Warum ist es für euch so wichtig, dass ihr hier beim Kulturkarussell auch vertreten seid als ADFC?
1: Ja, weil wir waren ja auch schon mit der Kunsthalle mal, hatten wir eine Aktion, Psychology, so ein Thema war das. Dann machen wir ja die Critical Mass, das ist eben auch so eine Fahrradaktion, die auch ein bisschen in den Kulturbereich geht. Und insgesamt ist es einfach auch ein Teil der Kultur, finden wir, das Fahrradfahren.
0: Dann wünsche ich euch, dass noch ganz, ganz viele Leute zu euch an den Stand kommen und dass es hier auf dem Kulturkarussell auf jeden Fall gut weitergeht für den ADFC. Kommt ihr nächstes Jahr wieder?
1: Ja, wir kommen wieder.
0: Sehr schön, dann wünsche ich euch noch ganz viel Spaß. Danke, dass du hier warst, Volker. Und dann geht's jetzt einfach weiter mit dem Kulturkarussell.
2: Dankeschön.

0: Radio Jade live vor Ort vom Kulturkarussell 2026 in Wilhelmshaven. Und während sich hier auf der Wilchestraße alles so langsam Richtung der Kostümversteigerung der Landesbühne bewegt, senden wir natürlich hier von unserem Pavillon noch weiter. Bei mir im Studio sozusagen, in unserem mobilen Studio, ist jetzt Erika von den Omas gegen rechts. Erstmal schön, dass du da bist. Wie gefällt es euch bisher?
1: Hallo alle zusammen. Ja, uns gefällt es hier sehr gut. Wir sind ja bereits das dritte Mal dabei. Und es ist jedes Mal wieder ein Erlebnis, wie offen die Menschen sind, wem man hier alles begegnet. Und wir haben sehr gute Gespräche.
0: Ich wollte sagen, wie ist der Zulauf bei euch? Ich sehe euch so, ich habe euch immer durch die Bühne so ein bisschen gesehen. Ihr wart gut in Gesprächen dabei.
1: Ja, wir haben eigentlich immer einen sehr guten Zulauf. Wir haben natürlich auch Attraktionen für Kinder dabei, über die wir dir natürlich auch mit den Eltern ein bisschen quatschen können. Das ist ja der Sinn der Sache. Und ja, es ist eigentlich erfolgreich, muss ich sagen. Es ist ja heute auch nicht so heiß und wir haben Glück gehabt. Also wir genießen das und die Menschen genießen das auch.
0: Jetzt ist das für euch sozusagen ein Auftakt, denn nächste Woche steht euer großes Fest an.
1: Das ist richtig, ja. Wir haben ein großes Fest der Demokratie geplant. Das findet am 22.08. ab 14 Uhr auf dem Pumpwerkplatz statt. Die Veranstalter sind die GEW Gewerkschaftsbildung und die Omas gegen rechts Wilhelmshaven und das Kulturzentrum Pumpwerk, das ja dieses Jahr 50 Jahre feiert. Und daraufhin haben die sich entschlossen, dass wir das alle dort zusammen feiern.
0: Fest der Demokratie hast du schon gesagt. Kannst du vielleicht schon mal einen kurzen Einblick geben, was erwartet die Gäste da?
1: Wir haben ein sehr vielfältiges Bühnenprogramm. Wir haben Musiker, Liedermacher, Kabarett, Tanzshow, ja, vieles aus der Region hier. Und es sind insgesamt 21 Infostände dabei, unterschiedliche Organisationen, aber auch Parteien. Es soll aber keine Wahlveranstaltung werden, sondern es sind Mitfachveranstaltungen. Die Parteistände haben irgendwas, wo Kinder mitmachen können. Wir haben zum Beispiel eine Bobbycar-Rennbahn, es gibt Dosenwerfen, es gibt Glücksrad, ganz vieles für Kinder, es gibt ganz leckeres Essen. Also es soll ein schönes Fest für die ganze Familie werden.
0: Dann am kommenden Samstag, also genau in einer Woche, ab 14 Uhr am Pumpwerk in Wilhelmshaven. Vielen Dank, dass du hier bei uns erstmal am Stand warst.
1: Ich danke auch und wünsche allen noch viel Freude.

0: 16:53 Uhr. Das heißt, das Kulturkarussell hier bei Radio Jade, also die Übertragung vom Kulturkarussell hier bei Radio Jade, neigt sich dem Ende entgegen. Wir sind hier nochmal jetzt kurz in unserem Pavillon. Bei mir ist immer noch die Kollegin Amelie Friedrichs. Du warst ja den ganzen Tag dabei. Es war dein erstes Kulturkarussell, kann man an dieser Stelle verraten. Wie hat es dir gefallen?
1: Mir hat es auf jeden Fall richtig gut gefallen. Hier ist so viel los. Also vieles, was ich auch so gar nicht auf dem Zettel hatte oder sowas an Vereinen, an Institutionen, was mich doch ein bisschen überrascht hat, aber immer im Positiven. Also ich bin hier rübergelaufen und war total begeistert, was es hier alles für Vereine gibt, die sich hier heute vorgestellt haben. Also mir hat es sehr, sehr viel Spaß gemacht. Wie war es für dich?
0: Ich fand es auch richtig gut, muss sagen, es ist immer ein bisschen was anderes, ob man das als besuchende Person erlebt oder als jemand, der hier arbeitet. Ich bin sehr viel von der Bühne hoch und on air, also war hier, ich bin heute auf meine Schritte gekommen, sagen wir es so. Aber es hat mir wirklich sehr, sehr, sehr viel Spaß gemacht. Wir schauen uns jetzt gleich noch ein bisschen die Stände an. Bis 18 Uhr können Sie mich tatsächlich noch vorbeikommen und noch mal hier ein bisschen Kultur in Wilhelmshaven schnuppern, während die Veranstaltung, die Kostümversteigerung im Innenhof der Landesbühne auch noch läuft. Hier auf der 87.8 geht es jetzt gleich erstmal weiter mit einer Tonspur ab 17 Uhr. Ab 18 Uhr gibt es dann Kilowatt, das Technikmagazin mit Christoph Überscher und ab 20 Uhr 8x Hall mit Knut Hildebrand. Vom Kulturkarussell Wilhelmshaven verabschieden sich
1: Amelie Friedrichs
0: und Bente Hüft-Hein. Danke auch an alle, die uns hier unterstützt haben. Waltraud Rode an der Technik, Carsten Hüft auch zwischendrin an der Technik. Wir wünschen Ihnen noch einen schönen Abend.

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1: 17 Uhr mit Michael Hafke. Die Lage in den Waldbrandgebieten Nordrhein-Westfalens hat sich etwas entspannt. Ministerpräsident Wüst sagte bei einem Besuch im Hürtgenwald, es sei den Einsatzkräften gelungen, die Lage zu stabilisieren und das Feuer von bewohnten Gebieten fernzuhalten. Aus Hürtgenwald Ingo Wagner.
2: Die Flammen konnten 150 Meter vor dem Ortsteil Gai aufgehalten werden. Auch andere Orte in der Nähe des Hürtgenwaldes sind nicht mehr in Gefahr. Trotzdem spricht die Feuerwehr noch nicht davon, dass die Lage unter Kontrolle sei. Als positives Signal bezeichnen die Einsatzkräfte aber, dass es zu regnen begonnen hat. Dazu kommt, dass weiterhin 10 Hubschrauber von Polizei und Bundeswehr im Einsatz sind und Wasser auf die Brandherde werfen. Man sei auf einem guten Wege. Der Landrat des Kreises Düren, Ralf Nolten, geht davon aus, dass es noch Tage dauern wird, bis der größte Teil des Feuers gelöscht ist. Und auch danach wird es noch Glutnester im Hürtgenwald geben, die weiterhin gefährlich bleiben und jederzeit neue Brände verursachen können.
1: Ein noch größerer Waldbrand wütet derzeit im Osten Belgiens an der Grenze zu Deutschland. Dort ist eine Fläche betroffen, die mehr als 5-mal so groß ist wie die in Hürtgenwald. Das Feuer war gestern Mittag in einem Waldgebiet im Hohen Venn ausgebrochen, nahe der deutschen Gemeinde Monschau. Die Flammen haben sich über Nacht rasch ausgebreitet. Es wurde Verstärkung aus ganz Belgien sowie aus Deutschland und den Niederlanden herbeigerufen. Eine Umfrage der Gewerkschaft Verdi und der Beschäftigten in Pflegeeinrichtungen zeigt eine extreme Hitzebelastung in Pflegeheimen. Deshalb wird die Bundesregierung aufgefordert, Maßnahmen wie ein Sofortprogramm für Hitzeschutz zu ergreifen. Aus Berlin Jan Zimmermann.
3: Der Ruf nach einem Sofortprogramm für Hitzeschutz kommt aus verschiedenen Richtungen. Silvia Bühler, Mitglied im Verdi-Bundesvorstand, sagte den Zeitungen der Funke Mediengruppe, Bund und Länder seien gefordert, in Hitzeschutz und energetische Sanierung zu investieren. Hintergrund ist eine Befragung von rund 320 Pflegekräften und anderen Beschäftigten in Pflegeeinrichtungen in den vergangenen Wochen. Sie waren aufgefordert, regelmäßig die Temperaturen in ihren Einrichtungen zu erfassen. Das Ergebnis: fast 41% der Beschäftigten, die Temperaturen gemessen haben, haben mindestens einen Wert über 30 Grad gemeldet.
1: Der Flughafen von Catania auf Sizilien ist wieder geöffnet. Laut den Flughafenbetreibern ist die vulkanische Aktivität des Ätna zurückgegangen. Der Vulkan war vor einer Woche ausgebrochen. Seitdem hat er große Mengen Asche und glühende Gesteinsbrocken ausgestoßen. Alle Flüge von und nach Catania wurden eingestellt. Tausende Urlauber saßen auf der italienischen Mittelmeerinsel fest. In Berlin haben sich tausende Menschen zur Techno-Parade Rave the Planet versammelt. Begonnen hat die Demonstration mit einer Schweigeminute für die Opfer des Anschlags auf den Berliner CSD vor 3 Wochen. Aus Berlin, Jule Lippig.
4: In der Eröffnungsrede appellierten die Veranstalter gemeinsam mit dem CSD Berlin und dem Karneval der Kulturen, Haltung zu zeigen und auch bei den Wahlen im September für die Demokratie einzustehen. Rund um den Umzug hat die Polizei 3 Schutzzonen eingerichtet. Rund 1500 Polizisten begleiten die Demonstration. Dazu kommt ein Wasserwerfer der Polizei, der die Menge bei über 35 Grad abkühlen soll. Rave the Planet ist die Nachfolgeveranstaltung der Love Parade und eine der größten Techno-Demonstrationen Europas. Von 34 Umzugswagen beschallen verschiedene Kollektive die Parade mit elektronischer Tanzmusik.
1: Und das waren die Nachrichten. Das Wetter Norddeutschlands ist nachts aufgelockert bis stark bewölkt. Zwischen Südniedersachsen und Ostvorpommern fällt zeitweise Schauer und Gewitter bei Werten von 17 bis 10 Grad. Morgen dann ist es mal sonnig, meist aber ist es bewölkt. Es kommen dazu vereinzelte Schauer und an der Ostsee bleibt es teils heiter. Es wird deutlich kühler, 20 bis 25 Grad. Am Montag heiter bis wolkig, einzelne Schauer und Gewitter und 18 bis 23. Und so sieht es auch am Dienstag aus. Im Nordwesten ist es unbeständig und das bei unveränderten Temperaturen. Es ist 17.04 Uhr.
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1: Mit Staus oder stockendem Verkehr ab 3 Kilometern, die A1, Fehmarn Richtung Lübeck, zwischen Scharbeutz und Rathekau, 5 Kilometer stockender Verkehr. Die A7, Flensburg Richtung Hamburg, zwischen Schleswig-Jagel und Rendsburg-Büdelsdorf, streckenweise stockender Verkehr. A7, Hannover Richtung Flensburg, zwischen Hamburg-Hausbruch und dem Elbtunnel, 7 Kilometer stockender Verkehr. Und dann haben wir noch eine Meldung, die A33 Bielefeld Richtung Osnabrück zwischen Borklo, Kloster Ösede und Haderberg wegen Bergungsarbeiten gesperrt. Kommen Sie sicher ans Ziel und wir wünschen eine gute Fahrt.
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6: Hier ist Radio Jade mit dem Bürgerfunk um 17.04 Uhr. Mein Name ist Sophie Hecker und hier geht's jetzt weiter mit Musik aus der Tonspur.

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1: Mit Kevin Bieler. Die Lage in den Waldbrandgebieten Nordrhein-Westfalens hat sich etwas entspannt. Ministerpräsident Wüst sagte bei einem Besuch im Hürtgenwald, es sei den Einsatzkräften gelungen, die Lage zu stabilisieren und das Feuer von bewohnten Gebieten fernzuhalten. Aus Hürtgenwald, Ingo Wagner.
2: Die Flammen konnten 150 Meter vor dem Ortsteil Gai aufgehalten werden. Auch andere Orte in der Nähe des Hürtgenwaldes sind nicht mehr in Gefahr. Trotzdem spricht die Feuerwehr noch nicht davon, dass die Lage unter Kontrolle sei. Als positives Signal bezeichnen die Einsatzkräfte aber, dass es zu regnen begonnen hat. Dazu kommt, dass weiterhin 10 Hubschrauber von Polizei und Bundeswehr im Einsatz sind und Wasser auf die Brandherde werfen. Man sei auf einem guten Wege. Der Landrat des Kreises Düren, Ralf Nolten, geht davon aus, dass es noch Tage dauern wird, bis der größte Teil des Feuers gelöscht ist. Und auch danach wird es noch Glutnester im Hürtgenwald geben, die weiterhin gefährlich bleiben und jederzeit neue Brände verursachen können.
1: Ein noch größerer Waldbrand wütet derzeit im Osten Belgiens an der Grenze zu Deutschland. Dort ist eine Fläche betroffen, die mehr als 5-mal so groß ist wie die im Hürtgenwald. Das Feuer war gestern Mittag in einem Waldgebiet im Hohen Venn ausgebrochen, nahe der deutschen Gemeinde Monschau. Die Flammen haben sich über Nacht rasch ausgebreitet. Es wurde Verstärkung aus ganz Belgien sowie aus Deutschland und den Niederlanden herbeigerufen. In Pflegeheimen gibt es offenbar eine starke Hitzebelastung. Das berichten die Zeitungen der Funke Mediengruppe. Sie berufen sich auf eine Verdi-Umfrage unter Beschäftigten in Pflegeeinrichtungen. Die Gewerkschaft hatte mehr als 300 Pflegekräfte und andere Angestellte gebeten, regelmäßig die Temperaturen zu erfassen. Den Angaben zufolge wurden in manchen Heimen in der Spitze sogar bis zu 45 Grad Celsius gemessen. Der Verdi-Bundesvorstand forderte Bund und Länder auf, in Hitzeschutz und energetische Sanierung zu investieren. Nach einem schweren Erdbeben vor der Küste der indonesischen Insel Flores ist die Zahl der Todesopfer auf mindestens 47 gestiegen. Laut Katastrophenschutzbehörde gibt es außerdem viele Verletzte. Aus Singapur, Annalou Beckmann.
3: Einsatzkräfte würden die Trümmer nach Überlebenden durchsuchen, so der Leiter der indonesischen Katastrophenschutzbehörde. Bei den Rettungs- und Suchmaßnahmen würden mehrere Hubschrauber und auch ein Schiff unterstützend eingesetzt werden. Bei dem Erdbeben sind unzählige Häuser auf Flores eingestürzt oder stark beschädigt worden. Tausende Menschen seien evakuiert worden. Infolge von Erdrutschen seien einige Straßen unpassierbar, hieß es von örtlichen Polizeikräften. Manche Dörfer waren zeitweise nicht zu erreichen. Stromausfälle und unterbrochene Kommunikationsverbindungen erschwerten die Arbeit der Helfer.
1: In Polen ist eine riesige Marienstatue eingeweiht worden. Die Figur stellt die Gottesmutter dar und ist mehr als 55 Meter hoch. Damit ist sie das höchste Marienmonument in Europa. Das Bauwerk ist auch deutlich größer als die berühmte Christusstatue von Rio de Janeiro. Die neue Marienstatue steht auf einem Feld in Konotopje. Das ist ein kleines Dorf rund 190 Kilometer nordwestlich von Warschau. Das Monument soll umgerechnet mehr als 20 Millionen Euro gekostet haben. Gestiftet wurde es von einem polnischen Multimillionär. Das waren die Nachrichten. Das Wetter in Norddeutschland, nachts aufgelockert bis stark bewölkt, zwischen Südniedersachsen und Ostvorpommern zeitweise Schauer und Gewitter. Tiefstwerte 17 bis 10 Grad. Morgen mal sonnig, meist bewölkt, vereinzelt Schauer, an der Ostsee teils heiter, maximal 20 bis 25 Grad. Am Montag heiter bis wolkig, einzelne Schauer und Gewitter 18 bis 23 Grad. Am Dienstag im Nordwesten unbeständig 18 bis 23 Grad. Die Zeit, es ist 18.03 Uhr.
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0: Pink Floyd mit dem kurzen Stück Eclipse war das. Bei dem Stück wollen meine Beine immer loslaufen zum Plattenspieler, um den Tonarm von der Platte in die Ausgangsstellung zurückzubewegen. Es ist nämlich das letzte Stück auf der B-Seite des tollen Albums Dark Side of the Moon. Und mein Plattenspieler hatte keine Endabschaltung. Astronomisch bedeutet Eclipse Mond oder Sonnenfinsternis und die war nun mal das Thema der letzten Woche und ist bestimmt auch in dieser Sendung ein Thema. In dieser wie auch in der letzten Sendung sind wir sehr nah an der Weltraumforschung. Mein Gast ist Diplomphysiker und Astrophysiker Andreas Schwarz. Er weiß wirklich alles über Universum und unser Universum und scharrt schon mit den Hufen. Andreas, schön, dass du hier bist. Lass uns ins Weltall starten. Mikrofon zu dir.
1: Ja, moin Christoph. Nochmal vielen Dank für die zweite Einladung in eine wunderbare Sendung Kilowatt. Und ja, wir haben ja am 18. Juli unsere erste gemeinsame Sendung gehabt. Und zwei Tage später, am 20. Juli, hatten wir ein 50. Jubiläum, nämlich 50 Jahre Viking-Mission zum Mars. Genau genommen, Viking 1 landete am 20. Juli 1976 erfolgreich auf dem Mars. Es war die erste astrobiologische Mission zu einem anderen Planeten. Sie war sehr erfolgreich. Es landete noch eine zweite Sonde, Viking 2, am 3. September auf dem Mars. Und wenn wir schon 50 Jahre sozusagen erfolgreich Raumsonden, auch Misserfolge gab es selbstverständlich auch, aber überwiegend doch erfolgreich Raumsonden zum Mars schicken, so ist doch die Zahl auch heute stellvertretend für die Sendung. Es ist die 50. Sendung Kilowatt. Christoph, seit wann machst du die Sendung Kilowatt?
0: Die mache ich seit 2019, vor Corona also, und auch noch im alten Studio. Radio Erde war damals noch in der Kieler Straße. Es war ein ganz anderes Studio und es war ein ganz anderes Arbeiten. Das jetzige Studio ist natürlich viel schöner. Ich denke gerne an die Zeit. Vor dem gab es einen Radioführerschein. Das ist bei Radio Jade so üblich. Man kann nicht einfach da hinkommen und sagen, hey, ich möchte mal eine Sendung machen. Da muss man den Radioführerschein machen. Das sind zwei Wochenenden. Total interessant, was man da so lernt. Man lernt nicht, wie man ein Programm machen muss und so weiter, sondern man lernt, wie man halt das Mischpult bedient, wie das alles so abläuft mit so einer Sendung. Total interessant gemacht, überhaupt so einen Sender zu sehen. Das war eigentlich immer so mein Interesse, Radio. Also ich weiß nicht, wenn es früher so leicht gewesen wäre, Radio zu machen, also daran zu kommen, meinetwegen Volontär bei einer Radiostation zu werden vor 30, 35 Jahren, ich glaube, dann wäre ich nicht das geworden, was ich jetzt bin, sondern Radiomoderator oder eher irgendwie in der Technik irgendwas. Also es hätte mich total interessiert. Aber ich jammer nicht dem nach, sondern ich bin jetzt gerne hier Bürgerfunker bei Radio Jade und freue mich, dass ich das machen kann.
1: Ja, natürlich sehr, sehr, sehr interessant. Und bevor ich noch eine Frage stelle, möchte ich dir natürlich ganz herzlich zu deiner erfolgreichen Sendereihe gratulieren, lieber Christoph. Die 50. Sendung also heute. Was macht Kilowatt aus? Was sind so die Themenschwerpunkte, die du so in deiner Sendung behandelst und auch behandelt hast natürlich?
0: Also die Themenschwerpunkte, es fing an eigentlich mit 100 Jahre Radio, das kam genau hin. Ich war sogar ein bisschen früher, da fing noch gar keiner an mit 100 Radiojahre oder Radio. Kilowatt fing sofort mit 100 Jahre Radio an, weil ich hatte das auf dem Schirm, dass das halt so weit ist. Und habe Radio von Anfang an aufgedröselt. Wie ging das überhaupt los? 1800 sonst was, 1900, da hatte ich viele Sendungen, die ich darüber machen konnte. Ich hatte auch ein ganz, ganz tolles Buch als Vorlage, was auch später total interessant ist, und zwar war das oder ist das von Wolf-Dieter Roth. Den habe ich als guten Freund durch diese Sendung gefunden. Der war sogar auch mal in meiner Sendung, eigentlich durch sein Piratensenderbuch. Das ist ganz, eine ganz witzige Sache. In den ersten Sendungen war mein Freund Jens Dekiner mal dabei. Der verkauft Zeitschriften und hatte immer seine Technik-Presse-News. Das war immer auch sehr interessant. Die zweite Stunde habe ich ihm immer geschenkt und da hat er halt seine Technik-Presse-News gehabt, wie man Kaninchenstelle baut oder was weiß ich, was er alles hatte. Das war total niedlich und hatte auch immer irgendwas mit Technik zu tun. Auch viel mit Auto, er ist großer Autofan. Leider kann ich ihn jetzt nicht mehr dazu bewegen, weil er hat so wenig Zeit und er sagt, das ist so viel Vorbereitung. Die habe ich zwar auch, aber er halt auch. Und vielleicht schaffe ich es mal wieder, dass er mal wiederkommt, würde ich mich freuen. Vielleicht hört er die Sendung da und dann sagt, ach Mensch, zur 51. oder 52. oder 53. Sendung komme ich auch mal wieder. Würde mich freuen. Viele Grüße, Jens, falls du zuhörst. Und dann ging es halt über alle möglichen Themen. Also natürlich dann über wegen dem Piratensenderbuch sehr, sehr, sehr viel über Piratensender, weil mich Piratensender immer interessiert haben. Und das passte einfach. Ich habe durch dieses Buch sehr viel erfahren über Piratensender. Dann, ich habe auch über Weltraum ein bisschen gesprochen, über die Perseverance und Ingenuity, über die beiden, da hatte ich mehrere Sendungen, das war mal spannend, wie es denen so gibt. Da kannst du mir gleich überhaupt mal sagen, was ist mit denen los? Gibt es die noch oder leben die nicht mehr? Tja, und das elektronische Rezept war auch ein Thema. Ach, ich hatte 50 Sendungen, müsste ich durchgucken. Also ich hatte wirklich querbeete Transistor, da hatte ich auch einen, der mir den Transistor genau beschrieben hatte, wie der funktioniert. Und ja, es war sehr, sehr viel. Ich muss aber mein Album durchgucken, da kann ich dir das genauer erzählen. Aber es hat immer Spaß gemacht. Jede Sendung ist anders geworden. Ganz wichtig war mir die Musik und ich habe einen Musikstil, den ich auch ein bisschen von Radio Caroline abgeguckt habe. Und das ist halt mehr oder weniger Rockmusik und das war mir immer sehr, sehr wichtig. Und es gibt sogar Hörer, die sagen mir, Mensch, deine Sendung ist klasse. Die technischen Themen, die interessieren mich zwar nicht so, aber deine Musik ist geil. Und das ist immer toll, das zu hören. Man gibt sich da Mühe für diese Berichte, die man macht und hört dann, die Musik ist total, aber ist ja auch ein Lob. Okay, ich weiß nicht, hast du noch mehr Fragen?
1: Ja, erstmal beantworte ich deine Frage. Ja, die Rover haben zum Teil sehr lange noch natürlich funktioniert. Natürlich nicht so lange wie deine Sendung, das kann man schon sagen, weil irgendwann sind natürlich auch die Flächen, die Solarflächen einfach bedeckt mit Staub und so weiter. Dann geben die natürlich ihren Geist auf, kriegen nicht mehr die notwendige Energie. Aber einige haben einige Jahre da auch einige, auch die selbst die Viking-Mission, die Lander, die haben ja teilweise noch bis Anfang der 80er Jahre übrigens funktioniert. Da auch vielleicht noch ein Tipp. Der ausführliche Beitrag über die Viking-Mission vor 50 Jahren findet sich auf der Website des Astronomischen Vereins Wilhelmshaven-Friesland oder auf der Website des Astronomienetzwerks WESA-EMS. Das ist ein Beitrag vom 20. Juli 2026, da kann man das alles nachlesen. Aber selbstverständlich, die Sendung Kilowatt ist jetzt schon mit rund 7 Jahren. Ja, scheint jetzt auch diese Frist der Rover-Mission zu übersteigen. Du hast doch sicher auch vor, die 100. Sendung noch zu machen.
0: Ja, natürlich habe ich das vor. Ob ich das schaffe, weiß ich nicht, aber ich habe das schon vor. Der Spaß hier schwindet nicht, im Gegenteil, kommt da nicht immer mehr. Also wir kommen immer wieder Ideen und dass du jetzt da bist, das sind so Zufälle, die kommen so zusammen und so kann es halt immer weitergehen. Die Technikthemen, die werden tatsächlich knapper. Und da, wenn ich keinen Besuch habe, dann denke ich, oh Mensch, was mache ich denn überhaupt? Da habe ich doch schon was drüber erzählt und das wird ja auch langweilig. Und aber dann kommt wieder so ein Zufall und ich lerne dann Andreas Schwarz kennen und der erzählt mir alles über das Universum, was man nur ahnt, dass es sowas gibt.
1: Ja, das Interessante ist ja, das passt so ein bisschen alles zusammen, weil wir ja heute auch über Themen sprechen, wo es um die Zukunft der Menschheit im Weltraum geht, um die Raumfahrt geht, um zukünftige Projekte geht, um die nächsten Jahrzehnte geht. Und ich habe mal so grob überschlagen, wenn man jetzt von 12 Sendungen im Jahr ausgeht und mal ein paar natürlich auch ausfallen, dass das so etwa 5 Jahre sind bis zur 100. Sendung, so Pi mal Daumen jetzt gerechnet. Das heißt ja, dass wir eigentlich in unserer 100. Sendung auf jeden Fall wieder zusammensetzen müssen im Rahmen einer Sendung. Und dann können wir auch mal einen Rückblick auf die letzten 5 Jahre natürlich machen. Was hat sich eigentlich von dem, was wir heute hier so besprochen haben, tatsächlich realisieren lassen? Sind wir da schon auf den Weg gekommen? Sind wir andere Wege gegangen? Das ist mal ganz interessant, das, was wir uns heute vorstellen, aus der Perspektive der Zukunft dann, die dann Gegenwart sein wird, anzuschauen.
0: Ja, das können wir machen. Eine wichtige Sendung für mich war ja auch meine Sendung von der Weltreise. Das hatte ich ja, ich war ja eine ganze Weile nicht auf Sendung. Da hatte ich ja diese Weltreise auf der IDA gemacht und ich hatte das alles eigentlich so mir vorgenommen, dass ich den Captain da mal interviewe und den was weiß ich, was es da alles für Leute gibt, dass ich halt die Technik von der AIDA als Ton mitnehme in meine Sendung. Da war keiner bereit zu. Da habe ich mich sehr gewundert. Ich habe gesagt, das ist doch Werbung für die AIDA. War keiner bereit zu. Fand ich ein bisschen schade. Sonst wäre die Sendung noch ein bisschen interessanter gewesen. Aber trotzdem, ich habe da einiges an Technik, weil das ist ja voller Technik, dieses Schiff. Und sonst funktioniert es ja auch gar nicht. Und es ist auch für die Umwelt eigentlich, es fährt elektrisch oder nee, wie war das noch? Jedenfalls hauptsächlich ist, die Motoren sind alle elektrisch, aber die werden natürlich mit diese Generatoren betrieben. Und ja gut, es ist billig, es ist sauberer, als wenn man diese ganze Weltreise mit dem Flugzeug machen würde. So kann man sich das schönreden. Okay, nochmal zu dir.
1: Ja, ich meine, du hast eine Weltreise mit dem Schiff gemacht, aber irgendwann wird es auch so sein, dass man mit einem Raumschiff im Erdorbit die Erde mehrfach umkreisen kann. Da wird man sogar mehrfach am Tag die Erde umrunden und sich das mal von oben alles anschauen können. Natürlich noch ist der Weltraumtourismus nicht entwickelt, noch haben nur ganz wenige Privatmenschen das Weltall sozusagen im Sinne besucht, dass sie auch wirklich den Orbit erreicht haben. Ich rede also nicht von kurzen Ausflügen in den Weltraum, sondern dann von Umrundungen wie auf der ISS. Das ist also für uns normale Menschen noch nicht erschwinglich. Aber auch daran wird gearbeitet, dass eines Tages die Faszination Weltall eben auch für Menschen zugänglich sein wird, die eben nicht zu dem normalen Berufsbild Astronaut gehören. So wie wir das natürlich auf der Erde auch schon in Sachen Astronomie sehr gut schaffen, die Faszination des Weltalls nahezubringen. Aber jetzt möchte ich nochmal die Faszination von Kilowatt nahebringen. Das ist natürlich ein Technikmagazin, aber auch ein Wissenschaftsmagazin, kann ich sagen. Also ein Technik- und Wissenschaftsmagazin. Ja, und das entwickelt sich auch, so wie sich Wissenschaft und Forschung und Technik entwickeln, entwickeln sich auch Sendungen wie Kilowatt. Und ja, es baut sich auf mit wissenschaftlichen Anteilen, mit technischen Anteilen, mit ja auch kulturellen Anteilen, denn Wissenschaft ist auch Kultur, Musik ist Kultur und dann hat man auch wieder die Verbindung zwischen Kultur und Wissenschaft. Ja, und das ist auch, denke ich mal, ein gutes Stichwort, gleich ein schönes Lied zu spielen. Ich gratuliere nochmal ganz herzlich zur 50. Sendung Kilowatt mit Christoph Überschar.
0: Vielen, vielen Dank. Das ist ganz nett, dass du das sagst. Es ist auch wirklich manchmal sehr viel Arbeit. Da nehme ich mir so viel vor und ich habe ja auch beruflich einiges zu tun. Aber letztendlich bin ich immer froh, wenn ich die Sendung hinter mir habe und denke, das ist eigentlich doch ganz gut gelaufen. Auch wenn ich mich manchmal versprochen habe oder sonst irgendwas passiert ist oder den falschen Regler geregelt habe. Das ist ja gerade das Spannende und es ist Bürgerfunk und kein offizielles Radio. So, jetzt kommt The Final Countdown von Europe.

0: Eins habe ich noch vergessen zu meiner Sendung, und zwar Wolf-Dieter Roth. Der ist ja so toll mit seinen Beiträgen, hat mir so viele Beiträge schon geschickt. Er hört sicher zu, nehme ich mal an, dass er zuhört. Vielen, vielen Dank dafür. Und du hast mir auch oft aus der Patsche geholfen mit ganz tollen Beiträgen. Und viele liebe Grüße. Und heute kommt, glaube ich, auch ein Beitrag von dir. Wir überlegen noch, wo der hinpasst, aber der wird noch kommen. So, ich hatte eben schon mal gesprochen, heute wird bestimmt auch über die Sonnenfinsternis geredet. Andreas, erzähl mal ein bisschen mehr über die Sonnenfinsternis.
1: Ja, das Besondere an dieser Sonnenfinsternis war, dass sie diesmal einen sehr hohen Bedeckungsgrad hat. Also man hat öfter mal immer mal wieder partielle Sonnenfinsternisse. Das heißt, partiell bedeutet, die Sonne ist nur teilweise vom Mond bedeckt, von uns aus gesehen. Und diesmal war der Bedeckungsgrad mit 86,6% sehr hoch. Einziger Wermutstropfen war, dass die Sonne da schon am Untergehen war und man dann befürchten musste, dass man sie vielleicht nicht so gut beobachten kann. Aber nein, wir haben richtig Glück gehabt, das Wetter spielte mit und darüber hinaus beste Beobachtungsbedingungen natürlich. Und auch die Höhe war doch ausreichend, dass man sie gut beobachten konnte. Und wir haben im Rahmen des Astronomienetzwerks WeserEMS ein breites Programm gehabt. Die Uni Oldenburg hat zusammen mit der ländlichen Erwachsenenbildung in Niedersachsen, mit der Astronomischen Vereinigung Oldenburger Sternfreunde und der Astronomie AG oder Astro AG der Uni Oldenburg, haben die an der Freien Schule mit dem Tiny Observatorium die Sonne beobachtet und haben sich die Sonnenfinsternis dann auch angeschaut. Es waren wohl mehrere hundert Leute tatsächlich sogar da. Ich habe da eine Rückmeldung erhalten. Und dann haben die sich ja auch noch den Sternschnuppenschwarm der Perseiden, der ja auch in der Nacht vom 12. noch am 13. August war, bei klarem Sternenhimmel angeschaut. Ja, die Hochschule Emden-Leer und der Astronomieclub Ostfriesland, die haben sich am Friesenhügel in Emden getroffen, um die Sonnenfinsternis zu beobachten. Professor Philipp Huke von der Hochschule Emden-Leer hat auch noch ein viel breiteres Programm gehabt, was schon am 11. losging mit Vorträgen und Workshops und erst am 13. auch geendet hat. Die haben da einiges auch an Technik für die Beobachtung der Sonnenfinsternis ausprobiert, auch um Forschungsergebnisse damit zu generieren. Also wirklich sehr, sehr interessant. Der Astronomieclub Ostfriesland und der Astronomische Verein Wilhelmshaven Friesland war auch mit einigen direkt in Spanien, denn in Spanien auf den Balearen in Island konnte man die Sonnenfinsternis total beobachten. Also ist ein Team vom Astronomieclub Ostfriesland und vom Astronomischen Verein Wilhelmshaven Friesland im Rahmen des Astronomienetzwerks WeserEMS dann auch nach Spanien gefahren, damit wir auch da mit unseren Leuten Beobachtungsergebnisse und Fotografien erzielen können, über die wir natürlich auch noch berichten werden. Ja, und dann das Olbers Planetarium hat einen Livestream von der Sonnenfinsternis in Spanien gezeigt im Planetarium. Die Olbers Gesellschaft mit der Walter-Stein-Sternwarte hat dann wiederum die partielle Sonnenfinsternis live am Himmel für die Bürgerinnen und Bürger da aus Bremen und Umgebung gezeigt. Und alle, die sich dafür interessiert haben, auch die Volkssternwarte Langwedel und die Astronomische Vereinigung Lilienthal am Teleskopium Lilienthal haben sich die Sonnenfinsternis öffentlich angeschaut. Ja, und die Sternwarte Papenburg auch. Wir vom Astronomischen Verein Wilhelmshaven Friesland standen am Deich. Da auch nochmal ein Dank an Michael Tolkmit und Ludwig Feldmann, die das Ganze organisiert haben. Auch da waren rund 100 Leute. Und das ist natürlich eine Herausforderung. Das haben wir nicht ganz so groß beworben, weil wir diese Menschenmassen sozusagen nicht bewältigen hätten können. Das liegt einfach daran, weil ein Teil unserer Truppe in Spanien gewesen ist und eben nicht vor Ort war. Aber trotzdem haben die einen besonderen Beobachtungsabend hinbekommen. Und so konnten auch die Wilhelmshavener und friesischen Einheimischen sich die Sonnenfinsternis auch angucken. Und auch ich selbst habe mir die Sonnenfinsternis angeguckt. Sie ging ja um 19.14 Uhr los, erreichte ihren Höhepunkt um 20.09 Uhr und ihr Ende war so gegen 21 Uhr mit dem Sonnenuntergang. Und man konnte das wirklich gut sehen. Ich konnte alles gut sehen. Und Es war einfach fantastisch. Also breites Programm im Rahmen des Astronomienetzwerks Weser-Ems, hier auch bei uns im Astronomischen Verein Wilhelmshaven-Friesland. Da ist viel auf die Beine gestellt worden. Und wie gesagt, die Nacht war da nicht zu Ende. Die eine oder andere Organisation haben sich dennoch die Perseiden öffentlich angeschaut. Ja, und dann ist ja noch am 28. August oder besser gesagt in der Nacht vom 27. auf dem 28. August oder in den frühen Morgenstunden des 28. noch eine totale Mondfinsternis zu beobachten. Das ist auch zu empfehlen und auch jetzt noch kann man natürlich einige Sternschnuppen der Perseiden sehen.
0: Ich habe es mir mit meiner Frau auf dem Balkon gemütlich angeguckt. Ich hatte eine Schweißerbrille vor den Augen. Meine Frau aus Mexiko, so einen Stein, pechschwarzen Stein, wo man das auch prima durchsehen konnte. War wirklich interessant, hat Spaß gemacht, war ein schöner Abend. Und die Perseiden habe ich leider nicht gesehen. Ich habe geguckt, aber da war nichts. Und da habe ich aufgegeben. Jetzt kommt George Harrison mit Here Comes the, was meinst du? Here Comes the? Here comes the moon, weil here comes the sun geht ja nicht, die Sonne hat sich ja nicht vor den Mond geschoben, sondern der Mond vor die Sonne. Also here comes the moon von George Harrison.

0: Das passt richtig so zu so einer Sonnenfinsternis. Dieses Lied, das plätschert so dahin und das dauert ja auch eine ganze Weile mit der Sonnenfinsternis. Also ich finde, das passt sehr gut, das Lied. Sag mal, schweigende Wissenschaftsstadt, ich habe da mal was gelesen, aber da kannst du wahrscheinlich auch einiges zu sagen, Andreas.
1: Ja, das berührt jetzt tatsächlich ein Thema. Wir haben einen Beitrag veröffentlicht, eine Pressemitteilung herausgegeben mit dem Titel Schweigende Wissenschaftsstadt Wilhelmshaven löst Fermi-Paradoxon auf. Das ist eigentlich ein Artikel, wo es darum geht, unsere Erfahrung mit der Kommunalpolitik in Wilhelmshaven geht. Man muss vielleicht eben kurz ein bisschen ausholen, die Hintergründe beleuchten. Vor einigen Jahren haben Kommunalpolitiker entschieden im Rat, dass Wilhelmshaven Wissenschaftsstadt werden soll. Und die Wirtschaftsförderungsgesellschaft wurde dann beauftragt, ein Konzept zu erarbeiten. Und die haben unter anderem Beiräte geschaffen. Ein Beirat war Wissenschaftsstadt und oder den gibt es, der ist zusammengelegt worden mit Wirtschaft zum neuen Beirat, aber den gab es den Beirat Wissenschaftsstadt. Und da bin ich dann auch reinberufen worden. Und dann hatten wir ambitionierte Ziele. Wir wollten natürlich unterstützen, dass Wilhelmshaven Wissenschaftsstadt wird. Und wir haben dann einen ersten großen runden Tisch gehabt. Da saßen dann auch Kommunalpolitiker bei. Da war auch der Oberbürgermeister Carsten Feist bei, wo ich hier auch gleich noch ihm alles Gute und eine erfolgreiche Genesung wünschen möchte, natürlich von dieser Stelle aus. Er war mit dabei und dann haben wir die Grundstruktur dieser Wissenschaftsstadt eben ausgearbeitet und das sollte eine Infrastruktur sein. Wir wollten eine Infrastruktur schaffen, die Forschung und Wissenschaft mit Bürgerinnen und Bürgerwissenschaft und Bildungs- und Öffentlichkeitsarbeit verbindet. Das sollte so die Grundstruktur sein. Naja, und wir haben parallel dazu auch ein Projekt im Bereich der Astronomie und der Geowissenschaften, da geht es um ein Observatorium, da würde ich etwas später drauf eingehen, entwickelt, wo genau das für unsere Fachgebiete passiert, nämlich eben Wissenschaft und Forschung mit Bürgerinnen und Bürgerwissenschaft und Bildungs- und Öffentlichkeitsarbeit zusammenzubringen. Das Projekt nennt sich AstroGeoSpace, das liegt eben daran, dass es eben Astronomie und Geowissenschaften beinhaltet. Und es hat auch einen historischen Vorläufer, nämlich das Kaiserliche Marineobservatorium. Da gehe ich dann auch noch drauf ein. Auf jeden Fall haben wir dann natürlich auch mit der Kommunalpolitik Kontakt gesucht, um das zu realisieren. Sie wollen ja aus Wilhelmshaven eine Wissenschaftsstadt machen. Im Laufe der Zeit war es dann so, dass ich feststellen musste, dass wir zwar gute Ideen erarbeitet hatten, die aber irgendwie bei der Kommunalpolitik nicht ankamen. Die sagten zwar, wir wollen Wissenschaftsstadt werden, aber am Ende hatten die selber kein Konzept und was wir ausgearbeitet hatten, kam irgendwie nicht an. Und dann mittlerweile hatte auch das Land Niedersachsen den Antrag abgelehnt, dass Wilhelmshaven Wissenschaftsstadt wird. Daraufhin hat die Stadt Wilhelmshaven geklagt gegen das Land, weil sie die Ablehnung auch eben nicht sauber begründet wurde. Und dann lief das Klageverfahren. Und am 18. März, da hatte der Stadtrat dann entschieden, wir können uns ja auch einfach selber Wissenschaftsstadt nennen, anstatt eben das Klageverfahren abzuwarten. Nun ist es natürlich so, dass es einen himmelweiten Unterschied gibt, ob man den Titel amtlich verliehen bekommt vom Land, den man dann auf Dokumente schreiben kann, aufs Ortsschild schreiben kann oder ob man ihn nur informell nutzen kann. Also jeder kann sich Physiker nennen, ob er studiert hat oder nicht, aber nur wenn man studiert hat, darf man sich Diplomphysiker nennen. Das kann man ungefähr vergleichen. Naja, wir sind dann am 1. April 2025, und das ist jetzt kein April-Scherz, wir sind eingeladen worden vom Ausschuss für Kultur und Wissenschaft des Rates, um unsere astronomischen Projekte vorzustellen. Da haben auch das Sternwartenprojekt vorgestellt, auch das Astronomienetzwerk Weser-Ems vorgestellt, was ja eine Neugründung ist, die von Wilhelmshaven ausging, die ihren Sitz in Wilhelmshaven hat. Es ist ja ein Verbund aus 5 Hochschulen, dem Deutschen Zentrum für Luft- und Raumfahrt, 11 astronomischen Vereinigungen und einer astronomischen Stiftung, eingebunden in regionale, nationale und internationale Kooperationen, also schon Schwergewicht. Und eine innovative Neugründung auch in Wilhelmshaven. Wir haben es nicht geschafft. Also wir haben dann zwar unsere Projekte vorgestellt. Und einer meiner ersten Fragen war, wer von den Mitgliedern außer Andreas Tönjes, Ratsherr Andreas Tönjes ist regelmäßig bei unseren Veranstaltungen dabei oder besucht uns auch bei gehobenen Veranstaltungen, wer hat das Tiny Observatorium besucht? Also es ist eine mobile Sternwarte, die stand am Banther See im März 2025. Und dann hieß es aus dem Ausschuss, dass das keiner mitbekommen hat oder keiner so wahrgenommen hat, man hätte sie einladen müssen. Man muss dazu sagen, es ging durch die Presse, es war im regionalen und lokalen Radio, wir sind sogar im Fernsehen gewesen, also dass es keiner mitbekommen hat, verstehe ich ehrlich gesagt nicht. Wir haben auch ganz, ganz viele Teilnehmerinnen und Teilnehmer beim Tiny Observatorium gehabt, aber eben der Ausschuss hat es nicht mitgekriegt. Dann hieß es, wir sollen sie einladen. Und ich habe sie zu drei großen Veranstaltungen eingeladen. Die erste große Veranstaltung war die Erweiterung des Astronomienetzwerks Weser-Ems mit Schwerpunkt Bremen. Da ist die Universität Bremen, die Hochschule Bremen, das Deutsche Zentrum für Luft- und Raumfahrt Bremen, die Olbers-Gesellschaft, das Olbers-Planetarium, die Volkssternwarte Lilienthal, das Teleskopium Lilienthal und die Volkssternwarte Langwedel sind dann beigetreten. Wir haben eine große Veranstaltung an der Hochschule Bremen gehabt mit auch hochkarätigen Gästen. Da waren also sämtliche Hochschulleitungen vor Ort. Der Standortleiter vom Deutschen Zentrum für Luft- und Raumfahrt. Der Ausschuss hat auf die Einladung nicht reagiert. Daraufhin habe ich nochmal nachgehakt. Dann hat nur die Vorsitzende geschrieben, ja, dass sie nicht können. Das war auch die einzige Antwort, die wir je bekommen haben. Die anderen haben alle nicht geantwortet. Dann haben wir sie dann eingeladen zum Tiny Observatorium im Jahr 2026. Im März 2026 hatten wir es wieder vor Ort gehostet. Wir haben den Ausschuss eingeladen, wieder keine Antwort. Dann haben wir den Ausschuss und auch andere Mitglieder des Rates, also da habe ich sogar den ganzen Rat eingeladen zum Tag der Astronomie und Raumfahrt an der Jade-Hochschule. Das war am 28.03. diesen Jahres, haben wir die eingeladen. Die Ratsvorsitzenden habe ich gebeten, die Einladung an die anderen Ratsmitglieder weiterzuleiten. Keine Antwort, nichts gekommen. Dann habe ich am 28.04. diesen Jahres, nachdem Wilhelmshaven sich selbst als Wissenschaftsstadt tituliert hat, haben wir als Netzwerk, als Astronomie-Netzwerk Weser-Ems, den Ausschuss eingeladen, auch die Ratsmitglieder eingeladen, dass wir sie dabei unterstützen, Wilhelmshaven zu

0: Ich schreibe euch immer an, aber ich kriege nie eine Rückmeldung. Die einzige, die dann geantwortet hat, war die Barkier Block, die Frau Barkier Block. Die hat sich aufrichtig entschuldigt, hat dann gesagt, sie wird das thematisieren und ich würde dann wieder hören. Das ist bis heute nicht passiert. Wie gesagt, 28.04. Wir haben jetzt August, den 15. August, seitdem habe ich nichts gehört. Und dann hatte ich am 8. Juni im der Musikkneipe Schwarzer Bär, die dann immer zur Wissenschaftskneipe wird, einen Vortrag über den Planeten Mars. Und dann hat ein Zuschauer gefragt, Nikola Tesla hätte damals versucht, Kontakt aufzunehmen mit intelligenten Marsbewohnern, weil er dachte, es würde auf dem Mars intelligentes Leben geben. Hat aber nie eine Rückantwort erhalten. Und dann hat er gefragt, ist das nicht ein Beweis, dass es kein intelligentes Leben im All gibt? Und da kommen wir zum Fermi-Paradoxon. Das sagt aus, das ist von Enrico Fermi aufgestellt worden, dass eigentlich mit 1 bis 10% der Lichtgeschwindigkeit könne man in etwa 1 bis 10 Millionen Jahren die ganze Milchstraße kolonisieren. Aber man beobachtet das nicht und das würde gegen außerirdische Zivilisationen sprechen. Und in einer anderen Version kann man das Fermi-Paradoxon so definieren, dass man sagt, bisher hat keine außerirdische Zivilisation auf unsere direkten und indirekten Kommunikationsversuche geantwortet. Und dann habe ich die Frage gehört von dem Zuschauer, der eben gefragt hat, wäre das nicht ein Beweis, dass es die Außerirdischen nicht gibt? Und dann fiel mir die Reaktion oder die Nichtreaktion, die Nichtkommunikation mit vielen Vertreterinnen und Vertretern des Rates der Stadt Wilhelmshaven und des Ausschusses für Kultur und Wissenschaft ein. Und da habe ich gesagt, nein, der Ausschuss und die Ratsmitglieder existieren ja tatsächlich, das wissen wir. Und trotzdem antworten sie nicht. Und damit haben wir das Fermi-Paradoxon widerlegt, weil es ganz klar aussagt, auch wenn jemand da ist, heißt es noch nicht, dass wir eine Antwort kriegen. Und damit ist eigentlich im Praxisversuch das Fermi-Paradoxon widerlegt worden. Außerirdische könnten ja vielleicht genauso reagieren. Das heißt, Nichtkommunikation ist kein Beweis für Nicht-Existenz. Es gibt, und das muss ich hier auch nochmal deutlich machen, nur 3 Personen, die regelmäßig immer unsere Veranstaltung auch im Rahmen von offiziellen Anlässen unterstützt haben. Das ist Armin Schönfelder gewesen, der erster Stadtrat in dem ganzen Zeitraum war. Der ist ja seit dem 1. August nicht mehr erster Stadtrat, aber als erster Stadtrat hat er uns massiv unterstützt, der hat immer ein offenes Ohr gehabt, der hat sich immer wieder zurückgemeldet, der war bei offiziellen Veranstaltungen wie bei der Gründung des Assumi-Netzwerks Weser-Ems oder bei der Erweiterung dabei. Astrid Zager als Bürgermeisterin auch regelmäßig immer dabei gewesen bei offiziellen Veranstaltungen, als wir ein Jahr Anwür gefeiert haben im Jahr der Innovationszentrum, da hatten wir auch Besuch aus Hannover. Da ist ein Abteilungsleiter vom Ministerium für Wissenschaft vor Ort gewesen. Da hat Astrid Zage die offizielle Vertretung gemacht. Sie ist auch sonst regelmäßig bei uns immer wieder dabei gewesen. Und Andreas Tönjes ist regelmäßig bei Vorträgen beim Tiny Observatorium und auch bei offiziellen Anlässen dabei. Und von allen anderen kommt nichts. Ich will nicht ausschließen, dass die eine oder der andere nicht vielleicht auch mal bei irgendeiner Veranstaltung undercover dabei war, aber ich habe sie nie gesehen, ich kriege nie Antworten und selbst wenn ich mit einzelnen Kandidaten für die Kommunalwahl oder auch aus dem Rat spreche, dann nehmen die das immer auf und sagen, ja, das ist nicht in Ordnung, wir besprechen das, wir werden das ansprechen und dann kommt nie wieder eine Rückmeldung. Und daher kommt dieser Titel, Schweigende Wissenschaft statt Wilhelmshaven löst das Fermi-Paradoxon. Was ich noch dazu sagen möchte, das bezieht sich natürlich nur auf das Verhalten der Kommunalpolitiker. Die Wissenschaftlerinnen und Wissenschaftler und ihre Institutionen, die leisten natürlich erfolgreiche Bildungs- und Öffentlichkeitsarbeit. Ein gutes Beispiel hierfür ist die Lange Nacht der Wissenschaft, die gestern auch sehr erfolgreich gelaufen ist. Und vieles mehr an Vorträgen, öffentlichen Veranstaltungen, da möchte ich nur die Nordwestdeutsche Universitätsgesellschaft ins Spiel bringen, die über viele Institutionen, die da Mitglied sind, die machen wirklich eine hervorragende Bildungs- und Öffentlichkeitsarbeit. Das heißt, schweigende Wissenschaft statt bezieht sich natürlich nur auf den kommunalpolitischen Teil. Das ist so die Ausgangslage.
1: Gibt es denn noch eine Chance, dass Wilhelmshaven eine anerkannte Wissenschaftsstadt wird oder ist das aussichtslos? Und was hat Wilhelmshaven überhaupt für Vorteile, wenn es das wird?
0: Es gibt immer eine Chance.

0: wenn wir alle an einem Strang ziehen. Und der Artikel, den ich auch dazu geschrieben hatte, hat nämlich auch einen versöhnlichen Teil, nämlich, dass wir uns weiterhin bemühen, einen Erstkontakt herzustellen mit auch der Kommunalpolitik. Wir wollen nach wie vor, und das ist eine Aufforderung, die ich an alle Kommunalpolitikerinnen und Kommunalpolitiker hier auch an dieser Stelle richte. Wir wollen weiterhin Wilhelmshaven dabei unterstützen, dass das eine Wissenschaftsstadt wird. Nicht nur selbst tituliert, auch amtlich verliehen. Und das kann man schaffen, wenn man das möchte, wenn wirklich Gesellschaft, Politik, Wirtschaft und Wissenschaft gemeinsam an einem Strang ziehen und sich wirklich gemeinsam ein gutes Konzept überlegen, innovative Ideen umsetzen. Wir haben jetzt im kommenden Jahr das Wissenschaftsjahr Raumfahrt, wo auch die gesellschaftliche Bedeutung der Raumfahrt ein Thema sein soll. Das wäre ein wichtiger Bestandteil eines derartigen Konzeptes, aber nicht nur alleine unsere astronomisch-geowissenschaftlichen Wissenschaften, sondern natürlich alle anderen Wissenschaften können Vergleichbares machen. Und wir können aus Wilhelmshaven eine Wissenschaftsstadt machen. Sie hat das Potenzial. Wir haben ganz viele wissenschaftliche Institutionen. Wir haben engagierte Wissenschaftlerinnen und Wissenschaftler. Wir haben engagierte Bürgerinnen und Bürgerwissenschaftlerinnen und Wissenschaftler. Wir haben so viel engagierte Leute, die hier wirklich auch Wissen vermitteln. Wir haben auch engagierte Lehrerinnen und Lehrer, die das machen. Das heißt, es läuft schon einiges und das müssen wir weiterentwickeln. Und hier brauchen wir aber die Gesellschaft und die Kommunalpolitik. Wir brauchen mehr als bloß die wissenschaftlichen Institutionen, die alle Weltruf haben, und wir haben eine überproportionale Anzahl an wissenschaftlichen Institutionen in Wilhelmshaven. Aber wir brauchen eine gemeinsame Sprache, eine gemeinsame Kooperation. Und wenn wir das intelligent und geistreich umsetzen, und das Potenzial sehe ich hier eindeutig, dann wird Wilhelmshaven auch eines Tages ganz offiziell den Titel Wissenschaftsstadt tragen. Und Wilhelmshaven verdient diesen Titel auch.
1: Aber sag mal, was hat es denn für Vorteile? Gibt es dann irgendwelche Förderungen oder ist es nur dann, was heißt nur, darf sich dann Wissenschaftsstadt nennen und ist dadurch halt aufgewertet oder hat es irgendwelche anderen Vorteile?
0: Also erstmal ist natürlich der Titel nicht damit verbunden, dass man Gelder oder sowas zusätzlich kriegt. Der Titel drückt eine Mentalität dieser Stadt aus. Sie drückt ein Wesen dieser Stadt aus. Und wenn Wissenschaft zu einem besonderen Wesensmerkmal dieser Stadt natürlich gehört und das in dem Titel auch ausgedrückt werden kann, aber auch ganz offiziell und amtlich, dann strahlt das natürlich nach außen aus. Wir haben schon viel, aber wir können das noch viel mehr denn forcieren. Und vor allen Dingen, was ganz wichtig ist, wir haben jetzt ganz viele Zukunftsthemen. Wir haben den Klimawandel, wir haben die Raumfahrt, wir haben die Weltraumwirtschaft, Themen, die ich ja schon erwähnt habe, auf die ich später auch noch eingehen werde. Das sind alles Themen, die wichtig sind, auch für die gesellschaftliche Entwicklung. Jeder Euro zum Beispiel, der in der Raumfahrt investiert wird, erzeugt ein Vielfaches von Wertschöpfung hier auf der Erde. Wenn wir das als Wissenschaftsstadt und Wissenschaftsregion, ich denke auch als Region Weser-Ems, wenn wir diesen Bereich weiterentwickeln und natürlich analog auch für viele andere Bereiche der Wissenschaft, also nicht nur eben Raumfahrt, Astronomie und Geowissenschaften, dann strahlt das nach außen raus. Es holt Kompetenz nach Wilhelmshaven rein. Es holt Interessenten nach Wilhelmshaven rein. Wir brauchen natürlich auch dann entsprechende Arbeitsplätze. Wir brauchen entsprechende Berufsbilder, die entwickelt werden müssen. Wir könnten auf diesen Gebieten Vorreiter sein. Wir könnten sozusagen lokal handeln und global die Entwicklung auf der Welt im positiven Sinne mitgestalten.
1: Ja, verstehe. In Wilhelmshaven läuft ja leider so einiges schief von der Politik aus. Es ist schon, als Friesländer lese ich das auch in der Zeitung und es ist ein bisschen traurig. Man kann nur hoffen, dass es irgendwann besser wird und Wilhelmshaven eine Wissenschaftsstadt wird und dass sich auch einiges andere ändert. Ich merke es auch, Wilhelmshaven kann eigentlich stolz sein, einen Stadtsender wie Radio Jade zu haben, aber es ist doch relativ uninteressiert, so wie ich das mitkriege. Vielleicht liege ich da völlig falsch, aber da kommt in anderen Städten viel, viel mehr. Es ist ja ein Sender, der keine Werbung macht. Wir sind wirklich auf Förderung angewiesen, wir sind auf Mitglieder angewiesen übrigens, wenn Sie gerne irgendwie in einen Verein wollen, treten Sie ein in den Astronomischen Verein und in den Verein Radio Jade. Das ist eine ganz, ganz sinnvolle Sache, denn wie gesagt, wir sind auf jeden Euro angewiesen hier bei Radio Jade. So, jetzt kommt Starlight von Muse.

0: habe gar nicht mitgekriegt. Die Stunde ist schon fast wieder um. Gleich kommen die Nachrichten. Nach den Nachrichten geht es natürlich weiter mit der zweiten Stunde. Kilowatt, heute geht es um den Weltraum. Bis dann, ihr Christoph Überschar.
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0: 19 Uhr, die Nachrichten mit Gudrun Skupin, die Übersicht. Wüst spricht von erster Hoffnung im Kampf gegen Waldbrand. Verdi-Befragung belegt Hitzeprobleme in Pflegeheimen. Trotz Aufrufen gibt es keinen Massenansturm auf Ceuta. Das Wetter, in der Mitte Deutschlands Regen, morgen im Süden Schauer oder Gewitter. Hürtgenwald. Die Lage im Waldbrandgebiet in der Eifel hat sich offenbar etwas verbessert. Bei einem Besuch in der betroffenen Region sagte Nordrhein-Westfalens Ministerpräsident Wüst, dass es den Einsatzkräften gelungen sei, die Lage zu stabilisieren. Der CDU-Politiker sprach von einer ersten Hoffnung, dass der Brand unter Kontrolle gebracht werden könne und die Bewohner des evakuierten Ortes Gai bald wieder in ihre Häuser zurückkehren könnten, wenn es gut laufe. Wüst sagte weiter, das Land werde es in Zukunft häufiger mit Extremwetterereignissen ganz unterschiedlicher Art zu tun haben. Dies könnten Waldbrände oder etwa Starkregenereignisse sein. Insofern seien Klimafolgenanpassungen und Klimaschutz weiter auf der Agenda, so der CDU-Politiker. Berlin. Eine Erhebung in deutschen Pflegeheimen hat erhebliche Mängel beim Hitzeschutz für Bewohner und Pflegekräfte an den Tag gebracht. Bei der Befragung der Gewerkschaft Verdi meldeten manche Beschäftigten Temperaturen von bis zu 45 Grad. Die Medianwerte lagen tagsüber zwischen 28 und 30 Grad. Mehr als 40% der Pflegekräfte gaben Temperaturen von über 30 Grad an. Verdi-Vorstandsmitglied Bühler sprach von unerträglichen Zuständen, die für Heimbewohner lebensbedrohlich sein könnten. Die Gewerkschaft forderte Bund und Länder auf, ein Sofortprogramm für Hitzeschutz und energetische Sanierung von Pflegeheimen auf den Weg zu bringen. Die hohe Belastung des Personals müsse bei der anstehenden Pflegereform noch berücksichtigt werden. Ceuta. Trotz erneuter Aufrufe im Netz zu einem Ansturm auf die spanische Exklave in Nordafrika hat es bis jetzt keine großen Massenbewegungen dorthin gegeben. Nach Informationen unseres ARD-Korrespondenten versammelten sich mehrere hundert Migranten an der Grenze. Die Sicherheitsbehörden griffen auf marokkanischer Seite rund 30 Personen auf. Bei ihnen handelt es sich überwiegend um Menschen aus Subsahara-Afrika. Laut der spanischen Nachrichtenagentur EFE hatten viele von ihnen Werkzeuge bei sich, mutmaßlich um den Grenzzaun zu überwinden. Sowohl Spanien als auch Marokko hatten für dieses Wochenende ihre Sicherheitsvorkehrungen verstärkt. Warschau. Mit einem feierlichen Gottesdienst ist in Polen eine riesige Marienstatue eingeweiht worden. Das neue Bauwerk steht im Dorf Konotopje, rund 190 Kilometer nordwestlich von Warschau und gilt mit einer Gesamthöhe von mehr als 55 Metern als größte Marienfigur in Europa. Die Statue wurde im Auftrag des Unternehmers Roman Karkosik errichtet, einer der bekanntesten polnischen Börseninvestoren. Zu seiner Motivation für den Bau sagte der Multimillionär der Financial Times lediglich, er habe die Statue aus Dankbarkeit gegenüber Maria errichten lassen. Ein Fachportal schätzt die Baukosten auf umgerechnet 23 Millionen Euro. Fürth. Der 1. FC Nürnberg ist vorerst neuer Tabellenführer der zweiten Fußball-Bundesliga. Im Franken-Derby gewann der Klub am Nachmittag bei Greuther Fürth mit 4:2. Die weiteren Ergebnisse: Hertha BSC Heidenheim 4:1 und Osnabrück Magdeburg 0:3. Das Wetter in Deutschland: in der Nacht Wolken oder klar und meist trocken. Nur in der Mitte Deutschlands Regen oder Schauer. Tiefstwerte 22 bis 9 Grad. Morgen nur im Süden Schauer oder Gewitter bei 20 bis 33 Grad. Die Aussichten: die neue Woche beginnt mit Sonne, Wolken und hin und wieder Schauern. Nur im Süden anfangs noch kräftiger Regen, in der Mitte länger trocken. 19 bis 27 Grad. Es ist 19.04 Uhr.
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0: Ja, eine Stunde sind wir noch zusammen. Das ist der zweite Teil von der Kilowatt-Sendung, der 50. Kilowatt-Sendung, wollte ich eigentlich sagen. Heute geht es um Astronomie. Mein Besucher ist Andreas Schwarz. Er hat in der ersten Stunde schon sehr viel erzählt. Das kann ich gar nicht alles nacherzählen. Jetzt hat er jedenfalls was von einem Observatorium, einem geplanten Observatorium in Wilhelmshaven gesagt. Und das interessiert mich natürlich. Was ist denn da geplant? Kommt das? Erzähl mal, Andreas.
1: Also zunächst, bevor ich auf das geplante Observatorium eingehe, möchte ich erstmal in die Geschichte von Wilhelmshaven zurückgehen. Wilhelmshaven offiziell ja am 17. Juni 1869 gegründet, also noch vor dem Deutschen Reich, was ja 1871 gegründet wurde. Die Preußen brauchten ja einen Kriegshafen, die hatten ja selber keinen Zugang zum Meer, kauften sich ein Stück Land dann vom Land Oldenburg und gründeten hier die Stadt Wilhelmshaven. Und schon 1874 wurde damit begonnen, ein kaiserliches Marineobservatorium zu errichten. Das wurde dann 1878 fertiggestellt. Das heißt, in 2 Jahren 150-jähriges Jubiläum auch. Und dieses Marineobservatorium hat astronomische Beobachtungen, meteorologische Beobachtungen, die Beobachtung und Untersuchung des Erdmagnetfeldes durchgeführt. Des Weiteren auch den Schiffsmagnetismus untersucht. Gezeitenlehre und Gezeitenvorausberechnungen durchgeführt, Windstau- und Sturmflutwarnungen ermittelt und herausgegeben, Prüfung und Verbesserung von nautischen Instrumenten, Chronometern und Beobachtungsuhren und einen Zeitdienst natürlich gehabt mit entsprechenden Funkzeichen. Und es hat den modernsten und größten Gezeitenrechner gehabt. Das Marineobservatorium bestand bis 1945. Dann endete seine Ära, aber das Marineobservatorium kommt aus der Gründerzeit von Wilhelmshaven. Und es gibt so ein bisschen noch so ein paar Restbestände davon. Das Hauptgebäude steht nicht mehr, aber das Direktionsgebäude steht noch. Langeoogestraße, Ecke Langeoogestraße, Friesendamm. Da ist heute der Heilpädagogische Kindergarten, der GPS Leuchtfeuer drin. Und es gibt ein Schrebergarten-Gelände, das sich Observatorium nennt. Und sinnigerweise die ganzen Wege, die dort im Schrebergarten-Gelände sind, sind auch nach Planeten, nach Mond und Sonne benannt. Und dieses Observatorium hatte auch Weltruf. Es war also nicht nur eine kleine lokale Einrichtung, sondern es war ein Observatorium mit Weltruf. Es wurde Forschung da betrieben. Und als wir den Astronomischen Verein 2018 gegründet haben, war ein Hauptzweck, dass wir ein Observatorium wieder errichten, natürlich jetzt im zivilen Bereich. Und wir haben eine ganz besondere Idee. Wir haben ja hier Bürgerfunk und es gibt auch Bürgerinnen und Bürgerwissenschaft, denn Forschung kann nicht alleine nur von den hauptamtlichen Wissenschaftlerinnen und Wissenschaftlern betrieben werden. Oft, wenn es in die Breite geht, ist man auch auf Informationen eben von engagierten Hobbyforschern, wobei Hobbyforscher schon eigentlich zu harmlos klingt. Manche Amateurforscherinnen und Forscher haben so hochprofessionelle Ausrüstung und so hochprofessionelles Wissen, dass der Übergang zum hauptamtlichen Forscher bzw. zur hauptamtlichen Forscherin eigentlich fließend ist. Und unsere Idee war es, für den Bereich der Astronomie und der Geowissenschaften eben Forschung und Wissenschaft mit Bürgern und Bürgerwissenschaft und mit Bildungs- und Öffentlichkeitsarbeit zu verbinden. Zu diesem Zweck wollten wir auf dem Jade Innovationszentrum auf der rechten Dachseite von vorne aus betrachtet ein Observatorium aufs Dach setzen. Die GGS hat eine Machbarkeitsstudie erstellt, aus der hervorgeht, welche statischen Rahmenbedingungen wir einhalten müssen. Bader Planetarium hat uns eine Sternwarte zusammengestellt, auch einen Kostenvoranschlag erstellt. Des Weiteren hat natürlich die GGS auch einen Kostenvoranschlag erstellt, was das Umbauen des Gebäudes kosten würde. Und wir haben ein Konzept aufgestellt, auch mit Beteiligung des Beirats Wissenschaftsstadt, auch mit Beteiligung der Universität Oldenburg und der Jade Hochschule, denn das Projekt Astrogeospace, das ist der Name des Projektes mit dem Observatorium, ist ein Projekt, was von der Karl-von-Ordietzky-Universität Oldenburg, von der Jade-Hochschule und vom Astronomischen Verein Wilhelmshaven Friesland im Rahmen des Astronomienetzwerks Weser-Ems auf den Weg gebracht wurde. Dieses Observatorium soll eben, wie gesagt, auch ein hauptamtliches Observatorium sein, was eben Forschung und Wissenschaft betreibt. Es soll aber genauso Bildungs- und Öffentlichkeitsarbeit betreiben und auch Bürgerinnen und Bürger Forschung ermöglichen. Und das haben wir die ganze Zeit immer versucht umzusetzen. Da scheitern wir tatsächlich an der Kommunalpolitik. Denn die Jadow-Schule wäre als Träger sogar bereit, es umzusetzen. Aber wir haben nicht die entsprechende Unterstützung aus der Kommunalpolitik oder man hört einfach nichts. Es ist schwierig. Ich möchte da auch einen Vergleich noch zu geben. Die ostfriesischen Kollegen vom Astronomieclub Ostfriesland in Zusammenarbeit mit der Hochschule Emden-Leer wollen ein ähnliches Projekt in Ostfriesland realisieren. Dazu haben sie Kontakt mit dem Landkreis Aurich und der Nichtwissenschaftsstadt Wiesmoor aufgenommen. Und die haben sofort den Mehrwert des Projektes auch für ihre Region erkannt und sind sehr viel positiver und auch sehr viel hilfsbereiter eingestellt. Sie haben zum Beispiel gleich also ein Grundstück auch schon, sind bereit, ein Grundstück für das Observatorium zur Verfügung zu stellen. Natürlich, wenn es um die Kosten geht, das kann die Stadt Wilhelmshaven nicht leisten. Das könnte auch der Landkreis Aurich und die Stadt Wiesmoor nicht leisten. Da muss man natürlich mit Fördermöglichkeiten arbeiten. Wir wollen einmal natürlich uns an den Kohlestrukturfonds beteiligen. Da könnte man so ein Projekt mit fördern lassen mit bis zu 90%. Wir könnten im Rahmen des Wissenschaftsjahres 2027 Fördertöpfe noch generieren. Es gibt sicher auch Sponsoren, die bereit wären, uns zu unterstützen. Die Gesamtkosten, die wir 2024 kalkuliert haben für den Bau mit allem drum und dran, mit Sternwarte, mit Umbau des Jahr-Innovationszentrums, lagen so etwa bei 730.000 Euro. Das ist also eine überschaubare Summe. Das dürfte jetzt natürlich teurer sein, zwei Jahre später, aber das ist eine überschaubare Summe. Und wenn wir so ein Observatorium hätten, das wäre eine wirkliche Innovation, weil so ein Observatorium in diesem Format, wie gesagt, mit diesen Facetten Wissenschaft und Forschung, Bürgerinnen und Bürgerwissenschaft und Öffentlichkeitsarbeit und Bildungsarbeit, das gibt es in der Form so noch nicht in der Ausprägung. Das wäre eine echte Innovation. Es würde zeigen, wie innovativ auch die Wissenschaftsstadt Wilhelmshaven im Bereich der Wissenschaft eben ist. Und wir hätten wirklich ein Leuchtturmprojekt, was auch über die Region ausstrahlt. Das wäre auch wieder so ein konkreter Baustein, so ein Mosaik für eine Wissenschaftsstadt, die weit über die Grenzen der Wissenschaftsstadt hinausstrahlt.
0: Ja, das erinnert mich wirklich wieder an das Thema Radio Jade. Das ist schon eigenartig, dass Wilhelmshaven da nichts irgendwie aus sich macht. Nichts aus sich macht, ist vielleicht ein bisschen übertrieben, aber es könnte so viel machen. Und es ist, ja, es ist eine Stadt, die irgendwie ein bisschen Dornröschenschlaf ist. Das kommt mir fast so vor. Aber wenn das Observatorium irgendwann existiert, dann kann man die Sterne zählen. Counting Stars von One Republic.

0: Ja, Andreas, wie geht's denn nun überhaupt weiter in Wilhelmshaven mit dem Forschungsgebiet Astro- und Geowissenschaften? Wenn das alles so schwierig ist, bin ich ja gespannt.
1: Ja, es ist schwierig, aber ich bin auch sehr beharrlich und ich kann auch sagen, dass meine wissenschaftlichen Kolleginnen und Kollegen sehr beharrlich sind. Wenn wir immer so schnell aufgeben würden, dann würde Wissenschaft keinen Fortschritt erzielen. Und auch Wilhelmshaven würde keinen Fortschritt erzielen, wenn wir uns nicht immer wieder dafür einsetzen würden. Um nochmal aufs Observatorium einzugehen als Ausgang, gleich für die weitere Thematik, um das auch nochmal zu visualisieren. Es geht denn darum, dieses Observatorium würde dann ein Refraktor und ein Spiegelteleskop, also ein Reflektor, beinhalten. Da kann man unterschiedliche Bereiche des Universums besonders gut mit betrachten. Refraktoren sind besonders gut so für Mond, Sonne und Planeten geeignet. Der Reflektor ist dann mehr so für den Deep Sky, also für Galaxien, für Nebel und so weiter geeignet. Und es soll aber eben auch eine Messstation für meteorologische und klimatologische Messwerte beinhalten. Das heißt also, wir wollen dann auch den Bereich abdecken, Meteorologie und Klimatologie. Übrigens ein gutes Thema, glaube ich, für die 51. Sendung. Gehen wir am Schluss sicher der Sendung noch drauf ein. Wir hatten schon drüber gesprochen, dass ich auch zur dritten Sendung, also das dritte Mal, alle guten Dinge sind drei, dann kommt zur 51. Da wird dann Meteorologie und Klimatologie eben, dann wird die Erde mehr im Mittelpunkt unserer Thematik dann stehen. Und das Observatorium ist aber auch wieder ein Baustein in einem größeren Konzept. Wir sind ja auch das Astronomienetzwerk WSEMS. Es geht nicht nur um Wilhelmshaven, es geht um Bremen und Nordwestniedersachsen. Und Bremen ist der größte Standort für Raumfahrt in Europa und in Deutschland. Und Raumfahrt macht wirklich einen gewaltigen Sprung nach oben. Ich habe hier auch mal ein paar Zahlen natürlich dazu, um das mal deutlich zu machen. Die müsste ich mir einmal raussuchen, aber habe ich auch schon. Jetzt hat Raumfahrt schon ein Volumen von 600 Milliarden Dollar. Das ist eine Studie von McKinsey und Company und dem Weltwirtschaftsforum aus dem Jahr 2024. Und also bis zum Jahr 2035 wird dieses Volumen von 600 Milliarden Dollar auf 1,8 Billionen US-Dollar anwachsen. Die Weltraumwirtschaft steigt um 9% pro Jahr. Das ist das Dreifache der Weltwirtschaft. So, worum geht es? Schon jetzt sind wir ja massiv abhängig. Kommunikation, Navigation, Wetterbeobachtung, die Wettervorhersage, klimatologische Beobachtung, selbst die Sicherheit, die Verteidigung ist ohne weltraumgestützte Technologie nicht mehr vorstellbar. Wenn wir jetzt keine Satelliten mehr hätten, sagen wir mal durch einen kriegsmäßigen Angriff würden die außer Gefecht gesetzt oder ich sag mal auch durch einen starken Sonnensturm würden sie außer Gefecht gesetzt werden, dann könnten wir nicht mehr telefonieren, wir könnten nicht mehr kommunizieren. Die ganze digitalisierte Welt, die wir haben, würde praktisch in die Steinzeit zurückfallen. Wir könnten nicht mehr navigieren, also viele der Dinge, die für uns so selbstverständlich sind, die hängen vom Weltraum schon jetzt ab. Das ist heute schon so. Aber in Zukunft wird es noch weitergehen. Wir müssen, um überleben zu können, Rohstoffe irgendwann auch im Weltraum generieren. Die Rohstoffe auf der Erde sind begrenzt, sie können nicht umweltfreundlich abgebaut werden. Wir müssen also Rohstoffe irgendwann auf Asteroiden abbauen, auf dem Mond abbauen. Dazu müssen wir natürlich die Technologien entwickeln. Dafür könnte die Region eine Schwerpunktregion werden. Wir müssen das Weltraumrecht weiterentwickeln. Das ist natürlich dieser Entwicklung noch gar nicht angepasst. Der Weltraumvertrag von 1967 reicht nicht mehr aus, um die ganzen detailreichen Fragen, die sich jetzt ergeben, aus der kommerziellen Nutzung des Weltalls sozusagen zu regeln. Das reicht halt nicht aus. Fertigungsprozesse können unter Schwerelosigkeit deutlich besser vonstatten gehen als unter Schwerelosigkeit oder unter Schwerkraftbedingungen. Man kann also vieles auch im Bereich der Fertigung im Weltraum optimieren. Dann Energie. Im Universum ist ungeheuer viel Energie. Die Sonnenenergie ist dann natürlich ungefiltert. Ohne Atmosphäre wie auf der Erde, ohne Tag und Nacht. Man könnte also Sonnenenergie schon im Weltraum einfangen. Man kann sie dann auf die Erde leiten durch Mikrowellenstrahlung. Die können dann Wolken auch durchdringen. Die würde dann eingefangen werden. und man würde die Energie dann wieder umwandeln. Also es gibt wirklich viele innovative Ideen, um den Weltraum zum Wohle der Menschheit zu nutzen. Das muss unsere Aufgabe sein. Als Netzwerk ist es unsere Aufgabe. Als Astronomienetzwerk WESA-EMS wollen wir genau diese Aufgabe eben erfüllen. Und wie machen wir das? Wir fangen schon ganz klein an. Wir fangen schon im MINT-Bereich an. Wir versuchen Menschen für den MINT-Bereich zu begeistern. Das fängt im Kindergarten an, das fängt in der Grundschule an. Das geht dann in den weiterführenden Schulen weiter. Wir brauchen natürlich auch Studierende in den Bereichen. Wir brauchen Berufsbilder, die entsprechend entwickelt werden. Auch die berufsbildenden Schulen brauchen wir an unserer Seite. Und letztendlich brauchen wir Forschung auf dem Gebiet auch noch. Das ist eine ganze Kette von Dingen, die wir hier auf den Weg bringen, die wir in unserer Region federführend entwickeln können. Und damit wäre nicht nur unsere Region gut aufgestellt, sondern Deutschland wäre gut aufgestellt, Europa wäre gut aufgestellt, wir wären resilient, wir würden tatsächlich Europa auch autark machen können. Aber dazu müssen wir grundlegende Entscheidungen treffen. Und es wäre doch gut, wenn wir diese grundlegenden Entscheidungen in der Region Weser-Ems, in Bremen und Nordwest-Niedersachsen treffen würden.
0: Ja, und nicht so unsinnige Kriege. Das macht natürlich alles kaputt und noch schwieriger. Das ist schon schade. Wie ist denn das geplant? Planetarium, das ist eigentlich immer sowas, was die meisten Leute zieht und ein bisschen in dieses Thema bringt. Ist sowas auch geplant in Wilhelmshaven oder ist das gar nicht so wichtig?
1: Nein, das wäre schon wichtig. Also wenn wir so ein Observatorium auch noch mit einem modernen Planetarium kombinieren könnten, wäre das natürlich eine optimale Sache. Und dieses Observatorium würde ja auch den Menschen ausbilden. Wir würden Öffentlichkeitsarbeit machen, wir würden vom Kindergarten anfangen, Menschen zu begeistern für diese Thematik. Dann in den Schulen, die Schulen würden wir einbinden. Wir haben ja jetzt schon astronomische Arbeitsgemeinschaften oder wie die Astroakademie am Meer, die auf Wangerooge da an der Sternwarte Beobachtungen durchführt. Aber da muss man immer nach Wangerooge fahren, wenn wir das natürlich vor Ort hätten. Wäre das super. Dann Studierende, die das nutzen können und Forscherinnen und Forscher, die das nutzen können. Und ein Planetarium wäre natürlich toll, um das Ganze zu visualisieren. Alles, was wir erforscht haben, was wir entdeckt haben, das kann man so toll visualisieren. Und dann kann man eine Vision auch entwickeln oder ein Ziel entwickeln für eine Zukunftsregion Weser-Ems, für eine Region of Space. Bremen ist ja schon City of Space, aber Bremen würde durchaus von unserer Kooperation natürlich auch profitieren und wir würden von Bremen profitieren. Wir würden eine Region of Space machen. Wir haben hier einen Energie-Hub, würden dann einen Energie- und Space-Hub einfach haben. Es gibt so viele Facetten. Wir haben schon viel wertvolle Infrastruktur, die wir für Weltraum brauchen. Die Robotik, die wird an der JADO-Schule entwickelt. Robotik ist so wichtig auch für Weltraumforschung. An der Hochschule Emden-Leer, an der Uni Oldenburg, an der Hochschule Bremen, an der Universität Bremen. Es gibt da so viel Forschung in dem Bereich, der gerade für diesen Zweck wichtig ist. Und das Wissenschaftsjahr 2027, das wieder vom Bundesministerium für Forschung, Technologie und Raumfahrt übrigens immer durchgeführt wird, in Zusammenarbeit mit anderen Akteuren. Das hat Raumfahrt zum Thema, aber nicht einfach Raumfahrt, sondern die besondere Bedeutung, die gesellschaftliche Bedeutung der Raumfahrt. Und das müssen wir halt bewerkstelligen. Und an der Stelle möchte ich auch noch einen wichtigen Punkt in der Bildungsarbeit erwähnen. Oft machen wir irgendwie Vorgaben, was wir so unterrichten wollen oder was wir den Menschen so beibringen wollen. In unseren modernen Bildungskonzepten entwickeln wir auch Formate, wo erstmal die Menschen so partizipieren können, dass sie auch mitentscheiden, mitentwickeln können. Was wollen sie überhaupt lernen? Was wollen sie überhaupt von diesen ganzen Themen wissen? Dass sie also mitentscheiden können bei diesen ganzen Bildungsthemen. Das heißt, wir fangen auch an zu erfassen, was die Menschen interessiert, was sie nicht so interessiert, um unsere Bildungsangebote zu optimieren, um Menschen für die Themen halt auch zu gewinnen. Das ist ein ganz, ganz, ganz wichtiger Aspekt. Also nicht einfach Bildung von oben herab, sondern eben Bildung auch sozusagen auf Augenhöhe. Das ist uns immer ganz wichtig. Und wir haben ja schon von Bürgerfunk gesprochen, wir haben auch von Bürgerwissenschaft gesprochen. So möchte ich auch von Bürgerbildung sprechen. Denn auch das ist ja Fakt. Wir machen ja schon im astronomischen Verein Bildungsarbeit. Ganz viele andere Vereine machen auch Bildungsarbeit, ehrenamtliche Bildungsarbeit und zur Bürgerwissenschaft auch die Bürgerbildung oder Bürgerinnen und Bürgerbildung zu fördern und zu entwickeln. Das ist uns ein ganz, ganz, ganz wichtiges Anliegen.
0: Ja, das stimmt. Also ich hoffe, ihr habt da noch irgendwie Erfolg und das wird was. Du hattest ja eben auch kurz über Satelliten gesprochen. Hier ist Satellite von The Hooters.

0: Im Rahmen des Astronomienetzwerks WESA-EMS arbeiten wir ja schon an dem Konzept, die Weltraumwirtschaft in der Region WESA-EMS, konkret in Bremen und Nordwestniedersachsen, zu etablieren. Dazu finden auch schon Gespräche statt. Ich möchte auch noch einen Kollegen erwähnen aus Schortens, ein Ratsherr aus Schortens, Maximilian Striegel. Mit ihm versuche ich auch schon, die Politik einzubinden. Ich habe auch mit Martin Gede von der SPD darüber gesprochen. Der ist unser Landtagsabgeordneter aus Wilhelmshaven. Also wir versuchen schon, die Landespolitik hier einzubinden. Maximilian Striegel aus Schortens unterstützt mich auch bei Bildungsprojekten in Schortens und Friesland, weil da wollen wir das natürlich auch weiter umsetzen. Und wir machen hier auch Vortragsformate in Friesland und Schortens, wo er mich auch halt bei sehr unterstützt. Und ja, diese Weltraumwirtschaft, wir haben auch eine Fachgruppe Weltraumwirtschaft eingerichtet. Und wir wollen jetzt natürlich auch hier in Wilhelmshaven und in der Region natürlich Gesellschaft, Politik, Wirtschaft und Wissenschaft zusammenbringen. Hierzu laufen schon Gespräche und wir wollen das weiterentwickeln. Und gerade im Rahmen des Wissenschaftsjahres 2027, was ja praktisch genau das zum Thema hat, wäre es schön, und das ist auch mein Wunsch an alle Beteiligten, die ich hier angesprochen habe, lasst uns alle uns mal an einem großen runden Tisch setzen, um unsere Zukunft zu gestalten, um auch hier die Zukunft in WESA-EMS zu etablieren im Rahmen der Weltraumwirtschaft. Und da ist ein ganz wichtiger Punkt auch die Nachhaltigkeit. Wir haben ja gerade im Bereich Europa noch Einwegraketen. Und wir haben eine Menge Weltraummüll, die dadurch hervorgerufen werden. Auch darüber müssen wir nachdenken, wie wir den Weltraummüll reduzieren können. Einmal durch nachhaltige Raumfahrt, durch wiederverwendbare Systeme, die wir entwickeln müssen, wo wir auch wieder Vorreiter hier in der Region für sein könnten. Und wir müssen natürlich auch gucken, wie wir den bereits bestehenden Weltraummüll beseitigen können. Aber überhaupt zum Thema Weltraummüll, da gibt es einen schönen Beitrag von dem bereits erwähnten Wolf-Dieter Roth, der darüber einen kleinen Bericht erstellt hat, den ich jetzt einfach mal sozusagen vorstellen möchte von Christoph und mir.
1: Es gibt Romane, die sind zeitlos. Science-Fiction, die weit in die Zukunft schauen kann. Aber jetzt denken wir mal an die James-Bond-Geschichten unserer Jugend. Moonraker ist vor 70 Jahren herausgekommen. Ein superreicher Multimillionär, der Raketen baut und ein heimlicher Nazi ist. Na, also das geht ja überhaupt nicht mehr in der heutigen Zeit. Moment. Ja, genau der. Um den geht's schon wieder einmal, Elon Musk. Er ist nämlich außerdem auch noch hoffnungslos verrückt, leider, und hat inzwischen Träume, die kommen an die von Ron L. Hubbard ran. Hoffen wir, dass er keine Sekte gründet. Aber auch so richtet er genug Schaden an. Ja, das Problem ist ja, dass er Satelliten ohne Ende in die Umlaufbahn schießen will. Das ist jetzt schon ein Problem. Wir haben ein Umweltproblem, wir haben ein Funkstörungsproblem, wir haben ein Problem, dass man die Sterne nicht mehr ordentlich sehen kann. Dabei sind derzeit erst ungefähr 15.000 Satelliten im Orbit. Und das sind nicht alle von Elon Musk. Aber er will mehr. Viel mehr. Sehr viel mehr. 1 Million Satelliten. Darauf hat er jetzt einen Antrag gestellt. Das sind 6.800% der heutigen Anzahl. Die sollen nach seinen neuesten Plänen bald die Erde in Höhen von 500 bis 2.000 Kilometer umkreisen. Und dann geht's nicht nur um Kommunikationssysteme, um Kommunikationssatelliten wie jetzt für weltweites Internet aus dem All. Nein, da geht's auch noch um die Satelliten als Datencenter. Ist eine ganz blöde Idee, weil man da oben die Satelliten so schlecht kühlen kann und auch schlecht warten kann. Wenn da das Datencenter nicht mehr geht, dann ist es halt kaputt. Dann muss es runter und muss in der Atmosphäre verglühen. Bei 1 Million Satelliten wären das alleine 200.000 im Jahr. Und die Atmosphäre hat jetzt schon ein Problem mit den Satelliten von Elon Musk. 200.000 Satelliten sollen im Jahr in der Atmosphäre verglühen. Dann kann man gleich eine Atombombe zünden. Das Ganze ist aber Tatsache. Elon Musk hat bei der FCC einen entsprechenden Antrag eingereicht. Man kann nur sehr hoffen, dass die FCC diesen Antrag abschlägig bescheidet. Also die Träume dahinter sind einerseits von einer Dyson-Sphäre, das hat jetzt nichts mit dem Staubsauger zu tun, Das ist ein Begriff aus der Science Fiction über einen Stern, der von so vielen energiegewinnenden Satelliten umkreist ist, dass gar kein Licht mehr durchkommt. Das ist eine ziemlich absurde Idee. Kommt so mehr aus der Perry-Roden-Ecke. Naja, oder zu Ron L. Hubbard würde es auch passen. Er spricht da sogar von einer bewussten Sonne, weil er ja nicht nur Kraftwerke um die Erde platzieren will, also wohlgemerkt um die Erde, eigentlich müsste es für diese Dyson-Sphäre um die Sonne sein, sondern er will da eben auch noch Datencenter reintun, das heißt die Energie, die die gewinnen, verbraten sie auch gleich wieder, um dann so nützliche Sachen zu machen, wie Leute auszuziehen, die gerade zur Kneipentür reinkommen. Das hatten wir ja schon. Dafür ist ja Elon Musks künstliche Intelligenz gerade bekannt geworden. Und der ganze Planet soll dann also von einer Elon Musk-KI umkreist werden. 1 Million Satelliten. Also da dürfte es finster werden hier unten. Das macht sich dann schon bemerkbar. Da sieht man nachts keine Sterne mehr und tags dürfte immer so ein leichter Nebel sein. Das merkt man dann doch irgendwann. Mal ganz abgesehen von der Geschichte, dass die ja dann irgendwann alle zusammenkrachen und dann ist Feierabend. Es besteht allerdings noch Hoffnung. Die Kommentare, die das FCC erhalten hat zu der Angelegenheit, sind ziemlich eindeutig. Also außer Elon Musk will das wirklich niemand haben. Und aktuell ist er ja bei der US-Regierung auch nicht mehr so wahnsinnig beliebt. Trotzdem weiß man dort nie. Und man kann nur hoffen, dass er bald zum Mars fliegt und nicht mehr zurückkommt. Science Fiction und große Träume, alles schön und gut. Aber 1 Million Satelliten um die Erde, das wäre eine Umweltkatastrophe. Nun, in dem Fall kann man das Wort Umwelt wortwörtlich nehmen, weil diese Katastrophe um unsere Welt fliegen würde. Samt dem zugehörigen enormen Treibstoffverbrauch und dem Schlamassel, wenn wahrscheinlich schon bei 200.000 dann irgendwann alles zusammenkracht, weil wir überhaupt keine Technik haben, um mit 1 Million Erdtrabanten umgehen zu können. Ein Beitrag von Wolf Dieter, Delta Lima 2.
0: Ja, und das beleuchtet ja auch die Herausforderungen, die wir haben werden mit der Raumfahrt. Und da sollten wir federführend hier in unserer Region Antworten für finden. Und das wäre wieder ein Beispiel, lokal und regional denken und global tatsächlich handeln. Ja, und letztendlich ist es ja auch so, dass Elon Musk natürlich irgendwie das Weltall erobern möchte, aber natürlich mehr so an seinen eigenen Geldbeutel dabei denkt. Ich sage aber, und das ist auch nur das Einzige, was mich mit Elon Musk verbindet, ist natürlich auch, dass ich gern das Weltall ergründen möchte, aber zum Wohle der ganzen Menschheit und vor allen Dingen zum Wohle auch von unserer Region natürlich in dem Fall. Und ich kann eins sagen, das Weltall ist ein Investment in die Zukunft der Menschheit. Das kann man ganz klar ohne Übertreibung sagen und wir werden davon abhängig sein und die Dinosaurier, ich habe es ja beim letzten Mal in der Sendung schon erwähnt, hatten noch keine Raumfahrt und denen fiel dann der große Impactor auf den Kopf und sie wurden ausgerottet. Wir haben mit Hilfe der Weltraumfahrt die Möglichkeit, uns dagegen zu wehren, aber noch viel mehr, wir haben auch die Möglichkeit, mit Hilfe der Raumfahrt und des Weltraums wirklich Mehrwerte auch für unsere Gesellschaft zu generieren, nicht nur an Wissen und Forschung, sondern auch durchaus an wirtschaftlicher Wertschöpfung. Ja, und das, denke ich, ist auch ein gutes Motto. Das ist das, was uns antreibt. Das ist das, was das Astronomienetzwerk WeserEMS antreibt. Das ist das, was die Wissenschaftlerinnen und Wissenschaftler antreiben. Und hierfür hoffen wir natürlich Partnerinnen und Partner in der Politik, in der Gesellschaft, in der Wirtschaft zu finden, damit wir wie bei Star Trek sagen können, das menschliche Abenteuer hat gerade erst begonnen.
2: Das ist ja ein schönes Wort oder ein schöner Satz. So, als nächstes kommen Sido und Andreas Buranio mit Astronaut. Wieso geht das nicht? Geht nicht, doch.

0: Ja, wenn wir denn eines Tages tatsächlich das Weltall oder das Abenteuer Weltall gestartet haben, um eben auch das Sonnensystem mit Raumschiffen zu durchdringen, die Himmelskörper zu besuchen und auch Rohstoffe abzubauen, Handel zu treiben, dann wird auch, wie es damals in der Seefahrt natürlich es auch schon gegeben hat, die Piraterie vielleicht wieder in Form einer Weltraumpiraterie aufleben. Aber wir müssen gar nicht so weit nach draußen gehen. Die Piraterie, die hat schon damals auch im Kleinen stattgefunden, in Form von Piratensendern. 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
0: Ja, also der Radiotag in Hilden, das ist zu empfehlen. Da sind wir auch natürlich wieder auf der Erde angekommen. Aber auch ein paar abschließende Worte nochmal zu sagen. Wir sind natürlich und freuen uns natürlich, dieses große Projekt Weltraum und Gesellschaft, also wirklich die Chance des Weltalls für die Menschheit oder die Chancen, die das Weltall für die Menschheit bieten, dass wir das mitgestalten können. Das ist eine Riesenaufgabe, die jetzt in unserer Gegenwart beginnt. Oder wir können eigentlich schon sagen, dass bei uns die Zukunft schon Gegenwart ist. Wir fangen jetzt an, sie schon zu gestalten, damit eben zukünftige Generationen auch friedlich miteinander leben können. Denn diese gemeinsamen Anstrengungen, ins Weltall vorzudringen, das auch das Weltall wirtschaftlich zu nutzen, gesellschaftlich zu nutzen, bedeutet ja auch, dass wir mit Nationen und mit Staaten kooperieren müssen. Denn letztendlich, keiner kann wirklich alleine das schaffen. Wir sehen das ja schon an der Raumfahrt. Selbst die Artemis-Mission zum Mond ist ohne europäische Technologie gar nicht möglich. Selbst die Apollo-Missionen, da haben ja auch schon internationale Wissenschaftler mitgewirkt. Die Deutschen zum Beispiel auch, Werner von Braun nur als Beispiel genannt. Und wir sehen hier schon, dass Raumfahrt eine Kooperation der Menschheit erfordert. Die ISS ist das beste Beispiel. Trotz aller Konflikte auf unserer Erde, die sehr tragisch sind, arbeiten aber die Europäer, die Amerikaner und die Russen immer noch friedlich auf der ISS zusammen. Und ich denke, spätestens wenn wir vor einer großen Herausforderung stehen, ich denke nur an einen Pakt oder einer anderen Gefahr, die aus dem Weltenraum kommt, dann wird sich die Menschheit ohnehin zusammentun müssen, um dieser Gefahr zu widerstehen. Das wird zur Einheit der Menschheit sicher beitragen können. Und darüber hinaus natürlich auch der Klimawandel. Das sind alles Themenbereiche, die man nicht lokal alleine nur handhaben kann. Das muss auch global geregelt werden. Und letztendlich ist es ja auch so, dass umso erfolgreicher und effektiver wir tatsächlich den Weltraum gesellschaftlich, wirtschaftlich nutzen wollen, umso mehr müssen wir auch kooperieren. Wir haben einfach mehr davon. Alleine sowas als Nation oder als

0: Staat zu bewältigen. Das geht eigentlich schon gar nicht mehr. Das können selbst Nationen wie die Amerikaner oder die Russen gar nicht schaffen. Selbst die Chinesen werden an ihre Grenzen kommen. Aber man wird eben zur Zusammenarbeit gezwungen sein. Und das führt eben auch dazu, wenn wir es klug anstellen, dass durch Diplomatie eben die Kooperation gestärkt wird und dadurch auch Spannungen abgebaut werden. Also Raumfahrt dient auch dazu oder kann auch geeignet sein, Spannungen, zwischennationale Spannungen, Spannungen zwischen Staaten, zwischen Nationen, zwischen Teilen von Nationen abzubauen. Denn letztendlich sind wir von außen betrachtet, wenn man im Weltall ist und auf die Erde herunterschaut, sind wir eine Menschheit. Also sobald man oben ist und man schaut sich die Erde an, ich denke nur an das schöne Foto von der aufgehenden Erde, das von der Apollo 8 Mission am 24. Dezember 1968 aufgenommen worden ist. Wenn man sich dieses Foto anschaut oder die Erde aufgenommen von Voyager 2 ganz weit draußen, wo es wirklich nur noch ein kleiner Punkt ist. Was für ein wertvoller kleiner Ort die Erde doch ist und was wir alles für Herausforderungen meistern müssen, die von außen kommen, um dieses, ich sag mal, diesen habitablen Ort auch zu erhalten. Und ein wichtiges Thema wird natürlich sein, auch die Erde selbst. Technologien, die im Weltraum für Weltraumfahrt entwickelt werden, Technologien, die überhaupt entwickelt werden, die werden wir auch nutzen können, um uns eben auch mit Fragen von Klimatologie zu beschäftigen. Und so soll es auch in der 51. Sendung mit Christoph um die Erde diesmal gehen. Wir sind von der Erde in das Weltall aufgebrochen. Nun kommen wir mal wieder in unseren Heimathafen zurück, um uns mal mit der Erde selbst zu beschäftigen, denn die Geowissenschaften sind super interessant. Es gibt da ganz, ganz, ganz viel auch, was wir von der Erde lernen können, denn die Erde ist ja die beste Referenz für viele Dinge, die wir im Weltraum natürlich nicht so detailliert studieren können, weil wir eben noch nicht so weit und so facettenreich da vordringen können. Aber auf der Erde können wir das studieren. Und das Klima oder die Klimatologie ist auch eine sehr interdisziplinäre Wissenschaft. Sie beinhaltet Meteorologie, sie beinhaltet Geophysik, sie beinhaltet die Physik des Eises, die Physik des Wassers. Also da steckt ganz, ganz, ganz, ganz, ganz viel Potenzial drin in die Klimatologie. Deswegen behandeln wir das Thema auch im Astronomischen Verein Wilhelmshaven-Friesland. Wir behandeln das Thema auch im Astronomienetzwerk Weser-Ems. Und in der kommenden Sendung werden wir mal ausführlich über diese Thematiken sprechen und mal aufzeigen, wie wertvoll und interessant auch die Erde selbst ist, auch aus kosmischer Perspektive betrachtet.
1: Ja, vielen Dank, Andreas. Du bereicherst wirklich Kilowatt, das macht ganz großen Spaß. Und ich freue mich auf die nächste Sendung und vielen, vielen Dank für diese Sendung, war wieder total interessant.
0: Ja, und dann möchte ich mich auch nochmal vom Publikum verabschieden. Ich möchte ganz, ganz, ganz herzlich danken wieder. Auch dir, Christoph, danke ich wieder, dass ich dein Gast sein durfte. Und umso mehr freue ich mich auf die dritte Sendung, die dann am 19. September 2026 stattfinden wird. Auf Wiederhören.
1: Ja, nach den Nachrichten folgt Knut Hildebrand mit 8 Miles High. Wir sind dann erstmal weg bis zum 19. September, wie Andreas auch sagt. Und ich sage auch Tschüss und vielen, vielen Dank fürs Zuhören.
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0: Jade mit den Nachrichten von NDR Info.
1: Hürtgenwald. Die Lage im Waldbrandgebiet in der Eifel hat sich offenbar etwas verbessert. Bei einem Besuch in der betroffenen Region sagte Nordrhein-Westfalens Ministerpräsident Wüst, dass es den Einsatzkräften gelungen sei, die Lage zu stabilisieren. Der CDU-Politiker sprach von einer ersten Hoffnung, dass der Brand unter Kontrolle gebracht werden könne und die Bewohner des evakuierten Ortes Gai bald wieder in ihre Häuser zurückkehren könnten, wenn es gut laufe. Wüst sagte weiter, das Land werde es in Zukunft häufiger mit Extremwetterereignissen ganz unterschiedlicher Art zu tun haben. Dies könnten Waldbrände oder etwa Starkregenereignisse sein. Insofern seien Klimafolgenanpassungen und Klimaschutz weiter auf der Agenda, so der CDU-Politiker. Berlin. Eine Erhebung in deutschen Pflegeheimen hat erhebliche Mängel beim Hitzeschutz für Bewohner und Pflegekräfte an den Tag gebracht. Bei der Befragung der Gewerkschaft Verdi meldeten manche Beschäftigten Temperaturen von bis zu 45 Grad. Die Medianwerte lagen tagsüber zwischen 28 und 30 Grad. Mehr als 40% der Pflegekräfte gaben Temperaturen von über 30 Grad an. Verdi-Vorstandsmitglied Bühler sprach von unerträglichen Zuständen, die für Heimbewohner lebensbedrohlich sein könnten. Die Gewerkschaft forderte Bund und Länder auf, ein Sofortprogramm für Hitzeschutz und energetische Sanierung von Pflegeheimen auf den Weg zu bringen. Die hohe Belastung des Personals müsse bei der anstehenden Pflegereform noch berücksichtigt werden. Ceuta. Trotz erneuter Aufrufe im Netz zu einem Ansturm auf die spanische Exklave in Nordafrika hat es bis jetzt keine großen Massenbewegungen dorthin gegeben. Nach Informationen unseres ARD-Korrespondenten versammelten sich mehrere hundert Migranten an der Grenze. Die Sicherheitsbehörden griffen auf marokkanischer Seite rund 30 Personen auf. Bei ihnen handelt es sich überwiegend um Menschen aus Subsahara-Afrika. Laut der spanischen Nachrichtenagentur EFE hatten viele von ihnen Werkzeuge bei sich, mutmaßlich um den Grenzzaun zu überwinden. Sowohl Spanien als auch Marokko hatten für dieses Wochenende ihre Sicherheitsvorkehrungen verstärkt. Warschau. Mit einem feierlichen Gottesdienst ist in Polen eine riesige Marienstatue eingeweiht worden. Das neue Bauwerk steht im Dorf Konotopje, rund 190 Kilometer nordwestlich von Warschau und gilt mit einer Gesamthöhe von mehr als 55 Metern als größte Marienfigur in Europa. Die Statue wurde im Auftrag des Unternehmers Roman Karkosik errichtet, einer der bekanntesten polnischen Börseninvestoren. Zu seiner Motivation für den Bau sagte der Multimillionär der Financial Times lediglich, er habe die Statue aus Dankbarkeit gegenüber Maria errichten lassen. Ein Fachportal schätzt die Baukosten auf umgerechnet 23 Millionen Euro. Fürth. Der 1. FC Nürnberg ist vorerst neuer Tabellenführer der zweiten Fußball-Bundesliga. Im Franken-Derby gewann der Klub am Nachmittag bei Greuther Fürth mit 4:2. Die weiteren Ergebnisse: Hertha BSC Heidenheim 4:1 und Osnabrück Magdeburg 0:3. Das Wetter in Deutschland: in der Nacht Wolken oder klar und meist trocken. Nur in der Mitte Deutschlands Regen oder Schauer. Tiefstwerte 22 bis 9 Grad. Morgen nur im Süden Schauer oder Gewitter bei 20 bis 33 Grad. Die Aussichten: die neue Woche beginnt mit Sonne, Wolken und hin und wieder Schauern. Nur im Süden anfangs noch kräftiger Regen, in der Mitte länger trocken. 19 bis 27 Grad.
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0: Schön, dass ihr wieder dabei seid. Ihr seid bei 8 Mahlzeit hier im Bürgerfunk bei Radio Jade. Entspannte Nummer gleich zum Einstieg hier. Das Ganze live 1984. Die Band Drukes vom Album Stone Cold World. Hört mir das Stück, ein Klassiker, Coverversion hier. I'm Waiting for the Man. Und ab jetzt spiele ich euch drei Songs in Folge in dieser kleinen Rock'n'Roll-Show.
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1: Zum Schluss hören wir The Blues Magoos von ihrem zweiten Album 1967 in zwei Stück. Wie man auch gut hören konnte, wie ich finde, Rush Hour. In der Mitte waren wir bei Fred Cole mit seiner Band King Bee. Und das ist eine ganz wichtige Scheibe, weil Fred Cole ist ja als Sänger angefangen bei seinen Bands in den 60ern, The Weeds oder Lollipop Shop, als reiner Sänger, Frontmann sozusagen. Und das ist die erste Band Ende der 70er, wo er dann zur Gitarre gegriffen hat und gesungen hat. Später natürlich dann auch Dead Moon, kennen wir alle. Aber hier King Bee mit Pat Conner an den Drums und Mark Stan on Bass. Großartiges Album, die Brücke von den 60s zum Punk, würde ich mal sagen. Und wir hörten das Stück Headache. Ganz am Anfang waren wir bei einer 60s-Band, die sich dann wieder zusammengetan hat, 25 Jahre später in den 80ern. Und nochmal, ja, fast in Originalbesetzung, bis auf Andy Paley, der war nicht mehr dabei, ja, nochmal eins zum Besten gegeben haben. Und wir hörten den Rock'n'Roll-Klassiker Baby Please Don't Go, aufgenommen 1982. Und das war die Band The Rising Storm.

Mit der letzten Nummer waren wir in den 60er Jahren, ganz produziert von einem berühmten Produzenten, nämlich Andrew Luke Oldham, die Band The Poets, und da hörten wir das Stück Baby Don't You Do It. In der Mitte waren wir in den 90ern auf einem deutschen Label, nämlich Screaming Apple Records, und hörten die Band Fortune and the Maltese. Und wir hörten das Stück mit dem wunderbaren Text. Man ist nicht nur cool, wenn man Kohle hat, wie man dem Text entnehmen konnte. Fool's Gold. Und ganz am Anfang waren wir auf dem Album Out of Our Heads von den Rolling Stones, das vierte Album der Stones und das erste Album, welches sie fast komplett in Amerika aufgenommen haben. Und da hörten wir die Chuck Berry-Klassiker-Nummer Talking About You.

0: Mit den letzten drei Songs waren wir auf jeden Fall bei drei ziemlich bekannten Punkbands Ende der 70er. Zum Schluss hatten wir die Band The Undertones vom Album Hypnotized. Wir hörten den Klassiker, den es auch in der guten Version von den Stones gibt, Under the Boardwalk. Dann waren wir bei den Sex Pistols auf einer wunderschönen Picture-Vinyl-Scheibe, Limited Edition. Das Ganze ist in Holland produziert worden, rausgekommen auf Antler Records, und wir hörten das Stück 17. Bevor aus dem Jahr 77 das Song Jenny Jones, dargeboten von der englischen Band The Clash.
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seid immer noch bei 8 Mile Zion, das ist auch gut so. Hier kommt alles von Vinyl. Jetzt habe ich mal ein paar alte Soul-Scheiben, Vinyl-Scheiben rausgekramt. Wir waren zum Schluss bei Wilson Pickett mit Baby Don't You Weep, 60er Jahre. In der Mitte hörten wir Jimmy Fraser mit Of Hopes and Dreams and Tombstones. Und den Eröffner gab uns The Royal Kinks mit Let's Do the Tighten Up. Obi!

Ja, wenn ich hier schon eine Rock'n'Roll-Sendung ankündige, dann muss ich natürlich auch richtigen Rock'n'Roll spielen, den Ur-Rock'n'Roll. Hier Originalaufnahmen zu hören von Eddie Cochran zum Schluss. Blues, Way, Shoes, natürlich im Original von Carl Perkins. Aufgenommen 1958. Der junge Mann ist mit 21 von uns gegangen. Davor ebenfalls zwei ganz große in der Mitte, Jerry Lee Lewis mit Rule Over Beethoven, eine Nummer von Chuck Berry, und den haben wir auch am Anfang gehört mit Oh Baby Doll.

0: Mit einem Auge auf der Uhr, das heißt, ich muss hier langsam raus, die Sendung geht zu Ende. Hat Spaß gemacht, ich hoffe, der rote Faden Rock'n'Roll ist so ein bisschen deutlich geworden. Zum Schluss waren wir in den 60ern, waren zum Schluss mal richtig coolen Bands am Ende aus Kanada. The Ugly Ducklings aus den 60ern mit Just In Case You're Wondering und davor The Foggy Notions mit Need A Little Lovin'. Ich suche jetzt noch einen schönen Rausschmeißer raus. Ich hoffe, es hat gefallen. Eine lange Rille oder auf jeden Fall, dass ihr mit Musik rausgeht hier. Am Mikrofon verabschiedet sich der Knut und alle zwei Wochen hören wir uns hier wieder von 18 bis 19 Uhr im Bürgerfunk bei Radio Jade. Macht's gut.
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0: 21 Uhr mit Kevin Bieler. Beim Kampf gegen den Großbrand im Hürtgenwald in der Eifel gibt es offensichtlich weitere Fortschritte. Am frühen Abend wurde der Einsatz von Löschhubschraubern beendet. Derzeit werden Feuer im Waldboden bekämpft. Zur aktuellen Lage im Hürtgenwald sagte Oliver Meyer in der ARD.
1: Also es ist nach wie vor sehr, sehr gefährlich. Das sind so kleine Bodenfeuer, die hier brennen. Das sieht erstmal gar nicht so gefährlich aus, aber die sind unten relativ groß. Man muss sich wie so ein Eisberg vorstellen. Da lauert eine große Gefahr, die müssen ausgebuddelt werden. Oder man muss mit schweren Maschinen rein. Trotzdem sind die Menschen hier vorsichtig optimistisch. Der Helikoptereinsatz wurde eingestellt. Es sieht jetzt wohl so aus, als ob das Feuer halbwegs unter Kontrolle ist. Und jetzt wird hier vom Boden aus die ganze Nacht und wahrscheinlich auch die nächsten Tage weitergearbeitet.
0: Der Waldbrand im belgischen Naturschutzgebiet Hohes Venn nahe der deutschen Grenze breitet sich weiter aus. Die Flammen verwüsteten nach Behördenangaben bereits fast 1700 Hektar Wald. Rund 50 Kilometer entfernt vom Waldbrandgebiet in der deutschen Eifel bei Hürtgenwald. Die Behörden ordneten die Evakuierung zweier Ortschaften an. Die nordrhein-westfälische Stadt Monschau bittet Anwohner mehrerer Siedlungen, sich ebenfalls entsprechend vorzubereiten. Nachdem es im Internet erneut Aufrufe zu einem Massenansturm auf die spanische Exklave Ceuta in Nordafrika gab, haben Spanien und Marokko ihre Sicherheitsvorkehrungen vor Ort deutlich erhöht. Die verstärkte Präsenz von Polizei und Militär hat sich offenbar ausgezahlt. Aus Madrid Christian Sachsinger.
2: Mehrere hundert Migranten haben versucht, den Grenzzaun von der marokkanischen Seite her zu überwinden. Die dort positionierten Sicherheitskräfte griffen laut der Nachrichtenagentur EFE daraufhin gut 100 Personen auf. Andere Quellen sprechen von rund 250 Festgesetzten. Viele der Festgenommenen hatten den Angaben zufolge Werkzeuge bei sich, um damit den Grenzzaun besser überwinden zu können. Sie wurden der Zeitung El País zufolge von marokkanischen Einsatzkräften einige hundert Kilometer von Ceuta weg ins Landesinnere gebracht.
0: Drei Tage nach seinem historischen Coup über 800 Meter Freistil hat Johannes Liebmann bei der Schwimm-EM in Paris in Weltrekordzeit seinen zweiten Titel geholt. Der 19-Jährige aus Magdeburg schlug im Finale über 1500 Meter nach 14 Minuten 26,79 als Erster an. Er unterbot damit die bisherige Bestmarke des amerikanischen Olympiasiegers Bobby Fink um fast 4 Sekunden. Am Mittwoch hatte sich der gebürtige Eckernförder mit Europarekord zum ersten deutschen Europameister über 800 Meter gekrönt. Das waren die Nachrichten. Das Wetter in Norddeutschland, nachts aufgelockert bis stark bewölkt, im Westen und Osten zeitweise Schauer und Gewitter, Tiefstwerte 17 bis 10 Grad. Morgen mal sonnig, meist bewölkt, vereinzelt Schauer, an der Ostsee teils heiter, maximal 20 bis 25 Grad. Am Montag heiter bis wolkig, einzelne Schauer und Gewitter bei 18 bis 23 Grad. Die Zeit, es ist 21.03 Uhr.
3: 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Mein Name ist Sophie Hecker und hier geht's jetzt nochmal weiter mit Musik aus der Tonspur.
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Seehausen liest. Wanderlied von Justinus Kerner. Hol auf, noch getrunken den funkelnden Wein. Ade nun, ihr Lieben, geschieden muss sein. Ade nun, ihr Berge, du väterlich Haus, es treibt in die Ferne mich mächtig hinaus. Die Sonne, sie bleibet am Himmel nicht stehen, es treibt sie, durch Länder und Meere zu gehen. Die Woge nicht haftet am einsamen Strand, die Stürme, sie brausen mit Macht durch das Land. Mit eilenden Wolken der Vogel dort zieht und singt in der Ferne ein heimatlich Lied. So treibt es dem Burschen durch Wälder und Feld, zu Gleichen der Mutter der wandernden Welt. Da grüßen ihn Vögel bekannt über Meer, sie flogen von Fluren der Heimat hierher. Da duften die Blumen vertraulich um ihn, sie trieben vom Lande die Lüfte dahin. Die Vögel, die kennen sein väterlich Haus, die Blumen einst pflanzt er der Liebe zum Strauß. Und Liebe, die folgt ihm, sie geht ihm zur Hand. So wird ihm zur Heimat das fernste Land. Ich wünsche Ihnen eine gute Nacht.

0: Um 22 Uhr mit Kevin Bieler. Beim Kampf gegen den Großbrand im Hürtgenwald in der Eifel gibt es offensichtlich weitere Fortschritte. Am frühen Abend wurde der Einsatz von Löschhubschraubern beendet. Derzeit werden Feuer im Waldboden bekämpft. Zur aktuellen Lage im Hürtgenwald sagte Oliver Meyer in der ARD.
1: Also es ist nach wie vor sehr, sehr gefährlich. Das sind so kleine Bodenfeuer, die hier brennen. Das sieht erstmal gar nicht so gefährlich aus, aber die sind unten relativ groß. Man muss sich wie so ein Eisberg vorstellen. Da lauert eine große Gefahr. Die müssen ausgebuddelt werden oder man muss mit schweren Maschinen rein. Trotzdem sind die Menschen hier vorsichtig optimistisch. Der Helikoptereinsatz wurde eingestellt. Es sieht jetzt wohl so aus, als ob das Feuer halbwegs unter Kontrolle ist. Und jetzt wird hier vom Boden aus die ganze Nacht und wahrscheinlich auch die nächsten Tage weitergearbeitet.
0: Moskau hat verärgert auf ein türkisch-amerikanisches Waffengeschäft für die Ukraine reagiert. Die Sprecherin des Außenamtes erklärte wörtlich, dies werde nur das Ende des Kiewer Regimes hinauszögern. Vor knapp einer Woche war aus einer Mitteilung des US-Außenministeriums an den Kongress ein größerer Waffenkauf der Ukraine in der Türkei bekannt geworden. Nachdem es im Internet erneut Aufrufe zu einem Massenansturm auf die spanische Exklave Ceuta in Nordafrika gab, haben Spanien und Marokko ihre Sicherheitsvorkehrungen vor Ort deutlich erhöht. Die verstärkte Präsenz von Polizei und Militär hat sich offenbar ausgezahlt. Aus Madrid Christian Sachsinger.
2: Mehrere hundert Migranten haben versucht, den Grenzzaun von der marokkanischen Seite her zu überwinden. Die dort positionierten Sicherheitskräfte griffen laut der Nachrichtenagentur EFE daraufhin gut 100 Personen auf. Andere Quellen sprechen von rund 250 Festgesetzten. Viele der Festgenommenen hatten den Angaben zufolge Werkzeuge bei sich, um damit den Grenzzaun besser überwinden zu können. Sie wurden der Zeitung El País zufolge von marokkanischen Einsatzkräften einige hundert Kilometer von Ceuta weg ins Landesinnere gebracht.
0: 3 Tage nach seinem historischen Coup über 800 Meter Freistil hat Johannes Liebmann bei der Schwimm-EM in Paris in Weltrekordzeit seinen 2. Titel gewonnen. Der 19-Jährige aus Magdeburg schlug im Finale über 1500 Meter nach 14 Minuten 26,79 als Erster an. Er unterbot damit die bisherige Bestmarke des amerikanischen Olympiasiegers Bobby Fink um fast 4 Sekunden. Am Mittwoch hatte sich Liebmann mit Europarekord zum ersten deutschen Europameister über 800 Meter gekrönt. Das waren die Nachrichten. Das Wetter in Deutschland: in der Nacht von Südvorpommern bis nach Baden Schauer und Gewitter, sonst häufig trocken, minimal 21 bis 10 Grad. Morgen im Südosten und Süden mehr Wolken als Sonne und gebietsweise Schauer und Gewitter. Im Nordwesten nur vereinzelt Schauer, sonst meist trocken, maximal 20 bis 33 Grad. Am Montag unbeständig mit Schauern, im Südosten Gewitter 18 bis 28 Grad, am Dienstag im Verlauf von Westen her Regen 18 bis 32 Grad. Es ist 22.03 Uhr.
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4: Die A1 Fehmarn Richtung Lübeck zwischen Scharbeutz und Rathekau, 4 Kilometer stockender Verkehr. Und die A33 Bielefeld Richtung Osnabrück ist zwischen Borklo, Kloster Ösede und Harderberg wegen Bergungsarbeiten gesperrt. Das war's vom Verkehr. Ihnen eine gute und freie Fahrt.
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4: Heute mit Detlef Karg im Studio von NDR Info in Hamburg. Ich wünsche Ihnen einen guten Abend. Vor 5 Jahren übernahmen die Taliban wieder die Macht in Afghanistan. Am 15.08.2021, da drangen die Kämpfer in einer Blitzoffensive in die Hauptstadt Kabul vor und riefen ihr islamisches Emirat Afghanistan aus. Die Taliban feiern heute Sieg und Unabhängigkeit, aber ein Großteil der afghanischen Bevölkerung hat nichts zu feiern. Die humanitäre Lage ist schlecht und wird sich höchstwahrscheinlich weiter verschlechtern. Millionen von Flüchtlingen wurden zudem aus Pakistan und Iran nach Afghanistan zurückgeschoben. Und die fragile Wirtschaft ist auch nicht sonderlich stabil. Westliche Staaten investieren nicht, China aber ist wirtschaftlich in dem Land bereits aktiv. Lena Bodewein über die Lage.
5: Die Straßen sind gesäumt von Taliban-Fahnen, das islamische Glaubensbekenntnis auf weißem Grund. Autokorsos, an jeder Ecke bewaffnete Wachen. 5 Jahre nach ihrer Rückkehr an die Macht demonstrieren die Taliban in Kabul ihre Stärke. Gefeiert wird der sogenannte Tag des Sieges. Vor der ehemaligen US-Botschaft bieten Straßenhändler Taliban-Fahnen an, während sich Regimevertreter und Diplomaten aus einigen wenigen Ländern zur zentralen Veranstaltung versammeln. Minister und Minister preisen die Verdienste der Taliban, die Einheit, die Sicherheit, die guten Aussichten.
6: Etwa 5 bis 6 Millionen Migranten kehren in diese Heimat zurück und lassen sich dort nieder. Das ist ein gutes Zeichen dafür, dass uns großartige Jahre bevorstehen.
5: So der Außenminister Amir Khan Muttaqi. Viele der Rückkehrer kommen nicht freiwillig. Pakistan etwa schickt viele von ihnen zurück. Auf manche wird Druck ausgeübt, freiwillig zurückzukehren, oder sie werden abgeschoben. Für einige der Rückkehrer ist dieses Land komplett unbekannt, wie für Taj Mohammad.
6: Wir waren etwa 55 Jahre lang in Pakistan. Mein Vater ist dorthin gegangen, ich bin dort geboren und auch meine Kinder. Wir sind 2 Brüder hier, die übrigen Familienmitglieder sind noch in Pakistan, werden aber später nachkommen.
5: Sie fühlten sich in Pakistan nicht mehr sicher und lebten in ständiger Furcht, festgenommen und abgeschoben zu werden. Hier leben sie in dicht gedrängten Flüchtlingslagern und hoffen auf Hilfe von der internationalen Gemeinschaft.
6: Die einzige Hilfe, die wir wollen, ist ein Dach über dem Kopf. Arbeit werden wir schon irgendwie finden.
5: Das Ausmaß der Rückkehr übt enormen Druck auf die Gemeinden aus. Jacqueline Dolski von der Welthungerhilfe nennt es eine der weltweit größten wiederkehrenden Vertreibungskrisen. Die Gemeinschaften erleben derzeit ein rasantes Bevölkerungswachstum. Das übt einen gewaltigen Druck auf eine Wirtschaft und auf öffentliche Systeme aus, die ohnehin schon unter Schwierigkeiten litten. Und da ist noch die Frage, wie sicher ist Afghanistan unter der Herrschaft der Taliban? Sie preisen die Sicherheit, ohne Kämpfe, mit strengen bewaffneten Bewachern. Doch das Ausbleiben größerer Konflikte bedeutet nicht zwangsläufig, dass sich die Menschen sicher fühlen. Dass Afghanen weiterhin ihre gesamten Ersparnisse aufbrauchen und ihr Leben riskieren, um internationale Grenzen zu überqueren, ist ein deutlicher Beleg dafür. Restriktive Migrationspolitiken stoppen die irreguläre Migration nicht. Sie erhöhen lediglich die Gefahren und das Ausmaß der Ausbeutung für diejenigen, die für sich keine andere Möglichkeit sehen. Und von denen gibt es nach wie vor zu viele.
4: Lena Bodewein informierte. Und ich muss da noch etwas nachtragen beim Straßenverkehr. Sie haben es eventuell gemerkt, hier gab es ein kleines Computerproblem. Jetzt liegen mir alle Meldungen vor und ich fange mal an. A1 Fehmarn Richtung Lübeck zwischen Scharbeutz und Rathekau, 6 Kilometer Stau. A1 Dortmund Richtung Köln zwischen Schwerte und Westhofener Kreuz, 2 Kilometer Stau. A3 Passau Richtung Nürnberg zwischen Passau Mitte und Eicher vorm Wald, 6 Kilometer stockender Verkehr. A8 Salzburg Richtung München zwischen Holzkirchen und Kreuz München Süd, stockender Verkehr. Die A33 Bielefeld Richtung Osnabrück ist zwischen Borgloh, Kloster Ösede und Harderberg wegen Bergungsarbeiten gesperrt. Die A57 Köln Richtung Krefeld ist zwischen Kreuz Meerbusch und Krefeld Zentrum wegen Bauarbeiten bis Montag früh gesperrt. Die A61 Mönchengladbach-Venlo ist zwischen Kreuz Gladbach und Mackenstein in beiden Richtungen wegen Brückenarbeiten bis Dienstag 5 Uhr gesperrt. Und die B448 Bochum-West Richtung Dortmund und Witten ist zwischen Dreieck Bochum West und Bochum Süd wegen Bauarbeiten bis Montag früh gesperrt. Und da kommt noch eine Meldung. Die B68 B218 Osnabrück-Kloppenburg ist zwischen Bramsche Nord und Bramsche Hesepe nach einem Unfall in beiden Richtungen gesperrt. Und nun geht's weiter bei uns im Programm. Wir blicken noch einmal nach Afghanistan. Etliche Millionen Kinder in dem Land sind von akuter Mangelernährung betroffen. Shagufa Abdul kommt ursprünglich aus Afghanistan. Sie wuchs in Stuttgart auf und arbeitet jetzt für Save the Children, um die Lage der Kinder in Afghanistan zu verbessern. Und mein WDR-Kollege Andreas Bursche hat sie direkt in Kabul erreicht und er hat sie zunächst gebeten, die aktuelle Lage dort zu beschreiben.
7: Es kommen so viele Krisen aufeinander hinzu. Armut, Hunger, fehlende Arbeit, schwache Wirtschaft. Dann haben wir noch Naturkatastrophen. Und dann haben wir auch noch die ganzen Afghanen und Afghaninnen, die aus den Nachbarländern zurückkommen, in Gemeinden, die so oder so schon stark unter Druck stehen. Und das kommt natürlich dann alles bei den Kindern an. Wenn ein Kind dann keine gesunde Nahrung bekommt, dann wird es langzeitig krank sein. Mhm. Und dann ist es ganz einfach, wieder in die Unterernährung runterzurutschen. Und wenn es dann da weiter reinrutscht, dann wird es wahrscheinlich zu schwach sein, kann nicht mehr in die Schule gehen. Wenn es nicht mehr in die Schule gehen kann, dann muss es wahrscheinlich rausgehen und arbeiten, um die Familie zur Unterstützung und Einkommen beizutragen. Das ist wirklich so ein Teufelskreis, vor allem für Kinder. Und es ist so schwer für Familien, aus so einem Kreis rauszubrechen. Und genau deswegen arbeiten wir bei Save the Children auch ganz eng mit ihnen zusammen und unterstützen Kinder und Familien. Ja. Mit Gesundheitsprogrammen und Ernährungsprogrammen und Bildung und sauberem Wasser, um einfach ihnen zu helfen, aus diesem Kreis rauszukommen.
8: Wie schwierig ist es, in dieser Situation zu helfen? Da kommen wir gleich noch zu. Und das ist ganz toll, dass Sie und andere Hilfsorganisationen das machen. Aber wenn wir nochmal einen Schritt zurückgehen, die Taliban wären ja eigentlich in der Verantwortung als Machthaber die letzten 5 Jahre. Was machen die denn eigentlich?
7: Ja, das Problem ist, dass die Taliban unterstützen uns nicht. Wir arbeiten mit Regierungen, wir arbeiten mit den Behörden wirklich eng zusammen, um sicherzustellen, dass diese Hilfe, die wir anbieten, auch wirklich sicher bei den Kindern und Familien ankommt. Wir bleiben immer mit Behörden in Verbindung, um sicherzustellen, dass wir Genehmigungen haben oder wenig Bewegungsfreiheit haben, dass unsere Teams wirklich die Weiterführung von Gesundheits- und Ernährungsprogrammen auch weiterführen können. Ohne diese Zusammenarbeit könnten viele unserer Programme gar nicht stattfinden. Deswegen ist es für uns auch so wichtig, dass wir diese Zusammenarbeit, wo sie notwendig ist, zusammenarbeiten, damit wir die Kinder erreichen können am Ende des Tages.
8: Jetzt hatten Sie es ja gerade schon angesprochen, dass die Finanzierung der humanitären Hilfe für Afghanistan enorm gesunken ist, um mehr als 2/3 seit der Machtübernahme der Taliban. Also statt 1,5 Milliarden sind es knapp nur noch 500 Millionen für Hilfe fürs Land. Eben auch wegen der radikal-islamischen Taliban. Man befürchtet eben unter anderem, dass die Hilfsgelder und Güter nicht da ankommen, wo sie sollen. Wie schwer ist es in dieser Situation, auch mit immer weniger Geld überhaupt organisieren zu können, dass Hilfe stattfindet?
7: Für uns ist es natürlich konkret, was bedeutet es für uns in Save the Children? Wir müssen wirklich entscheiden, welche Kliniken wir weiter unterstützen, wie oft wir zum Beispiel mobile Gesundheitsteams in bergige oder abgelegene Orte hinschicken können. Wenn wir jetzt das verlieren, was wir so lange aufgebaut haben, dann steht wirklich immer die Frage, wer am Ende leidet dann unter diesen ganzen Entscheidungen? Am Ende des Tages ist es dann die Mutter, die mit dem kranken Kind zu einem Krankenhaus läuft und vor dem Krankenhaus ist und das Krankenhaus ist geschlossen. Am Ende ist es das Kind, das vor der Schule steht und nicht weiterlernen kann, weil es einfach keine Hilfskräfte gibt. Und das sind dann wirklich Sachen, wo wir sagen, die Hilfsverkürzungen, die treffen immer nur auf die Kinder, die treffen immer nur auf die Mütter, auf Familien. Ja, das ist dann das. Für manche Kinder würden in so einer Situation einfach die Hilfe nicht mehr erreicht werden sonst.
8: Verstehen Sie denn die Argumentation der westlichen Nationen zu sagen, wir stellen große Teile der Zahlungen ein, weil wir eben Sorge haben, dass es bei den Taliban am Ende landet? Oder halten Sie das für Quatsch?
7: Internationale humanitäre Organisationen, die hier im Land arbeiten, die haben schon sehr starke Systeme aufgebaut, zum Beispiel hier bei Save the Children. Wir unterstützen Familien und Kinder direkt mit Kliniken, mit Ernährungsprogrammen, mit Bildung, mit Bargeldhilfe. Wir haben Systeme, wir haben Monitoring. Das ist nicht so, dass man einfach mal sagen kann, ja, das Geld geht an die Taliban. Okay. Das geht nicht an die Taliban. Wir haben so viele Mitarbeiter, die hier arbeiten. Wir haben Strukturen. Deshalb müssen wir auch immer sehr genau kontrollieren, wie die Hilfe eingesetzt wird. Aber wir dürfen am Ende des Tages natürlich nicht sagen, ja, wir dürfen die Kinder eben nicht dafür bezahlen, wie die Politiker Entscheidungen treffen.
8: Ich mache mal so einen Strich drunter. Also ich habe verstanden, mit Mangelwirtschaft, die Sie im Moment vorfinden, müssen Sie versuchen, Mangelernährung und auch Mangel an Bildung zu bekämpfen. Wenn Sie auf Ihre Heimat schauen, in dieser Lage, fühlen Sie sich vom Rest der Welt, von der westlichen Welt im Stich gelassen?
7: Ja, die Wirtschaftslage für viele Familien ist sehr hart. Viele Familien müssen teilweise wirklich Entscheidungen treffen, was sie bezahlen können und was sie nicht bezahlen können. Dann werden zum Beispiel Schulden gemacht und Medikamente aufgeschoben oder Dinge verkauft, die man eigentlich braucht. Und bei uns ist es halt wirklich, dass wichtig, dass Familien nicht nur kurzfristig zu unterstützen, sondern auch Familien langfristig zu unterstützen, damit sie auch ihre Kinder unterstützen können und Stabilität aufbauen können.
4: Sagt Shagufa Abdul. Sie arbeitet für Save the Children in Kabul.
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4: Das Eindämmen des Waldbrandes im Hürtgenwald. Es kommt voran. Demnach wurde die Lage jetzt stabilisiert. Das vollständige Löschen wird aber noch Tage dauern. Immerhin eine gute Nachricht. Die Bewohner des evakuierten Ortsteils Gai können in ihre Häuser zurück. Mittlerweile gibt es aber nur etliche Kilometer westlich entfernt in Belgien einen neuen Brand. Und zwar im Hohen Venn, einem Hochmoor, das ein beliebtes Wanderziel in der deutsch-belgischen Grenzregion ist. Stefan Hase fasst den Stand der Dinge zusammen.
9: Es ist vor allem dem Einsatz der rund 1400 Einsatzkräfte und der vielen freiwilligen Helfer zu verdanken, dass der zuständige Dürener Landrat Ralf Nolten sagen kann:
10: Wir haben eine ruhige Lage, wir können an den verschiedensten Einsatzstellen die einzelnen Brände bekämpfen, sodass also die Situation, die wir uns gestern Abend erhofft haben, auch jetzt eingetreten ist.
9: Heißt, der Brand in Hürtgenwald ist weitestgehend unter Kontrolle. Die Chancen, dass jeder der rund 2000 Evakuierten aus dem Ortsteil Gai bald wieder in sein unversehrtes Zuhause zurückkehren kann, stehen gut. Das gilt auch für die tierischen Mitbewohner.
11: Wir haben jetzt im Nachgang auch noch die Tiere ihren Besitzern wieder übergeben. Auch das muss ja koordiniert, aber das läuft alles im Hintergrund und läuft sehr gut,
9: sagt der Hürtgenwalder Bürgermeister Stefan Kranen. Doch auch wenn sich die Situation hier zu entspannen scheint, hat sich NRW-Ministerpräsident Hendrik Wüst heute selbst ein Bild von der Lage gemacht.
12: Bisher ist kein Haus verloren gegangen. Noch schlimmer wäre natürlich, wenn Menschen zu Schaden gekommen wären. Auch das ist verhindert worden. Ganz, ganz großer Dank dafür. Das geht nur, wenn ganz, ganz viele Menschen mit einem großen Herz große Taten vollbringen. Das ist typisch für unser Land, diese Art von Solidarität und Nächstenliebe dann eben auch in praktisches Tun umzusetzen. Und das passiert hier.
9: Rüber auf die andere Seite der deutsch-belgischen Grenze. Im Hohen Venn kämpfen mehr als 200 Einsatzkräfte gegen den Brand im Hochmoor. Dieser Brand ist anscheinend deutlich komplizierter zu löschen, weshalb Landrat Ralf Nolten mit Blick darauf erstmal tief Luft holen muss.
13: Ich wünsche den Kollegen da alles, alles Gute. Und ich bin froh, dass wir nicht die Strukturen haben, die die da haben. Weil Venn heißt Hochmoor, Niedermoor. Und ein Moor abzulöschen, ist eine ganz andere Herausforderung als das, was wir hören. Und da wünsche ich den Kollegen wirklich alles, alles, alles Gute.
9: Der Brandgeruch von dort ist sogar bei der Reit-WM zu riechen, die gerade in Aachen stattfindet. Um die Besucher zu beruhigen, hat der Stadionsprecher deshalb auf Deutsch und auch auf Englisch durchgesagt, dass keine Gefahr bestehe. Im Hohen Venn sind inzwischen laut belgischen Behörden auch Einsatzkräfte aus Deutschland eingetroffen, um mitzuhelfen, den Brand unter Kontrolle zu bekommen. Und ähnlich wie in Hürtgenwald packen auch hier die Bauern mit an. Sie beladen ihre Traktoren mit Gülle und Wasserfässern, um so viel Löschmittel wie möglich zu den Brandherden zu bekommen.
4: Stefan Hase informierte. Wir bleiben bei einem verwandten Thema: Waldbrände, Dürre, niedrige Flusspegel. Die Folgen der Erderwärmung sind momentan sicht- und spürbar in diesem Sommer. Manche Menschen beschäftigt das sehr stark. Andere hingegen sehen darin kein größeres Problem für sich selbst. Psychologen der Universität Jena wollen herausfinden, wie stressig das Thema Klimawandel für Kinder und Jugendliche ist. Juliane Neubauer war bei einem Experiment dabei.
14: Du kannst dich schon mal so hinsetzen, dass du es gut sehen kannst. Und ich muss einmal den PC hier wieder zum Leben erwecken.
15: Wissenschaftlerin Nora Spürkel startet eine Präsentation von Naturbildern auf einem Bürobildschirm. Davor sitzt die 13-jährige Julia Sohr. Sie sieht das Meer, den Himmel, Wälder, Berge. Spürkel zeigt ihr anschließend ein Video, in dem die Folgen des Klimawandels deutlich werden. Danach werden Julias Stresshormone gemessen und das Gesehene besprochen. Die Wissenschaftlerin will herausfinden, was die Psyche jenseits von Traumata, sozialen oder genetischen Prägungen belasten kann.
14: Also soziale Situationen, das verstehen wir. Und was wir noch nicht so genau verstehen, ist diese ganzen globalen Themen, Klimakrise, Krieg, Wirtschaftsprobleme, ob das sozusagen dazu beiträgt, sie zu stressen und vielleicht auch zur Entwicklung von psychischen Erkrankungen letztlich beitragen könnte.
15: Die psychischen Folgen von Umweltzerstörungen für den Menschen sind bisher kaum erforscht, gibt Spürkel zu bedenken. Julia ist eine von 50 Jugendlichen, die sich an der Studie beteiligen. Noch sei Klimaangst in der Psychotherapie keine offizielle Diagnose und doch spiele sie eine immer größere Rolle, weiß Psychotherapeutin Nadine Berger. Sie arbeitet unter anderem für die klimaengagierte Vereinigung Psychologists for Future.
16: Wenn wir das in das therapeutische Gespräch einbringen, als Frage, ob das sozusagen eine Rolle spielt, dann wird immer mehr, gibt es eine Reaktion, dass die Menschen erleichtert sind, dass wir es ansprechen. Da gibt es manchmal sehr, sehr heftige emotionale Reaktion, also tatsächlich eher der Erleichterung, dass es jemand anspricht und dass es da sein darf.
15: US-amerikanische Studien zeigen, dass die Sorge um das Weltklima bei den jüngeren Jahrgängen deutlich größer ist als bei älteren Menschen. Auch die 13-jährige Julia scheint Unbehagen zu spüren, wenn sie über die Klimakrise nachdenkt.
17: Ich habe natürlich schon Angst vor dieser Veränderung, weil das Video hat ja auch gezeigt, wie wenig Grad Veränderung so viel auslösen können. Das finde ich einfach krass und unvorstellbar. Und natürlich habe ich da auch ein bisschen Angst. Aber ich glaube, das geht jedem so eigentlich. Wenn man da mal wirklich drüber nachdenkt, dann merkt man nämlich eigentlich auch, wie relativ ernst es jetzt schon ist.
15: Mehr als 80% der Deutschen sehen den Klimawandel als ernstes oder sehr ernstes Problem. Nora Spürkel vom Forschungsinstitut in Jena appelliert an die Politik, bei diesen Fragen die jüngere Generation mehr in den Fokus zu nehmen.
14: Aus der Sicht wäre es total hilfreich, wenn Politik einfach stärker auch einbezieht, was brauchen eigentlich Kinder und Jugendliche, was dieses Thema angeht, auch was andere Themen angeht. Wie kann Politik stärker so gestaltet werden, dass es für die Kinder und Jugendlichen passt und dass sie auch merken, dass sie mitgedacht werden.
15: Wie sich Klimastress genau auf die psychische Gesundheit auswirkt, will Wissenschaftlerin Nora Spürkel im Laufe ihrer Studie immer besser verstehen. Sie betreibe Grundlagenforschung, um künftig Klimaangst therapieren zu können.
4: Juliane Neubauer informierte. Den besten Tarif beim Nahverkehr zu finden, das kennen wir alle, das ist nicht immer einfach. Nicht lange komplizierte Tarifsysteme am Automaten auch noch studieren müssen, das wünschen sich sehr viele Fahrgäste in Deutschland. Warum also keine App dafür programmieren? Einchecken an der Starthaltestelle und auschecken am Ende der Fahrt, wie bei den Elektro-Tretrollern, geht ja auch. Wird das funktionieren und wenn ja, bis wann? Daniel Knopp hat dazu einmal in Bayern recherchiert.
18: Noch ist der öffentliche Personennahverkehr in Bayern ein einziger Tarifdschungel mit schwer verständlichen Preisstrukturen. Zumindest gilt das für viele ÖPNV-Kunden, die ihren eigenen Tarifverbund verlassen. Das soll sich jetzt ändern mit einer bayernweiten Check-in-Check-out-Funktion über einfaches Swipen, also Wischen, über das Smartphone, so das bayerische Verkehrsministerium in einer Landtagsanfrage, die der Grünen-Politiker Markus Büchler gestellt hatte.
19: Ich fürchte nur, dass Bayern das schnell nicht umsetzen kann, weil wir in weiten Teilen des Freistaats noch nicht mal einen Verkehrsverbund haben. Und dann kann das nicht funktionieren, wenn die Basis für die Verrechnung der Einnahmen und der Kosten nicht gegeben ist, dann kann auch kein Swipen funktionieren.
18: Dieses Problem spricht Büchler an. Mehr als ein Viertel der Fläche Bayerns ist verbundfrei, so das bayerische Verkehrsministerium auf BR24-Anfrage. Kosten und Einnahmen zu verrechnen ist ohne Verkehrsverbund jedoch sehr schwierig. Letztendlich müsste mit jedem einzelnen Busunternehmer einzeln verhandelt werden. Das Verkehrsministerium geht außerdem davon aus, dass sich nicht gleich alle Verbundräume anschließen werden. Es könne also noch dauern, bis die bayernweite Bezahl-App funktioniert, vermutet der Sprecher für Mobilität der Landtagsgrünen Markus Büchler. Bei der Umsetzung verweist Bayern jedoch auf die Kommunen. Laut Verkehrsministerium liegt es in der Entscheidung der Landkreise und kreisfreien Städte, ob eine Kommune einem Verkehrsverbund beitritt. Dem Fahrgastverband ProBahn Bayern reicht das nicht. Die verbundfreien Gebiete in Bayern müssten verschwinden, damit ein neues Bezahlsystem funktionieren könne, sagt der ProBahn-Landesvorsitzende Marco Gragoli. Er hat 2021 das erste In-Out-System im Münchner Verkehrsverbund mit gemischten Erfahrungen getestet.
20: Schwierig wird es erst dann, wenn irgendetwas auf der Fahrt nicht funktioniert, dass das Einchecken nicht funktioniert und es ist nicht direkt ersichtlich oder das Auschecken funktioniert nicht. Und was halt dann weiterhin ist, wir machen hier ein rein digitales Angebot. Wir haben immer noch Leute, die sagen, ich möchte kein Smartphone nutzen oder ich kann einfach kein Smartphone nutzen.
18: Entscheidend für den Erfolg des bayernweiten Bezahlsystems ist laut ProBahn eine finanzielle Obergrenze beim Ticket. Das bayerische Verkehrsministerium kündigt hierfür eine Deckelung an. Bei verbundübergreifenden Fahrten komme ein bayernweiter Tagesdeckel zur Anwendung. Damit zahle der Fahrgast nie mehr als er für ein Ticket am Fahrkartenschalter bezahlt hätte, versichert das bayerische Verkehrsministerium.
4: So ganz unkompliziert hört sich das trotzdem nicht an. Das war Daniel Knopp.
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4: In Paris bei der Schwimm-EM, da erlebten die Zuschauerinnen und Zuschauer heute Abend Historisches. Finn Hornberg aus der Sportredaktion weiß mehr dazu.
1: Was war das für ein Rennen? Der Deutsche Johannes Liebmann hat einen neuen Weltrekord über die 1500 Meter Freistil aufgestellt und sich damit die Goldmedaille gesichert. Und das mit 19 Jahren. Lars Becker mit den Eindrücken aus Paris.
21: Das ist unfassbar. Das ist wirklich unfassbar, was Johannes Liebmann hier in Paris bietet. Vor wenigen Tagen über 800 Meter Europameister, dabei seinen eigenen Europarekord aus dem Frühjahr nochmal unterboten. Und jetzt setzt er der ganzen Geschichte die Krone auf. 1500 Meter. Er wird nicht nur Doppel-Europameister, sondern er gewinnt mit einem enormen Vorsprung von zig Sekunden, fast 13 Sekunden Vorsprung. Und er bricht den Weltrekord des US-Amerikaners Bobby Fink aufgestellt bei den Olympischen Spielen 2024 in Paris. Saß danach auf der Leine, kann es selber gar nicht fassen, schlägt die Hände an den Kopf. Johannes Liebmann, Doppel-Europameister, Europarekordler und jetzt Weltrekordler über 1500 Meter Freistil. Wohin bitte soll das noch führen?
1: Hinter Johannes Liebmann kommt Oliver Klemert als Dritter ins Ziel und gewinnt Bronze. Außerdem gab es Silber für die deutsche Mixstaffel über 4x200 Meter. Von der einen EM gehen wir zur anderen, nach Birmingham, zur Leichtathletik. Einen durchwachsenen Tag erlebte das deutsche Leichtathletikteam bislang. Heute Mittag gab es Tränen bei den 4x100 Meter Staffelsprinterinnen um Gina Lückenkämper und Co., die das Finale verpassten, weil die Staffelstabübergabe missglückte. Und auch für Robert Faken, der sich über die 1500 Meter so viel vorgenommen hat, lief es nicht so erfolgreich. Ganz anders sieht das bei... Einmal rübergeben zu dir jetzt.
4: Ja, da müssen wir mal ganz kurz dazwischen. Danke dir. Wir haben auf der A5 Karlsruhe-Basel zwischen Offenburg und Lahr Steinewerfer. Ich wiederhole es noch einmal. Auf der A5 Karlsruhe-Basel zwischen Offenburg und Lahr werden Steine auf die Fahrbahn geworfen. Und nun weiter mit dir im Sport.
1: Da machen wir weiter. Ganz anders sieht das beim Speerwurf aus. Jens-Jörg Rieck ist für uns in Birmingham vor Ort. Nimm uns mal mit. Wer liegt denn gerade da vorne? Wer hat gewonnen?
22: Wir sind gerade durch und Ausdruck dessen, dass das gar nicht so selbstverständlich war, ist ein fassungsloser Julian Weber. Das war der Favorit in dieser Konkurrenz, war die Nummer 1 in Europa. Er hat jetzt die Fahne in Schwarz-Rot-Gold über den Schultern und läuft zu dem viel, viel kleineren Nick Tum vom VfB Stuttgart, der ihn hier herausgefordert hat, muss man sagen. Denn der führte bis zum letzten Versuch, warf hier persönliche Bestleistung jenseits der 83 Meter. Ganz junger Mann, 21 Jahre jung, ein Kopf kleiner als dieser Riese. Sie feiern gerade da drüben in der Kurve zusammen mit dem Dritten, mit Patrick Skylums, einem Letten. Und dann hat es Julian Weber im letzten Versuch, das ist ein richtiges Speerwurfding aus deutscher Sicht, kann mich damals an Röhler erinnern, bei den Olympischen Spielen in Brasilien, auch da der sechste und letzte Versuch, da haut er hier ein Ding über die 90 Meter. Da sind die Leute drüben in der Kurve schon ein bisschen enger zusammengerückt, weil sie dachten, mein Gott, jetzt kommt der Speer in unsere Richtung.
1: Jetzt sind gleich noch die 4x100 Meter Staffel der Männer ist noch dran. Mit dem deutschen Team, aber ohne den Europameister über 200 Meter Owen Ansa. Holen sich die deutschen Männer da trotzdem noch eine Medaille?
22: Ja, ohne Ansa fehlt ihnen schon sehr. Also mit Ansa hätte ich jetzt mit einem lauten Ja geantwortet. Das Team hatte ja auch schon eine Medaille gehabt bei den Europameisterschaften in Bronze. Favoriten sind ganz klar die Briten, die ja hier über die 100 Meter mit Glaive und mit Azu Platz 1 und 2 hatten. Bei den Italienern fehlt Jacobs, also das wäre ein Kandidat, der die italienische Staffel, die sonst auch eine große Wette auf eine Medaille wäre, auch ganz vorn gesehen hätte. Also es ist offen, vielleicht ist Bronze möglich für die Deutschen, aber so sicher wie in einer Staffel mit ohne Ansa ist es nicht.
1: Jens-Jörg Rieck live aus Birmingham. Und gerade laufen noch die letzten Minuten in der zweiten Fußball-Bundesliga zwischen dem FC Kaiserslautern und Karlsruhe. Kurz vor Schluss steht es da noch 0:0. Wir bleiben beim Fußball. Die Frauen des FC Bayern München haben sich den ersten Titel der Saison geschnappt und sind Supercup-Siegerin geworden. Die Münchnerinnen setzten sich 3:0 gegen den VfL Wolfsburg durch. Erich Wartusch mit den Einzelheiten.
23: Es geht genauso weiter wie in der vergangenen Saison. Der FC Bayern ist einfach unschlagbar. Auch im Supercup ein 3:0 gegen den VfL Wolfsburg. Vor 8.700 Zuschauern in Ingolstadt haben aber die Frauen aus Niedersachsen stärker begonnen. Erste gute Chance gleich nach einer Minute durch Sikai. Es dauerte über eine halbe Stunde, bis der FC Bayern zum ersten Mal in Richtung Strafraum kam. So richtig gefährlich war es auch nicht. Schwerer Patzer von Torfrau Stina Johannes, die den Ball nach einer Bogenlampe schon auffing, dann aber ein paar Schritte zurück machte und plötzlich war der Ball hinter der Torlinie. Damjanovic wurde als Torschützin anerkannt. Klara Bühl dann noch mit einem Freistoß kurz vor der Pause zum 2:0 ganz frech ins lange Eck versenkt und das 3:0. Das bewies die Klasse von Klara Bühl, sodass es letztlich doch ein klarer Erfolg war für die Frauen des FC Bayern.
1: Für die Bayern-Frauen womöglich ein Titel von vielen. Ab nächster Woche gehen sie dann in der Bundesliga wieder auf Titeljagd.
4: Danke dir für den Sport.
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0: Um 22.30 Uhr mit Kevin Bieler. Während die Menschen in Hürtgenwald-Gai in der Eifel nach dem Waldbrand noch heute Abend in ihre Häuser zurück dürfen, wachsen die Sorgen im nur rund 20 Kilometer entfernten Monschau. Die Stadt hat wegen eines weiteren Waldbrandes im nahegelegenen Hohenwenn in Belgien Bewohner mehrerer Siedlungen aufgefordert, sich auf eine mögliche Evakuierung vorzubereiten. Aus der Nachrichtenredaktion Rainer Glitz.
2: Anwohner sollten bei Verwandten oder Freunden unterkommen. Die Einrichtung von Notunterkünften werde vorbereitet, hieß es. Doch allerdings sprechen die Behörden von vorbeugenden Maßnahmen. Auf belgischer Seite seien die Ortschaften Küchelscheid und Leikaul bereits evakuiert worden. Der in Belgien wütende Waldbrand hat mittlerweile etwa eine Fläche von 2000 Hektar erfasst. Zum Vergleich, im Hürtgenwald brannten bis zu 300 Hektar Wald.
0: Berlins SPD-Chef und Spitzenkandidat Krach hat gefordert, die Politik der Sozialdemokraten in der schwarz-roten Bundesregierung zu ändern. Krach sagte im Deutschlandfunk, er glaube, dass die Partei insgesamt zu einem Kurswechsel kommen müsse. Unter anderem forderte er, die geplanten Kürzungen beim Wohngeld rückgängig zu machen. Das treffe häufig Alleinerziehende und viele Rentner. Ebenso benötigten viele Menschen, die hart arbeiteten, einen Zuschuss, so Krach. Auch rund zwei Monate nach Unterzeichnung des Rahmenabkommens zwischen Teheran und Washington scheint ein Ende des Iran-Kriegs weit entfernt. Statt wie geplant Fortschritte in der Frage des iranischen Atomprogramms zu erzielen, provozierte US-Präsident Trump mit einer neuen Ankündigung. Wörtlich sagte Trump, er werde die Straße von Hormuz zu amerikanischem Territorium erklären. Teheran wies die Pläne zurück und stellt die Wiederaufnahme von Verhandlungen in Frage. Die Bundesregierung will den UN-Einsatz in Haiti logistisch unterstützen. Dieser läuft seit 2025 mit dem Ziel, kriminelle Banden zu bekämpfen, die weite Teile des Landes kontrollieren. Aus Berlin, Kirsten Girschig.
5: Das Bundesverteidigungsministerium teilt mit, kurzfristig würden Lufttransportkapazitäten bereitgestellt. Damit wollen die deutschen Streitkräfte bei der Verlegung von Ausrüstung und Material helfen. Der Transporteinsatz soll in den nächsten Wochen erfolgen. Damit werde die Bundeswehr die Länder unterstützen, die für den UN-Einsatz in Haiti Truppen vor Ort bereitstellen. Die Bundeswehr unterstützt sie bereits bei der Ausbildung und mit Schutzausrüstung für deren Soldatinnen und Soldaten.
0: Das Wetter in Deutschland. In der Nacht von Südvorpommern bis nach Baden Schauer und Gewitter, sonst häufig trocken, minimal 21 bis 10 Grad. Morgen im Südosten und Süden mehr Wolken als Sonne und gebietsweise Schauer und Gewitter. Im Nordwesten nur vereinzelt Schauer, sonst meist trocken, maximal 20 bis 33 Grad. Am Montag unbeständig mit Schauern, im Südosten Gewitter 18 bis 28 Grad. Am Dienstag im Verlauf von Westen her Regen bei 18 bis 32 Grad. Das waren die Nachrichten.
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4: Uns liegt noch die Gefahrenmeldung vor. Achtung, auf der A5 Karlsruhe-Basel zwischen Offenburg und Lahr werden Steine auf die Fahrbahn geworfen. Vorsicht dort in beiden Richtungen. A1 Dortmund Richtung Köln zwischen Schwerte und Westhofener Kreuz 2 Kilometer Stau. A8 Salzburg Richtung München zwischen Holzkirchen und Kreuz München Süd stockender Verkehr wegen Reiserückverkehr. Das war's aktuell von den Staus. Ihnen eine gute und sichere Fahrt.
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4: Im Studio mit Detlef Karg. Ich begrüße Sie an diesem Samstagabend.
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4: Das Verhältnis USA-Europa erodiert und im Moment sind wir am Tiefpunkt, das sagt zumindest die Journalistin und Schriftstellerin Juli von Kessel, die viele berufliche und auch private Bezüge in die USA hat. So hat sie etwa am 11. September 2001 aus New York über die Anschläge auf das World Trade Center berichtet. In der Reihe Denke ich an Europa hat meine WDR-Kollegin Andrea Oster sie gefragt, welche Momente ihr in den Sinn kommen, wenn sie an diese Tage zurückdenkt.
6: Also ich denke dann erstmal natürlich an das, an die Angst. Ich habe eigentlich immer noch Beklemmung, wenn ich die Bilder von damals sehe. Und die haben irgendwie ihren Schrecken für mich nicht so richtig, also der Schrecken ist nicht so richtig weg. Ich habe damals unheimlich große Angst gehabt und war wahnsinnig traurig, irgendwie auch um diese Stadt und um das Leben dort, wo erstmal dachte man ja, dass dieses Leben vorbei ist, ne? Diese Freiheit vorbei, diese Unbeschwertheit, weil etwas über uns hereingebrochen ist, was wir vorher so gar nicht haben kommen sehen. Also das Jubiläum kommt ja jetzt auch bald wieder, 25 Jahre und dann weiß ich schon, ich werde mich wieder damit auseinandersetzen müssen und freue mich jetzt nicht wirklich darauf. Ja, ich denke da mit Trauer dran.
7: Das war ja auch für Europa ein totaler Schock damals, diese Verletzlichkeit der USA. Wie lange hat das angehalten? Also Sie haben ja da gelebt, Sie haben das ja mitbekommen.
6: Also ich habe noch 3 Jahre etwa dort gelebt und fand, dass New York schon am Anfang sehr verändert war. Jetzt fahren wir seltener hin. Also am Anfang, ich habe dann damals meinen Mann dort kennengelernt und wir sind dann beide zurück, beide nach Europa gezogen, also beide nach Berlin gezogen 2004. Und dann hat man schon gemerkt, dass sich New York da auch wieder berappelt hat. Also das ist ja, die Amerikaner sind eben unheimlich unternehmerisch, dynamisch und schauen nach vorne und haben das eigentlich dann verarbeitet auf eine Art. Es ist bestimmt immer noch da, so als Narbe, aber es ist auf jeden Fall so, dass die Amerikaner schon sich berappelt haben, würde ich sagen.
7: Ihre Familie hat entschieden, nicht länger in den USA zu leben, sondern in Europa. Warum?
6: Das hatte berufliche Gründe. Ich wollte zurück nach Berlin, hatte einen neuen Job dann und habe mich auch auf Berlin gefreut, mag Berlin wahnsinnig gern. Und mein Mann zog dann nach, weil er irgendwie Europe interessant fand. Und aber inzwischen hat sich das auch so, er ist dann irgendwann auch Deutscher geworden. Mit der zweiten Trump-Amtszeit hat er die deutsche Staatsbürgerschaft beantragt. Wir haben Kinder hier und sind eigentlich doch jetzt sehr europäisch, also sehr auf Europa ausgerichtet. Und er ist jetzt deutscher Staatsbürger seit ein paar Monaten und immer wenn er irgendwas, wenn er sich beklagt über irgendwas Deutsches, was passiert ist oder einen Deutschen, der ihn beim Einparken belehrt hat oder ein Zug, der nicht funktioniert hat und ich sage dann immer, tja, das ist jetzt dein Land, also du bist jetzt auch Deutscher, dann sagt er immer, aber ich bin Europäer. Also für ihn war das sehr wichtig, Deutscher zu werden, als Teil hier anzukommen, aber auch eben als ein Teil Europas zu sein.
7: Warum war das für ihn so wichtig oder welche Bedeutung hat das für Sie auch?
6: Ja, ich glaube, das ist wie so eine neue Ausrichtung. Wir waren eben vorher doch sehr auf die USA fixiert, sind oft hingefahren, dachten auch immer, unsere Kinder werden dort studieren, vielleicht eines Tages, wenn das Geld reicht. Aber das ist jetzt eigentlich nicht mehr so durch Trump. Also man hat schon das Gefühl, und mein Mann hat auch sehr das Gefühl, dass die Werte, die Amerika für ihn dargestellt haben, jetzt im Moment nicht so angesagt sind. Und deswegen schaut er nach Europa und wir auch alle eigentlich, machen unseren Urlaub in Europa, unsere Kinder gehen dann hier auf Universitäten und ja, das Amerika ist im Moment so ein bisschen vergiftet, ist vielleicht zu viel, aber es ist jedenfalls nicht mehr, man schaut eher mit Sorge hin, was dort passiert.
7: In Europa gibt es aber auch viele, die Trump nacheifern oder ihn sogar rechts überholen. Wie gehen Sie damit um oder was löst das in Ihrer Perspektive aus?
6: Ja, ich sehe das mit Sorge natürlich. Also das Europa, was ich eben, ja, was ich so liebe, was diese Vielfalt bedeutet, die Vielschichtigkeit, dieses Versprechen von Frieden und Wohlstand und Solidarität aber auch, ja, das sieht man natürlich immer mehr in Gefahr.
7: Ist das was, was Europa von den USA unterscheidet? US-Amerikaner würden sagen, ja, Freiheit, Vielfalt haben wir auch, Versprechen von Wohlstand. Aber offenbar gibt es ja da nochmal einen feinen Unterschied für Sie.
6: Ja, also ich meine, es ist eben schon anders, wenn Trump wirklich als Präsident ja doch einiges an Institutionen erstmal abgebaut hat, abgeschafft hat, wirklich weitreichende Veränderungen, die auch nicht so schnell wieder zurückzudrehen sind, durchgesetzt hat. Und das ist hier ja noch nicht so passiert oder zumindest in Deutschland ja auf jeden Fall auch nicht. Ich merke schon, dass auch Amerikaner Europa mit Skepsis sehen. Das habe ich auch die ganzen Jahre über, schon vor Trump, gemerkt, dass Europa irgendwie für Amerikaner eben so undynamisch wirkt, irgendwie grau, immer gleich, gelähmt von Bürokratie, all das, was wir natürlich auch sehen. Aber für Amerikaner ist das noch mal stärker. Das ist eben ein Land, was sich viel schneller verändert. Und mein Mann kommt ursprünglich aus Ohio, also dort, wo seine Eltern leben, da merkt man eben ständig Veränderung. Also da jetzt in den letzten Jahren ist da ein wahnsinniger Boom entstanden durch Datenzentren zum Beispiel. Aber das ist ja nicht unbedingt schön. Ja, alles, die ganze Landschaft ist voll mit Datenzentren und die machen sich große Sorgen, was es für die Umwelt bedeutet, fürs Grundwasser, aber natürlich auch verschandelt ist das Land, aber eben die Dynamik, die Wirtschaft, all das treibt es voran. Und in Deutschland ist sowas alles natürlich viel langsamer und in Europa.
7: Frau von Kessel, die Tochter eines Freundes von mir, geboren, aufgewachsen, auch in den USA, studiert jetzt in Berlin Public Health, also Gesundheitswesen, weil das an den US-Universitäten offenbar nicht mehr so angeboten wird. Kann Europa vielleicht eine Lücke füllen, vielleicht auch gerade in der Wissenschaft, die sich in den USA seit einigen Jahren auftut, auch durch die Trump-Administration?
6: Also das wäre toll. Das wäre mein Traum natürlich, wenn Deutschland es schaffen würde, Europa es schaffen würde, so attraktiv zu werden für Wissenschaftler, dass sie hierher kommen und so eine Art Brain Drain von den USA hierher kommt. Das ist aber, glaube ich, auch noch eine finanzielle Frage. Aber vielleicht ist es, also weil natürlich verdient man in den USA viel mehr als hier an den Universitäten. Gleichzeitig könnte aber Europa punkten mit Lebensstandard, mit einer Art von, also die Tatsache, dass möglicherweise in Europa einfach das Leben noch egalitärer ist, also dass die Menschen größere Chancengleichheit haben, ist dann auch nicht so viel Frust da, es ist nicht so gefährlich. Also in den USA, ich merke das auch an der Schule meiner Kinder, die Lehrer kommen aus den USA, die sind an einer amerikanischen Schule hier in Berlin und die amerikanischen Lehrer sagen, ich konnte in den USA nicht mehr arbeiten, weil es ständig wurden wir darauf gedrillt, wie ich bei einem Angriff zu reagieren habe. Wie kann ich meine Klasse schützen, wenn ein Mensch mit einer Feuerwaffe reinkommt, mit einer Pistole reinkommt? Und das sind natürlich Sachen, die in Europa nicht so verbreitet sind und möglicherweise eben auch dann von Vorteil oder etwas, was Leute sehen als positiv. Man könnte in Europa eben doch so ein relativ positives Lebensbild zeigen. Einerseits ein bisschen stärkere Balance zwischen Arbeit und Leben, ein ruhigeres Leben, ein etwas weniger gefährliches Leben und und das könnte vielleicht das aufwiegen für amerikanische Wissenschaftler, dass man weniger Geld verdient. Aber natürlich kommen dann auch wieder diese bürokratischen Hürden dazu, die in Europa schwierig sind.
7: Ja, und Europa ist ja lange mit Frieden und Gewaltfreiheit verbunden gewesen. Jetzt nicht mehr, seit Russland die Ukraine angegriffen hat. Also spüren Sie das auch, dass ein Gewaltmoment nach Europa gekommen ist?
6: Ja, also zum einen spüre ich sehr stark, dass der Krieg eben jetzt wirklich relativ nah ist. Und was ich aber auch spüre, ist, dass Europa jetzt handeln muss oder eine gewisse Verantwortung übernehmen muss. In einem Buch, was ich geschrieben habe, geht es um eine Journalistin, die in der Ukraine ist als Reporterin und um das zu recherchieren, bin ich auch nach Kiew gereist und das war im Winter 23/24 und habe auch mit vielen Ukrainern gesprochen und die haben immer gesagt, ihr dürft uns jetzt nicht im Stich lassen. Deutschland, Europa muss jetzt ganz stark für uns da sein. Und dann auch danach zu sehen, wie Zelensky bei Trump gedemütigt wurde, da dachte ich eben auch, so jetzt müssen wir müssen für die Ukraine da sein, auch aus eigenem Interesse. Aber das heißt, ich finde, dass nicht so sehr viel Gewalt importiert wurde oder nicht so viel Gewalt hier rüberschwappt, sondern eher das Gefühl von, jetzt können wir nicht immer zum großen Bruder schauen, der uns verteidigt, sondern Europa muss selbst handeln und auch solidarisch sein und auch eben für die Ukraine da sein.
7: Jetzt möchte ich ganz schnell noch eine Frage zum Schluss stellen, die mir nämlich wichtig ist. Sie kommen ja selber aus einer Familie, die Flucht und Vertreibung erlebt hat. Wie hat das Ihren Blick auf Europa beeinflusst?
6: Das war jedenfalls immer ein wichtiges Thema, Flucht. Das war ein Familienthema. Also mein Vater kam aus Schlesien, meine Mutter aus Ostpreußen. Diese Wurzeln waren für die sehr wichtig. Mein Vater ist auch jedes Jahr nach Polen wieder gereist, um zu diesem Ort zu fahren, auch wenn er dann in Westdeutschland aufgewachsen ist. Und dieses europäische Versprechen von Frieden und Wohlstand war für die einfach wahnsinnig wichtig. Und insofern ist das was mich eben sehr geprägt hat und auch bei der Welle der Flüchtlinge, die in Deutschland ankamen 2015, war das was jedenfalls unsere Mutter sehr stark beeindruckt hat und gesagt hat, wir müssen jetzt sozusagen da sein, wir sind selber geflüchtet und das ist eine europäische Geschichte, Flucht und Vertreibung und wir müssen auch für andere da sein, wenn sie das erleben.
7: Was wünschen Sie sich für Europa?
6: Im Grunde genommen, dass dieses Versprechen eingelöst wird, dass wir es schaffen. Es ist ja sehr schwer, wenn man jetzt Europa nicht nur als Kontinent sieht, sondern eben auch als die EU und wie die EU funktioniert. Das alles ist ja mit großen Schwierigkeiten verbunden durch die Einstimmigkeit, die gefordert wird. Und im Grunde genommen wünsche ich mir, dass Europa es schafft, dieses Versprechen für Frieden und Solidarität einzulösen und eben auch mit einer Stimme zu sprechen. Aber ich weiß, davon sind wir noch weit entfernt.
4: Das sagt die Journalistin und Schriftstellerin Julie von Kessel.
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4: Ja, und der Sport jetzt, der kommt aus Birmingham von Jens Jörg Rieck. Jens, was ist heute passiert und was wird noch passieren?
8: Im Hintergrund wird erstmal gejubelt, ja, weil wir jetzt in der Infonacht drauf sind. Das ist ja ganz klar. Nein, das ist der Jubel für die große britannische Staffel über die 4x100 Meter. Sie waren die ganz großen Favoriten, werden hier gerade gefeiert, weil sie sich das Gold geholt haben. Und der Versuch, hier irgendwie Ruhe einkehren zu lassen, weil es gibt gleich noch eine Laufentscheidung über 4x100 Meter bei den Frauen, der wird sicherlich gleich ganz schwer werden. Soll ich weitermachen oder wolltest du was fragen? Wir haben noch ein bisschen Zeit.
4: Du warst so mittendrin. Es gab ja heute einen deutschen Erfolg im Speerwerfen.
8: Genau, den nehmen wir schon mal vorweg. Das ist ein Doppelerfolg, ein ganz großer Erfolg, der, und Erfolge wachsen ja, wenn sie dramatisch sind, der auch wirklich so ein bisschen Drama hatte, denn die Deutschen hatten hier den besten Speerwerfer des Kontinents mitgebracht, mit Julian Weber, der ja manchmal so ein bisschen sich selbst im Weg steht, auch bei den Weltmeisterschaften im vergangenen Jahr in Tokio, war er der ganz klare Favorit auf Gold, wurde dann nur Fünfter, große Enttäuschung für ihn. Jetzt gab es in diesem Jahr Probleme, Achillessehne, Rücken, hatte wenig geworfen, in Luzern guten Versuch und in diesem Wettkampf, trotz seiner herausragenden Rolle im europäischen Speerwurf, waren aber andere besser und vor allen Dingen war einer besser, den man nun nicht unbedingt, wenn man nicht den schwarzen Gürtel in Leichtathletik hat, auf der Rechnung haben muss. Ich muss mal ganz kurz runterschauen, denn wir haben auch noch parallel den Hochsprung, die Entscheidung und das wollen wir natürlich nicht verpassen. In diesem Fall ist es Jaroslava Machutschik und die ist immerhin die Weltrekordhalterin, die größte im Feld, läuft jetzt an, von der Ukraine kommen und sie springt drüber, über diese 1,97. Sie ist wieder in der Show. Sie ist die Einzige, die darüber ist. Christina Honsel übrigens Vierte in der Konkurrenz geworden. Das ist natürlich ein gutes Resultat, aber Vierte, da muss ich nicht lange drüber herumreden. Das ist dann irgendwie auch super, super schade. Also jetzt muss ich aber ganz kurz, Jetzt muss ich mal ganz kurz auf die 4x100 Meter gucken. Das ist für mich jetzt auch relativ einfach, weil in der Kurve, wo die Weltrekordhalterin, die am 7. Juli 2024 in Paris 2,10 Meter gesprungen ist. Keine Frau, logischerweise, beim Weltrekord höher. Sie hat die Führung im Hochsprung übernommen und in dieser Kurve starten jetzt auch gleich die 4x100 Meter Frauen. Leider das Ganze, das haben wir ja mitbekommen in dem Programm der ARD, ohne deutsche Beteiligung, weil es eben diesen Wechsel gab auf der letzten Position von Sophia Jung auf Gina Lückenkämper, der nicht klappte. Oberschenkelverletzung bei Jung und dann kam die Staffel gar nicht ins Ziel und das ist eigentlich schon eine größere Enttäuschung, denn die Deutschen
22: deutschen Frauen waren ja bei den Weltmeisterschaften sogar im vergangenen Jahr mit der Bronzemedaille nach Hause gekommen. Damals sensationeller Schlusssport.

0: Vorstellung läuft für die besten Gelegenheit für mich, weil keine Deutschen jetzt mit dabei sind, so ein bisschen noch mal durch diesen Tag zu gehen, der ja für die deutsche Mannschaft nicht nur Gold und Silber im Speerwurf brachte, sondern eben bei den Männern sogar noch Silber brachte. Und dazu muss man sagen, dass das gar nicht hoch genug zu bewerten ist, denn der beste Jubel im Hintergrund, warum? Ja, Sie wissen es, weil Großbritannien vorgestellt wird. Sie sind bei den Frauen ähnlich wie bei den Männern die Staffel, die hier auf Gold gewettet ist. Also weil die Staffel Großbritanniens ihrer Favoritenrolle über die 4x100 Meter bei den Männern gerecht wurde, war klar, vorn wird nichts zu holen sein. Aber wir sind in diesem Fall, also wir, das deutsche Team, muss man sagen, nicht wir, sondern das deutsche Team, ist in diesem Fall nicht mit ohne Ansa gelaufen. Den möglichen drohenden Verlust dieser Medaille, wenn diese vermeintlich verweigerte Dopingprobe am Ende zu seinen Ungunsten ausfällt, wäre die Medaille für das deutsche Team futsch. Das hat die Mannschaftsleitung bewogen, ihn, den besten Deutschen, ganz klar, der ist gestern ja Europameister geworden und hat eine Bronzemedaille gewonnen und war bei allen großen Staffeln mit dabei, eben nicht starten zu lassen. Und umso mehr ist das Team mit Kranz, Schulte, Gussmann und Ansa Peper eine glatte Eins, denn die haben hier Silber geholt. Also drei Medaillen haben wir schon, jetzt wird es keine mehr geben, denn gleich geht's los. Letzte Vorstellung läuft für die Portugiesen. Ist übrigens eine dabei, die früher auch bei Deutschland mitgelaufen ist. Tatiana Pinto, gleich auf der zweiten Position. Drüben in der anderen Kurve ist sie, war lange Zeit, bis vor 5, 6 Jahren noch für die deutsche Mannschaft unterwegs, ist jetzt in die Wahlheimat zurück und startet für Portugal in diesem Rennen. Wir holen noch mal tief Luft, sagen an dieser Stelle noch, dass wir auch den Mehrkampf heute beendet haben mit einem Sieg einer Irin, Kate O'Connor. Deswegen sind wahnsinnig viele irische Fans hier, die jetzt noch mal ordentlich Alarm machen, denn die irische Staffel wird als letzte vorgestellt. Und bei diesem Erfolg der Iren haben wir uns sehr gefreut über Sophie Weißenberg, die die beste Mehrkämpferin an diesem Tag wurde, am zweiten Tag mit Platz 5. Ein Riesenresultat, wenn man weiß, aus welchem Loch sie kam. Eine Achillessehnenverletzung beim Aufwärmen damals in Paris vor den Olympischen Spielen. Und jetzt hat es fast 2 Jahre gedauert, um dann so stark zurückzukehren. Das ist gar nicht hoch genug zu bewerten. Und der Fokus geht, Sie erinnern sich noch und ihr erinnert euch noch natürlich auf das letzte Rennen des Tages. Vorletzter Tag, noch einmal Alarm. Und wir holen noch mal Luft mit den Läuferinnen, die hier um Gold, Silber und Bronze laufen. 4x100 Meter. Großbritannien, die Staffel ist das große Favoritenteam hier mit Dina Escher-Smith, die damals in Berlin 2018 schon Gold holte. Und natürlich mit Amy Hunt. Los geht's, hinein mit den Staffeln. Und natürlich wird's laut, weil Großbritannien sehr gut weggekommen ist. Die Polinnen haben schon einen kleinen Rückstand da drüben auf der anderen Seite. Hinein in die Kurve. Auf der anderen Seite haben alle Wechsel geklappt. Alle Wechsel geklappt, alle Staffeln unterwegs. Und sie sind da drüben jetzt aber mit Amy Hunt unterwegs. Haben schon einen kleinen Vorsprung herausgelaufen. Einen kleinen Vorsprung ist gut, es ist ein großer. Großbritannien jetzt vielleicht schon 5, 6 Meter vor allen anderen Staffeln. Wer kann da überhaupt noch mithalten? Die Schweiz ist noch relativ gut dabei. Und auch die Staffel da drüben auf der Innenseite kommt mit den Ungarn. Ganz vorne ist Großbritannien, wird einen Sieg geben. Schlussläuferin ist unterwegs, trommelt die letzten Meter herunter. Großbritannien vor Polen und der Staffel, die in diesem Fall aus Italien kommt. Das ist die Reihenfolge im Ziel. Großbritannien ganz, ganz vorn in diesem Duell. 42,05 Sekunden, die schnellste Zeit in diesem Jahr in Europa. Favoritensieg bei den Männern über 4x100 Meter für Großbritannien und auch bei den Frauen. Leider das Ganze ja ohne deutsche Beteiligung. Aber wir sagen es nochmal, es gab trotzdem 3 Medaillen für die deutsche Mannschaft an diesem vorletzten Tag. Gold für Julian Weber, Silber für Nick Thumm und Silber für das deutsche 4x100 Meter Quartett.
1: Danke, Jens Jörg-Rieck nach Birmingham. Wieder mit vollem Elan für die ARD Infonacht. Dankeschön.
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1: Und wir kommen jetzt vom Sport weg zu einem ganz anderen Thema. Vor genau einem Jahr, da trafen sich US-Präsident Trump und der russische Präsident Putin in Alaska im Norden der USA in Anchorage, der größten Stadt des US-Bundesstaates. Viel war im Vorfeld von Hoffnungen die Rede. Anschließend war vor allem in Moskau vom Geist von Anchorage die Rede. Ein Jahr später scheint sich dieser Geist verflüchtigt zu haben. Putin konnte Trump nicht auf seine Seite ziehen. Der Ukraine-Krieg. Er läuft weiter. Eberhard Nimbach berichtet.
3: Den entsetzten Beobachtern in Europa kam die Szenerie im fernen Alaska damals vor einem

0: Ja, gleich, geisterhaft fuhr. Auf einem endlos langen roten Teppich schritt Wladimir Putin erkennbar stolz und glücklich auf Donald Trump zu, der ihn auf das Allerherzlichste mit seinem legendären Händedruck auf amerikanischem Boden willkommen hieß. Wobei in Alaska ein wenig auch noch der Geist des alten Russlands weht. Schließlich war Alaska mal eine Kolonie der Zaren. Geistige Getränke haben die beiden dann wohl nicht zu sich genommen. Trump trinkt ja keinen Alkohol. Aber zumindest Putin zeigte sich unmittelbar anschließend und in den darauffolgenden Monaten immer wieder ganz beseelt vom Geist von Anchorage, der bei dem Treffen in Alaska geherrscht habe. Aber schließlich glauben ja nicht alle an Geister. Also die kritische Frage an Trump schon damals, was wurde denn genau vereinbart?
1: There's no deal until there's a deal.
0: Es gibt keinen Deal, solange es keinen Deal gibt, so die geistreiche Antwort. Also nichts aufgeschrieben, keine konkreten Vereinbarungen. Es blieb nebulös und geisterhaft. Trotzdem wurde vor allem in Russland politisch immer wieder dieser sagenumwobene Geist von Anchorage beschworen. Und die Ausgangslage schien ja auch günstig für Moskau. Anfang 2025 hatte Trump den ukrainischen Präsidenten Selenskyj im Weißen Haus vor laufenden Kameras gedemütigt. Es schien möglich, Trump davon zu überzeugen, dass die beiden Großmächte Russland und USA, so wie früher zu Zeiten der Sowjetunion, gemeinsam Europa neu ordnen könnten, ohne die Europäer selbst zu fragen. Das erinnerte eher an den Geist von Jalta. 1945 hatten Stalin und Roosevelt in dem Ort auf der Krim die Nachkriegsordnung in Europa besprochen. Putin versprach ganz im Geist des Trumpschen Dealmakings wirtschaftlichen Austausch, beiderseitigen Gewinn. Und Trump wirkte, als habe er für den Winner-Typen Putin mehr Sympathie als für Selenskyj. Aber dieser Eindruck war wie so oft bei Trump flüchtig. Trotz aller Streitereien blieb er an der Seite der Europäer, die die Ukraine unterstützen. Und Putins Lieblingseuropäer Viktor Orban verlor auch noch in Ungarn die Wahl. Letztlich war da nicht mehr viel zu spüren vom Geist von Anchorage, wenn er denn je existierte. Er lasse sich diesen Geist von den Europäern nicht kaputtreden, schimpfte Russlands Außenminister Sergei Lavrov im Februar. Der Geist von Anchorage sei unzerstörbar. Das ist derzeit ein sehr angesagtes Thema, dass er zerstört worden sei. Einen Geist kann man aber nicht zerstören. Er kann zwar verwehen oder durch allerlei schädliches chemisches Gas vergiftet werden, was Europa ja auch versucht, aber das wird ihm nicht gelingen. Im Januar 2026 gab es vorsichtig tastende Gespräche in Abu Dhabi. An denen nahm neben Russland und den USA auch die Ukraine teil. Heraus kam hier auch nichts. Der Geist von Anchorage ist wohl auch eher eine Haltung. Russland möchte mit den USA auf Augenhöhe sein. Das macht Putin immer wieder deutlich. Und das schien genau der Geist des Treffens in Alaska gewesen zu sein. Aber für die Geisterbeschwörer von Moskau wurde es immer schwieriger. Putins Berater Juri Uschakow sucht inzwischen schon andere Geister, und zwar in Peking, wo Putin im Mai sehr herzlich empfangen wurde. Den Geist von Peking gibt es wirklich, so Uschakow anlässlich des China-Besuchs. Beim angeblichen Geist von Anchorage bin ich mir da nicht so sicher. Ich habe den Begriff nie gebraucht. Gute Geister in aller Welt bemühen sich um Schritte in Richtung Frieden. Derweil fliegen russische Raketen weiter auf die Ukraine. Aber auch die Ukraine kann Erfolge melden. Nicht zuletzt eine Benzinknappheit in ganz Russland, weil gezielt Raffinerien angegriffen werden. Dazu zerstörte Lagerhäuser des russischen Online-Riesen Wildberries. Damit kommt der Krieg auch weit von der Front im Alltag der Menschen in Russland an. Putin sieht offenbar auch für Donald Trump nicht mehr aus wie ein Winner. Beim US-Präsidenten ist jedenfalls keine Rede von neuen Treffen. Dabei hatte Putin ihn vor einem Jahr in Alaska zum Gegenbesuch eingeladen. Daraus wurde auch nichts. Fazit: Wenn es den Geist von Anchorage je gab, hat er sich wohl verflüchtigt. Zuletzt hatte man das Gefühl, Putin selbst könne es nicht mehr hören. Das Gerede vom Geist von Anchorage geht ihm jetzt, ein Jahr nach dem Gipfel, auf den, na, was wohl, genau, auf den Geist.
2: Eberhard Nimbach war das mit einem Rückblick auf den Geist von Anchorage, den es nun wohl doch nicht mehr in dieser Form gibt. Die Dürre und die Sorgen der Landwirte, die Auswirkungen auf die Ernte, all das beschäftigt uns gleich hier in der ARD-Infonacht nach den 23 Uhr Nachrichten. Bis gleich.

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1: Um 23 Uhr mit Kevin Bieler. Nach der Evakuierung einer Ortschaft im Waldbrandgebiet in der Eifel können die etwa 1.800 betroffenen Bewohner wieder in ihre Häuser zurückkehren. Die Lage rund um den Ortsteil Gai in Hürtgenwald habe sich so weit entspannt, dass die Menschen heimkehren könnten, heißt es auf der Website des Kreises Düren. Wegen des großen Waldbrandes im belgischen Naturschutzgebiet Hohes Venn bereitet sich dagegen die Stadt Monschau auf mögliche Evakuierungen vor. Die Einwohner mehrerer Ortsteile seien aufgerufen worden, sich auf eine mögliche Räumung vorzubereiten. Nachdem es im Internet erneut Aufrufe zu einem Massenansturm auf die spanische Exklave Ceuta gab, haben Spanien und Marokko ihre Sicherheitsvorkehrungen vor Ort deutlich erhöht. Die verstärkte Präsenz von Polizei und Militär hat sich offenbar ausgezahlt. Aus Madrid Christian Sachsinger.
2: Mehrere hundert Migranten haben versucht, den Grenzzaun von der marokkanischen Seite her zu überwinden. Die dort positionierten Sicherheitskräfte griffen laut der Nachrichtenagentur EFE daraufhin gut 100 Personen auf. Andere Quellen sprechen von rund 250 Festgesetzten. Viele der Festgenommenen hatten den Angaben zufolge Werkzeuge bei sich, um damit den Grenzzaun besser überwinden zu können. Sie wurden der Zeitung El País zufolge von marokkanischen Einsatzkräften einige hundert Kilometer von Ceuta weg ins Landesinnere gebracht.
1: Der deutsche Schwimmer Johannes Liebmann hat bei der Europameisterschaft in Paris den Titel über 1500 Meter Freistil gewonnen. Dabei stellte er einen neuen Weltrekord auf. Aus der Sportredaktion Moritz Knorr.
3: Es war ein Fabelrennen des in Eckernförde geborenen und in Elmshorn aufgewachsenen Liebmann. Als erster Schwimmer überhaupt blieb er über die 1500 Meter unter 14 Minuten und 30 Sekunden. Liebmann bestimmte von Beginn an das Tempo und schlug schlussendlich nach 14:26:79 an. Damit unterbot der 19-Jährige den bisherigen Weltrekord des US-amerikanischen Olympiasiegers Bobby Fink um fast 4 Sekunden. Nach Gold über 800 Meter Freistil ist es für Liebmann bereits der zweite Titel bei dieser EM.
1: Bei der Leichtathletik-EM in Birmingham hat Julian Weber zum zweiten Mal nach 2022 EM-Gold im Speerwurf gewonnen. Er setzte sich mit 90,4 Meter durch. Silber ging an Nick Thum und damit ebenfalls an das deutsche Team. Und im Abendspiel in der zweiten Fußball-Bundesliga haben sich Kaiserslautern und Karlsruhe 0:0 getrennt. Das waren die Nachrichten. Das Wetter in Deutschland: in der Nacht von Südvorpommern bis nach Baden Schauer und Gewitter, sonst häufig trocken, minimal 21 bis 10 Grad. Morgen im Südosten und Süden mehr Wolken als Sonne und gebietsweise Schauer und Gewitter. Im Nordwesten nur vereinzelt Schauer, sonst meist trocken, maximal 20 bis 33 Grad. Am Montag unbeständig mit Schauern, im Südosten Gewitter 18 bis 28 Grad. Am Dienstag im Verlauf von Westen her Regen bei 18 bis 32 Grad. Es ist 23.03 Uhr.
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4: Und die Verkehrsmeldungen beginnen mit einem Falschfahrer auf der A73 Nürnberg-Feucht. Zwischen Wendelstein und Feucht kommt Ihnen ein Falschfahrer entgegen. Ich wiederhole, auf der A73 Nürnberg Richtung Feucht. Zwischen Wendelstein und Feucht ist ein Falschfahrer unterwegs. Vorsicht da in beiden Richtungen. Die A1 Lübeck-Fehmarn ist zwischen Neustadt-Pelzerhaken und Lensahn in beiden Richtungen wegen eines Polizeieinsatzes gesperrt. A1 Dortmund Richtung Köln. Da ist die Fahrbahn. Nein, da gibt es zwischen Schwerte und Besthofener Kreuz 2 Kilometer Stau. Die A4 Erfurt Richtung Chemnitz ist zwischen Erfurt West und Erfurt Ost nach einem Unfall gesperrt. A4 Salzburg Richtung München. Zwischen Holzkirchen und Kreuz München Süd stockender Verkehr. Die A57 Köln Richtung Krefeld ist zwischen Kreuz Meerbusch und Krefeld Zentrum wegen Bauarbeiten bis Montag früh gesperrt. Die A61 Mönchengladbach-Venlo ist zwischen Kreuz Mönchengladbach und Mackenstein in beiden Richtungen wegen Brückenarbeiten bis Dienstag 5 Uhr gesperrt. Und die A448 Bochum-West Richtung Dortmund-Witten ist zwischen Dreieck Bochum-West und Bochum-Süd wegen Bauarbeiten bis Montag früh gesperrt. Soweit der Verkehr. Ihnen eine gute und möglichst freie Fahrt.
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4: Wie immer vom Norddeutschen Rundfunk in Hamburg, heute mit Detlef Karg im Studio. Willkommen. Es ist trocken in Deutschland, seit Wochen zu trocken. Und das macht auch und vor allem natürlich der Landwirtschaft die größten Sorgen. Der Bauernpräsident Joachim Ruckwied, er geht von Ernteausfällen in diesem Jahr aus, insbesondere bei Weizen und Raps. Er fordert deshalb bereits Unterstützung von der Politik, etwa Sofortauszahlungen von EU-Hilfen und niedrigere Steuern auf Diesel für die Landwirte. Wie die Lage bei den Landwirten in Nordrhein-Westfalen sich darstellt, hat sich Sebastian Moritz einmal angeschaut.
5: Ein wenig Staub wirbelt auf, als Florian Eumanns über sein Zuckerrübenfeld in Geldern am Niederrhein läuft. Noch vor wenigen Wochen sah es nach einer recht guten Ernte aus, doch dann blieb der Regen aus.
6: Die Aussichten auf eine gute Ernte waren bis Mitte Juni gegeben und dann hat es einfach aufgehört zu regnen und eine Hitzewelle jagt die andere und das Ergebnis davon sehen wir hier im Feld.
5: Die Zuckerrüben sind kleiner als sonst, die Pflanzen leiden unter der Hitze. Das Rheinland gehört zu den wichtigsten Anbaugebieten für Zuckerrüben in Deutschland. Entsprechend groß ist die Sorge vieler Betriebe.
6: Wir haben aktuell die 5. Hitzewelle in diesem Sommer. Die Pflanzen büßen ganz schön ein und das zehrt an den Nerven.
5: Nicht nur am Niederrhein macht die Trockenheit den Landwirten Sorgen. Besonders bei Zuckerrüben, Mais und Kartoffeln wächst die Angst vor einer schlechten Ernte. Allerdings gibt es innerhalb Nordrhein-Westfalens große Unterschiede. Während Betriebe auf den sandigen Böden am Niederrhein besonders unter den fehlenden Niederschlägen leiden, kommen Landwirte in der Jülicher, Zülpicher oder Soester Börde bislang etwas besser zurecht. Dort können die fruchtbaren Lössböden das Wasser länger speichern. Teilweise versuchen die Landwirte aber auch gegenzusteuern und ihre Felder zu bewässern. Doch das kostet Zeit und Geld. Florian Eumanns hat sich deshalb auf einigen Feldern bewusst dagegen entschieden.
6: Bewässerung ist A, arbeitsintensiv und B, vor allen Dingen sehr kostenintensiv. Insofern war die Entscheidung für uns hier nicht leicht. Bewässern wir nicht, weil wir aktuell nicht sicher sagen können, ob wir die Kosten, die wir hier in die Bewässerung investiert haben, auch über die Rübenpreise am Ende zurückbekommen.
5: Doch auch mit künstlicher Bewässerung lässt sich die Ernte nicht immer retten. Die Maisernte haben einige Betriebe deshalb bereits vorgezogen. Der Grund, die Pflanzen dürfen nicht zu stark austrocknen. Allerdings bedeutet die frühe Ernte auch weniger Zeit zum Wachsen und damit geringere Erträge. Wie stark die Ausfälle am Ende tatsächlich sein werden, lässt sich noch nicht genau sagen. Ein erstes Bild liefert aber die Getreideernte. Nach Angaben des Rheinischen Landwirtschaftsverbands sind die Erträge bei Weizen und Raps vielerorts 20-30% niedriger ausgefallen als üblich. Noch kritischer könnte die Lage bei den Kulturen werden, die derzeit noch auf den Feldern stehen.
7: Zuckerrüben, Kartoffeln, Mais, aber auch Möhren und Zwiebeln. Da findet gar kein Wachstum mehr statt. Die Blätter werden abgeworfen und da droht jetzt wirklich eine Missernte, eine sehr schlechte Ernte. Das sieht gar nicht gut aus.
5: Der Präsident des Rheinischen Landwirtschaftsverbands Erich Gussen hält bei einzelnen Betrieben sogar Ernteverluste von mehr als 50% für möglich. Eigentlich müssten geringere Erträge dafür sorgen, dass die Landwirte ihre Ernte zu höheren Preisen verkaufen können. Ganz so einfach ist es allerdings nicht. Zum einen spielt gerade beim Weizen der Weltmarkt eine wichtige Rolle. Eine schlechte Ernte in Deutschland kann durch eine bessere Ernte in anderen Teilen der Welt ausgeglichen werden, sodass sich der Preis kaum ändert. Außerdem einigen sich die Landwirte oft schon weit im Voraus mit der Lebensmittelindustrie auf die Preise. Das soll für Planungssicherheit sorgen, rächt sich aber für die Landwirte, wenn die Ernte schlechter ausfällt als gedacht, sagt Agrarökonom Martin Keim von der Universität Bonn.
8: Ein Weizen einer bestimmten Qualität, da werden Lebensmittelunternehmen Kontrakte für den Kauf abschließen und damit sichern sie sich ab vor Preisrisiken.
5: Und nicht nur die Ackerbauern sind von der Trockenheit betroffen. Schlechte Mais- und Grasernten verteuern auch das Futter für Rinder und andere Nutztiere. Die Folgen der trockenen Wochen könnten deshalb noch bis in den Herbst und Winter spürbar sein.
4: Ein Bericht von Sebastian Moritz war das. Und dann noch einmal die Falschfahrermeldung auf der A73, und zwar feucht Richtung Nürnberg. Zwischen Feucht und Langwasser wird uns ein Falschfahrer gemeldet. Fahren Sie äußerst rechts und überholen Sie nicht. Ich wiederhole noch einmal, auf der A73 feucht Richtung Nürnberg. Zwischen Feucht und Langwasser ist ein Falschfahrer unterwegs. Vorsicht da in beiden Richtungen. Wir kommen noch einmal zum Thema Landwirtschaft und mögliche Ernteausfälle aufgrund der Dürre. Tobias Dahlhaus ist Professor für Agrarbusiness an der Hochschule Rhein-Waal in Kleve und beschäftigt sich in seiner Forschung mit dem Einfluss und Management von Extremwetter in der Landwirtschaft. Mein Kollege Andreas Bursche vom Westdeutschen Rundfunk hat ihn gefragt, wie er die erwarteten geringeren Ernteerträge einordnet.
9: Auf Gesamtmarktlage können wir sagen, dass wir dieses Jahr bei vielen Kulturen, unter anderem auch im Getreide, weniger ernten werden. Spannender wird es dann, wenn man in die einzelnen Betriebe reingeht, weil die Lage ist eben sehr heterogen. Wir haben Teile Süddeutschlands, die extrem unter der Trockenheit leiden. NRW ist es auch vielerorts für alle sichtbar und ebenso auch in der Landwirtschaft. Wenn man dann aber in die einzelnen Betriebe reingeht, dann sieht es eben sehr heterogen aus. Viele leiden sehr, viele leiden weniger. Und das ist dann im Prinzip schwierig, auf diesen aggregierten Zahlen festzuhalten.
10: Okay. Ja, jetzt kann man natürlich sagen, Landwirtschaft hieß schon immer, man ist vom Wetter abhängig, deswegen Rücklagen bilden in guten Jahren. Letztes Jahr war zum Beispiel überdurchschnittlich an Ertrag. Dieses ist zu trocken. Die Jahre zuvor waren zu nass. Ist natürlich schwierig, dann mit Rücklagen bilden, ne?
9: Ja, generell kann man sagen, in der Landwirtschaft ist das Wetter eigentlich nie perfekt. Und es ist immer, kommt dann immer auch noch die Marktlage dazu, wie sich Preise entwickeln. Nichtsdestotrotz können die Betriebe auch außerhalb von Rücklagen Managementmaßnahmen ergreifen, um sich eben resilienter gegen Trockenheit aufzustellen. Das ist dann Sortenwahl, Bodenbearbeitung. An vielen Stellschrauben kann gedreht werden, um eben sich gegen Trockenheit resilient aufzustellen. Nichtsdestotrotz haben wir dann natürlich Jahre wie dieses, wo diese Maßnahmen dann auch ihre Grenzen erreichen.
10: Jetzt hatten Sie gerade gesagt, es ist im Moment sehr heterogen, wenn man auf Deutschland im Ganzen schaut oder im Detail dann auf die Betriebe selber. Woran hängt das denn? Ist das eine Glückssache, dass ich in einer Region bin mit meinem Betrieb, mit meinen Feldern, wo ein wenig mehr Regen ist als in anderen? Oder hat das noch andere Gründe, dass es den einen besser geht als den anderen?
9: Ja, also regionale Unterschiede sind dieses Jahr extrem. Man merkt das vielleicht selber am Wetter. Es ist Regen angesagt und dann ist die Hoffnung groß, ob jetzt an diesem Standort auch was runterkommt und dann ist es vielleicht doch erst ein paar Kilometer weiter. Also das ist dieses Jahr sehr unterschiedlich, lokal, regional. Bodenverhältnisse spielen eine große Rolle. Wie lange kann mein Boden das Wasser speichern? Sandige Böden sind sehr schnell leer sozusagen. Böden in der Köln-Aachener Bucht, super Böden, können das Wasser dann etwas länger halten. Aber wir können auch im Kleinen, wenn man jetzt durch die Felder fährt, sehen, zwei Maisfelder, die direkt nebeneinander stehen, können ganz unterschiedlich aussehen. Und das liegt dann eben am Ende des Tages nicht nur am Wetter, an den Bodenverhältnissen, sondern auch am Management auf den Betrieben selber.
10: Okay, und da haben Sie gesagt, also sind Sie gerade so drüber geflogen, da würde ich gerne noch mal ein bisschen tiefer rein. Da haben Sie gesagt, da kann der Landwirt aber auch so einiges schon machen. Was denn, wenn wir auf die Klimaveränderungen, Extremwetterereignisse, beziehungsweise auch jetzt wie das Trockenheit, wenn wir da mal das weiterdenken, was ist da nötig, sich richtig aufzustellen, damit wir weiterhin was zu essen haben?
9: Ja, also zunächst muss man da sagen, dass wir eine sehr gute Versorgungslage in Deutschland haben. Selbst auch diese Trockenheit, die wir gerade sehen, wird nicht dazu führen, dass wir leere Supermarktregale haben.
10: Wobei der Bauernpräsident sagt, das halten die Landwirte hier alles nicht mehr lange durch. Also dann ist das übliche Lobbygeklapper?
9: Die Aussage von dem Bauernpräsident habe ich jetzt nicht vorliegen, aber wie gesagt, die wirtschaftliche Lage für einzelne Betriebe durch so eine Trockenheit kann sicherlich prekär sein. Jetzt hatten Sie gesagt, dass wir nichts mehr zu essen haben. Das ist ja dann eher so eine Gesamtmarktlage, so ein gesamtgesellschaftliches Bild. Und da haben wir sicherlich genug zu essen. Aber die Lage für einzelne Betriebe kann prekär sein. Und das liegt dann eben an der Grundstruktur, an der Aufstellung des Betriebes. Was ist es für ein Betrieb? Bin ich rein auf Ackerbau fokussiert? Habe ich vielleicht auch noch Tierhaltung dabei? Welche Kulturen baue ich an? Und aus diesem Mix an Betriebstyp und den Managementmaßnahmen darin ergibt sich dann halt meine betriebsindividuelle Resilienz sozusagen gegenüber der Trockenheit und der Hitze.
10: Okay, und müssen wir auch ganz kurz noch zum Schluss in Sachen Bepflanzung, also was wir pflanzen, auch was für Arten, nochmal neu denken? Hashtag genetische Veränderungen, die dann resilienter sind, zum Beispiel gegen Trockenheit?
9: Ja, Züchtung spielt bei der Resilienz eine große Rolle hat auch immer eine große Rolle gespielt. Das ist auch was, wo der Staat unterstützen kann. Wir haben Sortenversuche seitens und Sortenentwicklung seitens des Staates. Und da kann Resilienz eine große Rolle spielen. Aber es ist im Prinzip am Ende des Tages ein Mix aus betrieblichen Maßnahmen. Und eben wenn diese betrieblichen Maßnahmen nicht mehr greifen, dann vielleicht auch eine Art Versicherung am Ende des Tages gegenüber dieser Trockenheit, um Landwirte vor existenzbedrohenden Situationen, wirtschaftlich existenzbedrohenden Situationen zu schützen.
4: sagt Tobias Dahlhaus. Er lehrt an der Hochschule Rheinwahl in Kleve. Und hier noch ganz kurz eine Entwarnung für die A73 Feucht Richtung Nürnberg. Kein Falschfahrer mehr zwischen Feucht und Langwasser.
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4: Der Ölpreis, er legt weiterhin einen Zickzackkurs hin mit vielen Ausschlägen, aber ganz generell ist er etwa zum Stand bei Kriegsbeginn im Iran deutlich gesunken. Sprit bleibt trotzdem teuer, vor allem Diesel. Dahinter steckt nicht nur die Lage an der Straße von Hormus, sondern zunehmend auch ein Engpass bei Raffinerien und fertigen Kraftstoffen. Mehr dazu von Angela Göpfert.
11: Die Spritpreise in Deutschland ziehen wieder an. Besonders Diesel hat sich in den vergangenen Wochen kräftig verteuert. Dabei ist der Ölpreis seit seinem Kriegshoch Ende April deutlich gefallen. Doch an der Tankstelle kommt davon vergleichsweise wenig an. Denn der Ölpreis ist nur ein Teil der Rechnung. Tula Nguyen, Rohstoffexpertin der Commerzbank.
12: Die Tankstellen kaufen ja kein Rohöl ein, sondern sie kaufen das Produkt ein, also Diesel, Benzin etc. Das heißt, das ist eigentlich der relevante Preis.
11: Und genau hier spielt die Verarbeitung in den Raffinerien eine Rolle. Aus Rohöl müssen erst Diesel und Benzin hergestellt werden und das kostet.
12: Die Kosten sind variabel, die können sich verändern. Die sind natürlich in normalen Zeiten relativ stabil, aber wir befinden uns momentan nicht in normalen Zeiten.
11: Der Aufschlag von Diesel gegenüber Rohöl liegt zurzeit nahezu auf Rekordniveau. Denn weltweit sind fertige Kraftstoffe knapp. Aus dem Nahen Osten kommen seit Beginn des Irankriegs weniger Ölprodukte. Zugleich haben ukrainische Drohnenangriffe russische Raffinerien beschädigt. Seit Anfang Juli verschärft zudem ein russischer Exportstopp für Diesel die Lage. Das spürt auch Deutschland, obwohl es selbst keinen russischen Diesel mehr importiert.
12: Wir stehen in Konkurrenz mit Asien, dem sowohl die Lieferungen aus dem Nahen Osten fehlen, als auch die Lieferungen aus Russland. Ja, und deswegen kommt dementsprechend auch die höheren Preise bei uns in Europa an.
11: In Deutschland kommt ein weiterer Faktor hinzu, das Niedrigwasser am Rhein. Die niedrigen Pegelstände sorgen hierzulande für höhere Transportkosten. Auch beim Öl bleibt die Lage angespannt. Über die Straße von Hormus dürfte auf absehbare Zeit weniger Öl fließen als vor dem Krieg. Ulrich Kater, Chefvolkswirt der Deka Bank, rechnet deshalb weiter mit hohen Preisen.
13: Es wird dauerhaft nicht so viel Volumen dort transportiert werden, sodass die Preise wahrscheinlich sich bis zum Jahresende und ins nächste Jahr rein nicht stark verändern. Das heißt, eine Spanne von 80 bis 100 US-Dollar beim Rohöl wird wahrscheinlich erhalten bleiben.
11: Beim Diesel richtet sich der Blick nun auf die USA. Als einer der größten Exporteure weltweit haben sie ihre Lieferungen zuletzt deutlich ausgeweitet. Doch viel Spielraum bleibt nicht. Die Raffinerien sind bereits nahezu voll ausgelastet. Die Lagerbestände an Diesel und Heizöl so niedrig wie seit 30 Jahren nicht mehr zu dieser Jahreszeit. Im Winter könnte sich die Lage weiter zuspitzen. Denn dann steigt auch in den USA die Nachfrage nach Heizöl, einem chemisch engen Verwandten von Diesel. Für Rohstoffexpertin Nguyen stellt sich deshalb die Frage, ob die USA weiterhin so viele Ölprodukte exportieren können wie derzeit.
12: Wenn sie das nicht tun, dann haben wir noch ein zusätzliches Problem. Dass dann nicht nur weniger Ölprodukte aus dem Nahen Osten kommen, aus Russland, dann auch noch aus den USA. Und das könnte dann die Preise nochmal nach oben treiben.
11: Für Autofahrer bedeutet das, selbst ein sinkender Ölpreis garantiert derzeit noch keine deutlich günstigeren Spritpreise. Solange Raffineriekapazitäten knapp bleiben und wichtige Lieferströme ausfallen, dürfte vor allem Diesel teuer bleiben. Eine schnelle Entspannung an den Tankstellen ist nicht in Sicht.
4: Angela Göpfert informierte. Bei einem schweren Erdbeben vor der Küste Indonesiens sind mindestens 47 Menschen ums Leben gekommen. Das Beben der Stärke 7,7 und weitere Nachbeben erschütterten den Osten des Inselstaates. Besonders betroffen war die Insel Flores. Viele Gebäude sind dort zerstört. Aus dem ARD-Studio Südostasien mehr dazu von Anna-Lu Beckmann.
14: In den frühen Morgenstunden um 4.58 Uhr Ortszeit erschütterte das Beben Teile Ostindonesiens. Handyaufnahmen zeigen, wie Bewohner der Insel Flores aus ihren Häusern stürmen. Auf anderen Videos ist zu sehen, wie ganze Gebäude einstürzen.
15: Das Beben sei sehr stark gewesen. Es sei das erste Mal, dass er so etwas gespürt habe, sagt der 16-jährige Juan Rinto. Er lebt in dem kleinen Dorf Talibura im östlichen Teil der Insel Flores. Er habe noch geschlafen, als das Beben einsetzte, erklärt er einem Reuters-Kamerateam. Er sei wie viele andere den Berg hochgerannt, sagt er. Genau dazu hatten die Behörden unmittelbar nach dem Beben aufgerufen. Die Menschen sollten die Küstenorte verlassen, sich in höher gelegene Gebiete begeben. Rund 3 Stunden lang galt eine Tsunami-Warnung. Indonesien liegt direkt auf dem sogenannten Pazifischen Feuerring. Es ist die geologisch aktivste Zone der Welt. Immer wieder kommt es zu Erdbeben und Vulkanausbrüchen. Doch so etwas wie jetzt, das haben die meisten Inselbewohner noch nie erlebt, wie die 51-jährige Nona schildert. Das Beben war gewaltig, die Erschütterung war so stark. Wir waren mit 13 Personen bei uns im Haus und dann sind wir alle weggerannt, um uns in Sicherheit zu bringen. Unzählige Rettungskräfte sind auf Flores im Einsatz. Sie kämpfen sich durch die Trümmer, wie hier in einem zerstörten Hafengebäude in der Stadt Momer. Zu einem Team der Nachrichtenagentur AFP sagt der örtliche Einsatzleiter: Hier im Regierungsbezirk Sika hat das Rettungs- und Suchteam bereits 3 Opfer evakuiert. 2 davon wurden verletzt, 1 Person wurde tot aufgefunden. Laut offiziellen Angaben hatte das Beben eine Stärke von 7,7 und ereignete sich etwa 70 Kilometer vor der Nordküste der Insel Flores. Es folgten mehrere Nachbeben. Unzählige Straßen seien nach Erdrutschen nun nicht mehr befahrbar. Stromausfälle in einigen Städten und Dörfern würden den Informationsfluss stören und so die Such- und Rettungsmaßnahmen behindern, heißt es von Polizeikräften. Die nationale Katastrophenschutzbehörde sammle aktuell noch Informationen zum Ausmaß des Bebens und seinen Folgen.
4: Annalou Beckmann informierte und wir blicken nach Berlin. Da fand die Techno-Veranstaltung Rave the Planet zum 5. Mal statt. Natürlich stand das Ganze unter dem Eindruck des Anschlages auf den Berliner CSD. Aus Berlin berichtet Jule Lippig.
16: Laute Bässe, tanzende Menschen, 35 Grad und mehr als 300 internationale DJs und Live-Acts. Auch bei der 5. Auflage demonstrieren tausende Techno-Fans für Frieden, Zusammenhalt und für den Schutz der Techno-Kultur. Das Motto Imagine Love. Dazu DJ und Geschäftsführer Dr. Motte auf der Eröffnungsrede.
17: Mögen alle Menschen glücklich sein, an Liebe denken, miteinander, alle heute hier.
16: Der Umzug eröffnete mit einer Schweigeminute für die Opfer des mutmaßlich islamistischen Anschlags am Rande des CSD vor 3 Wochen. In der Eröffnungsrede appellierten die Veranstalter gemeinsam mit dem CSD Berlin und dem Karneval der Kulturen, Haltung zu zeigen und auch bei den Wahlen im September für die Demokratie einzustehen. CSD-Vorständin Julia Mioska:
18: Lasst uns mutig sein und lasst uns Haltung zeigen.
16: Nähert man sich dem Veranstaltungsgelände, merkt man schon, nach dem Anschlag beim CSD vor gerade einmal 3 Wochen wird hier sehr genau hingeschaut. 1500 Polizisten sind vor Ort. Rund um den Umzug hat die Polizei 3 Schutzzonen eingerichtet. Dazu Polizeisprecher Jörn Iflender.
19: Wir haben es ja anders als noch vor 3 Wochen beim CSD, wo die Veranstaltung wirklich auch durch die ganze Stadt gezogen ist, haben wir hier den großen Vorteil, dass die Veranstaltung hier wirklich sehr eng auf engem Raum zwischen Brandenburger Tor und Siegessäule stattfindet. Und um diesen Bereich haben wir eine sehr enge Schutzzone gezogen. Da ist keinerlei Verkehr möglich. Und wir haben darüber hinaus eine zweite Schutzzone gebildet. Auch da haben wir den Verkehr komplett rausgenommen und gucken individuell, wer dort durch muss. Und wir haben auch noch einen dritten Sicherheitsbereich eingerichtet, wo wir mit Verkehrskontrollen, wo wir mit Einsatzkräften noch mal gucken, wer bewegt sich in dem Bereich.
16: Felina aus Berlin war am Abend des Anschlags auf dem CSD Berlin. Auf dem Rave the Planet zu tanzen, war für sie dennoch keine Frage.
20: Beim CSD waren wir auch 1/2 Stunde, bevor das passiert ist, waren wir noch an dieser Ecke. Und dann ist das passiert, als wir auf dem Weg nach Hause waren. Und ich habe das erst so richtig danach realisiert. Aber es war für mich keine Frage, herzukommen. Ne, umso mehr Leute hierher kommen, desto mehr zeigen wir, wir haben keine Angst. Wir machen trotzdem unser Ding weiter. Wer kann kommen, wer möchte. Und wir lassen uns hier nicht aus dem Konzept bringen.
16: Die Teilnehmenden fühlen sich größtenteils sicher. Sie sind aufgeheitert, sie haben Lust zu tanzen und diesen Tag zu genießen. Bei 35 Grad eine Herausforderung für einige. Sie ziehen sich in den kühlen Schatten des Tiergartens zurück. Andere tanzen unter dem Wasserwerfer der Polizei.
3: Sport. Mit Moritz Knorr. Deutschlands Schwimmsenkrechtstarter Johannes Liebmann ist neuer Weltrekordhalter über 1500 Meter Freistil. Bei den Europameisterschaften in Paris schwamm der 19-Jährige eine Fabelzeit und sicherte sich sein zweites Gold bei dieser EM.
2: Sind schon die letzten Meter für Johannes Liebmann, hat sich weit abgesetzt vom Feld. Jetzt kommt er an, Begeisterung der Zuschauer. Jetzt schlägt er an die Zeit, 14, 26, 79, neuer Weltrekord. Nicht nur Europameister, Johannes Liebmann, was für eine Show.
3: Liebmann unterbot die bisherige Bestmarke des US-amerikanischen Olympiasiegers Bobby Fink damit um fast 4 Sekunden und konnte seine Leistung im Anschluss selbst gar nicht richtig realisieren.
21: Ja, ich bin mega, mega glücklich. Besser hätte es wirklich nicht laufen können. Die Zeit ist unglaublich schnell. Mit der hätte ich auch nicht gerechnet. Was genau mir vorgeht, weiß ich selber noch nicht genau. Es ist auf jeden Fall viel. Muss ich jetzt auch erstmal gucken, dass ich heute Nacht wieder schlafen kann.
3: Zwei weitere deutsche Medaillen kamen noch hinzu. Oliver Clement gewann im selben Rennen wie Liebmann Bronze. Außerdem holte die Mixed-Staffel Silber über 4x200 Meter Freistil. Und auch bei der Leichtathletik-EM in Birmingham ging der Medaillenregen für die deutsche Mannschaft weiter. Am vorletzten Wettkampftag kam noch 3x Edelmetall hinzu. Irina Gneb hat die Übersicht.
22: Was für eine Show. Seinen besten Wurf hat sich Speerwerfer Julian Weber für seinen letzten Versuch aufgespart. Und was für einen sensationellen 90,40 Meter. Eine Liga für sich. Damit verdrängte Weber Nick Thumm auf Rang 2 und krönte sich zum zweiten Mal zum Europameister. Für Thumm ist EM Silber der größte Erfolg seiner noch jungen Karriere. Spektakel bot auch die deutsche 4x100 Meter Staffel. Auch ohne Owen Ansah, den Europameister über die 200 Meter, sprintete das DLV-Quartett zu Silber. Den Sieg sicherten sich die favorisierten Briten. Bronze holte Belgien.
3: Ebenfalls golden war der Tag für die deutschen Turnerinnen bei der EM in Zagreb. Helen Kevrich sicherte sich den Titel am Stufenbarren. Ihre Teamkollegin Carina Schönmeier gewann dazu noch Silber am Sprung. In der zweiten Fußball-Bundesliga haben sich der 1. FC Kaiserslautern und der Karlsruher SC im Topspiel des zweiten Spieltags 0:0 unentschieden getrennt. Stefan Kersthold berichtet.
23: Keinen Sieger und keine Tore hier beim Südwestderby zwischen dem 1. FC Kaiserslautern und dem Karlsruher SC. Vor ausverkauftem Haus, knapp 50.000 auf dem Betzenberg, trennen sich beide Teams mit einem 0:0. Die besseren Möglichkeiten hatte über die gesamte Partie hinweg der Karlsruher SC. Und da war es Julian Kral, der Keeper, der seine Mannschaft ein ums andere Mal vor einem Rückstand hier bewahrte. Und deswegen geht dieser Punktgewinn letztendlich für den 1. FC Kaiserslautern ein bisschen glücklich über die Bühne. Der KSC muss sich vorwerfen, aus seinen vielen Chancen nichts gemacht zu haben. Und so heißt es am Ende hier 0:0 zwischen dem FCK und dem KSC.
3: Und im Fußball der Frauen, da wurde bereits der erste Titel der Saison vergeben. Im Supercup gewannen Meister und Pokalsieger Bayern München souverän mit 3:0 gegen Vizemeister VfL Wolfsburg. Erich Wartusch.
24: Das Ergebnis vielleicht etwas zu hoch, denn in der ersten halben Stunde war der VfL das bessere Team, während der Meister und Pokalsieger keine einzige Torchance kreieren konnte. Der Führungstreffer höchst kurios, ein Kopfball von Damjanovic senkt sich wie eine Bogenlampe. Wolfsburgs Keeperin Stina Johannes fängt den Ball, macht aber Rückwärtsschritte, stößt gegen den Pfosten und plötzlich ist die Kugel hinter der Torlinie. Auch beim 2:0, einem gefühlvollen Freistoßschlenzer von Clara Bühl ins lange Eck, sieht Johannes nicht so gut aus. Clara Bühl sowieso die beste Spielerin des Tages. Gleich zu Beginn der zweiten Hälfte tanzt sie im Strafraum ihre Gegenspielerin aus und erzielt das 3:0. Wolfsburg hatte Chancen, muss aber letztlich die Cleverness und die Dominanz der Münchnerinnen auch zu Beginn der neuen Saison anerkennen.
3: Und am nächsten Wochenende starten die Frauen dann auch in die Bundesliga-Saison.
4: Und so viel von Moritz Knorr aus unserer Sportredaktion.
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1: Um 23.30 Uhr mit Milat Kupay. Während die Menschen in Hürtgenwald-Gay in der Eifel nach dem Waldbrand noch heute Abend in ihre Häuser zurück dürfen, wachsen die Sorgen im nur rund 20 Kilometer entfernten Monschau. Die Stadt hat wegen eines weiteren Waldbrandes im nahegelegenen Hohenwenn in Belgien Bewohner mehrerer Siedlungen aufgefordert, sich auf eine mögliche Evakuierung vorzubereiten. Aus der Nachrichtenredaktion Rainer Glitz.
5: Anwohner sollten bei Verwandten oder Freunden unterkommen. Die Einrichtung von Notunterkünften werde vorbereitet, hieß es. Doch allerdings sprechen die Behörden von vorbeugenden Maßnahmen. Auf belgischer Seite seien die Ortschaften Küchelscheid und Leikaul bereits evakuiert worden. Der in Belgien wütende Waldbrand hat mittlerweile etwa eine Fläche von 2000 Hektar erfasst. Zum Vergleich, im Hürtgenwald brannten bis zu 300 Hektar Wald.
6: Auch rund zwei Monate nach Unterzeichnung des Rahmenabkommens zwischen Teheran und Washington scheint ein Ende des Iran-Krieges weit entfernt. Statt wie geplant Fortschritte in der Frage des iranischen Atomprogramms zu erzielen, provozierte US-Präsident Trump mit einer neuen Ankündigung. Wörtlich sagte Trump, er werde die Straße von Hormuz zu amerikanischem Territorium erklären. Teheran wies die Pläne zurück. Die Bundeswehr will den UN-Einsatz in Haiti logistisch unterstützen. Dieser läuft seit 2025 mit dem Ziel, kriminelle Banden zu bekämpfen, die weite Teile des Landes kontrollieren. Aus Berlin, Kirsten Girschig.
7: Das Bundesverteidigungsministerium teilt mit, kurzfristig würden Lufttransportkapazitäten bereitgestellt. Damit wollen die deutschen Streitkräfte bei der Verlegung von Ausrüstung und Material helfen. Der Transporteinsatz soll in den nächsten Wochen erfolgen. Damit werde die Bundeswehr die Länder unterstützen, die für den UN-Einsatz in Haiti Truppen vor Ort bereitstellen. Die Bundeswehr unterstützt sie bereits bei der Ausbildung und mit Schutzausrüstung für deren Soldatinnen und Soldaten.
6: Die Berliner Polizei hat eine erste positive Bilanz der großen Technoparade Rave the Planet im Tiergarten gezogen. Ein Sprecher sagte, angesichts der Zahl der Teilnehmer ist alles bisher strömungsarm verlaufen. Mehrere 10.000 Menschen feierten zwischen Großem Stern und Brandenburger Tor. Das Spektakel war die erste Großveranstaltung in Mitte nach dem islamistischen Terroranschlag am Rande des Christopher Street Days vor 3 Wochen. Es fand unter erhöhten Sicherheitsvorkehrungen statt. Und das Wetter in Deutschland. Heute Nacht mal mehr, mal weniger Wolken und vor allem im Nordosten und im Süden einzelne Schauer, 21 bis 15 Grad. Tagsüber Sonne, Wolken und vor allem im Süden Schauer und Gewitter, 21 bis 24 Grad im Norden und Osten, sonst 26 bis 32 Grad. Und am Montag wechselhaft mit Schauern, im Süden wieder Gewitter, 21 bis 25 Grad. Das waren die Nachrichten.
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4: Die A1 Lübeck-Fehmarn ist zwischen Neustadt-Pelzerhaken und Lensahn in beiden Richtungen wegen eines Polizeieinsatzes gesperrt. Die A4 Erfurt Richtung Chemnitz ist zwischen Erfurt-West und Erfurt-Ost nach einem Unfall gesperrt. A5 Karlsruhe Richtung Frankfurt zwischen Karlsruhe-Durlach und Bruchsal 2 Kilometer Stau im Baustellenbereich. Und die A73 Nürnberg Richtung Bamberg ist zwischen Hirscheid und Bamberg Süd nach einem Unfall gesperrt. Die Umleitung führt über die U57. Das war's vom Verkehr. Ihnen eine gute Fahrt.
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4: Mit Detlef Karg im Studio. Willkommen. Die Abschaffung der abschlagsfreien Rente nach 45 Jahren ist ein Herzstück der Rentenreform. Hunderttausende nutzten diese sogenannte Rente mit 63. Die Bundesregierung will sie aber abschaffen, weil sie zu teuer ist. Es gibt aber auch Stimmen aus SPD und CDU, die gegen die Abschaffung dieser quasi Frührente sind. Wie stark würden die Rentenbeiträge steigen, wenn diese Rente mit 63 bleibt? Darum geht es jetzt unter anderem im Plus-Minus-Podcast mit Anna Planken und David Alf.
8: Und bevor wir gleich das Rechnen anfangen, erstmal diese Diskussion. Was ist da überhaupt passiert, dass das jetzt so abgeht? Allen war schon lange klar, das mit der Rente, das muss irgendwie mal auf andere Füße gestellt werden. Da muss sich was ändern, sonst funktioniert das einfach irgendwann überhaupt nicht mehr. Aber solche Reformen sind natürlich immer unschön, ne? Alle haben das Gefühl, boah, da wird mir was weggenommen. Und deshalb hat die Bundesregierung das ganz clever gemacht und hat gesagt, na dann lassen wir doch die Experten beraten. Wir sind nicht die Bösen, sondern die Experten haben Vorschläge. Und im Juni gab es dann ein Ergebnis. Die Rentenkommission, die hat 33 Empfehlungen vorgelegt und die Empfehlung Nummer 6, die hat es in sich gehabt. Die abschlagsfreie Rente, hieß es, für besonders langjährig Versicherte soll weg.
10: Und darüber diskutiert jetzt halb Deutschland.
9: Ich muss gestehen, ich gehöre bislang zur anderen Hälfte. Ich gucke mir das so von der Seitenlinie an und denke so, naja, also hat mich noch nicht so richtig gepackt bislang, weil mein Gefühl immer ist so, naja, ich arbeite halt noch knapp 30 Jahre, bis das für mich so richtig relevant ist. Wer weiß, was dann ist? Kurzum, hat das Thema irgendwas mit mir zu tun?
8: Voll. Gerade weil du ja noch so lange arbeiten musst. Und du möchtest ja auch irgendwie davon ausgehen, dass dieses Rentensystem ja auch für dich noch was übrig hat am Ende. Und da ist es jetzt ganz wichtig, wie es damit weitergeht. Auch eben mit dieser Rente mit 63. Was mich nachdenklich macht, ist die Tatsache, dass tatsächlich fast alle Ökonomen darin das große und teure Problem unseres Rentensystems sehen. Fast alle sagen, wir müssen diese abschlagsfreie Frührente, wie sie heißt, abschaffen. Sagen auch so Leute, die überhaupt nicht im Verdacht stehen, super konservativ zu sein. Wie zum Beispiel Marcel Fratscher vom Deutschen Institut für Wirtschaftsforschung. Er meint, dass das sogar das finanziell wichtigste Element der geplanten Rentenreform ist. Er sagt, ohne dieses Element ist die Rentenreform tot.
9: Aber wenn er sagt, das finanziell wichtigste Element, dann klingt das für mich nach, wenn wir das nicht machen, wenn wir die Rente mit 63 nicht abschaffen, dann wird's teuer. Also auch für mich?
8: Ja, vielleicht sogar unbezahlbar.
10: Die Wirtschaftsfrage der Woche.
8: Was kostet es uns, wenn wir an der Rente mit 63 festhalten? Dann starten wir direkt mit Fakt 1. Und der ist schon ein bisschen absurd. Die Zahl, ne, über die wir alle reden. Also diese 63. Ja, die stimmt eigentlich gar nicht mehr. Es geht eigentlich eher um 64,5 oder 65.
9: Aha, warum?
8: Ja, diese Rente mit 63 gibt es eigentlich gar nicht mehr. Als die eingeführt wurde, ja, da lag die Grenze noch bei 63. Heute liegt sie aber schon bei 64,5 und in ein paar Jahren dann bei 65. Weil die Regel ja nur besagt, du darfst 2 Jahre früher raus, früher als das normale Renteneintrittsalter. Das ist ja Schritt für Schritt erhöht worden und wird Schritt für Schritt weiter erhöht bis auf 67. Und wenn das passiert, dann wandert eben auch diese abschlagsfreie Frührente nach hinten und dann sind wir am Ende eben bei 65.
9: Aber eigentlich müssten wir jetzt schon den Namen Rente mit 63 einkassieren.
8: Das ist mir aber zu kompliziert, weil ich weiß, es heißt nämlich ganz fürchterlich abschlagsfreie Rente für besonders langjährig Versicherte mit 45 Beitragsjahren. Ist das dein Ernst, dass du das lieber sagen willst?
9: Nee, ich wollte gerade überlegen, ob ich da so eine coole Abkürzung mit allen Anfangsbuchstaben hinkriege, aber nee, ich verstehe schon, das ist wirklich kompliziert. Habt ihr vielleicht gute Vorschläge? Schreibt uns gern eure Vorschläge an plus-podcast@ard.de.
8: Okay, auch wenn es jetzt nicht ganz richtig ist, wir bleiben jetzt erstmal der Einfachheit halber bei Rente mit 63 und ihr denkt euch einfach in Anführungszeichen dazu, dass das die alte Zahl ist und jetzt ein bisschen nach oben gegangen ist. Okay, wir kommen jetzt zu Fakt 2. Wie viele Menschen nutzen denn diese Regel überhaupt?
9: Boah, ja, aus dem Bauch heraus würde ich ja denken, alle, die können, alle, die, also super viele, oder? Weil, ich meine, wenn man entscheiden kann, früher ohne finanzielle Einbußen in Rente zu gehen, früher nur machen, worauf man Lust hat, ohne frühes Aufstehen, also ich würde es machen.
8: Ja, machen ganz viele. Das zeigen die Zahlen der deutschen Rentenversicherung. Es ist echt kein Nischending, ne? Jedes Jahr gehen zwischen 250.000 und 280.000 Menschen früher in Rente. Das ist tatsächlich ungefähr jeder Dritte.
9: Und sind es die mit den schweren Jobs, die schon arbeiten seit der Ausbildung mit 16? Sind es die, die es echt verdient haben und die auch einfach nicht mehr länger können?
8: Ja, so war zumindest mal die Idee dahinter, ne? Damals, als die Rente mit 63 eingeführt wurde, gibt es übrigens erst seit 2014. Damals wollte man genau diese Menschen entlasten, die jahrzehntelang richtig harte Jobs gemacht haben. Die Maurer, die Fliesenleger, Altenpflegerinnen, Berufe, die körperlich und aber auch psychisch oft echt anstrengend sind und an die Substanz gehen.
9: Und jetzt bin ich sehr gespannt, ob aus dieser Idee auch Realität geworden ist.
8: Wenn man sich die Daten anschaut, dann sieht man, es sind eigentlich die anderen. Es sind die Besserverdienenden. Es sind die Gesunden und es sind die Männer.
9: Ah ja, spannend. Habt ihr rausgefunden, woran das liegt?
8: Ja, also wenn man so 45 Beitragsjahre zusammenkriegen will, ne, dann braucht man tatsächlich echt so eine super stabile Erwerbsbiografie, wie es heißt. Ne? Du musst durchgearbeitet haben von der Ausbildung an, wenige Brüche, keine langen Phasen von Arbeitslosigkeit, Schwangerschaft, in Klammern Mutterschaft, ne, auch so, ne, so Kinder kriegen passen da, das passt da einfach nicht so gut rein. Bei Geringverdienern, bei Müttern, Menschen mit gesundheitlichen Einschränkungen oder eben auch Lücken so im Lebenslauf, da sieht das einfach oft schnell anders aus. Da kommt man oft gar nicht auf diese 45 Beitragsjahre.
9: Also wenn ich zusammenfasse, viele nutzen die Regel, aber sie hilft nicht automatisch denen, die am dringendsten Entlastung bräuchten.
8: Bingo, genau so. Und damit sind wir bei Fakt 3. Was kostet das Ganze? Also wenn ich jetzt mit 63 in Rente gehe, dann zahle ich ja ab dem Moment nichts mehr ein. Das kann jeder machen, aber dann muss ich normalerweise auf Geld verzichten.
9: Okay, aber das geht.
8: Ja, also man muss 35 Jahre lang eingezahlt haben. Das ist die Bedingung. Dann kann man in Rente gehen, aber wenn man eben noch keine 45 Beitragsjahre gearbeitet hat, dann muss man mit diesen sogenannten Abschlägen leben. Also wenn ich eher aufhöre zu arbeiten, dann bekomme ich einfach auch weniger Geld.
9: Wenn du es aber geschafft hast, bis 63 deine 45 Arbeitsjahre schon geleistet zu haben, dann kannst du bislang in Rente gehen und die wird nichts abgezogen, richtig?
8: Das stimmt. Und das ist den Experten, sagen sie, zu teuer. Die Deutsche Rentenversicherung schreibt uns, die abschlagsfreie Rente mit 63 verursacht Mehrkosten von 3,5 Milliarden Euro. Und das Geld hat ja auch die Rentenversicherung nicht einfach so rumliegen. Weil die mit allen Zahlungen gar nicht hinkommen, gibt es für die Rentenversicherung Bundeszuschüsse. Das heißt, die Rente mit 63 wird nicht nur über unsere Rentenbeiträge bezahlt, sondern auch über unser Steuergeld. Und wer zahlt die Steuern?
9: Naja, ich, ja. Du, alle, die Geld verdienen. Ja. Aber wenn diese abschlagsfreie Rente wegfällt, dann würde das doch trotzdem was mit meinen Beitragssätzen machen, oder?
8: Ja, schauen wir uns jetzt mal an. Trommelwirbel, Zukunftsszenario.
9: Wow, ich bin gespannt.
8: Das Deutsche Institut für Wirtschaftsforschung hat es im Auftrag der Bertelsmann Stiftung durchgerechnet. Wenn die abschlagsfreie Rente für besonders langjährig Versicherte wegfällt, dann hätte das einen doppelten Effekt. Man müsste nicht mehr den vollen Satz an Rente zahlen und die Leute würden länger einzahlen. Insgesamt hätten wir bis zu 9,5 Milliarden Euro mehr im Topf pro Rentenjahrgang. Tendenz steigend.
9: Und das klingt ja wirklich nach einer Menge Geld.
8: Ja, aber man muss auch ein bisschen aufpassen. Ich habe ja gesagt, bis zu. Wie viel es dann wirklich ist an Geld, was wir da einsparen könnten, das hängt natürlich davon ab, wie die Menschen jetzt reagieren. Also arbeiten sie dann wirklich länger oder gehen sie trotzdem früher und nehmen Abschläge in Kauf?
9: Naja, ich würde vermuten, die meisten bleiben länger im Arbeitsleben, um Abzüge zu vermeiden, oder?
8: Ja, die Studie sagt, die gesundheitlich fit sind, für die ist das realistisch, dass sie länger arbeiten. Andere würden aber wahrscheinlich trotzdem früher gehen und dann eben Abschläge hinnehmen müssen.
9: Und das wären dann aber genau die Menschen mit gesundheitlicher Belastung oder unsicheren Jobs, ne?
8: Wahrscheinlich genau die. Und deshalb sagt die Studie auch, für diejenigen, die gesundheitlich einfach nicht mehr können, für die brauchst du eine Härtefallregelung. Aber es gibt noch eine andere Gruppe. Menschen, die privat oder betrieblich gut vorgesorgt haben, die könnten sich diese Abschläge leisten und dann trotzdem früher aussteigen.
9: Ah ja, das ist dann die Luxusvariante, ne?
8: Und wie man das hinkriegt, das fragen wir später einen Experten.
9: Okay, aber wenn wir jetzt mal bei der Rente mit 63 bleiben. Du sagst, wenn wir die abschaffen, dann können wir bis zu 9,5 Milliarden Euro sparen. Aber was heißt das jetzt genau für meinen Rentenbeitrag?
8: Normalerweise, wenn wir die Rente mit 63 so beibehalten würden, dann würde dein Rentenbeitrag in den nächsten Jahren echt deutlich steigen. Experten sagen mehrere Prozentpunkte. Wenn wir die Rente mit 63 aber abschaffen, dann könnte der Beitragssatz sogar fast stabil gleich bleiben. Davon geht zumindest das Forschungsinstitut Prognos aus.
9: Können wir das mal an einem Beispiel durchrechnen?
8: Ja, also es gibt ja diesen Median, dieses Mediangehalt, ne? Also das mittlere Einkommen in Deutschland. Das liegt bei 4.505,50 Euro brutto im Monat. Also ungefähr 4.500 Euro. Wenn die Rente bei 63 bleibt, dann läge der Rentenbeitrag insgesamt bei 901 Euro.
9: Und wenn sie abgeschafft wird?
8: Dann könnte der Beitrag um 22 Euro sinken. Arbeitgeber und Arbeitnehmer, die teilen sich die Summe ja. Also für dich als Arbeitnehmer heißt das 11 Euro weniger Beitrag im Monat, wenn die Rente mit 63 abgeschafft wird.
9: Okay, ich will mich jetzt nicht beklagen über jeden Euro, den ich dann mehr habe, aber 11 Euro klingt jetzt gar nicht so super viel.
8: Ja, weil die Rechnung geht ein bisschen anders. Ne? 11 Euro entweder mehr haben oder die Gegenvariante, du müsstest einfach deutlich mehr bezahlen als jetzt. Stimmt. Also sparen statt mehr ausgeben.
9: Ja, und ich habe ja auch gelernt, Kleinvieh macht auch Mist. Ne? Vor allem beim Sparen und Geldanlegen.
8: Ja, da haben wir echt viele Folgen schon zu gemacht.
9: Das stimmt. Mal und wenn wir jetzt schon beim Thema sind, da werde ich ja nicht drum herum kommen. Ganz egal, wie unser Rentensystem in 30 Jahren aussieht, ich sollte mir so oder so Gedanken darüber machen, wie ich unabhängiger werde. Und dann kann ich ja bei der Gelegenheit auch gleich mal überlegen, was bräuchte es denn, was kann ich tun, damit ich auch weiterhin in Rente gehen kann, wann ich will, ohne finanzielle Nachteile. Und zwar auch dann, wenn die Rente mit 63 abgeschafft wurde.
8: Ja, das ist sowieso die beste Frage. Denn ich bin voll bei dir. Jeder, der hat ja Lust, in Rente zu gehen, ne? Wann immer er will. Und will auch gerne eher als 67 in Rente gehen. Und wenn es die Gesellschaft allgemein nicht zahlt, vielleicht kann man sich das selber zusammensparen. Wie funktioniert das? Damit man diese Abschläge, die man dann hinnehmen muss, nicht so schmerzhaft spürt, ne? Damit das nicht mehr so wehtut. Also, wie baue ich mir eine eigene Rente mit 63 oder von mir aus auch mit 65? Das fragen wir jetzt unseren Gast, Hartmut Walz. Er ist Professor an der Hochschule Ludwigshafen. Er ist Verhaltensökonom und spezialisiert auf Finanzen und hat einen eigenen Finanzblog. Hallo.
11: Ja, schönen guten Tag. Ich freue mich, dass ich bei Ihnen mitreden darf und mitdenken darf.
8: Und Sie haben ja den David gehört, ne? Der möchte trotzdem mit 63 in Rente gehen, ohne finanzielle Einbußen erleben zu müssen. Wie viel muss er denn da so ansparen, um das zu schaffen?
11: Das lässt sich leicht errechnen, aber jetzt im Radio ohne Excel-Tabellen zeigen zu können, eben nicht zu schnell zeigen. Aber es ist überraschend wenig, denn er müsste ja nur diese Lücke überbrücken. Und ich habe mitbekommen, dass David eben noch in seinen besten Jahren ist. Und insofern hat er viel Zeit. Und wenn man das Geld dann einigermaßen gut anlegt, dann ist es mit überschaubaren Beträgen zu machen. Sehr, sehr effizient.
8: Ja, aber was heißt denn überschaubar? Sagen Sie jetzt, die 11 Euro pro Monat, die würden schon reichen oder muss ich 50 oder 300 einsetzen?
11: Wie alt ist David? Rückfrage.
9: 36.
11: 36, 36 bis 63 sind 27 Jahre mit Zinseszinseffekt, klug angelegt in einem zumindest die ersten 20 Jahre von der Zeit, 100%igen Aktiendepot mit einer Durchschnittsrendite von etwa 8% nach Kosten, aber natürlich vor Inflation. Also ich denke, es sind eher die 11 als die 300 Euro.
8: Wow.
11: Aber der Zinseszinseffekt überrascht auch Professoren, die täglich damit arbeiten.
8: David!
9: Das klingt super.
8: Das eröffnet ganz neue Möglichkeiten.
9: Ich muss gleich noch meine Excel-Tabelle öffnen.
11: Ja. Was mir halt auffällt, ist, unser Problem ist jetzt auch gesellschaftlich, dass die Leute immer viel später anfangen, überhaupt Sozialversicherungsbeiträge, Rentenbeiträge einzubringen. Das heißt, was wir am Ende einsparen, das verlieren wir am Anfang. Mhm. Das ist ein ganz wichtiger Punkt.
8: Und das kostet einen nachher die schönen Rentenjahre.
11: Das ist das eine. Und das zweite, unsere Gesellschaft kostet es einfach Einzahlungen in die Rentenkasse, weil die deutsche Rente ist viel besser als ihr Ruf.
8: Okay. Ja,
11: also ich möchte auch in dem Zusammenhang wieder sagen, schauen Sie einfach mal an, wie die Rente nach dem Zweiten Weltkrieg war, als sie begann, wie sie heute ist, und vergleichen Sie das Wachstum der Rentenzahlung mit der Inflation. Das liegt weit drüber. Das heißt, in Kaufkraft, in Cappuccino oder in von mir aus Portionen Pommes mit Ketchup ist es immer mehr geworden.
8: Das Rentensystem ist gar nicht so schlecht wie sein Ruf. Aber,
11: es ist viel, viel besser.
8: Und ja. Sie würden sagen, es lohnt sich tatsächlich, das einfach so zu reformieren, dass es für die Zukunft gut aufgestellt ist.
11: Genau. Die Frage ist, ob wir jetzt ein bisschen kleinere Brötchen backen, ob wir jetzt eben auf diese Rente mit 63, so wie sie heißt, verzichten. Oder ob wir künftige Generationen noch stärker belasten, die durch demografischen Wandel und einige andere Dinge ja ohnehin stark belastet werden. Und da bin ich bei dem Marcel Fratsch und bei den anderen führenden Makroökonomen. Wir müssen jetzt einfach den Gürtel ein bisschen enger schnallen. Mhm. Das ist eine sehr unangenehme Nachricht. Aber es trifft tatsächlich wiederum die Bessergestellten, die sich das eher leisten können.
9: Jetzt gibt es ja ganz unterschiedliche Vorgehensweisen. Die einen fuchsen sich da richtig rein ins Thema, jonglieren mit ganz vielen verschiedenen ETFs, Bitcoins, Gold. Die anderen sind eigentlich nur komplett überfordert. Was ist das ideale Depot Ihrer Meinung nach?
11: Es ist so einfach. Also meine liebe Ehefrau und ich, wir haben ja auch dazu einen Finanzblog und wir publizieren auch dazu. Wir sind Protagonisten von der sogenannten KISS-Lösung. Das ist jetzt also nicht, dass wir immer küssen, sondern das heißt Keep it simple, stupid. Also ganz, ganz vielen Bürgerinnen und Bürgern wäre wirklich mit einem einzigen ETF, einem weltweit streuenden Produkt, da gibt es seit ein paar Jahren eins völlig seriös, Riesenvolumen, seriöser Anbieter mit 0,07% Kosten. Mhm. So, das heißt, von der Rendite der weltweiten Finanzmärkte, ja, kommt eigentlich alles an bis auf 0,07%. Mhm. Insofern wäre diese Einproduktlösung, ein weltweiter ETF, da muss ich gar nichts tun, da kann ich wirklich, wie Costolani sagte, dieser Altmeister, dieser Börsenguru, da kann ich jahrzehntelang in den Dornröschenschlaf gehen und müsste gar nichts tun.
8: Okay, jetzt hat die Bundesregierung aber gesagt, wir machen jetzt keinen Dornröschenschlaf mehr, weil den haben wir vielleicht gehabt, gerade was so Altersvorsorge angeht in Deutschland ganz lange. Und jetzt soll es eine staatlich geförderte Altersvorsorge geben, dieses Altersvorsorgedepot. Kann man das auch gut nutzen, um dann so eine Rentenlücke eventuell zu stopfen und zu füllen?
11: Das kann man auf alle Fälle gut nutzen. Wenn ich es in einem Wort sagen muss, es ist gut. Aber auch da

0: soll ich mir jetzt in diesem Fall sozusagen meine eigene Rente mit 63 basteln?
1: Also wenn ich solche Interesse habe, wenn ich finanzielle Freiheit möchte, dann sollte ich das tun. Klares Ja. Ich sollte es aber einfach halten. Und meine liebe Ehefrau und ich, wir verbrauchen, ich würde sagen, etwa 3 Stunden pro Jahr zur Verwaltung unserer Alterseinkünfte, unseres Vermögens.
2: Das ist aber ein super Plus. Also Herr Walz, ja, da haben Sie mir aber als die, die gar keine Lust hat, sich mit all dem auseinanderzusetzen, ein super Plus geliefert. Also ein dickes, fettes Plus. Man kann sich eine Rente mit 63 sogar ganz einfach basteln. Vielen Dank, Herr Walz.
1: War schön, bei Ihnen zu sein. Danke und alles Gute. Tschüss.
0: Tschüss.
3: Plus oder Minus?
0: Ja, dann machen wir unser Plus und Minus der Folge. Also, wenn ich ganz ehrlich bin, ich kann jeden verstehen, der nach 45 Jahren Arbeit früher in Rente gehen will. Ich werde das vermutlich nicht schaffen, aber für die ist die Rente mit 63 natürlich ein dickes Plus.
2: Ja, und das findet mein Bauch ja auch.
0: Und der Rest deines Körpers?
2: Naja, dieses klassische Dilemma, wenn der Kopf mitmacht und dann so rechnet, ja, aus der Sicht des Einzelnen ist das super, aber es müssen halt die anderen bezahlen. Und für wen auch, ne? Für die Bedürftigen zahlt man das vielleicht noch gerne, aber nur weil einer irgendwie eigentlich noch super drauf ist und sagt, nur ich gehe jetzt eher in Rente, da hat man dann wenig Lust zu. Also ich auch. Es ist teuer. Die meisten Ökonomen sagen, das ist Quatsch in unserem Rentensystem und deshalb ist die Rente mit 63, so wie sie im Moment ist, ein klares Minus für mich. Aber, ich habe noch ein Aber, David, so wie Herr Walz uns das gesagt hat, dass man sich eine eigene Rente mit 63 selbst finanziert, weil man rechtzeitig ein bisschen was zur Seite legt, vielleicht sogar auch die Ersparnis, die man beim Beitragssatz jetzt hat. Wir haben ja immer gesagt, ne, 5 Euro, 10 Euro pro Monat, super, alles anlegen und sicher machen, dass man später richtig fett was rauskriegt.
0: Aber dann komme ich nochmal zurück auf die Berufsgruppen, für die das ja eigentlich mal gedacht war, die vielleicht wirklich einfach nicht mehr können, nachdem sie 63 sind, aber schon fast 50 Jahre gearbeitet haben, die aber vielleicht auch nicht genug Geld haben, um Herrn Walz' Ratschläge monatlich zu befolgen.
2: Für die muss es eine Lösung geben. Das ist total klar. Und übrigens hat auch die Expertenkommission das schon klar ins Reformpapier reingeschrieben. Sie haben gesagt, es muss eine Härtefallklausel geben. Und darüber wird jetzt natürlich kräftig verhandelt innerhalb der Koalition. Das ist dann wieder die Aufgabe der Politik.
0: Okay, dann beantworten wir jetzt nochmal die Wirtschaftsfrage der Woche. Was kostet es uns, wenn wir an der Rente mit 63 festhalten?
2: Pro Rentenjahrgang 9,5 Milliarden Euro ungefähr. Und wenn die abschlagsfreie Rente bleibt, dann dürfte der Beitragssatz in den nächsten Jahren tatsächlich auch noch steigen.
3: Das könnt ihr mitnehmen.
2: Im Interview mit Hartmut Walz, da haben wir ja schon mal drüber gesprochen, wie wir unsere eigene Frührente uns selber basteln können. Mit ETFs. Oder eine andere Sache sind auch noch Betriebsrenten oder dieses Altersvorsorgedepot, das da kommt. Und jetzt haben wir noch einen anderen mega wichtigen Extra-Tipp für alle, die sagen, ja, aber alles gut und schön, ich habe Angst. Was ist denn, wenn ich es gar nicht schaffe bis zur Rente? Wenn ich krank werde, einen Unfall habe. Statistisch gesehen wird ungefähr jeder 4. Arbeitnehmer vorm Rentenalter berufsunfähig.
0: Ah, und das hat mir mein Vater immer gesagt, ne? Mach unbedingt eine Berufsunfähigkeitsversicherung, eine BU. Ist das auch dein Tipp jetzt?
2: Aber absolut. Papa hat total recht. Übrigens ist das ein Papa-Ding, hat meiner damals auch gesagt. Die BU zahlt eine monatliche Rente, wenn du deinen aktuellen Beruf, den du gerade so hast, voraussichtlich nicht mehr ausüben kannst, voraussichtlich länger als 6 Monate nicht mehr richtig ausüben kannst, weil du eben krank wirst oder einen Unfall hattest.
0: Das klingt sinnvoll, aber es klingt auch teuer.
2: Ja, und wie, das hängt dann tatsächlich davon ab, wie alt bist du, welchen Job hast du, wie gesund bist du. Da gibt es dann Beiträge zwischen 30 und 200 Euro im Monat. Echt eine Riesenspanne, aber es ist echt eine Investition, die wichtig ist.
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4: Der Autor Jochen Missfeld gehört zu den bedeutenden deutschen Schriftstellern seiner Generation. In seinen Romanen verbindet er immer wieder persönliche Erinnerungen mit den großen Themen des Lebens: Herkunft, Liebe, Verlust und Abschied. 3 seiner Bücher sind dabei besonders eng mit seiner eigenen

0: Geografie verbunden. Solsbühl, gespiegelter Himmel und Steilküste. Nun ist der letzte Teil dieser autobiografisch geprägten Reihe erschienen, Abschiedssommer. Und Annemarie Stoltenberg hat ihn gelesen.
1: Mit dem Titel Abschiedssommer kann in diesem Roman vieles gemeint sein. Aber vor allem ist es wohl der Abschied von Kindheit und Jugend der Hauptfigur Gustav Hasse, der nach dem Abitur einen sonnenreichen Sommer an der Ostseeküste verbringt, bevor er ins Erwachsenenleben startet.
2: Umschlungen von Millionen je länger je lieber ranken im Sommer. Himbeeren und Blaubeeren in greifbarer Nähe. Hinter der Küche mit Herd und Brunnenwasser eine winzige Speisekammer, in der Gläser mit Honig und Gläser mit sauren Rippen und Leberwurst ostpreußischer Art standen. Auch ein Klavier spielte eine Rolle.
1: Gustav Hasse, der Ich-Erzähler, spielt Klavier, klassische Stücke für seinen Onkel Reinhard, aber auch Swing und Fetziges in einer Flensburger Rock'n'Roll-Band. Das könnte für ihn sorgenfrei, unbeschwert sein. Aber jeder, der seine eigenen Erinnerungen an die Jugend ungeschönt betrachtet, weiß, so fühlen sich Erwachsenwerden, Pubertät leider selten an. Voraussichtlich ein Leben lang fallen uns Menschen Ereignisse ein, für die man sich schämt. Bei Gustav ist es eine Ohrfeige, die er dem Mädchen verpasst hat, das er liebt.
2: Sollte ich jetzt, gut 2 Monate später und nach der Ohrfeige, Johanna einen Besuch abstatten, sie um Aussprache bitten, um Verzeihung? Oder sollte ich ihr einen Brief schreiben? Ich wusste es nicht. Sie hatte sich in Schweigen gehüllt, wie ich.
1: Es ist die Zeit im Nachkriegsdeutschland, die zweierlei kennzeichnet. Der Wunsch, alle grauenhaften Ereignisse während der Nazizeit möglichst rasch zu überwinden. Die Älteren würden am liebsten gleich vergessen und neu anfangen. Aber da sind die drängenden Fragen der Jugend. Was habt ihr getan? Wo seid ihr gewesen? Welcher Verbrechen habt ihr euch schuldig gemacht? Es lastet tonnenschweres Schweigen auf der Gesellschaft unter all den Versuchen, es zu verdrängen. Es gab kein Lehrbuch, keine Vorbilder, wie man es machen könnte. Und die gibt es ja bis heute nicht. Jochen Missfeld erklärt in einer Nachbemerkung zu seinem Roman:
2: Abschiedssommer ist der Schlussstein meiner Solsbühl-Romanwelt, die 1989 begründet wurde. Solsbühl steht für meinen Landstrich Angeln. Es ist das Gebiet zwischen der Flensburger Förde im Norden und der Schlei im Süden, zwischen der Ostsee im Osten und der Gee im Westen. Dass Ostpreußen wieder eine Rolle spielt, liegt an meinen Kindheitserfahrungen. Ich las mir die Namen ostpreußischer Städte laut vor und berauschte mich an ihrem Klang. Pillau, Allenstein, Gumbinnen, Nikolaiken. Im Radio wurde das Ostpreußenlied »Land der dunklen Wälder und kristallenen Seen« gesungen. Und Ostpreußen wurde für mich zum Sehnsuchtsland.
1: Und im Radio kamen die Suchmeldungen vom Deutschen Roten Kreuz. Das gehört zu meinen Erinnerungen. Und ich kann mich an keinen Tag in meiner Kindheit erinnern, an dem ich nicht gewusst hätte, dass vor nicht allzu langer Zeit etwas Entsetzliches passiert ist, mit dem man nicht umgehen konnte. Warum das nicht möglich war und bis heute kaum zu gelingen scheint, versteht man besser bei der Lektüre dieses leisen und großartigen Romans.
0: Jochen Missfelds Roman Abschiedssommer ist bei DTV erschienen, hat 240 Seiten und kostet 23 Euro.

Jetzt folgen hier die Nachrichten in der ARD-Infonacht und dann geht's bei uns gleich weiter im Programm. Unter anderem schauen wir auf den zurückgegangenen Waldbrand in der Eifel und den neu aufgeflammten im Hohen Venn in Belgien. Bis gleich.

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1: Um 0 Uhr mit Milat Kupay. Die Waldbrandsituation im Hürtgenwald in Nordrhein-Westfalen hat sich etwas entspannt. 2000 Menschen aus der Ortschaft Gai konnten am Abend in ihre Häuser zurückkehren. Immer kritischer ist die Lage dagegen im Hohen Venn in Belgien. Das Feuer droht, auf die andere Seite der Grenze nach Nordrhein-Westfalen überzugreifen. Bewohner in Monschau wurden aufgefordert, sich auf eine mögliche Evakuierung vorzubereiten. Aus der Nachrichtenredaktion Rainer Glitz.
2: Anwohner sollten bei Verwandten oder Freunden unterkommen. Die Einrichtung von Notunterkünften werde vorbereitet, hieß es. Doch allerdings sprechen die Behörden von vorbeugenden Maßnahmen. Auf belgischer Seite seien die Ortschaften Küchelscheid und Leikaul bereits evakuiert worden. Der in Belgien wütende Waldbrand hat mittlerweile etwa eine Fläche von 2000 Hektar erfasst. Zum Vergleich, im Hürtgenwald brannten bis zu 300 Hektar Wald.
1: Auf der US-Inselgruppe Hawaii sorgen erste Ausläufer eines Tropensturms für Überschwemmungen, Stromausfälle und Straßensperren. Der Sturm ist mittlerweile zu einem Hurricane hochgestuft worden. Das Zentrum dürfte im Laufe des Tages die Inselgruppe erreichen. Aber schon jetzt stürzten Bäume und Stromleitungen um und es gab Erdrutsche. Tausende Menschen auf Hawaii haben keinen Strom. Viele Flüge wurden gestrichen. Bei der Leichtathletik-EM in Birmingham hat es heute Abend 3 Medaillen für das deutsche Team gegeben. Die Speerwerfer sorgten sogar für einen Doppelsieg. Aus Birmingham, Jens-Jörg Rieck.
3: Das Beste kommt zum Schluss. Im letzten Versuch hat Speerwerfer Julian Weber noch einmal alles rausgehauen. Sensationelle 90,40 Meter. Damit verdrängte Weber Teamkollegen Nick Thumm auf Rang 2 und krönte sich zum zweiten Mal zum Europameister. Für Thumm ist EM Silber der größte Erfolg seiner noch jungen Karriere. Spektakel bot auch die deutsche 4x100 Meter Staffel. Auch ohne Owen Ansa, den Europameister über die 200 Meter, sprintete das DLV-Quartett zu Silber. Den Sieg sicherten sich die favorisierten Briten. Bronze holte Belgien.
1: Und bei der Schwimm-EM in Paris hat Johannes Liebmann sein zweites Gold geholt und das in Weltrekordzeit. Er siegte über 1500 Meter Freistil. Und in der zweiten Fußball-Bundesliga sind im Abendspiel zwischen Kaiserslautern und Karlsruhe keine Tore gefallen. Das waren die Nachrichten. Und das Wetter in Deutschland. Heute Nacht mal mehr, mal weniger Wolken und vor allem im Nordosten und im Süden einzelne Schauer. 21 bis 15 Grad. Tagsüber Sonne, Wolken und vor allem im Süden Schauer und Gewitter. 21 bis 24 Grad im Norden und Osten. Sonst 26 bis 32 Grad. Am Montag wechselhaft mit Schauern. Im Süden wieder Gewitter. 21 bis 25 und am Dienstag Wolken bis 27 Grad. Und die Zeit, es ist 0:03 Uhr.
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4: Zunächst eine amtliche Information. Wegen aktueller Waldbrände in Rheinland-Pfalz, Nordrhein-Westfalen und auch in Belgien kann es örtlich zu Rauch- und Brandgeruch kommen. Es besteht aber derzeit keine akute Gefahr. Bitte rufen Sie nur bei einer akuten Gefahr den medizinischen Notruf oder die Polizei an. Die A1 Lübeck-Fehmarn ist zwischen Neustadt-Pelzerhaken und Lensahn in beiden Richtungen wegen eines Polizeieinsatzes gesperrt. Die A4 Erfurt Richtung Chemnitz ist zwischen Erfurt-West und Erfurt-Ost nach einem Unfall gesperrt. A5 Karlsruhe Richtung Frankfurt zwischen Karlsruhe-Durlach und Bruchsal 2 Kilometer Stau im Baustellenbereich. Die A57 Köln Richtung Krefeld ist zwischen Kreuz Meerbusch und Krefeld Zentrum wegen Bauarbeiten bis Montag früh gesperrt. Die A61 Mönchengladbach-Venlo ist zwischen Kreuz Mönchengladbach und Mackenstein in beiden Richtungen wegen Brückenarbeiten bis Dienstag 5 Uhr gesperrt. Und die A448 Bochum-West Richtung Dortmund-Witten ist zwischen Dreieck Bochum-West und Bochum-Süd wegen Bauarbeiten bis Montag früh gesperrt. Das war's vom Verkehr. Ihnen, wo es geht, eine gute und freie Fahrt.
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4: Wie immer vom Norddeutschen Rundfunk in Hamburg. Im Studio ist Detlef Karg. Es ist jetzt Sonntag, der 16. August. Vor 5 Jahren übernahmen die Taliban wieder die Macht in Afghanistan. Am 15. August drangen die extremistischen Kämpfer in einer schnellen Offensive in die Hauptstadt Kabul vor und riefen ihr islamisches Emirat Afghanistan aus. Die Taliban, sie feierten gestern Sieg und Unabhängigkeit, aber ein Großteil der afghanischen Bevölkerung hat wenig zu feiern. Die humanitäre Lage ist schlecht und wird sich vielleicht noch weiter verschlechtern. Viele Flüchtlinge wurden zudem von Pakistan und Iran nach Afghanistan zurückgeschoben. Und die fragile Wirtschaft ist vielleicht kurz vor dem Zusammenbruch. Genau weiß man das nicht, weil es wenige Zahlen gibt. Westliche Staaten investieren nicht, China aber ist wirtschaftlich natürlich in dem Land bereits aktiv. Lena Bodewein über die Lage.
5: Die Straßen sind gesäumt von Taliban-Fahnen, das islamische Glaubensbekenntnis auf weißem Grund. Autokorsos, an jeder Ecke bewaffnete Wachen. 5 Jahre nach ihrer Rückkehr an die Macht demonstrieren die Taliban in Kabul ihre Stärke. Gefeiert wird der sogenannte Tag des Sieges. Vor der ehemaligen US-Botschaft bieten Straßenhändler Taliban-Fahnen an, während sich Regimevertreter und Diplomaten aus einigen wenigen Ländern zur zentralen Veranstaltung versammeln. Minister und Minister preisen die Verdienste der Taliban, die Einheit, die Sicherheit, die guten Aussichten.
6: Etwa 5 bis 6 Millionen Migranten kehren in diese Heimat zurück und lassen sich dort nieder. Das ist ein gutes Zeichen dafür, dass uns großartige Jahre bevorstehen.
5: So der Außenminister Amir Khan Muttaqi. Viele der Rückkehrer kommen nicht freiwillig. Pakistan etwa schickt viele von ihnen zurück. Auf manche wird Druck ausgeübt, freiwillig zurückzukehren, oder sie werden abgeschoben. Für einige der Rückkehrer ist dieses Land komplett unbekannt, wie für Taj Mohammad.
6: Wir waren etwa 55 Jahre lang in Pakistan. Mein Vater ist dorthin gegangen, ich bin dort geboren und auch meine Kinder. Wir sind 2 Brüder hier, die übrigen Familienmitglieder sind noch in Pakistan, werden aber später nachkommen.
5: Sie fühlten sich in Pakistan nicht mehr sicher und lebten in ständiger Furcht, festgenommen und abgeschoben zu werden. Hier leben sie in dicht gedrängten Flüchtlingslagern und hoffen auf Hilfe von der internationalen Gemeinschaft.
6: Die einzige Hilfe, die wir wollen, ist ein Dach über dem Kopf. Arbeit werden wir schon irgendwie finden.
5: Das Ausmaß der Rückkehr übt enormen Druck auf die Gemeinden aus. Jacqueline Dolsky von der Welthungerhilfe nennt es eine der weltweit größten wiederkehrenden Vertreibungskrisen. Die Gemeinschaften erleben derzeit ein rasantes Bevölkerungswachstum. Das übt einen gewaltigen Druck auf eine Wirtschaft und auf öffentliche Systeme aus, die ohnehin schon unter Schwierigkeiten litten. Und da ist noch die Frage, wie sicher ist Afghanistan unter der Herrschaft der Taliban? Sie preisen die Sicherheit, ohne Kämpfe, mit streng bewaffneten Bewachern. Doch das Ausbleiben größerer Konflikte bedeutet nicht zwangsläufig, dass sich die Menschen sicher fühlen. Dass Afghanen weiterhin ihre gesamten Ersparnisse aufbrauchen und ihr Leben riskieren, um internationale Grenzen zu überqueren, ist ein deutlicher Beleg dafür. Restriktive Migrationspolitiken stoppen die irreguläre Migration nicht. Sie erhöhen lediglich die Gefahren und das Ausmaß der Ausbeutung für diejenigen, die für sich keine andere Möglichkeit sehen. Und von denen gibt es nach wie vor zu viele.
4: Ein Bericht war das von Lena Bodewein. Vor 5 Jahren also haben die Taliban die Macht in Afghanistan wieder übernommen. Meine MDR-Kollegin Cornelia Kirchner hat darüber mit Veronika Staudacher gesprochen. Sie leitet das Büro von Caritas International in Kabul. Und die erste Frage an sie war, was sich in Afghanistan in der vergangenen Zeit verändert hat.
7: Es hat sich sehr viel verändert in den letzten 5 Jahren. Zum einen hat sich landesweit tatsächlich die Sicherheitslage verbessert, was für viele Menschen natürlich eine sehr positive Entwicklung ist. Gleichzeitig ist die humanitäre Lage wesentlich schlechter geworden in den letzten Jahren, was natürlich sehr viele Menschen stark belastet.
8: Was Ernährung angeht, auch medizinische Versorgung, sicherlich die Probleme in der Versorgungslage. Woran liegt das denn?
7: Das liegt an sehr vielen Faktoren. Also im Schnitt sind fast 50% der Menschen hier im Land auf humanitäre Hilfe angewiesen. Das liegt daran, dass Afghanistan von multiplen Krisen betroffen ist. Das liegt an Klimaschocks, also der Klimawandel, der sich auswirkt, die sehr schlechte Wirtschaftslage. Dann natürlich auch der Grenzkonflikt beispielsweise nach Pakistan, dass es sehr schwierig geworden ist, lebenswichtige Güter wie Medikamente, aber auch Lebensmittel zu importieren und diese wesentlich teurer geworden sind. Afghanistan ist allgemein, ich glaube, fast 50% müssen die aus dem Ausland importieren an Dingen wie Reis, Öl, Zucker, aber auch Medikamente, Baustoffe etc. Und gleichzeitig gab es natürlich in den letzten Jahren massive Hilfskürzungen, sowohl aus den USA, aber auch aus europäischen Staaten. Also auch die deutsche humanitäre und Entwicklungshilfe wurde in den letzten Jahren auf ein Drittel runtergekürzt zu dem, was es davor war.
8: Besonders betroffen, liest man immer, sind Frauen und Kinder. Werden die eigentlich bewusst von Taliban schlechter versorgt oder hat das andere Gründe, dass die so stark betroffen sind?
7: Also Frauen und Kinder sind wesentlich schlechter versorgt. Das liegt hauptsächlich an einer allgemein schlechten Versorgungslage für alle. Ja, es liegt daran, dass Mütter natürlich auch bestimmte medizinische Notwendigkeiten haben, wenn sie schwanger sind, vor der Geburt, nach der Geburt, kleine Kinder etc. Und da der Zugang zu Gesundheitsversorgung hier im Land allgemein sehr schwierig ist. Natürlich liegt es auch an den gesetzlichen Rahmenbedingungen, die hier im Land herrschen, die den Zugang vor allen Dingen von Frauen zu Hilfsleistungen zunehmend erschweren.
8: Wie können Sie denn als Hilfsorganisation, als Caritas, wie können Sie helfen in Afghanistan? Was sind Ihre Schwerpunkte?
7: Die Schwerpunkte, die wir hier haben, sind genau in dieser Gesundheitsversorgung. Also wir haben beispielsweise Projekte, die zur Mutter-Kind-Versorgung beitragen, die aber auch psychosoziale Versorgung, also gerade wenn es um mentale Gesundheit geht, dazu beitragen oder die Versorgung von Menschen mit Behinderung und darüber hinaus dann oft ganz klassische humanitäre Hilfe, wo es um lebensrettende Maßnahmen geht für Menschen, die in Armut leben und sich selbst nicht versorgen können.
8: Wie ist eigentlich Ihr Zugang zum Beispiel zu Frauen und Kindern? Also in welcher Form können Sie die erreichen, wenn die ja irgendwie sozusagen aus der Öffentlichkeit eigentlich so rausgehalten werden?
7: Unser Zugang dazu ist immer noch sehr gut. Das liegt zum einen daran, dass unsere Projekte sich im Gesundheitsbereich bewegen, wo es die Vorgabe ist, dass Frauen diese Dienste spezifisch auch für Frauen leisten können. Aber auch in allen anderen Projekten ist es bei uns so, dass es für die Caritas hier eine rote Linie gibt. Frauen müssen in diesen Projekten arbeiten können, um Hilfe für Frauen zu leisten. Und Frauen müssen auch Zugang zu unseren Hilfsleistungen haben. Ansonsten müssen wir unsere Arbeit leider einschränken. Das ist im Moment noch nicht der Fall.
8: Die Versorgungslage ist das eine. Die Taliban haben auch sehr strenge Regeln eingeführt, was das Leben angeht. Vieles, das was für uns hier im Westen völlig normal ist, ist verboten. Musik hören, singen, rasieren, Zerstreuung aller Art. Wie setzen die Taliban diese Regeln eigentlich um? Also ist das im Land wirklich durchgesetzt oder gibt es doch private Nischen?
7: Also seit diesem Jahr gibt es einen neuen Strafprozesskodex, der diese Regeln, die natürlich auch Frauen betreffen, aber auch alle Menschen weltweit quasi rechtlich manifestiert hat. Davon sind Frauen besonders betroffen. Zum Beispiel gibt es Regelungen, die häusliche Gewalt nur sehr eingeschränkt sanktionieren oder Frauen für bestimmte Verhaltensweisen, zum Beispiel das Reisen ohne Zustimmung eines Ehemanns, strafrechtlich belangen können. Im ganzen Land betrachtet wird das sehr unterschiedlich umgesetzt. Ja. Also gerade in größeren Städten sieht man noch sehr viel mehr Frauen, auch nicht in kompletter Verhüllung auf der Straße, auch ohne männliche Begleitung. Man sieht Frauen auch arbeiten in Restaurants, beispielsweise in Banken oder hier am Flughafen. Aber trotzdem ist es so, dass natürlich jede Frau, die sich nicht strikt an diese Regeln hält, persönlich einem großen Risiko aussetzt. Weil es kann sein, dass sie erwischt werden, es kann sein, dass sie nicht erwischt werden. An manchen Tagen wird das stark sanktioniert, an manchen Tagen nicht.
8: Also man kann sich sozusagen auch nicht auf da Rechtsgrundsätze verlassen.
7: Nein, absolut nicht.
4: Sagt Veronika Staudacher. Sie leitet das Büro von Caritas International in Kabul.
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4: Der Waldbrand im Hürtgenwald in Nordrhein-Westfalen ist eingedämmt. Das vollständige Löschen wird aber noch einige Tage dauern. Eine gute Nachricht, die Bewohner des evakuierten Ortsteils Gai können in ihre Häuser zurück. Mittlerweile gibt es aber nur wenige Kilometer westlich in Belgien einen neuen Brand. Und zwar im Hohen Venn, einem Hochmoor, das ein beliebtes Wanderziel in der deutsch-belgischen Grenzregion ist. Stefan Haase fasst den Stand der Dinge zusammen.
9: Es ist vor allem dem Einsatz der rund 1400 Einsatzkräfte und der vielen freiwilligen Helfer zu verdanken, dass der zuständige Dürener Landrat Ralf Nolten sagen kann:
10: Wir haben eine ruhige Lage, wir können an den verschiedensten Einsatzstellen die einzelnen Brände bekämpfen, sodass also die Situation, die wir uns gestern Abend erhofft haben, auch jetzt eingetreten ist.
9: Heißt, der Brand in Hürtgenwald ist weitestgehend unter Kontrolle. Die Chancen, dass jeder der rund 2000 Evakuierten aus dem Ortsteil Gai bald wieder in sein unversehrtes Zuhause zurückkehren kann, stehen gut. Das gilt auch für die tierischen Mitbewohner.
11: Wir haben jetzt im Nachgang auch noch die Tiere ihren Besitzern wieder übergeben. Auch das muss ja koordiniert, aber das läuft alles im Hintergrund und läuft sehr gut,
9: sagt der Hürtgenwalder Bürgermeister Stefan Kranen. Doch auch wenn sich die Situation hier zu entspannen scheint, hat sich NRW-Ministerpräsident Hendrik Wüst heute selbst ein Bild von der Lage gemacht.
12: Bisher ist kein Haus verloren gegangen. Noch schlimmer wäre natürlich, wenn Menschen zu Schaden gekommen wären. Auch das ist verhindert worden. Ganz, ganz großer Dank dafür. Das geht nur, wenn ganz, ganz viele Menschen mit einem großen Herz große Taten vollbringen. Das ist typisch für unser Land, diese Art von Solidarität und Nächstenliebe dann eben auch in praktisches Tun umzusetzen. Und das passiert hier.
9: Rüber auf die andere Seite der deutsch-belgischen Grenze. Im Hohen Venn kämpfen mehr als 200 Einsatzkräfte gegen den Brand im Hochmoor. Dieser Brand ist anscheinend deutlich komplizierter zu löschen, weshalb Landrat Ralf Nolten mit Blick darauf erstmal tief Luft holen muss.
13: Ich wünsche den Kollegen da alles, alles Gute. Und ich bin froh, dass wir nicht die Strukturen haben, die die da haben. Weil Venn heißt Hochmoor, Niedermoor. Und ein Moor abzulöschen, ist eine ganz andere Herausforderung als das, was wir hören. Und da wünsche ich den Kollegen wirklich alles, alles, alles Gute.
9: Der Brandgeruch von dort ist sogar bei der Reit-WM zu riechen, die gerade in Aachen stattfindet. Um die Besucher zu beruhigen, hat der Stadionsprecher deshalb auf Deutsch und auch auf Englisch durchgesagt, dass keine Gefahr bestehe. Im Hohen Venn sind inzwischen laut belgischen Behörden auch Einsatzkräfte aus Deutschland eingetroffen, um mitzuhelfen, den Brand unter Kontrolle zu bekommen. Und ähnlich wie in Hürtgenwald packen auch hier die Bauern mit an. Sie beladen ihre Traktoren mit Gülle und Wasserfässern, um so viel Löschmittel wie möglich zu den Brandherden zu bekommen.
4: Ein Bericht war das von Stefan Haase. Waldbrände, Dürre, niedrige Flusspegel. Die Folgen der Erderhitzung sind momentan sicht- und spürbar. Manche Menschen beschäftigt das sehr stark. Andere hingegen sehen darin kein größeres Problem für sich selbst. Psychologen der Universität Jena wollen herausfinden, wie stressig dieses Thema für Kinder und Jugendliche ist. Juliane Neubauer war bei einem Experiment dabei.
14: Du kannst dich schon mal so hinsetzen, dass du es gut sehen kannst. Und ich muss einmal den PC hier wieder zum Leben erwecken.
15: Wissenschaftlerin Nora Spürkel startet eine Präsentation von Naturbildern auf einem Bürobildschirm. Davor sitzt die 13-jährige Julia Sohr. Sie sieht das Meer, den Himmel, Wälder, Berge. Spürkel zeigt ihr anschließend ein Video, in dem die Folgen des Klimawandels deutlich werden. Danach werden Julias Stresshormone gemessen und das Gesehene besprochen. Die Wissenschaftlerin will herausfinden, was die Psyche jenseits von Traumata, sozialen oder genetischen Prägungen belasten kann.
14: Also soziale Situationen, das verstehen wir. Und was wir noch nicht so genau verstehen, ist diese ganzen globalen Themen, Klimakrise, Krieg, Wirtschaftsprobleme, ob das sozusagen dazu beiträgt, sie zu stressen und vielleicht auch zur Entwicklung von psychischen Erkrankungen letztlich beitragen könnte.
15: Die psychischen Folgen von Umweltzerstörungen für den Menschen sind bisher kaum erforscht, gibt Spürkel zu bedenken. Julia ist eine von 50 Jugendlichen, die sich an der Studie beteiligen. Noch sei Klimaangst in der Psychotherapie keine offizielle Diagnose und doch spiele sie eine immer größere Rolle, weiß Psychotherapeutin Nadine Berger. Sie arbeitet unter anderem für die klimaengagierte Vereinigung Psychologists for Future.
16: Wenn wir das in das therapeutische Gespräch einbringen, als Frage, ob das sozusagen eine Rolle spielt, dann wird immer mehr, gibt es eine Reaktion, dass die Menschen erleichtert sind, dass wir es ansprechen. Da gibt es manchmal sehr, sehr heftige emotionale Reaktion, also tatsächlich eher der Erleichterung, dass es jemand anspricht und dass es da sein darf.
15: US-amerikanische Studien zeigen, dass die Sorge um das Weltklima bei den jüngeren Jahrgängen deutlich größer ist als bei älteren Menschen. Auch die 13-jährige Julia scheint Unbehagen zu spüren, wenn sie über die Klimakrise nachdenkt.
17: Ich habe natürlich schon Angst vor dieser Veränderung, weil das Video hat ja auch gezeigt, wie wenig Grad Veränderung so viel auslösen können. Und das finde ich einfach krass und unvorstellbar. Und natürlich habe ich da auch ein bisschen Angst. Aber ich glaube, das geht jedem so eigentlich. Wenn man da mal wirklich drüber nachdenkt, dann merkt man nämlich eigentlich auch, wie relativ ernst es jetzt schon ist.
15: Mehr als 80% der Deutschen sehen den Klimawandel als ernstes oder sehr ernstes Problem. Nora Spürkel vom Forschungsinstitut in Jena appelliert an die Politik, bei diesen Fragen die jüngere Generation mehr in den Fokus zu nehmen.
14: Aus der Sicht wäre es total hilfreich, wenn Politik einfach stärker auch einbezieht, was brauchen eigentlich Kinder und Jugendliche, was dieses Thema angeht, auch was andere Themen angeht. Wie kann Politik stärker so gestaltet werden, dass es für die Kinder und Jugendlichen passt und dass sie auch merken, dass sie mitgedacht werden.
15: Wie sich Klimastress genau auf die psychische Gesundheit auswirkt, will Wissenschaftlerin Nora Spürkel im Laufe ihrer Studie immer besser verstehen. Sie betreibe Grundlagenforschung, um künftig Klimaangst therapieren zu können.
4: Juliane Neubauer berichtete, den besten Tarif beim Nahverkehr zu finden, ist nicht immer einfach. Das kennen wir alle. Nicht lange komplizierte Tarife studieren müssen, womöglich noch am Automaten, wenn man gerade fahren will. Das wünschen sich viele Fahrgäste. Besser könnte das mit einer App funktionieren, so wie bei E-Scootern. Bezahlen beim Starten und hinterher kommt dann die Abrechnung je nach Länge einer Strecke. Kann das funktionieren und wenn ja, bis wann? Daniel Knopp hat dazu einmal in Bayern im Tarifdschungel recherchiert.
18: Noch ist der öffentliche Personennahverkehr in Bayern ein einziger Tarifdschungel mit schwer verständlichen Preisstrukturen. Zumindest gilt das für viele ÖPNV-Kunden, die ihren eigenen Tarifverbund verlassen. Das soll sich jetzt ändern mit einer bayernweiten Check-in-Check-out-Funktion über einfaches Swipen, also Wischen, über das Smartphone, so das bayerische Verkehrsministerium in einer Landtagsanfrage, die der Grünen-Politiker Markus Büchler gestellt hatte.
19: Ich fürchte nur, dass Bayern das schnell nicht umsetzen kann, weil wir in weiten Teilen des Freistaats noch nicht mal einen Verkehrsverbund haben. Und dann kann das nicht funktionieren, wenn die Basis für die Verrechnung der Einnahmen und der Kosten nicht gegeben ist, dann kann auch kein Swipen funktionieren.
18: Dieses Problem spricht Büchler an. Mehr als ein Viertel der Fläche Bayerns ist verbundfrei, so das bayerische Verkehrsministerium auf BR24-Anfrage. Kosten und Einnahmen zu verrechnen ist ohne Verkehrsverbund jedoch sehr schwierig. Letztendlich müsste mit jedem einzelnen Busunternehmer einzeln verhandelt werden. Das Verkehrsministerium geht außerdem davon aus, dass sich nicht gleich alle Verbundräume anschließen werden. Es könne also noch dauern, bis die bayernweite Bezahl-App funktioniert, vermutet der Sprecher für Mobilität der Landtagsgrünen Markus Büchler. Bei der Umsetzung verweist Bayern jedoch auf die Kommunen. Laut Verkehrsministerium liegt es in der Entscheidung der Landkreise und kreisfreien Städte, ob eine Kommune einem Verkehrsverbund beitritt. Dem Fahrgastverband ProBahn Bayern reicht das nicht. Die verbundfreien Gebiete in Bayern müssten verschwinden, damit ein neues Bezahlsystem funktionieren könne, sagt der ProBahn-Landesvorsitzende Marco Gragoli. Er hat 2021 das erste In-Out-System im Münchner Verkehrsverbund mit gemischten Erfahrungen getestet.
20: Schwierig wird es erst dann, wenn irgendetwas auf der Fahrt nicht funktioniert, dass das Einchecken nicht funktioniert und es ist nicht direkt ersichtlich oder das Auschecken funktioniert nicht. Und was halt dann weiterhin ist, wir haben hier ein rein digitales Angebot. Wir haben immer noch Leute, die sagen, ich möchte kein Smartphone nutzen oder ich kann einfach kein Smartphone nutzen.
18: Entscheidend für den Erfolg des bayernweiten Bezahlsystems ist laut ProBahn eine finanzielle Obergrenze beim Ticket. Das bayerische Verkehrsministerium kündigt hierfür eine Deckelung an. Bei verbundübergreifenden Fahrten komme ein bayernweiter Tagesdeckel zur Anwendung. Damit zahle der Fahrgast nie mehr, als er für ein Ticket am Fahrkartenschalter bezahlt hätte, versichert das bayerische Verkehrsministerium.
4: Wann kommt die App im bayerischen Nahverkehr? Daniel Knopp hat für uns recherchiert.
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2: In Paris bei der Schwimm-EM erlebten die Zuschauerinnen und Zuschauer gestern Abend Historisches. Der Deutsche Johannes Liebmann stellte einen neuen Weltrekord über die 1500 Meter Freistil auf und sicherte sich die Goldmedaille. Und das mit 19 Jahren. Lars Becker mit den Eindrücken aus Paris.
21: Dieser Johannes Liebmann ist einfach unglaublich. Über 800 Meter Freistil hatte der 19-jährige Magdeburger bereits EM-Gold geholt und dabei seinen eigenen Europarekord unterboten. Jetzt setzte er noch einen drauf, gewann auch über 1500 Meter Freistil hoch überlegen Gold und das mit neuem, überragendem Weltrekord. Liebmann setzte sich schnell von der Konkurrenz ab, schwamm an der Spitze ein einsames Rennen und war beim Anschlag fast 4 Sekunden schneller als der US-Amerikaner Bobby Fink bei seinem Olympiasieg in Paris. Doppel-Europameister, Europa- und Weltrekordler Johannes Liebmann. Unglaublich. Hinter dem Ungarn Sarkani holte Oliver Clement Bronze, die erste Beckenmedaille für den Olympia-Zweiten im Freiwasser. Zum Abschluss des vorletzten Wettkampftags holte die 4x200 Meter Freistil-Mixstaffel mit Lukas Mertens, Jano Beschnitt, Linda Roth und Schlussschwimmerin Maya Tobin mit deutschem Rekord hinter Großbritannien Silber. Tobin setzte sich auf der letzten Bahn von Russland und Litauen ab. Melvin Imudo kam im 50 Meter Brustsprint auf Platz 6.
2: Deutschland liegt im Medaillenspiegel nun auf Platz 4. Von der 1EM gehen wir zur anderen nach Birmingham, zur Leichtathletik. Einen durchwachsenen Tag erlebte das deutsche Leichtathletikteam, aber ein Erfolg sticht heraus. In einem spannenden Speerwurffinale schleuderte Julian Weber den Speer am weitesten. 90,4 Meter standen am Ende auf der Anzeigetafel. Bis zum letzten Wurf war es aber alles andere als ein perfekter Wettkampf für den Deutschen.
22: Da war so viel Frust, teilweise auch Wut und so viel war in diesem Wurf drin und ich habe das alles rausgelassen und ich bin einfach so froh, dass das so gut geklappt hat. Achillessehne hat wehgetan, der Rücken hat ein bisschen wehgetan, es hat alles wehgetan, aber im letzten Versuch habe ich es einfach geschafft und es war einfach nur geil.
2: Direkt hinter Weber reihte sich überraschend sein Teamkollege Nick Tumm ein, Silber mit persönlicher Bestleistung. Eine weitere Medaille sicherte sich die deutsche Sprintstaffel bei der EM. Die Männer holten Silber im 4x100 Meter Sprint, auch ohne Europameister Owen Anser. Medaillen gab es auch für die deutschen Turnerinnen bei der EM der rhythmischen Sportgymnastik in Zagreb. Helen Kevric krönte sich erstmals zur Europameisterin am Stufenbarren, aber das war nicht die einzige Medaille aus deutscher Sicht. Patrick Stricker mit der Übersicht.
23: Helen Kevric feierte ein glanzvolles Comeback auf der internationalen Turnbühne. Rund 15 Monate nach ihrer schweren Knieverletzung gewann die Stuttgarterin Gold am Stufenbarren. Ihr erster internationaler Titel, aber ein absolut verdienter. Die 18-Jährige, wie schon bei den deutschen Meisterschaften, auch in Zagreb in Topform und gehört wieder zur Weltspitze. Eine starke Leistung zeigte auch Carina Schönmeier am Sprung. Die Titelverteidigerin aus Bremen musste sich an ihrem Paradegerät diesmal aber mit Silber zufrieden geben. Glücklich war auch Pauline Schäfer-Betz über ihr Ergebnis am Schwebebalken. Die Chemnitzerin, nach einer Hüft-OP doch noch rechtzeitig fit geworden, wurde am Ende Vierte und komplettierte damit das gute Ergebnis der DTB-Riege bei diesen Gerätefinals.
2: Zum Abschluss der EM treten die Turnerinnen dann noch im Teamfinale an. Die Frauen des FC Bayern München haben den ersten Titel der Saison gewonnen und sind Supercup-Siegerinnen. Die Münchnerinnen setzten sich 3:0 gegen den VfL Wolfsburg durch. Mittelfeldstrategin Linda Daimann vom FC Bayern will den Erfolg aber auch nicht so hoch hängen.
24: Also ist schon schön und ist auch ein sehr, sehr guter Gegner. Wie gesagt, Wolfsburg ist die Mannschaft, auf die wir uns national messen wollen. Von daher natürlich nehmen wir den Sieg sehr, sehr gerne mit, sind auch stolz drauf. Aber wie gesagt, wir wissen, dass nächste Woche genauso eine schwere Aufgabe auf uns wartet in Berlin. Und für uns ist es wirklich ein Vorbereitungsspiel jetzt auf nächste Woche.
2: Da spielen die Münchnerinnen beim Bundesliga-Auftakt gegen Union Berlin.
4: Soweit Finn Hornberg mit dem Sport und jetzt haben wir noch einen Hörtipp für Sie.
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1: Um 0.30 Uhr mit Milat Kupay. Der Waldbrand im Hohen Venn in Belgien hat sich in den letzten Stunden rasend schnell ausgebreitet. Medien sprechen vom größten Brand in der Geschichte Belgiens. Die Flammen lodern auf einer Fläche von fast 3000 Hektar. Der Brand liegt direkt an der deutschen Grenze. Die Flammen bedrohen auch Ortschaften in der Stadt Monschau in Nordrhein-Westfalen. Bewohner wurden aufgefordert, sich auf eine mögliche Evakuierung vorzubereiten und bei Bekannten oder Verwandten unterzukommen. Auf belgischer Seite sind bereits Ortschaften evakuiert worden. Gute Nachrichten gibt es dagegen vom Waldbrand im Hürtgenwald zwischen Bonn und Aachen. Dort hat sich die Situation etwas entspannt. 2000 Bewohner in der Ortschaft Gai dürfen in ihre Häuser zurück. Aus Hürtgenwald, Katja Stephan.
2: Der Kreis Düren hat in Absprache mit den Einsatzkräften entschieden, dass die Bewohner ab sofort in ihre Häuser zurückkehren dürfen. Es gibt allerdings eine Einschränkung. Menschen aus Krankenhäusern, Alten- und Pflegeheimen können erst am Sonntag zurückkehren. Für sie wird ein Transport organisiert. Am Freitagmorgen hatten die rund 2000 Bewohner ihre Häuser verlassen müssen, weil das Feuer die Ortschaft Gai bedrohte. In Düren hatte der Kreis eine Notunterkunft eingerichtet. Der Großteil der Menschen war allerdings bei Verwandten und Freunden untergekommen.
1: In Kolumbien hat die Armee ein Drogenlabor zerstört und dabei mehr als 1,8 Tonnen Kokain sichergestellt. Das hat der neue Präsident de la Espriella mitgeteilt. Der Einsatz fand in der Kleinstadt Mercaderes im Südwesten des Landes statt. De la Espriella ordnete die Produktionsstätte einer linken Rebellengruppe zu. Diese bestreitet eine direkte Verbindung zum Drogenhandel. Kolumbien gilt als weltweit größter Kokainproduzent und trat kürzlich einem Anti-Drogen-Bündnis der USA bei. Auf Sylt geht heute das Punk-Protestcamp zu Ende. Seit dem 20. Juli hatten sich auf der Nordseeinsel zahlreiche Teilnehmer aus ganz Deutschland versammelt. Aus der Nachrichtenredaktion Kevin Bieler.
3: Zurzeit kampieren die Punks noch in rund 80 Zelten auf einer Wiese. Mit dem Ende heute müssen sie das Gelände aber nicht sofort verlassen. Bis zum kommenden Mittwoch haben sie noch Zeit, die Zelte und Toiletten abzubauen und den Müll zu entsorgen. Damit endet das seit 2022 fünfte Protestcamp in Folge. Dieses Jahr unter dem Motto Normalize Revolution. Die Punks wollten damit Kritik am Kapitalismus üben und ein Zeichen für mehr Solidarität setzen. Vorher hatte es ein juristisches Tauziehen gegeben. Der Kreis Nordfriesland wollte das Camp auf der Nordseeinsel verbieten. Die Veranstalter sowie das Verwaltungsgericht sahen das aber anders.
1: Und das Wetter in Deutschland? Von Südvorpommern bis nach Baden Schauer und Gewitter, sonst häufig trocken, minimal 21 bis 10 Grad. Tagsüber im Südosten und Süden mehr Wolken als Sonne und gebietsweise Schauer und Gewitter, im Nordwesten nur vereinzelt Schauer, sonst meist trocken, maximal 20 bis 33 Grad. Am Montag unbeständig mit Schauern, im Südosten Gewitter, 18 bis 28 Grad und am Dienstag im Verlauf von Westen her Regen, bei 18 bis 32 Grad. Das waren die Nachrichten.
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4: Zunächst mit einer amtlichen Gefahreninformation. Wegen des Brandes im Hohen Venn in Belgien sollten sich in Monschau, dort in den Ortsteilen Kalterherberg und Mützen, nicht die Anwohner auf eine mögliche Evakuierung vorbereiten. Die A1 Lübeck-Fehmarn ist zwischen Neustadt-Pelzerhaken und Lensahn in beiden Richtungen wegen eines Polizeieinsatzes gesperrt. Die A7 A215 Hamburg Richtung Kiel ist zwischen Neumünster-Nord und Blumenthal wegen eines brennenden Fahrzeugs gesperrt. Und das war es aktuell von Unfällen und Staus. Ihnen eine gute und sichere Fahrt.
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4: Im Studio ist Detlef Karg. Willkommen. Russische Drohnen, Streit über die Rente, die AfD und soziale Medien für Kinder. Schleswig-Holsteins Ministerpräsident Daniel Günther sieht Deutschland vor großen Herausforderungen. Im ARD-Interview der Woche erklärt der CDU-Politiker, warum er mehr Befugnisse für Sicherheitsbehörden fordert und weshalb aus seiner Sicht Reformen nicht länger aufgeschoben werden dürfen. Das Interview hat Hauptstadtkorrespondent Uwe Berndt geführt.
5: Herr Günther, beginnen möchte ich mit dem Thema, das zurzeit sehr viele Menschen besorgt. Eine bewaffnete, vermutlich russische Drohne versucht auf deutschem Boden ein ukrainisches Flugzeug anzugreifen. Und es war nicht die Bundespolizei oder die Landespolizei oder das neue gemeinsame Drohnenabwehrzentrum, das diese Drohne gestoppt hat, sondern ein Busfahrer am Flughafen in Leipzig. Seitdem werden die Zweifel an der komplizierten deutschen Sicherheitsarchitektur wieder lauter. Was sagen Sie als Vertreter eines Bundeslandes? Ist unser ausgeprägter Föderalismus ein Problem für unsere Sicherheit?
6: Nein, ich glaube nicht, dass der Föderalismus ein Problem dabei ist, aber ich glaube schon, dass wir auch rechtlichen Änderungsbedarf haben, denn wenn wir die Sicherheit der Bürgerinnen und Bürger möglichst gut gewährleisten wollen, dann glaube ich, ist es schon auch zu kompliziert in einigen Bereichen, gerade was die Frage angeht, wer ist eigentlich zuständig dafür in einem solchen Fall, glaube ich, ist es anachronistisch weiterhin zu trennen zwischen den Bereichen innere und äußere Sicherheit. Das heißt, die Frage, darf die Bundeswehr in den Bereichen auch eingreifen? Da spreche ich mich schon seit längerer Zeit dafür aus, dass wir hier auch eine Änderung des Grundgesetzes brauchen, um hier eine Klarstellung auch zu haben. Ich verstehe alles, warum das historisch mal so gewachsen ist, aber in einer Zeit, wo die Feinde unserer Demokratie, auch unserer Sicherheit ja nicht nur von außen kommen, sondern die auch in unserem Land Menschen haben, die unsere Sicherheit bedrohen, glaube ich, sollte man die Trennung nicht machen. Damit, ich sag mal, die Bürgerinnen und Bürger wirklich spüren, dass der Staat die Sicherheit von ihnen auch gewährleisten kann.
5: Alle sind sich einig, dass es einfacher werden soll, aber im Detail wird es dann gleich kompliziert. Zum Beispiel gibt es ja die Forderung, Drohnenabwehr sollte komplett Aufgabe der Bundespolizei sein, die ja die Flughäfen schützt. Dann müssten die Länder aber auf Zuständigkeiten verzichten. Wären Sie dazu bereit?
6: Also ich finde, wir können uns über alles unterhalten. Allerdings sehe ich auch, dass beispielsweise wir in Schleswig-Holstein als ein Land, was diese Bedrohung ja viel, viel länger schon spürt, weil wir unmittelbare Anrainer an die Ostsee sind. Da ist die russische Schattenflotte. Hier spüren wir oder sehen wir ja auch Drohnenbewegung über unserem Land. In diesem Jahr schon weit über 30, im letzten Jahr auch über 100 über Industrieanlagen, über Einrichtungen der Bundeswehr. Und deswegen haben wir uns aufgemacht, in Schleswig-Holstein unsere Landespolizei zu ertüchtigen. Wir sind in der Lage, uns gegen Drohnen zu verteidigen, haben über 50 Planstellen bei der Polizei geschaffen, haben 7 Millionen Euro investiert, um eben Drohnenabwehr hinzubekommen. Und von daher sind wir in dem Bereich auch gut aufgestellt. Aber da brauchen wir eben am Ende auch ein Hand in Hand mit der Bundeswehr in den Bereichen, auch mit der Bundespolizei. Luftsicherheitsgesetz ist geändert. Es ist schon einfacher geworden, zusammenzuarbeiten. Aber ich glaube, eine größere Klarstellung wäre hilfreich, damit Bund und Länder die Sicherheit der Bürgerinnen und Bürger möglichst gut gewährleisten können.
5: Andere Kritiker sagen, bis man die 110 gewählt hat und die Landespolizei oder Bundespolizei angerückt ist, ist die Drohne längst über alle Berge. Die Betreiber der kritischen Infrastruktur selbst sollten abschießen dürfen. Was halten Sie davon?
6: Ich glaube, dass wir in der Tat Möglichkeiten schaffen sollten, damit die Betreiber auch mit in die Verantwortung genommen werden können. Dazu gibt es ja auch eine große Bereitschaft, das an der Stelle zu tun, denn auch die Unternehmen haben natürlich ein Interesse daran, sich gegen Spionage, gegen Bedrohung auch entsprechend zu schützen. Und von daher hätte ich auch überhaupt gar keine Bedenken, dass gerade wenn Drohnensichtungen auch über deren Anlagen entstehen, dort auch eine Kompetenz in dem Bereich dort genutzt werden kann. Von daher glaube ich, ist es klug, dass wir alle Möglichkeiten nutzen, uns bestmöglich gegen diese Form der Bedrohung auch zu schützen.
5: Denn auch in Schleswig-Holstein gibt es ja jede Menge kritische Infrastruktur. Die Häfen, die großen Offshore-Windparks, das LNG-Terminal. Also würde eine fremde Macht an den richtigen Stellen zuschlagen, könnte man die deutsche Energieversorgung empfindlich treffen, oder?
6: Das spüren wir auch miteinander. Wir haben in den letzten Tagen ja auch in Deutschland insgesamt gesehen, dass die Bedrohung wirklich real ist und dass wir uns wirklich auch dagegen schützen müssen. Ich habe das eingangs gesagt, in Schleswig-Holstein beobachten wir das schon seit langer Zeit. Zum Glück ist es so, dass wir in Schleswig-Holstein nicht ganz so aufgeregte Menschen sind und solche Dinge vielleicht etwas gelassener uns dort auch ansehen und dann eben einfach in so einer Situation einfach handeln. Das heißt, die Landwirtschaft Landespolizei ist dabei gut aufgestellt. Wir haben im letzten Jahr eine Übung gemacht, GTEX, wo wir auch getestet haben, wie Landespolizei, Bundeswehr in solchen Terrorlagen auch aufgestellt sind, wo wir auch konkrete Drohnenabschüsse dort auch getestet haben. Das ist eben die Herangehensweise in Schleswig-Holstein, nicht lang schnacken, sondern wenn neue Lagen da sind, einfach schnell sich gut dafür wappnen. Und ich glaube, das ist der richtige Weg, um auch Vertrauen in der Bevölkerung, in die Handlungsfähigkeit des Staates herzustellen.
5: Also Sie sind zuversichtlich, dass es letztlich nicht am Busfahrer in Schleswig-Holstein hängt.
6: Darauf wollen wir nicht unbedingt zurückgreifen müssen.
5: Die Kompetenzen
6: sind aber auch kompetent.
5: Ja, das wollte ich nicht in Frage stellen. Die Kompetenzen unserer Geheimdienste sollen ja jetzt auch erweitert werden. Auch das stößt in Deutschland traditionell auf Ablehnung mit dem Verweis auf unsere Geschichte. Wie stehen Sie dazu?
6: Ich habe für vieles Verständnis, was aus der Historie heraus in unserem Land gewachsen ist. Ich habe das eingangs auch zur Frage des Einsatzes der Bundeswehr im Inneren gesagt. Es gab gute Gründe, aber die Lage hat sich geändert. Und so hat sich die Lage auch insgesamt, die Sicherheitslage, geändert. Und deswegen brauchen wir mehr Kompetenzen auch der Nachrichtendienste, so wie wir es in unserem eigenen Verantwortungsbereich in Schleswig-Holstein machen, dass der Verfassungsschutz mehr Kompetenzen bekommt, dass wir dort Befugnisse verbessern, dass wir dort rechtliche Regelungen schaffen, damit sie ihre Arbeit möglichst gut machen können. Und ich glaube, dass die weit überwiegende Mehrheit aus meiner Sicht auch es richtig findet, dass die Behörden ihre Arbeit auch machen können und sie sich weniger Gedanken über Fragen des Datenschutzes und anderer Regelungen machen. Ich glaube, das Vertrauen in die Sicherheitsbehörden bei vielen Menschen ist extrem groß und die wünschen sich, dass wir Regelungen schaffen, dass sie ihre Arbeit möglichst gut machen können. Denn die Bedrohung geht von außen aus, die kommt aus Russland, aus anderen Ländern, die ist im Inneren durch Spione, die unterwegs sind, durch Menschen, die es nicht gut mit unserer Demokratie meinen. Und dafür brauchen wir einfach gut aufgestellte Behörden. Und da habe ich großes Vertrauen, dass wir das entsprechend auch so umsetzen können.
5: Jetzt steht ja erstmal die Wahl in Sachsen-Anhalt an. Die wird mit Spannung erwartet. Die AfD liegt in den Umfragen weit vorne. Wenn Ministerpräsident Sven Schulze dort sein Amt behalten will, muss er sehr wahrscheinlich in irgendeiner Form mit den Linken kooperieren. Aber das widerspreche ja dem Unvereinbarkeitsbeschluss der CDU. Der bezieht sich sowohl ausdrücklich auf die AfD und die Linke. Manch einer befürchtet schon, das könnte eine Zerreißprobe für die CDU werden. Herr Günther, sitzt Ihr Kollege Sven Schulze jetzt in der Falle?
6: Nein, Sven Schulze sitzt nicht in der Falle und ich kann auch wirklich nur sagen, dass wir klug beraten sind, wenn wir fragen, was danach an Regierungsbildung möglich ist, dann beantworten, wenn die Wahl stattgefunden hat. Genauso wie wir in allen anderen Bereichen immer sagen, Dinge, die danach geregelt werden, Postenverteilung, all das, was dazugehört, um eine Regierung zu bilden, sind alles Fragen, die nach der Wahl geführt werden. Sollten wir uns jetzt darauf konzentrieren, dass wir eine starke demokratische Partei bekommen. Da haben alle ihren Anteil daran, dafür zu kämpfen, wir als CDU auch. Und ich habe so viele Umfragen auch in der Vergangenheit gesehen, die am Ende Makulatur gewesen sind, als das Wahlergebnis feststand. Und deswegen bin ich sehr optimistisch, dass es uns auch als CDU gelingen wird, ein deutlich stärkeres Ergebnis einzufahren. Und das traue ich Sven Schulze insbesondere zu, dass wir hier eben auch deutlich besser abschneiden und es danach auch möglich ist, eine demokratische Regierung auch in Sachsen-Anhalt in Zukunft zu bilden.
5: Eine demokratische Regierung sicherlich, aber nur mit Unterstützung der Linken, oder?
6: Ich glaube, dass wir auch in anderen Ländern gezeigt haben, dass wir bei schwierigen Wahlergebnissen in der Lage waren, Regierungen zu bilden. Wir sehen das in Sachsen, wir sehen das in Thüringen. Trotz Beschlüsse, die wir gefasst haben, ist es ihnen gelungen, dort Stabilität hinzubekommen, eine Regierung zu bilden. Und ich glaube, niemand muss sich Sorgen darüber machen, dass es nicht auch Sven Schulze gelingen wird, in Sachsen-Anhalt eine solche Regierung zu bilden.
5: Konservative Kreise sagen, wenn die CDU mit einer linken Partei regiert, kann sie keine wirklich konservative Politik mehr machen. Dafür sei ja schon die Bundesregierung einbelegt. Und wenn die AfD dann lockt und sagt, so wirkliche konservative Politik ist nur mit uns möglich, hat sie dann einen Punkt?
6: Also die AfD ist alles andere als eine konservative Partei und deswegen kenne ich eigentlich nur konservative Menschen, die ich auch als solche respektiere, die davor warnen und einen Unterschied zwischen Konservativismus und radikalen Parteien machen. Und von daher werbe ich auch sehr dafür, dass wir genau in dem Sinne uns auch angucken, mit wem können wir vernünftige konservative oder christdemokratische Politik möglichst gut umsetzen. Und da bieten sich viele demokratische Parteien in den Bereichen an und darauf sollten wir uns auch konzentrieren.
5: Welche Auswirkungen hätte eigentlich eine AfD-Regierung in Sachsen-Anhalt auf die Arbeit im Bundesrat, also die Länderkammer? Ist das ein Szenario, auf das Sie vorbereitet sind?
6: Nein, das ist auch ein Szenario, auf das wir jetzt im Moment nicht unsere Konzentration legen sollten. Denn das, was ich über Regierungsbildung in Sachsen-Anhalt gesagt habe, gilt genauso dafür über Fragen, die man sich dann stellen muss, wenn das Kind in den Brunnen gefallen ist. Wir haben jetzt alle die gemeinsame Verantwortung, für ein möglichst starkes Ergebnis der demokratischen Parteien in Sachsen-Anhalt zu werben. Ich glaube, dass da noch viel im Fluss ist und noch viel möglich ist. Denn immer mehr offenbart sich ja auch den Menschen, was passieren würde, wenn eine solche Partei in Sachsen-Anhalt regiert, dass das ein Schaden für dieses Land wäre, was weit über Sachsen-Anhalt hinausgeht. Von daher habe ich große Hoffnung, weil dort viele vernünftige Menschen leben, dass es dort auch einen Umschwung am Ende geben wird und sie schon auch sehen, dass demokratische Parteien in der Lage sind, Herausforderungen und Probleme zu lösen. Darauf sollte alle unsere Konzentration sein.
5: Diese kommenden Landtagswahlen finden statt in einer Phase, in der in Berlin weitreiche Reformen verhandelt werden, die ja auch wieder für Ängste und Verunsicherung in der Bevölkerung sorgen. Erst das Sparprogramm im Gesundheitssystem, jetzt die Rentenreform und prompt gehen ausgerechnet die drei ostdeutschen CDU-Ministerpräsidenten von der Fahne. Sie wollen keine Einschränkung bei der sogenannten Rente mit 63 mittragen. Insgesamt sind jetzt wohl 7 von 16 Ministerpräsidenten gegen diese Kürzung. Wie bewerten Sie diese Entwicklung?
6: Ich werbe sehr dafür, dass wir die verabredeten Reformen jetzt auch entsprechend umsetzen. Ich glaube, am meisten Ängste schürt man und noch mehr Vertrauen auch in demokratische Parteien geht den Bach runter, wenn wir nicht zeigen, dass wir wirklich solche Reformen auch umsetzen können. Wir haben eine Unsicherheit in unserem Land, was unsere Zukunftsaussichten angeht. Und das hängt aus meiner Sicht damit zusammen, dass die Bürgerinnen und Bürger schon spüren, dass in einer so fundamental aus den Angeln gehobenen Welt wir in Deutschland kein weiter so gebrauchen können, sondern dass wir in der Lage sein müssen, wirklich Reformen umzusetzen. Denn wir alle miteinander wollen doch nicht, dass das Deutschland 2050 weiterhin so Trübsal bläst, wie wir das heute machen, sondern wir wollen doch wieder ein optimistisches Land werden in Deutschland. Und ich glaube, daran müssen wir alle miteinander arbeiten. Und natürlich, wenn Sie bei einer Reform jeden einzelnen Reformvorschlag der Bevölkerung zur Einzelabstimmung vorlegen, dann sind dort natürlich immer Mehrheiten am Ende dagegen. Ich meine, es gibt genügend Beispiele, wo auch ich finde, dass die Rente mit 63 auch eine Berechtigung an der Stelle hat. Aber dabei blendet man ja aus, dass diese Reform auch gemacht wird, um jungen Menschen eine Perspektive zu geben. Und in dieser Abwägungsentscheidung müssen wir alle miteinander sagen, wir haben eine Verantwortung dafür, dass unsere sozialen Sicherungssysteme nicht nur denjenigen dienen, die jetzt davon profitieren oder kurz davor stehen, sondern eine solche Reform soll auch unseren jungen Menschen eine Perspektive für die Zukunft geben. Und ich glaube, wenn man so argumentiert, kann man Menschen auch davon überzeugen, dass auch schwierige Entscheidungen jetzt notwendig sind. Und deswegen werbe ich sehr dafür, dass wir dieses Rentenpaket jetzt auch entsprechend umsetzen.
5: Denn bisher hieß es ja, das ist ein Gesamtkunstwerk. Wer was ändern will, riskiert die ganze Reform. Wie groß ist die Sorge, dass diese ganze Rentenreform jetzt zerredet wird?
6: Naja, wir fangen ja damit schon an. Und meine Erfahrung in der Politik ist, wenn man erstmal anfängt, über einzelne Positionen zu sprechen, wird dann gleich auch über mehrere Positionen gesprochen. Und in der Regel führt es nicht dazu, dass die Einsparung die gleiche bleibt, sondern der Kompromiss sieht so aus, dass die Reform am Ende weniger bringt. Und damit sollten wir gar nicht erst anfangen. Dieser Dominoeffekt sollte möglichst schnell gestoppt werden. Und deswegen werbe ich sehr dafür, dass die Reform genauso wie miteinander verabredet, jetzt auch entsprechend umgesetzt wird.
5: Wenn das schief geht, könnte an dieser Frage die ganze Bundesregierung zerbrechen?
6: Ich gehe davon aus, dass es nicht schief geht. Und ich will das nicht zu pathetisch sagen, aber CDU, CSU, SPD sind die Parteien, die Deutschland seit dem Zweiten Weltkrieg geprägt haben. Und diese Parteien haben in schwierigsten Zeiten Verantwortung getragen. Und dass wir heute auch in einem Deutschland leben, in dem es uns verdammt gut geht, auch im Verhältnis zu vielen anderen Ländern, ist Verdienst dieser Parteien. Und deswegen ist mein Appell wirklich auch an alle, wir müssen doch, wenn jetzt ausgerechnet diese beiden Parteien zusammen Mehrheiten haben, jetzt auch den Menschen zeigen, dass wir auch in diesen Zeiten Verantwortung übernehmen können. Und da wundere ich mich schon manchmal darüber, wenn man selbst, ich sag mal, manchmal Begriffe benutzt, die, ich sag mal, im Prinzip deutlich machen, dass die Demokratie in unserem Land durchaus Herausforderung gestellt ist, dass wir dort nicht bereit sind, auch über unseren Schatten zu springen, immer darauf gucken, was sozusagen hat eine eigene Partei durchgesetzt. Ich glaube, den Leuten ist es am Ende Schnurz, egal welche Partei was durchgesetzt hat, sondern die Menschen wollen sehen, Ärmel hochkrempeln, zusammen Probleme zu lösen. Und ich bin mir hundertprozentig sicher, wenn in dem Geiste Politik gemacht wird, dann werden auch die Umfrageergebnisse

0: Schluss vor der Sommerpause mit weitreichenden beschlossenen Reformen danach, ich sag mal, wieder ein bisschen verspielt haben, weil, ich sag mal, die Kabinettsumbildung und all das, was dort personell geregelt ist, am Ende schon, ich sag mal, suboptimal kommuniziert worden ist. Was allerdings uns allen noch viel mehr schadet, ist, dass wir selbst in der Politik mittlerweile anfangen, das zu tun, was, glaube ich, eines der großen Probleme in unserem Land ist, dass viele Leute sich im Moment an die Seitenlinie stellen, die Arme verschränken und sagen, die Politik hat dafür gesorgt, dass so viele Reformen nicht durchgeführt worden sind. Jetzt sollen die auch mal wieder den Karren aus dem Dreck fahren. Und wenn wir auch anfangen, selbst als politisch Verantwortliche uns nur noch an die Seitenlinie zu stellen und Daumen hoch, Daumen runter uns anzugucken, was der Bundeskanzler macht oder was die Bundesregierung macht und danach in das Wehklagen, ich sag mal, mancher Bevölkerungskreise auch einzustimmen, dann machen wir uns auch mitverantwortlich dafür, dass die Stimmung in unserem Land so schlecht ist. So, und deswegen von der Seitenlinie weg, auf dem Platz, aus der Politik, aus vielen anderen Kreisen, in Wirtschaft, in allen gesellschaftlichen Gruppen. Wenn wir wieder einen Glauben daran haben wollen, dass Deutschland in Zukunft weiterhin in Frieden, in Demokratie, in Wohlstand lebt, dann können wir uns nicht an die Seite stellen und sagen, lasst mich bitte damit in Ruhe, regelt eure Probleme in der Politik und lasst uns damit in Ruhe. Das wird nicht funktionieren. Wir müssen alle Ärmel hochkrempeln in unserem Land und bei der Kommunikation an die Menschen können wir nicht nur darauf setzen, dass der Bundeskanzler das alleine regelt, sondern da haben die SPD genauso eine Verantwortung wie wir, die in den Ländern, in den Kommunen Verantwortung tragen. Und diese Bereitschaft, finde ich, sollte mal wieder ein bisschen größer werden und dann werden wir manches in unserem Land wieder zu einem besseren entwickeln.
1: Noch können Sie das Ganze aus der Distanz betrachten. Sie regieren geräuschlos in Kiel, Schwarz-Grün, das letzte Bundesland ohne AfD im Landtag. In 8 Monaten wird sich das ändern, dann wird auch bei Ihnen gewählt. Die AfD wird so zwischen 15% und 18% gehandelt. Haben Sie die Sorgen, dass die Unzufriedenheit mit der Bundesregierung auch Ihnen das Wahlergebnis zunichte machen wird?
0: Zumindest spüren wir im Moment natürlich durch die Lage, die ich ja eben auch beschrieben habe, keinen Rückenwind. Wie die Stimmung im Land ist, werden wir erst sehen können, wenn im Januar, Februar Umfragen gemacht werden. Die alte Erfahrung zeigt ja, dass Umfragen 8 Monate vor der Wahl im Prinzip im Wesentlichen von einem Bundestrend geprägt werden. Vor der letzten Landtagswahl 2022 hat uns das gleiche Umfrageinstitut, was ja heute der CDU 27% bescheinigt und der AfD 18% bescheinigt, damals 21% der CDU bescheinigt und am Ende haben wir 43,4% geholt. Und im Übrigen hat die AfD in Schleswig-Holstein bis heute nie eine Umfrage gehabt, wo sie unter 5% gelegen hat. Sie war immer weit über 5%. Das einzige Mal, dass sie da drunter war, war bei der Landtagswahl im Mai 2022 mit 4,3%. Und deswegen setze ich alles daran, dass die Menschen in Schleswig-Holstein heute stolz darauf sind, dass wir den einzigen Landtag haben, der radikalen frei ist. Und ich glaube, dass dieser Stolz auch mithelfen wird, dass ganz viele Menschen sich dafür engagieren, dass die AfD auch im nächsten schleswig-holsteinischen Landtag nicht vertreten ist. Und ich werde zumindest alles daran setzen, dass sich an der heutigen Situation im schleswig-holsteinischen Landtag nichts ändert, sondern dass wir weiterhin radikalen frei in Schleswig-Holstein bleiben.
1: Da haben Sie sich was vorgenommen. Solche Wahlkampfzeiten sind immer sehr anstrengend. Das kommt jetzt auf Sie zu in den nächsten Monaten. Was machen Sie eigentlich, wenn Sie mal komplett abschalten wollen von der Politik? Geht das überhaupt?
0: Doch, das geht sehr gut. Ich bin da ja sehr diszipliniert, habe von Anfang an immer gesagt, dass ich an den Wochenenden einen Tag habe, wo ich mich wirklich komplett um meine Familie kümmere. Das ist zugegebenermaßen nicht in jeder Woche geglückt, aber ich würde mal sagen, im Jahr schaffe ich das an 40 von 52 Wochenenden, dass an einem Tag weitestgehend das Handy zur Seite gelegt wird. Ich mich um alle Dinge kümmere, aber möglichst nicht um Politik. Und ich glaube, es ist auch in einem solchen Spitzenamt wichtig ist, dass man mal einen freien Kopf zwischendurch bekommt. Und wenn ich zwischendurch mal ein bisschen Luft habe, dann laufe ich auch mal eine Runde und dann kreisen die Gedanken auch um manches andere. Also auch in der Politik und auch im Wahlkampf ist das möglich.
1: Sie haben 2 Töchter und Sie haben sich ja kürzlich auch mal deutlich für ein Social-Media-Verbot von Kindern ausgesprochen. Wie fanden das eigentlich Ihre Töchter? Gab es Ärger am Küchentisch?
0: Nein, das

0: gab es nicht und wir sind da auch wirklich extrem konsequent und ich kämpfe auch wirklich auch aus sicherlich der Überzeugung als Vater dafür, dass auch meine Kinder geschützt werden davor. Wir haben uns versündigt an ganzen Generationen, weil wir dieses Problem ignoriert haben, weil wir es vielleicht auch nicht besser wussten und vielleicht auch gibt es heute immer noch Politiker, denen nicht klar ist, was junge Menschen bis 16 Jahren zu erleiden haben. Dabei spüren wir doch auch als Erwachsene selbst, was Social Media mit uns macht. Man muss ja nur, ich sag mal, in den Netzwerken mal eine Stunde unterwegs sein, um zu merken, wie einem die eigene Lebenszeit durch die Finger rieselt. Und wenn man dann noch sieht, wir können ja einigermaßen mit dem ganzen Quatsch, den wir da sehen müssen, umgehen. Aber bis 16-Jährige, die von sexueller Gewalt dort erfahren, die sehen, wie Menschen enthauptet werden, die sehen, wie radikale Kräfte sie infiltrieren, wie ihnen Schönheitsideale vorgegaukelt haben. Wir sehen, wie welche psychischen Probleme das auslöst. Und wenn wir das nicht stoppen, wenn wir nicht gegen diese Konzerne, die damit Geld verdienen, auf Kosten der Gesundheit unserer Kinder, wenn wir dagegen nicht mit aller Radikalität als Politik vorgehen, dann wird unser Land aus meiner Sicht in den Untergang gehen. Und deswegen bin ich auch so hart, dass wir unsere jungen Menschen bestmöglich bis 16 davor schützen, sie darauf vorbereiten, wie man danach damit umgeht. Aber bis dahin hat Social Media, haben diese Konzerne, sich nicht an unseren Kindern zu vergreifen.
1: Das sagt Schleswig-Holsteins Ministerpräsident Daniel Günther im ARD-Interview der Woche. Und jetzt haben wir noch einen Hörtipp für Sie.
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Gleich folgen hier die 1 Uhr Nachrichten und danach blicken wir auf die Auswirkungen der Dürre, auf die kommende Ernte und die Sorgen der Landwirte. Bis gleich.

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1: Um 1 Uhr mit Milat Kupay. Die Waldbrandsituation im Hohen Venn in Belgien hat sich deutlich zugespitzt. Die Flammen haben sich in den letzten Stunden weiter ausgebreitet und drohen auch Gebiete in Nordrhein-Westfalen zu erfassen. Bewohner der Stadt Monschau wurden aufgefordert, sich auf eine mögliche Evakuierung vorzubereiten. Aus der Nachrichtenredaktion Rainer Glitz.
2: Anwohner sollten bei Verwandten oder Freunden unterkommen. Die Einrichtung von Notunterkünften werde vorbereitet, hieß es. Doch allerdings sprechen die Behörden von vorbeugenden Maßnahmen. Auf belgischer Seite seien die Ortschaften Küchelscheid und Leikaul bereits evakuiert worden. Der in Belgien wütende Waldbrand hat mittlerweile etwa eine Fläche von 2000 Hektar erfasst. Zum Vergleich, im Hürtgenwald brannten bis zu 300 Hektar Wald.
1: In Brandenburg ist am Abend der neue Bahnhof in der Nähe des Tesla-Werks in Betrieb gegangen. Regionalzüge zwischen Berlin und Frankfurt-Oder fahren jetzt über die Station Fangschleuse. Sie liegt nördlich des Autowerks in Grünheide im Kreis Oder-Spree. Der Bahnhof verbessert die Anbindung für viele Mitarbeiter, die auf der Strecke Berlin-Frankfurt pendeln. Der Bau hat 16 Monate gedauert und ermöglicht auch, dass künftig längere Züge zum Einsatz kommen können. Bei der Schwimm-EM in Paris hat Johannes Liebmann Gold über 1500 Meter Freistil gewonnen. Dabei stellte er einen neuen Weltrekord auf. Aus der Sportredaktion Moritz Knorr.
3: Es war ein Fabelrennen des in Eckernförde geborenen und in Elmshorn aufgewachsenen Liebmann. Als erster Schwimmer überhaupt blieb er über die 1500 Meter unter 14 Minuten und 30 Sekunden. Liebmann bestimmte von Beginn an das Tempo und schlug schlussendlich nach 14:26:79 an. Damit unterbot der 19-Jährige den bisherigen Weltrekord des US-amerikanischen Olympiasiegers Bobby Fink um fast 4 Sekunden. Nach Gold über 800 Meter Freistil ist es für Liebmann bereits der zweite Titel bei dieser EM.
1: Und bei der Leichtathletik-EM in Birmingham hat Speerwerfer Julian Weber Gold geholt. Er warf seinen Speer im letzten Versuch 90,40 Meter weit. Auch Silber ging an das deutsche Team. Nick Tum wurde Zweiter. Außerdem gab es am Abend Silber für die deutsche 4x100-Meter-Staffel der Männer. Das waren die Nachrichten. Das Wetter in Deutschland. Heute Nacht mal mehr, mal weniger Wolken und vor allem im Nordosten und im Süden einzelne Schauer, 21 bis 15 Grad. Tagsüber Sonne, Wolken und vor allem im Süden Schauer und Gewitter, 21 bis 24 Grad im Norden und Osten, sonst 26 bis 32 Grad. Am Montag wechselhaft mit Schauern, im Süden wieder Gewitter, 21 bis 25 Grad. Und am Dienstag Wolken, vor allem im Norden Regen, im Süden recht sonnig. Die Temperaturen 8 bis 27 Grad. Es ist 1.03 Uhr.
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4: Zunächst eine amtliche Gefahreninformation wegen des Waldbrandes im Hohen Venn in Belgien. Kann es sein, dass in Monschau in den Ortsteilen Kalterherberg und Mützenich Evakuierungen stattfinden? Die Anwohner sollten sich darauf vorbereiten. Noch besteht allerdings keine akute Gefahr. Die A1 Lübeck-Fehmarn ist zwischen Neustadt-Pelzerhaken und Lenzahn in beiden Richtungen wegen eines Polizeieinsatzes gesperrt. Die A57 Köln Richtung Krefeld ist zwischen Kreuz Meerbusch und Krefeld Zentrum wegen Bauarbeiten bis Montag früh gesperrt. Die A61 Mönchengladbach-Venlo ist zwischen Kreuz Mönchengladbach und Mackenstein in beiden Richtungen wegen Brückenarbeiten bis Dienstag 5 Uhr gesperrt. Und die A448 Bochum-West Richtung Dortmund-Witten ist zwischen Dreieck Bochum-West und Bochum-Süd wegen Bauarbeiten bis Montag früh gesperrt. Das war's vom Verkehr. Ihnen eine gute Fahrt.
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4: Wie immer vom Norddeutschen Rundfunk in Hamburg, heute mit Detlef Karg im Studio. Willkommen. Es ist trocken in Deutschland, zu trocken und das seit vielen Wochen in vielen Regionen. Das macht auch und vor allem der Landwirtschaft natürlich große Sorgen. Der Bauernpräsident Joachim Ruckwied, er geht von Ernteausfällen in diesem Jahr aus, insbesondere bei Weizen und Raps. Er fordert darum bereits Unterstützung von der Politik, etwa Sofortauszahlungen von EU-Hilfen und niedrigere Steuern auf Diesel für Landwirte. Wie die Lage bei den Landwirten in Nordrhein-Westfalen ist, hat sich Sebastian Moritz einmal angesehen.
5: Ein wenig Staub wirbelt auf, als Florian Eumanns über sein Zuckerrübenfeld in Geldern am Niederrhein läuft. Noch vor wenigen Wochen sah es nach einer recht guten Ernte aus, doch dann blieb der Regen aus.
6: Die Aussichten auf eine gute Ernte waren bis Mitte Juni gegeben und dann hat es einfach aufgehört zu regnen und eine Hitzewelle jagt die andere und das Ergebnis davon sehen wir hier im Feld.
5: Die Zuckerrüben sind kleiner als sonst, die Pflanzen leiden unter der Hitze. Das Rheinland gehört zu den wichtigsten Anbaugebieten für Zuckerrüben in Deutschland. Entsprechend groß ist die Sorge vieler Betriebe.
6: Wir haben aktuell die 5. Hitzewelle in diesem Sommer. Die Pflanzen büßen ganz schön ein und das zehrt an den Nerven.
5: Nicht nur am Niederrhein macht die Trockenheit den Landwirten Sorgen. Besonders bei Zuckerrüben, Mais und Kartoffeln wächst die Angst vor einer schlechten Ernte. Allerdings gibt es innerhalb Nordrhein-Westfalens große Unterschiede. Während Betriebe auf den sandigen Böden am Niederrhein besonders unter den fehlenden Niederschlägen leiden, kommen Landwirte in der Jülicher, Zülpicher oder Soester Börde bislang etwas besser zurecht. Dort können die fruchtbaren Lössböden das Wasser länger speichern. Teilweise versuchen die Landwirte aber auch gegenzusteuern und ihre Felder zu bewässern. Doch das kostet Zeit und Geld. Florian Eumanns hat sich deshalb auf einigen Feldern bewusst dagegen entschieden.
6: Bewässerung ist A, arbeitsintensiv und B, vor allen Dingen sehr kostenintensiv. Insofern war die Entscheidung für uns hier nicht leicht. Bewässern wir nicht, weil wir aktuell nicht sicher sagen können, ob wir die Kosten, die wir hier in die Bewässerung investiert haben, auch über die Rübenpreise am Ende zurückbekommen.
5: Doch auch mit künstlicher Bewässerung lässt sich die Ernte nicht immer retten. Die Maisernte haben einige Betriebe deshalb bereits vorgezogen. Der Grund, die Pflanzen dürfen nicht zu stark austrocknen. Allerdings bedeutet die frühe Ernte auch weniger Zeit zum Wachsen und damit geringere Erträge. Wie stark die Ausfälle am Ende tatsächlich sein werden, lässt sich noch nicht genau sagen. Ein erstes Bild liefert aber die Getreideernte. Nach Angaben des Rheinischen Landwirtschaftsverbands sind die Erträge bei Weizen und Raps vielerorts 20-30% niedriger ausgefallen als üblich. Noch kritischer könnte die Lage bei den Kulturen werden, die derzeit noch auf den Feldern stehen.
7: Bei Zuckerrüben, Kartoffeln, Mais, aber auch Möhren und Zwiebeln. Da findet gar kein Wachstum mehr statt. Die Blätter werden abgeworfen und da droht jetzt wirklich eine Missernte, eine sehr schlechte Ernte. Das sieht gar nicht gut aus.
5: Der Präsident des Rheinischen Landwirtschaftsverbands Erich Gussen hält bei einzelnen Betrieben sogar Ernteverluste von mehr als 50% für möglich. Eigentlich müssten geringere Erträge dafür sorgen, dass die Landwirte ihre Ernte zu höheren Preisen verkaufen können. Ganz so einfach ist es allerdings nicht. Zum einen spielt gerade beim Weizen der Weltmarkt eine wichtige Rolle. Eine schlechte Ernte in Deutschland kann durch eine bessere Ernte in anderen Teilen der Welt ausgeglichen werden, sodass sich der Preis kaum ändert. Außerdem einigen sich die Landwirte oft schon weit im Voraus mit der Lebensmittelindustrie auf die Preise. Das soll für Planungssicherheit sorgen, rächt sich aber für die Landwirte, wenn die Ernte schlechter ausfällt als gedacht, sagt Agrarökonom Martin Keim von der Universität Bonn.
8: Ein Weizen einer bestimmten Qualität, da werden Lebensmittelunternehmen Kontrakte für den Kauf abschließen und damit sichern sie sich ab vor Preisrisiken.
5: Und nicht nur die Ackerbauern sind von der Trockenheit betroffen. Schlechte Mais- und Grasernten verteuern auch das Futter für Rinder und andere Nutztiere. Die Folgen der trockenen Wochen könnten deshalb noch bis in den Herbst und Winter spürbar sein.
4: Sebastian Moritz informierte. Vertiefen wir das Thema. Tobias Dahlhaus ist Professor für Agribusiness an der Hochschule Rhein-Waal in Kleve und beschäftigt sich in seiner Forschung mit dem Einfluss und Management von Extremwetter in der Landwirtschaft. Mein WDR-Kollege Andreas Bursche hat ihn gefragt, wie er die erwarteten geringeren Ernteerträge einordnet.
9: Auf gesamten Marktlage können wir sagen, dass wir dieses Jahr bei vielen Kulturen, unter anderem auch im Getreide, weniger ernten werden. Spannender wird es dann, wenn man in die einzelnen Betriebe reingeht, weil die Lage ist eben sehr heterogen. Wir haben Teile Süddeutschlands, die extrem unter der Trockenheit leiden. NRW ist es auch vielerorts für alle sichtbar und ebenso auch in der Landwirtschaft. Wenn man dann aber in die einzelnen Betriebe reingeht, dann sieht es eben sehr heterogen aus. Viele leiden sehr, viele leiden weniger. Und das ist dann im Prinzip schwierig, auf diesen aggregierten Zahlen festzuhalten.
10: Okay. Ja, jetzt kann man natürlich sagen, Landwirtschaft hieß schon immer, man ist vom Wetter abhängig, deswegen Rücklagen bilden in guten Jahren. Letztes Jahr war zum Beispiel überdurchschnittlich an Ertrag. Dieses ist zu trocken, die Jahre zuvor waren zu nass. Ist natürlich schwierig, dann mit Rücklagen bilden, ne?
9: Ja, generell kann man sagen, in der Landwirtschaft ist das Wetter eigentlich nie perfekt. Und es ist immer, kommt dann immer auch noch die Marktlage dazu, wie sich Preise entwickeln. Nichtsdestotrotz können die Betriebe auch außerhalb von Rücklagen Managementmaßnahmen ergreifen, um sich eben resilienter gegen Trockenheit aufzustellen. Das ist dann Sortenwahl, Bodenbearbeitung. An vielen Stellschrauben kann gedreht werden, um eben sich gegen Trockenheit resilient aufzustellen. Nichtsdestotrotz haben wir dann natürlich Jahre wie dieses, wo diese Maßnahmen dann auch ihre Grenzen erreichen.
10: Jetzt hatten Sie gerade gesagt, es ist im Moment sehr heterogen, wenn man auf Deutschland im Ganzen schaut oder im Detail dann auf die Betriebe selber. Woran hängt das denn? Ist das eine Glückssache, dass ich in einer Region bin mit meinem Betrieb, mit meinen Feldern, wo ein wenig mehr Regen ist als in anderen? Oder hat das noch andere Gründe, dass es den einen besser geht als den anderen?
9: Ja, also regionale Unterschiede sind dieses Jahr extrem. Man merkt das vielleicht selber am Wetter. Es ist Regen angesagt und dann ist die Hoffnung groß, ob jetzt an diesem Standort auch was runterkommt und dann ist es vielleicht doch erst ein paar Kilometer weiter. Also das ist dieses Jahr sehr unterschiedlich, lokal, regional. Bodenverhältnisse spielen eine große Rolle. Wie lange kann mein Boden das Wasser speichern? Sandige Böden sind sehr schnell leer sozusagen. Böden in der Köln-Aachener Bucht, super Böden, können das Wasser dann etwas länger halten. Aber wir können auch im Kleinen, wenn man jetzt durch die Felder fährt, sehen, zwei Maisfelder, die direkt nebeneinander stehen, können ganz unterschiedlich aussehen. Und das liegt dann eben am Ende des Tages nicht nur am Wetter, an den Bodenverhältnissen, sondern auch am Management auf den Betrieben selber.
10: Okay, und da haben Sie gesagt, also sind Sie gerade so drüber geflogen, da würde ich gerne noch mal ein bisschen tiefer rein. Da haben Sie gesagt, da kann der Landwirt aber auch so einiges schon machen. Was denn, wenn wir auf die Klimaveränderungen, Extremwetterereignisse, beziehungsweise auch jetzt wie das Trockenheit, wenn wir da mal das weiterdenken, was ist da nötig, sich richtig aufzustellen, damit wir weiterhin was zu essen haben?
9: Ja, also zunächst muss man da sagen, dass wir eine sehr gute Versorgungslage in Deutschland haben. Selbst auch diese Trockenheit, die wir gerade sehen, wird nicht dazu führen, dass wir leere Supermarktregale haben.
10: Wobei der Bauernpräsident sagt, das halten die Landwirte hier alles nicht mehr lange durch. Also dann ist das übliche Lobbygeklapper?
9: Die Aussage von dem Bauernpräsident habe ich jetzt nicht vorliegen, aber wie gesagt, die wirtschaftliche Lage für einzelne Betriebe durch so eine Trockenheit kann sicherlich prekär sein. Jetzt hatten Sie gesagt, dass wir nichts mehr zu essen haben. Das ist ja dann eher so eine Gesamtmarktlage, so ein gesamtgesellschaftliches Bild. Und da haben wir sicherlich genug zu essen. Aber die Lage für einzelne Betriebe kann prekär sein. Und das liegt dann eben an der Grundstruktur, an der Aufstellung des Betriebes. Was ist es für ein Betrieb? Bin ich rein auf Ackerbau fokussiert? Habe ich vielleicht auch noch Tierhaltung dabei? Welche Kulturen baue ich an? Und aus diesem Mix an Betriebstyp und den Managementmaßnahmen darin ergibt sich dann halt meine betriebsindividuelle Resilienz sozusagen gegenüber der Trockenheit und der Hitze.
10: Okay, und müssen wir auch ganz kurz noch zum Schluss in Sachen Bepflanzung, also was wir pflanzen, auch was für Arten, nochmal neu denken? Hashtag genetische Veränderungen, die dann resilienter sind, zum Beispiel gegen Trockenheit?
9: Ja, Züchtung spielt bei der Resilienz eine große Rolle und hat auch immer eine große Rolle gespielt. Das ist auch was, wo der Staat unterstützen kann. Wir haben Sortenversuche seitens und Sortenentwicklung seitens des Staates. Und da kann Resilienz eine große Rolle spielen. Aber es ist im Prinzip am Ende des Tages ein Mix aus betrieblichen Maßnahmen. Und eben, wenn diese betrieblichen Maßnahmen nicht mehr greifen, dann vielleicht auch eine Art Versicherung am Ende des Tages gegenüber dieser Trockenheit, um Landwirte vor existenzbedrohenden Situationen, wirtschaftlich existenzbedrohenden Situationen zu schützen.
4: Sagt Tobias Dahlhaus. Er ist Professor für Agrarbusiness an der Hochschule Rheinwahl in Kleve.
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4: Es ist 1.14 Uhr. Bei einem schweren Erdbeben vor der Küste Indonesiens sind über 40 Menschen ums Leben gekommen. Das Beben der Stärke 7,7 und Dutzende Nachbeben erschütterten den Osten des Inselstaates. Besonders betroffen war die Insel Flores. Aus dem ARD-Studio Südostasien dazu Annalu Beckmann.
11: In den frühen Morgenstunden um 4.58 Uhr Ortszeit erschütterte das Beben Teile Ostindonesiens. Handyaufnahmen zeigen, wie Bewohner der Insel Flores aus ihren Häusern stürmen. Auf anderen Videos ist zu sehen, wie ganze Gebäude einstürzen.
12: Das Beben sei sehr stark gewesen. Es sei das erste Mal, dass er so etwas gespürt habe, sagt der 16-jährige Juan Rinto. Er lebt in dem kleinen Dorf Talibura im östlichen Teil der Insel Flores. Er habe noch geschlafen, als das Beben einsetzte, erklärt er einem Reuters-Kamerateam. Er sei wie viele andere den Berg hochgerannt, sagt er. Genau dazu hatten die Behörden unmittelbar nach dem Beben aufgerufen. Die Menschen sollten die Küstenorte verlassen, sich in höher gelegene Gebiete begeben. Rund 3 Stunden lang galt eine Tsunami-Warnung. Indonesien liegt direkt auf dem sogenannten Pazifischen Feuerring. Es ist die geologisch aktivste Zone der Welt. Immer wieder kommt es zu Erdbeben und Vulkanausbrüchen. Doch so etwas wie jetzt, das haben die meisten Inselbewohner noch nie erlebt, wie die 51-jährige Nona schildert. Das Beben war gewaltig, die Erschütterung war so stark. Wir waren mit 13 Personen bei uns im Haus und dann sind wir alle weggerannt, um uns in Sicherheit zu bringen. Unzählige Rettungskräfte sind auf Flores im Einsatz. Sie kämpfen sich durch die Trümmer, wie hier in einem zerstörten Hafengebäude in der Stadt Momer. Zu einem Team der Nachrichtenagentur AFP sagt der örtliche Einsatzleiter: Hier im Regierungsbezirk Sika hat das Rettungs- und Suchteam bereits 3 Opfer evakuiert. 2 davon wurden verletzt, 1 Person wurde tot aufgefunden. Laut offiziellen Angaben hatte das Beben eine Stärke von 7,7 und ereignete sich etwa 70 Kilometer vor der Nordküste der Insel Flores. Es folgten mehrere Nachbeben. Unzählige Straßen seien nach Erdrutschen nun nicht mehr befahrbar. Stromausfälle in einigen Städten und Dörfern würden den Informationsfluss stören und so die Such- und Rettungsmaßnahmen behindern, heißt es von Polizeikräften. Die nationale Katastrophenschutzbehörde sammle aktuell noch Informationen zum Ausmaß des Bebens und seinen Folgen.
4: Annalou Beckmann informierte. In Berlin ist gerade viel los auf dem Wasser. Touristenschiffe, Partyboote, Kajaks, Tretboote und seit diesem Jahr auch Fahrräder auf dem Wasser. Auf der Spree kann man nun mit speziellen Wasserbikes fahren. Antonia Scheurer hat sie getestet.
13: Die Spree in Berlin-Kreuzberg. Sie ist hier, kurz vor der Oberbaumbrücke, ziemlich breit. Der Blick geht übers Wasser zu den ehemaligen Lagerhäusern am Osthafen. Am Ufer Tretboote, Kajaks und Fahrräder ohne Reifen, dafür aber mit 2 Schwimmern rechts und links.
14: Man muss es sich so vorstellen wie ein Fahrrad mit katamaranartigen, aufblasbaren Schwimmern. Und das zusammen ergibt dann das Spreebike.
13: Das ist Seki Alatur. Ungefähr 30, kurze Haare, Sonnenbrille. Er vermietet die Wasserfahrräder, hat sich in diesem Frühjahr damit selbstständig gemacht. Gerade baut er ein Bike für die nächste Reservierung auf. Aus Richtung Oberbaumbrücke kommen 2 Radler zurück.
15: Das war wunderschön, sehr interessant, viel Spaß. Ja, ich hatte 1,5 Stunden das gefahren und das war einfach und ganz entspannt.
13: 1,5 Stunden kosten 35 Euro. Die 90 Minuten reichen, um einmal zwischen Oberbaumbrücke und Insel der Jugend hin und her zu fahren. Ob das wirklich entspannt ist, teste ich selbst.
14: Aber nicht zu schnell zurücktreten, weil sonst kann die Finne nach oben schießen.
13: Die Finne, das ist das Ruder hinten, das das Fahrrad steuert.
14: Indem man nur langsam zurücktritt.
13: Badesachen sind überflüssig, Straßenkleidung reicht. Die Testrunde führt direkt zwischen den Füßen des Molecule Man hindurch. Das ist die 30 Meter hohe Stahlskulptur, die hier in der Spree steht. Schwimmwesten gibt es, man braucht sie aber nicht unbedingt.
14: Kann man untergehen? Nein. Die werden im Atlantik vermietet und die Spree und der Atlantik schwer zu vergleichen. Man kann reinspringen ins Wasser, das ist glaube ich so die einzige Möglichkeit, wie man dann doch ins Wasser gelangt, aber unfreiwillig auf jeden Fall nicht.
13: Fährt sich fast wie ein normales Fahrrad, mit nur einem Gang und gegen die Strömung. Die Pedale treiben eine kleine Schiffsschraube an und der Lenker steuert eben die Finne, das Ruder. Allerdings etwas zeitverzögert. Nichts für Ungeduldige, ich muss immer wieder gegensteuern. Jetzt ein bisschen schneller.
16: Ja, also wenn man schnell fährt, ist es schon auch anstrengend.
13: Höchstgeschwindigkeit etwa 8 km/h. Schneller als mit einem Tretboot, sagt Spreebikes-Gründer Alatur. Klappt aber nur, wenn das Wetter mitmacht.
14: Heute haben wir eine stärkere Strömung, mehr Wind und dementsprechend ist es anstrengender. Aber an einem ruhigeren Tag gleitet man wirklich übers Wasser. Heute siehst du ja, es gibt mehr Strömung.
13: Das Spreebike hat seine Vorteile. Für mich darf Wassersport aber auch ein bisschen nass sein.
1: Radeln auf der Spree, das war eine Reportage von Antonia Scheurer.
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1: Am 16. August 2006, heute vor 20 Jahren, feierte Jogi Löw seine Premiere als Trainer der Fußballnationalmannschaft. Und er wurde mit 124 Siegen der bisher statistisch erfolgreichste Bundestrainer. Der Stichtag von Michael Kruse.
17: Eigentlich war Joachim Löw schon ziemlich weg vom Fenster, als der damals gerade neue Bundestrainer Jürgen Klinsmann ihn im Sommer 2004 zurück auf die höchste deutsche Fußballbühne holt und überraschend zu seinem Assistenten macht. Der Yogi, anfangs ein wenig belächelt als Klinsmanns Hütchenaufsteller im Training.
18: Interessiert mich aber im Moment relativ wenig.
17: Nach der Weltmeisterschaft 2006, dem Sommermärchen, tritt Klinsmann zurück und Löw übernimmt den Job, von dem Millionen deutscher Fußballfans denken, ihn mindestens genauso gut machen zu können.
18: Das Amt des Bundestrainers erfüllt mich natürlich auch mit wahnsinniger Freude und denke aber eigentlich auch, dass man diesem Amt jetzt auch nicht zu viel Bedeutung beimessen muss.
17: Da spricht die Bodenständigkeit im breitesten Badisch aus Jogi Löw, aufgewachsen in Schönau im Schwarzwald, wo sein erster Trainer Wolfgang Keller hieß.
19: Wenn der abends hat mir so die Milch hole für seine Familie. Und da ist er zum Bauer gegangen, Milchkanne in der Hand und der Ball am Fuß. Auf dem Weg hin und auf dem Weg zurück.
17: Während seiner Zeit als Fußballprofi, aber auch später als Trainer, bleibt Löw immer irgendwie in der Gegend. Freiburg, Stuttgart, Karlsruhe, ein bisschen Schweiz und Österreich. Ganz kurz auch mal Türkei. Aber sonst bloß nicht zu weit weg von den alten Freunden.
18: Also mich beeindruckt immer wieder, dass auch die engen Freunde von mir immer die Stange halten, obwohl ich sehr wenig Zeit habe.
17: Als Bundestrainer wird die Zeit noch knapper. Sein Debüt gelingt mit einem 3:0 gegen Schweden. Jogi Löw, der den modischen Schal und den Rollkragenpulli auch im Sommer salonfähig gemacht hat, ist ein Genussmensch. Nur die von ihm so oft geforderte höchste Disziplin kann er selbst, zumindest bei einer Sache, nicht aufbringen.
18: Rauchen, das möchte ich eigentlich schon lange aufgeben, aber es gelingt mir jetzt doch eigentlich weniger.
17: Beeindruckender fällt die Bilanz als Bundestrainer aus. 2008 Vize-Europameister, Dritter bei der WM 2010.
20: Fällt Messi noch irgendwas ein?
17: 4 Jahre später in Brasilien dann der größte Triumph seiner Karriere.
20: Schürrle, der kommt an! Mach ihn!
17: Eins zu null nach Verlängerung gegen Argentinien. Deutschland ist Weltmeister.
18: In der Kabine sind natürlich auch alle Dämme gebrochen. Das ist klar. Die Kanzlerin war da und der Bundespräsident haben kurze Ansprachen gehalten. Die Spieler, die jubeln natürlich. Klar, es sind keine Grenzen mehr gesetzt jetzt.
17: Doch danach reißt die Erfolgssträhne. Der Tiefpunkt 2018, als die deutsche Nationalmannschaft erstmals in ihrer Geschichte bei einer WM in der Gruppenphase ausscheidet. Auch bei der anschließenden Europameisterschaft 2021 ist bereits im Achtelfinale Schluss.
21: Und dann pfeift der Schiedsrichter ab. Deutschland verliert mit 0:2 gegen England. Und es geht eine große Ära zu Ende.
22: Wie viele graue Haare haben Sie heute mehr gekriegt, wie im Verlauf der Partie?
18: Das weiß ich nicht, ich habe noch nicht in den Spiegel geschaut. Könnte Sie vielleicht besser beurteilen.
17: Nach 15 Jahren im Amt tritt Bundestrainer Joachim Jogi Löw zurück. Das Ende einer Erfolgsgeschichte, die am 16. August 2006 begonnen hatte. Heute vor 20 Jahren.
18: So als wäre es erst gestern gewesen.
1: Der Stichtag war das von Michael Kruse.
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3: Mit Moritz Knorr. Deutschlands Schwimmsenkrechtstarter Johannes Liebmann ist neuer Weltrekordhalter über 1500 Meter Freistil. Bei den Europameisterschaften in Paris schwamm der 19-Jährige eine Fabelzeit und sicherte sich sein 2. Gold bei dieser EM.
23: Sind schon die letzten Meter für Johannes Liebmann, hat sich weit abgesetzt vom Feld. Jetzt kommt er an, Begeisterung der Zuschauer. Jetzt schlägt er an die Zeit, 14, 26, 79, neuer Weltrekord. Nicht nur Europameister, Johannes Liebmann, was für eine Show.
3: Liebmann unterbot die bisherige Bestmarke des US-amerikanischen Olympiasiegers Bobby Fink damit um fast 4 Sekunden und konnte seine Leistung im Anschluss selbst gar nicht richtig realisieren.
2: Ja, ich bin mega, mega glücklich. Besser hätte es wirklich nicht laufen können. Die Zeit ist unglaublich schnell. Mit der hätte ich auch nicht gerechnet. Was genau mir vorgeht, weiß ich selber noch nicht genau. Es ist auf jeden Fall viel. Muss ich jetzt auch erstmal gucken, dass ich heute Nacht wieder schlafen kann.
3: Zwei weitere deutsche Medaillen kamen noch hinzu. Oliver Clement gewann im selben Rennen wie Liebmann Bronze. Außerdem holte die Mixed-Staffel Silber über 4x200 Meter Freistil. Und auch bei der Leichtathletik-EM in Birmingham ging der Medaillenregen für die deutsche Mannschaft weiter. Am vorletzten Wettkampftag kam noch dreimal Edelmetall hinzu. Irina Gneb hat die Übersicht.
6: Was für eine Show. Seinen besten Wurf hat sich Speerwerfer Julian Weber für seinen letzten Versuch aufgespart. Und was für einen sensationellen 90,40 Meter. Eine Liga für sich. Damit verdrängte Weber Nick Thumm auf Rang 2 und krönte sich zum zweiten Mal zum Europameister. Für Thumm ist EM Silber der größte Erfolg seiner noch jungen Karriere. Spektakel wurde auch die deutsche 4x100 Meter Staffel. Auch ohne Owen Ansah, den Europameister über die 200 Meter, sprintete das DLV-Quartett zu Silber. Den Sieg sicherten sich die favorisierten Briten, Bronze holte Belgien.
3: Ebenfalls golden war der Tag für die deutschen Turnerinnen bei der EM in Zagreb. Helen Kevrich sicherte sich den Titel am Stufenbarren. Ihre Teamkollegin Karina Schönmeier gewann dazu noch Silber am Sprung. In der zweiten Fußball-Bundesliga haben sich der 1. FC Kaiserslautern und der Karlsruher SC im Topspiel des zweiten Spieltags 0:0 unentschieden getrennt. Stefan Kersthold berichtet.
7: Keinen Sieger und keine Tore hier beim Südwestderby zwischen dem 1. FC Kaiserslautern und dem Karlsruher SC. Vor ausverkauftem Haus, knapp 50.000 auf dem Betzenberg, trennen sich beide Teams mit einem 0:0. Die besseren Möglichkeiten hatte über die gesamte Partie hinweg der Karlsruher SC. Und da war es Julian Kral, der Keeper, der seine Mannschaft ein ums andere Mal vor einem Rückstand hier bewahrte. Und deswegen geht dieser Punktgewinn letztendlich für den 1. FC Kaiserslautern ein bisschen glücklich über die Bühne. Der KSC muss sich vorwerfen, aus seinen vielen Chancen nichts gemacht zu haben. Und so heißt es am Ende hier 0:0 zwischen dem FCK und dem KSC.
3: Und im Fußball der Frauen, da wurde bereits der erste Titel der Saison vergeben. Im Supercup gewann Meister und Pokalsieger Bayern München souverän mit 3:0 gegen Vizemeister VfL Wolfsburg. Erich Wartusch.
8: Das Ergebnis vielleicht etwas zu hoch, denn in der ersten halben Stunde war der VfL das bessere Team, während der Meister und Pokalsieger keine einzige Torchance kreieren konnte. Der Führungstreffer höchst kurios, ein Kopfball von Damjanovic senkt sich wie eine Bogenlampe. Wolfsburgs Keeperin Stina Johannes fängt den Ball, macht aber Rückwärtsschritte, stößt gegen den Pfosten und plötzlich ist die Kugel hinter der Torlinie. Auch beim 2:0, einem gefühlvollen Freistoßschlenzer von Clara Bühl ins lange Eck, sieht Johannes nicht so gut aus. Bühl sowieso die beste Spielerin des Tages. Gleich zu Beginn der zweiten Hälfte tanzt sie im Strafraum ihre Gegenspielerin aus und erzielt das 3:0. Wolfsburg hatte Chancen, muss aber letztlich die Cleverness und die Dominanz der Münchnerinnen auch zu Beginn der neuen Saison anerkennen.
3: Und am nächsten Wochenende starten die Frauen dann auch in die Bundesliga-Saison.
4: Soweit Moritz Knorr mit dem Sport.

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1: Um 1.29 Uhr mit Midat Kupay. Der Waldbrand im Hohen Venn in Belgien hat sich in den letzten Stunden rasend schnell ausgebreitet. Medien sprechen vom größten Brand in der Geschichte Belgiens. Die Flammen lodern auf einer Fläche von fast 3000 Hektar. Der Brand liegt direkt an der deutschen Grenze. Die Flammen bedrohen auch Ortschaften in der Stadt Monschau in Nordrhein-Westfalen. Bewohner wurden aufgefordert, sich auf eine mögliche Evakuierung vorzubereiten und bei Bekannten oder Verwandten unterzukommen. Auf belgischer Seite sind bereits Ortschaften evakuiert worden. Gute Nachrichten gibt es dagegen vom Waldbrand im Hürtgenwald zwischen Bonn und Aachen. Dort hat sich die Situation etwas entspannt. 2000 Bewohner der Ortschaft Gai dürfen in ihre Häuser zurück. Aus Hürtgenwald, Katja Stefan.
2: Der Kreis Düren hat in Absprache mit den Einsatzkräften entschieden, dass die Bewohner ab sofort in ihre Häuser zurückkehren dürfen. Es gibt allerdings eine Einschränkung. Menschen aus Krankenhäusern, Alten- und Pflegeheimen können erst am Sonntag zurückkehren. Für sie wird ein Transport organisiert. Am Freitagmorgen hatten die rund 2000 Bewohner ihre Häuser verlassen müssen, weil das Feuer die Ortschaft Gai bedrohte. In Düren hatte der Kreis eine Notunterkunft eingerichtet. Der Großteil der Menschen war allerdings bei Verwandten und Freunden untergekommen.
1: In der spanischen Exklave Ceuta in Nordafrika hat es keinen neuen Massenansturm von Migranten gegeben. Zwar haben mehr als 100 Menschen versucht, den Grenzzaun zu überwinden, sie wurden aber von Sicherheitskräften aufgehalten. Aus Madrid, Christian Sachsinger.
3: Viele der Festgenommenen hatten den Angaben zufolge Werkzeuge bei sich, um damit den Grenzzaun besser überwinden zu können. Sie wurden der Zeitung El País zufolge von marokkanischen Einsatzkräften einige hundert Kilometer von Ceuta weg ins Landesinnere gebracht. Das Sicherheitsaufgebot war zuvor auf beiden Seiten der Grenze massiv verstärkt worden, nachdem es in Internetforen Aufrufe zu einem neuerlichen Ansturm gegeben hatte. Um das zu verhindern, wurden in der Exklave 3600 spanische Einsatzkräfte stationiert, darunter Polizisten, Angehörige von Guardia Civil und Militär.
1: In Kolumbien hat die Armee ein Drogenlabor zerstört und dabei mehr als 1,8 Tonnen Kokain sichergestellt. Das hat der neue Präsident de la Espriella mitgeteilt. Der Einsatz fand in der Kleinstadt Mercaderes im Südwesten des Landes statt. De la Espriella ordnete die Produktionsstätte einer linken Rebellengruppe zu. Diese bestreitet eine direkte Verbindung zum Drogenhandel. Kolumbien gilt als weltweit größter Kokainproduzent und trat kürzlich einem Anti-Drogen-Bündnis der USA bei. Und das Wetter in Deutschland: tagsüber Sonne, Wolken und vor allem im Süden Schauer und Gewitter, 21 bis 24 Grad im Norden und Osten, sonst 26 bis 32 Grad. Am Montag wechselhaft mit Schauern, im Süden wieder Gewitter, 21 bis 25 Grad. Das waren die Nachrichten.
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4: Zunächst mit einer amtlichen Gefahreninformation. In Monschau, in den Ortsteilen Kalterherberg und Mützenich, sollten sich die Anwohner wegen des Brandes im Hohen Venn in Belgien auf eine mögliche Evakuierung vorbereiten. Die A1 Lübeck-Fehmarn ist zwischen Neustadt-Pelzerhaken und Lensahn in beiden Richtungen weiterhin wegen eines Polizeieinsatzes gesperrt. Das war's aktuell vom Verkehr und von der Gefahrenmeldung. Ihnen eine gute und sichere Fahrt.
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4: Mit Detlef Karg im Studio. Willkommen. Das Internet ist kein rechtsfreier Raum, aber wo verläuft die Grenze zwischen scharfer Kritik und einer Straftat? Unter anderem, das ist der Arbeitsbereich von Benjamin Krause, seines Zeichens Oberstaatsanwalt von der Zentralstelle zur Bekämpfung der Internetkriminalität. Er war zu Gast bei meinem Kollegen Jens Wolters in der Sendereihe SWR 1 Leute. Dort hat er erklärt, wie er und seine Kollegen arbeiten.
5: Ja, wir arbeiten viel mit dem Bundeskriminalamt zusammen, nur internationale Fälle, international koordiniert. Man kann so sagen, das sind so die großen Fälle, die wir bearbeiten, weil wir sind für die hessischen Staatsanwaltschaften so die Zentralstelle, aber eigentlich bundesweit tätig, weil Internetkriminalität ist ja nie begrenzt auf ein Bundesland oder gar auf Deutschland. Das Wichtigste für uns ist, immer international zusammenzuarbeiten mit unseren Partnerdienststellen in Europa oder auch weltweit. Nach wie vor auch immer noch mit den USA. Und da machen wir ganz unterschiedliche Verfahrensbereiche. Cybercrime so im engeren Sinne, also alles, was mit Schadsoftwareangriffen auf Unternehmen zu tun hat, Verschlüsselungen, Erpressungsangriffe. Auf der anderen Seite Darknet-Kriminalität, also Waffenhandel, Drogenhandel über Plattformen, die aussehen wie eBay oder Amazon, aber eben kriminell sind. Mhm. Der dritte Bereich ist Kinderpornografie und Kindesmissbrauch, sexueller Kindesmissbrauch im Netz. Auch da sind wir sehr stark aktiv. Und der vierte Bereich, den kann man so beschreiben mit digitaler Gewalt, Mobbing, Hasskriminalität, Hassrede. Und alle diese Bereiche machen wir eben international koordiniert. Nicht die, man könnte sagen, kleinen Einzelfälle, sondern die übergeordneten Strukturen der organisierten Kriminalität im Netz. Um die sollen wir uns kümmern.
6: Okay, dann haben Sie schon Bereiche genannt. Hate Speech kennen wir, Deepfakes sind uns auch in den letzten Jahren näher gebracht worden. Welche Straftaten oder welche Art der Straftat hat denn zuletzt so die höchste Zuwachsrate gehabt, wo Sie sagen, da hat sich leider besonders viel getan? Gibt's da was?
5: Ja, also leider nach wie vor hat eine sehr hohe Zuwachsrate der Bereich der Kinderpornografie und der Jugendpornografie, also das Verteilen von Abbildungen des sexuellen Missbrauchs eben von Kindern und Jugendlichen, nach wie vor, obwohl das schon auf einem sehr hohen Stand ist. Was auch sehr stark steigt, sind Cyberangriffe eben auf Unternehmen und für Bürgerinnen und Bürger der Bereich der Online-Betrügereien, dass man also reingelegt wird, dass man Fake-Shops auf den Leim geht, dass man Waren bestellt, aber keine Ware geliefert bekommt, obwohl man sie bezahlt hat. Oder eben das Ausspähen von Daten. Überall kann man vielleicht sagen, wo eben das automatisiert werden kann seitens der Täter, da gibt es eben immer wieder Zuwachs.
6: Welche digitalen Spuren sind denn, sag ich mal, neben der klassischen IP-Adresse für Sie so die wertvollsten bei der Ermittlungsarbeit?
5: Die IP-Adresse ist schon der wertvollste Ansatz, da haben Sie vollkommen recht. Die IP-Adresse bezeichnet die Internetverbindung, mit der irgendeine Tat begangen worden ist, aber die alleine reicht nicht. Sondern wenn man eben diese Internetverbindung hat, dann muss man die ja irgendwie einem Täter zuordnen. Mhm. Und das geht in aller Regel erstmal über die Internetverbindung und den jeweils genutzten Anschluss. Also diese Daten von den Internetzugangsdiensten, wie zum Beispiel Telekom, Vodafone und wie sie alle heißen, das sind letztlich die Daten, die hinter der IP-Adresse dann stehen. Und darüber können wir das dann lokalisieren, von wo aus wurde gehandelt. Das ist also der wichtigste Anknüpfungspunkt, um Personen zu identifizieren. Was wir allerdings auch machen ist, vielleicht kommen wir später im Gespräch noch drauf, dass wir nicht nur gegen Personen ermitteln, sondern auch gegen Infrastrukturen, IT-Infrastrukturen, weil wir Server abschalten wollen, die zur Tatbegehung genutzt werden. Und da ist es ganz ähnlich. Auch die werden über IP-Adressen lokalisiert. Da stehen dann keine Personen dahinter, aber das ist genauso wichtig.
4: Da müssen wir einmal kurz unterbrechen. Wir haben einen Falschfahrer auf der A4 Kirchhammer Dreieck Richtung Erfurt. Zwischen Wommen und Herleshausen kommt Ihnen der Falschfahrer entgegen. Ich wiederhole, auf der A4 Kirchhammer Dreieck Erfurt zwischen Wommen und Herleshausen ist ein Falschfahrer unterwegs. Vorsicht dort in beiden Richtungen und nun weiter im Programm.
6: Das Internet, haben Sie eben schon gesagt, kennt keine Grenzen. Wie gut ist denn da der Austausch mit anderen Behörden? Sie haben es eben, ich weiß nicht, wie war die Formulierung, wir arbeiten auch noch mit den USA eng zusammen, aber potenziellen Tätern auf die Schliche zu kommen, im Austausch sein mit etwa Russland oder China, wie einfach ist das?
5: Es ist ganz einfach, es funktioniert gar nichts. Es gibt überhaupt keinen Kontakt. Wir als Strafverfolgungsbehörden, auch gemeinsam mit der Polizei, Bundeskriminalamt beispielsweise, wir haben keinen Kontakt zu Russland, keinen Kontakt zu China, keinen Kontakt zu Nordkorea beispielsweise. Man könnte das überspitzt formulieren, das sind befeindete Länder. Das ist vielleicht übertrieben, aber man kann sagen, es besteht schlichtweg kein Kontakt. Wenn wir zum Beispiel internationale Haftbefehle haben gegen russische Täter, weil sie Angriffe, Cyberangriffe in Deutschland verübt haben, dann ist das eigentlich so gedacht von dem weltweiten System, wenn man internationale Haftbefehle hat, dass diese Personen dann festgenommen und ausgeliefert werden. Aber natürlich macht da Russland nicht mit. Die Russen werden aus Russland nicht nach Deutschland ausgeliefert. Brauchen wir also nicht warten. Wir haben zwar diese Haftbefehle und wir machen die auch öffentlich, aber es ist vollkommen klar, dass wir diese Personen aus Russland nie bekommen werden. Und selbst auf unteren Stufen, auf weniger eingriffsintensiver Zusammenarbeit. Also wenn wir nur Informationen haben wollen, es gibt keinen Kontakt. Wir müssen das irgendwie alleine hinkriegen.
6: Inkompetenz wird der Justiz im digitalen Raum auch gerne schon mal vorgeworfen. Wenn Sie das hören, welche Erfolgsquoten könnten Sie dagegen halten? Jetzt ohne, dass Sie mir blanke Zahlen nennen.
5: Ja, also zunächst mal kenne ich den Vorwurf und der ist auch grundsätzlich berechtigt, dass man sagt, was bringt das eigentlich, Strafanzeige zu erstatten? Ihr könnt doch, da kommt doch da sowieso nicht weiter.
6: Lauft immer hinterher.
5: Das gehört zur Strafverfolgung eben, wir verfolgen dazu. Man muss da so ein bisschen unterscheiden. In manchen Bereichen haben wir eine sehr gute Erfolgsquote, in anderen Bereichen eine nicht so gute. Aber ich würde gerne zunächst mal überlegen und darüber sprechen, was ist überhaupt ein Erfolg? Mhm. Für uns ist ein Erfolg, wenn wir Personen identifiziert haben und aus dieser Anonymität des Netzes rausgeholt haben. Der Erfolg ist also nicht am Ende eine irgendwie maximal hohe Strafe. Das kommt immer darauf an, wie Gerichte das sehen. Unseren Erfolg bemessen wir mit der Identifizierung, also mit der Aufklärung der Fälle, dass wir zuordnen können, der war das oder die war das. Und da haben wir beispielsweise im Bereich von Hasskriminalität, Beleidigungen, Bedrohungen, Volksverhetzungen im Netz eine relativ gute Aufklärungsquote von um die 60%. Das ist also höher als der Schnitt der polizeilichen Kriminalstatistik insgesamt. In anderen Bereichen haben wir aber eine wesentlich geringere Aufklärungsquote, wenn es zum Beispiel um Cyberangriffe geht oder um die ganz große Vielzahl von Online-Betrügereien. So ehrlich muss man sein, da ist die Quote geringer. Das hat letztlich einfach etwas damit zu tun, welche Ermittlungsansätze uns in den jeweiligen Fällen zur Verfügung stehen. Wenn die Täter natürlich gut sind und keine Fehler machen, dann können wir auch nicht erfolgreich ermitteln. Wir müssen immer auf Fehler warten und müssen die dann finden.
6: Sie haben es gerade schon deutlich gemacht, wenn wir bei Hasskommentaren sind, diese Identifikation von Tätern, die dann halt auch glauben, sich hinter Pseudonymen im Netz komplett verstecken zu können. Wie schwierig ist das?
5: Teilweise ist es gar nicht schwierig, weil wir natürlich jetzt über die Jahre hinweg Erfahrungswerte aufgebaut haben, wo kann man am besten ermitteln. Manche Personen geben dann doch im Netz relativ viel von sich preis. Mhm. Die einfachsten Fälle sind die, wenn dieses Ermittlungsgeheimnis kann ich, glaube ich, verraten, wenn man also unter Pseudonym agiert, aber dann trotzdem das neue Auto mit dem Kfz-Kennzeichen postet, dann ist es für uns natürlich total einfach. Aber oft, wenn eben etwas gepostet wird, dann sind in diesen Posts doch immer noch mal versteckte Sachen, die wir dann erkennen können. Also einfach schlichtweg Fehler, wenn dann zum Beispiel Adressen irgendwie doch sichtbar sind oder Orte erkennbar sind, dann können wir so natürlich völlig eigenständig ermitteln. Aber was oftmals sogar noch einfacher ist, ist, dass wir mit Plattformbetreibern wie zum Beispiel der Meta-Konzern, Instagram, Facebook oder auch andere große Plattformen, die kooperieren mit uns. Und wenn wir dann fragen, als zum Beispiel ich als Staatsanwalt, ich brauche die Registrierungsdaten eines solchen Profilnutzers, dann geben die uns diese Registrierungsdaten und damit können wir dann die Personen sehr gut identifizieren.
6: Sie haben gerade auch schon gesagt, dass es Ihnen gar nicht um das maximale Strafmaß geht. Das klingt dann so ein bisschen nach so einem pädagogischen Ansatz. Reicht das?
5: Es ist kein pädagogischer Ansatz, sondern es ist einfach etwas, was wir nicht in der Hand haben. Als Staatsanwälte müssen wir diese Ermittlungen leiten, Personen identifizieren, Beweise sichern und dann anklagen. Und dann geht dieser Fall zu einem völlig unabhängigen Gericht und wir können dann noch Anträge stellen und können zum Beispiel sagen, aus unserer Sicht ist die und die Strafe angemessen. Aber letztlich haben wir das nicht in der Hand, sondern die Gerichte entscheiden darüber. Und deswegen wehre ich mich auch dagegen, dass ich mich dann für eine Entscheidung einer anderen Person irgendwie messen lassen muss. Ich kann mich nur messen lassen mit der Arbeit, die ich in der Hand habe. Und deswegen ist diese Art der Identifizierung und der Anklage, das ist für uns der Erfolg.
6: Wenn Sie Bundesjustizministerin Stefanie Hubig drei Änderungen im Strafprozessrecht diktieren könnten, welche drei hätten Sie da parat?
5: Also ich würde mich, glaube ich, das ist jetzt nicht abgesprochen gewesen, ich würde mich wahrscheinlich dreimal bedanken, weil die Bundesjustizministerin sehr viele Wünsche aus der Praxis, die jahrzehntelang geäußert worden sind, jetzt aufgenommen hat. Das fängt an mit der verpflichtenden Mindestspeicherung von IP-Adressen. Wir haben schon kurz drüber gesprochen. Das ist für uns wirklich nach wie vor das größte Problem, weil bei uns in Deutschland werden derzeit die Verbindungen von IP-Adresse, also Internetverbindung, zu Anschlussinhaber nicht verpflichtend gespeichert. Es wird gespeichert maximal 7 Tage aus unternehmerischen Gründen, oftmals aber gar nicht, insbesondere bei mobiler Internetnutzung gar nicht. Und das ist das, was uns seit Jahrzehnten wirklich hemmt und die Ermittlungen so aufwendig macht, weil wir dann an anderen Stellen ermitteln müssen. Das soll jetzt geändert werden. Es soll eine relativ, aus meiner Sicht, kurze Mindestspeicherfrist von 3 Monaten eingeführt werden. Das ist für mich das Wichtigste und deswegen sage ich eher danke, Frau Justizministerin, für diesen Impuls. Noch ist es nicht beschlossen. Es ist jetzt im Gesetzgebungsverfahren, aber immerhin. Das ist aus meiner persönlichen Sicht das Wichtigste und dafür bedanke ich mich lieber 3-mal, als noch 2 andere Sachen zu ergänzen.
6: Wo hört die Meinungsäußerung auf und wo fängt die Hassrede an? Das möchte ich jetzt von Oberstaatsanwalt Benjamin Krause wissen. Ihre Zentralstelle zur Bekämpfung der Internetkriminalität bearbeitet Tausende von Hassmeldungen. Ich habe jetzt eben nur mal so 3 Begriffe genannt. Pinocchio, Lackaffe, Schwachkopf. Das ist noch... alles okay oder ist das schon, dass mir da jemand auf die Schulter klopft?
5: Tja, das ist gar nicht so leicht zu sagen. Diese vielbeschworenen roten Linien, die gibt es eben nicht so allgemein, sondern es kommt leider wie so häufig in der Justiz immer auf den Einzelfall an. In diesen Fällen haben teilweise Gerichte das verurteilt als Beleidigung, zum Beispiel zunächst mal diesen Bereich Pinocchio und auch Schwachkopf, über den wurde ja sehr viel gesprochen. Da haben Gerichte Durchsuchungsbeschlüsse erlassen, weil sie gesagt haben, da ist was dran und dann sind die Strafverfolgungsbehörden vorgegangen. Das hat ja aus meiner Sicht völlig zu Recht eine Diskussion ausgelöst, ob wir als Strafverfolgungsbehörden da nicht völlig unverhältnismäßig vorgehen. Das ist so ein bisschen ein Dilemma, in dem wir stecken als Strafverfolgungsbehörden, weil auf der einen Seite gibt es Studien, die sagen, gerade Personen des politischen Lebens auf kommunaler Ebene bis hin zu Spitzenpolitikern, die sind sehr stark davon betroffen und es droht, dass die sich zurückziehen wegen des Hasses im Netz. Und auf der anderen Seite gibt es Studien, die sagen, Menschen, Bürgerinnen und Bürger trauen sich nicht mehr, was zu sagen, keine Kritik zu äußern, weil sie Strafverfolgung befürchten. Und zwischen diesen 2 Polen oder in diesem Dilemma stecken wir als Strafverfolgungsbehörden und müssen sowohl die eine als auch die andere Seite berücksichtigen. Die Fälle, die Sie genannt haben, ich glaube, da sind wir uns alle einig, das sind jetzt keine besonders schwerwiegenden Äußerungen und aus meiner persönlichen Sicht sollte die Strafverfolgung da zurückhaltend sein, auch wenn man das vielleicht als Beleidigung im konkreten Kontext würdigen könnte, so einschätzen könnte, sollte man da trotzdem sehr, sehr zurückhaltend vorgehen.
6: Was Politikerbeleidigungen angeht, dann geht es um den Paragraphen 188 des Strafgesetzbuches. Wo verläuft denn dann da so die rote Linie? Kann man die exakt ziehen zwischen scharfer Machtkritik und einer echten Straftat?
5: Nein, das können selbst Juristen nicht. Das muss ich ganz offen so sagen, weil das weder im Gesetz richtig steht. Im Gesetz steht nur drin, die Beleidigung wird bestraft. Aber was eine Beleidigung ist, steht noch nicht mal im Gesetz. Dafür muss man die langjährige, jahrzehntelange Rechtsprechung des Bundesverfassungsgerichts kennen, um genau dann ausloten zu können, in welchem Fall kann das eine Beleidigung sein und in welchem nicht. Deswegen wird auch aus meiner Sicht vollkommen zu Recht gesagt, die Menschen, die Bürgerinnen und Bürger haben das Gefühl verloren, was jetzt strafbar ist und was nicht, das kann ich total gut nachvollziehen. Und wir in unserer spezialisierten Einheit, auch wir müssen manchmal bei einzelnen Äußerungen lange, lange überlegen, prüfen, abwägen, ob das strafbar sein kann oder nicht. Es ist also wirklich nicht so, dass man da einfach sagen kann, das ist eine rote Linie. Außer bei einzelnen Fällen. Und das sind zum Beispiel Fälle, man nennt es Formalbeleidigung, also wenn man die krassesten Schimpfwörter benutzt, um Personen damit verächtlich zu machen. Dafür reicht aber zum Beispiel aus meiner persönlichen Sicht jetzt Schwachkopf oder Vollidiot eben noch lange nicht aus, sondern es muss viel schlimmer sein. Oder wenn die Menschenwürde angegriffen wird, wenn man sagt, du bist überhaupt kein Mensch, du bist wie ein Tier, du bist Abschaum, du bist so Kakerlake oder irgend sowas. Wenn man also sagt, du hast keine Würde, keine Menschenwürde, dann sind das Fälle, bei denen eindeutig das Strafrecht dann greifen sollte. Wir fokussieren uns aber in unserer Dienststelle auf einen anderen Bereich der Hasskriminalität, nämlich auf Gewaltaufrufe. Davon gibt es auch leider mehr als genug im Netz. Und das ist etwas, was wir jetzt nach jahrelanger Erfahrung rausbekommen haben. Das ist für die Menschen, die davon betroffen sind, noch mal viel schlimmer, wenn zu Gewalt aufgerufen wird, wenn Gewalt angedroht wird von anonymen Personen im Netz. Und leider ist es auch sehr häufig so, dass Frauen, einfach weil sie Frauen sind, so als Opfer ausgeguckt werden. Das ist unser Schwerpunkt. Da gehen wir eher gegen vor.
4: Da müssen wir einmal ganz kurz noch einmal unterbrechen. Wir haben den Falschfahrer auf der A4 Kirchhammer Dreieck Erfurt, jetzt zwischen Eisenach West und Herleshausen. Ich wiederhole, auf der A4 Kirchhammer Dreieck Erfurt zwischen Eisenach West und Herleshausen ist ein Falschfahrer noch unterwegs. Vorsicht da in beiden Richtungen und nun weiter im Programm.
6: Und dann ist es ja trotzdem in den meisten Fällen eine Entscheidung derjenigen Person zu sagen, ich möchte, dass dagegen vorgegangen wird. Gibt es auch eine Schwelle, wo Sie sagen, ohne offiziellen Strafantrag leiten wir Ermittlungsverfahren ein?
5: Das ist einerseits von Gesetzes wegen so vorgesehen, gerade bei der Beleidigung, sofern es nicht Politiker betrifft, muss ein Strafantrag der betroffenen Person gegeben sein. Also die betroffene Person muss sagen, ich will, dass das Strafverfolgung gibt. Bei Politikerinnen und Politikern gibt es diese Ausnahme in dem von Ihnen angesprochenen Straftatbestand 188 Strafgesetzbuch. Da kann die Staatsanwaltschaft so abwägen und entscheiden, wie schwierig ist es denn oder wie schlimm ist es denn? Und da kann die Staatsanwaltschaft eigenständig tätig werden und muss jetzt nicht die Politiker fragen. Das ist also eigentlich im Gesetz klar angelegt. Und es ist auch so, dass das zu Recht auch kritisiert wird. Wieso ist es denn ausgerechnet bei Politikern so und nicht zum Beispiel bei Personen, die in der Öffentlichkeit stehen? Wir hatten die Diskussion zum Beispiel im Zusammenhang jetzt mit der vergangenen Fußball-Weltmeisterschaft. Wenn doch jetzt die Fußball-Nationalspieler, die für Deutschland dort spielen, wenn die angegriffen werden, die müssen einen Strafantrag stellen. Die Politiker aber nicht. Ist das nicht irgendwie unangemessen? Ist völlig zu Recht die Diskussion.
6: Jetzt gucken wir mal so ein bisschen auf den Einsatz von KI. Den gibt es ja wahrscheinlich auf beiden Seiten. Also heißt auf Seiten der Ermittlerinnen und Ermittler, aber auch auf der kriminellen Seite. Wer ist denn da im Vorteil? Kann man das sagen?
5: Ja, natürlich kann man das sagen. Das sind eindeutig die Kriminellen, weil die Möglichkeiten der künstlichen Intelligenz nutzen können, ohne sich an Regeln zu halten. Da wird alles, was technisch geht, verwendet. Und wir sehen schon, dass gerade im Bereich so von Cyberangriffen, also Hackerangriffen, dass dafür ganz stark künstliche Intelligenz genutzt wird. Aus unserer persönlichen Sicht sind das so drei Bereiche, die Kriminellen nutzen. Einerseits ist es die Befähigung, also sie können Cyberangriffe ausführen, die sie eigentlich gar nicht können, sondern einfach die Technik nutzen können, die da ist, also die Befähigung. Der zweite Bereich ist die Beschleunigung. Es wird alles viel schneller, massenhafter, automatisierter. Viel mehr Angriffe sind dann möglich. Und der dritte Bereich ist die Manipulation. Die wird immer viel besser, wenn wir über Deepfakes reden, über Betrügereien, Verunsicherungen, Manipulationen eben. Die werden durch KI natürlich sehr, sehr gut und

0: Intelligenz, da kommt man ja kaum hinterher. Und wir haben bei uns in unserer Dienststelle auch Computerexperten, IT-Forensiker, die bei uns auch tätig sind. Da bin ich sehr dankbar dafür, damit die uns wenigstens so unterstützen, dass wir halbwegs verstehen, wie diese Entwicklung weitergeht. Wir haben KI-Tools, um das zu erkennen. Aber wir müssen das ständig weiterentwickeln. Das ist nicht so, dass man sagen kann, wir haben ein KI-Tool und haben es im Griff. Wir müssen es ständig anpassen. Und es ist nach wie vor, das ist eigentlich ganz interessant, viel Handarbeit noch notwendig, weil selbst die KI-Systeme sagen dann, das ist zu so und so viel Prozent wahrscheinlich von der oder der KI manipuliert worden. Aber letztlich muss man mit Handarbeit rangehen, um es wirklich klar zu machen. Wir hatten beispielsweise einen Fall, da hat ein Angeklagter auch, der war angeklagt wegen sexuellen Missbrauch seiner Tochter, der hat sich verteidigt und hat gesagt, das habe ich nicht in Wirklichkeit gemacht, das Bild habe ich einfach KI generiert. Und in so einem Fall mussten wir natürlich klären, stimmt es oder stimmt es nicht. Mhm. Und da konnten wir das aber eben mit viel Aufwand klären, dass es eine Schutzbehauptung war, dass es nicht KI generiert war. Also sozusagen den Negativbeweis, es war echt, es war keine Manipulation. Das ist in solchen Fällen notwendig und dann auch möglich, sich viel Zeit zu nehmen. Aber in anderen massenhaften Fällen haben wir die Zeit natürlich nicht. Da müssen wir dann KI-Systeme einsetzen und sagen, uns reicht eine gewisse Wahrscheinlichkeit aus, um dann weiterarbeiten zu können.
1: Jetzt machen Sie ja deutlich, dass künstliche Intelligenz natürlich immer in der Entwicklung ist. Da frage ich mich, reicht das aktuelle deutsche Strafrecht eigentlich, um den Missbrauch von KI-Identitäten effektiv zu sanktionieren, oder braucht es da neue Tatbestände?
0: Also wir denken aktuell wirklich darüber nach, weil wir jetzt ja immer mehr Fälle sehen, bei denen zum Beispiel legale KI-Systeme aufgebrochen werden, dass also die Schutzmechanismen von großen Modellen aufgehoben werden, sodass man mit großen Modellen zum Beispiel Bombenbauanleitungen bekommen kann oder Anleitungen, wie man irgendwelche schweren Straftaten begehen kann, bis hin zu eben kinderpornografische Bilder künstlich zu erstellen. Das ist ja an sich alles von diesen KI-Systemen untersagt. Aber es gibt eben jetzt Tools, die man nutzen kann, um diese KI-Systeme wie aufzusprengen. Und diese Art der Tätigkeit, die ist tatsächlich nicht von Strafe bedroht. Und das ist etwas, wo wir gerade drüber nachdenken, zu sagen, da muss doch mal eine Initiative gestartet werden. Also das ist immer im Fluss. Und gerade weil diese technische Entwicklung so schnell ist, müssen wir auch da mit der strafrechtlichen Seite auch immer mit dranbleiben. Genau dafür ist letztlich unsere Stelle geschaffen worden.
2: Sagt Benjamin Krause, er ist Oberstaatsanwalt bei der Zentralstelle zur Bekämpfung der Internetkriminalität.
3: Kultur.
2: Der Autor Jochen Missfeld gehört zu den bedeutenden deutschen Schriftstellern seiner Generation. In seinen Romanen verbindet er immer wieder persönliche Erinnerungen mit den großen Themen des Lebens: Herkunft, Liebe, Verlust und Abschied. Drei seiner Bücher sind dabei besonders eng mit seiner eigenen Biografie verbunden. Die Titel Solsbüll, Gespiegelter Himmel und Steilküste. Nun ist der letzte Teil dieser autobiografisch geprägten Reihe erschienen, Abschiedssommer. Und Anna-Marie Stoltenberg hat ihn gelesen.
4: Mit dem Titel Abschiedssommer kann in diesem Roman vieles gemeint sein. Aber vor allem ist es wohl der Abschied von Kindheit und Jugend der Hauptfigur Gustav Hasse, der nach dem Abitur einen sonnenreichen Sommer an der Ostseeküste verbringt, bevor er ins Erwachsenenleben startet.
5: Umschlungen von Millionen je länger je lieber ranken im Sommer. Himbeeren und Blaubeeren in greifbarer Nähe. Hinter der Küche mit Herd und Brunnenwasser eine winzige Speisekammer, in der Gläser mit Honig und Gläser mit sauren Rippen und Leberwurst ostpreußischer Art standen. Auch ein Klavier spielte eine Rolle.
4: Gustav Hasse, der Ich-Erzähler, spielt Klavier, klassische Stücke für seinen Onkel Reinhard, aber auch Swing und Fetziges in einer Flensburger Rock'n'Roll-Band. Das könnte für ihn sorgenfrei, unbeschwert sein. Aber jeder, der seine eigenen Erinnerungen an die Jugend ungeschönt betrachtet, weiß, so fühlen sich Erwachsenwerden, Pubertät leider selten an. Voraussichtlich ein Leben lang fallen uns Menschen Ereignisse ein, für die man sich schämt. Bei Gustav ist es eine Ohrfeige, die er dem Mädchen verpasst hat, das er liebt.
5: Sollte ich jetzt, gut zwei Monate später und nach der Ohrfeige, Johanna einen Besuch abstatten, sie um Aussprache bitten, um Verzeihung? Oder sollte ich ihr einen Brief schreiben? Ich wusste es nicht. Sie hatte sich in Schweigen gehüllt, wie ich.
4: Es ist die Zeit im Nachkriegsdeutschland, die zwei

0: Zweierlei kennzeichnet: der Wunsch, alle grauenhaften Ereignisse während der Nazizeit möglichst rasch zu überwinden. Die Älteren würden am liebsten gleich vergessen und neu anfangen. Aber da sind die drängenden Fragen der Jugend. Was habt ihr getan? Wo seid ihr gewesen? Welcher Verbrechen habt ihr euch schuldig gemacht? Es lastet tonnenschweres Schweigen auf der Gesellschaft unter all den Versuchen, es zu verdrängen. Es gab kein Lehrbuch, keine Vorbilder, wie man es machen könnte. Und die gibt es ja bis heute nicht. Jochen Missfeld erklärt in einer Nachbemerkung zu seinem Roman:
1: Abschiedssommer ist der Schlussstein meiner Solsbühl-Romanwelt, die 1989 begründet wurde. Solsbühl steht für meinen Landstrich Angeln. Es ist das Gebiet zwischen der Flensburger Förde im Norden und der Schlei im Süden, zwischen der Ostsee im Osten und der Geest im Westen. Dass Ostpreußen wieder eine Rolle spielt, liegt an meinen Kindheitserfahrungen. Ich las mir die Namen ostpreußischer Städte laut vor und berauschte mich an ihrem Klang. Pillau, Allenstein, Gumbinnen, Nikolaiken. Im Radio wurde das Ostpreußenlied »Land der dunklen Wälder und kristallenen Seen« gesungen. Und Ostpreußen wurde für mich zum Sehnsuchtsland.
0: Und im Radio kamen die Suchmeldungen vom Deutschen Roten Kreuz. Das gehört zu meinen Erinnerungen. Und ich kann mich an keinen Tag in meiner Kindheit erinnern, an dem ich nicht gewusst hätte, dass vor nicht allzu langer Zeit etwas Entsetzliches passiert ist, mit dem man nicht umgehen konnte. Warum das nicht möglich war und bis heute kaum zu gelingen scheint, versteht man besser bei der Lektüre dieses leisen und großartigen Romans.
2: Das war Annemarie Stoltenberg und Jochen Missfelds Roman Abschiedssommer ist bei DTV erschienen, hat 240 Seiten und kostet 23 Euro. Und damit endet jetzt der erste Teil der ARD-Infonacht vom Norddeutschen Rundfunk in Hamburg. Nebenan im Studio hat sich bereits mein Kollege Philipp Kaver bereit gemacht, Sie noch gut informiert durch die kommenden 4 Stunden bis 6 Uhr früh zu begleiten. Ich habe für heute meine Arbeit getan. Mein Name ist Detlef Karg. Ich darf Ihnen weiterhin gutes Zuhören wünschen und sofern Sie jetzt ins Bett gehen, morgen einen guten Start in die neue Woche. Und ich sage natürlich danke fürs Zuhören, auch im Namen von Redaktion und Technik.

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1: Um 2 Uhr mit Milat Kupay. Die Waldbrandsituation im Hohen Venn in Belgien hat sich deutlich zugespitzt. Die Flammen haben sich in den letzten Stunden weiter ausgebreitet und drohen auch Gebiete in Nordrhein-Westfalen zu erfassen. Weitere Bewohner der Stadt Monschau wurden aufgefordert, sich auf eine mögliche Evakuierung vorzubereiten. Aus Monschau, Arndt Lorenz.
2: Das Lagezentrum der Städteregion Aachen ist in ständigem Austausch mit den Krisenstäben in Belgien. Dort mussten wegen des Brandes schon einige hundert Menschen ihre Wohnungen und Häuser verlassen. Vorsorglich warnt deshalb die Stadt Monschau etwa 4000 Einwohner mehrerer Ortsteile vor. Nach Behördenangaben lässt sich durch die Ausbreitung des Waldbrandes im Hohen Venn ein Übergreifen auf Teile von Monschau nicht vollständig ausschließen. Auch die Einrichtung von Notunterkünften ist geplant.
1: Zehntausende Menschen haben im Berliner Tiergarten die Technoparade Rave the Planet gefeiert. Die als Demonstration gemeldete Veranstaltung stand unter dem Motto Imagine Love. Es war das erste Großereignis nach dem mutmaßlich islamistischen Anschlag beim Christopher Street Day vor 3 Wochen. Die Polizei war mit rund 1500 Beamten im Einsatz. Die Parade begann mit einer Schweigeminute für die Opfer des Anschlags. Polizei und Feuerwehr sprachen von einem störungsarmen Verlauf. Laut einem Polizeisprecher gab es fast 40 vorübergehende Festnahmen. Bei der Leichtathletik-EM in Birmingham hat es heute Abend 3 Medaillen für das deutsche Team gegeben. Die Speerwerfer sorgten sogar für einen Doppelsieg. Aus Birmingham, Jens-Jörg Ries.